0: Meisterschaft. Der Titelverteidiger hat sich im Halbfinale gegen England mit 2:1 durchgesetzt. Aus dem ARD-WM-Team Hendrik Lückhoff.
1: Zum wiederholten Mal bei dieser WM gewinnt Argentinien mit einem Drama in der Nachspielzeit. Lautaro Martinez traf zum ganz späten Sieg. Das intensive Spiel war lange geprägt von Kampf, Härte und Fouls, aber ohne spielerische Höhepunkte. Im zweiten Durchgang traf dann Gordon mit der ersten richtigen Chance für die Engländer. Danach wurde Argentinien immer stärker und Fernandes besorgte 5 Minuten vor Schluss den Ausgleich. Die Verlängerung schien nah, bis Martinez in der 2. Minute der Nachspielzeit per Kopf den unterm Strich verdienten Siegtreffer erzielte. Im Finale geht's am Sonntag gegen Spanien. England trifft im Spiel um Platz 3 auf Frankreich.
0: Die US-Armee hat eine weitere Angriffswelle gegen den Iran begonnen. Wie das zuständige US-Regionalkommando online mitteilte, wurden erneut militärische Stellungen ins Visier genommen, mit denen der Iran Schiffe in der Straße von Hormuz bedrohen würde. Zudem habe ein Kampfjet einen unter der Flagge Curaçaos fahrenden Öltanker beschossen, als dieser versucht habe, die Blockade gegen iranische Häfen zu durchbrechen. Iranische Medien berichteten von mehreren Einschlägen und Explosionen. Kanzler Merz hat die Sozialpolitik der Bundesregierung verteidigt und weitere Reformen angekündigt. In der letzten Pressekonferenz vor der Sommerpause zog er eine positive Zwischenbilanz der schwarz-roten Koalition. Aus der Nachrichtenredaktion Tabia Tschöpe.
2: Laut Merz läuft die Zusammenarbeit von CDU und SPD gut. Die Koalition habe ihren Rhythmus gefunden und vieles auf den Weg gebracht. Einschnitte sind nach seinen Worten notwendig gewesen, zum Beispiel bei der gesetzlichen Krankenversicherung. Denn die öffentlichen Kassen könnten manche Entwicklungen schlicht nicht weiter tragen. Und Deutschland muss Merz zufolge wieder wettbewerbsfähig werden. Nach der Sommerpause geht es dem Kanzler vor allem um 2 Themen, die Alterssicherung und weiterer Bürokratieabbau. Er hoffe, dass er mit der Reformpolitik Wahlerfolge der AfD verhindern könne. So Merz mit Blick auf die anstehenden Landtagswahlen.
0: Das Ebola-Virus breitet sich in der Demokratischen Republik Kongo weiter aus. Inzwischen seien fast 2000 Infektionen und mehr als 700 Tote erfasst, teilte Ärzte ohne Grenzen mit. Die Geschwindigkeit, in der die Krankheit sich verbreite, übersteige dabei alle bisherigen Ausbrüche. Man laufe der rasanten Entwicklung weiter hinterher, statt ihr einen Schritt voraus zu sein, hieß es. Das waren die Nachrichten. Das Wetter in Deutschland. Gebietsweise kräftige Schauer und Gewitter, in der Mitte oft klar, Tiefstwerte 19 bis 11 Grad. Tagsüber teilweise heiter, später Schauer und Gewitter, Starkregen und Hagel. Höchstwerte 22 Grad auf Fehmarn bis 33 Grad am Oberrhein. Am Freitag teils kräftige Schauer und Gewitter, teils trockene Phasen. Es ist jetzt 2:03 Uhr.
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4: Unser Blick auf die Straßen startet auf der A1 Lübeck-Hamburg. Auf der Norderelbbrücke kommt es in beiden Richtungen zu kurzfristigen Sperrungen. Der Grund: ein Schwertransport. Die A4 Aachen Richtung Köln, die ist zwischen Kreuz Köln-West und Köln-Eiffeltor noch bis 18 Uhr gesperrt. Dann die A30 Rheine Richtung Osnabrück, die ist zwischen Rheine Nord und Rheine wegen Bauarbeiten noch bis 5 Uhr gesperrt. Und eine Meldung haben wir noch von der A40 Dortmund Richtung Essen, die ist zwischen Bochum Zentrum und Bochum Hamme wegen Bauarbeiten ebenfalls noch bis 5 Uhr gesperrt. Das war's schon, also relativ wenig los auf den Straßen, kommen Sie weiterhin gut durch diese Nacht.
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4: Und die kommt vom Norddeutschen Rundfunk aus Hamburg. Ich bin Max Seib. Hallo. Kein Bundeskanzler vor ihm hatte so schlechte Beliebtheitswerte. 85% der Deutschen, so eine neue Umfrage, sind mit der Arbeit von Friedrich Merz unzufrieden. Das ist ganz klar ein verheerender Wert. Doch woran liegt das? Wie sieht Merz selbst die Arbeit seiner Regierung? Und was sagt der AfD-Wählern, um sie zurückzugewinnen? All diese Fragen hat der Bundeskanzler gestellt bekommen, gestern in Berlin bei der Sommerpressekonferenz, eine Presserunde, die einst Angela Merkel ins Leben gerufen hat. Und mit seiner langjährigen Rivalin wurde Merz auch gleich zu Beginn konfrontiert. Aus Berlin, Sabine Henkel.
5: Gleich zu Beginn bei der Begrüßung durch den Gastgeber erfährt Friedrich Merz einen Motivationsschub.
6: Das ist jetzt der 17. Besuch bei uns. Ich muss allerdings hinzufügen, Frau Merkel war 46 Mal seitdem da.
5: Was nicht ist, kann ja noch werden. oder nicht? Merz ist immerhin schon 70. Will er das überhaupt weitermachen? Dazu später mehr. Der Kanzler referiert erstmal das, was seine Regierung in den letzten Wochen hingelegt hat. Er klingt dabei wie der Notar der Republik. Wenig Werf, wenig Pathos.

0: dazu.
1: Das lernfähige System lernt in dieser Fragerunde, was Hauptstadtjournalistinnen wirklich interessiert. Zufriedenstellen dürfte Merz, dass keiner über den Zustand der Koalition reden will. Und tatsächlich ist es ruhig geworden. Schwarz-Rot hat in den Arbeitsmodus geschaltet und sich in den Sommer der Reformen begeben. Schließlich stehen im Herbst Landtagswahlen im Osten an und die AfD will an die Macht. Ein Graus für Merz.
0: Und deswegen werde ich alles tun, um das zu verhindern. Alles, was in meiner Kraft steht, tun, um das zu verhindern.
1: Sätze wie diese ziehen sich durch die 90-minütige Fragerunde. Merz wirkt glaubwürdig. Mit der AfD niemals, betont er, wie schon so oft. Was er denn AfD-Wählern sagen will, um sie von seiner Politik zu überzeugen?
0: Schaut genau hin. Lasst euch nicht von Social-Media-Aktivitäten, egal wo sie stattfinden, allein informieren, sondern guckt hin, was die Bundesregierung versucht, auf den Weg zu bringen.
1: Merz wird nach Sachsen-Anhalt fahren, nach Mecklenburg-Vorpommern und auch in Berlin Wahlkampf machen. Es geht auch um seine Zukunft, seine Autorität als Parteivorsitzender. Keine Zusammenarbeit mit der AfD. Nicht alle in der CDU sehen das so wie er. Eine brenzlige Lage. Und dann sind da ja auch die Umfragewerte, alles andere als berauschend. Manch einer hätte schlaflose Nächte, nicht Friedrich Merz.
0: Ich empfinde diese demoskopische Lage, wenn Sie so wollen, eher als Ansporn, die Arbeit fortzusetzen, gut zu machen, richtig zu machen. Und das ist etwas, was mich beschwert und an dem wir auch gemeinsam arbeiten.
1: Und dann kommt sie, die Frage nach seinen persönlichen Zielen. Will er nochmal antreten bei der nächsten Bundestagswahl? Merz bleibt die Antwort schuldig. Der Zeitpunkt für diese Entscheidung ist nicht da, sagt er.
0: Der Zeitpunkt ist jedenfalls jetzt nicht da. Ich konzentriere mich auf die Arbeit, die wir in der Koalition leisten müssen und die absorbiert mich wirklich vollständig.
1: Noch 29 Mal Bundespressekonferenz bis Merkel.
2: Ein Vergleich, den Merz sicher nicht gerne hört, denn Angela Merkel hatte ihn ja einst politisch aufs Abstellgleis befördert und dann 16 Jahre lang regiert. Merz blieb in der Zeit nur die Zuschauerrolle. Nun aber zurück in die Gegenwart und zur aktuellen Situation. Die ist ja, wir haben es eben gehört, schwierig genug für den Kanzler. Es gibt Kritik von vielen Seiten und eine Politikerin, die sich immer wieder an ihm und seiner Politik abarbeitet, das ist die Fraktionschefin der Linken, Heidi Reichenegg. Sie wirft dem Kanzler unter anderem Arroganz vor. Mein WDR-Kollege Tobias Strauß hat Reichenegg gefragt, warum sie das tut.
3: Ich finde es schon ziemlich, sagen wir mal, interessant, wie der Kanzler auf Kritik reagiert und vor allen Dingen auf die Sorgen und Nöte der Menschen, weil darum geht's ja. Die haben zum Beispiel mit Blick auf die Gesundheitsreform einfach Angst, dass die Versorgung wegbricht und diese Angst ist ja berechtigt. Und eigentlich wäre es doch seine Aufgabe als Kanzler, das ernst zu nehmen, die Menschen zu beruhigen, sich das nochmal anzuschauen. Aber stattdessen, ja, diese Arroganz und diese Kälte. Also alles, was diese Regierung bisher umgesetzt hat, macht das Leben der Menschen wirklich schlechter und sorgt dafür, dass das Leben immer unbezahlbarer wird. Und das ist doch das Problem. Es wäre doch mal sinnvoll, darüber zu reden, wie wir die Menschen entlasten können.
4: Ich möchte mal gerade auf den Satz kommen, den Sie jetzt gerade gesagt haben. Sie haben gesagt, alles, was die Regierung bisher umgesetzt hat, sorgt dafür, dass das Leben der Menschen schlechter wird. Das ist doch auch völlig übertrieben. Also wenn wir zum Beispiel auf den Bürokratieabbau gucken, da sind ja nun doch einige Dinge verabschiedet worden, die das Leben der Menschen leichter machen.
3: Was genau meinen Sie denn? Also wo werden die Menschen denn sagen,
4: Mensch, naja, zum Beispiel, wenn man einen Antrag stellt, der innerhalb von 4 Monaten nicht beantwortet ist, dass der dann automatisch als genehmigt gilt. Das ist doch eine gute Sache, oder nicht?
3: Das ist wunderbar, aber besser wäre es noch, wir hätten mal was, das den Menschen mehr Geld ins Portemonnaie spült. Also beispielsweise lobt sich die Regierung ja dafür, wenn wir beim Thema Bürokratieabbau sind, dass das Kindergeld nicht mehr separat beantragt werden muss. Das ist ganz toll, dass sie da eine Unterschrift mitspart, aber gleichzeitig kürzt sie beim Elterngeld. Gleichzeitig kürzt sie den Kindersofortzuschlag. Also da kann ich mich ja für Bürokratieabbau so sehr loben, wie ich will, wenn ich den Leuten am Ende das Geld aus der Tasche ziehe. Und das ist genau meine Kritik. Und
4: aber Sie kritisieren ja auch den Ton mehr Elterngeld des Bundeskanzlers. Sie kritisieren den Ton des Bundeskanzlers und gleichzeitig machen Sie selber eine Pauschalkritik, obwohl Sie jetzt eingeräumt haben, dass das eigentlich eine gute Sache ist. Das ist doch vielleicht auch nicht ganz richtig.
3: Ich kritisiere den Mann in der Machtposition und er wirft den Menschen, ja, die diesen Laden hier am Laufen halten, die irgendwie früh aufstehen, arbeiten müssen, die sich um Kinder und zu pflegende Angehörige kümmern, er wirft den permanent vor, dass sie zu wenig machen, dass sie faul sind, dass sie blau machen. Das ist der große Unterschied. Ich kritisiere den Mann, der eigentlich die Aufgabe hat, für die Menschen im Land da zu sein, aber aktuell nur Politik macht, die den Großkonzern was bringt.
4: Also kein gutes Zeugnis für Friedrich Merz. Das Gute an Zeugnissen ist aber ja, dass die jeder bekommt, auch die Opposition. Welche Note würden Sie sich dann selber geben für Ihre Oppositionsarbeit?
3: Na, das Gute ist ja, dass man sich normalerweise selber keine Noten gibt. Also ich hoffe, dass das andere tun und ich hoffe natürlich, dass wir es geschafft haben, nicht nur Kritik zu formulieren, das ist das eine, sondern auch Lösungen anzubieten und vor allen Dingen auch aus der Opposition heraus etwas für die Menschen zu tun. Also ich denke, wir machen an der Stelle einen guten Job. Wir hören zu, wir gehen an die Haustüren, an die Werkstore, aber wir können natürlich immer noch

0: besser werden.
1: Ja, haben Sie denn was konkret durchgesetzt oder verhindert in diesen gut einem Jahr Schwarz-Rot?
0: Naja, Sie wissen ja selber, wie das ist, dass die Opposition meistens die besseren Anträge stellt, aber keine Mehrheiten dafür bekommt. Aber was wir ja beispielsweise geschafft haben, ist überhaupt Themen auf die Agenda zu setzen, beispielsweise die Vermögensteuer, die dafür sorgen würde, dass wir bis zu 147 Milliarden im Jahr für Länder und Kommunen hätten. Also das ist ein Thema, das ohne uns gar nicht vorkommen würde. Und das muss ich auch sagen, wir haben ja damals dafür gesorgt, dass das Rentenniveau nicht noch weiter absinkt ab 1.1. diesen Jahres. Und ich finde, aus der Opposition heraus ist das schon eine ganz gute Sache.
1: Aber sind die Lösungen, die Sie anbieten, denn wirklich realistisch? Also wenn wir nochmal auf die Gesundheitsreform gucken, die haben Sie ja auch schon angesprochen, da haben Sie im Bundestag gesagt, am Freitag, Friedrich Merz soll bei der Gesundheitsreform einfach seine Bonzenkumpels zur Kasse bitten und da wäre das geklärt. So einfach ist es doch nicht.
0: Ja, wir bieten keine Lösungen an, die nicht umsetzbar sind. Das ist schon unser Anspruch an uns selbst.
1: Wenn ich das heißt, sage, Entschuldigung, ich eben, wenn ich da unterbreche, wenn die Bonzenkumpels das Geld abdrücken, dann ist die Finanzierungslücke von 18 Milliarden Euro bei der gesetzlichen Krankenkasse gestopft.
0: Das ist die zugespitzte Erklärung und ich habe es dann ja auch in der Rede nochmal ausgeführt. Wir brauchen eine Bürgerversicherung, in die alle einzahlen, auf alle Einkommensarten, ohne Beitragsbemessungsgrenzen. Weil aktuell ist es ja so, dass man nur bis zu einem bestimmten Beitrag, also bis zu einem bestimmten Einkommen, auch Beiträge für die Gesundheitsversicherung zahlt. Aber irgendwann, wenn man 10.000, 20.000 im Monat verdient oder eben auch andere Einkommensarten hat, dass man da komplett raus ist. Und das finden wir hochgradig ungerecht, weil es kann ja nicht sein, dass die hart arbeitenden Menschen ihren Beitrag leisten und prozentual mehr beitragen müssen. Und wenn man das ändern würde, da gibt es auch die Studien zu, dann würden die Beiträge für die Mehrheit sogar sinken und wir könnten die Gesundheitsversicherung und die Gesundheitsversorgung vernünftig ausbauen. Dazu gehört natürlich auch, dass wir dafür sorgen müssen, dass man mit der Gesundheit keinen Profit mehr macht. Es kann ja nicht sein, dass es irgendwelche Konzerne gibt, die davon auch noch profitieren. Also da gibt es ganz viele Möglichkeiten, aber dazu muss man sich eben genau mit den wenigen anlegen, die jetzt davon profitieren. Und dazu ist Friedrich Merz nicht bereit.
1: Sie kritisieren den Kanzler für seine Arroganz. Das habe ich mir noch aufgeschrieben, dass Sie es ihm gesagt haben. Sie kritisieren die Regierung. Wie groß ist denn die Faust in der Tasche bei den Linken, die Sie möglicherweise machen müssen, wenn Sie nach den Landtagswahlen in Sachsen-Anhalt einen CDU-Ministerpräsidenten mitwählen?
0: Also was genau in Sachsen-Anhalt passiert, das entscheiden die Genossinnen und Genossen dort vor Ort. Die haben die meisten Erfahrungen. Aber ich sag mal so, unser Credo ist es immer wieder. Wir werden als Linke alles dafür tun, um den Menschen zu helfen, dass es ihnen besser geht und diese Demokratie zu verteidigen. Das haben wir auch immer wieder bewiesen. Also an uns scheitert es nicht. Aber natürlich werden wir keine Union unterstützen, nur damit sie dann AfD-nahe Politik macht. Also wir werden da klare Haltelinien haben und wir werden da auch klar was umsetzen wollen.
2: Sagt die Fraktionschefin der Linken im Bundestag, Heidi Reicheneck.
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2: Selbst in den Krieg ziehen zu müssen, das war ein Szenario, das für viele Menschen in Deutschland lange ganz weit weg schien. Doch das hat sich geändert, ganz besonders seit es Krieg in Europa gibt. Der russische Angriff auf die Ukraine, eine verpflichtende Musterung für junge Männer in Deutschland und die Sorge vor einer weiteren Eskalation, all das hat etwas in Bewegung gesetzt bei vielen Menschen bei uns im Land. Immer mehr stellen einen Antrag auf Kriegsdienstverweigerung. Astrid Wulff hat nach den Gründen gefragt.
4: Sie wollen nicht mit einer Waffe auf andere schießen. Immer mehr Menschen verweigern den Kriegsdienst. Im ersten Halbjahr sind laut zuständigem Bundesamt rund 5.800 Anträge eingegangen. Im ganzen Jahr davor war es knapp ein Drittel weniger. Die Jahre zuvor deutlich weniger. Seit Jahresbeginn werden 18-Jährige im Rahmen des neuen Wehrdienstes erfasst. Männer müssen dazu einen Fragebogen ausfüllen und können anschließend zur Musterung eingeladen werden. Das ist für Ralf Buchterkirchen ganz klar der Grund, warum mehr Männer, nicht nur junge, den Kriegsdienst verweigern wollen. Er ist Sprecher der Deutschen Friedensgesellschaft Vereinigte KriegsdienstgegnerInnen und berät in Sachsen-Anhalt zur Antragstellung. Die Anfragen nehmen zu.
5: Also wir merken das auf jeden Fall. Also wir beraten per Mail, telefonisch, aber haben auch einmal im Monat in Halle einen festen Anlaufpunkt, wo auch Jugendliche kommen, aber halt auch Eltern, aber auch Reservistinnen und Reservisten vorbeikommen oder per Mail anfragen und halt Beratung brauchen.
4: Auch in Sachsen und Thüringen berichten die Berater der Deutschen Friedensgesellschaft von mehr Anfragen, wie genau der Kriegsdienst verweigert werden kann. Wolfgang Geffe hat schon zu DDR-Zeiten Jugendliche in Thüringen beraten. Die jungen Leute, die sich heute an ihn wenden, seien beunruhigt durch die weltpolitische Lage und beschäftigten sich auch deshalb mit dem Thema. Im Grundgesetz ist verankert, dass der Kriegsdienst mit Waffe aus Gewissensgründen verweigert werden kann. Diese Gründe seien individuell unterschiedlich, erzählt Geffe.
6: Manche begründen es damit, dass sie Menschen begegnet sind, die in Kriegsgebieten waren. Afghanistan, Syrien, Ukraine. Andere begründen es mit ihrer Familiengeschichte. Wieder andere begründen es mit dem Geschichtsunterricht in der Schule. Filme spielen eine Rolle, Literatur spielt eine Rolle. Es kommt auch vor, dass jemand sagt, Ich bin selber Vater und es kommt für mich nicht in Frage, dass mein Kind erlebt, dass ich mit einer Waffe in der Hand zu sehen bin. Wiederum andere sagen, es hängt mit meiner religiösen Erziehung zusammen.
4: Wolfgang Geffe engagiert sich schon jahrzehntelang für Friedensorganisationen. Als 2011 die Wehrpflicht ausgesetzt wurde, hätte er nicht gedacht, dass er nochmal beratend aktiv werden muss. Er kann sich noch an ganz andere Zeiten erinnern.
7: Also ich blicke ja auf ganz andere Zahlen zurück. Wir haben Anfang der 2000er Jahre 150 bis 180, 190.000 Kriegsdienstverweigerer pro Jahr gehabt. Also wenn wir von diesen Zahlen ausgehen, wir kommen vielleicht in diesem Jahr auf 10.000, ist das aber noch deutlich weniger, als das in den 2000er Jahren war.
4: Den Kriegsdienst verweigern kann aber bis auf Ausnahmen nur, wer als tauglich gemustert wurde. Die Bundeswehr führt die Musterungen aktuell erst schrittweise wieder ein.
2: Zum vollständigen Bild gehört aber auch, nicht nur die Zahl der Kriegsdienstverweigerer hat sich erhöht, auch die Zahl derer, die ihre Kriegsdienstverweigerung zurückziehen und sich doch in der Bundeswehr engagieren wollen. Es wird heute noch einmal richtig heiß in Deutschland mit teils über 30 Grad und das an vielen Orten. Und diese Hitze, die hat Auswirkungen unter anderem auch auf die Flüsse in Deutschland. In Niederbayern zum Beispiel wurde bei der Donau jetzt ein neuer historischer Tiefstwert gemessen. Wie solche Tiefstwerte verhindert werden können, wie man schnellstmöglich gegensteuern kann, wenn sich so etwas ereignet, das soll in Zukunft jetzt noch schneller und leichter gehen, und zwar mit dem Niedrigwasserportal NIVIS. Das hat der Bundesumweltminister jetzt vorgestellt. Mehr von Dietrich Kallmeurer.
8: Drei Karten von Deutschland zeigt das neue Internetportal NIVIS. Eine für Flüsse und Bäche, eine für Grundwasser und eine für Niederschläge. Farbige Punkte in Blau, Gelb, Orange und Rot stehen für die Messstellen, erklärt anhand der ersten Karte Dirk Schwartmann, der Präsident der Bundesanstalt für Gewässerkunde.
9: Und diese Färbung entspricht der jeweiligen Kategorie, ob wir einen Normalwasserstand, ob wir Niedrigwasser, extremes Niedrigwasser haben.
8: In das System fließen Daten von rund 1200 Messstellen an Flüssen und Bächen sowie von 230 Grundwassermessstellen ein. Aktuell zeigen vor allem Regionen im Süden Deutschlands und auch Teile Ostdeutschlands häufig niedrige bis sehr niedrige Wasserstände. Für Schwartmann ist NIVIS vor allem deshalb ein Fortschritt, weil erstmals überall die gleichen Maßstäbe gelten.
9: Bisher haben die Länder mit unterschiedlichen Parametern gearbeitet, mit unterschiedlichen Charakteren, mit unterschiedlichen Schwellenwerten. Jetzt haben wir hier die Möglichkeit, einheitliche Schwellenwerte bundesweit festzustellen, um auch bundesweit einen Abgleich vorzunehmen.
8: Nutzerinnen und Nutzer können sich von der Deutschlandkarte bis zu einzelnen Messstellen durchklicken. Für die Schifffahrt verweist NIVIS zudem auf Vorhersagen für die kommenden Wochen. Angestoßen wurde das Projekt vom Bundesumweltministerium. Es finanziert den Betrieb mit jährlich rund 200.000 Euro. Umweltminister Carsten Schneider beschreibt die Dimension des Problems Wassermangel.
10: Wir haben in Deutschland in den letzten 25 Jahren 60 Milliarden Kubikmeter Wasser verloren.
8: Das ist mehr Wasser, als im gesamten Bodensee gespeichert ist.
10: Man sieht es an niedrigen Wasserständen in Flüssen, in Seen, an trockeneren Böden.
8: Der SPD-Politiker verweist auf eine Studie, die den volkswirtschaftlichen Schaden der Wasserknappheit bis zum Jahr 2050 auf 625 Milliarden Euro beziffert.
10: Eingerechnet Ernteausfälle, steigende Wasserpreise, unterbrochene Lieferketten, etwa wenn Niedrigwasser die Binnenschifffahrt einschränkt, was wir heute schon haben.
8: Für den Umweltminister ist die Entwicklung eindeutig. Der Klimawandel setze die Wasserressourcen in Deutschland immer stärker unter Druck. Wie sich das konkret vor Ort auswirkt, zeigt das Beispiel Würzburg. Die Stadt in Unterfranken gehört zu den trockensten Regionen Bayerns. Deshalb hat Schneider die Würzburger Umweltbürgermeisterin Sandra Wolowa eingeladen. Die Grünen-Politikerin berichtet:
11: Aktuell ist die Wassersituation sehr, sehr kritisch.
8: Die Trinkwasserversorgung der Stadt arbeitete zuletzt zeitweise an ihrer Leistungsgrenze. Würzburg hat deshalb die Bevölkerung bereits zum Wassersparen aufgerufen.
11: Den Garten nicht unbedingt zu gießen, den Pool nicht aufzufüllen. All diese Dinge, wir haben noch keine Allgemeinverfügung erlassen, also indem wir diese Dinge verbieten. Das hat München getan. Das wäre auch im Werkzeugkasten, haben wir noch nicht angewandt.
8: Umweltminister Schneider kündigt unterdessen weitere Regeln an, die Kommunen bei Wasserknappheit praktische Hilfe geben sollen.
10: Erster Schritt in dieser Richtung sind die Leitlinien zum Umgang mit Wasserknappheit, die mein Ministerium zusammen mit Bund und Ländern erarbeitet hat und die im Herbst der Umweltministerkonferenz, die in der Sächsischen Schweiz stattfinden wird, vorgelegt werden sollen.
8: Geplant sei etwa ein Ampelsystem für Trockenlagen. Eine wichtige Datengrundlage dafür liefert künftig das Niedrigwasserinformationssystem NIWIS.
2: Und wir haben es eben im Beitrag gehört, besonders in Bayern ist die Lage angespannt. In München zum Beispiel gibt es schon konkrete Verbote. Keine Pools mehr befüllen, Rasenflächen, Hecken und Pflanzen dürfen tagsüber nicht mehr bewässert werden. Und auch in einigen anderen Kommunen ist das Trinkwasser mittlerweile knapp geworden. So zum Beispiel in Lengenwang im Ostallgäu. Die Gemeinde, die kann sich nicht mehr selbst versorgen, muss seit einigen Tagen Trinkwasser per Laster aus dem 10 Kilometer entfernten Markt Oberdorf holen. Katharina Reichert hat sich die Situation vor Ort mal für uns angeschaut.
12: Ein großer Lastwagen mit glänzendem Edelstahltank steht unterhalb des Lengenwanger Trinkwasserbrunnens. In blauen Leitungen wird das aus Markt Oberdorf angelieferte Wasser in den Hochbehälter gepumpt. Rund 300 Meter über eine Wiese den Hügel hinauf. Dass das Wasser einmal so knapp werden könnte, damit habe er nicht gerechnet, räumt Bürgermeister Peter Hartl selbstkritisch ein.
13: Prognostiziert ist es schon immer worden, aber keiner hat es halt wirklich wahrhaben wollen oder viele nicht. Wir haben es bisher auch nicht gemacht. Der Klimawandel lässt grüßen.
12: Rund eine Stunde dauert es, bis der Tanklaster leer gepumpt ist. Etwa 26.000 Liter Wasser liefert er pro Fahrt. Heute wird er insgesamt viermal von Markt Oberdorf nach Lengenwang fahren. Am vergangenen Wochenende musste er öfter kommen.
13: Wir haben es momentan gut im Griff, der Brunnen baut gut auf. Wir kommen nicht ohne das Wasser zurecht, aber die Situation hat sich im Vergleich zum Samstag deutlich entspannt.
12: Einer der Gründe? Die Anwohner gehen jetzt merklich sparsamer mit dem Wasser um.
14: Also ich versuche wirklich zum Wasser sparen. Das Wasser, wo ich in den Salat gewaschen habe, drinnen stehen lassen, dass ich immer wieder, wenn ich am Kochen bin, das Wasser benutzen kann.
15: Weniger Garten gehst oder irgendwie so, gell?
16: Bei der Spülmaschine zum Beispiel, ob ich die jeden Tag laufen lasse.
17: Pool nicht aufbauen.
12: Auch die Landwirte sparen Leitungswasser. Um zum Beispiel ihre Tiere zu versorgen, können sie sich kostenlos Wasser an einer extra eingerichteten Brauchwasserentnahmestelle abholen. Gerade füllt Landwirt Tobias Nick sein Wasserfass voll. Für seine 80 Milchkühe und 20 Jungrinder muss er dreimal am Tag kommen.
18: Dreimal 20 Minuten, wo fehlt, aber ja, man macht alles um Wasser zu sparen und fürs Tierwohl.
12: Generell, sagt der Bürgermeister, packt das ganze Dorf an, wo es nötig ist.
13: Ich habe am Sonntag teilweise in der Früh Tränen in den Augen gehabt, weil das beeindruckend ist, was da jeder bringt.
12: Die Wasserlieferungen sind allerdings kein Dauerzustand. Bürgermeister Hartl nimmt deshalb eine ganze Reihe Hausaufgaben mit ins Rathaus. Zum Beispiel prüfen, wo Wasser im Leitungssystem verloren geht und die Planungen für die bereits angedachten Verbundleitungen mit den Nachbargemeinden vorantreiben. Eine Leitung wird im Ortsteil Siegratsbold bereits gebaut. Notfallmäßig.
2: Die Kommune Lengenwang im Ostallgäu muss sich Trinkwasser liefern lassen, und zwar per Laster. Ein Beitrag war das von Katharina Reichert.
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19: Mit Finn Hornberg. Argentinien kämpft sich hochverdient ins WM-Finale. Lange mussten die argentinischen Fans warten, dann drehte die Albiceleste das Halbfinale gegen England. Matchwinner Lautaro Martinez trifft in der Nachspielzeit zum 2:1 und die argentinischen Fans konnten ihr Glück kaum fassen. Thomas Kunze berichtet.
20: England gegen Argentinien. Das war ein würdiges, ein spektakuläres Halbfinale, das Argentinien am Ende aufgrund einer überragenden Schlussphase mit 2:1 gewonnen hat. Die erste Hälfte verlief von beiden Seiten aus extrem kontrolliert. Echte Torchancen gab es im Prinzip gar nicht. Nach dem Wechsel kam England mit sehr viel Schwung aus der Kabine und in der 55. Minute traf dann Gordon aus 6 Metern Entfernung zur englischen Führung. Vorausgegangen war eine feine Kombination über Kane, Rice und Rodgers. Lionel Messi und Argentinien brauchten eine Weile, um das Ganze zu verarbeiten. Trainer Lionel Scaloni aber setzte die richtigen Impulse von der Bank und so traf in der 85. Minute zunächst Enzo Fernandes sehenswert von der Strafraumgrenze zum 1:1, ehe der eingewechselte Lautaro Martinez in der 2. Minute der Nachspielzeit per Kopf das Siegtor erzielte. Der Assist kam natürlich von Lionel Messi. Argentinien zieht damit verdient ins Endspiel ein. England bleibt der Trostpreis, die Partie um Platz 3.
19: Für die beiden Finalisten gibt es jetzt eine kleine Verschnaufspause. Am Sonntag geht es dann in New York um den WM-Titel. Die Tour de France ist in der Mitte von Frankreich angekommen und stand ganz im Zeichen der Sprinter. Die wurden ihrem Namen alle Ehre und fuhren mit einer Durchschnittsgeschwindigkeit von 50,9 km/h so schnell wie noch nie. Die Etappe endete mit einer Überraschung. Der Norweger Søren Varenschøyt gewinnt Bester Deutscher wird Pascal Ackermann auf Platz 10. Heute steht die 12. Etappe an. Holger Gersker blickt voraus.
17: Am Tag nach der schnellsten Tour de France-Etappe, die je gefahren wurde, stellt sich natürlich die Frage, geht heute etwa noch mehr? Trotz der über 30 Grad und der Strapazen an den 10 Tagen zuvor war das Feld gestern beim Sieg des Norwegers Søren Warenskiold im Schnitt mit fast 51 km/h unterwegs. Die heutige Etappe könnte die letzte mit einem Massensprint bei dieser Tour werden. Umso engagierter werden die Sprintermannschaften in die 179 Kilometer Richtung Chalon-sur-Saône gehen. Ausreißer werden es sicherlich wieder sehr schwer haben. Und zum Thema Geschwindigkeit gibt es auch den passenden Startort. Es ist die Formel-1-Strecke von Manicourt.
19: Die 12. Etappe der Tour de France gibt es ab 14 Uhr im Livestream auf sportschau.de oder in der Sportschau-App. Heute starten außerdem noch die British Open. Das prestigeträchtige Golfturnier wird in England vor den Toren von Liverpool ausgespielt. Bei den British Open geht die absolute Weltelite an den Abschlag. Mit dabei sind auch zwei Deutsche, die versuchen werden, die Trophäe, eine silberne Weinkaraffe, zu gewinnen. Einer von ihnen mit einem Namen, der einer amerikanischen Golflegende gleicht. Maren Höfle berichtet.
21: Tiger ist bei der Open Championship zurück. Und zwar nicht Woods, sondern Christensen. Der Hamburger startet zum zweiten Mal beim ältesten Major der Golfwelt. Vor 3 Jahren mit 19 Jahren noch als Amateur, inzwischen ist der 22-jährige Profi und will diesmal vor allem den Cut schaffen. Beim ersten Mal war er einfach vor allem so beeindruckt. Diesmal will er die Trainingsrunden anders gestalten und besser vorbereitet an den Start gehen, sagt der Hamburger dem britischen Golfmagazin Bunkered. Dass er Tiger heißt, liegt übrigens nicht nur an der Golflegende Tiger Woods. Auch Boxstar Darius Michalczewski, ein Freund seines Vaters Alex Christensen, spielt bei der Namenswahl eine Rolle. Quasi 50-50. Für Christensen selbst ist der Name Ansporn kein Druck. Neben ihm ist auch der 21-jährige Amateur Tim Wiedemeyer aus München für Deutschland dabei. Im Fokus steht aber vor allem Tiger Christensen. Und diesmal hoffentlich nicht nur wegen seines Namens, sondern vor allem mit der sportlichen Leistung.
19: Das Besondere bei den British Open, es gehen nicht nur Profis an den Start, sondern auch Amateure. Heute geht's los und dann bis Sonntag.
2: Soweit der Sport in dieser Stunde mit Finn Hornberg.

0: Es ist eine Meldung, die aufhorchen lässt. Die Schufa gibt auch veraltete Daten von uns an Unternehmen weiter. Welche Folgen könnte das für uns haben? Was steckt da dahinter? Das schauen wir uns gleich ausführlich an, direkt nach den Nachrichten.
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2: Um 2.29 Uhr mit Wolfgang Berger. Kanzler Merz setzt auf weitere gemeinsame Vorhaben der schwarz-roten Bundesregierung. Es sei viel erreicht worden, so Merz auf seiner Sommerpressekonferenz. Das sei aber noch lange nicht genug. Aus Berlin Dagmar Pepping.
3: Die Koalition habe Tritt gefasst, sagt der Kanzler. Er arbeite mit den beiden SPD-Vorsitzenden Klingbeil und Baas gut zusammen und sei zuversichtlich, dass man auch im zweiten Halbjahr eine gute Politik für Deutschland machen werde. Zwei Themen seien dabei besonders wichtig. Die Reform der Altersabsicherung und der Bürokratieabbau. Eine Reform der Pflegeversicherung ist für den Herbst geplant. Genau wie ein Gesetzentwurf für flexiblere Arbeitszeiten. Merz betont, bei allen Reformen gehe es der Regierung um die Wettbewerbsfähigkeit der deutschen Wirtschaft.
2: Die US-Armee hat eine weitere Angriffswelle gegen den Iran begonnen. Wie das zuständige US-Regionalkommando online mitteilte, wurden erneut militärische Stellungen ins Visier genommen, mit denen der Iran Schiffe in der Straße von Hormuz bedrohen würde. Zudem habe ein Kampfjet einen unter der Flagge Curaçaos fahrenden Öltanker beschossen, als dieser versucht habe, die Blockade gegen iranische Häfen zu durchbrechen. Iranische Medien berichteten von mehreren Einschlägen und Explosionen. Die ukrainische Hauptstadt ist in der Nacht wieder Ziel russischer Luftangriffe geworden. Nach Auskunft von der ukrainischen Luftwaffe setzte das russische Militär in zwei Offensiven erneut mehrere ballistische Raketen ein. Kiews Bürgermeister Klitschko zufolge schlugen die Geschosse in zwei Stadtteilen ein. In einem Lager und in einem unbewohnten Haus seien Brände ausgebrochen. Russland wirft der Ukraine wiederum vor, bei einem Drohnenangriff den Chefingenieur des Atomkraftwerks Saborischschja getötet zu haben. In Frankreich ist künftig Sterbehilfe für schwerkranke Menschen nach streng festgelegten Regeln erlaubt. Die Nationalversammlung in Paris hat ein Gesetz verabschiedet, das unheilbar Kranken im fortgeschrittenen Stadium und bei schwerem Leiden die Möglichkeit des begleiteten Suizids gibt. Das gilt auch, wenn der oder die Betroffene eine Behandlung abbricht oder ablehnt. Allerdings gibt es diverse Auflagen, die erfüllt sein müssen. Argentinien steht im Finale der Fußball-Weltmeisterschaft. Das Team bezwang England mit 2:1. Das Endspiel steigt am Sonntag um 21 Uhr. Gegner ist Spanien. Und das Wetter in Deutschland. Gebietsweise kräftige Schauer und Gewitter, in der Mitte oft klar, Tiefstwerte 19 bis 11 Grad. Tagsüber teilweise heiter, später Schauer und Gewitter, Starkregen und Hagel. Höchstwerte 22 Grad auf Fehmarn bis 33 Grad am Oberrhein. Am Freitag teils kräftige Schauer und Gewitter, teils trockene Phasen, 22 bis 30 Grad. Am Samstag vor allem im Süden und Osten Schauer und einzelne Gewitter, 19 bis 28 Grad. Das waren die Nachrichten.
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0: Und da starten wir mit einer Falschfahrermeldung, die gerade reingekommen ist. Achtung auf der A39 Salzgitter-Braunschweig zwischen Lebenstedt Nord und Rüningen Nord. Kommt Ihnen ein Falschfahrer entgegen, fahren Sie bitte äußerst rechts und überholen Sie nicht. Nochmal, auf der A39 Salzgitter-Braunschweig zwischen Lebenstedt Nord und Rüningen Nord ist ein Falschfahrer unterwegs. Vorsicht bitte in beiden Richtungen. Dann der Blick auf die A1 Lübeck-Hamburg. Auf der Norderelbbrücke kommt es in beiden Richtungen zu kurzfristigen Sperrungen. Der Grund hier ist ein Schwertransport. Die A4 Aachen Richtung Köln ist zwischen Kreuz Köln-West und Köln-Eiffeltor noch bis 18 Uhr gesperrt. Und die A40 Dortmund Richtung Essen, die ist zwischen Bochum-Zentrum und Bochum-Hamme wegen Bauarbeiten bis 5 Uhr gesperrt. Das war der Blick auf die Straßen. Ihnen weiterhin eine gute Fahrt durch diese Nacht.
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0: Heute mit Max Seib am Mikrofon. Schön, dass Sie dabei sind. Wenn Sie sich um eine Wohnung bewerben oder auch einen Kredit aufnehmen wollen, dann brauchen Sie in der Regel eine Schufa-Auskunft. Hinter der Schufa steckt ein privates Unternehmen und das hat eine ungeheure Macht, denn die Firma, die bewertet die Zahlungsfähigkeit von Millionen von Menschen. Dabei speichert sie offenbar auch sehr alte und veraltete Daten von Verbrauchern und gibt diese auch an Unternehmen weiter. Was steckt dahinter und welche Folgen hat das? Das ist jetzt das Thema in 11KM, dem Tagesschau-Podcast mit Kevin Ebert.
4: Die Schufa. Die sammelt ziemlich viele Informationen von den Deutschen. Und sie speichert sie viel länger, als bisher bekannt war. Eigentlich müsste die Schufa ihre gesammelten Daten regelmäßig löschen. Aber aktuelle Recherchen zeigen, das tut sie in vielen Fällen nicht. Das hat NDR-Journalist Peter Hornung zusammen mit Kolleginnen und Kollegen der Süddeutschen Zeitung recherchiert. Er erzählt uns heute von einer Schattendatenbank, die viele Fragen aufwirft und die die gesellschaftliche Diskussion rund um das Prinzip Schufa neu anheizen könnte. Hallo Peter, schön, dass du da bist.
5: Hallo, grüß dich.
4: Die Schufa, ne, das ist ja ein Unternehmen, das unser aller Leben beeinflusst. Irgendwie dazugehört, man hat fast schon das Gefühl, es ist so eine deutsche Behörde. Ich glaube aber nur wenige Verbraucher und Verbraucherinnen wissen genau, wie die Schufa eigentlich funktioniert. Kannst du mal erklären, wie wir als Verbraucher mit der Schufa in unserem Alltag in Berührung kommen?
5: Wir kommen eigentlich sehr, sehr oft mit der Schufa im Alltag in Kontakt. Aber wir merken es meistens nicht. Ein Handyvertrag zum Beispiel, der ist ein gutes Beispiel. Also auch so einer mit einem Smartphone, das man durch den Vertrag abbezahlt. Du hast ein teures Gerät, für das du erstmal nichts bezahlst. Jetzt will also der Handyanbieter wissen, wie wahrscheinlich ist es eigentlich, dass du deine Rechnung auch bezahlen kannst. Und da kommt jetzt die Schufa ins Spiel. Die errechnet diese Wahrscheinlichkeit aus den Daten von dir, die sie hat. Das ist der sogenannte Score. Und diesen Score gibt sie dem Handyanbieter. Und dann sagt er, okay, also das scheint schon sehr wahrscheinlich, dass du das bezahlst. Also kannst du einen Vertrag haben. Oder sieht nicht so gut aus. Nimm lieber ein Prepaid-Handy.
4: Ich habe vor 2 Jahren einen neuen Handyvertrag abgeschlossen. Ich habe da niemals die Schufa beauftragt und auch nichts angeklickt. Aber auch da wurde das gemacht.
5: Genau, die Schufa siehst du nicht im Alltag. Ja. Die kommt ganz oft ins Spiel. Es ist gesetzlich so geregelt. Früher gab es mal eine Schufa-Klausel, die man unterschreiben musste. Die gibt's schon lange nicht mehr im neuen Datenschutzrecht. Jetzt ist es einfach so, die Schufa darf das. Die hat ein berechtigtes Interesse und die Unternehmen dürfen das auch abfragen bei der Schufa.
4: Die Schufa, die wirkt ja wie so eine Institution, fast schon so behördlich, also so, dass die einfach dazugehört. Dabei ist das ja aber eigentlich ein Unternehmen.
5: Genau, es ist ein privates Unternehmen, das Gewinn machen möchte, das auf Gewinn ausgerichtet ist, eine Aktiengesellschaft. Die Schufa ist eine sogenannte Wirtschaftsauskunftei. Die gibt eben diese Bewertungen über Verbraucherinnen und Verbraucher heraus. Es gibt mehrere Wirtschaftsauskunftsteine in Deutschland. Die Schufa ist aber bei weitem die größte und die bekannteste. Und sie verfügt so über die Daten von 68 Millionen Deutschen.
4: Also sitzen auf einem massiven Datenschatz.
5: Absolut.
4: Jetzt war die Schufa ja recht lange mit dem Vorwurf konfrontiert, dass sie vollkommen intransparent sei bei der Berechnung des sogenannten Schufa-Scores, also diesem Score, mit dem die Schufa einschätzt, ob ich jetzt kreditwürdig bin oder nicht. Seit März gibt's deshalb einen neuen Schufa-Score. Wie funktioniert der?
5: Naja, jahrzehntelang war tatsächlich der Bonitätsscore der Schufa eine totale Blackbox. Am 17. März dieses Jahres hat die Schufa diesen neuen Score vorgestellt. Das ist ein relativ einfach aufgebauter Score mit 12 Merkmalen. Da sind so Sachen wie Alter der Adresse drin, also Alter der jetzigen Adresse. Dann sind andere Sachen drin wie Zahlungsstörungen. Die sind ganz wichtig. Also hast du in der Vergangenheit mal eine Rechnung nicht bezahlt, kamen Mahnungen und am Ende dann möglicherweise auch ein Inkasso. Wie viel Girokonten hast du, wie viel Kreditkarten und lauter solche Sachen. Das wird alles mit einbezogen.
4: Heißt, wenn wir nochmal auf die Adresse blicken, häufige Umzüge mag die Schufa nicht so gerne.
5: Genau, das ist tatsächlich so, dass einem das eher schade, dass einem das runterzieht. Selbst wenn man sagt, naja, hey, ich habe einen spannenden Beruf, ich krieg sogar ordentlich Geld und ich muss halt oft umziehen. Und das ist doch überhaupt kein Zeichen dafür, dass ich nicht kreditwürdig bin. Aber die Schufa sagt, statistisch berechnet ist es einfach so, Leute, die häufig umziehen. Klammer, das könnten ja auch Mietnomaden sein, Leute, die vor Gläubigern fliehen. Da ist es einfach so, die haben einen schlechteren Score. Und jetzt gab es eben im März diese große Veranstaltung der Schufa und eine Pressekampagne.
6: Nun sollen Verbraucherinnen und Verbraucher leichter nachvollziehen können, wie die Berechnungen der Schufa zustande kommen. Von heute an ist es möglich, den neuen Schufa-Score, also die Angaben zur Zahlungszuverlässigkeit, kostenlos einzusehen.
7: Die Umstellung ist eine Reaktion auf Gerichtsurteile und Kritik von Verbraucherschützern.
5: Der neue Score mit 12 Bewertungskriterien, das ist alles transparent, das ist in der App vorhanden, man kann das nachsteuern, man kann das kontrollieren. Das ist sozusagen die schöne neue Score-Welt. Und die Schufa war auch ganz stolz drauf.
8: Die Menschen hatten natürlich oft ein ungutes Gefühl in Bezug auf die Schufa und dafür gibt es jetzt gar keinen Grund mehr.
5: Das ist die Schufa-Chefin Tanja Birkholz. Man muss klar sagen, das war vor allem ein Marketingerfolg für die Schufa. Der bildet aber die Wirklichkeit nicht ab. Es gibt nämlich noch immer die alten, intransparenten, komplizierten Scores. Und die sind immer noch viel wichtiger als dieser neue Score. Also die Schufa hat gesagt, Ende 2028 werden die alten Scores beendet und dann kriegt man nur noch den neuen. Aber sie muss ja erst die Verträge mit den Firmen schließen. Das heißt also, dieser neue Score ist erstmal ein großes Versprechen und eigentlich eine Hoffnung der Schufa und weniger eine Realität.
4: Du beobachtest die Schufa ja schon seit 15 Jahren. Du bist ja ein Experte, so tief drin wie wenige Menschen. Dieses neue System, alles neu, alles viel transparenter, zumindest sagt die Schufa das. Ist es wirklich so transparent, so verbraucherfreundlich, wie die Schufa es behauptet?
5: Also dieses Transparenzversprechen der Schufa, das ist noch längst nicht eingelöst, würde ich sagen.
4: Okay.
5: Und das haben wir jetzt auch gerade bei einer Recherche gesehen. Wir haben jetzt gerade herausgefunden, dass die Schufa offenbar historische Daten von Millionen Verbraucherinnen und Verbrauchern Jahre zurückgespeichert hat. Wo eigentlich alle dachten, das sei längst gelöscht. Also man könnte eigentlich sagen, bildhaft, sie haben nichts geschreddert, sie haben nichts gelöscht, sondern sie haben alles einfach ins Archiv gestellt. In dieser historischen Datenbank. Da sind alte Kredite drin, Kreditkarten, aber auch negative Sachen, Pfändungen, Privatinsolvenzen. Aber oft eben Schulden, die die Betroffenen schon vor Jahren beglichen haben. Das sind einfach sensible Informationen, die großen Schaden anrichten könnten, wenn sie in die falschen Hände geraten. Wie viele Jahre diese Datenbank zurückgeht, das ist nicht ganz klar. Als wir der Schufa geschrieben haben, 5 Jahre, da haben sie jedenfalls nicht widersprochen. Für diese Negativeinträge, da gibt's gesetzliche Löschfristen. Gespeichert werden darf die Eröffnung einer Privatinsolvenz zum Beispiel 3 Jahre. Eine sogenannte Restschuldbefreiung, also ganz am Ende des Prozesses einer Privatinsolvenz, nur 6 Monate. Das zeigt das Verhältnis. Aber man muss auch sagen, die Schufa sagt, wir dürfen das haben. Das ist alles rechtens. Es gibt eine Rechtsgrundlage dafür. Und ganz wichtig, diese Daten werden nicht zur Bewertung von Verbrauchern jetzt aktuell verwendet, sondern zum Beispiel für Datentests.
4: Datentests. Da will ich dich gleich fragen, was du genau damit meinst. Erst habe ich mich gefragt, Peter, wie habt ihr das denn rausgefunden? Na, du sagst Schattendatenbank, das ist ein total krasses Wort. Wie seid ihr darauf gekommen? Wie habt ihr da recherchiert?
5: Also man muss gut vernetzt sein in der Branche, in den Branchen, die beteiligt sind, bei den Wirtschaftsauskunftsteilen, aber auch bei den Unternehmen, die diese Scores von Wirtschaftsauskunftsteilen wie der Schufa beziehen. Und da gab es einfach Hinweise. Und in dem Zusammenhang habe ich dann angefangen, die Schufa zu fragen. Und da haben sie es tatsächlich so eingeräumt, Stück für Stück. Aber eben auch gleich erklärt, wir dürfen das, das ist alles rechtens.
4: Und die Schufa verwendet die Datenbank für Datentests, hast du eben gesagt. Was soll das heißen?
5: Ja, die sagen, die benutzen die Daten nicht, um Bonitätsscores von Verbrauchern zu berechnen, sondern sie stellen die Daten nur Firmen zu Testzwecken zur Verfügung. Und zwar nicht die Daten selber, sondern sie nehmen die historischen Daten und berechnen mit der neuen Methode, also mit diesem neuen transparenten Score, berechnen sie einen Score. Und so lässt sich vergleichen, wie der Score von dir, Kevin, sich mit einer alten und der neuen Methode unterscheidet. Und da wollen sie den Unternehmen dann zeigen, wie gut der neue Score ist.
4: Aber, also das klingt ja jetzt schon wie doch ein versteckter Bonitätscheck hintenrum.
5: Nein, also im konkreten Fall ist es ja so, die Firmen sollen nur sehen, ob der neue Score wirklich aussagekräftig ist. Mhm. Bonitätscheck wäre, wenn man sagen würde, okay, wir schauen uns diesen alten Score mal genauer an, der ist gar nicht so gut und das merken wir uns. Und das hat quasi Auswirkungen auf die Kundenbeziehung, demjenigen, den es betrifft. Oder wir geben dem keinen Kredit, weil da doch was war. Das ist schon ein bisschen länger her, aber da war was Ungutes. Da sagt aber die Schufa ganz klar, wir lassen uns unterschreiben, dass das damit nicht geschehen darf. Die Schufa sagt, die Tests sind notwendig, damit Unternehmen sehen können, dass der neue Score auch funktioniert.
4: Okay, gibt es für mich als Verbraucher, als Kevin Ebert, irgendeine Möglichkeit herauszufinden, welche Daten von mir in dieser Schattendatenbank gespeichert werden?
5: Du wirst nicht darüber informiert, Kevin, dass es die Daten weitergegeben werden. Du wirst auch nicht darüber informiert, dass es die Daten gibt. Das heißt, es gibt ja diese Datenkopie von der Schufa.
4: Und die kann ich kostenlos anfordern, oder? Also das ist ja gesetzlich geregelt, wenn ich wissen will, welche Informationen die Schufa zu mir gespeichert hat, richtig?
5: Genau, da steht es nicht drin. Und die Schufa sagt, das muss da auch gar nicht drin stehen. Das interessiert eigentlich die Leute nicht. Die Schufa sagt, die Leute wollen eigentlich nur was über Daten wissen, die zur Bonitätsbewertung herangezogen werden. Und da diese Daten ja nicht zur Bonitätsbewertung herangezogen werden, interessiert es auch keinen. Und deshalb steht es nicht drin. Ich habe mit Leuten gesprochen, die sich seit Jahr und Tag schon mit der Schufa beschäftigen, mit Finanzmarktexpertinnen, mit Leuten von Verbraucherzentralen. Die haben alle gesagt, bah, das gibt es, das wusste ich nicht.
9: Ja, das wirft natürlich Fragen auf. Ja.
5: Und einer, mit dem wir gesprochen haben, ist Claudio Zeitz-Brandmeier, ist ein Finanzmarktexperte des Verbraucherzentrale Bundesverbands. Und der hat ganz klar gesagt, sie fragen sich dort beim Verbraucherzentrale Bundesverband, warum das Vorgehen der Schufa hier bislang nicht bekannt war.
9: Wir fragen uns, warum wir nicht wussten, dass die Schufa hier Daten, historische Daten weiter speichert und an Unternehmen weitergibt.
5: Während unserer Recherchen, während wir angefragt haben in den letzten Wochen und wir uns immer ausgetauscht haben zu diesem Thema mit der Schufa, gab es dann plötzlich einen neuen Text auf der Schufa-Seite, also im Internet. Und da hat die Schufa so ein bisschen verklausuliert dargestellt, was sie da macht. Und da hat sie auch von historischen Daten gesprochen. Aber vorher wusste keiner was.
4: Diese historischen Daten, die sollen für Tests herbeigezogen werden, um diesen neuen Score zu validieren, aber eben nicht, um die Kreditwürdigkeit, die Bonität zu prüfen. Wie sorgt die Schufa dafür, dass diese Daten aber eben nicht doch dafür verwendet werden?
5: Also erstens, die Daten selber werden nicht an Unternehmen weitergegeben. Aus den historischen Daten werden nur historische Scores sozusagen, Verbraucherbewertungen errechnet.
4: Okay.
5: Das bekommen die Unternehmen. Die Schufa sagt ganz klar, die Unternehmen haben keinen eigenen Zugriff auf die Datenbanken der Schufa. Aber sie kriegen die Scores. Die Unternehmen unterschreiben dann, dass sie das nur nehmen, um zu gucken, wie gut ist der Score und dass sie nicht draufschauen, was der Score eigentlich tatsächlich aussagt und daraus ihre Schlüsse ziehen oder das sogar in ihre eigenen Datenbanken übernehmen.
10: An dieser Stelle müssen wir einmal kurz dazwischen gehen, und zwar gibt es eine Entwarnung für die A39 Salzgitter-Braunschweig. Da ist kein Falschfahrer mehr unterwegs zwischen Salzgitter-Liebenstedt-Nord und Braunschweig-Rüningen-Nord. Also da Entwarnung, und jetzt geht's weiter mit der Frage, was die geheime Datenbank der Schufa so alles macht, was mit veralteten Daten passiert. Kevin Ebert und Peter Hornung.
5: Und das genau ist der Punkt. Also man muss der Schufa und den Unternehmen vertrauen, dass das genau passiert.
9: Das ist natürlich problematisch, weil für die Unternehmen, die diese Daten bekommen, ist es sehr verlockend, diese Daten nicht nur für Testzwecke zu verwenden, sondern sie auch tatsächlich für Kreditentscheidungen beispielsweise heranzuziehen.
5: Und Claudio Zeitz-Brandmeier vom Verbraucherzentrale Bundesverband, der hat klar gesagt, dann hätten Verbraucher einen konkreten Schaden, wenn durch dieses Vorgehen eben ein Kredit nicht erteilt wird.
9: Weil etwa die Bank sagt, hoppla, ja, ich sehe zwar, jetzt ist die Bonität gut, aber dank dieses Vorgehens, über das wir hier sprechen, kann ich eben ja eine kleine Zeitreise machen, kann in die Vergangenheit reisen und dann sehen, aha, da gab es mal Zahlungsschwierigkeiten. Und auf der Grundlage sage ich dann, ich gebe dir lieber keinen Kredit.
5: Das hieße, dadurch würden Verbraucherinnen und Verbraucher immer wieder eingeholt werden von alten, eigentlich längst abgeschlossenen Kapiteln.
11: Wie begründet die Schufa überhaupt, dass sie das Recht haben, diese Daten zu speichern und zu verwenden?
5: Naja, die sagen, diese Löschfristen, die es gibt für diese Daten, die gelten natürlich und die halten wir strikt ein in unserem produktiven System. Das produktive System ist sozusagen die offizielle Schufa-Datenbank, aus der die Verbraucherbewertungen errechnet werden. Und daneben gibt es eben noch die historischen Daten, die historische Datenbank. Und da sagen sie, also sie sagen vor allen Dingen das mit Bezug auf die Banken. Die Banken, die brauchen zuverlässige Scores, die sind von der Finanzaufsicht dazu verpflichtet. Es gibt x Gesetze, die ganz klar vorschreiben, die Banken brauchen Scores, die auch geprüft sind. Und deshalb sagt die Schufa, sei sie gehalten, das ist die Formulierung, gehalten, solche historischen Daten auch tatsächlich zu haben.
12: Im Datenschutzrecht gelten die Grundsätze der Datensparsamkeit und der Zweckbindung. Wenn also Daten nicht mehr für ihren ursprünglichen Zweck verwendet werden können, sind sie grundsätzlich zu löschen. Das gilt auch für diese historischen Daten, die die Schufa jetzt aber speichert.
5: Ruth Janal, die Datenschutzexpertin, sagt klar, nach der Rechtsprechung des EuGH ist es nicht zulässig. Eine dauerhafte Speicherung solcher historischen Daten.
12: Zwar hat die Schufa recht, dass es sinnvoll ist, auf Basis solcher historischer Daten die Prognosegüte des aktuellen oder neuen Scores zu prüfen. Aber das ließe sich auch mit einem deutlich kleineren Datensatz ermöglichen. Dafür brauche ich nicht den Datensatz von 67 Millionen deutschen Bürgern.
11: Habt ihr auch Unternehmen angefragt, ob die diese historischen Schufa-Scores verwenden und was die damit machen?
5: Wir haben ganz viele Unternehmen gefragt, Dutzende in vielen Branchen, Telekommunikationsdienstleister, Energieversorger, Inkassofirmen, Banken, Sparkassen, alles Mögliche. Viele haben nicht geantwortet, muss man ganz klar sagen. Viele haben ausweichend reagiert, haben Fragen beantwortet, die wir gar nicht gestellt haben und unsere Fragen nicht beantwortet. Manche haben gesagt, nein, verwenden wir nicht. Und genau drei Unternehmen, ein Zahlungsdienstleister, ein Energieversorger und eine Bank haben gesagt, ja, wir nutzen diese historischen Daten der Schufa. Aber die haben natürlich nicht gesagt, dass sie das für was anderes nutzen als für die Datentests. Und da besteht jetzt unmittelbar bei diesen Firmen natürlich auch kein Verdacht.
11: Die Schufa, die hat über Jahre Daten über Verbraucher speichern können, ohne, und das finde ich das Krasse eigentlich an der Stelle, auch ich als Verbraucher, ohne dass ich was davon mitkriege. Wie kann es sein, dass es passiert? Kontrolliert da eigentlich niemand, welche Daten die Schufa sammelt und speichert?
5: Doch, natürlich. Also es gibt einen rechtlichen Rahmen erstmal. Bundesdatenschutzgesetz, gibt die Europäische Datenschutzgrundverordnung und es gibt auch einen Verhaltenskodex der Wirtschaftsauskunftsteilnehmer in Deutschland. Und dann gibt's eine Aufsichtsbehörde. Das ist der hessische Datenschutzbeauftragte. Der ist deshalb zuständig, weil die Schufa in Wiesbaden ihren Hauptsitz hat. Und dieser Datenschutzbeauftragte, also der wird nach Beschwerden tätig. Und in diesem konkreten Fall, da gab es auch eine Beschwerde. Und seit einem Jahr wird geprüft seit mehr als einem Jahr. Wir wissen aber nicht sehr viel. Weder die Schufa noch der hessische Datenschutzbeauftragte sagen viel darüber. Also was wir wissen, es geht um die Rechtsgrundlage für die Verwendung dieser historischen Daten für Datentests. Und es geht auch um die Frage, ob Verbraucherinnen und Verbraucher davon was erfahren müssen in ihrer Datenkopie.
11: Also die Schufa geht davon aus, um das nochmal festzuhalten, dass sie diese historischen Daten speichern darf. Deiner Einschätzung und auch der Einschätzung nach der Juraprofessorin spricht schon vieles dafür, dass die Schufa das eigentlich nicht darf. Welche Konsequenzen könnte das jetzt für die Schufa haben, wenn sie hier gegen Gesetze verstoßen hat?
5: Das wäre tatsächlich der Worst Case für die Schufa. Wenn es so wäre, dann haben Datenschutzbeauftragte wie der in Hessen ein großes Instrumentarium. Es können empfindliche Millionen Bußgelder verhängt werden. Das ist das eine. Das zweite, es wäre ein massiver Reputationsschaden für die Schufa.
11: Ja.
5: Deshalb kann sie sich nur wünschen, dass sie diese Rechtsgrundlage auch wirklich überzeugend darlegt.
11: Peter, du recherchierst seit 15 Jahren zu Schufa, hast dich immer wieder mit diesem System dahinter und auch der Frage nach Transparenz beschäftigt und das Prinzip Auskunftei, das ist ja schon länger, ich sag mal, durchaus umstritten. Jetzt mal ganz provokant gefragt zum Schluss. Braucht es die Schufa überhaupt noch?
5: Also wenn sich rausstellt, dass das keine Rechtsgrundlage hat, dann ist es der biggest Schufa-Scandal ever. Das würde ich sagen.
9: Man muss ja sagen, das Geschäftsmodell Scoring steht ja zu Recht gesellschaftlich stark unter Beobachtung.
5: Claudio Zeitz-Brandmeier vom Verbraucherzentrale Bundesverband, der hat es eigentlich auch sehr klar formuliert.
9: Und sollten sich jetzt die Ergebnisse der Recherche bestätigen, dann würde das die Legitimität dieses Geschäftsmodells natürlich ja weiter in Zweifel ziehen.
5: Soweit sind wir noch nicht, aber das steht im Raum. Ich würde nicht sagen, dass es die Schufa nicht braucht. Ganz im Gegenteil, es braucht sowas wie die Schufa. Das klingt jetzt vielleicht an dem Punkt ein bisschen erstaunlich, aber die Schufa ist notwendig, ja. Die braucht es, weil sie eben auch dem Handel, den Banken und allen irgendwie Zuverlässigkeit gibt bei der Vergabe von Krediten und solchen Sachen. Gleichzeitig habe ich aber als Verbraucher Rechte und das ist wichtig. Ich glaube, was sich ein bisschen überlebt hat, ist das gewinnorientierte Modell Schufa. Im Zweifelsfall eben auf Kosten von Verbraucherinnen und Verbrauchern. Und man sollte sich wirklich überlegen, ob das eine Zukunft hat oder ob man doch nicht lieber auf ein Modell geht, das gemeinnützig ist, das staatlich enger kontrolliert ist und das eben auch die Rechte von Verbraucherinnen und Verbrauchern mehr im Blick hat und mehr einhält.
10: Das war 11KM, der Tagesschau-Podcast, heute mit Peter Hornung und Kevin Ebert. 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
10: Kanzler Merz hat in der letzten Pressekonferenz vor der Sommerpause eine positive Zwischenbilanz gezogen seiner schwarz-roten Koalition. Er verteidigte dabei auch die Sozialpolitik der Bundesregierung und kündigte weitere Reformen an. Unsere Gastautorin heute bei den Standpunkten ist die freie Autorin Wiebke Hollersen. Sie resümiert, Merz habe versucht, Zuversicht zu verbreiten, was ihm nicht so recht gelungen sei.
13: Die Stimmung in der Koalition sei viel besser, hat Friedrich Merz versichert. Er hat sich sogar demütig gezeigt. Es beschäftige ihn, dass seine Umfragewerte so schlecht seien. Er versuche, die Gründe für die ganze Kritik festzustellen. Naja, bei der Suche kann ich helfen. Kleine Erinnerung, Merz hatte versprochen, die hart arbeitende Mitte in Deutschland zu entlasten. Aber die Reformen, die seine Koalition durchziehen will, werden genau diesen Menschen das Leben schwerer machen. Mit der Krankschreibungspflicht für jeden Tag, an dem der Körper nicht mitspielt. Mit der Umwandlung der gesetzlichen Rente in eine Basisabsicherung. Wer keine Betriebsrente, kein Aktiendepot und keine Immobilie hat, der hat leider Pech gehabt. Im Osten sind das übrigens 73% der Menschen. Pech haben nach Vorstellung der Koalition künftig auch 16-Jährige, deren Väter sich weigern, den Unterhalt zu bezahlen. Der Staat will ihnen keinen Ersatz mehr zahlen. Ihre Mütter könnten ja das Geld verdienen. Das klingt alles eher nach, die Mitte in Deutschland arbeitet noch nicht hart genug. Um sich darüber zu wundern, dass diese Reformen nicht wahnsinnig gut ankommen, dafür muss man wohl Friedrich Merz sein.
10: Soweit die Meinung der freien Autorin Wiebke Hollersen. Nach Ansicht der Frankfurter Allgemeinen Zeitung blieb Merz bei vielen nur im Ungefähren.
14: Merz und sein Koalitionspartner SPD, dem die Wähler auch nicht gerade zujubeln, bauen darauf, dass die von ihnen beschlossenen und noch geplanten Reformen die lahmende deutsche Wirtschaft wieder zum Galoppieren bringen. Wann sich die Früchte der Reformen zeigen und wie groß sie dann sind, wagt jedoch niemand vorherzusagen, auch der Kanzler nicht.
10: Die Nürnberger Nachrichten stellen fest, Merz sei es durchaus gelungen, optimistisch zu wirken.
14: In einigen Dingen hatte er es leicht, etwa außen-, Europa- und vor allem verteidigungspolitisch. Merz freute sich über das Attribut Außenkanzler und konstatierte zu Recht, dass es Deutschland gelungen sei, wieder zu einer integrierenden Rolle in der EU und sogar darüber hinaus zurückzufinden.
10: Das Straubinger Tagblatt findet, Merz habe es nicht geschafft, auf Probleme einzugehen, die viele Menschen beschäftigen und umtreiben.
14: Mit Blick auf die Landtagswahlen im Herbst hätte der Kanzler Sympathiepunkte sammeln müssen. Gerade weil die AfD in den Umfragen weiter zulegt und darauf wartet, dass Schwarz-Rot die Menschen weiter enttäuscht. Merz hätte zeigen müssen, dass er nicht nur regieren kann, sondern die Sorgen derer kennt und ernst nimmt, die die politische Mitte zu verlieren droht und die kaum noch wissen, wie sie ihren Alltag finanzieren sollen. Das ist ihm nicht gelungen.
10: Das waren die NDR-Info-Standpunkte oder die ARD-Info-Nacht-Standpunkte zusammengestellt von Peter Behrendt.

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1: Um 3 Uhr mit Wolfgang Berger. Bei der Fußball-Weltmeisterschaft hat Argentinien die Chance zur Titelverteidigung. Das Team steht nach einem 2:1-Sieg gegen England im Finale. Aus dem ARD-WM-Team Hendrik Lückhoff.
2: Noch lange nach Abpfiff tanzten und feierten die Argentinier auf dem Platz. Die Engländer standen fassungslos daneben, denn England hatte durch das Tor von Gordon geführt, sich danach aber weit zurückgezogen. Wie schon im Achtelfinale gegen Ägypten drehte Argentinien dann ganz spät das Spiel und gewann auf dramatische Art und Weise. Durch den Ausgleich von Fernandes kurz vor Schluss und den Siegtreffer von Lautaro Martinez in der Nachspielzeit. Mit dem am Ende verdienten Sieg spielt Argentinien im Finale gegen Spanien. England muss weiter auf den zweiten Finaleinzug nach 1966 warten, hat aber gegen Frankreich noch die Chance auf Platz 3.
1: Der Konflikt um die Straße von Hormus spitzt sich erneut gefährlich zu. Die USA haben die 5. Nacht in Folge Ziele im Iran angegriffen. Laut Militär sollten die Angriffe verhindern, dass der Iran Handelsschiffe bedrohe. Außerdem habe ein US-Kampfflugzeug auf einen Öltanker geschossen und ihn außer Gefecht gesetzt, als dieser versucht habe, die US-Blockade gegen iranische Häfen zu durchbrechen. Iranische Medien berichteten von mehreren Einschlägen und Explosionen. Bundeskanzler Merz hat kurz vor der Sommerpause eine positive Bilanz der Regierungsarbeit gezogen. Die schwarz-rote Koalition habe wichtige Reformen angestoßen, sagte Merz in Berlin. Was auf einer Pressekonferenz noch eine Rolle gespielt hat, berichtet unsere Berlin-Korrespondentin Katharina Seiler.
3: Ein anderes Thema, zu dem der Kanzler viel gefragt worden ist, das waren die Landtagswahlen in Ostdeutschland und die Wahlchancen der AfD. Und es kam raus, Merz gibt diese Wahl noch nicht verloren, glaubt daran, einen Wahlerfolg der AfD noch verhindern zu können. Und er wird sowohl noch mal nach Sachsen-Anhalt als auch nach Mecklenburg-Vorpommern reisen, um für die Regierungspolitik und natürlich für die CDU zu werben. Außerdem bekräftigte Merz, dass die CDU nicht mit der AfD zusammenarbeiten werde. Fragen nach einer Kooperation mit den Linken umschiffte er nach dem Motto, noch sind die Wahlen ja nicht entschieden.
1: Die Deutsche Welthungerhilfe hat im vergangenen Jahr etwas mehr Geld für humanitäre Projekte ausgeben können. Trotz sinkender Zuschüsse aus Deutschland hätten gut 348 Millionen Euro für die Bekämpfung von Hunger und Armut eingesetzt werden können, heißt es im neuen Jahresbericht der Hilfsorganisation. Am meisten Geld floss demnach in Projekte im Südsudan, dem Sudan und der Ukraine. Das waren die Nachrichten. Das Wetter in Deutschland. Tagsüber teilweise heiter, später Schauer und Gewitter, Starkregen und Hagel. Höchstwerte 22 Grad auf Fehmarn bis 33 Grad am Oberrhein. Am Freitag teils kräftige Schauer und Gewitter, teils trockene Phasen bei 22 bis 30 Grad. Am Samstag vor allem im Süden und Osten Schauer und Gewitter. Es ist 3:03 Uhr.
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4: Und da starten wir mit einer Entwarnung für die A39 Salzgitter-Braunschweig. Kein Falschfahrer mehr unterwegs zwischen Salzgitter-Lebenstedt-Nord und Braunschweig-Rüningen-Nord. Dann der Blick auf die A4 Aachen Richtung Köln. Die ist zwischen Kreuz Köln-West und Köln-Eiffeltor noch bis 18 Uhr heute gesperrt. Die A30 Rheine Richtung Osnabrück. Die ist zwischen Rheine-Nord und Rheine wegen Bauarbeiten noch bis 5 Uhr gesperrt. Und die A40 Dortmund Richtung Essen, die ist zwischen Bochum Zentrum und Bochum Hamme wegen Bauarbeiten ebenfalls noch bis 5 Uhr gesperrt. Das war's. Ihnen weiterhin eine gute Fahrt durch diese Nacht.
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4: Und die kommt aus dem Studio von NDR Info in Hamburg. Ich bin Max Seib. Schön, dass Sie dabei sind. Zu Beginn dieser Stunde blicken wir auf die Türkei. Denn heute vor exakt 10 Jahren erlebte das Land eine Nacht, die noch immer nachwirkt. Damals rollten Panzer durch Istanbul, Kampfjets stiegen über der Stadt auf, Teile des türkischen Militärs starteten einen Putschversuch gegen die Regierung. Sie scheiterten, doch die Gegenreaktion von Präsident Erdogan und seiner Regierung, die fiel massiv aus. Meinungs- und Pressefreiheit wurden eingeschränkt, Kritiker unterdrückt und mundtot gemacht. Bis heute werden Oppositionspolitiker verfolgt und verhaftet. Benjamin Weber über die Nacht vor 10 Jahren und ein Land, das seither nicht mehr das gleiche ist.
5: Die Istanbuler Bosporusbrücke ist ein zentraler Schauplatz der Nacht vom 15. auf den 16. Juli vor 10 Jahren. Soldaten blockieren sie mit Panzern. Über der Hauptstadt Ankara steigen Kampfjets auf und bombardieren das Parlament. Ein im Fernsehen verlesener Text erklärt, die Regierung sei abgesetzt. Es ist etwa Mitternacht, als Staatspräsident Erdogan auf dem Handy der Fernsehmoderatorin Hande Fırat anruft, mit Video.
6: Ich rufe unser Volk auf, sich auf den Plätzen unserer Provinzen zu versammeln, an den Plätzen und den Flughäfen. Eine Macht, die stärker ist als die Macht des Volkes, habe ich bis heute nicht gekannt.
5: Tausende folgen ihm. Sie stellen sich den Soldaten entgegen. Am Morgen erklärt die Regierung, wieder alles unter Kontrolle zu haben. Mehr als 250 Menschen sterben, Tausende werden verletzt. Die Regierung und später auch Gerichte machen die Bewegung des in den USA lebenden Predigers Fethullah Gülen verantwortlich. Sie hat Schlüsselpositionen in türkischem Staat gesetzt.

0: Schulen und Unternehmen werden gesäubert, hunderte Medien und Verlage geschlossen, mehr als 170 Journalisten hinter Gitter gebracht. Die Regierung nutzt die Gelegenheit. Das sagt der Jurist Professor Dr. Ibrahim Kapoğlu.
1: Die Maßnahmen richteten sich nicht nur gegen Personen, die tatsächlich der Gülen-Bewegung angehörten. Sie gingen weit darüber hinaus. Betroffen waren auch säkulare Bürger, Menschenrechtsverteidiger, demokratische Kreise, Linke, Sozialisten und viele andere Gruppen, die von der Regierung als Gegner wahrgenommen wurden, wurden auch ins Visier genommen.
0: Seitdem gehen Justiz und Staatsapparat rigoros gegen kritische Stimmen vor. Demonstrationen zu Anlässen wie dem Weltfrauentag, dem Tag der Arbeit oder Pride werden verboten. Die Opposition wird drangsaliert. Ihr Präsidentschaftskandidat Ekrem İmamoğlu sitzt seit mehr als einem Jahr im Gefängnis. In der Putschnacht stirbt auf der Brücke auch einer der engsten Präsidentenberater, Erol Olçok, und sein 17-jähriger Sohn Abdullah. Nihol Olçok, die Witwe und Mutter, glaubt heute nicht mehr, dass die Regierung damals von dem Putschversuch überrascht wurde. Dazu hätten die Ereignisse Erdogan viel zu sehr genutzt.
2: Heute ist die Türkei praktisch zu einem Einparteienstaat geworden. Wir sehen es doch. Am Ende des Tages gibt es nicht einmal eine echte Opposition mehr. Eigentlich leben wir bereits in einer Einparteien-Ära. Und in jener Nacht wurde am meisten der Partei und Erdogan gedient. Das sehen wir heute.
0: Um die Hintergründe aufzuklären, nimmt 2016 ein parlamentarischer Untersuchungsausschuss seine Arbeit auf. 5 Monate später löst der Präsident ihn per Dekret wieder auf.
3: Präsident Erdogan hat seine Macht seit dem Putschversuch also mehr und mehr ausgebaut und eine Aufklärung der Umstände, wir haben es eben gehört, hat Erdogan verhindert. Meine NDR-Kollegin Nina Zimmermann hat darüber mit dem früheren deutschen Botschafter in der Türkei, mit Martin Erdmann, gesprochen und ihn zunächst gefragt, wen er denn für die treibende Kraft hinter dem Putschversuch hält.
4: Darüber bin ich mir selber nicht im Klaren. Es hat bei diesem Putschversuch zahllose Ungereimtheiten gegeben. Und die Versuche der Aufklärung seitens des Parlaments wurden gestoppt im Dezember 2016. Mein Eindruck ist, dass das System Erdogan kein Interesse hat an einer Aufklärung dieses 15. Juli oder die Nacht vom 15. auf den 16. Juli, die ja immerhin über 250 Menschenleben gekostet hat, nämlich Soldaten und Zivilisten.
5: Und Sie nennen diesen Putschversuch ja auch einen Wendepunkt. Was hat sich danach in der Türkei grundlegend verändert?
4: Erdogan hat die Gelegenheit genutzt und deshalb sprach er ja auch von einem Geschenk Allahs, seine Machtposition in der Türkei deutlich auszubauen. Zunächst mal hat er nach dem Putsch 2-jährige Phase von Dekreten eingeführt und zweitens hat er den Putsch genutzt, um die Verfassung zu ändern. Dabei haben ihm die Wählerinnen und Wähler geholfen, weil sie mit einer knappen, aber doch Mehrheit dazu beigetragen haben, dass diese Verfassungsänderung möglich war. Und 2018 wurde sie dann umgesetzt und heute lebt die Türkei in einem Präsidialsystem mit umfänglichen Rechten und Vollmachten des Präsidenten. Damit hat Erdogan sein Ziel, dass er in dieser Putschnacht mit dem Geschenk von Allah ansprach, hat er erreicht.
5: Also im Grunde heute auch eine Alleinherrschaft Erdogans. Welche Chance hat da die Opposition überhaupt, die CHP? İstanbul Bürgermeister İmamoğlu ist in Haft. Jetzt nach dem NATO-Gipfel in Ankara ist auch Ankaras Bürgermeister Güner von der CHP festgenommen worden. Überhaupt Dutzende gewählte Bürgermeister sind im Gefängnis.
4: Ja, die CHP ist mit der Abrissbirne behandelt worden seitens Erdogan und genau vor einigen Wochen ist ja die Führung ausgetauscht worden. Der Hoffnungsträger Ekrem İmamoğlu, der Bürgermeister, Oberbürgermeister von Istanbul, sitzt seit mehr als einem Jahr in Haft. Andere CHP-Mitarbeiterinnen und Mitarbeiter, und zwar Hunderte, Sie sprachen es an, sitzen ebenfalls in Haft. Sein Ziel ist es, die CHP als einzige ernstzunehmende Oppositionspartei zu zerlegen. Und da ist er aus seiner Sicht auf einem Weg. Sein Ziel besteht darin, die Präsidentschaftswahlen, die entweder nächstes oder übernächstes Jahr stattfinden werden, zu gewinnen. Und dazu muss er seine Herausforderer, muss er seine Konkurrenten allesamt in Haft nehmen.
5: Was hält die Bundesregierung aus Ihrer Sicht davon ab, gegenüber Erdogan klarer aufzutreten?
4: Die geopolitische Lage hat sich in den letzten Jahren geändert, nämlich seit

0: russischen Angriffskrieg gegen die Ukraine. Damit ist die Türkei in eine geopolitische Situation gerückt und so überlagert heute Geopolitik und strategische Interessen die Wertegebundenheit, die noch vor wenigen Jahren, vor 2022, die Leitplanke unseres politischen Agierens gegenüber der Türkei war. Und insofern hat sich die Lage sehr verändert. Und das gilt nicht nur für Deutschland, das gilt auch für die EU und ganz besonders für die Vereinigten Staaten. Das Weiße Haus hat letztes Jahr durch seine Sprecherin mitteilen lassen, dass die innenpolitische Situation in der Türkei für Washington nicht mehr von Interesse sei. Und insofern hat also indirekt Präsident Trump dafür gesorgt, dass Erdogan den Persilschein für Autokraten ausgestellt bekommen hat.
1: Einschätzungen des früheren deutschen Botschafters in der Türkei, Martin Erdmann.
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1: Die Angriffe, sie gehen weiter. Auch in dieser Nacht, der fünften in Folge, haben die USA Ziele im Iran attackiert. Und nicht nur dort, auch in der Straße von Hormuz. Dort wurde laut US-Seite ein unbeladener Öltanker außer Gefecht gesetzt. Die USA haben ja seit gestern Nacht dort in der Straße von Hormuz eine Seeblockade eingerichtet gegen Schiffe des Irans und seiner Partner. Teheran reagiert auf die jüngsten Angriffswellen mit eigenen Attacken. Ins Ziel genommen werden dabei immer wieder US-Stützpunkte in den Golfstaaten und auch in Jordanien. Und auch verbal rüstet die iranische Führung nicht ab. Mehr von Uwe Lüb.
3: Wir stehen einem bösartigen Feind und dem großen Satan gegenüber, sagt Ali Bagheri, stellvertretender Chef des Nationalen Sicherheitsrats in Iran, einem Reporter des Staatssenders IRIB. Und einem solchen Feind, nämlich den USA, gebe man nicht nach. Für Iran gehe es um dreierlei. Erstens Rache für den Tod des obersten Anführers Ali Khamenei. Zweitens geht es darum, sich gegen die Schikanen und überzogenen Forderungen der USA zu wehren. Drittens geht es um die Bewahrung und Festigung der Errungenschaften, einschließlich der Frage der Straße von Hormuz sowie im Nuklearbereich. Der Ton ist gesetzt und der Krieg ist seit einer Woche neu entbrannt. Sowohl die USA als auch Iran veröffentlichen Bilder des Einsatzes ihrer Waffen. Von Flugzeugträgern die einen, von Raketenabschussrampen die anderen. Die USA zeigen zusätzlich die Folgen. Explosionen reißen große Krater. Aus Teheran heißt es, mindestens 30 Zivilisten seien in den vergangenen Tagen durch amerikanische Raketen getötet worden. Iran beschießt immer wieder US-Militärstellungen in Jordanien und den Golfstaaten. Beide Seiten fühlen sich im Recht. Die USA greifen Iran an, weil das Regime Tanker in der Straße von Hormuz attackiert, um die Kontrolle über die Meerenge durchzusetzen. So sei es ja zunächst verabredet worden, meint Irans stellvertretender Außenminister Qasem Gharibabadi. Doch die USA missachteten das sogenannte Memorandum of Understanding, die Absichtserklärung von Mitte Juni, völlig. Darüber brauche man nun nicht mehr zu reden. Die USA haben es aufgekündigt und das bedeutet für Iran, so Gharibabadi, kein Land sollte erwarten, dass die Islamische Republik Iran irgendwelche Verpflichtungen aus dem sogenannten Memorandum of Understanding erfüllt. Zuletzt haben die USA auch die Blockade iranischer Häfen wieder in Kraft gesetzt. Das Regime soll wirtschaftlich in die Knie gezwungen werden. Einnahmen aus dem Ölgeschäft sollen wegbrechen. Doch Iran gibt sich selbstbewusst. Man habe genug Erfahrungen gesammelt in den Jahren der Sanktionen, um diese weiterhin umgehen zu können, sagt Irans Ölminister Mohsen Paknejad. Wie immer sind unsere Mechanismen so gestaltet, dass wir auch dann noch Öl verkaufen können, wenn der Feind seinen Verpflichtungen nicht nachkommt, und dieser Prozess läuft bis heute erfolgreich weiter. Auch während der Blockade haben wir eine beachtliche Menge Öl über die Blockadelinie hinaus transportiert und weiter verkauft. Wie lange allerdings die Waffen Irans reichen, um gegenzuhalten, ist unklar. Ebenso, ob es dem Regime, wie vor Monaten behauptet, gelingt, selbst während des Krieges neue Waffen herzustellen. US-Präsident Donald Trump sagt dem Sender Fox News, er glaube, über das Arsenal Irans Bescheid zu wissen. Oder auch nicht.
1: Die Zeichen stehen also weiter auf Eskalation. Uwe Lüb hat uns die aktuelle Lage zusammengefasst. 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Wir machen jetzt weiter mit einem ganz anderen Thema und schauen wieder nach Deutschland. Bei diesen sommerlichen Temperaturen schwimmen zu gehen, sich im Wasser abzukühlen, das ist für viele Menschen ja eine besondere Freude. Gerade wenn man das in Flüssen tut, zum Beispiel im Rhein, kann das allerdings schnell lebensgefährlich werden. Zum Sommeranfang 2026 gab es bundesweit so viele Badetote wie seit über 20 Jahren nicht mehr. Vor allem die Strömung, die wird immer wieder unterschätzt. Wie schnell wird das Baden in einem Fluss wie dem Rhein gefährlich? Und was mache ich, wenn ich merke, ich verliere hier gerade die Kontrolle? Mein Kollege Julius Tamm hat bei Wiesbaden unter Aufsicht der DLRG den Selbstversuch gewagt. Und wie der gelaufen ist, das sagt uns Joel Westerfeld.
4: Im roten DLRG-T-Shirt steht Christian Kern am Schiersteiner Ufer in Wiesbaden. Der Vorsitzende des DLRG Wiesbaden gibt HR-Reporter Julius Tamm ein paar letzte Hinweise, bevor der am eigenen Körper spüren will, wie sich die Strömung im Rhein anfühlt.
5: Also du siehst ja die ersten Meter noch den Sand vom Strand her. Dahinter siehst du, dass es dunkler wird. Und da, wo es dunkler wird, ist es natürlich auch tiefer. Und je tiefer, desto mehr wirkt sich die Strömung aus.
4: Okay. Julius' Voraussetzungen sind optimal. 30 Jahre jung, Nichtraucher, gesund und Hobbyschwimmer. Und trotzdem, schon nach wenigen Metern hat er Probleme, die Richtung zu kontrollieren.
6: Aber wenn ich jetzt hier einfach hinlegen würde, bin ich weg. Man spürt schon sehr stark, sobald ich weiter reingehe. Oh ja, hier wird es noch stärker. Was muss ich jetzt machen, wenn ich wieder raus will?
5: Ganz wichtig in der Situation, das sind 3 R. Einerseits Ruhe bewahren.
6: Ja.
5: Das zweite wäre rufen, dass dir jemand helfen kann. Und das dritte wäre Richtung Ufer schwimmen. Richtung Ufer, aber nicht gegen die Strömung, sondern mit Hilfe der Strömung.
4: 40 bis 50 Einsätze pro Badesaison hat die DLRG Wiesbaden. Dabei geht es mitunter auch um Leben und Tod.
5: Wir hatten einen recht interessanten Fall gehabt letztes Jahr, wo ein Schwimmer versucht hatte, den Rhein zu durchqueren und dann auf circa der Hälfte die Kräfte verlassen hat. Und Passanten haben uns dann gerufen und wir konnten die Person noch vor einem Frachtschiff rausziehen. Ansonsten wäre das wahrscheinlich nicht gut ausgegangen.
4: Auch Reporter Julius probiert unter Aufsicht der DLRG aus, wie es sich anfühlt, in der Mitte des Rheins zu schwimmen. Hier ist die Strömung noch stärker. Nach einem Sprung ins Wasser probiert er, zurück zum DLRG-Boot zu schwimmen.
6: Ich komme nicht ran. Oh, gleich geschafft.
4: Nach nur einer halben Minute im Wasser hat Julius kaum noch Kraft. Zurück an Bord steht für ihn fest, er würde nicht im Rhein schwimmen.
7: Ich hätte zu viel Angst, glaube ich, dass hier was passiert, ein Boot kommt und einfach die Strömung einfach zu stark ist oder ich sonst wo lande. Ja.
4: Auch die DLRG rät prinzipiell davon ab, in fließenden Gewässern wie Rhein oder Main schwimmen zu gehen. Auch wenn nicht überall ein Badeverbot besteht.
5: Weil es sich bei einem Fluss um eine Hauptverkehrsstraße auf dem Wasser handelt. Und man möchte auch nicht an der Hauptverkehrsstraße spielen. Und genauso wenig sollte man dann entsprechend auf einer Hauptverkehrsstraße versuchen zu schwimmen.
4: Daher baden am besten an überwachten Badestellen in stehenden Gewässern und Freibädern. Und die eigenen Kräfte realistisch im Blick behalten.
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1: Heute vor 70 Jahren wurde in New York Tony Kushner geboren, der vor allem als Dramatiker am Theater Erfolge feierte. Katrin Krämer stellt ihn uns mit einem Porträt vor.
8: Was für ein Theater! Nach der Uraufführung von Tony Kushners Drama Angels in America 1991 in San Francisco verfallen die Kritiker in einen kollektiven Begeisterungsrausch. Der zweite Teil des Bühnenepos folgt ein Jahr später. Danach hagelt es eine Auszeichnung nach der anderen.
9: It's my pleasure to present the Paul Selvin Award to Tony Kushner.
8: Auch den Pulitzer-Preis bekommt Kushner für sein Stück, das Ende der 80er Jahre in New York City spielt. Eine Gesellschaftsanalyse, in der es um Homosexualität geht, um die AIDS-Krise und um Ronald Reagans politischen Rigorismus, weil er die Krankheit als Folge mangelnder Moral betrachtet. Mike Nichols, als Regisseur unter anderem bekannt für die Reifeprüfung mit Dustin Hoffman, verfilmt Angels in America 2002 mit Al Pacino und Meryl Streep.
10: Mom! Joe?
11: Hi.
10: You're calling from the street.
11: Mama, I'm a homosexual, Mama.
8: Die Szene, in der Joe seine Mutter von einer Telefonzelle aus anruft und ihr gesteht, homosexuell zu sein, hat Tony Kushner selbst so erlebt.
12: Ich habe meine Mutter angerufen und ihr gesagt, dass ich homosexuell bin. Daraufhin hat sie 6 Monate lang geweint.
13: She cried for 6 months.
8: 1956 kommt Tony Kushner in New York zur Welt. Seine Mutter spielt Fagott im Orchester der Oper. Vater William ist Klarinettist und Dirigent. Auch er ist schockiert, als sein Sohn ihm eröffnet, dass er Männer liebe.
14: Ich habe ihm einen Brief geschrieben. Ich sagte, ich wäre nicht stolz darauf, Tschaikowskis Vater zu sein. Tschaikowski war, wie Sie wissen, homosexuell.
8: Später wird er sagen,
14: schließlich schrieb ich ihm, wenn ich Tschaikowskis Vater wäre, wäre ich vor Stolz ganz benommen. Und nun ja, im Grunde bin ich tatsächlich Tschaikowskis Vater geworden.
8: 2003 heiratet Kushner einen Journalisten. Der Vater ist unter den Gästen und lässt das Paar hochleben. Tonys Mutter ist schon vor Jahren gestorben. Kushner kommt aus einem reformerisch-liberal-jüdischen Elternhaus, das den Kindern früh die Liebe zur Literatur und Musik vermittelt. 1974 studiert Tony unter anderem Bühnenregie und schreibt Theaterstücke. Kushner erhebt als linker politischer Aktivist immer wieder seine Stimme, heute gegen Donald Trump. In seinem Musical Caroline or Change erzählt er die Geschichte einer afroamerikanischen Hausangestellten.
15: Nothing ever happened underground in Louisiana.
8: Kushner schreibt auch Drehbücher. In Zusammenarbeit mit Steven Spielberg entstehen die Filme München, Lincoln und 2022 die Fablemans.
16: Kunst, das reißt dich in zwei.
8: Schreiben sei für ihn eine Zumutung, sagt Kushner. Über Kushner.
12: Ich werde des Schreibens nie müde, aber ich hasse das Schreiben, weil ich das Schreiben einfach unglaublich schwer finde. Man ist allein mit seinem eigenen, eigenartigen Verstand und das ist beängstigend.
8: Heute wird der erfolgreiche Dramatiker, der sich beim Schreiben so fürchterlich quält, 70, denn geboren wurde Tony Kushner am 16. Juli 1956.
1: Das war der Stichtag von Katrin Krämer.
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17: Mit Moritz Knorr. Wie sagen die Fußballfans in England? 60 years of hurt. 60 Jahre voller Schmerzen und vor allem ohne Titel. Seit dem WM-Erfolg 1966 warten die Engländer auf einen Triumph und sie werden noch mindestens 4 weitere Jahre auf einen WM-Titel warten müssen. Denn England hat das Finale der Weltmeisterschaft verpasst. Die Three Lions verloren das Halbfinale gegen Argentinien nach zwischenzeitlicher Führung mit 1:2. Michael Augustin.
18: Argentinien hat es wieder geschafft. Angetrieben von einem starken Lionel Messi im zweiten Durchgang hat der Weltmeister das Finale erreicht und mit 2:1 gegen England gewonnen. England nutzt die erste und einzige Torchance. Gordon in der 55. Minute mit dem 1:0 für die Three Lions. Dann aber Argentinien. 2 Pfostentreffer. Mehrere gefährliche Distanzschüsse. Einer von Fernandes brachte das 1:1. Das war in der 85. Minute nach Vorarbeit von Messi. Und in der 3. Minute der Nachspielzeit Martinez Kopfballtor ebenfalls nach Vorlage von Messi. England war im zweiten Durchgang K.O. Kaum noch Entlastung. Argentinien steht verdient im Finale gegen Spanien.
17: Extrem hohe Temperaturen. Die standen bei dieser Weltmeisterschaft an der Tagesordnung, aber nicht nur dort, sondern auch bei der Tour de France, dem wichtigsten Radrennen der Welt. Auch bei der 11. Etappe knallte die Sonne wieder mit über 30 Grad vom Himmel und Steffen Gahr aus dem ARD-Tour-Team, da wollten die Fahrer möglichst schnell wieder zur Abkühlung in den Teambus.
19: Es war rasend schnell, es war knapp, aber es hat gereicht für Søren Barenschold. Der Norweger holte den Sieg auf einer TGV-Etappe. 50,9 Stundenkilometer schneller denn je, auch für Pascal Ackermann.
20: Ja gut, ich hatte heute 56,11 gekettet und es war definitiv untertags zu klein. Wir waren nur im Hinterradkragen und haben so schnell gedreht, wie es ging. Es war eine schnelle Etappe, es war eigentlich wie erwartet, so haben wir heute Morgen schon gesagt. Und ich glaube, morgen wird's nochmal härter.
19: Hart war aber schon das Finale in Nevers. Im Massensprint hatte Sören Warenscholl zunächst einen ordentlichen Vorsprung. Aber je näher die Ziellinie kam, umso knapper wurde es. Der Norweger aber rettete den Vorsprung und holte seinen ersten Tour de France Etappensieg. Pascal Ackermann hatte keine gute Position und wurde Zehnter.
20: Ja, ich habe eigentlich erst mal gesagt, ich bleibe in der Uno X, weil Warenscholl ist einfach ein perfekter Leadout-Mann. Und normal geht er früh und da habe ich ein bisschen irritieren lassen, weil ich bei Merlier am Rad war. Und dann sind die losgefahren und dann dachte ich, jetzt muss ich auch los. Aber es war noch viel zu lange.
19: Auch Max Kanter ging leer aus. Der Cottbusser bei dieser Tour schon mal Zweiter und Vierter im Sprint. Diesmal aber verlor er früh den Anschluss.
0: Bei 6 Kilometer war es wichtig, in Position zu sein. Das haben wir als Team nicht ganz gut hinbekommen. Da war ich ziemlich auf mich allein gestellt. Dann haben wir uns mehrmals verloren. Und dann habe ich halt versucht, anderen Teams zu folgen, aber so richtig ging die Lücke dann gar nicht mehr auf.
19: Für Georg Zimmermann lief es derweil auch anders als geplant. Der Augsburger stürzte gut 30 Kilometer vor dem Ziel, fuhr das Rennen aber zu Ende. In der Gesamtwertung bleibt Tadej Pogacar souverän vorne. Florian Lipowitz ist weiter Sechster.
17: Und auch die 12. Etappe könnte noch einmal ähnlich schnell werden. Es steht noch einmal eine Flachetappe an, die dann mutmaßlich erneut in einem Massensprint enden wird. Das ist dann aber auch schon die letzte Möglichkeit für die Sprinter auf einen Etappensieg. Danach wird's nämlich deutlich bergiger. 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
1: Soweit der Sport in dieser Stunde mit Moritz Knorr.

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1: Um gleich 3.29 Uhr mit Wolfgang Berger. Das US-Militär hat am Abend eine weitere Angriffswelle gegen den Iran gestartet. Wie das zuständige Regionalkommando mitteilte, standen erneut militärische Fähigkeiten des Iran im Fokus, mit denen Schiffe in der Straße von Hormuz bedroht würden. Bei der Offensive handelt es sich um die dritte innerhalb von 24 Stunden. Aus der Nachrichtenredaktion Markus Wolf.
2: Konkrete Angaben zu den Zielen machten die US-Streitkräfte nicht. Iranische Medien berichteten jedoch von Einschlägen und Explosionen in mehreren Städten entlang der Küste am Persischen Golf. US-Angaben zufolge soll auch ein unbeladener Öltanker in der Straße von Hormuz beschossen und manövrierunfähig gemacht worden sein. Das Schiff, das unter der Flagge Curaçaos unterwegs gewesen sei, soll versucht haben, die Blockade gegen iranische Häfen zu durchbrechen. Der Iran reagierte offenbar seinerseits mit neuen Angriffen auf die Golfstaaten. Kuwait teilte in der Nacht mit, dass die Luftabwehr gegen iranische Drohnen im Einsatz sei. Auch in Bahrain wurde erneut Luftalarm ausgelöst.
1: Beim heutigen Treffen der EU-Innenminister in Dublin geht es um die Umsetzung des neuen Migrations- und Asylpakts. Abschiebungen sollen schneller gehen als bisher. Auch an den Außengrenzen wird es Änderungen geben. Aus Berlin Andreas Meyer-Feist.
3: Vor gut einem Monat ist das neue gemeinsame europäische Asylsystem in Kraft getreten. Nun soll es um die praktische Umsetzung gehen. Dazu gehören verpflichtende Grenzkontrollen und beschleunigte Asylverfahren direkt an den EU-Außengrenzen. Das Treffen findet in Dublin statt, weil Irland im zweiten Halbjahr die EU-Ratspräsidentschaft übernommen hat. Irland drängt auf einen härteren Kurs bei den Abschiebungen. Sogenannte Rückkehrzentren sollen auch in Drittstaaten ausgelagert werden. Bisher fehlen aber noch unterschriftsreife Verträge mit Ländern, die dazu bereit wären.
1: Die ukrainische Hauptstadt ist in der Nacht wieder Ziel russischer Luftangriffe geworden. Nach Auskunft der ukrainischen Luftwaffe setzte das russische Militär in zwei Offensiven erneut mehrere ballistische Raketen ein. Kiews Bürgermeister Klitschko zufolge schlugen die Geschosse in zwei Stadtteilen ein. In einem Lager und in einem unbewohnten Haus seien Brände ausgebrochen. Russland wirft der Ukraine wiederum vor, bei einem Drohnenangriff den Chefingenieur des Atomkraftwerks Saporischschja getötet zu haben. Argentinien steht im Finale der Fußball-Weltmeisterschaft. Das Team bezwang England mit 2:1. Das Endspiel steigt am Sonntag um 21 Uhr. Gegner ist dann Spanien. Und hier noch das Wetter in Deutschland. Tagsüber teilweise heiter, später Schauer und Gewitter, Starkregen und Hagel. Höchstwerte 22 Grad auf Fehmarn bis 33 Grad am Oberrhein. Am Freitag teils kräftige Schauer und Gewitter, teils trockene Phasen 22 bis 30 Grad. Am Samstag vor allem im Süden und Osten Schauer und einzelne Gewitter 19 bis 28 Grad. Das waren die Nachrichten.
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4: Und da haben wir eine gute Nachricht. Es gibt keinerlei Staumeldungen aktuell auf den deutschen Straßen. Nur vereinzelte Sperrungen. Die A4 Aachen Richtung Köln, die ist zwischen Kreuz Köln-West und Köln-Eiffeltor bis 18 Uhr gesperrt. Die A30 Rheine Richtung Osnabrück, die ist zwischen Rheine-Nord und Rheine wegen Bauarbeiten noch bis 5 Uhr, also knapp anderthalb Stunden gesperrt. Ebenso wie die A40 Dortmund Richtung Essen, die ist zwischen Bochum-Zentrum und Bochum-Hamme wegen Bauarbeiten ebenfalls bis 5 Uhr gesperrt. Das war's. Ihnen weiterhin eine gute Fahrt. Kommen Sie gut an Ihr Ziel.
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4: Heute mit Max Seib. Hallo. Gut 6,5 Monate ist sie nun her, die Brandkatastrophe im Schweizer Skiort Crans-Montana. Damals, in der Silvesternacht, kamen dort in einer Bar 41 Menschen ums Leben. 115 Menschen wurden schwer verletzt. Viele von ihnen werden bis heute in Krankenhäusern und Reha-Kliniken behandelt. Es ist ein schwerer Kampf zurück ins Leben für die Opfer, aber auch für ihre Familien und Freunde. Auch weil es viel Wut gibt. Wut über den bisherigen Verlauf der Ermittlungen. Das Idealbild von der perfekt organisierten Schweiz. Es hat durchaus Risse bekommen. Katrin Hondl blickt nun in einem großen Feature auf die Aufarbeitung der Brandkatastrophe.
5: Chrysanthemi von Giacomo Puccini. Musikalische Trauerblumen in der Kirche Sacré-Cœur von Crans-Montana. Es ist der 1. Juni 2026. 5 Monate nach der Katastrophe in der Silvesternacht, die die Schweiz zutiefst erschütterte. Das Konzert in der Kirche von Crans-Montana erinnert an die 41 jungen Menschen, die ihr Leben verloren, und an die 115, die schwer verletzt wurden, als die Bar Le Constellation nachts um kurz vor 2:30 sekundenschnell in Flammen aufging.
6: L'horreur à Crans-Montana. Un incendie a fait la nuit dernière une quarantaine de morts et au moins 115 blessés.
7: Es ist eine der schlimmsten Brandkatastrophen in der Geschichte der Schweiz.
5: Die Medien haben mittlerweile andere Top-Themen. Für Hugues Blatty aus Lausanne aber bestimmt die Katastrophe von Crans-Montana auch Monate später noch jeden einzelnen Tag. Hugues Blatty ist der Vater von Luca. Luca ist 18 und feierte mit Freundinnen und Freunden im Constellation, als das Feuer ausbrach.
8: Ich wusste, dass mein Sohn dort war. Seine Freundin rief mich 5 Minuten nach der Tragödie völlig verängstigt an und sagte, ich weiß nicht, ob Luca noch am Leben ist. Es ist etwas Schreckliches passiert.
5: Luca überlebte das Inferno in Crans-Montana, schwer brandverletzt. So schwer, dass sein Vater ihn nicht erkannte, als er in der Unglücksnacht verzweifelt nach ihm suchte. Um 2 Uhr, etwa eine halbe Stunde nach Ausbruch des Feuers, sei er vor der Bar Le Constellation angekommen und musste erleben, was auch auf Handyvideos aus der Horrornacht zu sehen und zu hören ist. In Panik schreiende junge Menschen, verbrannte Körper, Verzweiflung.
8: Es herrschte totales Chaos. Lukas Freundin hatte im Café gegenüber Schutz gefunden. Ungefähr 60 Jugendliche lagen da. Alle waren stark verbrannt. Sie hatten nichts zum Zudecken, keine Schmerzmittel. Ich habe nach Luca gesucht und bin 3-mal an ihm vorbeigegangen. Dann hörte ich plötzlich eine Stimme, die auch nicht mehr seine war. Die Stimme sagte, Papa, ich bin es. Erst dann verstand ich, dass das mein Sohn war, aber ich habe ihn nicht erkannt. Sie sahen alle gleich aus, alle schwer verbrannt, vor allem am Kopf und an den Armen.
5: Gegen 6 Uhr am Neujahrsmorgen, so erinnert sich der Vater Monate später, sei Luca dann im Krankenwagen ins Krankenhaus von Lausanne gebracht worden. Dort ist eines der beiden Schweizer Spezialzentren für die Behandlung schwerer Brandverletzungen. Für die Rettungskräfte vor Ort bedeutet die Brandnacht von Crans-Montana Arbeiten am Limit. Rund 250 Sanitäterinnen und Sanitäter sind im Einsatz, dazu mehr als 40 Rettungsfahrzeuge und 15 Helikopter. Friedi Michel Rothen ist Direktor der kantonalen Rettungsorganisation im Wallis und verantwortete den Extremeinsatz in der Neujahrsnacht.
9: Das Ziel muss es sein, für so möglichst viele Patienten wie möglich, so lange wie möglich, diese Individualmedizin zu garantieren. Und wenn man dann in eine Situation kommt, wo eben diese Rettungsmittel in Relation zu der Anzahl Patienten nicht da ist, dann beginnt man anders zu arbeiten. In einem Fall wie Crans-Montana muss man anders arbeiten. Das heißt, grundsätzlich, wenn man nicht direkt irgendwie künstlich beatmet werden muss und nicht ins Koma geht und nicht direkt abtransportiert werden muss, spricht das dafür, dass man Glück hatte.
5: Glück im großen Unglück. Für den 18-jährigen Luca heißt das, 60% seiner Hautoberfläche sind verbrannt. 2,5 Monate lang liegt er auf der Intensivstation im künstlichen Koma. Immer wieder wird er operiert, oft 2 bis 3 Mal pro Woche. Nur ganz langsam tastet der Junge sich ins Leben zurück. Wie ein Kleinkind habe Luca Ende April angefangen, wieder laufen zu lernen, erzählt sein Vater Hugues Blatty.
8: Für uns als Familie ist das wie eine zweite Geburt.
5: Lukas Eltern arbeiten kaum noch. Sie verbringen die meiste Zeit im Krankenhaus bei ihrem Sohn und sie fühlen sich alleingelassen von den Schweizer Behörden und der Politik. Mittlerweile seien für Luca zwar finanzielle Hilfen in Höhe von insgesamt 60.000 Franken überwiesen worden, sagt Hugues Blatty, doch darüber hinaus habe er bislang keine Unterstützung bekommen.
10: Personne ne prend ses responsabilités, personne ne prend contact avec nous.
8: Niemand übernimmt Verantwortung, niemand kontaktiert uns, weder die Gemeinde Crans-Montana noch der Kanton Wallis, noch die anderen Kantone oder der Bund.
10: Ils sont pas là.
5: Auch 6 Monate nach der Katastrophe sind die entscheidenden Fragen offen. Wer genau hat versagt? Wer ist verantwortlich für das verheerende Feuer, das Leben so vieler junger Menschen zerstört oder schwerst verletzt hat? Und hätte die Katastrophe verhindert werden können? Handyvideos aus der Bar Le Constellation dokumentieren. Auf Champagnerflaschen montierte Sprühfontänen haben die Schaumstoffverkleidung der Decke im Untergeschoss des Lokals sekundenschnell in Brand gesetzt. Die Staatsanwaltschaft des Kantons Wallis ermittelt mittlerweile, Stand 30. Juni 2026, gegen 14 Personen wegen fahrlässiger Brandstiftung, fahrlässiger Körperverletzung und fahrlässiger Tötung. Neben den Besitzern der Bar, dem Ehepaar Jacques und Jessica Moretti, sind mehrere ehemalige oder aktuelle Mitarbeiter und Amtsträger der Gemeinde Grand-Montana im Visier der Justiz, darunter der amtierende Gemeindepräsident Nicolas Ferraud. Er hatte einige Tage nach der Brandkatastrophe auf einer Pressekonferenz eingestanden, 6 Jahre lang waren in der abgebrannten Bar keinerlei Brandschutzkontrollen durchgeführt worden, obwohl diese mindestens einmal pro Jahr vorgeschrieben sind. Und bei den seltenen Kontrollen, die bis 2019 erfolgten, störte sich offensichtlich niemand an dem hochentflammbaren Schaumstoff, den Barbesitzer Moretti an der niedrigen Decke als Schalldämmung angebracht hatte. Die Sicherheitsverantwortlichen, sagt der Gemeindepräsident von Grand-Montana am 6. Januar, hätten wahrscheinlich ein bisschen besser auf diesen Schaumstoff achten müssen.
11: Quelques chefs de sécurité qui ont été contrôlés là-bas auraient dû faire un peu plus attention à cette mousse.
5: Warum es in Grand-Montana zu den schwerwiegenden Versäumnissen gekommen ist, das wisse er nicht, so Gemeindepräsident Ferraud.
11: Nous les expliquons pas.
5: Hugues Blatty, der Vater des schwer brandverletzten Luca, ist empört über die mutmaßliche Nachlässigkeit der Brandschutzbehörden in Grand-Montana.
10: C'est beaucoup d'amateurisme.
8: Das ist sehr amateurhaft. Dazu kommt, dass niemand dafür Verantwortung übernimmt. Auch der Kanton Wallis hätte ja mal kontrollieren müssen. Wissen Sie, wenn Sie in Grand-Montana Ihr Auto parken und nicht bezahlen, dann haben Sie innerhalb von 10 Minuten einen Strafzettel. Aber gleichzeitig kann jemand mehr als 10 Jahre lang Geschäfte machen mit einem Etablissement, das den Vorschriften nicht entspricht. Das ist so krass. Aber trotzdem hat man es geschehen lassen.
5: Großes Misstrauen herrscht vor allem in den ersten Wochen nach der Katastrophe auch gegenüber den Ermittlungen der Walliser Staatsanwaltschaft. Der Genfer Rechtsanwalt Romain Jordan ist einer von mittlerweile weit über 50 Anwältinnen und Anwälten, die in dem strafrechtlichen Verfahren die Interessen von Opfern und Geschädigten des verheerenden Brandes vertreten.
12: La procédure a vraiment très mal débuté. On a mal fait.
5: Die Ermittlungen haben sehr schlecht begonnen, sagt er im Januar. Versäumnisse sieht der Rechtsanwalt anfangs insbesondere im Umgang mit den Besitzern der abgebrannten Bar, dem Ehepaar Jacques und Jessica Moretti.
12: Par exemple, le fait qu'on ne prenne pas les téléphones des deux tenanciers.
13: Warum wurden die Telefone der beiden in der Silvesternacht nicht sofort beschlagnahmt? Warum haben sie noch in der Nacht ihre Webseite und sämtliche Social Media Konten gelöscht? In einem Strafverfahren sind Handys heutzutage eine Goldgrube, um Fakten zu ermitteln. In diesem Fall zum Beispiel Rechnungen für den hochentflammbaren Schaumstoff oder andere Elemente. Warum konfisziert man die Telefone nicht, wenn da 40 Leichen liegen?
12: Alors que à 100 mètres, vous avez 40 cadavres.
5: Es gibt viele drängende Fragen nach dem brutalen Feuer von Grand-Montana. Fragen, auf die nicht nur die Menschen in der Schweiz Antworten erwarten.
14: Warum hat niemand in der Bar die Musik ausgemacht? Niemand den Jugendlichen gesagt, sie sollen rausgehen? Warum hat die Gemeinde keine Kontrollen durchgeführt? Warum? Zu viele Warum-Fragen.
5: So die italienische Regierungschefin Giorgia Meloni am 9. Januar. Auch 6 junge Menschen aus Italien haben in Grand-Montana ihr Leben verloren. Als schließlich der Barbesitzer Jacques Moretti gegen Kaution und andere Auflagen aus der Untersuchungshaft entlassen wird, kommt es zum Eklat zwischen den Nachbarländern. Italien ruft seinen Botschafter in der Schweiz, Gian Lorenzo Cornado, zurück nach Rom. Erst im April, mehr als 2 Monate später, ist Botschafter Cornado wieder in Bern und empfängt zum Radiointerview in seiner Residenz.
15: C'est la libération de Jacques Moretti qui a choqué l'opinion publique et
13: Die Freilassung von Jacques Moretti hat die italienische Öffentlichkeit schockiert und nicht nur die Familien der Opfer verletzt. Ganz Italien hat reagiert, als ob es die eigenen Kinder wären. Unsere Kinder sind an diesem Abend verschwunden. Sie wurden getötet, weil jene, die für ihren Schutz verantwortlich waren, sie nicht geschützt haben. Mein Rückzug war ein Protest der italienischen Regierung gegen die Entscheidung der Schweizer Behörden.
5: Die Rückkehr von Botschafter Cornado nach Bern erfolgte erst, als die Walliser Justizbehörden zusicherten, auch italienischen Ermittlern Akteneinsicht zu gewähren.
16: Die Behörden arbeiten jetzt zusammen. Wir haben nichts mehr auszusetzen. Die italienische Staatsanwaltschaft ist nun vollkommen zufrieden mit der Walliser Staatsanwaltschaft.
5: In Sion, der Hauptstadt des Kantons Wallis, laufen die strafrechtlichen Ermittlungen weiter. Am 5. Juni kommt es zu einem mit Spannung erwarteten Termin. Die kantonale Staatsanwaltschaft hat zum ersten Mal Jessica und Jacques Moretti gemeinsam vorgeladen. Bei einer sogenannten Konfrontationsbefragung sollen Widersprüche in früheren Aussagen der beiden geklärt werden. Jacques und Jessica Moretti sind bereits durch einen Seiteneingang im Gebäude verschwunden, als am Morgen nach und nach die Anwältinnen und Anwälte der Brandopfer eintreffen. Ganz genau zuhören will an diesem Junitag eine Frau, die mit ihrem Anwalt nach Sion gekommen ist. Laetitia Brodard. Sie hat ihren 16-jährigen Sohn Arthur im Inferno der Silvesternacht verloren.
17: J'ai perdu mon fils Arthur dans cette tragédie. Chaque jour.
18: Jeden Tag leben wir mit den Folgen dieser Nacht, als Eltern, Brüder, Schwestern, Großeltern. Und wir brauchen Antworten. Mehr als 5 Monate sind vergangen. Ich bin heute hier, weil ich verstehen muss, wie diese Morettis ticken.
5: Laetitia Brodard wird von Romain Jordan vertreten, dem Genfer Rechtsanwalt, der die Walliser Staatsanwaltschaft zu Beginn der Ermittlungen scharf kritisierte. Mittlerweile, so sagt er, habe er den Eindruck, dass es nun tatsächlich vorangehe.
19: Ich habe Vertrauen in das Verfahren. Heute habe ich hier 3 Staatsanwältinnen erlebt, die präzise, gut vorbereitete Fragen gestellt haben, mit denen wir der Wahrheit näher kommen. Auch die Opfer vertrauen diesem Strafverfahren.
20: Oui, les victimes font confiance à l'enquête pénale.
5: Fünf Monate nach der Katastrophe beim Gedenkkonzert für die Brandopfer in Crans-Montana sitzt auch Gemeindepräsident Nicolas Ferraud, gegen den ebenfalls unter anderem wegen fahrlässiger Tötung ermittelt wird, auf der Kirchenbank. Fragen möchte er nicht beantworten. Andere Konzertbesucherinnen und Besucher sind gesprächiger. In der abendlichen Junisonne auf dem Kirchplatz von Crans-Montana meint eine ältere Dame, Corinne heißt sie.
21: Nous ne devons jamais oublier ces 41 jeunes.
18: Wir dürfen niemals diese 41 jungen Menschen vergessen. Die Justiz muss ihre Arbeit machen. Und ich denke, wir haben hier 2 große Schuldige. Das sind die Bareigentümer und unsere Behörden hier vor Ort. Das muss man klar sagen und sie entsprechend bestrafen.
21: Il faudra faire les amendes qui s'imposent.
5: Medienschelte gibt es auf dem Kirchplatz von Richard Nanchen. Er ist Abgeordneter der FDP im Walliser Kantonsparlament, wohnt in Crans-Montana und findet Kritik an den örtlichen Behörden ungerecht.
22: C'est un accident. Faut bien se mettre ça dans la tête.
23: Das war ein Unfall, das muss mal in die Köpfe rein. Ein simpler Unfall war das. Uns wurde von den Medien und in den sozialen Netzwerken Unrecht angetan. Die Folgen sind schmerzhaft für die ganze Region.
5: Crans-Montana fürchtet um sein Image und das Geschäft mit dem Tourismus. In den ersten 4 Monaten nach der Brandkatastrophe wurden fast 1/5 weniger Hotelnächte gebucht als im Vorjahr. Doch an diesem Junitag nach dem Gedenkkonzert für die Brandopfer klingen die Worte des Regionalpolitikers aus Crans-Montana wie ein Widerhall aus dem Januar, als Gemeindepräsident Nicolas Ferraud den Luxus-Skiort als größtes Opfer der Katastrophe bezeichnete. Am 16. Juni 2026 entschuldigt sich der Gemeindepräsident erstmals bei den Opfern, deren Familien und Angehörigen.
24: Im Namen des Conseil communal de Crans-Montana, je présente mes excuses aux victimes, à leur famille.
5: Rücktrittsforderungen weist der oberste gewählte Amtsträger von Crans-Montana weiterhin zurück, trotz der laufenden Ermittlungen gegen ihn und ein knappes Dutzend weitere frühere und aktuelle Gemeindeangestellte. Das Verhalten des Gemeindepräsidenten sei typisch für die politische Kultur des Landes, nicht nur auf lokaler Ebene, sondern auch bei den Ministern der Regierung in Bern, den Bundesräten, sagt der Historiker Sascha Zahler. Er ist Professor für Schweizer und neueste allgemeine Geschichte an der Universität Bern.
25: Grundsätzlich kennt die Schweiz keine Rücktrittskultur.
0: Also das sieht man auch auf Stufe Bundesrat. Also es gibt ganz, ganz wenige Beispiele, nur einen während des Ersten Weltkrieges.
1: Die Brandkatastrophe und ihre Folgen, das Behördenversagen und die offensichtliche Überforderung der lokalen Politik, so Historiker Sala, offenbarten grundlegende Schattenseiten des oft hochgelobten politischen Systems der Schweiz.
0: Die Stärken der Schweiz, nämlich die politische Verankerung der Entscheidungsprozesse auf einer sehr tiefen Ebene, hat sehr viele Vorzüge und sehr viele Vorteile. Aber diese Vorzüge und Vorteile sind gleichzeitig auch die Schwächen der Schweiz. Und es gibt ja fast keine Schweiz. Der Bund, also das, was von außen als Schweiz erkannt wird, ist ein höchst fragiles Gebilde. Eigentlich bleiben die meisten Kompetenzen immer noch beim Kanton verankert. Vor allem bei diesen Fragen, die wir jetzt diskutieren, zum Beispiel Frage des Brandschutzes.
1: Hinzu kommt, dass die Verantwortung für die Überwachung und Einhaltung von Regeln in der Schweiz meist nicht bei einer professionalisierten Verwaltung liegt, sondern bei nebenberuflich in der Lokalpolitik engagierten Mandatsträgern, sogenannten Milizpolitikern. Der Staat, das sind in der Schweiz die Bürgerinnen und Bürger.
0: In der Schweiz gibt es keine zentrale Macht. Die gesamte Struktur des Staates ist so konzipiert, dass Macht möglichst geteilt wird. Das hat viele Vorteile, auch demokratietheoretisch. Aber am Ende des Tages, und das sehen wir heute, ist dann niemand mehr zuständig und trägt die Verantwortung, weil sie im Grunde dann alle tragen. Und die Tatsache, dass die politischen Entscheidungen wirklich auf eine sehr, sehr quasi mikroskopische Ebene getroffen werden, wenn man das alles zusammenbringt, dann sieht man, dass es quasi eine Konstellation entsteht, die man von außen durchaus als Filz ansehen kann.
1: 6 Monate sind vergangen, seit bei dem Brand in der Bar Le Constellation 41 Menschen starben und mehr als 100 verletzt wurden. Viele so schwer, dass sie noch lange, vielleicht ihr ganzes Leben, verwundet sein werden. Die Schweizer Regierung will nun wenigstens für die finanzielle Entschädigung der Opfer möglichst rasch Wege finden. Mit einem runden Tisch zur Bewältigung der Brandkatastrophe von Grand-Montana. Opfer und ihre Angehörigen, Versicherungen und Behörden sollen dort zusammenfinden und über mögliche außergerichtliche Vergleichslösungen reden. Wir können die Wunden der Betroffenen nicht heilen, aber der politische Wille sei klar, sagt der Präsident des Runden Tischs, Laurent Kurt, Sozialdemokrat aus dem Kanton Neuchâtel.
2: Es geht darum, einen Raum für Dialog zu schaffen, für eine Justiz, die nicht nur konfrontativ über Geldsummen entscheidet, sondern auch das Leben der Opfer und ihrer Familien berücksichtigt, dass die Gesellschaft das individuelle Leid anerkennt.
1: Er sei noch nicht gefragt worden, ob er an dem runden Tisch teilnehmen wolle, sagt Hugues Blatty, der Vater des 18-jährigen Luca. Aber er finde die Initiative gut. Denn für seinen schwerbrandverletzten Sohn und all die anderen jungen Opfer der Silvesternacht wünscht er sich, 6 Monate nach dem Feuer von Grand-Montana, vor allem eins: Gerechtigkeit.
3: Die Aufarbeitung der Brandkatastrophe von Grand-Montana, ein Feature von Katrin Hondl.
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3: Wer wissen will, warum Emil Ferris eine besondere Künstlerin ist, der muss nur auf ihren ersten Comic schauen. Den hat die US-Amerikanerin erst mit 55 Jahren veröffentlicht und er hat ein kleines Erdbeben in der Szene ausgelöst. Denn dieser Comic ist nicht nur über 400 Seiten dick, er ist vor allem sehr ungewöhnlich gestaltet. Gezeichnet mit Kugelschreiber auf liniertem Papier erzählt er die Geschichte eines 10-jährigen Mädchens, das sich Ende der 60er Jahre in Chicago behaupten muss. Das Cartoon Museum in Basel würdigt die Künstlerin jetzt erstmals mit einer umfassenden Ausstellung. Silke Arning hat sie sich angeschaut und auch mit Emil Ferris über ihre Arbeit sprechen können.
25: Emil Ferris kramt in ihrer großen Tasche, befördert eine Zeichenmappe zutage und breitet 4 Bilder auf dem Tisch aus. Das Ergebnis einer von Albträumen heimgesuchten Nacht. Dunkle Dämonen, seltsame Gestalten tummeln sich da. Die warten auf den Bus, sagt Emil Ferris und lacht.
26: Essentially they're all waiting for a bus. They're just waiting for a bus in the world of nightmares. They're also funny and they have their own lives. Being a nightmare is only their job.
25: Sie sind auch witzig und haben ihr eigenes Leben. Ein Albtraum zu sein ist nur ein Job, meint Emil Ferris. Sie hat einen wirklich besonderen Blick auf diese Welt. Und wenn sie sagt,
26: I was one of those lucky kids who was born with severe disabilities.
25: Sie gehöre zu den glücklichen Kindern, die mit schweren Behinderungen auf die Welt gekommen sind, dann ist das nicht ironisch gemeint. Wegen einer Wirbelsäulenverkrümmung ist sie in den ersten Jahren ihres Lebens ans Bett gefesselt. Schon früh beginnt sie mit dem Zeichnen. Mit 6 oder 9 Monaten, erzählt Emil Ferris, und dass ihre Künstlereltern ihr ein kleines Atelier eingerichtet hätten. Anders zu sein und arm zu sein sind ihre prägenden Erfahrungen. Und die Monster, die sie in Geschichten, in Filmen, in Horrorcomics entdeckt und die in ihren Zeichnungen zu einer neuen Identität werden. Etliche dieser Monsterporträts hängen in der Ausstellung wie in einer Ahnengalerie nebeneinander. Dazwischen immer wieder ein Zerrspiegel, in dem Besucherinnen und Besucher unter Umständen ihre eigenen Dämonen entdecken können. Annette Gierig, Kuratorin und Leiterin des Basler Cartoon Museums.
4: Ja, das Monster sitzt in uns alles, oder wir alle haben ganz, ganz verschiedene Monster. Ich lese die Comics so, dass das Monstersein auch in der Gegenwelt ist, eine Welt ist, eine befreiende Welt, wo man alles sein kann.
25: Wenn ich in der Monsterwelt bin, kann ich alles sein, sagt denn auch die Heldin Karen in Emil Ferris' autofiktionalem Comic »Am liebsten mag ich Monster«. Karen sieht sich als Werwolf und damit stark genug, sich den Herausforderungen eines brutalen, frauenfeindlichen Alltags in einer Stadt wie Chicago stellen zu können. In Chicago, wo Emil Ferris 1962 geboren wird, sind Mord, Gewalt, Entführung damals noch an der Tagesordnung. Auch davon erzählen die grellen Monsterbilder in dieser Ausstellung, die zum Teil erschreckend normal daherkommen.
4: Nicht immer sind alle bösen Monster böse, sagt Emil Ferris. Die bösen Monster, die die guten Monster oder alle anderen Monster in eine bestimmte Rolle reindrücken wollen, um Macht über sie zu gewinnen, das sind die bösen Monster.
25: Und auch Chicago ist nicht einfach nur die dunkle Stadt. Sie ist auch die Stadt, in der Emil Ferris ihren Weg als Künstlerin und Frau gefunden hat. Im Kunstmuseum faszinieren sie die Gemälde alter Meister und der italienischen Renaissance, die starken Göttinnen antiker Mythologien und die vielen Kreaturen, von denen die Kunstgeschichte nur so wimmelt. Emil Ferris' Interpretation der alten Meister gehört zu den beeindruckendsten Momenten in dieser absolut sehenswerten Ausstellung. Vor allem auch, weil sie die hohe Kunstfertigkeit dieser Zeichnerin zeigt, die nur mit dem Kugelschreiber arbeitet. Kunst und Geschichten sind die besten Erfindungen der Menschheit, sagt Emil Ferris. Sie helfen uns, ein starkes Monster zu werden, das das Böse besiegt. Das ist die wichtigste Lektion, die ich in meinem Leben gelernt habe. Die Angst ist da, aber wir sollten ihr nicht erlauben, uns von ihr aufhalten zu lassen. Wir können den Kampf in unserem Innern gewinnen. Und dieser Kampf wird uns vor die Wahl stellen, ob wir aus Liebe oder aus Angst handeln.
3: Die Ausstellung zu den Werken von Emil Ferris im Cartoon Museum Basel, die geht noch bis zum 15. November.
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3: Kanzler Merz hat in der letzten Pressekonferenz vor der Sommerpause eine positive Zwischenbilanz der schwarz-roten Koalition gezogen. Er verteidigte dabei die Sozialpolitik der Bundesregierung und kündigte weitere Reformen an. Unsere Gastautorin heute bei den Standpunkten ist die freie Autorin Wiebke Hollersen. Sie resümiert, Merz habe versucht, Zuversicht zu verbreiten, was ihm nicht so recht gelungen sei.
7: Die Stimmung in der Koalition sei viel besser, hat Friedrich Merz versichert. Er hat sich sogar demütig gezeigt. Es beschäftige ihn, dass seine Umfragewerte so schlecht seien. Er versuche, die Gründe für die ganze Kritik festzustellen. Naja, bei der Suche kann ich helfen. Kleine Erinnerung, Merz hatte versprochen, die hart arbeitende Mitte in Deutschland zu entlasten. Aber die Reformen, die seine Koalition durchziehen will, werden genau diesen Menschen das Leben schwerer machen. Mit der Krankschreibungspflicht für jeden Tag, an dem der Körper nicht mitspielt. Mit der Umwandlung der gesetzlichen Rente in eine Basisabsicherung. Wer keine Betriebsrente, kein Aktiendepot und keine Immobilie hat, der hat leider Pech gehabt. Im Osten sind das übrigens 73% der Menschen. Pech haben nach Vorstellung der Koalition künftig auch 16-Jährige, deren Väter sich weigern, den Unterhalt zu bezahlen. Der Staat will ihnen keinen Ersatz mehr zahlen. Ihre Mütter könnten ja das Geld verdienen. Das klingt alles eher nach, die Mitte in Deutschland arbeitet noch nicht hart genug. Um sich darüber zu wundern, dass diese Reformen nicht wahnsinnig gut ankommen, dafür muss man wohl Friedrich Merz sein.
3: Soweit die Meinung der freien Autorin Wiebke Hollersen. Nach Ansicht der Frankfurter Allgemeinen Zeitung blieb Merz bei vielem nur im Ungefähren.
6: Merz und sein Koalitionspartner SPD, dem die Wähler auch nicht gerade zujubeln, bauen darauf, dass die von ihnen beschlossenen und noch geplanten Reformen die lahmende deutsche Wirtschaft wieder zum Galoppieren bringen. Wann sich die Früchte der Reformen zeigen und wie groß sie dann sind, wagt jedoch niemand vorherzusagen, auch der Kanzler nicht.
3: Die Nürnberger Nachrichten stellen fest, Merz sei es durchaus gelungen, optimistisch zu wirken.
6: In einigen Dingen hatte er es leicht, etwa außen-, Europa- und vor allem verteidigungspolitisch. Merz freute sich über das Attribut Außenkanzler und konstatierte zu Recht, dass es Deutschland gelungen sei, wieder zu einer integrierenden Rolle in der EU und sogar darüber hinaus zurückzufinden.
3: Das Straubinger Tagblatt findet, Merz habe es nicht geschafft, auf Probleme einzugehen, die viele Menschen beschäftigen und umtreiben.
6: Mit Blick auf die Landtagswahlen im Herbst hätte der Kanzler Sympathiepunkte sammeln müssen. Gerade weil die AfD in den Umfragen weiter zulegt und darauf wartet, dass Schwarz-Rot die Menschen weiter enttäuscht. Merz hätte zeigen müssen, dass er nicht nur regieren kann, sondern die Sorgen derer kennt und ernst nimmt, die die politische Mitte zu verlieren droht und die kaum noch wissen, wie sie ihren Alltag finanzieren sollen. Das ist ihm nicht gelungen.
3: Das waren die Standpunkte, heute zusammengestellt von Peter Behrens. Ein schwerer Waldbrand in Mecklenburg-Vorpommern, Wasserknappheit in Bayern. Die Hitze der vergangenen Wochen, sie hat zunehmend Folgen in Deutschland. Wie es da aussieht, wie es da weitergeht und wie die Bundesregierung bei Teilen zumindest gegensteuern möchte, das schauen wir uns gleich ausführlich an. Jetzt erstmal das Wichtigste aus der Welt im Überblick in den Nachrichten.
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9: Um 4 Uhr mit Wolfgang Berger. Argentinien steht im Finale der Fußball-Weltmeisterschaft. Der Titelverteidiger hat sich im Halbfinale gegen England mit 2:1 durchgesetzt. Aus dem ARD-WM-Team Hendrik Lückhoff.
10: Zum wiederholten Mal bei dieser WM gewinnt Argentinien mit einem Drama in der Nachspielzeit. Lautaro Martinez traf zum ganz späten Sieg. Das intensive Spiel war lange geprägt von Kampf, Härte und Fouls, aber ohne spielerische Höhepunkte. Im zweiten Durchgang traf dann Gordon mit der ersten richtigen Chance für die Engländer. Danach wurde Argentinien immer stärker und Fernandes besorgte 5 Minuten vor Schluss den Ausgleich. Die Verlängerung schien nah, bis Martinez in der zweiten Minute der Nachspielzeit per Kopf den unterm Strich verdienten Siegtreffer erzielte. Im Finale geht's am Sonntag gegen Spanien. England trifft im Spiel um Platz 3 auf Frankreich.
9: Die USA haben die 5. Nacht in Folge Ziele im Iran angegriffen. Laut Militär sollte dies verhindern, dass der Iran Handelsschiffe in der Straße von Hormuz bedrohe. Zudem habe ein US-Kampfflugzeug auf einen Öltanker geschossen und ihn außer Gefecht gesetzt, als dieser versucht habe, die US-Blockade gegen iranische Häfen zu durchbrechen. Der Iran reagierte offenbar mit neuen Angriffen auf die Golfstaaten. Kuwait teilte mit, dass die Luftabwehr gegen iranische Drohnen im Einsatz sei. Auch in Bahrain wurde Luftalarm ausgelöst. Der Bund will stärker gegen Steuerbetrüger vorgehen. Bundesfinanzminister Klingbeil und Justizministerin Hubig stellen dazu einen Aktionsplan vor. Aus der NDR-Nachrichtenredaktion Thorsten Lange.
11: Einige Punkte sind schon bekannt. Wer sich selbst wegen eines Steuervergehens anzeigt, soll nicht mehr generell straffrei bleiben. Überhaupt sollen die Strafen für Steuerbetrug verschärft werden. Ein wichtiges Feld ist auch die Zusammenarbeit von Bundes- und Landesbehörden und der Austausch von Daten. Der Finanzminister hofft so auf höhere Einnahmen. Von 1 Milliarde Euro ist die Rede. Dazu gehört aber auch eine neue Abgabe. Wer Kryptowährungen verkauft, soll künftig auf den Gewinn immer Steuern zahlen müssen. Bisher ist ein Verkauf nach 1 Jahr steuerfrei.
9: US-Vizepräsident Vance hat Fehler beim Umgang mit den Akten über den verstorbenen Sexualstraftäter Epstein eingeräumt. Die Regierung habe die Veröffentlichung schlecht gehandhabt, sagte er in einem Podcast. Verantwortlich dafür machte der Vizepräsident die inzwischen abgesetzte Justizministerin Bondi. Vance betonte aber, dass die US-Regierung nichts vertuschen wollte. Kritiker werfen der US-Regierung vor, die Epstein-Akten nur zögerlich und unvollständig zu veröffentlichen. Unklar ist nach wie vor, wie US-Präsident Trump mit dem Missbrauchstäter in Verbindung stand. Das waren die Nachrichten. Das Wetter in Deutschland. Tagsüber teilweise heiter, später Schauer und Gewitter, Starkregen und Hagel. Höchstwerte 22 Grad auf Fehmarn bis 33 Grad am Oberrhein. Am Freitag teils kräftige Schauer und Gewitter, teils trockene Phasen bei 22 bis 30 Grad. Es ist 4.03 Uhr.
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3: Wenn Sie an diesem Donnerstagmorgen, in dieser Donnerstagnacht unterwegs sind, gute Nachrichten. Es ist in den allermeisten Bereichen sehr, sehr ruhig. Keine Staumeldungen und das in ganz Deutschland. Vereinzelte Sperrungen haben wir aber unter anderem auf der A4 Aachen Richtung Köln. Die ist zwischen Kreuz Köln-West und Köln-Eiffeltor noch bis 18 Uhr heute gesperrt. Dann die A30 Rheine Richtung Osnabrück. Die ist zwischen Rheine Nord und Rheine wegen Bauarbeiten noch bis 5 Uhr gesperrt, also eine knappe Stunde. Ebenso auf der A40 Dortmund Richtung Essen, der Bereich zwischen Bochum Zentrum und Bochum Hamme. Auch hier wegen Bauarbeiten noch eine knappe Stunde bis 5 Uhr eine Sperrung. Das war's. Ihnen weiterhin eine gute Fahrt.
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3: Und die kommt vom Norddeutschen Rundfunk aus Hamburg. Ich bin Max Seip. Hallo. Heute soll es noch einmal richtig heiß werden in Deutschland mit über 30 Grad an vielen Orten. Und diese andauernde Hitze im Land, die hat zunehmend Folgen. Das ist zum einen oder da gibt es zum einen das Problem der Trinkwasserknappheit. Gerade in Bayern ist das aktuell akut. Wie das besser werden soll oder wie man zumindest frühzeitig gegensteuern kann, da schauen wir gleich ausführlich drauf. Vorher widmen wir uns aber erst einmal einem anderen Problem, das mit der Hitze kommt, nämlich der Waldbrandgefahr. Die ist heute in der Hälfte aller Bundesländer erneut hoch. Und wie schnell sich so ein Waldbrand ausbreiten kann, das erleben aktuell die Menschen in Mecklenburg-Vorpommern. Dort im Müritz-Nationalpark brennt seit Montag ein Waldstück auf einem früheren sowjetischen Truppenübungsplatz. Und das Feuer, das breitet sich immer weiter aus. René Steuder berichtet.
12: Dichter Rauch zieht über den Müritz-Nationalpark und immer wieder lodern neue Flammen auf. Der Waldbrand in der Mecklenburgischen Seenplatte hat sich auf mittlerweile 163 Hektar ausgedehnt. Tendenz steigend. Der Wind drehte und trieb das Feuer wieder Richtung der Ortschaften Granzin und Granziner Mühle. Beide Orte wurden vorsorglich geräumt. Die Polizei ging von Haus zu Haus, unterstützte Menschen beim Verlassen ihrer Wohnungen. Urlauber in der Region haben trotz allem Vertrauen in die Einsatzkräfte.
13: Also wir setzen unseren Urlaub nach wie vor so fort, wie wir es geplant haben und haben da auch keinerlei Einschränkungen, außer dass man eben an jeder Kontrollstelle dann sich ausweisen muss, mehr oder weniger, um durch oder reinzukommen. Aber sonst sind wir auch hier, fühlen wir uns gut aufgehoben und auch sicher, weil die Kollegen hier ringsherum ja wahrscheinlich ihren Job wirklich gut machen.
12: Unterdessen laufen die Löscharbeiten auf Hochtouren. Rund 330 Einsatzkräfte sind vor Ort, unterstützt von zusätzlichen Einheiten aus anderen Landkreisen. Auch Drohnen sind im Einsatz, um sich ein genaueres Bild der Lage zu verschaffen. Doch die Bedingungen sind schwierig. Das Feuer brennt auf einem ehemaligen Truppenübungsplatz. Im Boden liegt noch alte Munition, eine große Gefahr für die Einsatzkräfte. Und auch knappes Material macht den Helfern zu schaffen, wie René Stump von der Freiwilligen Feuerwehr berichtet.
14: Die Herausforderung ist, dass wir ja gerade vor kurzer Zeit eine ähnlich gelagerte Katastrophenschutzsituation haben und jetzt so ein bisschen Materialprobleme bekommen.

0: Im Müritz-Nationalpark in Mecklenburg-Vorpommern brennt es also weiter. Aber die Waldbrandgefahr ist, ich habe es eben angesprochen, auch in anderen Teilen Deutschlands gestiegen. In Sachsen-Anhalt zum Beispiel. MDR-Reporterin Doreen Jonas war im Norden des Bundeslandes unterwegs und hat sich die Situation dort mal angeschaut.
1: Trocken ist die große Wiese hier im Kröcherner Forst im Norden von Magdeburg. Durch das hohe Gras huscht ein Reh. Simone Bruckert ist hier im Betreuungsforstamt Letzlingen die Revierleiterin und betreut Flächen von Privatwaldbesitzern. Ihren Wald umbauen, nachhaltig aufforsten, weg von der Kiefer, das wollen hier eigentlich alle. Und es gelten erschwerte Bedingungen, sagt Bruckert. Das gesamte Gebiet ist wie ein trockener Sack.
2: Wir haben den Truppenübungsplatz. Dort ist praktisch bewuchsfreie Fläche. Die drückt die durch die Thermik, wenn es sich im Sommer aufheizt, die Wolken auseinander. Wir haben südlich und nördlich relativ viel Niederschlag. Und bei uns, wir sehen die Wolken, aber es kommt nichts.
1: Thorsten Rommel, Direktor des Landeszentrum Wald in Halberstadt, lässt den Blick über das frische Grün junger Douglasien schweifen. Generell, sagt er, geht es dem Wald dieses Jahr
3: deutlich besser als in den vergangenen Jahren. Aber insgesamt hat er noch deutlich Nachholbedarf in seiner Gesundheit.
1: Auf Dauer sollen hier Bäume wachsen, die mit großer Hitze und Trockenheit klarkommen, widerstandsfähig sind gegen Schädlinge. Für Privatwaldbesitzer bedeutet das viel Arbeit und auch Kosten. Man rechnet alles in allem mit etwa 20.000 Euro für einen Hektar. Erschwerend ist, dass sich der Wald hier oft in viele kleine Flächen und Besitzer aufteilt. Was hilft, sagt Rommel?
3: Wir sagen Klinke putzen. Man muss mit den Leuten reden, man muss immer wieder hin, muss sie aufmüden, macht was. Und am Ende gibt es dann in der Regel auch ein positives Ergebnis.
1: Ein paar Kilometer weiter beginnt der Landesforst. Hier betreut Charlotte Kutschera seit einem Jahr das Revier Südheide. Sie setzt beim Waldumbau auf drei Bausteine. Vor allem auf die Naturverjüngung, aber auch auf Saaten und klassische Aufforstung. In ihrem Gebiet bei Kolbitz steht eine technische Besonderheit. Das Großlysimeter. Entstanden in den 70er Jahren, dokumentiert es genau, wie viel Niederschlag es gibt, wie viel davon im Grundwasser landet und was von den Bäumen aufgesogen worden ist. Bislang standen dort Kiefern, jetzt werden Roteichen gepflanzt. Eine neue Dokumentation beginnt. Letztlich aber, sagt Charlotte Kutschera,
4: werden wir immer weiter vor Extreme gestellt werden. Wir werden mit Überflutung auch zu tun haben. Mein Revier geht bis in die Auestandorte. Aber wir werden auch immer wieder lange Hitzeperioden und Dürreperioden sicherlich haben.
0: Dürre und Brandgefahr in Wäldern, das ist, wie der Beitrag von Doreen Jonas gerade gezeigt hat, ein Problem. Ein anderes bei dieser Hitze ist das Thema Wasserknappheit. Besonders in Bayern ist die Lage da angespannt. In München gibt es schon konkrete Verbote. Keine Pools befüllen, Rasenflächen, Hecken und Pflanzen dürfen tagsüber nicht bewässert werden. Und auch in einigen anderen Kommunen ist die Lage ernst. In Niederbayern wurde in der Donau jetzt ein neuer historischer Tiefstwert in Sachen Wasserstand gemeldet. Die Frage, wenn es solche Wasserprobleme gibt, ist es natürlich wichtig, dass man da möglichst früh gegensteuern kann. Nur wie? In Zukunft soll das noch schneller und leichter gehen, und zwar mit dem Niedrigwasserportal NIVIS. Das hat der Bundesumweltminister jetzt vorgestellt. Mehr von Dietrich Kallmeurer.
5: Drei Karten von Deutschland zeigt das neue Internetportal NIVIS. Eine für Flüsse und Bäche, eine für Grundwasser und eine für Niederschläge. Farbige Punkte in Blau, Gelb, Orange und Rot stehen für die Messstellen, erklärt anhand der ersten Karte Dirk Schwartmann, der Präsident der Bundesanstalt für Gewässerkunde.
6: Und diese Färbung entspricht der jeweiligen Kategorie, ob wir einen Normalwasserstand, ob wir Niedrigwasser, extremes Niedrigwasser haben.
5: In das System fließen Daten von rund 1200 Messstellen an Flüssen und Bächen sowie von 230 Grundwassermessstellen ein. Aktuell zeigen vor allem Regionen im Süden Deutschlands und auch Teile Ostdeutschlands häufig niedrige bis sehr niedrige Wasserstände. Für Schwartmann ist NIVIS vor allem deshalb ein Fortschritt, weil erstmals überall die gleichen Maßstäbe gelten.
6: Bisher haben die Länder mit unterschiedlichen Parametern gearbeitet, mit unterschiedlichen Charakteren, mit unterschiedlichen Schwellenwerten. Jetzt haben wir hier die Möglichkeit, einheitliche Schwellenwerte bundesweit festzustellen, um auch bundesweit einen Abgleich vorzunehmen.
5: Nutzerinnen und Nutzer können sich von der Deutschlandkarte bis zu einzelnen Messstellen durchklicken. Für die Schifffahrt verweist NIVIS zudem auf Vorhersagen für die kommenden Wochen. Angestoßen wurde das Projekt vom Bundesumweltministerium. Es finanziert den Betrieb mit jährlich rund 200.000 Euro. Umweltminister Carsten Schneider beschreibt die Dimension des Problems Wassermangel.
7: Wir haben in Deutschland in den letzten 25 Jahren 60 Milliarden Kubikmeter Wasser verloren.
5: Das ist mehr Wasser, als im gesamten Bodensee gespeichert ist.
7: Man sieht es an niedrigen Wasserständen in Flüssen, in Seen.

0: in trockeneren Böden.
1: Der SPD-Politiker verweist auf eine Studie, die den volkswirtschaftlichen Schaden der Wasserknappheit bis zum Jahr 2050 auf 625 Milliarden Euro beziffert.
0: Eingerechnet Ernteausfälle, steigende Wasserpreise, unterbrochene Lieferketten, etwa wenn Niedrigwasser die Binnenschifffahrt einschränkt, was wir heute schon haben.
1: Für den Umweltminister ist die Entwicklung eindeutig. Der Klimawandel setze die Wasserressourcen in Deutschland immer stärker unter Druck. Wie sich das konkret vor Ort auswirkt, zeigt das Beispiel Würzburg. Die Stadt in Unterfranken gehört zu den trockensten Regionen Bayerns. Deshalb hat Schneider die Würzburger Umweltbürgermeisterin Sandra Worlova eingeladen. Die Grünen-Politikerin berichtet:
2: Aktuell ist die Wassersituation sehr, sehr kritisch.
1: Die Trinkwasserversorgung der Stadt arbeitete zuletzt zeitweise an ihrer Leistungsgrenze. Würzburg hat deshalb die Bevölkerung bereits zum Wassersparen aufgerufen.
2: Den Garten nicht unbedingt zu gießen, den Pool nicht aufzufüllen. All diese Dinge, wir haben noch keine Allgemeinverfügung erlassen, also indem wir diese Dinge verbieten. Das hat München getan. Das wäre auch im Werkzeugkasten, haben wir noch nicht angewandt.
1: Umweltminister Schneider kündigt unterdessen weitere Regeln an, die Kommunen bei Wasserknappheit praktische Hilfe geben sollen.
0: Erster Schritt in dieser Richtung sind die Leitlinien zum Umgang mit Wasserknappheit, die mein Ministerium zusammen mit Bund und Ländern erarbeitet hat und die im Herbst der Umweltministerkonferenz, die in der Sächsischen Schweiz stattfinden wird, vorgelegt werden sollen.
1: Geplant sei etwa ein Ampelsystem für Trockenlagen. Eine wichtige Datengrundlage dafür liefert künftig das Niedrigwasserinformationssystem NIWIS.
3: Ein Beitrag war das von Dietrich Karl Meurer. Und wir schauen jetzt auf die Wettervorhersage für Deutschland heute an diesem Donnerstag, den 16. Juli. Es ist wird teils sonnig, teils heiter bis wolkig. Allerdings sind vereinzelt auch Gewitter, Starkregen und heftiger Wind möglich. Gegen Abend, gerade im Südwesten Deutschlands, dann öfter kräftige Gewitter und örtlich auch Unwettergefahr. Die Temperaturen in Deutschland liegen heute zwischen 26 und 33 Grad. An der See wird es kühler. Und hier jetzt einige aktuelle Temperaturen in Deutschland. In Aachen sind es derzeit 18 Grad, in Bremen ebenfalls 18 Grad, in Dresden 16 Grad. In Hamburg 17 Grad, in Rostock 17 Grad und in Stuttgart sind es 18 Grad.
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3: Selbst in den Krieg ziehen zu müssen, das war ein Szenario, das für viele Menschen in Deutschland lange ganz weit weg schien. Doch das hat sich geändert, ganz besonders seit es Krieg in Europa gibt. Der russische Angriff auf die Ukraine, eine verpflichtende Musterung für junge Männer in Deutschland, die Sorge vor einer weiteren Eskalation, all das hat etwas in Bewegung gesetzt bei vielen Menschen bei uns im Land. Immer mehr stellen einen Antrag auf Kriegsdienstverweigerung. Astrid Wulff hat nach den Gründen gefragt.
5: Sie wollen nicht mit einer Waffe auf andere schießen. Immer mehr Menschen verweigern den Kriegsdienst. Im ersten Halbjahr sind laut zuständigem Bundesamt rund 5.800 Anträge eingegangen. Im ganzen Jahr davor war es knapp ein Drittel weniger, die Jahre zuvor deutlich weniger. Seit Jahresbeginn werden 18-Jährige im Rahmen des neuen Wehrdienstes erfasst. Männer müssen dazu einen Fragebogen ausfüllen und können anschließend zur Musterung eingeladen werden. Das ist für Ralf Buchterkirchen ganz klar der Grund, warum mehr Männer, nicht nur Junge, den Kriegsdienst verweigern wollen. Er ist Sprecher der Deutschen Friedensgesellschaft Vereinigte KriegsdienstgegnerInnen und berät in Sachsen-Anhalt zur Antragstellung. Die Anfragen nehmen zu.
6: Also wir merken das auf jeden Fall. Also wir beraten per Mail, telefonisch, aber haben auch einmal im Monat in Halle einen festen Anlaufpunkt, wo auch Jugendliche kommen, aber halt auch Eltern, aber auch Reservistinnen und Reservisten vorbeikommen oder per Mail anfragen und halt Beratung brauchen.
5: Auch in Sachsen und Thüringen berichten die Berater der Deutschen Friedensgesellschaft von mehr Anfragen, wie genau der Kriegsdienst verweigert werden kann. Wolfgang Geffe hat schon zu DDR-Zeiten Jugendliche in Thüringen beraten. Die jungen Leute, die sich heute an ihn wenden, seien beunruhigt durch die weltpolitische Lage und beschäftigten sich auch deshalb mit dem Thema. Im Grundgesetz ist verankert, dass der Kriegsdienst mit Waffe aus Gewissensgründen verweigert werden kann. Diese Gründe seien individuell unterschiedlich, erzählt Geffe.
7: Manche begründen es damit, dass sie Menschen begegnet sind, die in Kriegsgebieten waren. Afghanistan, Syrien, Ukraine. Andere begründen es mit ihrer Familiengeschichte. Wieder andere begründen es mit dem Geschichtsunterricht in der Schule. Filme spielen eine Rolle, Literatur spielt eine Rolle. Es kommt auch vor, dass jemand sagt, ich bin selber Vater und es kommt für mich nicht in Frage, dass mein Kind erlebt, dass ich mit einer Waffe in der Hand zu sehen bin. Wiederum andere sagen, es hängt mit meiner religiösen Erziehung zusammen.
5: Wolfgang Geffe engagiert sich schon jahrzehntelang für Friedensorganisationen. Als 2011 die Wehrpflicht ausgesetzt wurde, hätte er nicht gedacht, dass er noch mal beratend aktiv werden muss. Er kann sich noch an ganz andere Zeiten erinnern.
8: Also ich blicke ja auf ganz andere Zahlen zurück. Wir haben Anfang der 2000er Jahre 150 bis 180, 190.000 Kriegsdienstverweigerer pro Jahr gehabt. Also wenn wir von diesen Zahlen ausgehen, wir kommen vielleicht in diesem Jahr auf 10.000, ist das aber noch deutlich weniger, als das in den 2000er Jahren war.
5: Den Kriegsdienst verweigern kann aber bis auf Ausnahmen nur, wer als tauglich gemustert wurde. Die Bundeswehr führt die Musterungen aktuell erst schrittweise wieder ein.
9: Und zum vollständigen Bild gehört auch, nicht nur die Zahl der Kriegsdienstverweigerer ist gestiegen, auch die Zahl derer, die die Kriegsdienstverweigerung zurückziehen und sich doch in der Bundeswehr engagieren wollen. 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Wenn man Unternehmen in Deutschland fragt, was sie sich in dieser angespannten wirtschaftlichen Lage von der Politik wünschen, dann kommt oft vor allem eine Antwort: weniger Bürokratie. Lange ist da wenig bis nichts passiert. Jetzt hat die Bundesregierung allerdings eine Reihe von Maßnahmen beschlossen in einem Kabinett, das sie selbst Entlastungskabinett getauft hat. Ein verheißungsvoller Name, doch der alleine reicht natürlich nicht aus. Deswegen wollen wir uns das jetzt mal genauer anschauen. Welche Maßnahmen kommen da und wie könnten die den Alltag von Unternehmerinnen und Unternehmern in Deutschland erleichtern? Das Ganze sagt uns Benjamin Großkopf.
10: Etwa 200 Lkw fahren für Spediteur Horst Kottmeier aus Bad Oeynhausen in Nordrhein-Westfalen. Das liegt etwa 30 Kilometer entfernt von der Grenze zu Niedersachsen.
11: Ja, wir haben einen Kunden, der ist von hier aus 40 Kilometer, also 10 Kilometer in Niedersachsen. Der produziert Lebensmittel, der braucht von uns alle 4-5 Stunden Lkw mit Verpackungen. Und den interessiert nicht, ob in Nordrhein-Westfalen Feiertag ist oder nicht. Also müssen wir uns irgendwie was überlegen, wie wir das an diesen verrückten Tagen im Jahr hinkriegen.
10: Mit diesen verrückten Tagen meint Kottmeier sogenannte bundesuneinheitliche Feiertage. Feiertag gleich Lkw-Fahrverbot, wodurch in Nordrhein-Westfalen beispielsweise an Frohen Leichnam nicht gefahren werden darf. In Niedersachsen ist das kein Feiertag, es wird normal gearbeitet.
11: Ich glaube, wir bohren, solange ich in der Spedition tätig bin. Das sind 46 Jahre. Seitdem nervt uns dieses Thema, wirklich.
10: Zwischen Spedition Bad Oeynhausen und Ministerium für Digitales und Staatsmodernisierung Berlin liegen genau 463 Kilometer. Das Generve von 46 Jahren bald vorbei.
12: Wir nehmen deutlich an Tempo auf,
10: sagt in Berlin Minister Carsten Wildberger, dessen Aufgabe es ist, das Land digitaler und moderner zu machen. Heute hat er wieder vorgelegt, zweites sogenanntes Entlastungskabinett der Bundesregierung. Beschlüsse wie zum Beispiel der, dass es an diesen verrückten bundesuneinheitlichen Feiertagen kein Lkw-Fahrverbot mehr geben soll.
12: Weitreichende Maßnahmen, um den Alltag der Menschen in Deutschland und den Alltag für die Unternehmerinnen und Unternehmer in diesem Land einfacher zu machen.
10: Ein ganzes, oft sehr kleinteiliges Maßnahmenbündel, von den nicht mehr Fahrverboten für Lkw über die Abschaffung der Umweltplaketten für E-Autos bis hin zu technischen Geräten in Betrieben, die nicht mehr alle regelmäßig geprüft werden müssen. Der allergrößte Teil der angekündigten 600 Millionen Euro Entlastung pro Jahr soll allerdings im Gesundheitswesen herausspringen. Die zuständige Ministerin Nina Wagen steht quasi als Kronzeugin neben Wildberger. Es geht voran.
13: Durch digitale Abläufe, durch digitale Kommunikation und damit auch einem digitalen Gesundheitswesen, das für alle Beteiligten Vorteile auch mit sich bringt.
10: Die Vorteile liegen natürlich auf der Hand. Mehr digital heißt weniger Kosten, Papier, Nerven, Aufwand. Beispiel E-Überweisung, die nun kommen soll.
13: Man hat die Überweisung künftig nicht mehr auf dem Zettel, sondern hat die auch digital, vor allem wenn man sie dann vielleicht nochmal hätte in der Arztpraxis abholen müssen oder wenn man sie dann in die nächste Arztpraxis mitbringen muss.
10: Doch genau an diesem Beispiel zeigen sich auch die Schwierigkeiten, vor denen Warken, Wildberger und die anderen wildentschlossenen Entbürokratisierer stehen. Aus allen Plänen müssen Gesetze werden, die dann auch noch umzusetzen sind. Die digitale Überweisung etwa kommt im September. Nicht in diesem, nicht im nächsten September, sondern soll, Zitat, schrittweise bis September 2029 eingeführt werden.
9: Ein Beitrag von Benjamin Großkopf. Allzu schnell und dynamisch geht es also da nicht voran. Dabei ist das durchaus möglich, das zeigt ein Beispiel aus der Stadt Hamm in Nordrhein-Westfalen. Weniger Papierkram, kürzere Wege. Wie das geht, das hat sich David Zajons angeschaut.
14: Schon vor dem Gebäude wird klar, dieses Haus will besonders freundlich wirken. Vor dem Familienrathaus in Hamm steht eine lilafarbene Sitzbank mit der Aufschrift Familienrathaus. Geburtsurkunde, Elterngeld, Kita-Anmeldung, alles unter einem Dach, ohne dass Eltern dafür quer durch die Stadt fahren müssen. So erklärt Amtsleiter Peter Kiffe das Konzept.
15: Das kannte man früher, da war das Standesamt kilometerweit vom Elterngeldbereich entfernt. Und jetzt hat man alles in einem Hause. Und das ist ein Mehrwert, ganz klar.
14: Nadja Hassani läuft gerade mit einem kleinen Rollkoffer ins Gebäude. Darin ein Aktenordner mit Dokumenten von Neugeborenen. Die Mitarbeiterin der Stadt Hamm hat gerade zwei Krankenhäuser abgeklappert. Dort hat sie frisch gebackene Mütter besucht und Unterlagen besorgt für die Geburtsurkunden.
16: Für die Eltern, das ist also Zeit sparen. Die mussten also nicht hier also zu uns also kommen.
14: Außerdem kommen Eltern dadurch schneller an die Steuer-ID ihres Kindes, sagt Amtsleiter Kiffe.
15: Die Steuer-ID ist natürlich extrem wichtig für das Kindergeld, damit das bewilligt wird. Und gerade wenn es jetzt antragslos laufen soll, braucht man unbedingt diese Steuer-ID.
14: Seit knapp 3 Jahren gibt es das Familienrathaus in Hamm inzwischen. Die Einführung wurde von der Ruhr-Universität Bochum wissenschaftlich begleitet. Verwaltungswissenschaftler Jörg Bogumil zieht ein positives Fazit.
17: Man kann auf jeden Fall sagen, dass es der Stadt Hamm gelingt, den Service für die Bürger deutlich zu verbessern.
14: Das sei aber noch nicht genug.
17: Das Grundproblem aber, was auch in Hamm nicht gelöst werden kann, ist, dass bestimmte Antragsverfahren einfach zu kompliziert sind. Und das ist eher ein Problem des Bundes.
14: Im Familienrathaus Hamm versuchen sie den Bürgern mit Beratungsangeboten durch den Antragsdschungel zu helfen. Die Idee dafür hatte der Oberbürgermeister Marc Herter von der SPD. Seine Inspiration? Die Wirtschaftsförderung, die in vielen Städten ein zentraler Ansprechpartner für Unternehmen ist.
18: Ehrlich gesagt, ich habe mich damals schon gefragt, warum machen wir das eigentlich für die Wirtschaft, die nochmal ganz andere Möglichkeiten hat, sich zu beraten, sich beraten zu lassen und machen das für die eigenen Familien nicht.
14: Inzwischen habe er schon mehrfach Besucher aus anderen Städten in Hamm empfangen, die sich das Konzept anschauen wollen. Bürgermeister, Verwaltungsmitarbeiter. Das Familienrathaus in Hamm ist noch nicht vollständig. Große Teile des Jugendamtes sitzen nicht mit im Gebäude. Es fehlt der Platz. Nun sucht die Stadt eine neue Liegenschaft für ein größeres Familienrathaus.
9: David zahlt uns mit einem Positivbeispiel für Bürokratieabbau in der Stadt Hamm.
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19: Mit Finn Hornberg. Argentinien kämpft sich hochverdient ins WM-Finale. Lange mussten die argentinischen Fans warten, dann drehte die Albi Celeste das Halbfinale gegen England. Matchwinner Lautaro Martinez trifft in der Nachspielzeit zum 2:1 und die argentinischen Fans konnten ihr Glück kaum fassen. Thomas Kunze berichtet.
20: England gegen Argentinien. Das war ein würdiges, ein spektakuläres Halbfinale, das Argentinien am Ende aufgrund einer überragenden Schlussphase mit 2:1 gewonnen hat. Die erste Hälfte verlief von beiden Seiten aus extrem kontrolliert. Echte Torchancen gab es im Prinzip gar nicht. Nach dem Wechsel kam England mit sehr viel Schwung aus der Kabine und in der 55. Minute traf dann Gordon aus 6 Metern Entfernung zur englischen Führung. Vorausgegangen war eine feine Kombination über Kane, Rice und Rodgers. Lionel Messi und Argentinien brauchten eine Weile, um das Ganze zu verarbeiten. Trainer Lionel Scaloni aber setzte die richtigen Impulse von der Bank und so traf in der 85. Minute zunächst Enzo Fernandes sehenswert von der Strafraumgrenze zum 1:1, ehe der eingewechselte Lautaro Martinez in der 2. Minute der Nachspielzeit per Kopf das Siegtor erzielte. Der Assist kam natürlich von Lionel Messi. Argentinien zieht damit verdient ins Endspiel ein England bleibt der Trostpreis, die Partie um Platz 3.
19: Für die beiden Finalisten gibt es jetzt eine kleine Verschnaufspause. Am Sonntag geht es dann in New York um den WM-Titel. Die Tour de France ist in der Mitte von Frankreich angekommen und stand ganz im Zeichen der Sprinter. Die wurden ihrem Namen alle Ehre und fuhren mit einer Durchschnittsgeschwindigkeit von 50,9 km/h so schnell wie noch nie. Die Etappe endete mit einer Überraschung. Der Norweger Søren Varenscheid gewinnt. Bester Deutscher wird Pascal Ackermann auf Platz 10. Heute steht die 12. Etappe an. Holger Gersker blickt voraus.
2: Am Tag nach der schnellsten Tour de France-Etappe, die je gefahren wurde, stellt sich natürlich die Frage, geht heute etwa noch mehr? Trotz der über 30 Grad und der Strapazen an den 10 Tagen zuvor war das Feld gestern beim Sieg des Norweger Søren Varenscheid im Schnitt mit fast 51 km/h unterwegs. Die heutige Etappe könnte die letzte mit einem Massensprint bei dieser Tour werden. Umso engagierter werden die Sprintermannschaften in die 179 Kilometer Richtung Chalon-sur-Saône gehen. Ausreißer werden es sicherlich wieder sehr schwer haben. Und zum Thema Geschwindigkeit gibt es auch den passenden Startort. Es ist die Formel-1-Strecke von Manicourt.
19: Die 12. Etappe der Tour de France gibt es ab 14 Uhr im Livestream auf sportschau.de oder in der Sportschau-App. Heute starten außerdem noch die British Open. Das prestigeträchtige Golfturnier wird in England vor den Toren von Liverpool ausgespielt. Bei den British Open geht die absolute Weltelite an den Abschlag. Mit dabei sind auch zwei Deutsche, die versuchen werden, die Trophäe, eine silberne Weinkaraffe, zu gewinnen. Einer von ihnen mit einem Namen, der einer amerikanischen Golflegende gleicht. Maren Höfle berichtet.
21: Tiger ist bei der Open Championship zurück. Und zwar nicht Woods, sondern Christensen. Der Hamburger startet zum zweiten Mal beim ältesten Major der Golfwelt. Vor 3 Jahren mit 19 Jahren noch als Amateur, inzwischen ist der 22-jährige Profi und will diesmal vor allem den Cut schaffen. Beim ersten Mal war er einfach vor allem so beeindruckt. Diesmal will er die Trainingsrunden anders gestalten und besser vorbereitet an den Start gehen, sagt der Hamburger dem britischen Golfmagazin Bankeret. Dass er Tiger heißt, liegt übrigens nicht nur an der Golflegende Tiger Woods. Auch Boxstar Darius Michalczewski, ein Freund seines Vaters Alex Christensen, spielt bei der Namenswahl eine Rolle. Quasi 50-50. Für Christensen selbst ist der Name Ansporn, kein Druck. Neben ihm ist auch der 21-jährige Amateur Tim Wiedemeyer aus München für Deutschland dabei. Im Fokus steht aber vor allem Tiger Christensen und diesmal hoffentlich nicht nur wegen seines Namens, sondern vor allem mit der sportlichen Leistung.
19: Das Besondere bei den British Open, es gehen nicht nur Profis an den Start, sondern auch Amateure. Heute geht's los und dann bis Sonntag.
9: Soweit der Sport in dieser Stunde mit Finn Hornberg.
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22: Um gleich 4.29 Uhr mit Wolfgang Berger. Das US-Militär hat am frühen Morgen deutscher Zeit eine weitere Angriffswelle gegen den Iran abgeschlossen. Laut Regionalkommando sollten die Angriffe verhindern, dass der Iran Handelsschiffe in der Straße von Hormuz bedrohe. Aus der Nachrichtenredaktion Markus Wolf.
23: Bei der Offensive handelte es sich um die dritte innerhalb von 24 Stunden. Konkrete Angaben zu den Zielen machten die US-Streitkräfte nicht. Iranische Medien berichteten jedoch von Einschlägen in mehreren Städten entlang der Küste am Persischen Golf. Beim Beschuss einer Kaserne wurden Behörden zufolge mindestens 7 Soldaten getötet. Außerdem wurden Explosionen in der Umgebung der Hauptstadt Teheran gemeldet. Landesweit sollen bei den Attacken hunderte Menschen verletzt worden sein.
22: Die ukrainische Hauptstadt ist in der Nacht wieder Ziel russischer Luftangriffe geworden. Nach Auskunft der ukrainischen Luftwaffe setzte das russische Militär in 2 Offensiven erneut mehrere ballistische Raketen ein. Kiews Bürgermeister Klitschko zufolge schlugen die Geschosse in 2 Stadtteilen ein. In einem Lager und in einem unbewohnten Haus seien Brände ausgebrochen. Russland wirft der Ukraine wiederum vor, bei einem Drohnenangriff den Chefingenieur des Atomkraftwerks Saporischschja getötet zu haben. Beim heutigen Treffen der EU-Innenminister in Dublin geht es um die Umsetzung des neuen Migrations- und Asylpakts. Abschiebungen sollen schneller gehen als bisher. Auch an den Außengrenzen wird es Änderungen geben. Aus Berlin Andreas Mayer-Feist.
24: Vor gut einem Monat ist das neue gemeinsame europäische Asylsystem in Kraft getreten. Nun soll es um die praktische Umsetzung gehen. Dazu gehören verpflichtende Grenzkontrollen und beschleunigte Asylverfahren direkt an den EU-Außengrenzen. Das Treffen findet in Dublin statt, weil Irland im zweiten Halbjahr die EU-Ratspräsidentschaft übernommen hat. Irland drängt auf einen härteren Kurs bei den Abschiebungen. Sogenannte Rückkehrzentren sollen auch in Drittstaaten ausgelagert werden. Bisher fehlen aber noch unterschriftsreife Verträge mit Ländern, die dazu bereit wären.
22: Die deutsche Welthungerhilfe hat im vergangenen Jahr etwas mehr Geld für humanitäre Projekte ausgeben können. Das zeigt der neue Jahresbericht. Trotz sinkender Zuschüsse aus Deutschland hätten gut 348 Millionen Euro für die Bekämpfung von Hunger und Armut eingesetzt werden können. Das meiste im Südsudan, dem Sudan und der Ukraine. Argentinien steht im Finale der Fußball-Weltmeisterschaft. Das Team bezwang England mit 2:1. Das Endspiel steigt am Sonntag um 21 Uhr. Gegner ist Spanien. Und das Wetter in Deutschland. Tagsüber teilweise heiter, später Schauer und Gewitter, Starkregen und Hagel. Höchstwerte 22 Grad auf Fehmarn bis 33 Grad am Oberrhein. Am Freitag teils kräftige Schauer und Gewitter, teils trockene Phasen 22 bis 30 Grad. Am Samstag vor allem im Süden und Osten Schauer und einzelne Gewitter 19 bis 28 Grad. Das waren die Nachrichten.
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9: Wenn Sie gerade auf dem Weg zur Arbeit sind oder auch nach Hause, gute Nachrichten, es gibt keine Staumeldungen und das in ganz Deutschland, nur vereinzelte Sperrungen. Die A4, Aachen Richtung Köln, die ist zwischen Kreuz Köln-West und Köln-Eiffeltor noch bis 18 Uhr heute gesperrt. Dann die A30, Rheine Richtung Osnabrück, die ist zwischen Rheine-Nord und Rheine wegen Bauarbeiten noch eine knappe halbe Stunde bis 5 Uhr gesperrt. Ebenso wie die A40, Dortmund Richtung Essen, die ist zwischen Bochum Zentrum und Bochum Hamme wegen Bauarbeiten ebenfalls noch bis 5 Uhr, also eine knappe halbe Stunde gesperrt. Das war's, kommen Sie gut in diesen Donnerstag.
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9: Heute mit Max Seiber Mikrofon. Guten Morgen. Rund 1,5 Millionen Menschen in Deutschland sind alleinerziehend mit minderjährigen Kindern und viele von ihnen schauen derzeit mit Sorge auf einen Vorstoß der Bundesfamilienministerin. Denn bisher gilt, zahlt ein Elternteil keinen oder zu wenig Unterhalt, dann springt der Staat ein und zwar bis zum 18. Geburtstag der Kinder. Familienministerin Prien will das jetzt aber ändern. In Zukunft soll es diesen Unterhaltsvorschuss nur noch bis zum 16. Geburtstag geben, also 2 Jahre Unterstützung würden wegfallen. Grüne, Linke und auch der Koalitionspartner, die SPD, haben diesen Vorschlag deutlich kritisiert. Jetzt hat sich die Ministerin selbst geäußert im ARD-Interview. Karl-Dietrich Meurer berichtet.
0: Die Diskussionen über den Unterhaltsvorschuss verfolgt Claudia Susi aus Hannover besonders aufmerksam. Sie erzieht ihre beiden 14 und 16 Jahre alten Kinder allein. Der Unterhaltsvorschuss ist für sie
1: wahnsinnig wichtig, weil das nämlich genau das ist, was on top draufkommt und was dann für Dinge benötigt wird, wie eben Nachhilfe, Klassenreisen. Das ist immer das, was noch ein bisschen als Puffer dient, ne? Was ich sonst einfach nicht habe.
0: Genau um solche Familien geht es bei den Plänen von Familienministerin Karin Prien. Sie will den Unterhaltsvorschuss nur noch bis zum 16. statt bis zum 18. Geburtstag zahlen. Der Staat leistet diesen Vorschuss, wenn ein Elternteil, meist der Vater, seiner Unterhaltspflicht nicht nachkommt. Rund 80.000 Kinder wären von der Änderung betroffen. Bundeskanzler Friedrich Merz verteidigt die Einschnitte. Die Ausgaben hätten sich seit 2017 vervierfacht. Der Christdemokrat sagt,
3: wir wollen versuchen, auch die Situation der Betroffenen weiter zu verbessern. Aber das geht nicht einfach, indem wir es weiter so laufen lassen wie in den letzten Jahren.
0: Merz verweist auf die schwierige Finanzlage vieler Kommunen.
3: Die finanzielle Leistungsfähigkeit der Städte und Gemeinden ist so massiv bedroht, wie sie es noch nie in der Geschichte der Bundesrepublik Deutschland war.
0: Zugleich will die Bundesregierung säumige Unterhaltszahler stärker zur Verantwortung ziehen. Merz-Parteikollegin Familienministerin Prien räumt ein, dass ihr die geplanten Kürzungen schwer fielen. Im Interview mit dem ARD-Hauptstadtstudio sagt sie,
6: ja, das ist außerordentlich schmerzhaft. Einsparungen im sozialen Bereich sind immer schwierig. Und wenn sie Familien, wenn sie Frauen und Kinder betreffen, für mich jedenfalls besonders schmerzhaft.
0: Dennoch hält sie die Kürzungen für vertretbar. Sie verweist auf das Alter der Kinder. Eltern von 16- und 17-Jährigen könnten eher Vollzeit arbeiten. So sieht es auch der Kanzler. Prien sagt, der Gesetzentwurf soll schon sehr bald vorliegen.
6: Ich gehe davon aus, dass er noch im Juli in die Regierungsabstimmung gehen wird.
0: Für Bund, Länder und Kommunen ergebe sich durch den Entwurf ein Einsparpotenzial von mehreren 100 Millionen Euro.
6: Uns wird es etwa 245 Millionen ausmachen.
0: Vom Koalitionspartner der Union, den Sozialdemokraten, kommen weiterhin kritische Stimmen. SPD-Generalsekretär Tim Klüssendorf fordert den Rückzug der Pläne. Auch Fraktionschef Matthias Miersch und Mecklenburg-Vorpommerns Ministerpräsidentin Manuela Schwesig widersprechen. Prien verweist dagegen auf einen einstimmigen Beschluss der Bundesländer. Sie entgegnet:
5: Das habe ich zur Kenntnis genommen, aber nochmal, es ist ein einstimmiger Beschluss der Ministerpräsidentinnen und Ministerpräsidenten und auch Frau Schwesig gehört dazu.
0: Allerdings hatte sich Schwesig in einer Protokollnotiz gegen eine Absenkung der Altersgrenze ausgesprochen. Auch Sozialverbände warnen weiter vor den Folgen der Kürzungen. Der Hauptgeschäftsführer des Paritätischen Gesamtverbandes, Joachim Rock etwa, bezweifelt, dass der Staat mit dem Vorhaben tatsächlich Geld spart.
7: Das ist aus unserer Sicht überhaupt gar keine Sparmaßnahme, weil da werden Kosten verschoben, Stichwort Verschiebebahnhof. Viele Kosten entstehen zusätzlich in der Grundsicherung wegen der Kürzungen an dieser Stelle. Viele Familien tragen zusätzliche Belastung.
0: Claudia Susi, die alleinerziehende Mutter aus Hannover, sorgt, dass die Unterstützung wegfallen könnte. Sie sagt:
1: Wenn das wegbricht, was würde dann passieren? Ich weiß es ehrlich nicht. Also ich weiß nicht, wo ich es noch einsparen soll.
0: Für sie ist die Debatte damit mehr als eine politische Auseinandersetzung. Sie entscheidet mit über den Alltag ihrer Familie.
9: Familienministerin Prien treibt die Kürzungspläne beim sogenannten Unterhaltsvorschuss weiter voran, Dietrich Karlmeurer berichtete.
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9: Wenn es um Zukunftstechnologien geht, werden sie an vielen Stellen gebraucht. Die Rede ist von Speicherchips. Dominiert wird der weltweite Markt unter anderem von Südkoreas Großkonzernen wie Samsung. Und das Land will den Hunger nach Rechenzentren für künstliche Intelligenz als weiteren Turbo für seine Chipindustrie nutzen. Man wolle, Zitat, unersetzlich werden für den Rest der Welt. Das gibt die Politik als Ziel aus. Thorsten Iffland berichtet.
8: Ergriffen und mit einer ordentlichen Portion Pathos steht Südkoreas Präsident Lee Jae-myung auf der Bühne und verkündet:
11: Ein neues Kapitel für die Republik Korea hat begonnen. Wir stehen vor einer neuen, kaum vorstellbaren Zukunft. Der heutige Tag markiert ihren Anfang. Im Namen unserer Wirtschaft möchte ich diese beiden zu Nationalhelden, zu Helden des Volkes erklären.
8: Mit den beiden sind die Chefs der Chipkonzerne Samsung und SK Hynix gemeint, die Lee für die Kameras symbolisch an den Händen fasst. Gemeinsam wollen der Staat und die beiden weltweit größten Hersteller für Speicherchips Südkorea nicht weniger als unersetzlich machen im Zeitalter der künstlichen Intelligenz.
11: Wir müssen uns die Schlüsseltechnologien der KI schneller sichern als jedes andere Land. Halbleiter, Physical AI und KI-Rechenzentren sind die drei Säulen für einen großen Entwicklungssprung. Wir müssen sie zusammenführen und mit höchster Dringlichkeit die gesamte Kraft von Staat und Privatwirtschaft bündeln, um ein koreanisches KI-Ökosystem aufzubauen.
8: Koreas Chipindustrie soll sich innerhalb von nur 5 Jahren verdoppeln. Dazu müssen neue Chipfabriken gebaut werden, und zwar nicht im Großraum Seoul wie bisher, sondern im eher ländlichen Südwesten des Landes, erklärt der Geschäftsführer von SK Hynix, Kwak Nojung.
12: Da sich der weltweite Mangel an Speicherchips verschärft, müssen wir schnell einen neuen Halbleiterstandort sichern. Dafür benötigen wir ein großes Gelände mit einer stabilen Versorgung durch Strom und Wasser. Aus dieser Perspektive erfüllt die südwestliche Region die Voraussetzungen für einen Halbleitercluster.
8: In Seoul seien die vorhandenen Ressourcen nahezu ausgeschöpft, erklärt Präsident Lee. Das neue Cluster, das gut 200 Kilometer von der Hauptstadt entfernt liegt, soll mit einem Hochgeschwindigkeitszug erschlossen werden. Die beiden Chipriesen wollen fast 500 Milliarden Euro investieren, die Regierung nochmal fast dieselbe Summe. Dass sich Südkorea zukünftig auch geografisch breiter aufstellt, halten Chip-Experten wie Suk Chun Kwon für sinnvoll.
25: Ein Großteil der weltweit modernsten Speicherchips wird in einem einzigen Industriecluster in Südkorea produziert. Dadurch entstehen erhebliche Risiken für die globale KI-Infrastruktur, weil sie von wenigen Standorten abhängig ist. Südkoreas Stärke im KI-Zeitalter beruht nicht nur auf technologischer Führungsrolle, sondern ebenso auf Verlässlichkeit.
8: Produktionsunterbrechungen könnten langfristig den Ruf Südkoreas als vertrauenswürdiger Lieferant beschädigen, so der Experte. Aktuell ist das noch ein entscheidender Vorteil, etwa gegenüber chinesischen Wettbewerbern. Wie schnell das kippen kann, konnte man kürzlich beim erst in letzter Sekunde abgewendeten Streik bei Samsung feststellen. Nur durch die intensive Vermittlung der Regierung und die Zahlung von Rekordboni für die Mitarbeiter konnte ein 18-tägiger Ausstand verhindert werden.
9: Thorsten Iffland über Südkoreas neue Chip-Strategie. Und wir schauen jetzt auf die Türkei. Das Land ist ja auch in diesem Sommer wieder ein beliebtes Reiseziel und das für Millionen Deutsche. Die Zahl der deutschen Touristen ist zuletzt aber zurückgegangen. Viele fragen sich, wie sieht es politisch aus in dem Land, das in den vergangenen Jahren ja immer autoritärer wurde? Heute Nacht ist der große Putschversuch gegen Präsident Erdogan und seine Regierung genau 10 Jahre her. Damals haben Teile des türkischen Militärs versucht, Erdogan aus dem Amt zu befördern. Doch ihr Putschversuch, der scheiterte damals und Erdogan geht seither mit großer Härte gegen Kritiker, Oppositionelle und unliebsame Journalisten vor. Wir wollen das, was in den vergangenen 10 Jahren in der Türkei passiert ist, an dieser Stelle nochmal vertiefen, und zwar mit Tuncay Özdamer. Er leitet die türkische Redaktion von WDR Kosmos, ist selbst Teil der deutsch-türkischen Community. Mein Kollege Ralf Erdenberger hat mit ihm gesprochen und ihn zunächst gefragt, ob er sich erinnern kann, wo er damals war, als der Putsch losging.
10: Ja, ich erinnere mich, ich war in Köln in einem Café. Es war ja am Freitagabend, ein Sommertag halt, und wir saßen im Café und dann in der Familien-Chatgruppe habe ich eine Nachricht bekommen aus Ankara. Ja, hier fliegen Flugzeuge, überall sind Soldaten, hier passiert was, und die Leute wussten in der Türkei, meine Freunde auch nicht, was genau da passiert. Und kurz darauf haben wir erfahren, dass es um einen Militärputsch handelt.
13: Das müssten Sie dann zum einen natürlich persönlich sortieren, da kommt die Sorge, zum anderen journalistisch sortieren. Vielleicht einmal im Rückblick, wie lange dauerte dieser Ausnahmezustand? Wie lange dauerte auch die Sorge?
10: Die Sorge und der Ausnahmezustand dauerte mindestens bis zum nächsten Morgen. Am nächsten Tag, also Samstagmorgen, wusste man etwa gegen 8, 9 Uhr türkische Uhrzeit, wer das war, was wurde gerade versucht in der Türkei. Das war ja nicht nur die Teile der Militärs, sondern auch die Gülen-Bewegung war auch daran beteiligt. Das ist schon bewiesen in der Türkei. Und da hat man gesehen, dass die Regierung, die Erdogan-Regierung, die Sache, die Lage unter Kontrolle hatte. Aber das hat er natürlich mit viel Mühe gemacht. Er hat die Bevölkerung auf die Straße gerufen, abends vorher per Handy wurde er eingeschaltet aus einem Urlaubsort. Er hat an die Nation gesprochen. Es wurden in den Minaretten irgendwelche Gebiete gerufen, dass die Leute auf die Straße gehen und so weiter. Das war schon ein Kraftakt. Und da weiß man auch, besser gesagt, da vermutet man auch, dass die Regierung, die Erdogan-Regierung, von dem möglichen Militärputsch möglicherweise wusste, weil sie ja gut vorbereitet waren.
13: Also eine kurze, instabile Lage, aber mit langfristigen Konsequenzen für die Gesellschaft, für die Türkei. Wenn Sie das heute einordnen, welche Folgen hatte dieser Putsch in der Türkei, insbesondere vielleicht auch für die Opposition oder die Demokratie?
10: Genau, es gibt zwei wichtige Folgen aus meiner Sicht. Erstmal eine politische Folge, erstmal und dann zweitens eine gesellschaftliche Folge. Politisch ist die Türkei immer autoritärer geworden, seitdem die Opposition wird immer unter Druck gesetzt. Wir erleben ja das am Beispiel von CHP, der größte Erdogan-Kontrahent, Ekrem İmamoğlu, Istanbuler Bürgermeister, der sitzt im Gefängnis seit über einem Jahr. Ein anderer Politiker, kurdischstämmiger Politiker, Selahattin Demirtas, sitzt sogar seit 10 Jahren im Gefängnis. Osman Kavala, ein Kulturförderer, sitzt im Gefängnis etc. Da merkt man einfach, dass die Regierung immer autoritärer wurde. Die Justiz geriet in die Hände von der Regierung. Und so haben wir ein politisches System, wo Erdogan alleine die Macht hat. Er hat ja, das darf man auch nicht vergessen, kurz darauf, also 9 Monate darauf, durch ein Referendum den Weg eröffnet, dass ein Präsidialsystem in der Türkei eingebaut hat. Das heißt, so hatte er nach dem Vorbild von Putin, Trump alleine die Macht, Parlament wurde mehr oder weniger ausgeschaltet. Und so haben wir ein politisches System, das auf einen Mann sozusagen ausgerichtet. Und gesellschaftlich ist es auch total wichtig, dass die Gesellschaft noch gespaltener ist als früher. In der Zeit, in den letzten Jahren, direkt nach dem Putsch, unmittelbar davon, haben die einzelnen Familienmitglieder untereinander sich gegenseitig beschuldigt, Gülenist zu sein und manche Familienmitglieder wurden von dem eigenen Bruder, Schwester oder Verwandten verpfiffen, wie man sagen darf. Und so hatten sie eine Art Angstatmosphäre in der Türkei geschaffen, die politische Lage. Jetzt kann man auch sagen, wir haben in der Türkei eine Angstgesellschaft.
13: Was berichten Ihnen Freunde und Bekannte, wie derzeit die Atmosphäre ist?
10: Ja, die haben selber Angst in der Türkei. Wenn sie nicht auf der Seite von Erdogan sind, Erdogans Regierung sind, müssen sie Angst haben, mit der Justiz rechnen. Und wenn sie Erdogan-Anhänger sind, ist ja kein Problem. Da können sie sagen, machen, was sie wollen, auch in den sozialen Medien. Aber andere Seite, das heißt andersdenkende Oppositionelle, die haben Schwierigkeiten, ein normales Leben zu führen. Die haben Angst, irgendeinen Post auf Social Media zu posten oder zu liken oder untereinander über Politik zu reden.
13: Sind Sie selber mal ins Visier geraten als Journalist?
10: Genau, das habe ich tatsächlich auch erlebt. Da ging es aber um eine Namensverwechslung. Die türkische Justiz hat aus zwei Personen einen Namen gemacht. Ich hätte einen Staatsanwalt beleidigt und das stimmte natürlich nicht. Das Verfahren wurde inzwischen eingestellt. Ich musste aber eine Nacht tatsächlich auf dem Flughafen von Ankara im Polizeigewahrsam verbringen.
13: Das zeigt ein bisschen, wie, naja, sensibel ist vielleicht noch ein freundliches Wort, wie dünnhäutig die Justiz ist.
10: Nicht nur das, wie unseriös und unsauber die türkische Justiz auch arbeitet, wie willkürlich alles ist, wie einfach man ins Visier der türkischen Justiz geraten kann. Aber es gibt auch, muss man auch sagen, Richter, die ihre Arbeit ordentlich machen, sonst wäre ich ja nicht freigesprochen. Mhm. Also es funktioniert immer noch ein Teil der türkischen Justiz, aber die befindet sich leider Gottes, sagen wir mal, unter dem Einfluss der Regierung.
13: Bemerken Sie Auswirkungen auch dieser Atmosphäre bis hinein in die deutsch-türkische Community, also hier?
10: Hier in Deutschland auf jeden Fall, weil die Türken oder türkeistämmige Menschen in Deutschland, ob sie jetzt rein türkische Staatsbürger sind oder deutsche Pässe haben, egal, sie haben sehr starke Verbindungen zu der Heimat der Eltern oder zu der eigenen Heimat möglicherweise. Und all das kommt auch nach Deutschland rüber. Man muss auch sagen, ein Teil der Menschen, die jetzt damals nach dem Militärputsch entlassen worden sind, zum Beispiel per Dekret von Erdogan, die sind auch teilweise nach Deutschland gekommen. Diese Leute leben auch unter uns in Deutschland. Auch hier herrscht eine Art Angst, weil man in der Türkei Urlaub machen möchte, ja, weil man Familienmitglieder möglicherweise dort hat. All das führt dazu, dass man hier auch, wie soll ich sagen, man vermeidet regierungskritische Posts loszuwerden auf Social Media oder auf Demos zu gehen, wo man eben regierungskritisch ist. Es gibt ja zahlreiche Beispiele, wo die Leute verhaftet worden sind, weil sie auf einer Demo waren, hier in Köln oder woanders in Deutschland.
13: Ja, und das ist ein sensibles Thema, gerade in dieser Urlaubszeit. Viele mit türkischen Wurzeln nutzen das, um die Familie zu sehen, zu besuchen. Genau. Ich habe auch von anderen deutschen Touristen gesprochen, die sich vielleicht Gedanken machen. Also wird man irgendwas von dieser Stimmung auch bei der Einreise spüren? Gibt es da Repressionen, vielleicht auch Gefahren?
10: Ja, das sind ja eigentlich bei der Einreise ganz normale Polizisten erstmal. Ich habe das auch so erlebt. Also die Leute bei meinem Fall war das so, ich wurde ganz freudig angesprochen. Also sag mal, gegen Sie gibt es ein Verfahren. Aber was danach passiert, ist eben hart. Man weiß jetzt nicht, womit man konfrontiert wird, mit welchem Vorwurf, was hat man verbrochen, weiß man gar nicht. Dann wird man irgendwohin in Polizeigewahrsam genommen, dann weiß man überhaupt nicht, was mit sich selbst passiert. Diese Angst gibt es, glaube ich, auch für Menschen, die in die Türkei einreisen würden. Auf dem Flughafen erstmal, wenn sie dort die Polizeikontrolle passieren, erst dann haben sie Ruhe, erst haben sie ein Gefühl, ja, jetzt bin ich wieder in der Heimat oder in der alten Heimat und jetzt kann ich wieder was hier machen. Ja. Natürlich, wir sind alle verbunden. Ich persönlich auch bin auch sehr verbunden mit der Türkei. Ich bin dort geboren, aufgewachsen. 18 bis zum 23. Lebensjahr habe ich dort gelebt. Ich habe dort studiert und so weiter. Also ich fühle mich sehr stark verbunden. Ich liebe auch dieses Land, aber eben diese politische Lage macht das Ganze ziemlich schwer.
13: Gibt es irgendwo Hoffnung? Ich habe bisher mitgenommen Angst. Die Opposition ist so gut wie nicht da. Die Bevölkerung ist sehr gespalten. Selbst durch die Familien geht der Riss. Gibt es irgendetwas Positives?
10: Ich möchte nicht pessimistisch sein. Ich bin auch von Natur aus nicht so. Aber ich glaube, politisch ist das, die Lage wird es immer schlimmer. Das kann man schon sagen, weil wir haben keine Opposition mehr in der Türkei. Die kurdische Partei hat ja ohnehin Probleme gehabt, seit der Verhaftung von Selahattin Demirtas, von dem Parteichef. Mhm. Und jetzt ist die Oppositionspartei, die größte Oppositionspartei CHP dran. Und ein Parteitag wurde aberkannt, annulliert. Und dann so wurde der frühere Vorsitzende Kemal Kılıçdaroğlu, den Erdogan mehrfach über 10 Mal geschlagen hat bei den Wahlen, wurde wieder zurückgerufen als Parteivorsitzender. Und der jetzige Parteivorsitzende Özgür Özel ist jetzt in der Lage, eine Entscheidung zu treffen, ob er eine neue Partei gründet oder ob er in der CHP bleibt. Also das heißt, auch die Opposition ist gespalten. Erdogan wählt inzwischen auch seine eigenen Gegner aus, gegen wen er antreten soll.
9: Sagt Tunçer Özdamer, Leiter der türkischen Redaktion von WDR Cosmo, zur aktuellen Situation in der Türkei.
14: Kultur.
9: Musik verbindet. Dieser Satz klingt für die einen sicher etwas abgedroschen, andere verbinden damit schöne Anekdoten. Der spanische Regisseur Daniel Sanchez Arevalo, der hat seinerseits aus diesem Gedanken einen ganzen Film gemacht. So klingt das Leben, erzählt von einem galizischen Dorf, das nach einem Schiffsunglück wieder lernen muss, gemeinsam nach vorne zu schauen. Unsere Filmkritikerin Anna Wollner stellt Ihnen den Film vor.
15: Einfach so?
16: Nein, nicht einfach so, Irene. Wir haben jetzt 2 Jahre gewartet.
17: Aber Trauer braucht nun mal Zeit.
18: Vor 2 Jahren sind bei einem Schiffsunglück vor der Küste 7 Fischer ums Leben gekommen. Seitdem, vor allem auch weil die Schuldfrage bis heute nicht geklärt ist, ist in Naguada nichts mehr wie vorher. Das Meer ist zwar noch da, genauso wie die Boote, aber das Dorf hat seinen Klang verloren.
16: Wir sind noch nicht darüber hinweg, weder ich noch sonst einer von euch. Aber glaubt ihr nicht, dass das helfen könnte? Jedem von uns? Allein die Vorfreude in der Weihnachtszeit. Und wenn die Rondaya für etwas steht, dann für die Gemeinschaft.
18: Regisseur Daniel Sanchez Arevalo erzählt die Geschichte in So klingt das Leben auffällig zurückhaltend. Er interessiert sich nicht für das Unglück an sich, sondern für das Leben danach. Was bedeutet so ein Schicksalsschlag für die Bewohner, für den Alltag, das Zusammenleben? Und wie kann mithilfe der Musik wieder eine Verbindung entstehen?
15: Was spielst du da? Nichts. Irgendwas. Wir haben schon über 60 Anmeldungen für die Rondaya. Genug, um am Wettbewerb teilzunehmen. Du sollst die Dudelsäcke anführen.
20: Ich soll was? Ich will nicht spielen.
18: Die Rondaya ist ein traditionelles galizisches Ensemble aus Laienmusikerinnen und Musikern. Als die Gruppe nach 2 Jahren wieder proben soll, ist das für einige weniger ein Neuanfang als eine Zumutung. Denn mit jeder Melodie kehren auch die Erinnerungen zurück.
20: Und die Rückkehr zur Rondaya macht alles wieder gut?
15: Woher soll ich das wissen? Ich habe keine Ahnung, aber ich finde, es ist zumindest ein Versuch wert.
18: Getragen wird der Film neben der Musik vor allem vom Ensemble. Javier Gutierrez spielt den Fischer Luis mit einer Müdigkeit, hinter der sich tiefe Schuld verbirgt. Maria Vasquez macht aus der verwitweten Carmen keine tragische Heldin, sondern eine Frau, die einfach versucht, weiterzumachen.
20: Seit wann seid ihr schon zusammen? Vor oder nach der Sache mit Papa?
15: Was willst du, dass ich weiterleide?
18: Dabei hat, so klingt das Leben, neben all der Melancholie auch Humor. Trocken, beiläufig, nie auf Kosten seiner Figuren. Dadurch versinkt der Film nie im kitschigen Pathos, sondern erzählt auf Augenhöhe mit den Dorfbewohnern von Schuld, Liebe, Familie, Generationenkonflikten und Konkurrenz.
15: Ist das Avicii?
20: Ja, das ist Avicii.
26: Das ist unser Song. Sie machen dasselbe wie wir.
20: Sie haben es uns geklaut.
18: So klingt das Leben ist ein warmherziger, bittersüßer Film, der darauf vertraut, dass seine Geschichte und seine Figuren für sich sprechen. Ein kluger Ensemblefilm über Menschen, die lernen, dass Gemeinschaft nicht bedeutet, gemeinsam zu vergessen, sondern gemeinsam weiterzuleben.
9: Anna Wollner über den Film So klingt das Leben, der heute in die deutschen Kinos kommt.
14: Standpunkte.
9: Kanzler Merz hat in der letzten Pressekonferenz vor der Sommerpause eine positive Zwischenbilanz der schwarz-roten Koalition gezogen. Er verteidigte dabei die Sozialpolitik der Bundesregierung und kündigte weitere Reformen an. Unsere Gastautorin heute bei den Standpunkten ist die freie Autorin Wiebke Hollersen. Sie resümiert, Merz habe versucht, Zuversicht zu verbreiten, was ihm nicht so recht gelungen sei.
2: Die Stimmung in der Koalition sei viel besser, hat Friedrich Merz versichert. Er hat sich sogar demütig gezeigt. Es beschäftige ihn, dass seine Umfragewerte so schlecht seien. Er versuche, die Gründe für die ganze Kritik festzustellen. Naja, bei der Suche kann ich helfen. Kleine Erinnerung, Merz hatte versprochen, die hart arbeitende Mitte in Deutschland zu entlasten. Aber die Reformen, die seine Koalition durchziehen will, werden genau diesen Menschen das Leben schwerer machen. Mit der Krankschreibungspflicht für jeden Tag, an dem der Körper nicht mitspielt. Mit der Umwandlung der gesetzlichen Rente in eine Basisabsicherung. Wer keine Betriebsrente, kein Aktiendepot und keine Immobilie hat, der hat leider Pech gehabt. Im Osten sind das übrigens 73% der Menschen. Pech haben nach Vorstellung der Koalition künftig auch 16-Jährige, deren Väter sich weigern, den Unterhalt zu bezahlen. Der Staat will ihnen keinen Ersatz mehr zahlen. Ihre Mütter könnten ja das Geld verdienen. Das klingt alles eher nach, die Mitte in Deutschland arbeitet noch nicht hart genug. Um sich darüber zu wundern, dass diese Reformen nicht wahnsinnig gut ankommen, dafür muss man wohl Friedrich Merz sein.
9: Soweit die Meinung der freien Autorin Wiebke Hollersen. Nach Ansicht der Frankfurter Allgemeinen Zeitung blieb Merz bei vielem nur im Ungefähren.
14: Merz und sein Koalitionspartner SPD, dem die Wähler auch nicht gerade zujubeln, bauen darauf, dass die von ihnen beschlossenen und noch geplanten Reformen die lahmende deutsche Wirtschaft wieder zum Galoppieren bringen. Wann sich die Früchte der Reformen zeigen und wie groß sie dann sind, wagt jedoch niemand vorherzusagen, auch der Kanzler nicht.
9: Die Nürnberger Nachrichten stellen fest, Merz sei es durchaus gelungen, optimistisch zu wirken.
14: In einigen Dingen hatte er es leicht, etwa außen, Europa und vor allem verteidigungspolitisch. Merz freute sich über das Attribut Außenkanzler und konstatierte zu Recht, dass es Deutschland gelungen sei, wieder zu einer integrierenden Rolle in der EU und sogar darüber hinaus zurückzufinden.
9: Friederike Sittler vom Deutschlandfunk meint, dass der Satz »bloß nichts anbrennen lassen« wie ein Mantra über der Pressekonferenz von Merz schwebte.
19: Bloß keine neuen Kanzlersätze mit Sprengstoff wie die über das Stadtbild oder die über die Demütigung der USA durch den Iran. Routiniert lobte der Kanzler die jüngsten Erfolge seiner Koalition, die Tritt gefasst habe. Der Kanzler war diesmal aber auch souverän genug, Fragen nach schlechten Umfragewerten nicht mürrisch oder von oben herab zu beantworten, sondern sich als nachdenklich zu präsentieren. Er ärgere sich nicht, aber wir müssen immer unsere Politik überprüfen, sagte er, und er sei ein lernfähiges System. Bloß nichts anbrennen lassen kann nur der erste Schritt gewesen sein, damit nicht über kurz oder lang Feuer in der Hütte ist. Wenn das gelänge, wäre das System wirklich lernfähig.
9: Die Meinung von Friederike Sittler vom Deutschlandfunk. Das Straubinger Tagblatt findet, Merz habe es nicht geschafft, auf Probleme einzugehen, die viele Menschen beschäftigen und umtreiben.
14: Mit Blick auf die Landtagswahlen im Herbst hätte der Kanzler Sympathiepunkte sammeln müssen. Gerade weil die AfD in den Umfragen weiter zulegt und darauf wartet, dass Schwarz-Rot die Menschen weiter enttäuscht. Merz hätte zeigen müssen, dass er nicht nur regieren kann, sondern die Sorgen derer kennt und ernst nimmt, die die politische Mitte zu verlieren droht und die kaum noch wissen, wie sie ihren Alltag finanzieren sollen. Das ist ihm nicht gelungen.
9: Das waren die Standpunkte. Zusammengestellt hat sie heute Peter Behrendt.

0: 1300 Kilometer. So lange ist die Grenze zwischen Russland und Finnland. Und das sorgt auf finnischer Seite für Sorgen, aber auch für Vorkehrungsmaßnahmen. Die hat sich Bundesaußenminister Wadefuhl vor Ort angeschaut, wie Finnland und Deutschland sich gemeinsam in Sicherheitsfragen aufstellen wollen und was Russland in dem Grenzbereich anscheinend plant. Da schauen wir gleich ausführlich drauf. Jetzt aber erst einmal das Wichtigste im Überblick in den Nachrichten.
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2: Um 5 Uhr mit Wolfgang Berger. Bei der Fußball-Weltmeisterschaft hat Argentinien die Chance zur Titelverteidigung. Die Argentinier stehen nach einem 2:1-Sieg gegen England im Finale. Aus dem ARD-WM-Team Hendrik Lückhoff.
3: England hatte durch das Tor von Gordon geführt, sich danach aber weit zurückgezogen. Wie schon im Achtelfinale gegen Ägypten drehte Argentinien dann ganz spät das Spiel und gewann auf dramatische Art und Weise. Durch den Ausgleich von Fernandes kurz vor Schluss und den Siegtreffer von Lautaro Martinez in der Nachspielzeit. Mit dem am Ende verdienten Sieg spielt Argentinien im Finale gegen Spanien. England muss weiter auf den zweiten Finaleinzug nach 1966 warten, hat aber gegen Frankreich noch die Chance auf Platz 3.
2: Die USA haben die 5. Nacht in Folge Ziele im Iran angegriffen. Laut Militär sollte dies verhindern, dass der Iran Handelsschiffe in der Straße von Hormuz bedrohe. Zudem habe ein US-Kampfflugzeug auf einen Öltanker geschossen und ihn außer Gefecht gesetzt, als dieser versucht habe, die US-Blockade gegen iranische Häfen zu durchbrechen. Der Iran reagierte offenbar mit neuen Angriffen auf die Golfstaaten. Kuwait teilte mit, dass die Luftabwehr gegen iranische Drohnen im Einsatz sei. Auch in Bahrain wurde Luftalarm ausgelöst. Der Bund will stärker gegen Steuerbetrüger vorgehen. Bundesfinanzminister Klingbeil und Justizministerin Hubich stellen dazu heute einen Aktionsplan vor. Aus der Nachrichtenredaktion Thorsten Lange.
4: Einige Punkte sind schon bekannt. Wer sich selbst wegen eines Steuervergehens anzeigt, soll nicht mehr generell straffrei bleiben. Überhaupt sollen die Strafen für Steuerbetrug verschärft werden. Ein wichtiges Feld ist auch die Zusammenarbeit von Bundes- und Landesbehörden und der Austausch von Daten. Der Finanzminister hofft so auf höhere Einnahmen. Von 1 Milliarde Euro ist die Rede. Dazu gehört aber auch eine neue Abgabe. Wer Kryptowährungen verkauft, soll künftig auf den Gewinn immer Steuern zahlen müssen. Bisher ist ein Verkauf nach einem Jahr steuerfrei.
2: US-Vizepräsident Vance hat Fehler beim Umgang mit den Akten über den verstorbenen Sexualstraftäter Epstein eingeräumt. Die Regierung habe die Veröffentlichung schlecht gehandhabt, sagte er in einem Podcast. Verantwortlich dafür machte der Vizepräsident die inzwischen abgesetzte Justizministerin Bondi. Vance betonte aber, dass die US-Regierung nichts vertuschen wollte. Kritiker werfen der US-Regierung vor, die Epstein-Akten nur zögerlich und unvollständig zu veröffentlichen. Unklar ist nach wie vor, wie US-Präsident Trump mit dem Missbrauchstäter in Verbindung stand. Das waren die Nachrichten. Das Wetter in Deutschland. Tagsüber teilweise heiter, später Schauer und Gewitter, Starkregen und Hagel. Höchstwerte 22 Grad auf Fehmarn bis 33 Grad am Oberrhein. Am Freitag teils kräftige Schauer und Gewitter, teils trockene Phasen 22 bis 30 Grad. Samstag vor allem im Süden und Osten Schauer und einzelne Gewitter. Es ist 5.03 Uhr.
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0: Gute Nachrichten für alle, die auf dem Weg zur Arbeit oder auch nach Hause sind. Es ist wenig los auf den deutschen Straßen, nur ein paar vereinzelte Meldungen. Die A4 Aachen Richtung Köln, die ist zwischen Kreuz Köln-West und Köln-Eiffeltor noch bis 18 Uhr heute gesperrt. Dann die A10 Dreieck Werder Richtung Dreieck Potsdam, die ist zwischen Dreieck Werder und Glindow nach einem Unfall nicht gesperrt, aber da gibt es aktuell einen Stau, mit dem müssen Sie einplanen. Und dann gibt es noch die A40 Dortmund Richtung Essen, die ist zwischen Bochum Zentrum und Bochum Hamme wegen Bauarbeiten immer noch gesperrt. Eigentlich sollte die Sperrung nur bis 5 Uhr gehen, aber da läuft der Verkehr noch nicht wieder. Ihnen weiterhin eine gute Fahrt. Kommen Sie gut in diesen Donnerstag.
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0: Und die kommt aus dem Studio von NDR Info in Hamburg. Ich bin Max Seib. Guten Morgen. Der russische Angriffskrieg in der Ukraine, er hat das Sicherheitsgefühl vieler Menschen in Deutschland und in ganz Europa verändert. Besonders konkret, besonders real ist das Bedrohungsgefühl in den Ländern, die eine Grenze mit Russland teilen. Finnland zum Beispiel. Da ist die Grenze 1300 Kilometer lang. Also eine wichtige Reise für den Bundesaußenminister Johan Wadephul, der sich vor Ort finnische Vorkehrungsmaßnahmen gegen Russland angeschaut und auch seine Amtskollegin Elina Valtonen getroffen hat. Deutschland und Finnland, das haben beide dabei klargemacht, wollen ihre Zusammenarbeit in Sicherheitsfragen verstärken. Aus Helsinki, Christina Nagel.
5: Gerade erst war Außenminister Wadephul in Norwegen, nördlich des Polarkreises, nun also Finnland. Der Krieg Russlands gegen die Ukraine hat auch hier vieles verändert. Der Beitritt in die NATO, für Finnland ein historischer Schritt, für Europa, so formuliert es Johan Wadephul, ein echter Sicherheitsgewinn.
6: Das ist ein absoluter Gamechanger für die Sicherheitslage der NATO, und zwar ein positiver. Bringt uns mehr gemeinsame Sicherheit.
5: Aber auch einer, der mit viel gemeinsamer Verantwortung einhergeht. Denn die mehr als 1300 Kilometer lange finnisch-russische Grenze wurde damit zur NATO-Grenze. Die Lage dort gilt als angespannt, auch weil Russland, wie angekündigt, weiter aufrüstet. Finnland hat inzwischen 200 Kilometer Grenzzaun verstärkt. Bereits 2023 wurden die Grenzübergänge ins Nachbarland für den Personenverkehr geschlossen. Auch weil Russland Asylsuchende ohne Papiere einfach passieren ließ. Eine Gefahr, die aus Sicht der finnischen Außenministerin Elina Valtonen noch nicht gebannt ist.
7: Und deshalb sehen wir noch keine Möglichkeit dazu, dass wir die Grenze öffnen können. Es mag in der Zukunft dazu kommen, aber dann müssen wir davon ausgehen können, dass Russland sich an die Abkommen hält.
5: Der eigentlich unkomplizierte kleine Grenzverkehr zwischen beiden Ländern kam zum Erliegen. Auch der am Übergang Valimar, der zu den meistgenutzten gehörte. Ihn wollen die beiden Minister heute gemeinsam besuchen. Um die Grenze zu sichern, hat Finnland inzwischen weitere schwerwiegende Entscheidungen getroffen. Das Land ist aus dem Ottawa-Abkommen ausgetreten, das den Einsatz von Landminen verbietet. Finnland halte sich aber daran, Minen nur im Kriegsfall einzusetzen, betont Valtonen. Der deutsche Außenminister will nicht als Oberlehrer auftreten. Man müsse zur Kenntnis nehmen, sagt er,
6: dass die Situation sicherheitspolitisch so ist, wie unsere Partner sie hier in dieser Situation interpretieren.
5: Die Entscheidung zeigt aus seiner Sicht, wie sehr der russische Krieg gegen die Ukraine die internationale Ordnung, die Rüstungskontrollarchitektur verändert hat. Wie ernst die Lage ist, zeigt sich an Bord eines Patrouillenschiffs. Die Turwa hat bereits mehrfach Schiffe der russischen Schattenflotte aufgebracht, die mit schleifendem Anker

0: Deutschland noch einiges lernen, vor allem auch beim Zivilschutz.
1: Weil es eine unaufgeregte, aber doch sehr konzentrierte Art und Weise ist, wie die Bevölkerung insgesamt Widerstandsfähigkeit lernt, sich aneignet und das auch immer wieder übt. Und ich finde, davon können wir uns eine gehörige Scheibe abschneiden als Deutsche.
0: Wie viel Nachholbedarf Deutschland in Sachen Zivilschutz hat, wird auch heute noch einmal sichtbar werden beim Besuch der Zivilschutzanlage in Mirihaka. Hier können im Krisenfall bis zu 6.000 Menschen Zuflucht finden. Im Alltag wird die Anlage als Sportstätte, Spiel- und Parkplatz genutzt.
2: Also der Ernstfall wird geprobt. Die finnische Grenze mit Russland, wir haben es eben gehört, 1.300 Kilometer lang, ist die längste gemeinsame Grenze eines NATO-Landes mit Russland. Dementsprechend schauen NATO-Vertreter natürlich genau darauf, wie sich Russland in diesem Grenzgebiet verhält. Offizielle Informationen zu militärischen Plänen gibt es nicht. Fachleute rechnen jedoch damit, dass Moskau dort in dieser Grenzregion in den kommenden Jahren deutlich mehr Truppen stationieren könnte. Die nötige Infrastruktur dafür, die wird offenbar bereits ausgebaut. Mehr dazu von Philipp Rayon.
3: Rund 1.300 Kilometer ist die gemeinsame Grenze von Finnland und Russland lang. Sie verläuft weitestgehend durch unbewohnte Taiga, entlang von Flüssen und Seen. Seitdem Finnland NATO-Mitglied ist, ist es die längste Grenze des Verteidigungsbündnisses mit Russland. Und die hat für beide Seiten militärische Relevanz. Russlands Präsident Wladimir Putin hat zum Beispiel 2024 verfügt, dass im Nordwesten ein neuer Militärbezirk entsteht, zu dem das Grenzgebiet gehört. Was das bedeutet, erklärte im Frühjahr 2024 der damalige russische Verteidigungsminister Sergei Shoigu.
4: Bei der Gründung des Leningrader Militärbezirks wurden über 250 Maßnahmen durchgeführt, darunter die Bildung des 44. Armeekorps. Drei motorisierte Schützenbrigaden werden in motorisierte Schützendivisionen reorganisiert. Russland ist in insgesamt 5 Militärbezirke unterteilt. Von der Schaffung des neuen Leningrader Bezirkes dürfte sich die Regierung zum Beispiel vereinfachte Meldewege und mehr Effizienz erhofft haben. Besonderes Augenmerk wird auf die Ausbildung von Soldaten gelegt, unbemannte Fluggeräte effizient einzusetzen. Die Übungen werden von Ausbildern durchgeführt, die an Kampfhandlungen teilgenommen haben. So der damalige Verteidigungsminister Sergei Shoigu im März 2024. Seitdem gab es von der russischen Regierung nur wenige Informationen, was in der Nähe der russisch-finnischen Grenze passiert. Westliche Experten glauben aber, dass Russland die Truppen massiv aufstocken möchte. Michael Jonas, Forschungsleiter bei der Denkfabrik der Bundeswehr in Hamburg.
5: Und zwar von momentan eigentlich einer Art Tiefpunkt der nachkalten Kriegsphase, ungefähr 20.000 russischen Truppen in diesem Gebiet bis hinauf auf 80.000. In einigen militärischen Zusammenhängen geht man sogar von bis zu 115.000 Soldaten aus. Und damit würde man sich ungefähr auf Höhe der Kalten Kriegsproportion bewegen.
3: Momentan schaffe das russische Militär dafür die Voraussetzungen. Es baue die Infrastruktur aus. Zum Beispiel bei Petrozavodsk, rund 200 Kilometer von der Grenze entfernt, wo ein Quadratkilometer Wald gerodet worden sein soll. Dort würden 50 Gebäude entstehen, berichteten Anfang Juni skandinavische Medien. Sie hatten Satellitenbilder ausgewertet. Dennoch sei es unwahrscheinlich, dass es bald zum Einsatz von Bodentruppen kommt, heißt es aus der US-Denkfabrik, dem Institute for the Study of War. Aktuell seien die russischen Truppen größtenteils im Angriffskrieg auf die Ukraine gebunden, sagt auch Michael Jonas aus Hamburg.
5: Man operiert aber insbesondere in Finnland mit der Vorstellung, dass dann unmittelbar im Nachgang zu einem Abschluss des Krieges hier vor Ort dann systematisch stationiert wird. Schlimmstenfalls muss man sagen, sind dies dann Kontingente, die in der Ukraine frei geworden sind, diesen Kampf erprobt, die sich dann an der finnischen und damit auch der NATO-Grenze entsprechend wiederfinden.
3: Wenn Russland die Truppe dort dann auf 80.000 oder sogar noch mehr Soldaten aufstocke, sei unklar, was der Kreml genau vorhabe. Die Szenarien würden von Angriffen bis hin zur reinen Verteidigung reichen. Eine weitere Möglichkeit, laut Michael Jonas, Russland will die finnischen Truppen mit Ablenkungsmanövern an der Grenze binden und gleichzeitig eine Auseinandersetzung mit den baltischen Staaten beginnen. Dort könnten die Finnen dann schlechter unterstützen.
2: Ein Beitrag war das von Philipp Rayon.

Und wir schauen jetzt auf die Wettervorhersage für Deutschland heute an diesem Donnerstag, den 16. Juli. Teils sonnig, teils heiter bis wolkig, vereinzelt sind aber auch Gewitter, Starkregen und heftiger Wind möglich. Gegen Abend gerade im Südwesten Deutschlands dann öfter kräftige Gewitter und örtlich auch Unwettergefahr. Die Temperaturen in Deutschland liegen heute zwischen 26 und 33 Grad, an der See wird es kühler. Und jetzt

einige aktuelle Temperaturen in Deutschland. In Berlin sind es derzeit 16 Grad, in Frankfurt am Main 22 Grad, in Hannover 18 Grad. Kiel meldet 15 Grad, Köln 16 Grad, Leipzig 14 Grad und in München haben wir 18 Grad. Soweit der Blick auf die Wettervorhersage und die aktuellen Temperaturen. Jetzt noch der Blick auf die Uhrzeit. Es ist gerade 5:13 Uhr.

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1: Es sollte ein großer Wurf werden, das Kampfflugzeugprogramm FCAS. Doch nach vielen Schwierigkeiten mussten Frankreich und Deutschland das gemeinsame Prestigeprojekt aufgeben. Und dieses krachende Scheitern, es hat auch Spuren im deutsch-französischen Verhältnis hinterlassen. Heute Abend sitzen Bundeskanzler Merz und der französische Präsident Macron in Köln bei einem Abendessen zusammen. Und da wird es dann auch darum gehen, die Beziehung der beiden wieder zu verbessern. Das Treffen ist der Auftakt für den diesjährigen deutsch-französischen Ministerrat, der bei einer ganzen Reihe an Themen wieder eine gemeinsame Sprache finden soll. Mehr dazu von Kai Rienecker aus Paris.
2: Es war eine laue Sommernacht Ende August vergangenen Jahres. Auf der Mittelmeerfestung Fort Brégançon zwischen Toulon und Saint-Tropez erlebte Bundeskanzler Friedrich Merz den Höhepunkt seiner politischen Flitterwochen mit dem französischen Präsidenten Emmanuel Macron. Der Kanzler fing sogar an, frei auf Französisch zu sprechen.
3: Merci. D'abord, Monsieur le Président, cher Emmanuel.
2: Wunderbar war dieser Ort und dieser Moment für Friedrich Merz. Und auch der französische Gastgeber sprach davon, dass das deutsch-französische Paar perfekt ineinander greife.
4: Je crois que le couple franco-allemand aujourd'hui est parfaitement aligné.
2: Doch sowohl Macron als auch Merz müssen an diesem Abend bereits geahnt haben, dass der am nächsten Tag folgende deutsch-französische Ministerrat von Toulon kein großer Erfolg werden würde. Schon damals wurde das Prestigeprojekt eines gemeinsamen Kampfflugzeugs der neuesten Generation, kurz FCAS, vertagt. Eine Entscheidung darüber wurde in den Monaten danach immer weiter verschoben, bis es Anfang Juni diesen Jahres abrupt endete. Und überraschend undiplomatisch. Aus deutschen Regierungskreisen hieß es auf einmal, der Bundeskanzler habe dem französischen Präsidenten nahegelegt, den Bau eines gemeinsamen Kampfflugzeugs nicht weiter zu verfolgen. Im Élysée-Palast in Paris wurde man vom Zeitpunkt der Ankündigung offensichtlich überrascht und reagierte merklich zerknirscht. Emmanuel Macron äußerte sich dazu zu Beginn der Woche bei einer Grundsatzrede an die französischen Truppen noch einmal.
5: Malgré l'échec du SCAF, que je regrette profondément. Nous aurions tort de nous arrêter là.
2: Trotz des Scheiterns von FCAS, was ich zutiefst bedauere, wir dürfen dort nicht stehen bleiben, so der französische Präsident. Und genau darum geht es jetzt beim deutsch-französischen Ministerrat in Brühl. Aus dem Élysée-Palast heißt es, die deutsch-französischen Beziehungen ließen sich nicht auf das gescheiterte Kampfflugzeugprojekt reduzieren. Ein wichtiger Teil der Beratungen wird eine Sitzung des deutsch-französischen Verteidigungs- und Sicherheitsrates sein. Daran soll etwa besprochen werden, wie die deutsche Seite an französischen Übungen zur nuklearen Abschreckung beteiligt werden könne. Macron hatte das bei einer anderen strategischen Rede Anfang März angeboten. Für die Expertin der deutsch-französischen Beziehungen Hélène Millard de la Croix kommt es bei dem Regierungstreffen auf Folgendes an.
6: Du pragmatisme, du réalisme, pas de spectaculaire qui ne peut que décevoir.
2: Pragmatismus, Realismus, nichts Spektakuläres, das nur enttäuschen könne, so die Empfehlung der Sorbonne-Professoren. Die Themenpalette in Brühl ist anscheinend wieder recht groß. Sie reicht von der Wettbewerbsfähigkeit bis zum Weltraum.
1: Ein Thema, bei dem beide Länder, Deutschland und Frankreich, auf Härte und auf Abschreckung setzen, ist das Thema Migration. Vor gut einem Monat ist ja das neue gemeinsame europäische Asylsystem in Kraft getreten. Und jetzt sollen diese deutlich verschärften Asylregeln, so der Wunsch von Merz und von Macron, schnellstmöglich auch umgesetzt werden. Wie das in der Praxis im Detail passieren soll, darüber beraten heute die EU-Innenminister in Dublin. Mehr von Andreas Meyer-Feist.
7: Er war kurz, der Satz von Alexander Dobrindt in Berlin. Umso länger ist die Debatte in Europa, die danach kam.
8: Kein Durchwinken, sondern Durchgreifen.
7: Das sollte das Motto der neuen Asylpolitik sein, so der Bundesinnenminister. Und heute in Dublin wird es um die nicht immer einfachen Folgen gehen für die Nachbarn. Dobrindt hatte angeordnet, dass Asylsuchende direkt an den deutschen Grenzen zurückgewiesen werden können. Wenn Deutschland jemand nach Frankreich zurückweist, muss sich Frankreich um diese Person kümmern. Ein Verfahren, das bei den Nachbarstaaten Unsicherheiten auslöste, auch in Frankreich.
9: Et en revanche pour la frontière allemande, on voilà, c'est un peu.
7: An der deutschen Grenze kommt es gelegentlich zu Einreiseverweigerungen, bestätigte Frankreichs Innenminister Laurent Nunier vor einem Ausschuss der französischen Nationalversammlung. Ich habe meinen deutschen Amtskollegen geschrieben, welche Probleme das verursachen kann. Wir befinden uns an einer Grenze des Schengen-Raums, wo wir generell Meinungsverschiedenheiten haben. Das ist der Fall mit Deutschland, aber auch mit Italien und Spanien. Schengen, ein heikles Thema, aber es gibt Gemeinsamkeiten. Man ist nicht gut zu sprechen auf die EU-Kommission. Die hatte nicht nur Deutschland, sondern auch Frankreich kritisiert. Beide Staaten und noch einige andere setzen auf Binnengrenzkontrollen, trotz der Schengen-Regeln. Berlin will sie bis mindestens Mitte September aufrechterhalten. Paris will sie sogar bis Ende Oktober möglich machen, mit Option auf Verlängerung. Nun wollen beide Länder Druck auf andere EU-Staaten ausüben, den neuen Asylpakt an den EU-Außengrenzen zügig umzusetzen. Dann könnte man auf die Kontrollen innerhalb Europas verzichten. Und diese Länder sehen dafür eine besonders günstige Gelegenheit. Das Treffen findet in Dublin statt, weil Irland im zweiten Halbjahr die EU-Ratspräsidentschaft übernommen hat. Irland drängt auf einen härteren Kurs, vor allem bei den Abschiebungen. Sogenannte Rückkehrzentren sollen auch in Drittstaaten ausgelagert werden. Bundesinnenminister Dobrindt gilt dabei als eine treibende Kraft. Innerhalb der EU hat man sich da schon gefunden und man ist auf der Suche nach Ländern, die mitmachen.
10: So, dass wir gemeinsam mit den Niederlanden, mit Dänemark, mit Griechenland und Österreich in Absprache mit der Europäischen Kommission dabei sind, Gespräche mit möglichen Partnerländern zu führen.
7: Die Reibungspunkte zeichnen sich da ab, wo die EU-Kommission auf Binnengrenzen ganz ohne Kontrollen pocht. Die Botschaft der EU-Innenminister dürfte heute ziemlich klar sein. Der Asylpakt muss sehr schnell umgesetzt werden. Nur dann sind die Kontrollen im Schengen-Raum verzichtbar.
1: Andreas Meyer-Feist war das vor dem Treffen der EU-Innenminister heute in Dublin. Wir schauen jetzt auf eine Betrugsmasche, die nicht neu ist, aber weiterhin für Millionenschäden in Deutschland sorgt. Es geht um gefälschte E-Rezepte. Kriminelle Netzwerke erschleichen sich immer wieder teure Medikamente aus den Apotheken. Wie die Täter dabei vorgehen, das hat Alina Hans in München recherchiert.
11: Ein Tag Anfang Dezember in München. Peter Sattmann steht hinter dem Tresen seiner Apotheke. Ein junger Mann betritt den Verkaufsraum und legt ein rosa Papierrezept vor.
12: Es war ein Krebsmedikament, relativ hochpreisig, ca. 3.800 Euro.
11: Apotheker Sandmann prüft das Papierrezept sorgfältig. Arztnummer, Praxisdaten, alles scheint zu stimmen. Er gibt das Medikament heraus. Erst später stellt sich heraus, das Rezept war gefälscht. Die Masche beschäftigt inzwischen auch die Ermittler beim Polizeipräsidium München. Kriminaloberkommissar Christian Kruse beobachtet seit gut 2,5 Jahren, wie die Fälle professioneller werden.
13: Dass wir feststellen konnten, dass dann die Haupttäter nicht mehr selber in die Apotheken gehen, sondern sich über Telegram-Gruppen Flüchtlinge meistens aus Osteuropa organisieren, anstellen, denen diesen Nebenjob schmackhaft machen.
11: Diese sogenannten Einlöser holen dann die Medikamente in Apotheken ab und schicken sie an Hintermänner weiter. Die teuren Medikamente, Krebsmedikamente, starke Schmerzmittel, Abnehmspritzen werden weiterverkauft. Die Staatsanwaltschaft München sieht dahinter organisierte Kriminalität mit Spuren nach Osteuropa und Russland. Die Fälschungen sollten durch das am 1. Januar 2024 eingeführte E-Rezept erschwert werden. Die Technik dafür haben in Bayern 99% aller Kassenärzte, so das bayerische Gesundheitsministerium. Bei Problemen wie Netzwerkausfällen dürfen sie trotzdem weiter das rosa Papierrezept ausstellen. Diese Ausnahmen machen das System angreifbar. In den Apotheken können die Betrüger dann Schwachstellen nutzen, wenn nicht genug kontrolliert wird.
1: Rezeptfälschungen sorgen für Millionenschäden in Deutschland, ein Beitrag von Alina Hans. Bei diesen sommerlichen Temperaturen schwimmen zu gehen, sich im Wasser zu erfrischen, das ist für viele Menschen eine besondere Freude. Gerade wenn man das in Flüssen tut, wie zum Beispiel im Rhein, kann das allerdings schnell auch lebensgefährlich werden. Zum Sommeranfang 2026 gab es bundesweit so viele Badetote wie seit über 20 Jahren nicht mehr. Vor allem die Strömung wird immer wieder unterschätzt. Wie schnell wird das Baden in einem Fluss wie zum Beispiel dem Rhein gefährlich? Und was mache ich, wenn ich merke, ich verliere hier gerade die Kontrolle? Mein Kollege Julius Tamm hat bei Wiesbaden unter Aufsicht der DLRG den Selbstversuch gewagt. Und wie der gelaufen ist, das sagt uns Joel Westerfeld.
14: Im roten DLRG-T-Shirt steht Christian Kern am Schiersteiner Ufer in Wiesbaden. Der Vorsitzende des DLRG Wiesbaden gibt HR-Reporter Julius Tamm ein paar letzte Hinweise, bevor der am eigenen Körper spüren will, wie sich die Strömung im Rhein anfühlt.
15: Also du siehst ja die ersten Meter noch den Sand vom Strand her. Dahinter siehst du, dass es dunkler wird. Und da, wo es dunkler wird, ist es natürlich auch tiefer. Und je tiefer, desto mehr wirkt sich die Strömung aus.
14: Okay. Julius' Voraussetzungen sind optimal.
16: 30 Jahre jung, Nichtraucher, gesund und Hobbyschwimmer. Und trotzdem, schon nach wenigen Metern hat er Probleme, die Richtung zu kontrollieren.
17: Aber wenn ich jetzt hier einfach hinlegen würde, bin ich weg. Man spürt schon sehr stark. Sobald ich weiter reingehe, oh ja, hier wird es noch stärker. Was muss ich jetzt machen, wenn ich wieder raus will?
18: Ganz wichtig in der Situation, das sind 3 R. Einerseits Ruhe bewahren.
17: Ja.
18: Das zweite wäre rufen, dass dir jemand helfen kann. Und das dritte wäre Richtung Ufer schwimmen. Richtung Ufer, aber nicht gegen die Strömung, sondern mit Hilfe der Strömung.
16: 40 bis 50 Einsätze pro Badesaison hat die DLRG Wiesbaden. Dabei geht es mitunter auch um Leben und Tod.
19: Wir hatten einen recht interessanten Fall gehabt letztes Jahr, wo ein Schwimmer versucht hatte, den Rhein zu durchqueren und dann auf circa der Hälfte die Kräfte verlassen hat. Und Passanten haben uns dann gerufen und wir konnten die Person noch vor einem Frachtschiff rausziehen. Ansonsten wäre das wahrscheinlich nicht gut ausgegangen.
16: Auch Reporter Julius probiert unter Aufsicht der DLRG aus, wie es sich anfühlt, in der Mitte des Rheins zu schwimmen. Hier ist die Strömung noch stärker. Nach einem Sprung ins Wasser probiert er, zurück zum DLRG-Boot zu schwimmen.
17: Ich komme nicht ran. Oh, gleich geschafft.
16: Nach nur einer halben Minute im Wasser hat Julius kaum noch Kraft. Zurück an Bord steht für ihn fest, er würde nicht im Rhein schwimmen.
17: Ich hätte zu viel Angst, glaube ich, dass hier was passiert, ein Boot kommt und einfach die Strömung einfach zu stark ist oder ich sonst wo lande. Ja.
16: Auch die DLRG rät prinzipiell davon ab, in fließenden Gewässern wie Rhein oder Main schwimmen zu gehen. Auch wenn nicht überall ein Badeverbot besteht.
19: Weil es sich bei einem Fluss um eine Hauptverkehrsstraße auf dem Wasser handelt. Und man möchte auch nicht an der Hauptverkehrsstraße spielen. Und genauso wenig sollte man dann entsprechend auf einer Hauptverkehrsstraße versuchen zu schwimmen.
16: Daher baden am besten an überwachten Badestellen, in stehenden Gewässern und Freibädern. Und die eigenen Kräfte realistisch im Blick behalten.
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21: Mit Moritz Knorr. Wie sagen die Fußballfans in England? 60 years of hurt. 60 Jahre voller Schmerzen und vor allem ohne Titel. Seit dem WM-Erfolg 1966 warten die Engländer auf einen Triumph und sie werden noch mindestens 4 weitere Jahre auf einen WM-Titel warten müssen. Denn England hat das Finale der Weltmeisterschaft verpasst. Die Three Lions verloren das Halbfinale gegen Argentinien nach zwischenzeitlicher Führung mit 1:2. Michael Augustin.
22: Argentinien hat es wieder geschafft. Angetrieben von einem starken Lionel Messi im zweiten Durchgang hat der Weltmeister das Finale erreicht und mit 2:1 gegen England gewonnen. England nutzt die erste und einzige Torchance. Gordon in der 55. Minute mit dem 1:0 für die Three Lions. Dann aber Argentinien. 2 Pfostentreffer. Mehrere gefährliche Distanzschüsse. Einer von Fernandes brachte das 1:1. Das war in der 85. Minute nach Vorarbeit von Messi. Und in der 3. Minute der Nachspielzeit Martinez Kopfballtor ebenfalls nach Vorlage von Messi. England war im zweiten Durchgang K.O. Kaum noch Entlastung. Argentinien steht verdient im Finale gegen Spanien.
21: Extrem hohe Temperaturen. Die standen bei dieser Weltmeisterschaft an der Tagesordnung, aber nicht nur dort, sondern auch bei der Tour de France, dem wichtigsten Radrennen der Welt. Auch bei der 11. Etappe knallte die Sonne wieder mit über 30 Grad vom Himmel und Steffen Gahr aus dem ARD-Tour-Team, da wollten die Fahrer möglichst schnell wieder zur Abkühlung in den Teambus.
23: Es war rasend schnell, es war knapp, aber es hat gereicht für Søren Barenschold. Der Norweger holte den Sieg auf einer TGV-Etappe. 50,9 Stundenkilometer schneller denn je, auch für Pascal Ackermann.
24: Ja gut, ich hatte heute 56,11 gekettet und es war definitiv untertags zu klein. Wir waren nur im Hinterradkragen und haben so schnell gedreht, wie es ging. Es war eine schnelle Etappe, es war eigentlich wie erwartet, so haben wir heute Morgen schon gesagt. Und ich glaube, morgen wird es nochmal härter.
23: Hart war aber schon das Finale in Nevers. Im Massensprint hatte Søren Barenschold zunächst einen ordentlichen Vorsprung. Aber je näher die Ziellinie kam, umso knapper wurde es. Der Norweger aber rettete den Vorsprung und holte seinen ersten Tour de France-Etappensieg. Pascal Ackermann hatte keine gute Position und wurde Zehnter.
24: Ja, ich habe eigentlich erst mal gesagt, ich bleibe in der Uno X, weil Barenschold ist einfach ein perfekter Leadout-Mann. Und normal geht er früh und da habe ich mich ein bisschen irritieren lassen, weil ich bei Merlier am Rad war. Und dann sind die losgefahren und dann dachte ich, jetzt muss ich auch los. Aber es war noch viel zu lange.
23: Auch Max Kanter ging leer aus. Der Cottbusser bei dieser Tour schon mal Zweiter und Vierter im Sprint. Diesmal aber verlor er früh den Anschluss.
25: Bei 6 Kilometer war es wichtig, in Position zu sein. Das haben wir als Team nicht ganz gut hinbekommen.
0: da war ich ziemlich auf mich allein gestellt. Dann haben wir uns mehrmals verloren und dann habe ich halt versucht, anderen Teams zu folgen, aber so richtig ging die Lücke dann gar nicht mehr auf.
23: Für Georg Zimmermann lief es derweil auch anders als geplant. Der Augsburger stürzte gut 30 Kilometer vor dem Ziel, fuhr das Rennen aber zu Ende. In der Gesamtwertung bleibt Tadej Pogacar souverän vorne. Florian Lipowitz ist weiter Sechster.
21: Und auch die 12. Etappe könnte noch einmal ähnlich schnell werden. Es steht noch einmal eine Flachetappe an, die dann mutmaßlich erneut in einem Massensprint enden wird. Das ist dann aber auch schon die letzte Möglichkeit für die Sprinter auf einen Etappensieg. Danach wird's nämlich deutlich bergiger. 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
1: Soweit der Sport in dieser Stunde mit Moritz Knorr.

0: Es ist ein Horrorszenario. Man fährt mit dem Auto über eine Brücke und plötzlich sackt die in sich zusammen. Vor knapp 8 Jahren ist genau das in Genua in Italien passiert und heute könnten zum ersten Mal Verantwortliche verurteilt werden. Alles zum Prozess gleich, jetzt noch mal die Nachrichten.
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2: Um 5.30 Uhr mit Wolfgang Berger. Das US-Militär hat am frühen Morgen deutscher Zeit eine weitere Angriffswelle gegen den Iran abgeschlossen. Laut zuständigem Regionalkommando sollten die Angriffe verhindern, dass der Iran Handelsschiffe in der Straße von Hormuz bedrohe. Aus der Nachrichtenredaktion Markus Wolf.
3: Bei der Offensive handelte es sich um die dritte innerhalb von 24 Stunden. Konkrete Angaben zu den Zielen machten die US-Streitkräfte nicht. Iranische Medien berichteten jedoch von Einschlägen in mehreren Städten entlang der Küste am Persischen Golf. Beim Beschuss einer Kaserne wurden Behörden zufolge mindestens 7 Soldaten getötet. Außerdem wurden Explosionen in der Umgebung der Hauptstadt Teheran gemeldet. Landesweit sollen bei den Attacken hunderte Menschen verletzt worden sein.
2: Die ukrainische Hauptstadt ist in der Nacht wieder Ziel russischer Luftangriffe geworden. Nach Auskunft der ukrainischen Luftwaffe setzte das russische Militär in 2 Offensiven erneut mehrere ballistische Raketen ein. Kiews Bürgermeister Klitschko zufolge schlugen die Geschosse in 2 Stadtteilen ein. In einem Lager und in einem unbewohnten Haus seien Brände ausgebrochen. Russland wirft der Ukraine wiederum vor, bei einem Drohnenangriff den Chefingenieur des Atomkraftwerks Saporischschja getötet zu haben. Beim heutigen Treffen der EU-Innenminister in Dublin geht es um die Umsetzung des neuen Migrations- und Asylpakts. Abschiebungen sollen schneller gehen als bisher. Auch an den Außengrenzen wird es Änderungen geben. Aus Berlin Andreas Meyer-Feist.
4: Vor gut einem Monat ist das neue gemeinsame europäische Asylsystem in Kraft getreten. Nun soll es um die praktische Umsetzung gehen. Dazu gehören verpflichtende Grenzkontrollen und beschleunigte Asylverfahren direkt an den EU-Außengrenzen. Das Treffen findet in Dublin statt, weil Irland im 2. Halbjahr die EU-Ratspräsidentschaft übernommen hat. Irland drängt auf einen härteren Kurs bei den Abschiebungen. Sogenannte Rückkehrzentren sollen auch in Drittstaaten ausgelagert werden. Bisher fehlen aber noch unterschriftsreife Verträge mit Ländern, die dazu bereit wären.
2: Die Deutsche Welthungerhilfe hat im vergangenen Jahr etwas mehr Geld für humanitäre Projekte ausgeben können. Das zeigt der neue Jahresbericht. Trotz sinkender Zuschüsse aus Deutschland hätten gut 348 Millionen Euro für die Bekämpfung von Hunger und Armut eingesetzt werden können. Das meiste im Südsudan, dem Sudan und der Ukraine. Argentinien steht im Finale der Fußball-Weltmeisterschaft. Das Team bezwang England mit 2:1. Das Endspiel steigt am Sonntag um 21 Uhr. Gegner ist Spanien. Und das Wetter in Deutschland. Tagsüber teilweise heiter, später Schauer und Gewitter, Starkregen und Hagel. Höchstwerte 22 Grad auf Fehmarn bis 33 Grad am Oberrhein. Am Freitag teils kräftige Schauer und Gewitter, teils trockene Phasen, 22 bis 30 Grad. Am Samstag vor allem im Süden und Osten Schauer und vereinzelte Gewitter, 19 bis 28 Grad. Das waren die Nachrichten.
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0: Nicht viel los auf den deutschen Straßen, nur ein paar wenige Meldungen, auf die schauen wir jetzt. Die A2 Hannover Richtung Dortmund, die Ausfahrt Bad Eilsen, ist wegen Bauarbeiten noch bis 16 Uhr gesperrt. Hier gibt es eine Umleitung, die führt Richtung Bückeburg über die B83. Dann die A4 Aachen Richtung Köln, die ist zwischen Kreuz Köln-West und Köln-Eifeltor noch bis 18 Uhr gesperrt. Und als letztes noch die A10 Dreieck Werder Richtung Dreieck Potsdam, zwischen Dreieck Werder und Glindow Stau nach einem Unfall. Das war's schon. Ihnen weiterhin eine gute Fahrt. Kommen Sie gut in diesen Donnerstag.
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0: Heute mit Max Seib. Guten Morgen. Es waren Bilder, die vor knapp 8 Jahren um die Welt gingen. Damals ist ein Teil der Morandi-Brücke in Genua mitten am Tag eingestürzt. Autos fielen 40 Meter in die Tiefe, insgesamt 43 Menschen starben. Heute sollen im Prozess gegen die mutmaßlich Verantwortlichen zum ersten Mal Urteile fallen. Angeklagt sind insgesamt knapp 60 Personen. Unsere Italien-Korrespondentin Lisa Weiß mit den Einzelheiten.
5: Genua, 14. August 2018, 11.36 Uhr. Es stürmt, es gewittert, es regnet in Strömen. Ein grüner Kleinlaster fährt auf die Morandi-Brücke Richtung Innenstadt. Ein anderes Auto überholt ihn, schert vor ihm ein. Der Fahrer des Kleinlasters bremst. Plötzlich ist das Auto weg, in die Tiefe gestürzt, zusammen mit einem Teil der Brücke. In italienischen Medien werden später Videos von Augenzeugen kursieren, die nicht glauben können, was sie da filmen. Der Fahrer des Kleinlasters fährt ein paar Meter rückwärts, springt aus dem Wagen, flüchtet zu Fuß, in Sicherheit. Sein grüner Kleinlaster bleibt auf dem Brückenrest stehen, noch tagelang, wird zum Symbol des Einsturzes. Dieser Fahrer ist nicht der Einzige, der sich retten kann. Auch andere Menschen auf der Brücke kommen mit dem Schrecken davon, berichten davon später Zeitungen und Fernsehsendern aus aller Welt.
6: Wir haben versucht, rückwärts zu fahren. Ich war schon 600 Meter weit auf der Brücke. Und dann habe ich einen Typen gesehen, der viel intelligenter und geistesgegenwärtiger war als ich. Er ist aus dem Auto ausgestiegen und hat geschrien, lauft! Und wir haben alle angefangen zu rennen.
7: Ich bin nach Genua gefahren und als ich über die Brücke bin, habe ich plötzlich gesehen, dass sie vor mir zusammenbricht. Und auch mein Auto und ich sind nach unten gestürzt. Ich bin dann mit dem Auto an einem Pfeiler hängen geblieben. Ich weiß es nicht genau. Deshalb bin ich nicht ganz nach unten gefallen.
5: Davide Capello, ehemaliger Profifußballer, überlebt den Sturz dutzende Meter in die Tiefe so gut wie unverletzt. Andere haben weniger Glück. Insgesamt 43 Menschen sterben. Tagelang suchen Rettungskräfte mit schwerem Gerät nach Überlebenden in den Trümmern. Und unter dem einsturzgefährdeten Brückenrest stehen Häuser. Häuser, die die Bewohner dann verlassen müssen. Sie können dort nicht mehr wohnen. Der Einsturz der Morandi-Brücke hat Genua, hat Italien tief getroffen. Nicht umsonst ist in Rekordzeit eine neue Brücke gebaut worden. Nur knapp 2 Jahre hat das gedauert. Eine Frage bleibt. Wer trägt die Schuld an diesem Unglück, an dem Tod der 43 Menschen? 57 Angeklagte stehen vor Gericht. Die meisten der Hauptangeklagten haben für die Betreibergesellschaft der Brücke, Autostrade per l'Italia, gearbeitet. Aber auch einem Angestellten des Infrastrukturministeriums droht eine langjährige Haftstrafe. Rund 8 Jahre nach dem Einsturz soll jetzt das Urteil in erster Instanz fallen. Es gilt als sicher, dass sich dieser Prozess durch alle Instanzen ziehen wird.
0: Ein Beitrag von unserer Italien-Korrespondentin Lisa Weiß.
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0: Es ist ein großes Ärgernis zu Beginn oder auch am Ende eines Urlaubs. Der Flieger landet, die Koffer rollen aufs Band, einer ist aber nicht dabei, der eigene. Jedes Jahr erwischt dieses Schicksal tausende Reisende, gerade jetzt in der Hauptreisezeit, wo man ja eigentlich im Urlaub entspannen will. Was sie tun müssen, damit sie ihr Gepäck oder wenigstens ein bisschen Geld bekommen, das sagt uns jetzt Lilli Janik aus der ARD Verbraucherredaktion.
8: Ein Koffer nach dem anderen fährt langsam auf dem Gepäckband vorbei. Aber der eigene Koffer taucht einfach nicht auf. Das haben hier am Frankfurter Flughafen schon manche erlebt.
9: Mein Gepäck ist auch schon einmal verloren gegangen, aber kam wieder dann, 2 Tage später. Der Koffer war kaputt danach.
10: Ich habe auch einen Apple-Tracker im Koffer drin, dass wenn der Koffer zum Beispiel verloren geht oder so, dass ich den dann wieder auffinde, weil es passiert ja manchmal.
8: Wenn es passiert, erstmal tief durchatmen, rät Carola Schäffler vom Bundesverband der Deutschen Luftverkehrswirtschaft. Denn
11: die meisten Koffer tauchen in den ersten 24 Stunden wieder auf, also keine Panik kriegen, dass der Koffer weg ist. Der nächste Schritt sollte Sie dann direkt am Flughafen zu den Lost and Found Schaltern führen. Da können Sie dann eine Schadensmeldung aufgeben und dann werden die nächsten Schritte in die Wege geleitet.
8: Innerhalb von 7 Tagen sollte man den Verlust unbedingt auch der Fluggesellschaft melden, denn das kann bares Geld bringen. Bis zu 1.500 Euro erstatten Fluggesellschaften aktuell für ein verlorenes Gepäckstück und seinen Inhalt zurück.
11: Ganz wichtig ist, dass Sie den Gepäckaufkleber aufheben, den Sie bekommen beim Check-in. Das ist Ihr Nachweis, dass Sie den Koffer aufgegeben haben.
8: Dass ein Koffer für immer verschwindet, passiert allerdings selten. Nur jeder 20. Koffer, der vermisst wird, taucht gar nicht mehr auf. Aber auch wenn das Gepäck verspätet ankommt, ist das ärgerlich. Ohne Kleidung und persönliche Gegenstände macht der Urlaub nur halb so viel Spaß. Ein Trost, auch dann kann man sich von der Fluggesellschaft Geld für wichtige Einkäufe zurückholen, sagt Ivona Husemann von der Verbraucherzentrale NRW.
12: Wenn Sie einen Badeurlaub machen, dann können Sie sich natürlich Badebekleidung, Sandalen, die Unterwäsche notwendigerweise für den nächsten und vielleicht den übernächsten Tag kaufen. Wenn Sie jetzt aber auf einer Kreuzfahrt sind mit Captain's Dinner und Ihr Koffer ist nicht da, dann können Sie sich dann natürlich auch eine entsprechende Garderobe für ein Captain's Dinner kaufen. Also es muss angemessen sein und das ist eben immer abhängig davon, wohin man in den Urlaub fährt.
8: Auch die Kosten für wichtige Hygieneartikel wie Zahnbürste, Zahnpasta oder Gesichtscreme übernimmt die Fluggesellschaft. Wichtig ist, alle Kassenzettel gut aufzuheben. So lassen sich die Ausgaben später nachweisen. Damit das verlorene Gepäck möglichst schnell den Weg zurückfindet, kann man auch vor der Reise einiges tun. Zettel mit Namen, Nummer und Reiseverlauf im Koffer helfen, wenn der Koffer gestrandet ist. Und Ivona Husemann hat noch einen anderen Tipp.
12: Was man selber machen kann, ist halt sowas wie einen Tracker reinmachen. Gibt's ja von unterschiedlichen Anbietern. Und der pingt dann immer und sagt, ich stehe noch in Düsseldorf am Flughafen, während der Reisende vielleicht schon im Sommerurlaub angekommen ist. Dann weiß man zumindest, wo der Koffer ist. Das ist ja auch schon mal eine Sicherheit.
8: Und nicht vergessen, wertvolle Dinge wie Schmuck, Laptops oder Medikamente gehören unbedingt ins Handgepäck. Ganz verhindern lässt sich ein verlorener Koffer zwar nie, aber wer vorbereitet ist, kriegt ihn meistens schneller zurück oder wenigstens eine Entschädigung.
0: So ist man zumindest im Worst Case dann für alles gewappnet. 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Es wird heute noch einmal richtig warm in Deutschland. Alle Sommerfreunde können sich über 30 Grad und mehr freuen und das fast überall im Land. Diese Hitzeperioden, die wir in diesem Sommer in Deutschland erleben, die haben allerdings Folgen. Im Müritz-Nationalpark in Mecklenburg-Vorpommern tobt seit Tagen zum Beispiel ein schwerer Waldbrand. Das Feuer breitet sich hier auch weiter aus. Und die Waldbrandgefahr, die ist auch in anderen Regionen Deutschlands weiter hoch. In Sachsen-Anhalt zum Beispiel. Doch die Brandgefahr ist da nicht die einzige Sorge, wie Doreen Jonas vor Ort erfahren hat.
13: Trocken ist die große Wiese hier im Kröcherner Forst im Norden von Magdeburg. Durch das hohe Gras huscht ein Reh. Simone Bruckert ist hier im Betreuungsforstamt Letzlingen die Revierleiterin und betreut Flächen von Privatwaldbesitzern. Ihren Wald umbauen, nachhaltig aufforsten, weg von der Kiefer, das wollen hier eigentlich alle. Und es gelten erschwerte Bedingungen, sagt Bruckert. Das gesamte Gebiet ist wie ein trockener Sack.
14: Wir haben den Truppenübungsplatz. Dort ist praktisch bewuchsfreie Fläche. Die drückt die durch die Thermik, wenn das sich im Sommer aufheizt, die Wolken auseinander. Wir haben südlich und nördlich relativ viel Niederschlag. Und bei uns, wir sehen die Wolken, aber es kommt nichts.
13: Thorsten Rommel, Direktor des Landeszentrum Wald in Halberstadt, lässt den Blick über das frische Grün junger Douglasien schweifen. Generell, sagt er, geht es dem Wald dieses Jahr
15: deutlich besser als in den vergangenen Jahren. Aber insgesamt hat er noch deutlich Nachholbedarf in seiner Gesundheit.
13: Auf Dauer sollen hier Bäume wachsen, die mit großer Hitze und Trockenheit klarkommen, widerstandsfähig sind gegen Schädlinge. Für Privatwaldbesitzer bedeutet das viel Arbeit und auch Kosten. Man rechnet alles in allem mit etwa 20.000 Euro für einen Hektar. Erschwerend ist, dass sich der Wald hier oft in viele kleine Flächen und Besitzer aufteilt. Was hilft, sagt Rommel?
15: Wir sagen Klinke putzen. Man muss mit den Leuten reden, man muss immer wieder hin, muss sie aufmüden, macht was und am Ende gibt es dann in der Regel auch ein positives Ergebnis.
13: Ein paar Kilometer weiter beginnt der Landesforst. Hier betreut Charlotte Kutschera seit einem Jahr das Revier Südheide. Sie setzt beim Waldumbau auf drei Bausteine, vor allem auf die Naturverjüngung, aber auch auf Saaten und klassische Aufforstung. In ihrem Gebiet bei Kolbitz steht eine technische Besonderheit, das Großlysimeter. Entstanden in den 70er Jahren, dokumentiert es genau, wie viel Niederschlag es gibt, wie viel davon im Grundwasser landet und was von den Bäumen aufgesogen worden ist. Bislang standen dort Kiefern, jetzt werden Roteichen gepflanzt. Eine neue Dokumentation beginnt. Letztlich aber, sagt Charlotte Kutschera,
16: werden wir immer weiter vor Extreme gestellt werden. Wir werden mit Überflutung auch zu tun haben. Mein Revier geht bis in die Auestandorte. Aber wir werden auch immer wieder lange Hitzeperioden und Dürreperioden sicherlich haben.
0: Viel Hitze, wenig Regen, das sorgt für Dürre in deutschen Wäldern. Doreen Jonas war das mit einem Beispiel aus Sachsen-Anhalt.
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0: Deutschland und Algerien verbinden wirtschaftliche Interessen. Algerien ist einer der wichtigsten Erdgaslieferanten der EU. Deutschland hat auch großes Interesse an grünem Wasserstoff aus dem Land. Und Afrikas größter Flächenstaat, der hofft auf Investitionen unter anderem in Industrieprojekte. All das dürfte heute Thema sein, wenn Algeriens Präsident Tebboune in Berlin zu Besuch ist. Er kommt auf Einladung von Bundespräsident Steinmeier und möchte in Deutschland auch die Kontakte wieder aufleben lassen, denn zuletzt hatte sich Algerien auf der internationalen Bühne zunehmend isoliert. Was wir vor diesem Besuch wissen müssen, das sagt uns Stefan Ehlert aus dem ARD-Studio Nordafrika.
17: Gute Nachrichten kommen in diesen Tagen aus Algerien. Nach mehr als einem Jahr der Spannungen normalisieren sich die Beziehungen zum südlichen Nachbarn Mali. Beide Länder öffnen ihren Luftraum wieder füreinander und entsenden Botschafter. Was genau das Ende der Eiszeit eingeleitet hat, ist schwer zu sagen. Aber für den algerischen Politikprofessor Kader Abdelrahim in Paris ist klar, Afrikas größter Flächenstaat werde außenpolitisch aktiver. Algerien hat heute wenig Einfluss international oder auch nur regional. Es geht darum, aus der Isolation herauszukommen. Dabei ist der Energiereichtum ein nützliches Werkzeug, dabei weitere Partner zu finden. Zuletzt gab es Krach mit den Sahelstaaten, eine längere Eiszeit mit Frankreich, eine Abstimmungsniederlage im UN-Sicherheitsrat in der Frage der Westsahara und dazu keinerlei Fortschritte im Verhältnis zum Nachbarn Marokko, nicht einmal die Aussicht auf diplomatische Beziehungen. Algeriens Präsident Tebboune, der heute zum Staatsbesuch in Berlin erwartet wird, sehe sich gezwungen, seinen diplomatischen Handlungsspielraum zu erweitern, glaubt Analyst Abdelrahim.
18: La Chine, la Turquie, les pays du Golfe.
17: China, die Türkei, die Golfstaaten, da gibt es den Wunsch, sich breiter aufzustellen. Die Logik dahinter ergibt sich aus der Notwendigkeit, zu verschiedenen Ländern Beziehungen aufzubauen. Auch aus wirtschaftlichem Interesse. Deutsche Unternehmen würden insbesondere bei der Umwandlung zum Industriestaat in Algerien benötigt. Im Land selbst, das von seinen Erdöl- und Erdgasexporten abhänge, fehle die Innovationskraft. Deutschland seinerseits hofft auf grünen Wasserstoff aus Nordafrika und auf gewinnbringende Investitionsmöglichkeiten für deutsche Unternehmen. Das Auswärtige Amt in Berlin spricht von einem noch zu hebenden Potenzial in den Bereichen Wirtschaft und Energie. Der Besuch von Algeriens Staatschef Abdelmadjid Tebboune heute ist also auf beiden Seiten durchaus mit Erwartungen verknüpft. Erwartet werden verbindliche Absichtserklärungen in den Bereichen Energie, Automobilbau und Bahnwesen. Oliver Blank, Chef der Außenhandelskammer in Algier, gibt sich optimistisch, dass es auch im Bereich des Exports von grünem Wasserstoff aus Algerien nach Deutschland vorangeht.
19: Ja, unsere Hoffnung ist tatsächlich, dass es von deutscher Seite dann da auch ein klares Commitment zur Abnahme gibt.
17: Eine Pipeline, der sogenannte südliche Wasserstoffkorridor von Algerien über Tunesien, Italien, Österreich bis Deutschland ist in Planung. Was bislang noch fehlt, sind Abnahmezusagen der deutschen Industrie.
1: Kultur.
0: Um diese Frau auf einen Sockel zu stellen, braucht es eigentlich keine Statue. Maria Callas ist La Diva, die Göttliche, die Sopranistin des 20. Jahrhunderts, dass ihr Leben abseits der Bühne tragisch verlief, auch das hat sie weit über die Opernszene hinaus bekannt gemacht. Vor ein paar Jahren ist dann eine Statue zu ihren Ehren errichtet worden, unweit der Akropolis in Athen. Doch nicht nur wegen dieser Lage, auch wegen ihrer Gestaltung spaltet das Kunstwerk die Gemüter. Tillmann Kleinjung hat die Statue vor Ort mal sich angeschaut.
20: Die Callas-Statue soll sich am Fuße der Akropolis befinden. Die Suche gestaltet sich schwieriger als gedacht und das bei hochsommerlichen Temperaturen.
21: Da ist was.
20: Ja. Wir haben sie gefunden. Die Bronzestatue steht im Schatten in einem kleinen Wäldchen. Den Blick fest nach oben gerichtet, Richtung Akropolis. Die Göttliche schaut zum Tempel der Göttin Athene empor. Warum habt ihr die Statue ausgerechnet hier errichtet? Diese Frage muss Liana Skurli, die Vorsitzende des griechischen Maria Callas Vereins, immer wieder beantworten. Wir wollten ihr zu Ehren eine Statue in der Nähe des Odeons von Herodes Atticus errichten. Da ist sie 1957 aufgetreten.

0: das Odeon, das antike Freilufttheater von Athen. Als die Kallas hier ihr kurzes Heimspiel gab, war sie bereits ein Weltstar.
1: Was einmalig bei der Kallas ist, ist, dass sie eine simple Musik, die Musik des Bel Canto, die nicht sehr reich an Harmonie und Motivik ist, ne, die kann damit unglaubliche Sachen gestalten. Sie ist die Einzige, die das so interessant klingen lässt.
0: Die Mezzosopranistin Lenia Safiropoulou kam 2 Jahre nach dem Tod von Maria Callas auf die Welt. Aber sie kennt natürlich die Aufnahmen und entdeckt darin eine Oper, die sie sehr viel lebendiger und interessanter findet als das, was heute oft zu hören ist. Richtig skandalös findet sie, dass der Mythos Callas mittlerweile deren Werk überstrahlt.
1: 99% der Bücher oder der Filme sprechen über die Kreuzfahrten oder die Onassis-Affäre oder ihre vermeintlich gestörte Psyche oder was weiß ich. Und die Leute im Endeffekt kennen wenig ihre Diskografie.
0: Maria Callas, die Ikone. Als vor 5 Jahren die Statue an der Akropolis enthüllt wurde, gab es vor allem in den sozialen Medien Kritik. Nicht nur wegen der Lage. Manche sehen die glänzende Figur mit verschränkten Armen vor der Brust in einem Star-Wars-Themenpark besser aufgehoben. Andere fühlen sich an eine zu groß geratene Oscar-Statue erinnert. Und weil die Callas in Bronze ein Sari-artiges Kleid trägt, spottet einer Gandhi auf Stöckelschuhen. Initiatorin Liana Skurli weist solche Kritik in einem Interview mit Huffington Post zurück. Wir haben der Künstlerin Aphrodite Liti Fotos geschickt. Aufnahmen aus der Zeit, als sie Ensemblemitglied der Scala war. Und sie hat ein Foto gewählt mit genau diesem Gewand. Das ist eine Art antiker Umhang. Welches Denkmal würden Sie der Callas setzen? Die Sängerin Lenia Safiropoulou hat darauf eine klare Antwort. Der Maria Callas Grand Prix. Bis vor einigen Jahren gab es in Athen diesen Wettbewerb für junge Pianisten und Sängerinnen. Das wäre doch die beste Callas-Würdigung, die man sich vorstellen kann.
2: Ein Beitrag von Tillmann Kleinjung.
3: Standpunkte.
2: Kanzler Merz hat in der letzten Pressekonferenz vor der Sommerpause eine positive Zwischenbilanz der schwarz-roten Koalition gezogen. Er verteidigte dabei die Sozialpolitik der Bundesregierung und kündigte weitere Reformen an. Unsere Gastautorin heute bei den Standpunkten ist die freie Autorin Wiebke Hollersen. Sie resümiert, Merz habe versucht, Zuversicht zu verbreiten, was ihm nicht so recht gelungen sei.
4: Die Stimmung in der Koalition sei viel besser, hat Friedrich Merz versichert. Er hat sich sogar demütig gezeigt. Es beschäftige ihn, dass seine Umfragewerte so schlecht seien. Er versuche, die Gründe für die ganze Kritik festzustellen. Naja, bei der Suche kann ich helfen. Kleine Erinnerung, Merz hatte versprochen, die hart arbeitende Mitte in Deutschland zu entlasten. Aber die Reformen, die seine Koalition durchziehen will, werden genau diesen Menschen das Leben schwerer machen. Mit der Krankschreibungspflicht für jeden Tag, an dem der Körper nicht mitspielt. Mit der Umwandlung der gesetzlichen Rente in eine Basisabsicherung. Wer keine Betriebsrente, kein Aktiendepot und keine Immobilie hat, der hat leider Pech gehabt. Im Osten sind das übrigens 73% der Menschen. Pech haben nach Vorstellung der Koalition künftig auch 16-Jährige, deren Väter sich weigern, den Unterhalt zu bezahlen. Der Staat will ihnen keinen Ersatz mehr zahlen. Ihre Mütter könnten ja das Geld verdienen. Das klingt alles eher nach, die Mitte in Deutschland arbeitet noch nicht hart genug. Um sich darüber zu wundern, dass diese Reformen nicht wahnsinnig gut ankommen, dafür muss man wohl Friedrich Merz sein.
2: Soweit die Meinung der freien Autorin Wiebke Hollersen. Nach Ansicht der Frankfurter Allgemeinen Zeitung blieb Merz bei vielem nur im Ungefähren.
5: Merz und sein Koalitionspartner SPD, dem die Wähler auch nicht gerade zujubeln, bauen darauf, dass die von ihnen beschlossenen und noch geplanten Reformen die lahmende deutsche Wirtschaft wieder zum Galoppieren bringen. Wann sich die Früchte der Reformen zeigen und wie groß sie dann sind, wagt jedoch niemand vorherzusagen, auch der Kanzler nicht.
2: Die Nürnberger Nachrichten stellen fest, Merz sei es durchaus gelungen, optimistisch zu wirken.
5: In einigen Dingen hatte er es leicht, etwa außen, Europa und vor allem verteidigungspolitisch. Merz freute sich über das Attribut Außenkanzler und konstatierte zu Recht, dass es Deutschland gelungen sei, wieder zu einer integrierenden Rolle in der EU und sogar darüber hinaus zurückzufinden.
2: Friederike Sittler vom Deutschlandfunk meint, dass der Satz »bloß nichts anbrennen lassen« wie ein Mantra über der Pressekonferenz von Merz schwebte.
6: Bloß keine neuen Kanzlersätze mit Sprengstoff wie die über das Stadtbild oder die über die Demütigung der USA durch den Iran. Routiniert lobte der Kanzler die jüngsten Erfolge seiner Koalition, die Tritt gefasst habe. Der Kanzler war diesmal aber auch souverän genug, Fragen nach schlechten Umfragewerten nicht mürrisch oder von oben herab zu beantworten, sondern sich als nachdenklich zu präsentieren. Er ärgere sich nicht, aber wir müssen immer unsere Politik überprüfen, sagte er, und er sei ein lernfähiges System. Bloß nichts anbrennen lassen kann nur der erste Schritt gewesen sein, damit nicht über kurz oder lang Feuer in der Hütte ist. Wenn das gelänge, wäre das System wirklich lernfähig.
2: Die Meinung von Friederike Sittler vom Deutschlandfunk. Das Straubinger Tagblatt findet, Merz habe es nicht geschafft, auf Probleme einzugehen, die viele Menschen beschäftigen und umtreiben.
5: Mit Blick auf die Landtagswahlen im Herbst hätte der Kanzler Sympathiepunkte sammeln müssen. Gerade weil die AfD in den Umfragen weiter zulegt und darauf wartet, dass Schwarz-Rot die Menschen weiter enttäuscht. Merz hätte zeigen müssen, dass er nicht nur regieren kann, sondern die Sorgen derer kennt und ernst nimmt, die die politische Mitte zu verlieren droht und die kaum noch wissen, wie sie ihren Alltag finanzieren sollen. Das ist ihm nicht gelungen.
2: Das waren die Standpunkte, heute zusammengestellt von Peter Behrendt.
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2: Heute vor 70 Jahren wurde in New York Tony Kushner geboren, der vor allem als Dramatiker am Theater Erfolge feierte. Katrin Krämer mit einem Porträt.
7: Was für ein Theater. Nach der Uraufführung von Tony Kushners Drama Angels in America 1991 in San Francisco verfallen die Kritiker in einen kollektiven Begeisterungsrausch. Der zweite Teil des Bühnenepos folgt ein Jahr später. Danach hagelt es eine Auszeichnung nach der anderen.
8: It's my pleasure to present the Paul Selvin Award to Tony Kushner.
7: Auch den Pulitzer-Preis bekommt Kushner für sein Stück, das Ende der 80er Jahre in New York City spielt. Eine Gesellschaftsanalyse, in der es um Homosexualität geht, um die AIDS-Krise und um Ronald Reagans politischen Rigorismus, weil er die Krankheit als Folge mangelnder Moral betrachtet. Mike Nichols, als Regisseur unter anderem bekannt für die Reifeprüfung mit Dustin Hoffman, verfilmt Angels in America 2002 mit Al Pacino und Meryl Streep.
9: Mom!
10: Joe?
9: Hi.
10: You're calling from the street.
9: Mama, I'm a homosexual, Mama.
7: Die Szene, in der Joe seine Mutter anruft und ihr gesteht, homosexuell zu sein, hat Tony Kushner selbst so erlebt.
11: Called my mother Colette and said I'm homosexual.
12: Ich habe meine Mutter angerufen und ihr gesagt, dass ich homosexuell bin. Daraufhin hat sie 6 Monate lang geweint.
11: She cried for 6 months.
7: 1974 studiert Tony unter anderem Bühnenregie und schreibt Theaterstücke. Auch Drehbücher. In Zusammenarbeit mit Steven Spielberg entstehen die Filme München, Lincoln und die Fablemans.
13: Kunst, das reißt dich in zwei.
7: Schreiben sei für ihn eine Zumutung, sagt Kushner über Kushner. Heute wird der erfolgreiche Dramatiker, der sich beim Schreiben so fürchterlich quält, 70. Denn geboren wurde Tony Kushner am 16. Juli 1956.
2: Das war der Stichtag von Katrin Krämer und das war auch die ARD-Infonacht für heute. Ich bin Max Seib, sage an dieser Stelle vielen Dank fürs Zuhören. Kommen Sie gut in diesen Donnerstag, den 16. Juli. Und jetzt noch der Blick auf die Uhr. Es ist gleich 5.58 Uhr.
14: Ja, danke den Kollegen der ARD-Infonacht und damit sind Sie hier beim Nachrichtenradio des Mitteldeutschen Rundfunks. Hier ist MDR aktuell. Ich bin Sven Kochale. Guten Morgen und wir starten mit dem Blick auf das Wetter für Sachsen, Sachsen-Anhalt und Thüringen. Guten Morgen, Jörg Schröder in unserem Wetterstudio. Was wird das für ein Tag?
15: Ein richtig klasse Sommertag. Alle Ferien- und Urlaubskinder können sich freuen, denn wir erwarten insgesamt viel Sonnenschein. Aktuell dümpeln noch ein paar Nebelfelder in der Oberlausitz rum, genauso etwas mehr Wolken in der Altmark, aber das Ganze wird verschwinden, dass wir vor allen Dingen in der ersten Tageshälfte überall viel Sonnenschein genießen können. Dann kommt im Tagesverlauf so am Nachmittag, am Abend Quellwolken dazu und dann haben wir am Nachmittag bzw. am Abend auch so ein klitzekleines Schau- und Gewitterrisiko und das heißt, in den meisten Gebieten werden wir trocken durch den Tag gehen, allerdings am Nachmittag bzw. am Abend sind vereinzelt ein paar Schau- und Gewitter möglich. Wo die genau herunterkommen, weiß es ja inzwischen, kann man sehr schwer vorhersagen. Die Temperaturen kann man gut vorhersagen, denn wir erwarten einen Sommertag, 25 bis 30 Grad und ähnlich wie in den letzten Tagen. Am Nachmittag kommt eine wunderbare Sommerbrise dazu.
14: Und wie geht's dann weiter?
15: Morgen der Tag ungemütlich. Also morgen kommt quasi schon so ein kleiner Wetterwechsel, was die Temperaturen betrifft. Wir erwarten morgen nochmal Werte bis 29 Grad. Im Tagesverlauf wird es kühler und da muss also was passieren. Schauer und Gewitter ziehen durch, die zum Teil unwetterartig sein können. Wenn wir die dann überstanden haben, sind wir am Wochenende gelandet und das Wochenende ist dann doch insgesamt kühler. Der Samstag Höchsttemperaturen bei 25, 26 Grad, das hört sich noch sehr sommerlich an. Allerdings dann der Sonntag bei Höchsttemperaturen 20, 21 Grad, das würde sicherlich für viele dann doch eher zu kühl sein und insgesamt wird es sehr unbeständig.
14: Dankeschön, Jörg Schröder aus unserem Wetterstudio. Gleich 6 Uhr, dann der frische Nachrichtenüberblick und Themen der nächsten halben Stunde. Auf der Suche nach wertvollen Metallen, wie das Erzgebirge bei der Bergbaustrategie der EU helfen will. Und die Filmstarts der Woche sind dabei. Im Anko diesmal eine Dokumentation über frauenfeindliche Strukturen im TV der 1990er Jahre. Das klang dann so.
10: Doofe Frauen, dicke Titten. Also viel mehr kommt ja jetzt so nicht.
16: Gibt es denn noch so viel mehr?
14: Die Doku heißt Was haben wir gelacht? Auch das ein Thema.
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18: Um 6 Uhr mit Alexander Terhorst. Grünen Gesundheitsexperte Armin Grau hat mehr Transparenz bei den Selbstzahlerangeboten in Arztpraxen gefordert. Grau sagte, dem MDR-Patienten hätten offensichtlich den Eindruck, die IGEL-Leistungen seien besser als die, die im Leistungskatalog der Krankenkassen stünden. Das sei ein absoluter Fehleindruck. Es möge einzelne IGEL-Angebote geben, die Sinn machten. Man brauche ganz klar eine bessere Aufklärung und besseren Schutz der Patienten. Laut IGEL Monitor des Medizinischen Dienstes geben gesetzlich Versicherte jedes Jahr 2,4 Milliarden Euro für Selbstzahlerleistungen aus. Die Konjunkturflaute hinterlässt auch bei den Freizeitparks in Mitteldeutschland Spuren. Die Geschäftsführerin des Sonnenlandparks bei Chemnitz, Manuela Schleit, sagte dem MDR, man merke, dass die Leute weniger Geld in den Taschen hätten. Es werde weniger für Essen und Trinken ausgegeben. Der Bilanzespark bei Leipzig erklärte, die zurückhaltende Kaufkraft vieler Familien sei zu spüren. Der Inselsberg-Funpark Brotterode beklagte, manche Gäste würden sich über die Preise beschweren, obwohl diese seit 3 Jahren nicht erhöht wurden. Die US-Armee hat in der Nacht erneut Ziele im Iran angegriffen. Dem Militär zufolge sollten damit die Fähigkeiten Teherans eingeschränkt werden, Handelsschiffe in der Straße von Hormuz zu bedrohen. Nach US-Angaben wurden zudem ein Öltanker gestoppt, der versucht habe, die US-Seeblockade gegen iranische Häfen zu umgehen. Man habe das Schiff mit Raketen beschossen und es manövrierunfähig gemacht. Der Iran reagierte auf die Angriffe mit Attacken auf Kuwait und Bahrain. Russland hat der Ukraine vorgeworfen, den Chefingenieur des besetzten Atomkraftwerks Saporischschja mit einem gezielten Drohnenangriff getötet zu haben. Der russische Atomkonzern Rosatom erklärte, es habe einen gezielten Angriff auf den Dienstwagen des Experten gegeben. Moskau forderte die Internationale Atomenergieorganisation auf, den Angriff zu verurteilen. Die ukrainische Hauptstadt Kiew meldete in der Nacht erneut russische Raketenangriffe. Im Westen und Osten der Stadt seien Brände ausgebrochen. Weltmeister Argentinien steht erneut im Finale der Fußball-WM. Die Südamerikaner bezwangen am Abend im Halbfinale England nach einem Rückstand noch 2:1. Der Siegtreffer fiel in der Nachspielzeit. Gegner im Finale am Sonntag ist Spanien. Um Platz 3 spielen Frankreich und England. Das waren die Nachrichten. Das Wetter, die Temperaturen von 5 Uhr auf den Brocken wolkenlos 13 Grad, Chemnitz wolkenlos 15, Dresden wolkenlos 14 Grad, Eisenach wolkenlos 13, Erfurt wolkenlos 13, Fichtelberg wolkenlos 12 Grad, Gera wolkenlos 14, in Görlitz Nebel 15 Grad, Leipzig wolkenlos 13, Magdeburg wolkenlos 15 Grad, Meiningen wolkenlos 17. Die Vorhersage heute verbreitet sonnig, am Nachmittag einzelne Schauer und Gewitter 27 bis 30 Grad. Morgen ziehen Schauer und Gewitter durch 24 bis 29 Grad. MDR Verkehrsdienst. A9 Richtung Berlin zwischen Münchberg Süd und Nord liegt ein Auspuff aus der Fahrbahn. Vorsicht auf der A9 Richtung Berlin zwischen Leipzig West und Großkugel liegt ein Verkehrskegel auf der Fahrbahn. Im Ilmkreis zwischen Würmbach und Büchelow liegt ein Holzteil. Geblitzt wird auf der A9 Richtung München zwischen Niemeck und Kleinmarzehns und zwischen Eisenberg und Bad Klosterlausnitz. Auf der A9 Richtung Berlin zwischen Halle und Bitterfeld-Wolfen und auf der A38 Richtung Göttingen, Höhe Dreieck Südharz. Soweit der MDR-Verkehrsdienst, die Zeit 6.04 Uhr.
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14: Am Mikrofon begrüßt Sie Sven Korala an diesem Donnerstag. Heute ist der 16. Juli 2026 und das haben wir vor in dieser Stunde. Wir reden über den Reformkurs der Bundesregierung. Welche Aufgaben nimmt Kanzler Friedrich Merz mit in die Sommerpause? Es geht um neue Angriffe am Persischen Golf. Die USA erhöhen den militärischen Druck auf Iran und Diebstahl in Pirna. Wer interessiert sich für die beliebten Pine-Bronzefiguren und reißt diese vom Sockel? Auch das wollen wir beleuchten in dieser Stunde. Stellen Sie sich vor, Sie haben Kniebeschwerden, gehen zum Arzt. Nach einer Untersuchung heißt es dann, das sieht nach Arthrose aus. Und dann würden Spritzen zum Beispiel empfohlen. Das müssen Sie ja dann aber selbst zahlen. Die Kosten übernehme nicht die Kasse. Solche Selbstzahlerangebote heißen individuelle Gesundheitsleistungen, kurz IGEL, und sie bringen Arztpraxen Milliardenumsätze. Aus Patientensicht sind solche Leistungen aber sehr fragwürdig. Was bringt die Behandlung wirklich und kann sie womöglich eher schaden als nutzen? Darüber gibt es jetzt eine neue Debatte. André Seifert berichtet.
16: Von der Bachblütentherapie bis zur Krebsvorsorge, von der Eigenblutbehandlung bis zur Lasertherapie bei Nagelpilz. Für viele sogenannte IGEL-Leistungen ist ein Nutzen wissenschaftlich nicht belegt. Einige gelten sogar als potenziell schädlich. Das sagt Stefan Lange vom Medizinischen Dienst Bund, der regelmäßig den IGEL-Monitor veröffentlicht.
19: An erster Stelle genannt sind Früherkennungsuntersuchungen auf Krebserkrankungen. Es gibt die mittels Ultraschall auf Eierstockkrebs. Und da gibt es eine Reihe von sehr großen Studien, die nachgewiesen haben, dass es dort viele falsch positive Befunde gibt. Das führt dann dazu, dass die Eierstöcke entfernt werden. Und hinterher stellt man fest, war gar kein Krebs.
16: Die Zahl der Menschen, die Selbstzahlerleistungen in Anspruch nehmen, steigt seit Jahren, sagt Stefan Lange. Manche Patienten fragen selbst beim Arzt nach. Meistens jedoch sind es die Ärzte, die Untersuchungen oder Behandlungen vorschlagen, die Patienten aus eigener Tasche zahlen müssen.
19: Natürlich sind nicht alle Ärztinnen und Ärzte, die IGEL anbieten, auf Geldschneiderei aus. Also erstens, weil es ja auch vernünftige IGEL gibt. Impfungen, Atteste und zweitens, die Ärztinnen und Ärzte häufig auch von dem überzeugt sind, was sie da anbieten und tun.
16: Der medizinische Dienst und viele andere Organisationen fordern seit langem, Patienten bei IGEL-Angeboten gesetzlich besser zu schützen. Die Krankenkassen plädieren beispielsweise für eine Bedenkzeit von 24 Stunden. Der Verbraucherzentrale Bundesverband fordert zudem eine klare Trennung zwischen der eigentlichen Behandlung und dem Verkauf kostenpflichtiger Zusatzleistungen. Patienten sollen nicht direkt im Sprechzimmer über eine Selbstzahlerleistung entscheiden müssen, sagt Thomas Mohrmann vom VZBV.
20: Damit die Zeit, die der Arzt zur Verfügung hat, frei wird von diesen privaten Verkäufen. Das wäre eine große Hilfe für die Terminvergabe und würde die Wartezeiten sicherlich auch verkürzen helfen.
16: Wie die Bundesregierung auf das Thema blickt, zeigt jetzt eine Antwort des Gesundheitsministeriums auf eine kleine Anfrage der Grünen im Bundestag. Darin räumt die Regierung zwar Defizite bei der Aufklärung über Nutzen und Risiken von IGEL-Leistungen ein, neue gesetzliche Regeln hält sie aber nicht für nötig. Auch ein Verbot bestimmter

0: individuelle Gesundheitsleistungen aus. Das zeigt der Igel-Monitor des medizinischen Dienstes. Der größte Teil davon entfällt auf orthopädische Angebote. Rund 400 Millionen Euro zahlen Patienten jährlich für Rücken- und Kniebehandlungen, obwohl für viele dieser Leistungen ein wissenschaftlich belegter Nutzen bislang fehlt.
1: André Seifert über die Igel-Leistungen in der Arztpraxis. 6:09 ist es, hier ist MDR aktuell. Achterbahn, Sommerrodelbahn oder Murmelbahn. Freizeitparks in Mitteldeutschland locken mit ganz unterschiedlichen Konzepten und Attraktionen, gerade jetzt in der Ferienzeit. Doch wie soll das funktionieren in Zeiten, wo immer weniger Geld übrig bleibt in der Haushaltskasse, weil viele Alltagsausgaben gestiegen sind? Astrid Wulff hat sich in den Parks umgehört.
2: Aus einer Pyramide stürzt die Wildwasserbahn in die Tiefe. Eine weit sichtbare Attraktion des Billantis-Freizeitparks bei Leipzig. Nach dem Verkauf an einen französischen Konzern soll er schrittweise in einen Asterix-Themenpark umgebaut werden und wieder mehr Besucher anziehen. Die Saison entwickle sich positiv, aber es gebe noch Luft nach oben, heißt es auf Nachfrage. Die zurückhaltende Kaufkraft vieler Familien sei zu spüren. Das beobachtet in Mittelsachsen auch Manuela Schleit, Geschäftsführerin des Sonnenlandparks.
3: Grundsätzlich stehen unsere Besucherzahlen auf einem stabilen Fundament. Wir haben ja auch einen Besucheraufschwung erhalten durch unsere neuen Attraktionen, aber man merkt es trotzdem, dass die Leute weniger Geld in den Taschen haben. Also es wird schon weniger Geld für Essen und Trinken zum Beispiel ausgegeben.
2: Etwa 2 Autostunden weiter westlich im Thüringer Wald will der Inselsberg Funpark mit verschiedenen Fahrgeschäften Besucher begeistern. Betriebsleiter Mario Leibitzki beschreibt, wie wetterabhängig die Branche ist.
4: Die Saison läuft an sich noch nicht so, wie wir es uns wünschen. Wir haben immer ein bisschen Pech gehabt, Pfingsten oder Himmelfahrt, wo eigentlich so traditionell immer richtig voll ist. Da haben wir nicht so das tollste Wetter gehabt, es hat geregnet. Dann haben wir ja ein bisschen gelitten unter den Temperaturen, über 30 Grad, da gehen halt die Gäste gerne ins Schwimmbad und nicht zu uns. Wir laufen so mit halber Kraft, sage ich mal im Moment.
2: Auch über die Preise würden sich manche Gäste beschweren, obwohl sie seit 3 Jahren nicht erhöht wurden und die Attraktionen einzeln ausgewählt und bezahlt werden können. Anders im Western-Themenpark Pullman City Harz im sachsen-anhaltischen Hasselfelde. 1 Euro mehr kostet der Parkeintritt in diesem Jahr, erklärt Geschäftsführer Alex Remy, weil die Kosten für Löhne und Einkäufe gestiegen seien.
5: Grundsätzlich ist es, glaube ich, so, dass die Leute das schon sehr schätzen, dass es eben die Westernstadt so als solches nicht sich mit Fahrgeschäften etc. beschäftigt, sondern schon ein Motto treu bleibt, mit den Tieren zurück zur Natur. Aber man kann auch feststellen, dass der Gast grundsätzlich schon mehr erwartet irgendwie. Also er sagt dann, ja, ich bezahle jetzt hier zum Beispiel bei uns 26 Euro Eintritt und dafür möchte ich eben irgendwie noch mehr geboten haben als vielleicht noch vor 5 oder vor 10 Jahren.
2: Ebenfalls ohne Fahrgeschäfte will die noch junge Erlebniswelt Akazien unweit von Leipzig Gäste anlocken. Die Betreiber setzen mit ihrem fantasievollen Abenteuerspielplatz auf ein nachhaltiges, naturnahes Konzept. Es ist die 2. Saison für Parkmanagerin Susanne Ziegler.
6: Das Hauptproblem, das was, denke ich mal, alle Freizeitparks haben, ist der Saisonbetrieb. Man hat ja doch etliche Mitarbeiter, die über den Winter mitkommen müssen, damit eben neue Bereiche gebaut werden können, damit alles gut instand gehalten werden kann, ja, damit geplant werden kann, auch für die nächste Saison. Und das sind bei uns sind das rund 30 Mitarbeiter. Und den Lohn für die Mitarbeiter müssen wir natürlich jetzt in dieser Saison erwirtschaften. Und da muss man gut planen.
2: Aktuell sei sie zufrieden mit den Besucherzahlen. Mit Wasser, Schatten, Überdachung und Indoorhalle will man sich für jedes Wetter bereit machen. Insgesamt seien Freizeitparks Familien im Urlaub wichtig, heißt es von der Tourismus-Marketing-Gesellschaft Sachsen. Besonders gefragt seien sie aktuell in den Sommerferien.
1: MDR aktuell. 6:12 ist es, gleich 6:45. Bei der Fußball-Weltmeisterschaft steht das Finale fest. Spanien im Endspiel und Gegner dort wird Argentinien sein. Das ist der Titelverteidiger und die Mannschaft hat sich am Abend gegen England durchgesetzt. Allerdings mit einem Last-Minute-Sieg. Die Engländer sind zunächst in Führung gegangen. Kurz vor Abpfiff der regulären Spielzeit haben die Argentinier aber noch 2-mal zugeschlagen. Und der Siegtreffer, der klang dann bei den Kollegen des argentinischen Fernsehen so. Südamerikanische Emotionen. Und man kann sich vorstellen, was da in der Hauptstadt in Buenos Aires in Argentinien los gewesen ist. Oliver Neuroth mit ein paar Eindrücken.
7: So klingt der

0: Schlusspfiff im Zentrum von Buenos Aires. Ausnahmezustand rund um den Obelisken. Die berühmte weiße Steinsäule, das Wahrzeichen der Stadt. Hunderttausende Fans stehen dicht gedrängt, viele tanzen, fallen sich in die Arme. Das ist so wunderbar, dafür gibt es keine Worte. Wir dachten schon, dass alles verloren ist und dann dreht sich das Spiel doch noch. Ohne Worte, wunderbar. So etwas sind wir gewohnt. Wir sind schließlich schon Weltmeister. Und das haben wir England gezeigt. Ganz ehrlich, ich habe Argentinien heute zum ersten Mal auf Weltklasse-Niveau spielen sehen, als Champion. Argentiniens größte Zeitung Clarín schreibt von einem epischen Spiel. Die Zeitung La Nación von einem Sieg für die Ewigkeit. Bei Messis Ehefrau Antonella Roccuzzo fließen die Tränen, als sie auf einer Tribüne steht. Ein Mädchen sagt, wir heulen alle in dieser Nacht. Wer nicht leidet, ist kein Argentinier. Wir haben einen einmaligen Moment erlebt, der so nicht wiederkommt. Da kommen mir schon die Tränen. Schon vor diesem Halbfinale gegen England war klar, bei diesem Fußballspiel schwingt auch Geschichte mit. Der Falklandkrieg, der auch nach mehr als 40 Jahren für Diskussionen sorgt. Aus Sicht vieler Argentinier gehört die Inselgruppe, die sie Malvinas nennen, nicht zu Großbritannien, sondern zu Argentinien. Die argentinische Mannschaft hält nach dem Spiel auf dem Platz ein Transparent hoch mit dem Schriftzug »Die Malvinas sind argentinisch«. Ich weiß nicht, so etwas gehört nicht auf den Fußballplatz. Aber die Malvinas sind unsere Inseln. Doch das hier ist nur ein Fußballspiel. Jetzt blicken die argentinischen Fans auf Sonntag, das Endspiel dieser WM gegen Spanien. Und die Chance, zweimal hintereinander Fußball-Weltmeister zu werden. Zuletzt hat das Brasilien geschafft im Jahr 1962. Dieser Spanier sagt, wir werden gewinnen, die Spanier. Aber ich fände es gut, wenn Argentinien gewinnt. Ich wohne hier. Möge der Bessere gewinnen. Wir gewinnen, auch wenn ein Finale gegen Spanien eine Zitterpartie wird. Aber für den Moment sind wir schon überglücklich. Und er wünscht sich einfach den nächsten WM-Titel.
1: Argentinien also am Wochenende im Finale gegen Spanien. Mehr dazu bei uns im Sport in etwa 20 Minuten. Jetzt haben wir es 6.16 Uhr. Hier ist MDR aktuell unser Top-Thema. Heute Morgen in der Politik werden die sogenannten IGEL-Leistungen in den Arztpraxen zunehmend hinterfragt. Die Grünen etwa fordern mehr Transparenz ein mit Blick auf den Nutzen der kostenpflichtigen Zusatzangebote für Patienten. Was heute noch wichtig wird, jetzt mit Alexander Terhorst.
2: Bundesfinanzminister Lars Klingbeil und Justizministerin Stefanie Hubich stellen heute einen Aktionsplan gegen Steuerbetrug vor. Klingbeil hatte schon eine härtere Gangart gegen Steuerbetrüger angekündigt. So soll eine Selbstanzeige nicht mehr generell zu Straffreiheit führen. Bundeslandwirtschaftsminister Alois Rainer stellt heute seine Agenda für Heimatpolitik vor. Das Ressort des CSU-Politikers ist auch für den Bereich Heimat zuständig. Im Blick stehen die Themen Zusammenhalt, gleichwertige Lebensverhältnisse und wirtschaftliche Stärke. Frankreichs Präsident Emmanuel Macron kommt heute nach Deutschland. Kanzler Friedrich Merz empfängt ihn auf Schloss Benzberg bei Köln. Dort wollen sie das deutsch-französische Regierungstreffen am Freitag in Brühl vorbereiten. Das Wetter heute verbreitet Sonne, nachmittags einzelne Schauer und Gewitter. 27 bis 30 Grad. Morgen ziehen Schauer und Gewitter durch, 24 bis 29 Grad. NDR aktuell Verkehrsdienst A9 Richtung Berlin. Zwischen Münchberg Süd und Nord liegt ein Auspuff. A9 Richtung Berlin zwischen Schleiz und Dittersdorf. Hier steht ein defekter LKW auf der rechten Spur im Kurvenbereich. Im Wartburgkreis auf der Straße zwischen Bischofroda und Berka sind Kühe auf der Fahrbahn. Geblitzt wird auf der A9 Richtung München zwischen Niemegg und Kleinmarzins und zwischen Eisenberg und Bad Klosterlausnitz. Auf der A9 Richtung Berlin zwischen Halle und Bitterfeld-Wolfen und auf der A38 Richtung Göttingen Höhe Dreieck Südharz. Soweit der MDR aktuell Verkehrsdienst, 6.18 Uhr.
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1: Europa will sich unabhängiger machen von Rohstoffimporten und deswegen hat die EU vor 2 Jahren eine Strategie beschlossen und daran festgeschrieben, dass Europa wieder mehr wertvolle Metalle wie Kupfer, Mangan, Lithium oder Nickel selbst fördern solle. Bis zum Jahr 2030 sollen es mindestens 10% sein. Doch nun kommt eine neue Studie des IFO-Instituts zu dem Schluss, dass dieses Ziel kaum noch zu erreichen sei. Ralf Geißler mit den Details und mit einem Projekt, das gegen den Trend vorankommt.
4: Matthias Faust will den Erzbergbau nicht nur wiederbeleben, er will ihn auch neu erfinden. Für Deutschland sei es höchste Zeit.
5: Das Spannende ist ja, obwohl wir die drittgrößte Wirtschaftsnation der Welt sind, beziehen wir 100% unserer Metalle, unserer Primärmetalle aus dem Ausland.
4: Faust ist Chef der Saxore Bergbau. Aus einer Lagerstätte in Tellerhäuser im Erzgebirge will er neben Zinn auch Indium fördern. Und das nicht nur mit klassischen Methoden. Die Saxore Bergbau arbeitet mit der TU Freiberg daran, das Metall schon unter Tage mit einer Lauge aus dem Gestein zu spülen. Ein Pilotprojekt.
5: Ja, man muss sich das so vorstellen, dass mehrere Löcher ins Gestein getrieben werden. Dort wird eine entsprechende Flüssigkeit eingepresst und löst dabei die Elemente aus dem Gestein. Und danach wird aus dieser Flüssigkeit, aus dieser Lauge entsprechend das Metall gefiltert und aufbereitet.
4: Diese Woche wurden Kernbohrungen abgeschlossen. Nun wollen Firma und Forscher zeigen, dass die Fördermethode funktioniert. Die EU finanziert die Kooperation. Doch während es in Sachsen vorangeht, stockt die EU-Strategie für mehr Rohstoffe insgesamt. Isabella Gurewitsch vom IFO-Institut hat Daten ausgewertet.
6: Die Ziele sind sehr konkret festgelegt, aber es gibt keinen Plan, wie wir zu diesen Zielen kommen. Und das ist eigentlich das große Problem.
4: Insgesamt 27 Rohstoffe habe die EU als kritisch und unverzichtbar eingestuft, sagt Gurewitsch. Doch nur bei 4 von ihnen fördert Europa mehr als 5% der weltweiten Menge, zum Beispiel bei Magnesium. Bei allen anderen Rohstoffen liege der Anteil darunter. Die EU, sagt Gurewitsch, drohe ihre Ziele zu verfehlen. 9 der als kritisch eingestuften Rohstoffe fördere Europa nach wie vor überhaupt nicht, darunter Mangan oder Titan. Ein Grund, Bergbauprojekte seien oft riskant und teuer.
6: Für solche strategischen Projekte müsste deswegen der Staat stärker eingreifen und eine größere finanzielle Unterstützung geben und mehr Absicherungen. Diese gibt es bis jetzt nur auf Papier leider. Die Gelder, welche theoretisch dafür zur Verfügung gestellt werden, sind aufgrund von vielen Anforderungen, die schwer zu erfüllen sind, kaum zugänglich.
4: Zudem fehle ein europäischer Überblick über vorhandene Lagerstätten. Eigentlich sollten die EU-Staaten ihre Rohstoffvorkommen in einer gemeinsamen Datenbank erfassen, doch in der gibt es laut IFO-Institut große Lücken. Zumindest in Sachsen scheint es voranzugehen. Matthias Faust von der Saxore Bergbau will in Tellerhäuser zunächst klassisch mit Sprengungen Zinn und Indium fördern. Und mit der neuen Laugenmethode kann er womöglich dann noch mehr Erze herausholen.
5: Vor allem werden eben keine großen Massen bewegt, ja, wie typischerweise beim klassischen Bergbau. Insofern hätte es einen großen Charme, wenn man das tatsächlich auch im großen Maßstab machen könnte.
4: Starten dürfte der Abbau aber erst nach 2030. Bergbau braucht Zeit. Trotzdem lohne es sich, am Ziel für mehr europäische Unabhängigkeit festzuhalten, resümiert Faust. Denn mit Rohstoffen sei es wie mit Sauerstoff. Ihren wahren Wert erkenne man erst, wenn man sie nicht mehr hat.
1: Ralf Geißler berichtete, 6.22 Uhr ist es jetzt. Im sächsischen Pirna treibt viele gerade ein dreister Diebstahl um. Es geht um kleine Bronzefiguren, die zu Publikumslieblingen geworden sind, zum Beispiel als Fotomotiv. Rund 20 dieser Pine-Figuren sitzen und stehen in der Stadt. Pine ist die freche Kinderbloggerin von Pirna. Und nun fehlt eine Figur. Sie wurde gewaltsam vom Sockel getrennt und ist seitdem verschwunden. Es ist bereits die 5. Attacke auf einen der sogenannten Pirnaer Knirpse innerhalb eines Jahres. Unser Sachsen-Korrespondent Robin Hartmann ist dem nachgegangen und hat den Tatort besucht.
7: Mit der rechten Hand hält Pine eine Weltkugel hoch. In der anderen 7 Steckerkabel. Am ehemaligen Pirnaer Stadttor entdeckt sie ein kleiner Junge. Er streicht über den Globus, seine Mutter macht ein Foto. Kurz darauf bleiben 5 Jugendliche stehen, holen ihre Handys raus für ein Erinnerungsfoto. Rund 300 Meter vom Stadttor entfernt, auf einem Betonklotz vor der Stadtentwicklungsgesellschaft SEP, sucht man Pine jedoch vergebens. Anfang Juli wurde sie hier gewaltsam vom Sockel getrennt und mitgenommen.
8: Ich bin kein Kriminologe, aber es sieht so aus, als ob sie sauber abgetreten wurde,
7: sagt Rick Botmann, Sprecher der SEP. Warum so viel Aufregung um eine Statue? Pine ist Pirnas digitale Kinderbloggerin. Seit 2024 gibt es bronzene Darstellungen von ihr. 22 stehen inzwischen in der Stadt. Zusammen heißen sie Pirnaer Knirpse, angelehnt an die Breslauer Zwerge. Jede steht für einen Verein, ein Unternehmen oder eine städtische Einrichtung.
8: Das ärgert uns über die Maßen. Wir wussten natürlich mit der Initiierung des Projektes, dass die Pine-Figuren durchaus auch Vandalismus anfällig sind, dass es innerhalb eines Jahres jetzt schon der fünfte Fall ist. Mit diesen Dimensionen haben wir nie gerechnet.
7: Mal wurden Details abgebrochen, mal eine Figur umgerissen. Die SEP-Pine ist bis heute verschwunden. Bei der Stadtentwicklungsgesellschaft hofft man, dass sie vielleicht als Souvenir irgendwo privat steht. Ein schweres Souvenir fürs Bücherregal also? Die Polizei hält ein anderes Motiv für wahrscheinlicher. Metalldiebstahl. Polizeisprecher Marco Laske verweist auf ähnliche Fälle in der Region.
9: Allein die Tatsache, dass wir in der Vergangenheit immer wieder Buntmetalldiebstähle festzustellen gehabt haben, sowohl in Dresden als auch im Umland, legt schon dem Verdacht nahe, dass hier die Täter es auf das Buntmetall abgesehen haben. Es sind immerhin 2 Kilo.
7: Dabei wäre die Ausbeute überschaubar. Bronze bringt laut Gießerei ungefähr 6 Euro pro Kilo. Zu holen wären also kaum mehr als 10 Euro. Die Anfertigung einer Pine kostet dagegen mindestens 2.500 Euro. Dieses Missverhältnis kennt die Polizei etwa von gestohlenen Stromkabeln. Geringer Metallwert, hoher Sachschaden. Ermittelt wird wegen eines besonders schweren Falls des Diebstahls. Einfach wird die Suche nicht, sagt Laske.
9: Man muss aber auch leider sagen, dass die Erfolgsquote bei solchen Diebstählen eher gering ist. Aber das hält uns nicht davon ab, hier mit aller Möglichkeit zu ermitteln, die wir zur Verfügung haben.
7: Die Stadtentwicklungsgesellschaft hat 500 Euro Belohnung ausgesetzt. Weitere 500 Euro kommen von einem Stadtrat. In der Stadt selbst ist das Urteil eindeutig.
10: Ich verstehe die Menschen nicht, die das machen.
11: Ohne Worte, oder? Also verrückt, wer sowas tut.
10: Wir haben versucht, alle ein bisschen anzugucken, die wir so gefunden haben. Alle weiß man ja gar nicht, ich weiß gar nicht mehr, wie viel das sind. Nur, also wir haben es versucht, wir finden sie zucker und süß.
12: Ja, das wusste ich bisher gar nicht. Ja, das ist natürlich schade. Ne? Ich meine, ich glaube, das ist über irgendein Förderprogramm entstanden. Es ist verrückt, wenn Leute das dann eben so kaputt machen. Ja?
13: Das ist böse. Das ist doch eine schöne Sache. Und dann kommen irgendwelche Leute ohne Gehirn daher und säbeln das da. Geht nicht.
7: Neue Pinen werden inzwischen fester verankert und kompakter gegossen. Abschrecken lässt man sich in der Stadt vom Vandalismus aber nicht. 15 weitere Pinen sind bereits bestellt. Auch weggesperrt werden sollen die Figuren nicht, sagt Rick Botmann, sondern bleiben?
8: Natürlich Anfassobjekte für Kinder, beliebte Fotomotive. Die Pine-Figuren, die werden gestreichelt, die werden gesucht.
7: Am ehemaligen Stadttor suchen Touristen schon nach der nächsten Pine. Und währenddessen sucht die Polizei nach Hinweisen zum Verbleib der einen, die rund 300 Meter weiter weg fehlt.
1: Wer hat die Pine-Figur gesehen? Robin Hartmann berichtete aus Pirna, 6.26 Uhr.
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1: Es ist Donnerstag, die neuen Filme laufen an. 3 Empfehlungen haben wir für Sie. Wir tauchen ein in die griechische Mythologie, erfahren mehr über das Leben von zum Teil sehr kleinen Wesen und machen noch eine Zeitreise zum Fernsehen vor etwa 30 Jahren. Peter Bettis mit den Filmstarts der Woche.
14: Viele Jahre war er unterwegs, der Krieger Odysseus. Nun will er nur noch nach Hause.
15: Niemand stellt sich zwischen mich und meine Heimat. Nicht einmal die Götter.
14: Zu Hause herrscht Chaos. Seine Gattin Penelope muss sich gegen Freier zur Wehr setzen.
16: Dies ist ein Haus, das auf einen Herrn wartet. Ich will, dass du mich erwählst.
17: Ithakas König wird zurückkehren.
16: Nein, wird er nicht.
14: Soweit so gut und wahrscheinlich auch bekannt. Oscar-Preisträger Christopher Nolan ändert wenig an der sehr alten Geschichte. Er präsentiert feinstes Unterhaltungskino. Was sollte man nie sagen? In der Höhle des Monsters?
18: Ich glaube, es schläft.
14: Anders hingegen ist, wie Nolan seine Hauptfigur anlegt. Odysseus, grandios von Matt Damon gespielt, ist kein strahlender Held, sondern ein Kriegsfürst, der tonnenweise Schuld auf sich geladen hat und das erst erkennen und sich eingestehen muss, bis er nach Hause darf. 172 Minuten düsteres Kinospektakel pur sollte man nach Möglichkeit auf der größtmöglichen Leinwand sehen. Achso, Vorwissen braucht man nicht. Jetzt geht es ein paar Nummern kleiner. Die Odyssee soll 250 Millionen Dollar gekostet haben. Weiter.
19: Die Sterne wirken für dich endlos. Die Welt um dich herum statisch.
14: Katharina Thalbach als Erzählerin in einem hinreißenden Film über die Natur.
19: Tauche ein in die Welt des Mikrokosmos.
14: Insektenhelden im Verborgenen bietet sehr schöne Tieraufnahmen und fragt, warum der Mensch nicht müde wird, die Natur um ihn herum zu zerstören. Können Sie sich noch ans Fernsehen der 80er und 90er Jahre erinnern, als Showmaster wie Hans-Joachim Kuhlenkampf junge Damen auf der Bühne wie selbstverständlich so begrüßten?
18: Möchte ich Ihnen die junge Dame vorstellen, die hinter und auf der Bühne für Ordnung sorgen wird.
20: Geh doch mal. Mein Gott, ist das schön, was?
14: Oder als Fragen wie diese als ganz normal empfunden wurden.
21: Doofe Frauen, dicke Titten. Also viel mehr kommt ja jetzt so nicht.
22: Gibt es denn noch so viel mehr?
14: In der sehr aufschlussreichen Dokumentation Was haben wir gelacht, erinnern sich Frauen wie Gabi Köster an damals.
23: Als Frau im Fernsehen kam man sich vor wie ein Wesen vom anderen Stern.
14: Eine zum Teil erschütternde Zeitreise, bei der man gar nicht so recht glauben mag, was früher im männerdominierten Fernsehen alles so möglich war.
1: Was haben wir gelacht? Insekten, Helden im Verborgenen und die Odyssee ab heute neu in unseren Kinos. Kurz vor 7 ist es, wir sind beim Wetter. Guten Morgen, Dirk Schröder in unserem Wetterstudio. Was erwartet uns?
24: Und wir freuen uns auch auf das Wetter, denn wir erwarten heute insgesamt einen wunderbaren Sommertag mit viel blauem Himmel und viel Sonnenschein. Aktuell dümpeln noch dicke Nebel, Hochnebel und Nebelfelder in der Oberlausitz herum. Da sieht es aktuell am grausten aus. Genauso auch im Norden von Sachsen-Anhalt sind im Moment noch ein paar mehr Wolken unterwegs. Das Ganze wird erst einmal verschwinden, dass wir in der ersten Tageshälfte insgesamt viel Sonnenschein erleben werden. Dann kommen wieder Quellwolken dazu und am Nachmittag bzw. am frühen Abend sind dann vereinzelt Schauer und Gewitter möglich. Das höchste Schauer- und Gewitterrisiko sehe ich in Thüringen und auch im Süden von Sachsen. Die Temperaturen aktuell noch relativ kühl, so zwischen 10 und 15 Grad. Am Nachmittag erwarten wir dann Werte zwischen 25 und 30 Grad.
1: Dankeschön, Jörg Schröder aus unserem Wetterstudio. Gleich 6.30 Uhr, dann gibt es den frischen Nachrichtenüberblick und dann Themen bei uns der nächsten halben Stunde. Hitzekonzepte für die Felder. Erleben wir das Comeback von Agroforst? Gemeint ist die Kombination aus Gehölzen und Ackerkulturen. Die Agrarwissenschaftlerin Leonie Steinherr jedenfalls forscht daran.
25: Da setzt quasi Agroforst wieder an, um auch wieder positive Effekte zu haben, um den Wind zu brechen, dass das Wasser besser in der Fläche gehalten wird. Das sind auf jeden Fall spannende Effekte, die man da erzielen kann.
1: Wir schauen uns die Methode auf einem Versuchsfeld im Burgenlandkreis an. Ein Thema bei uns in der kommenden halben Stunde.
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2: Um 6.30 Uhr mit Alexander Terhorst. Grünen-Gesundheitsexperte Armin Grau hat mehr Transparenz bei den Selbstzahlerangeboten in Arztpraxen gefordert. Grau sagte, dem MDR-Patienten hätten offensichtlich den Eindruck, die IGL-Leistungen seien besser als die, die im Leistungskatalog der Krankenkassen stünden. Das sei absolut ein Fehleindruck. Es möge einzelne IGL-Angebote geben, die Sinn machten. Man brauche ganz klar eine bessere Aufklärung und besseren Schutz der Patienten. Laut IGL Monitor des medizinischen Dienstes geben gesetzlich Versicherte jedes Jahr 2,4 Milliarden Euro für Selbstzahlerleistungen aus. Das IFO-Institut hat mehr staatliche Unterstützung für Bergbauprojekte in Europa gefordert. Die Ökonomin Isabella Guvernich sagte dem MDR, insgesamt 27 Rohstoffe habe die EU als kritisch und unverzichtbar eingestuft. 9 davon fördere Europa gar nicht. Ein Grund sei, dass Bergbauprojekte oft riskant und teuer seien. Für solche strategischen Projekte müsse der Staat stärker eingreifen und eine größere Unterstützung geben. An der Müritz hat sich ein Waldbrand auf einem ehemaligen Truppenübungsplatz weiter ausgedehnt. Wie der Landkreis Mecklenburgische Seenplatte mitteilte, ist inzwischen eine Fläche von rund 270 Hektar betroffen. Das entspricht fast 400 Fußballfeldern. Weil der frühere Truppenübungsplatz mit Altmunition belastet ist, sind die Löscharbeiten schwierig. 2 Orte bleiben vorerst evakuiert, betroffen sind etwa 100 Menschen. Vizepräsident G.D. Vance hat Fehler beim Umgang mit den Akten über den verstorbenen Sexualstraftäter Jeffrey Epstein eingeräumt. Er sagte in einem Podcast, die Regierung habe die Veröffentlichung falsch gehandhabt, die Kommunikation vermasselt. Vance machte die inzwischen abgesetzte Justizministerin Pam Bondi dafür verantwortlich. Es habe nichts vertuscht werden sollen. Kritiker werfen der US-Regierung vor, die Epstein-Akten nur zögerlich und unvollständig zu veröffentlichen. Im Burgenlandkreis wird heute ein Forschungsprojekt zum Schutz von Ackerland vor Hitze vorgestellt. Die Hochschule für nachhaltige Entwicklung Eberswalde testet mit einem Partnerbetrieb in Balgstedt, wie man Bäume und Äcker am besten kombiniert. Projektleiterin Leonie Steinherr sagte dem MDR, gerade in Ostdeutschland habe man sehr große Flächen und Probleme mit Erosion und hoher Austrocknung. Im Projekt setze man auf Walnüsse, Esskastanien und Maulbeeren. Sie sorgten für ein kühleres Mikroklima, hielten Wasser in der Fläche, lieferten Früchte und hochwertiges Holz. Das waren die Nachrichten. Das Wetter, die Temperaturen von 6 Uhr. In Dresden wolkenlos bei 15 Grad, Eisenach wolkenlos 13. Erfurt wolkenlos 13, Gardelegen wolkenlos 14 Grad. Hoyerswerda stark bewölkt 15, Magdeburg wolkig 14, Neuhaus wolkenlos 14 Grad. Oschatz wolkenlos 13, Plauen wolkenlos 12, in Wernigerode wolkig bei 13 Grad und in Wittenberg 13. Die Vorhersage verbreitet Sonne heute, nachmittags einzelne Schauer oder Gewitter. 27 bis 30 Grad. Morgen ziehen Schauer und Gewitter durch bei 24 bis 29 Grad und am Wochenende Temperaturrückgang, unbeständig mit Sonne, Wolken und Schauern. NDR aktuell Verkehrsdienst. A9 Richtung Berlin zwischen Rudolfstein und Bad Lobenstein in Höhe Raststätte liegt ein Metallteil auf der linken Spur. Geblitzt wird auf der A9 Richtung München zwischen Niemegg und Klein-Marzins, auf der A9 Richtung München nochmal zwischen Eisenberg und Bad Kloster-Lausnitz, auf der A9 Richtung Berlin zwischen Halle und Bitterfeld-Wolfen und auf der A38 Richtung Göttingen Höhe Dreieck Südharz. Soweit der NDR-Verkehrsdienst, die Zeit 6.34 Uhr.
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1: Am Mikrofon begrüßt Sie Sven Kochale. Ihnen einen guten Morgen an diesem Donnerstag. Heute ist der 16. Juli 2026. Im politischen Berlin bereitet man sich so ein bisschen schon auf die Sommerferien vor. Die Sommerpause steht vor der Tür und Bundeskanzler Friedrich Merz hat kurz vor Beginn des Urlaubs Bilanz gezogen. Auf der traditionellen Sommerpressekonferenz hat die angestoßenen Reformen aufgerufen und den Rhythmus der Koalition beschrieben. Schlechte Umfragewerte haben eine Rolle gespielt, aber die sieht der Kanzler eher als Ansporn.
0: Ich bin nie zufrieden mit dem, was wir erreicht haben, solange wir nicht deutlich besser dastehen, als wir im Augenblick dastehen. Aber ich muss sagen, die Koalition hat Tritt gefasst. Wir befinden uns auch persönlich, menschlich in einem sehr guten Verhältnis miteinander.
1: Bundeskanzler Friedrich Merz und gleichzeitig CDU-Chef auf der Sommerpressekonferenz. Und so wird die reflektiert heute in unserer Medienschau.
4: Die Stuttgarter Zeitung meint, nein, dieser Auftritt wird nicht in die Geschichte der Sommerpressekonferenzen eingehen. Merz überstand die gut 90 Minuten sehr routiniert. Der Kanzler ist zum einen zufrieden, dass sein Regierungsbündnis nach langem Zögern endlich einen Reformkurs aufgenommen hat, und er schöpft daraus die Hoffnung, dass es jetzt besser wird mit dem Regieren. Die Frankfurter Allgemeine Zeitung gibt zu bedenken, wann sich die Früchte der Reformen zeigen und wie groß sie dann sind, wagt jedoch niemand vorherzusagen, auch der gebrannte Kanzler nicht. Doch auch wegen der wirtschaftlichen und militärischen Gefahren von außen muss Deutschland kernsaniert werden. Ein Haus umzubauen, in dem die Mieter noch wohnen, ist eine undankbare Aufgabe, wie nun auch die Koalition erfährt. Die Sächsische Zeitung lobt, der Bundeskanzler hat in seiner Jahresbilanzpressekonferenz etwas Neues getan. Etwas, das Anerkennung verdient. Etwas, das überfällig war. Nach seiner Auflistung von Beschlüssen der Regierung hat er eingeräumt, dass ihn die Stimmung im Land besorgt und belastet. Er hat gesagt, dass er noch unzufrieden mit den bisherigen Ergebnissen der Koalition ist. Und er hat ein persönliches Wort an die Wähler der AfD gerichtet und zugleich in Stein gemeißelt, dass er mit der Partei nie zusammenarbeiten werde. Das Straubinger Tagblatt findet dagegen, mit Blick auf die Wahlen im Herbst hätte der Kanzler Sympathiepunkte sammeln müssen, gerade weil die AfD in den Umfragen weiter zulegt und darauf wartet, dass Schwarz-Rot die Menschen weiter enttäuscht. Merz hätte zeigen müssen, dass er nicht nur regieren kann, sondern die Sorgen derer kennt und ernst nimmt, die politische Mitte zu verlieren droht. Das ist ihm nicht gelungen. Und die Volksstimme aus Magdeburg bemerkt, Merz hat mit seiner Koalition zuletzt ein ganzes Bündel an Gesetzesvorlagen reif für den Bundestag bekommen. Er hat an Souveränität gewonnen. In krassem Gegensatz dazu stehen seine grauenhaften Umfragewerte. 85% der Deutschen sind demnach mit seiner Arbeit unzufrieden. Es ist die Kluft zwischen seiner gehobenen Lebenswelt und der des einfachen Wahlvolkes, die die Beliebtheit von Merz niedrig hält.
1: Soweit unsere Medienschau. 6.38 Uhr. Seit Tagen geht das US-Militär wieder verstärkt gegen Ziele im Iran vor. In den vergangenen Stunden hat das Militär neue Angriffe geflogen und dabei auch die wichtige Seestraße von Hormus ins Visier genommen. Die Regierung in Teheran reagiert mit Gegenschlägen. Moritz Behrendt ist unser Korrespondent für die Region. Mit ihm können wir jetzt reden. Moritz, wie intensiv sind die jüngsten Angriffe des US-Militärs gewesen?
5: Nun, sie sind intensiver als vorher gewesen. Das für die Region zuständige Militärkommando CENTCOM spricht von 3 Angriffswellen in den letzten 24 Stunden. Die seien inzwischen abgeschlossen. Angegriffen wurden vor allem Ziele an der Küste Irans zum Persischen Golf, aber auch Ziele durchaus in der Nähe von Teheran. Und angegriffen wurde auch ein Tanker, ein Öltanker ohne Ladung, der versucht habe, einen iranischen Hafen anzusteuern. Das widerspreche der Blockade der Straße von Hormus durch die USA.
1: Iran hat mit Angriffen auf Nachbarstaaten reagiert. Was ist darüber bekannt?
5: Nun, angegriffen wurden wie in den vergangenen Tagen Bahrain, Kuwait und Jordanien, dort jeweils US-Militärbasen, zumindest nach Angaben der Iraner. Wenn man das mit den letzten Tagen vergleicht, so ist das Niveau der iranischen Angriffe relativ gleichbleibend, aber die Frequenz, mit der die Amerikaner Ziele im Iran angreifen, die nimmt zu. Das heißt, jetzt stehen die Zeichen durchaus auf Eskalation, wenn auch vielleicht noch mit einer gewissen angezogenen Handbremse.
1: Und mit welcher Strategie, die der US-Präsident da möglicherweise verfolgt, auch mit Blick auf mögliche neue Verhandlungen?
5: Nun, US-Präsident Donald Trump, der hat sogar wieder gedroht mit Angriffen auf zivile Infrastruktur im Iran, auf Energieanlagen, auch auf Wasseraufbereitungsanlagen. Diese Drohungen mit möglichen Kriegsverbrechen, muss man ja sagen, die können bedeuten, dass der Krieg wieder voll entflammt. Sie können aber auch eine Strategie sein, um den Iran wieder an den Verhandlungstisch zu zwingen. Aber bei Donald Trump weiß man, wenn es um Strategien geht, nicht immer ganz genau, was dahinter steckt.
1: Die Lage am Persischen Golf, eingeschätzt von unserem Korrespondenten Moritz Behrendt. Dankeschön bis hierher. 6.40 Uhr ist es.
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6: Guten Morgen, sagt Thorsten vom Wege, und wir sind natürlich nochmal in Atlanta beim Fußball. Zweites WM-Halbfinale, man weiß nicht, wie man es beschreiben soll. Käfigkampf, Rugby, Kneipenschlägerei, wie auch immer. Am Ende hatten die Argentinier die Nase vorn, und Anne van Eickels hat Idens zusammenfassenden Bericht auch übertitelt mit dem Wort Rüpelei ins Finale.
9: Die Nachspielzeit lief schon. 9 Minuten hatte der Schiedsrichter angezeigt, und das schien beim Spielstand von 1:1 angemessen. Denn das Halbfinale zwischen England und Argentinien ähnelte über weite Strecken mehr einer Kneipenschlägerei als einem Fußballspiel.
10: Setzt sich Messi gegen 3 durch, und beim 4. gibt es dann das Foul. Und alle Argentinier gehen jetzt zum Schiedsrichter und sagen, fasst den Messi nicht an. Sie fordern alle die Karte, da gibt es die nächste Rudelbildung.
9: Immer wieder hatten sich Engländer und Argentinier in rüpeligen Zweikämpfen mindestens einen Spruch mitgegeben, eher noch einen Ellbogen. Doch dann in der Nachspielzeit eines faszinierenden Spiels, in der 92. Minute, streckte Lautaro Martinez den taumelnden Gegner emotional endgültig zu Boden.
11: Ich hatte genau diesen Traum, dass ich reinkomme, dass ich treffen werde und dass wir das Spiel gewinnen.
9: Martinez köpfte ein zum 2:1 nach einer Flanke von Lionel Messi. Es war Messis 2. Torvorlage im Spiel, in dem es bis zur 85. Minute gar nicht gut ausgesehen hatte für die Argentinier. England führte mit 1:0, hatte sich nach dem Tor in der Defensive verschanzt. Irgendwie wollten die Spieler von Thomas Tuchel ihre Führung aus der 55. Minute über die Zeit retten.
11: Wir waren so dicht dran, aber wir sind zu passiv geworden nach unserem Tor. Wir haben versucht, dem Team mit den Wechseln zu helfen. Aber klar, die Verantwortung liegt beim Trainer. Und wenn es nicht gut geht, ist es einfach zu sagen, das war falsch.
9: Dieses 1:0 der Engländer wurde zum Sieg für Argentinien, weil Lionel Messi das Spiel übernahm. Mit seinen klugen Pässen, mit seinen wendigen Dribblings und den präzisen Flanken. Nach dem 1:1 in der 85. Minute dauerte es nur noch 7 Minuten, bis die Argentinier das Spiel gedreht hatten. Während Englands Kräfte schrumpften, wuchs die argentinische Leidenschaft auf und neben dem Platz und damit auch der Stolz von Trainer Lionel Scaloni.
11: Wir sind einzigartig, wir sind besonders, und das sage ich ganz ohne Arroganz. Die Fans haben uns heute den Sieg gebracht, ich bin so dankbar.
9: Und im Moment des Abpfiffs, als aus 9 Minuten Nachspielzeit 12 geworden waren, sank der Antreiber der Mannschaft, der beste Spieler seiner Zeit, auf die Knie. Lionel Messi ballte die Fäuste, schrie all seine Emotionen in das laute, flirrende Rund des Stadions von Atlanta.
11: Unglaublich, dieser Tag. Einfach unglaublich. Gegen England zu spielen ist immer etwas Besonderes. Und erst recht, wenn es ein WM-Halbfinale ist. Wir wussten, was auf uns zukommt. Wir wollten unbedingt gewinnen. Wir wollten die Fans glücklich machen. Und natürlich wollten wir ins Finale.
9: Gegen Spanien am Sonntag. Es wird das dritte WM-Finale für Lionel Messi sein. Sein wohl letztes.
6: Also sportlich gesehen das bessere Ende für Messi und Co. Es gab aber eben auch eine politische Ebene auf den Rängen und auf dem Feld. Der Falklandkrieg vor 44 Jahren spielte erneut bei einem Aufeinandertreffen der beiden Länder eine Rolle im Stadion. Thomas Kunze war unser Beobachter. Thomas, inwiefern kam denn diese Thematik zum Ausdruck?
7: Es fing schon bei den Hymnen an. Keine der beiden waren nämlich so richtig zu verstehen unter den Pfiffen der jeweils anderen Fanlager. Das hatten wir bei dieser WM und den vorangegangenen mehr als 100 Spielen noch gar nicht. Und nach dem Spiel wurde es dann auf dem Feld deutlich. Lisandro Martinez und Giovanni Lo Celso, beides Spieler der Argentinier, die hielten einen Banner hoch mit der Botschaft Las Malvinas sind Argentinas. Die Malvinen, also die Falklandinseln, sind argentinisch. Sind sie politisch aber nicht. Politisch gehören sie eben zu Großbritannien. Argentinien stellt seit dem verlorenen militärischen Konflikt 1982 zumindest in Teilen der Bevölkerung trotzdem Ansprüche. Das Thema ist also in Atlanta doch nochmal ganz konkret aufs Tableau gelegt worden von der argentinischen Mannschaft, der jetzt Ärger droht. Die FIFA, der Weltverband, verbietet ja politische Botschaften. Und was die vielen Fans in der Stadt betrifft, da kann man zumindest mal sagen, blieb es in der Nacht, abgesehen von den Feierlichkeiten, ruhig und friedlich.
6: So, damit kommen wir zum nächsten großen Ereignis zur Tour de France. Heute die 12. Etappe, Holger Gerska.
8: Am Tag nach der schnellsten Tour de France-Etappe, die je gefahren wurde, stellt sich natürlich die Frage, geht heute etwa noch mehr? Trotz der über 30 Grad und der Strapazen an den 10 Tagen zuvor war das Feld gestern beim Sieg des Norwegers Søren Varenskjold im Schnitt mit fast 51 km/h unterwegs. Die heutige Etappe könnte die letzte mit einem Massensprint bei dieser Tour werden. Umso engagierter werden die Sprintermannschaften in die 179 Kilometer Richtung Chalon-sur-Saône gehen. Ausreißer werden es sicherlich wieder sehr schwer haben. Und zum Thema Geschwindigkeit gibt es auch den passenden Startort. Es ist die Formel-1-Strecke von Manicourt.
1: Soweit der Sport. 6.45 Uhr ist es geworden. 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Unser Top-Thema heute Morgen. In der Politik werden die sogenannten Igel-Leistungen in den Arztpraxen zunehmend hinterfragt. Die Grünen etwa fordern mehr Transparenz ein mit Blick auf den Nutzen der kostenpflichtigen Zusatzangebote für Patienten. Mehr dazu in etwa einer Viertelstunde. Weitere Meldungen hat jetzt Alexander Terhorst.
12: EU-Migrationskommissar Magnus Brunner hat seine Forderung nach einem Ende der deutschen Grenzkontrollen bekräftigt. Zur Begründung sagte er der deutschen Presseagentur, die EU-Außengrenzen würden besser geschützt. Die Zahlen illegaler Grenzübertritte seien dramatisch zurückgegangen. Deutschland hatte im September 2024 Grenzkontrollen wieder eingeführt. Der US-Fahrdienst Uber bereitet für den Berliner Essenslieferanten Delivery Hertz offenbar ein milliardenschweres Übernahmeangebot vor. Die Financial Times schreibt von rund 12,5 Milliarden Euro. Das soll heute offiziell gemacht werden. Nach Unwettern sind im Ilm-Kreis Waldgebiete gesperrt worden, unter anderem an der Talsperre Heida. Wie der Revierförster dem MDR mitteilte, drohen dort weitere Bäume umzustürzen. Es bestehe Lebensgefahr. Das Wetter. Heute verbreitet Sonne, nachmittags einzelne Schauer und Gewitter, 27 bis 30 Grad. Morgen ziehen Schauer und Gewitter durch, 24 bis 29 Grad. NDR aktuell Verkehrsdienst. A13 Richtung Berlin zwischen Dresden-Nord und Marsdorf läuft eine Person auf der Fahrbahn. A9 Richtung Berlin zwischen Rudolfstein und Bad Lobenstein, hier Höhe Raststätte, ein Metallteil auf der Fahrbahn. A9 Richtung Berlin zwischen Schleiz und Dittersdorf, hier steht ein defekter LKW auf der rechten Spur im Kurvenbereich. Geblitzt wird auf der A9 Richtung München zwischen Niemeck und Kleinmarzens sowie Eisenberg und Bad Klosterlausnitz und auf der A38 Richtung Göttingen in Höhe Dreieck Südharz. Soweit der MDR aktuell Verkehrsdienst, 6.47 Uhr.
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1: der Natur leiden gerade Felder und Äcker unter der Hitze. Vieles wirkt vertrocknet. Die Dürre hinterlässt sichtbare Spuren. Doch wie kann sich die Landwirtschaft anpassen und die Felder widerstandsfähiger machen? In der Forschung gibt es da vielversprechende Ansätze und die haben etwas mit einer gezielten Bepflanzung der Felder zu tun. In einem Versuchsbetrieb in Balkstedt im Burgenlandkreis soll die Methode heute vorgestellt werden oder eine dieser Methoden. Darüber haben wir mit der Projektleiterin und Agrarwissenschaftlerin Leonie Steinherr sprechen können.
25: Hallo.
1: Frau Steinherr, wir erreichen Sie mitten auf dem Feld. Ist das das Versuchsfeld?
25: Ja, tatsächlich bin ich gerade auf dem Versuchsfeld.
1: Wie kann ich mir das vorstellen? Was steht da schon? Oder wird
25: gepflanzt? Also hier wurde jetzt gerade das Luzerner Kleegras gemäht. Also quasi zwischen den Baumreihen ist hier ganz normaler Ackerbau. Und wir haben hier Walnüsse, Esskastanien und Maulbeeren gepflanzt. 200 Stück ungefähr.
1: Die haben Sie bewusst ausgewählt. Warum?
25: Genau, wir haben bewusst diese Bäume gewählt. Also zum einen wollten wir Bäume, die man landwirtschaftlich mehrfach nutzen kann. Und diese Gölze, die haben hochwertiges Wertholz und sie bieten gleichzeitig auch Früchte, die man potenziell beernten kann. Also vor allem die Walnüsse und die Esskastanien sind da spannend. Das ist ja auch ein Betrieb, der Direktvermarktung macht. Und dann haben wir diese Bäume auch ganz bewusst gewählt, weil ihnen nachgesagt wird, dass sie mit der Trockenheit und mit diesen zunehmend extremeren Bedingungen gut zurechtkommen. Und das wollen wir jetzt auch hier herausfinden.
1: Also das sind nicht irgendwelche Sträucher oder Bäume oder Gewächse, sondern die sollen auch einen landwirtschaftlichen Nutzen letztlich haben. Verstehe ich das richtig?
25: Genau, also wir erforschen hier ja das Thema Agroforst, also Landwirtschaft mit Bäumen. Und diese Bäume, die werden jetzt nicht wie eine Hecke gepflanzt und dann sind einfach nur Hecke, sondern die sollen auch landwirtschaftlich genutzt werden, indem man entweder die Früchte erntet oder eben irgendwann perspektivisch das Holz erntet.
1: Aber sie sollen auch für ein besseres Klima auf den Feldern sorgen, um mit diesen Hitzetemperaturen besser zurechtkommen zu können. Nach welchem Muster kann man sich die Bepflanzung da vorstellen? Stehen die mittendrin im Feld oder nur am Rande oder was ist da sinnvoll?
25: Moderne Agroforstsysteme, wie wir sie erforschen, werden meistens so angelegt, dass sie in Reihen auf den Acker gepflanzt werden. Das heißt, die Bewirtschaftung dazwischen auf dem Acker kann ganz normal mit den betriebseigenen Maschinen weiter erfolgen. Und es gibt eben diese Alley Cropping, nennt sich das, also wie Alleen, also Alleen auf dem Acker.
1: Früher war es ja üblich, dass die Landwirte Acker und Forst gemeinsam gedacht haben. Sind das Konzepte, die jetzt wieder herausgekramt werden? Wusste man es früher eigentlich schon besser?
25: Wir hatten natürlich früher eine viel kleinstrukturiertere Landwirtschaft, die historisch bedingt war. Und wir haben viele dieser Strukturen ausgeräumt, ausgrund von Effizienzgründen, weil wir größere Maschinen hatten, möglichst kostensparsam die Äcker bewirtschaften wollten. Und das ist aber auch mit ökologischen Problemen einhergegangen. Also gerade in Ostdeutschland haben wir sehr große Schläge und eben auch Probleme mit Winderosion, mit Wassererosion, mit schlechtem Mikroklima, mit hoher Austrocknung. Und genau da setzt quasi Agroforst wieder an, eben wieder mehr Strukturen zu schaffen, um auch wieder positive Effekte zu haben, um den Wind zu brechen, dass das Wasser besser in der Fläche gehalten wird. Das sind auf jeden Fall spannende Effekte, die man da erzielen kann.
1: Diese Verbesserungen treten jetzt nicht von heute auf morgen ein. Das braucht einen langen Prozess. Dringen Sie denn mit diesen Ideen bei den Landwirten schon durch?
25: Also wenn ich jetzt hier Wertholz ernten will, dann muss ich jetzt erstmal 80 Jahre warten, bis ich da einen spannenden Stamm habe. Aber es gibt ja auch verschiedene Konzepte. Also es gibt auch Agroforstsysteme mit Pappeln oder mit Weiden, wo man Hackschnitzel erntet, wo man schon nach 10 bis 12 Jahren ernten oder auch schon teilweise nach 5 Jahren ernten kann. Das ist natürlich schon besser abbildbar betriebswirtschaftlich. Wenn ich jetzt hier mit so langen Zeiträumen rechne im Wertholz oder auch beim Fruchtertrag, muss ich auch einige Jahre warten, bis der Baum da entsprechend was abwirft, was ich irgendwie vermarkten kann. Das ist natürlich betriebswirtschaftlich so ein sehr schwierig. Deswegen braucht es auch gerade bei dieser Etablierung eigentlich noch wesentlich mehr Förderung, damit Betriebe das auch realisieren können, weil es ist natürlich schwierig, wenn jetzt also hohe Kosten anfallen für die Pflanzung und ich dann erst in 20 Jahren was davon habe.
1: Sagt die Agrarwissenschaftlerin Leonie Steinherr. 6.51 Uhr ist es.
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1: Wasser, Limos oder Bier sind gerade besonders stark nachgefragt. Der Sommer macht durstig und die Getränkehersteller fahren deshalb unter Volllast. Für die Abfüllung brauchen sie viele Millionen Flaschen. In Deutschland dominieren dabei die Plastik-Einwegflaschen und unser Reporter Alexander Laboda hat mal einen Hersteller dieser Flaschen besucht. Und er ist mit der Erkenntnis zurückgekehrt, dass die PET-Flaschen besser geworden sind beim Recycling und der Umweltverträglichkeit.
13: In der Produktionshalle der MEG-Gruppe in Rossbach bei Weißenfels rauscht es ohrenbetäubend. Die Mitarbeiter bewegen sich nur mit Gehörschutz zwischen den großen Pressmaschinen. Das fertige Produkt fällt ungefähr im Minutentakt zu Dutzenden vom Förderband. Sogenannte Preforms, also Rohlinge für Getränkeflaschen. Die Preforms sehen aus wie fingerdicke Reagenzgläser mit Schraubverschluss. Von Rossbach aus werden sie ins benachbarte Leisling gebracht. Erst dort werden sie erhitzt, zu PET-Flaschen aufgeblasen und etwa mit Mineralwasser gefüllt. 1 Million dieser Preforms passen nach Angaben der Firma auf einen LKW. Das sei wirtschaftlich und gut für die Umwelt, erklärt Tobias Hartchen, Bereichsleiter Getränke bei der Schwarzproduktion, zu der die MEG gehört.
15: Und das ist einfach das Ökologische dabei. Wir sparen Transportraum aufgrund der kompakten Größe von gepressten Flaschen vom Handel zurück oder die Rohlinge in die Getränkeabfüllung.
13: Die Schwarzproduktion, die wiederum für Lidl und Kaufland herstellt, bewirbt ihre Einwegflasche als Kreislaufflasche. Tobias Hartchen spricht von einer echten Alternative, etwa zur sogenannten Normbrunnenflasche der Genossenschaft Deutscher Brunnen, kurz GDB.
15: Jede Flasche besteht zu 100% aus alten Flaschen. Der eine Punkt. Und der andere ist, wir haben auch gleichzeitig das Gewicht der Flaschen um ca. 30% reduziert. Und dadurch schaffen wir es, dass die Flaschen heute im CO2-Äquivalent besser sind als die typischen GDB-Mehrwegflaschen.
13: Tatsächlich hat sich die Branche in Sachen Recycling in den vergangenen Jahren verbessert. 2013 bestand rechnerisch lediglich ungefähr jede vierte Plastikeinwegflasche aus wiederverwertetem Kunststoff. Im Jahr 2023 war es schon jede zweite. Wie umweltfreundlich sind die Plasteflaschen also unterm Strich? Nachfrage beim Umweltbundesamt. Gerhard Kotschig ist dort Verpackungsexperte. Er erkennt die Fortschritte bei den Einwegflaschen an. Für die Gesamtbewertung könne man aber nicht einen einzelnen Hersteller betrachten. Entscheidend sei das System und da gingen Ressourcen verloren.
16: Es gibt immer Verluste. Es werden nicht alle Flaschen zurückgebracht. Es gibt Verluste in der Aufbereitung, im Recycling.
13: Am Ende entstehe nicht so viel recycelter Kunststoff, sogenanntes Rezyklat, wie anfangs bei der Produktion. Kotschig folgert.
16: Eine Getränkeversorgung von Deutschland mit lauter Flaschen aus 100% Rezyklat funktioniert nicht, weil an irgendeiner Stelle fehlt dann Rezyklat.
13: Aus ökologischer Sicht empfiehlt Kotschig Mehrwegflaschen. Dabei sei es nicht entscheidend, ob die aus Glas oder Kunststoff hergestellt sind. Wer besonders umweltbewusst agieren will, achtet beim Getränkekauf auf regionale Abfüllung. Damit sind weniger Transportwege verbunden. Wer noch mehr für die Umwelt tun möchte, löscht den Durst mit Leitungswasser. Das ist das kostengünstigste und umweltfreundlichste Getränk, schreibt das Umweltbundesamt auf seiner Internetseite.
1: Eine Reportage von Alexander Laboda. 6.55 Uhr ist es, in 5 Minuten ist es 7.
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1: Minuten. Damit haben wir es kurz vor 7 und sind beim Wetter angekommen. Guten Morgen, Jörg Schröder, in unserem Wetterstudio. Mit welchen Temperaturen starten wir den Tag?
2: Relativ kühl. Aktuell liegen wir überall bei Temperaturen noch unter 20 Grad. Aktuell so zwischen 10 und 15 Grad. Ich pick mir mal Stendal raus. Da aktuell 13 Grad. In Bautzen 15 Grad. In Plauen 12 Grad. Oder in Weimar 11 Grad. Heute erleben wir einen Sommertag. Temperaturen 25 bis 30 Grad. Aktuell haben wir in den meisten Gebieten blauen Himmel, Sonnenschein. Nur in der Oberlausitz und auch in der Altmark sieht es aktuell noch ein bisschen grauer aus. Diese Wolken bzw. der Nebel wird verschwinden, dass wir vor allem in der ersten Tageshälfte richtig viel Sonne erleben werden. Dann kommen Quellwolken dazu. Am Nachmittag bzw. am frühen Abend sind dann vereinzelt ein paar Schauer und Gewitter möglich. Das höchste Schauer- und Gewitterrisiko sehe ich vor allen Dingen in Thüringen und auch im südlichen Sachsen. Und der Wind, der lebt auch heute wieder auf und am Abend bzw. am Nachmittag haben wir so eine leichte Sommerbrise.
1: Ja, und wie geht es dann weiter Richtung Wochenende?
2: Ungemütlich wird es. Morgen, man kann schon sagen, der Tag zum Wetter wächst, der Tag des Wetterwechsels, gerade was die Temperaturen betrifft. Morgen erwarten wir nochmal Temperaturen bis 29 Grad. Zum Abend hin wird es schon kühler und da passiert also quasi morgen was. Und das heißt, Schauer und Gewitter ziehen durch, die zum Teil unwetterartig ausfallen können. Wenn wir das Ganze überstanden haben, sind wir im Wochenende. Und das heißt, das Wochenende insgesamt relativ kühl. Der Samstag nochmal 25, 26 Grad. Am Sonntag Höchsttemperaturen bei 21 Grad. Wer am Wochenende unterwegs ist, braucht auf alle Fälle den Regenschirm und auch die Sonnenbrille. Das Wochenende insgesamt recht unbeständig mit Sonne, Wolken und eben halt ab und zu mal ein paar Schauern.
1: Dankeschön. Jörg Schröder aus unserem Wetterstudio.
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1: Sind Sie herzlich eingeladen. Gleich 7 Uhr, dann gibt es den frischen Nachrichtenüberblick an diesem Morgen und an Themen der nächsten halben Stunde. Wir sind auf der Suche nach wertvollen Metallen, wie das Erzgebirge bei der Bergbaustrategie der Europäischen Union helfen will und kann. Und die Filmstarts der Woche sind auch dabei. Im Angebot diesmal eine Dokumentation über frauenfeindliche Strukturen im TV der 1990er Jahre. Das klang dann in etwa so.
18: Dore Frauen, dicke Titten. Also viel mehr kommt ja jetzt so nicht.
20: Gibt es denn noch so viel mehr?
1: Die Doku heißt, was haben wir gelacht? Mehr in unseren Filmstarts, die kommen in etwa 20 Minuten.

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1: Um 7 Uhr mit Alexander Terhorst. Grünen Gesundheitsexperte Armin Grau hat mehr Transparenz bei den Selbstzahler angebotenen Arztpraxen gefordert. Grau sagte, dem MDR-Patienten hätten offensichtlich den Eindruck, die IG-Leistungen seien besser als die, die im Leistungskatalog der Krankenkassen stünden. Das sei ein absoluter Fehleindruck. Es möge einzelne IG-Angebote geben, die Sinn machten, man brauche aber ganz klar eine bessere Aufklärung und besseren Schutz der Patienten. Laut IG Monitor des Medizinischen Dienstes geben gesetzlich Versicherte jedes Jahr 2,4 Milliarden Euro für Selbstzahlerleistungen aus. Die Konjunkturflaute hinterlässt auch bei den Freizeitparks in Mitteldeutschland ihre Spuren. Die Geschäftsführerin des Sonnenlandparks bei Chemnitz, Manuela Schleit, sagte dem MDR, man merke, dass die Leute weniger Geld in den Taschen hätten. Es werde weniger für Essen und Trinken ausgegeben. Der Berlantespark bei Leipzig erklärte, die zurückhaltende Kaufkraft vieler Familien sei zu spüren. Der Inselbergfahrpark Brotterode beklagte, manche Gäste würden sich über die Preise beschweren, obwohl diese seit 3 Jahren nicht erhöht wurden. Die US-Armee hat in der Nacht erneut Ziele im Iran angegriffen. Dem Militär zufolge sollten damit die Fähigkeiten Teherans eingeschränkt werden, Handelsschiffe in der Straße von Hormuz zu bedrohen. Nach US-Angaben wurde zudem ein Öltanker gestoppt. Er habe versucht, die US-Seeblockade gegen iranische Häfen zu umgehen. Man habe das Schiff mit Raketen beschossen und es manövrierunfähig gemacht. Der Iran reagierte auf die Angriffe mit Attacken auf Kuwait und Bahrain. Russland hat der Ukraine vorgeworfen, den Chefingenieur des besetzten Atomkraftwerks Saporischschja mit einem gezielten Drohnenangriff getötet zu haben. Der russische Atomkonzern Rosatom erklärte, es habe einen gezielten Angriff auf den Dienstwagen des Experten gegeben. Moskau forderte die Internationale Atomenergieorganisation auf, den Angriff zu verurteilen. Die ukrainische Hauptstadt Kiew meldete in der Nacht erneut russische Raketenangriffe. Im Westen und Osten der Stadt seien Brände ausgebrochen. Weltmeister Argentinien steht erneut im Finale der Fußball-WM. Die Südamerikaner bezwangen am Abend im Halbfinale England nach einem Rückstand noch 2:1. Der Siegtreffer fiel in der Nachspielzeit. Gegner im Finale am Sonntag ist nun Spanien. Um Platz 3 spielen Frankreich und England. Das waren die Nachrichten. Das Wetter. Mit den Temperaturen von 7 Uhr. Auf den Brocken wolkenlos bei 14 Grad, in Chemnitz wolkenlos 16, Dresden wolkenlos 15 Grad, Eisenach wolkenlos 13, Erfurt wolkenlos 13, Fichtelberg wolkenlos 13 Grad, Gera wolkenlos 13, in Görlitz bedeckt 15, Leipzig wolkenlos 13, Magdeburg wolkig 14 Grad, in Meiningen wolkenlos bei 15 Grad. Die Vorhersage: Heute geht es erst bewölkt oder trüb teilweise los, später überall Sonne und Quellwolken, nachmittags einzelne Schauer und Gewitter. Die Höchstwerte heute 27 bis 30 Grad, auffrischender Ostwind. Morgen wechselnd bewölkt, Schauer und Gewitter mit Unwetterpotenzial. Die Höchstwerte 24 bis 27 Grad. Am Wochenende unbeständig mit Sonne, Wolken, Schauern und windig, Temperaturrückgang. MDR Verkehrsdienst. A13 nach Dresden-Berlin zwischen Dreieck Dresden-Nord und Marsdorf läuft eine Person auf der Fahrbahn. A9 Richtung Berlin zwischen Rudolfstein und Bad Lobenstein, Höhe Raststätte, liegt ein Metallteil. Geblitzt wird auf der A9 Richtung München zwischen Niemeck und Kleinmarzens sowie Eisenberg und Bad Klosterlausnitz. Auf der A9 Richtung Berlin zwischen Halle und Bitterfeld-Wolfen. Und auf der A38 Richtung Göttingen, Höhe Dreieck Südharz. Soweit der MDR-Verkehrsdienst, die Zeit 7.04 Uhr.
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2: Am Mikrofon begrüßt Sie Sven Kochala an diesem Donnerstag. Heute ist der 16. Juli 2026 und das haben wir vor in dieser Stunde. Wir reden über den Reformkurs der Bundesregierung. Welche Aufgaben nimmt Kanzler Friedrich Merz mit in die Sommerpause? Es gibt neue Angriffe am Persischen Golf. Die USA erhöhen den militärischen Druck auf Iran und Diebstahl in Pirna. Wer interessiert sich für die beliebten Pine-Bronzefiguren und reißt diese vom Sockel? Auch das ein Thema. Der Arztbesuch gehört für viele dazu und dann geht es nicht nur darum, was die Kasse bezahlt, sondern auch, was darüber hinaus gehen könnte und was da sinnvoll erscheinen könnte, zum Beispiel bei Kniebeschwerden. Dann heißt es möglicherweise, das sehe alles nach Arthrose aus, es würden Spritzen empfohlen, aber die müssten dann bitteschön selbst gezahlt werden. Die Kosten würden nicht von der Kasse übernommen. Das sind sogenannte Selbstzahlerangebote, heißen individuelle Gesundheitsleistungen, kurz IGEL. Sie bringen Arztpraxen Milliardenumsätze. Aus Patientensicht allerdings sind diese Leistungen eher fragwürdig. Was bringt die Behandlung wirklich und kann sie womöglich eher Schaden als Nutzen? Darüber gibt es jetzt eine neue Debatte und die beleuchtet André Seifert.
3: Von der Bachblütentherapie bis zur Krebsvorsorge, von der Eigenblutbehandlung bis zur Lasertherapie bei Nagelpilz. Für viele sogenannte IGEL-Leistungen ist ein Nutzen wissenschaftlich nicht belegt. Einige gelten sogar als potenziell schädlich. Das sagt Stefan Lange vom Medizinischen Dienst Bund, der regelmäßig den IGEL-Monitor veröffentlicht.
4: An erster Stelle genannt sind Früherkennungsuntersuchungen auf Krebserkrankungen. Es gibt die mittels Ultraschall auf Eierstockkrebs und da gibt es eine Reihe von sehr großen Studien, die nachgewiesen haben, dass es dort viele falsch positive Befunde gibt. Das führt dann dazu, dass die Eierstöcke entfernt werden. Dahinter stellt man fest, war gar kein Krebs.
3: Die Zahl der Menschen, die Selbstzahlerleistungen in Anspruch nehmen, steigt seit Jahren, sagt Stefan Lange. Manche Patienten fragen selbst beim Arzt nach. Meistens jedoch sind es die Ärzte, die Untersuchungen oder Behandlungen vorschlagen, die Patienten aus eigener Tasche zahlen müssen.
4: Natürlich sind nicht alle Ärztinnen und Ärzte, die IGEL anbieten, auf Geldschneiderei aus. Also erstens, weil es ja auch vernünftige IGEL gibt. Impfungen, Atteste und zweitens, die Ärztinnen und Ärzte häufig auch von dem überzeugt sind, was sie da anbieten und tun.
3: Der medizinische Dienst und viele andere Organisationen fordern seit langem, Patienten bei IGEL-Angeboten gesetzlich besser zu schützen. Die Krankenkassen plädieren beispielsweise für eine Bedenkzeit von 24 Stunden. Der Verbraucherzentrale Bundesverband fordert zudem eine klare Trennung zwischen der eigentlichen Behandlung und dem Verkauf kostenpflichtiger Zusatzleistungen. Patienten sollen nicht direkt im Sprechzimmer über eine Selbstzahlerleistung entscheiden müssen, sagt Thomas Mohrmann vom VZBV.
5: Damit die Zeit, die der Arzt zur Verfügung hat, frei wird von diesen privaten Verkäufen. Das wäre eine große Hilfe für die Terminvergabe und würde die Wartezeiten sicherlich auch verkürzen helfen.
3: Wie die Bundesregierung auf das Thema blickt, zeigt jetzt eine Antwort des Gesundheitsministeriums auf eine kleine Anfrage der Grünen im Bundestag. Darin räumt die Regierung zwar Defizite bei der Aufklärung über Nutzen und Risiken von IGEL-Leistungen ein, neue gesetzliche Regeln hält sie aber nicht für nötig. Auch ein Verbot bestimmter IGEL-Leistungen lehnt die Regierung ab. Kontrollen seien Sache der Ärztekammern. Dem widerspricht der grünen Gesundheitspolitiker Armin Grau, der die Anfrage gestellt hatte.
6: Wir brauchen mehr Transparenz.

0: bislang fehlt.
1: André Seifert über die Igel-Leistungen in den Arztpraxen. 7:09 ist es. Hier ist MDR aktuell. Achterbahn, Sommerrodelbahn oder Murmelbahn. Die Freizeitparks in Mitteldeutschland locken mit ganz unterschiedlichen Konzepten und Attraktionen. Gerade jetzt zur Ferienzeit. Doch wie funktionieren sie in Zeiten, wo immer weniger Geld in den Haushaltskassen übrig bleibt, weil die Alltagsausgaben gestiegen sind? Astrid Wulff hat sich in den Parks umgehört.
2: Aus einer Pyramide stürzt die Wildwasserbahn in die Tiefe. Eine weit sichtbare Attraktion des Billantis-Freizeitparks bei Leipzig. Nach dem Verkauf an einen französischen Konzern soll er schrittweise in einen Asterix-Themenpark umgebaut werden und wieder mehr Besucher anziehen. Die Saison entwickle sich positiv, aber es gebe noch Luft nach oben, heißt es auf Nachfrage. Die zurückhaltende Kaufkraft vieler Familien sei zu spüren. Das beobachtet in Mittelsachsen auch Manuela Schleit, Geschäftsführerin des Sonnenlandparks.
3: Grundsätzlich stehen unsere Besucherzahlen auf einem stabilen Fundament. Wir haben ja auch einen Besucheraufschwung erhalten durch unsere neuen Attraktionen, aber man merkt es trotzdem, dass die Leute weniger Geld in den Taschen haben. Also es wird schon weniger Geld für Essen und Trinken zum Beispiel ausgegeben.
2: Etwa 2 Autostunden weiter westlich im Thüringer Wald will der Inselsberg Funpark mit verschiedenen Fahrgeschäften Besucher begeistern. Betriebsleiter Mario Leibitzki beschreibt, wie wetterabhängig die Branche ist.
4: Die Saison läuft an sich noch nicht so, wie wir es uns wünschen. Wir haben immer ein bisschen Pech gehabt, Pfingsten oder Himmelfahrt, wo eigentlich so traditionell immer richtig voll ist. Da haben wir nicht so das tollste Wetter gehabt, es hat geregnet. Dann haben wir ja ein bisschen gelitten unter den Temperaturen über 30 Grad. Da gehen halt die Gäste gerne ins Schwimmbad und nicht zu uns. Wir laufen so mit halber Kraft, sage ich mal im Moment.
2: Auch über die Preise würden sich manche Gäste beschweren, obwohl sie seit 3 Jahren nicht erhöht wurden und die Attraktionen einzeln ausgewählt und bezahlt werden können. Anders im Western-Themenpark Pullman City Harz im sachsen-anhaltischen Hasselfelde. 1 Euro mehr kostet der Parkeintritt in diesem Jahr, erklärt Geschäftsführer Alex Remy, weil die Kosten für Löhne und Einkäufe gestiegen seien.
5: Grundsätzlich ist es, glaube ich, so, dass die Leute das schon sehr schätzen, dass es eben die Westernstadt so als solches nicht sich mit Fahrgeschäften etc. beschäftigt, sondern schon dem Motto treu bleibt, mit den Tieren zurück zur Natur. Aber man kann auch feststellen, dass der Gast grundsätzlich schon mehr erwartet irgendwie. Also er sagt dann, ja, ich bezahle jetzt hier zum Beispiel bei uns 26 Euro Eintritt und dafür möchte ich eben irgendwie noch mehr geboten haben als vielleicht noch vor 5 oder vor 10 Jahren.
2: Ebenfalls ohne Fahrgeschäfte will die noch junge Erlebniswelt Akazien unweit von Leipzig Gäste anlocken. Die Betreiber setzen mit ihrem fantasievollen Abenteuerspielplatz auf ein nachhaltiges, naturnahes Konzept. Es ist die 2. Saison für Parkmanagerin Susanne Ziegler.
6: Das Hauptproblem, das was, denke ich mal, alle Freizeitparks haben, ist der Saisonbetrieb. Man hat ja doch etliche Mitarbeiter, die über den Winter mitkommen müssen, damit eben neue Bereiche gebaut werden können, damit alles gut instand gehalten werden kann, ja, damit geplant werden kann, auch für die nächste Saison. Und das sind bei uns sind das rund 30 Mitarbeiter und den Lohn für die Mitarbeiter müssen wir natürlich jetzt in dieser Saison erwirtschaften. Und da muss man gut planen.
2: Aktuell sei sie zufrieden mit den Besucherzahlen. Mit Wasser, Schatten, Überdachung und Indoorhalle will man sich für jedes Wetter bereit machen. Insgesamt seien Freizeitparks Familien im Urlaub wichtig, heißt es von der Tourismus-Marketing-Gesellschaft Sachsen. Besonders gefragt seien sie aktuell in den Sommerferien.
1: Soweit der Bericht von Astrid Wulff. 7:13 ist es. Hier ist MDR aktuell. Und damit sind wir bei der Fußball-Weltmeisterschaft. Es klang schon mal gerade durch. Argentinien hat das Finale erreicht, hat am Abend gegen England gewonnen. Die Engländer gingen zwar zunächst in Führung, dann aber konnte Argentinien in der Schlussphase das Spiel praktisch drehen und die Partie für sich entscheiden. Der entscheidende Treffer fiel in der Nachspielzeit und das klang dann bei dem argentinischen Reporter so. Südamerikanische Euphorie, damit also Argentinien im Finale gegen die Spanier. Und wie das die Hauptstadt in Argentinien, Buenos Aires, erlebt hat, das beschreibt unser Reporter Oliver Neuroth.
7: So klingt der Schlusspfiff im Zentrum von Buenos Aires. Ausnahmezustand rund um den Obelisken, die berühmte weiße Steinsäule, das Wahrzeichen der Stadt. Hunderttausende Fans stehen dicht gedrängt, viele tanzen, fallen sich in die Arme. Das ist so wunderbar, dafür gibt es keine Worte. Wir dachten schon, dass alles

0: verloren ist und dann dreht sich das Spiel doch noch. Ohne Worte, wunderbar. So etwas sind wir gewohnt. Wir sind schließlich schon Weltmeister. Und das haben wir England gezeigt. Argentiniens größte Zeitung Clarín schreibt von einem epischen Spiel. Die Zeitung La Nación von einem Sieg für die Ewigkeit. Schon vor diesem Halbfinale gegen England war klar, bei diesem Fußballspiel schwingt auch Geschichte mit. Der Falklandkrieg, der auch nach mehr als 40 Jahren für Diskussionen sorgt. Aus Sicht vieler Argentinier gehört die Inselgruppe, die sie Malvinas nennen, nicht zu Großbritannien, sondern zu Argentinien. Die argentinische Mannschaft hält nach dem Spiel auf dem Platz ein Transparent hoch mit dem Schriftzug: Die Malvinas sind argentinisch. Ich weiß nicht, so etwas gehört nicht auf den Fußballplatz. Aber die Malvinas sind unsere Inseln. Doch das hier ist nur ein Fußballspiel. Jetzt blicken die argentinischen Fans auf Sonntag, das Endspiel dieser WM gegen Spanien. Und die Chance, zweimal hintereinander Fußball-Weltmeister zu werden. Zuletzt hat das Brasilien geschafft im Jahr 1962. Wir gewinnen, auch wenn ein Finale gegen Spanien eine Zitterpartie wird. Aber für den Moment sind wir schon überglücklich. Und er wünscht sich einfach den nächsten WM-Titel.
1: Argentinien im Finale der Fußballweltmeisterschaft, Gegner am Wochenende. Dann Spanien, mehr dazu bei uns im Sport in reichlich 20 Minuten. Jetzt haben wir es 7.15 Uhr, genau 7:45 Uhr. Hier ist MDR aktuell unser Top-Thema. Heute Morgen in der Politik werden die sogenannten IG-Leistungen in den Arztpraxen zunehmend hinterfragt. Die Grünen etwa fordern mehr Transparenz ein mit Blick auf den Nutzen der kostenpflichtigen Zusatzangebote für Patienten. Was heute noch wichtig wird, jetzt mit Alexander Terhorst.
2: In Italien werden rund 8 Jahre nach dem Einsturz einer Autobahnbrücke bei Genua heute die Urteile erwartet. Angeklagt sind mehr als 50 Personen. Hauptbeschuldigter ist der frühere Manager der Autobahngesellschaft. Bei dem Brückeneinsturz im August 2018 waren 43 Menschen ums Leben gekommen. Bundesfinanzminister Lars Klingbeil und Justizministerin Stefanie Hubich stellen heute einen Aktionsplan gegen Steuerbetrug vor. Klingbeil hatte eine härtere Gangart gegen Steuerbetrüger angekündigt. So soll eine Selbstanzeige nicht mehr generell zu Straffreiheit führen. Der Bundesgerichtshof entscheidet heute in einem Rechtsstreit über Fitnessstudio-Verträge. In dem Verfahren geht es um die Frage, wie eine Internetseite gestaltet sein muss, auf die Kunden zur Bestätigung einer Kündigung geleitet werden. Der Bundesverband der Verbraucherzentralen hatte gegen die Fitnesskette FitX geklagt. Das Wetter: verbreitet Sonne heute, nachmittags einzelne Schauer und Gewitter bei 27 bis 30 Grad. Morgen viele Schauer und Gewitter. Ein Regengebiet zieht durch, 24 bis 29 Grad. NDR aktuell Verkehrsdienst. A9 Richtung Berlin zwischen Schleiz und Dittersdorf steht ein defekter LKW auf der rechten Spur im Kurvenbereich. Auf der B79 zwischen Abzweig Harsleben und Quedlinburg befindet sich eine ungesicherte Unfallstelle. Geblitzt wird auf der A9 Richtung München zwischen Niemeck und Kleinmarzehns sowie Eisenberg und Bad Klosterlausnitz und auf der A13 Richtung Dresden zwischen Ruhland und Ortrand. Soweit der NDR aktuell Verkehrsdienst, 7.17 Uhr.
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1: Europa will sich unabhängiger machen von Rohstoffimporten. Deswegen hat die EU vor 2 Jahren eine Strategie beschlossen und darin festgeschrieben, dass Europa wieder mehr wertvolle Metalle wie Kupfer, Mangan, Lithium, Nickel selbst fördern solle. Bis zum Jahr 2030 sollen es mindestens 10% sein. Doch nun kommt eine neue Studie des IFO-Instituts zu dem Schluss, dass dieses Ziel kaum mehr zu erreichen sei. Ralf Geißler mit den Details dazu und mit einem Projekt, das gegen den Trend vorankommt.
4: Matthias Faust will den Erzbergbau nicht nur wiederbeleben, er will ihn auch neu erfinden. Für Deutschland sei es höchste Zeit.
5: Das Spannende ist ja, obwohl wir die drittgrößte Wirtschaftsnation der Welt sind, beziehen wir 100% unserer Primärmetalle aus dem Ausland.
4: Faust ist Chef der Saxore Bergbau. Aus einer Lagerstätte in Tellerhäuser im Erzgebirge will er neben Zinn auch Indium fördern. Und das nicht nur mit klassischen Methoden. Die Saxore Bergbau arbeitet mit der TU Freiberg daran, das Metall schon unter Tage mit einer Lauge aus dem Gestein zu spülen. Ein Pilotprojekt.
5: Ja, man muss sich das so vorstellen, dass mehrere Löcher ins Gestein getrieben werden. Dort wird eine entsprechende Flüssigkeit eingepresst und löst dabei die Elemente aus dem Gestein. Und danach wird aus dieser Flüssigkeit, aus dieser Lauge entsprechend das Metall gefiltert und aufbereitet.
4: Diese Woche wurden Kernbohrungen abgeschlossen. Nun wollen Firma und Forscher zeigen, dass die Fördermethode funktioniert. Die EU finanziert die Kooperation. Doch während es in Sachsen vorangeht, stockt die EU-Strategie für mehr Rohstoffe insgesamt. Isabella Gurewitsch vom IFO-Institut hat Daten ausgewertet.
6: Die Ziele sind sehr konkret festgelegt, aber es gibt keinen Plan, wie wir zu diesen Zielen kommen. Und das ist eigentlich das große Problem.
4: Insgesamt 27 Rohstoffe habe die EU als kritisch und unverzichtbar eingestuft, sagt Gurewitsch. Doch nur bei 4 von ihnen fördert Europa mehr als 5% der weltweiten Menge, zum Beispiel bei Magnesium. Bei allen anderen Rohstoffen liege der Anteil darunter. Die EU, sagt Gurewitsch, drohe ihre Ziele zu verfehlen. 9 der als kritisch eingestuften Rohstoffe fördere Europa nach wie vor überhaupt nicht, darunter Mangan oder Titan. Ein Grund: Bergbauprojekte seien oft riskant und teuer.
6: Für solche strategischen Projekte müsste deswegen der Staat stärker eingreifen und eine größere finanzielle Unterstützung geben und mehr Absicherungen. Diese gibt es bis jetzt nur auf Papier leider. Die Gelder, welche theoretisch dafür zur Verfügung gestellt werden, sind aufgrund von vielen Anforderungen, die schwer zu erfüllen sind, kaum zugänglich.
4: Zudem fehle ein europäischer Überblick über vorhandene Lagerstätten. Eigentlich sollten die EU-Staaten ihre Rohstoffvorkommen in einer gemeinsamen Datenbank erfassen, doch in der gibt es laut IFO-Institut große Lücken. Zumindest in Sachsen scheint es voranzugehen. Matthias Faust von der Saxore Bergbau will in Tellerhäuser zunächst klassisch mit Sprengungen Zinn und Indium fördern. Und mit der neuen Laugenmethode kann er womöglich dann noch mehr Erze herausholen.
5: Vor allen Dingen werden eben keine großen Massen bewegt. Ja, wie typischerweise beim klassischen Bergbau. Insofern hätte es einen großen Charme, wenn man das tatsächlich auch im großen Maßstab machen könnte.
4: Starten dürfte der Abbau aber erst nach 2030. Bergbau braucht Zeit. Trotzdem lohne es sich, am Ziel für mehr europäische Unabhängigkeit festzuhalten, resümiert Faust. Denn mit Rohstoffen sei es wie mit Sauerstoff. Ihren wahren Wert erkenne man erst, wenn man sie nicht mehr hat.
1: Ralf Geißler berichtete. 7.21 Uhr, hier ist MDR aktuell. Im sächsischen Pirna treibt viele gerade ein dreister Diebstahl um. Es geht um eine kleine Bronzefigur, die zum Publikumsliebling geworden ist, etwa als Fotomotiv. Rund 20 dieser Pine-Figuren sitzen und stehen in der Stadt. Pine ist die freche Kinderbloggerin von Pirna und nun fehlt eine Figur aus dieser Reihe. Sie wurde gewaltsam vom Sockel getrennt und ist seitdem verschwunden. Es ist bereits die 5. Attacke auf einen der sogenannten Pirnaer Knirpse innerhalb eines Jahres. Unser Sachsen-Korrespondent Robin Hartmann hat sich für diesen Fall interessiert und hat den Tatort besucht.
7: Mit der rechten Hand hält Pine eine Weltkugel hoch. In der anderen 7 Steckerkabel. Am ehemaligen Pirnaer Stadttor entdeckt sie ein kleiner Junge. Er streicht über den Globus, seine Mutter macht ein Foto. Kurz darauf bleiben 5 Jugendliche stehen, holen ihre Handys raus für ein Erinnerungsfoto. Rund 300 Meter vom Stadttor entfernt, auf einem Betonklotz vor der Stadtentwicklungsgesellschaft SEP, sucht man Pine jedoch vergebens. Anfang Juli wurde sie hier gewaltsam vom Sockel getrennt und mitgenommen.
8: Ich bin kein Kriminologe, aber es sieht so aus, als ob sie sauber abgetreten wurde,
7: sagt Rick Botmann, Sprecher der SEP. Warum so viel Aufregung um eine Statue? Pine ist Pirnas digitale Kinderbloggerin. Seit 2024 gibt es bronzene Darstellungen von ihr. 22 stehen inzwischen in der Stadt. Zusammen heißen sie Pirnaer Knirpse, angelehnt an die Breslauer Zwerge. Jede steht für einen Verein, ein Unternehmen oder eine städtische Einrichtung.
8: Das ärgert uns über die Maßen. Wir wussten natürlich mit der Initiierung des Projektes, dass die Pine-Figuren durchaus auch Vandalismus anfällig sind, dass es innerhalb eines Jahres jetzt schon der 5. Fall ist. Mit diesen Dimensionen haben wir nie gerechnet.
7: Mal wurden Details abgebrochen, mal eine Figur umgerissen. Die SEP-Pine ist bis heute verschwunden. Bei der Stadtentwicklungsgesellschaft hofft man, dass sie vielleicht als Souvenir irgendwo privat steht. Ein schweres Souvenir fürs Bücherregal also? Die Polizei hält ein anderes Motiv für wahrscheinlicher: Metalldiebstahl. Polizeisprecher Marco Laske verweist auf ähnliche Fälle in der Region.
9: Allein die Tatsache, dass wir in der Vergangenheit immer wieder Buntmetalldiebstähle festzustellen gehabt haben, sowohl in Dresden als auch im Umland, legt schon den Verdacht nahe, dass hier die Täter es auf das Buntmetall abgesehen haben. Es sind immerhin 2 Kilo.
7: Dabei wäre die Ausbeute überschaubar. Bronze bringt laut Gießerei ungefähr 6 Euro pro Kilo. Zu holen wären also kaum mehr als 10 Euro. Die Anfertigung einer Pine kostet dagegen mindestens 2.500 Euro. Dieses Missverhältnis kennt die Polizei etwa von gestohlenen Stromkabeln. Geringer Metallwert, hoher Sachschaden. Ermittelt wird wegen eines besonders schweren Falls des Diebstahls. Einfach wird die Suche nicht, sagt Laske.
9: Man muss aber auch leider sagen, dass die Erfolgsquote bei solchen Diebstählen eher gering ist. Aber das hält uns nicht davon ab, hier mit aller Möglichkeit zu ermitteln, die wir zur Verfügung haben.
7: Die Stadtentwicklungsgesellschaft hat 500 Euro Belohnung ausgesetzt. Weitere 500 Euro kommen von einem Stadtrat. In der Stadt selbst ist das Urteil eindeutig.
10: Ich verstehe die Menschen nicht, die das machen.
11: Ohne Worte, oder? Also verrückt, dass er was tut.
10: Wir haben versucht, alle ein bisschen anzugucken, die wir so gefunden haben. Alle weiß man ja gar nicht, ich weiß gar nicht mehr, wie viel das sind. Nur, also wir haben es versucht, wir finden sie Zucker und süß.
12: Ja, das wusste ich bisher gar nicht. Ja, das ist natürlich schade. Ne? Ich meine, ich glaube, das ist über irgendein Förderprogramm entstanden. Es ist verrückt, wenn Leute das dann eben so kaputt machen. Ja?
13: Das ist böse. Das ist doch eine schöne Sache. Und dann kommen irgendwelche Leute ohne Gehirn daher und säbeln das da. Geht nicht.
7: Neue Pinen werden inzwischen fester verankert und kompakter gegossen. Abschrecken lässt man sich in der Stadt vom Vandalismus aber nicht. 15 weitere Pinen sind bereits bestellt. Auch weggesperrt werden sollen die Figuren nicht, sagt Rick Botmann, sondern bleiben?
8: Natürlich Anfassobjekte für Kinder, beliebte Fotomotive. Die Pine-Figuren, die werden gestreichelt, die werden gesucht.
7: Am ehemaligen Stadttor suchen Touristen schon nach der nächsten Pine. Und währenddessen sucht die Polizei nach Hinweisen zum Verbleib der einen, die rund 300 Meter weiter weg fehlt.
1: Wer hat die Pine gesehen? Aus Pirna berichtete Robin Hartmann. 7.25 Uhr, 7:25, 8:05.
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1: Die neuen Filme laufen heute an und 3 Empfehlungen haben wir für Sie. Da tauchen wir ein tief in die griechische Mythologie. Wir erfahren mehr über das Leben von zum Teil sehr kleinen Wesen und wir machen auch noch eine Zeitreise zum Fernsehen. Vor etwa 30 Jahren eine Dokumentation. Peter Beddies mit den Filmstarts der Woche.
14: Viele Jahre war er unterwegs, der Krieger Odysseus. Nun will er nur noch nach Hause.
15: Niemand stellt sich zwischen mich und meine Heimat. Nicht einmal die Götter.
14: Zu Hause herrscht Chaos. Seine Gattin Penelope muss sich gegen Freier zur Wehr setzen.
15: Dies ist ein Haus, das auf einen Herrn wartet. Ich will, dass du mich erwählst.
16: Ithakas König wird zurückkehren.
15: Nein, wird er nicht.
14: Soweit so gut und wahrscheinlich auch bekannt. Oscar-Preisträger Christopher Nolan ändert wenig an der sehr alten Geschichte. Er präsentiert feinstes Unterhaltungskino. Was sollte man nie sagen? In der Höhle des Monsters?
15: Ich glaube, es schläft.
14: Anders hingegen ist, wie Nolan seine Hauptfigur anlegt. Odysseus, grandios von Matt Damon gespielt, ist kein strahlender Held, sondern ein Kriegsfürst, der tonnenweise Schuld auf sich geladen hat und das erst erkennen und sich eingestehen muss, bis er nach Hause darf. 172 Minuten düsteres Kinospektakel pur sollte man nach Möglichkeit auf der größtmöglichen Leinwand sehen. Achso, Vorwissen braucht man nicht. Jetzt geht es ein paar Nummern kleiner. Die Odyssee soll 250 Millionen Dollar gekostet haben. Weiter.
17: Die Sterne wirken für dich endlos. Die Welt um dich herum statisch.
14: Katharina Thalbach als Erzählerin in einem hinreißenden Film über die Natur.
17: Tauche ein in die Welt des Mikrokosmos.
14: Insektenhelden im Verborgenen bietet sehr schöne Tieraufnahmen und fragt, warum der Mensch nicht müde wird, die Natur um ihn herum zu zerstören. Können Sie sich noch ans Fernsehen der 80er und 90er Jahre erinnern, als Showmaster wie Hans-Joachim Kuhlenkampf junge Damen auf der Bühne wie selbstverständlich so begrüßten?
18: Möchte ich Ihnen die junge Dame vorstellen, die hinter und auf der Bühne für Ordnung sorgen wird.
19: Geh doch mal. Mein Gott, ist das schön, was?
14: Oder als Fragen wie diese als ganz normal empfunden wurden.
20: Doofe Frauen, dicke Titten. Also viel mehr kommt er jetzt so nicht.
21: Gibt es denn noch so viel mehr?
14: In der sehr aufschlussreichen Dokumentation Was haben wir gelacht, erinnern sich Frauen wie Gabi Köster an damals.
22: Als Frau im Fernsehen kam man sich vor wie ein Wesen vom anderen Stern.
14: Eine zum Teil erschütternde Zeitreise, bei der man gar nicht so recht glauben mag, was früher im männerdominierten Fernsehen alles so möglich war.
1: Was haben wir gelacht? Insekten, Helden im Verborgenen und die Odyssee ab heute in unseren Kinos. Kurz vor 8 ist es damit geworden. Wir sind beim Wetter. Guten Morgen, Jörg Schröder in unserem Wetterstudio. Was erwartet uns?
0: Und wir lächeln zumindest die Ferienkinder und auch die Urlaubskinder und alle, die frei haben, denn die können heute sich insgesamt auf einen wunderbaren Sommertag freuen. Aktuell haben wir in den meisten Gebieten schon richtig viel Sonnenschein. Okay, in der Oberlausitz im Norden von Sachsen-Anhalt dümpelt noch ein paar Nebel bzw. Wolkenfelder herum. Die werden auch verschwinden, dass wir vor allem in der ersten Tageshälfte richtig viel Sonne erleben werden. Dann kommen Quellwolken dazu und am Nachmittag bzw. am frühen Abend sind dann vereinzelt ein paar Schauer und Gewitter möglich. Schauen wir uns die Temperaturen an. Aktuell liegen wir noch unter 20 Grad, im Schnitt so zwischen 14 und 19 Grad. Am Nachmittag erwarten wir dann Werte bis 30 Grad, in den Bergen Temperaturen um die 24 Grad und dazu weht ein doch leicht frischer Ostwind.
1: Dankeschön, Jörg Schröder aus unserem Wetterstudio. Gleich 7.30 Uhr, dann gibt es die frischen Nachrichten und Thema der nächsten halben Stunde: Hitzekonzepte für die Felder. Erleben wir das Comeback von Agroforst? Also gemeint ist die Kombination aus Gehölzen und Ackerkulturen. Die Agrarwissenschaftlerin Leonie Steinherr forscht daran, die Felder besser zu schützen.
2: Da setzt quasi Agroforst wieder an, um auch wieder positive Effekte zu haben, um den Wind zu brechen, dass das Wasser besser in der Fläche gehalten wird. Das sind auf jeden Fall spannende Effekte, die man da erzielen kann.
1: Wir schauen uns die Methode auf einem Versuchsfeld im Burgenlandkreis an und außerdem im Sport die Fußballweltmeisterschaft. Argentinien hat das Finale erreicht. Mehr im Sport in 10 Minuten.
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21: Um 7.30 Uhr mit Alexander Terhorst. Grünen Gesundheitsexperte Armin Grau hat mehr Transparenz bei den Selbstzahlerangeboten in Arztpraxen gefordert. Grau sagte, dem MDR-Patienten hätten offensichtlich oft den Eindruck, die IGEL-Leistungen seien besser als die, die im Leistungskatalog der Krankenkassen stünden. Das sei ein absoluter Fehleindruck. Es möge einzelne IGEL-Angebote geben, die Sinn machten. Man brauche aber ganz klar eine bessere Aufklärung und besseren Schutz der Patienten. Laut IGEL-Monitor des Medizinischen Dienstes geben gesetzlich Versicherte jedes Jahr 2,4 Milliarden Euro für Selbstzahlerleistungen aus. Das IFO-Institut hat mehr staatliche Unterstützung für Bergbauprojekte in Europa gefordert. Die Ökonomin Isabella Guwerich sagte dem MDR, insgesamt 27 Rohstoffe habe die EU als kritisch und unverzichtbar eingestuft. 9 davon fördere Europa gar nicht. Ein Grund sei, dass Bergbauprojekte oft riskant und teuer seien. Für solche strategischen Projekte müsse der Staat stärker eingreifen und eine größere Unterstützung geben. Der Deutsche Städtetag hat zu einem bewussteren Umgang mit Wasser aufgerufen. Hauptgeschäftsführer Christian Schuchardt sagte den Funke-Zeitungen, Wasser sei keine unbegrenzte Ressource mehr. Die vergangenen heißen Sommer hätten gezeigt, dass es auch in Deutschland saisonal und regional zu Wasserknappheit kommen könne. Noch immer sei eine Versorgung hierzulande sicher. Es müsse aber deutlich bewusster mit Grundwasser sowie mit Wasser aus Flüssen, Bächen und Seen umgegangen werden. An der Müritz hat sich ein Waldbrand auf einem ehemaligen Truppenübungsplatz weiter ausgedehnt. Wie der Landkreis Mecklenburgische Seenplatte mitteilte, ist inzwischen eine Fläche von rund 270 Hektar betroffen. Das entspricht fast 400 Fußballfeldern. Weil der frühere Truppenübungsplatz mit Altmunition belastet ist, sind die Löscharbeiten schwierig. 2 Orte bleiben vorerst evakuiert, betroffen sind rund 100 Menschen. Im Burgenlandkreis wird heute ein Forschungsprojekt zum Schutz von Ackerland vor Hitze vorgestellt. Die Hochschule für nachhaltige Entwicklung Eberswalde testet mit einem Partnerbetrieb in Balgstedt, wie man Bäume und Äcker besser kombiniert. Projektleiterin Leonie Steinherr sagte dem MDR, gerade in Ostdeutschland habe man sehr große Flächen und Probleme mit Erosion und hoher Austrocknung. Im Projekt setze man auf Walnüsse, Esskastanien und Maulbeeren. Sie sorgten für ein kühleres Mikroklima, hielten Wasser in der Fläche, lieferten Früchte und hochwertiges Holz. Das waren die Nachrichten. Das Wetter. Die Temperaturen von 7 Uhr. In Dresden wolkenlos bei 16 Grad. Eisenach wolkenlos 14, Erfurt wolkenlos 16, Gardelegen stark bewölkt 15 Grad. In Hoyerswerda bedeckt bei 16 Grad, Magdeburg wolkig 15, Neuhaus wolkenlos 16. Oschatz wolkenlos 17 Grad, Plauen wolkenlos 13, Wernigerode stark bewölkt 17 und in Wittenberg 14 Grad. Die Vorhersage: heute viel Sonne, nachmittags einzelne Schauer und Gewitter. Die Höchstwerte heute 27 bis 30 Grad. Morgen 24 bis 29 Grad, dabei ziehen aber Schauer und Gewitter durch. Am Wochenende dann unbeständig mit Sonne, Wolken, Schauern und Wind, Temperatur Rückgang. MDR aktuell Verkehrsdienst. A72 Richtung Leipzig zwischen Zwickau West und Ost liegt ein Reifen auf der Fahrbahn. B79 zwischen Abzweig Harsleben und Quedlinburg, Behinderungen nach einem Unfall. Ein defekter Bus im Kurvenbereich auf der B183, B107 an der Kreuzung Schwermtal. Geblitzt wird auf der A9 Richtung München zwischen Niemeck und Kleinmarzehns sowie Eisenberg und Bad Klosterlausnitz und auf der A38 Richtung Göttingen Höhe Dreieck Südharz. Soweit der MDR aktuell Verkehrsdienst. 7.34 Uhr.
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1: Am Mikrofon begrüßt Sie Sven Kochaner an diesem Donnerstag. Heute ist der 16. Juli 2026. Im politischen Berlin bereitet man sich auf die Sommerpause vor. Die Abgeordneten reisen in den Urlaub. Und kurz vor der Erholungsphase hat Bundeskanzler Friedrich Merz zur traditionellen Sommerpressekonferenz geladen, hat seine Politik erläutert. Da ging es um die angestoßenen Reformen, auch um den Zustand der Koalition und schlechte Umfragewerte sieht der Kanzler eher als Ansporn.
4: Ich bin nie zufrieden mit dem, was wir erreicht haben, solange wir nicht deutlich besser dastehen, als wir im Augenblick dastehen. Aber ich muss sagen, die Koalition hat Tritt gefasst. Wir befinden uns auch persönlich, menschlich in einem sehr guten Verhältnis miteinander.
1: Bundeskanzler Friedrich Merz, gleichzeitig Chef der CDU. Wie diese PK, diese Pressekonferenz angekommen ist, das spiegeln wir in unserer Medienschau.
5: Die Stuttgarter Zeitung meint, nein, dieser Auftritt wird nicht in die Geschichte der Sommerpressekonferenzen eingehen. Merz überstand die gut 90 Minuten sehr routiniert. Der Kanzler ist zum einen zufrieden, dass sein Regierungsbündnis nach langem Zögern endlich einen Reformkurs aufgenommen hat, und er schöpft daraus die Hoffnung, dass es jetzt besser wird mit dem Regieren. Die Frankfurter Allgemeine Zeitung gibt zu bedenken, wann sich die Früchte der Reformen zeigen und wie groß sie dann sind, wagt jedoch niemand vorherzusagen, auch der gebrannte Kanzler nicht. Doch auch wegen der wirtschaftlichen und militärischen Gefahren von außen muss Deutschland kernsaniert werden. Ein Haus umzubauen, in dem die Mieter noch wohnen, ist eine undankbare Aufgabe, wie nun auch die Koalition erfährt. Die Sächsische Zeitung lobt: Der Bundeskanzler hat in seiner Jahresbilanzpressekonferenz etwas Neues getan. Etwas, das Anerkennung verdient. Etwas, das überfällig war. Nach seiner Auflistung von Beschlüssen der Regierung hat er eingeräumt, dass ihn die Stimmung im Land besorgt und belastet. Er hat gesagt, dass er noch unzufrieden mit den bisherigen Ergebnissen der Koalition ist. Und er hat ein persönliches Wort an die Wähler der AfD gerichtet und zugleich in Stein gemeißelt, dass er mit der Partei nie zusammenarbeiten werde. Das Straubinger Tagblatt findet dagegen: Mit Blick auf die Wahlen im Herbst hätte der Kanzler Sympathiepunkte sammeln müssen, gerade weil die AfD in den Umfragen weiter zulegt und darauf wartet, dass Schwarz-Rot die Menschen weiter enttäuscht. Merz hätte zeigen müssen, dass er nicht nur regieren kann, sondern die Sorgen derer kennt und ernst nimmt, die die politische Mitte zu verlieren droht. Das ist ihm nicht gelungen. Und die Volksstimme aus Magdeburg bemerkt: Merz hat mit seiner Koalition zuletzt ein ganzes Bündel an Gesetzesvorlagen reif für den Bundestag bekommen. Er hat an Souveränität gewonnen. In krassem Gegensatz dazu stehen seine grauenhaften Umfragewerte. 85% der Deutschen sind demnach mit seiner Arbeit unzufrieden. Es ist die Kluft zwischen seiner gehobenen Lebenswelt und der des einfachen Wahlvolkes, die die Beliebtheit von Merz niedrig hält.
1: Die Medienschau heute Morgen hier bei MDR aktuell. 7:38 Uhr. Seit Tagen gehen die US-Streitkräfte wieder verstärkt gegen Ziele in Iran vor. In den vergangenen Stunden hat das US-Militär neue Angriffe geflogen und dabei auch die wichtige Seestraße von Hormuz ins Visier genommen. Die Regierung in Teheran reagiert mit Gegenschlägen und spricht von einem existenziellen Krieg. Moritz Behrendt ist unser Korrespondent für die Region. Wir haben mit ihm sprechen können vor etwa einer Stunde. Moritz, wie intensiv sind die jüngsten Angriffe des US-Militärs gewesen?
6: Nun, sie sind intensiver als vorher gewesen. Das für die Region zuständige Militärkommando CENTCOM spricht von 3 Angriffswellen in den letzten 24 Stunden. Die seien inzwischen abgeschlossen. Angegriffen wurden vor allem Ziele an der Küste Irans zum Persischen Golf, aber auch Ziele durchaus in der Nähe von Teheran. Und angegriffen wurde auch ein Tanker, ein Öltanker ohne Ladung, der versucht habe, einen iranischen Hafen anzusteuern. Das widerspreche der Blockade der Straße von Hormuz durch die USA.
9: Iran hat mit Angriffen auf Nachbarstaaten reagiert. Was ist darüber bekannt?
6: Nun, angegriffen wurden wie in den vergangenen Tagen Bahrain, Kuwait und Jordanien, dort jeweils US-Militärbasen, zumindest nach Angaben der Iraner. Wenn man das mit den letzten Tagen vergleicht, so ist das Niveau der iranischen Angriffe relativ gleichbleibend, aber die Frequenz, mit der die Amerikaner Ziele im Iran angreifen, die nimmt zu. Das heißt, jetzt stehen die Zeichen durchaus auf Eskalation, wenn auch vielleicht noch mit einer gewissen angezogenen Handbremse.
9: Und mit welcher Strategie, die der US-Präsident da möglicherweise verfolgt, auch mit Blick auf mögliche neue Verhandlungen?
6: Nun, US-Präsident Donald Trump, der hat sogar wieder gedroht mit Angriffen auf zivile Infrastruktur im Iran, auf Energieanlagen, auch auf Wasseraufbereitungsanlagen. Diese Drohungen mit möglichen Kriegsverbrechen, muss man ja sagen, die können bedeuten, dass der Krieg wieder voll entflammt. Sie können aber auch eine Strategie sein, um den Iran wieder an den Verhandlungstisch zu zwingen. Aber bei Donald Trump weiß man, wenn es um Strategien geht, nicht immer ganz genau, was dahinter steckt.
9: Unser Korrespondent für die Region, Moritz Behrendt. 7.40 Uhr ist es.
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11: Mit Thorsten von Wege, und wir wollen natürlich nochmal auf dieses Halbfinale, dieses epische Blicken zwischen England und Argentinien gestern Abend in Atlanta. Als das Spiel begann, war man sich ja nicht so ganz sicher, was wir hier erleben. Käfigkampf, Rugby, Kneipenschlägerei. Meine Kollegin Anne van Eickels hat das Spiel gesehen und ihre Überschrift zu ihrem Beitrag lautet Rüpelei ins Finale.
23: Die Nachspielzeit lief schon. 9 Minuten hatte der Schiedsrichter angezeigt und das schien beim Spielstand von 1:1 angemessen. Denn das Halbfinale zwischen England und Argentinien ähnelte über weite Strecken mehr einer Kneipenschlägerei als einem Fußballspiel.
24: Setzt sich Messi gegen 3 durch und beim 4. gibt es dann das Foul. Und alle Argentinier gehen jetzt zum Schiedsrichter und sagen, fass den Messi nicht an. Sie fordern alle die Karte, da gibt's die nächste Rudelbildung.
23: Immer wieder hatten sich Engländer und Argentinier in rüpeligen Zweikämpfen mindestens einen Spruch mitgegeben, eher noch einen Ellbogen. Doch dann in der Nachspielzeit eines faszinierenden Spiels, in der 92. Minute, streckte Lautaro Martinez den taumelnden Gegner emotional endgültig zu Boden.
25: Ich hatte genau diesen Traum, dass ich reinkomme, dass ich treffen werde und dass wir das Spiel gewinnen.
23: Martinez köpfte ein zum 2:1 nach einer Flanke von Lionel Messi. Es war Messis 2. Torvorlage im Spiel, in dem es bis zur 85. Minute gar nicht gut ausgesehen hatte für die Argentinier. England führte mit 1:0, hatte sich nach dem Tor in der Defensive verschanzt. Irgendwie wollten die Spieler von Thomas Tuchel ihre Führung aus der 55. Minute über die Zeit retten.
25: Wir waren so dicht dran, aber wir sind zu passiv geworden nach unserem Tor. Wir haben versucht, dem Team mit den Wechseln zu helfen. Aber klar, die Verantwortung liegt beim Trainer. Und wenn es nicht gut geht, ist es einfach zu sagen, das war falsch.
23: Dieses 1:0 der Engländer wurde zum Sieg für Argentinien, weil Lionel Messi das Spiel übernahm. Mit seinen klugen Pässen, mit seinen wendigen Dribblings und den präzisen Flanken. Nach dem 1:1 in der 85. Minute dauerte es nur noch 7 Minuten, bis die Argentinier das Spiel gedreht hatten. Während Englands Kräfte schrumpften, wuchs die argentinische Leidenschaft auf und neben dem Platz und damit auch der Stolz von Trainer Lionel Scaloni.
25: Wir sind einzigartig, wir sind besonders und das sage ich ganz ohne Arroganz. Die Fans haben uns heute den Sieg gebracht, ich bin so dankbar.
23: Und im Moment des Abpfiffs, als aus 9 Minuten Nachspielzeit 12 geworden waren, sank der Antreiber der Mannschaft, der beste Spieler seiner Zeit, auf die Knie. Lionel Messi ballte die Fäuste, schrie all seine Emotionen in das laute, flirrende Rund des Stadions von Atlanta.
25: Unglaublich, dieser Tag. Einfach unglaublich. Gegen England zu spielen ist immer etwas Besonderes. Und erst recht, wenn es ein WM-Halbfinale ist. Wir wussten, was auf uns zukommt. Wir wollten unbedingt gewinnen. Wir wollten die Fans glücklich machen. Und natürlich wollten wir ins Finale.
23: Gegen Spanien am Sonntag. Es wird das 3. WM-Finale für Lionel Messi sein. Sein wohl letztes.
11: So, also sportlich war es ordentlich für Argentinien. Es gab aber eben auch eine politische Ebene auf den Rängen und auf dem Feld. Der Falklandkrieg vor 44 Jahren, da spielte erneut bei einem Aufeinandertreffen der beiden Länder eine Rolle. Thomas Kunzer war unser Beobachter im Stadion. Thomas, inwiefern kam denn diese Thematik zum Ausdruck?
7: Es fing schon bei den Hymnen an. Keine der beiden waren nämlich so richtig zu verstehen unter den Pfiffen der jeweils anderen Fanlager. Das hatten wir bei dieser WM und den vorangegangenen mehr als 100 Spielen noch gar nicht. Und nach dem Spiel wurde es dann auf dem Feld deutlich. Lisandro Martinez und Giovanni Lo Celso, beides Spieler der Argentinier, die hielten einen Banner hoch mit der Botschaft Las Malvinas sind Argentinas. Die Malvinen, also die Falklandinseln, sind argentinisch. Sind sie politisch aber nicht. Politisch gehören sie eben zu Großbritannien. Argentinien stellt seit dem verlorenen militärischen Konflikt 1982 zumindest in Teilen der Bevölkerung trotzdem Ansprüche. Das Thema ist also in Atlanta doch nochmal ganz konkret aufs Tableau gelegt worden von der argentinischen Mannschaft, der jetzt Ärger droht. Die FIFA, der Weltverband, verbietet ja politische Botschaften. Und was die vielen Fans in der Stadt betrifft, da kann man zumindest mal sagen, blieb es in der Nacht, abgesehen von den Feierlichkeiten, ruhig und friedlich.
11: Beim zweiten sportlichen Weltereignis dieser Tage, der Tour de France, gibt es auch ausreichend Fans. Die waren bis jetzt auch immer friedlich. Heute haben sie zum 12. Mal Gelegenheit, sich ihre Stars aus der Nähe zu betrachten. Denn die 12. Etappe gibt es heute. Holger Gaska.
8: Am Tag nach der schnellsten Tour de France-Etappe, die je gefahren wurde, stellt sich natürlich die Frage, geht heute etwa noch mehr? Trotz der über 30 Grad und der Strapazen an den 10 Tagen zuvor war das Feld gestern beim Sieg des Norwegers Søren Varenskjold im Schnitt mit fast 51 km/h unterwegs. Die heutige Etappe könnte die letzte mit einem Massensprint bei dieser Tour werden. Umso engagierter werden die Sprintermannschaften in die 179 Kilometer Richtung Chalon-sur-Saône gehen. Ausreißer werden es sicherlich wieder sehr schwer haben. Und zum Thema Geschwindigkeit gibt es auch den passenden Startort. Es ist die Formel-1-Strecke von Manicourt.
9: Das ist wahrscheinlich besonders schnell. 7.45 Uhr ist es damit geworden. Soweit unser Sport. 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Unser Top-Thema heute Morgen. In der Politik werden die sogenannten Igel-Leistungen in den Arztpraxen zunehmend hinterfragt. Die Grünen etwa fordern mehr Transparenz ein mit Blick auf den Nutzen der kostenpflichtigen Zusatzangebote für Patienten. Mehr dazu in einer Viertelstunde. Weitere Meldungen hat jetzt Alexander Terhorst.
21: Die Welthungerhilfe hat im vergangenen Jahr mehr als 348 Millionen Euro für die Bekämpfung von Hunger und Armut eingesetzt. Das sind laut Jahresbericht rund 0,8 Millionen Euro mehr als ein Jahr zuvor. Das meiste Geld sei in Projekte im Südsudan geflossen. Der Landesbauernbund Sachsen-Anhalt will das Wolfskompetenzzentrum im altmärkischen Iden abschaffen. Präsident Martin Dippe sagte, es koste sehr viel Geld, biete aber wenig Mehrwert. Zu den Hauptaufgaben des Zentrums gehören die Beratung von Nutztierhaltern zum Schutz vor dem Wolf, der Umgang mit Wolfsrissen und die Beobachtung der Verbreitung der Tiere. Ein Lichtschwert aus Star Wars ist bei einer Auktion in den USA für umgerechnet knapp 3,3 Millionen Euro versteigert worden. Wer es erstanden hat, wurde nicht mitgeteilt. Das Schwert ist aus dem Film Das Imperium schlägt zurück. Luke Skywalker zückte die Waffe in einem legendären Zweikampf mit Darth Vader. Das Wetter heute verbreitet Sonne, nachmittags einzelne Schauer und Gewitter, 27 bis 30 Grad. Morgen ziehen Schauer und Gewitter durch, 24 bis 29 Grad. MDR aktuell Verkehrsdienst. A2 Richtung Hannover zwischen Rennau und Königslutter befindet sich eine ungesicherte Unfallstelle. Und A4 Richtung Frankfurt zwischen Kreuz Erfurt und Neudietendorf befindet sich ebenfalls eine ungesicherte Unfallstelle. Hier liegen viele Fahrzeugteile auf der Fahrbahn. Geblitzt wird auf der A9 Richtung München zwischen Niemeck und Kleinmarzehns sowie Eisenberg und Bad Klosterlausnitz. Auf der A9 Richtung Berlin zwischen Halle und Bitterfeld-Wolfen. Auf der A13 Richtung Dresden zwischen Ruhland und Ortrand und der A38 Richtung Göttingen Höhe Dreieck Südharz. Soweit der MDR aktuell Verkehrsdienst. 7.47 Uhr.
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9: In der Natur leiden gerade Felder und Äcker unter der Hitze. Vieles wirkt vertrocknet, die Dürre hinterlässt deutlich sichtbare Spuren. Doch wie kann sich die Landwirtschaft anpassen und die Felder widerstandsfähiger machen? In der Forschung gibt es vielversprechende Ansätze und die haben etwas mit einer gezielten Bepflanzung auf den Feldern zu tun. In einem Versuchsbetrieb in Balgstedt im Burgenlandkreis soll eine der Methoden heute vorgestellt werden. Und darüber haben wir mit der Projektleiterin und Agrarwissenschaftlerin Leonie Steinherr sprechen können.
2: Hallo.
10: Frau Steiner, wie erreichen Sie mitten auf dem Feld? Ist das das Versuchsfeld?
2: Ja, tatsächlich bin ich gerade auf dem Versuchsfeld.
10: Wie kann ich mir das vorstellen? Was steht da schon? Oder wird
2: also hier wurde jetzt gerade das Luzerner Kleegras gemäht, also quasi zwischen den Baumreihen ist hier ganz normaler Ackerbau. Und wir haben hier Walnüsse, Esskastanien und Maulbeeren gepflanzt, 200 Stück ungefähr.
10: Die haben Sie bewusst ausgewählt. Warum?
2: Genau, wir haben bewusst diese Bäume gewählt. Also zum einen wollten wir Bäume, die man landwirtschaftlich mehrfach nutzen kann. Und diese Gölze, die haben hochwertiges Wertholz und sie bieten gleichzeitig auch Früchte, die man potenziell beernten kann. Also vor allem die Walnüsse und die Esskastanien sind da spannend. Das ist ja auch ein Betrieb, der Direktvermarktung macht. Und dann haben wir diese Bäume auch ganz bewusst gewählt, weil ihnen nachgesagt wird, dass sie mit der Trockenheit und mit diesen zunehmend extremeren Bedingungen gut zurechtkommen. Und das wollen wir jetzt auch hier herausfinden.
10: Also das sind nicht irgendwelche Sträucher oder Bäume oder Gewächse, sondern die sollen auch einen landwirtschaftlichen Nutzen letztlich haben. Verstehe ich das richtig?
2: Genau, also wir erforschen hier ja das Thema Agroforst, also Landwirtschaft mit Bäumen. Und diese Bäume, die werden jetzt nicht wie eine Hecke gepflanzt und dann sind einfach nur Hecke, sondern die sollen auch landwirtschaftlich genutzt werden, indem man entweder die Früchte erntet oder eben irgendwann perspektivisch das Holz erntet.
10: Aber sie sollen auch für ein besseres Klima auf den Feldern sorgen, um mit diesen Hitzetemperaturen besser zurechtkommen zu können. Nach welchem Muster kann man sich die Bepflanzung da vorstellen? Stehen die mittendrin im Feld oder nur am Rande oder was ist da sinnvoll?
2: Moderne Agroforstsysteme, wie wir sie erforschen, werden meistens so angelegt, dass sie in Reihen auf den Acker gepflanzt werden. Das heißt, die Bewirtschaftung dazwischen auf dem Acker kann ganz normal mit den betriebseigenen Maschinen weiter erfolgen. Und es gibt eben diese Alley Cropping, nennt sich das, also wie Alleen, also Alleen auf dem Acker.
10: Früher war es ja üblich, dass die Landwirte Acker und Forst gemeinsam gedacht haben. Sind das Konzepte, die jetzt wieder herausgekramt werden? Wusste man es früher eigentlich schon besser?
2: Wir hatten natürlich früher eine viel kleinstrukturiertere Landwirtschaft, die historisch bedingt war. Und wir haben viele dieser Strukturen ausgeräumt, ausgrund von Effizienzgründen, weil wir größere Maschinen hatten, möglichst kostensparsam die Äcker bewirtschaften wollten. Und das ist aber auch mit ökologischen Problemen einhergegangen. Also gerade in Ostdeutschland haben wir sehr große Schläge und eben auch Probleme mit Winderosion, mit Wasererosion, mit schlechtem Mikroklima, mit hoher Austrocknung. Und genau da setzt quasi Agroforst wieder an, eben wieder mehr Strukturen zu schaffen, um auch wieder positive Effekte zu haben, um den Wind zu brechen, dass das Wasser besser in der Fläche gehalten wird. Das sind auf jeden Fall spannende Effekte, die man da erzielen kann.
10: Diese Verbesserungen treten jetzt nicht von heute auf morgen ein. Das braucht einen langen Prozess. Dringen Sie denn mit diesen Ideen bei den Landwirten schon durch?
2: Also wenn ich jetzt hier Wertholz ernten will, dann muss ich jetzt erstmal 80 Jahre warten, bis ich da einen spannenden Stamm habe. Aber es gibt ja auch verschiedene Konzepte. Also es gibt auch Agroforstsysteme mit Pappeln oder mit Weiden, wo man Hackschnitzel erntet, wo man schon nach 10 bis 12 Jahren ernten oder auch schon teilweise nach 5 Jahren ernten kann. Das ist natürlich schon besser abbildbar betriebswirtschaftlich. Wenn ich jetzt hier mit so langen Zeiträumen rechne im Wertholz oder auch beim Fruchtertrag, muss ich auch einige Jahre warten, bis der Baum da entsprechend was abwirft, was ich irgendwie vermarkten kann. Das ist natürlich betriebswirtschaftlich so ein sehr schwierig. Deswegen braucht es auch gerade bei dieser Etablierung eigentlich noch wesentlich mehr Förderung, damit Betriebe das auch realisieren können, weil es natürlich schwierig, wenn jetzt also hohe Kosten anfallen für die Pflanzung und ich dann erst in 20 Jahren was davon habe.
10: Sagt die Agrarwissenschaftlerin Leonie Steinherr über neue Konzepte, die die Felder widerstandsfähiger zum Beispiel gegen die Hitze machen sollen. 7.52 Uhr ist es jetzt. 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Wasser, Limos oder Bier sind gerade besonders stark gefragt. Der Sommer macht durstig und die Getränkehersteller fahren deshalb unter Volllast. Für die Abfüllung brauchen sie viele Millionen Flaschen. In Deutschland dominieren dabei die Plastikeinwegflaschen. Und unser Reporter Alexander Labode hat mal einen Hersteller dieser Flaschen besucht und er ist mit der Erkenntnis zurückgekehrt, dass die PET-Flaschen besser geworden sind. Zum Beispiel beim Recycling und der Umweltverträglichkeit.
12: In der Produktionshalle der MEG-Gruppe in Rossbach bei Weißenfels rauscht es ohrenbetäubend. Die Mitarbeiter bewegen sich nur mit Gehörschutz zwischen den großen Pressmaschinen. Das fertige Produkt fällt ungefähr im Minutentakt zu Dutzenden vom Förderband. Sogenannte Preforms, also Rohlinge für Getränkeflaschen. Die Preforms sehen aus wie fingerdicke Reagenzgläser mit Schraubverschluss. Von Rossbach aus werden sie ins benachbarte Leisling gebracht. Erst dort werden sie erhitzt, zu PET-Flaschen aufgeblasen und etwa mit Mineralwasser gefüllt. 1 Million dieser Preforms passen nach Angaben der Firma auf einen LKW. Das sei wirtschaftlich und gut für die Umwelt, erklärt Tobias Hartchen, Bereichsleiter Getränke bei der Schwarzproduktion, zu der die MEG gehört.
13: Und das ist einfach das Ökologische dabei. Wir sparen Transportraum aufgrund der kompakten Größe von gepressten Flaschen vom Handel zurück oder die Rohlinge in die Getränkeabfüllung.
12: Die Schwarzproduktion, die wiederum für Lidl und Kaufland herstellt, bewirbt ihre Einwegflasche als Kreislaufflasche. Tobias Hartchen spricht von einer echten Alternative, etwa zur sogenannten Normbrunnenflasche der Genossenschaft Deutscher Brunnen, kurz GDB.
13: Jede Flasche besteht zu 100% aus alten Flaschen. Der eine Punkt. Und der andere ist, wir haben auch gleichzeitig das Gewicht der Flaschen um ca. 30% reduziert. Und dadurch schaffen wir es, dass die Flaschen heute im CO2-Äquivalent besser sind als die typischen GDB-Mehrwegflaschen.
12: Tatsächlich hat sich die Branche in Sachen Recycling in den vergangenen Jahren verbessert. 2013 bestand rechnerisch lediglich ungefähr jede vierte Plastik-Einwegflasche aus wiederverwertetem Kunststoff. Im Jahr 2023 war es schon jede zweite. Wie umweltfreundlich sind die Plasteflaschen also unterm Strich? Nachfrage beim Umweltbundesamt. Gerhard Kotschig ist dort Verpackungsexperte. Er erkennt die Fortschritte bei den Einwegflaschen an. Für die Gesamtbewertung könne man aber nicht einen einzelnen Hersteller betrachten. Entscheidend sei das System und da gingen Ressourcen verloren.
15: Es gibt immer Verluste. Es werden nicht alle Flaschen zurückgebracht. Es gibt Verluste in der Aufbereitung, im Recycling.
12: Am Ende entstehe nicht so viel recycelter Kunststoff, sogenanntes Rezyklat, wie anfangs bei der Produktion. Kotschig folgert.
15: Eine Getränkeversorgung von Deutschland mit lauter Flaschen aus 100% Rezyklat funktioniert nicht, weil an irgendeiner Stelle fehlt dann Rezyklat.
12: Aus ökologischer Sicht empfiehlt Kotschig Mehrwegflaschen. Dabei sei es nicht entscheidend, ob die aus Glas oder Kunststoff hergestellt sind. Wer besonders umweltbewusst agieren will, achtet beim Getränkekauf auf regionale Abfüllung. Damit sind weniger Transportwege verbunden. Wer noch mehr für die Umwelt tun möchte, löscht den Durst mit Leitungswasser. Das ist das kostengünstigste und umweltfreundlichste Getränk, schreibt das Umweltbundesamt auf seiner Internetseite.
9: Heute wieder viel trinken, die Temperaturen steigen. Wie genau, das gucken wir uns gleich an im Wettergespräch. Zunächst aber gucken wir auf das Fernsehprogramm jetzt um 7.56 Uhr.
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9: Kurz vor 8 ist es damit geworden. Wir sind beim Wetter für Mitteldeutschland. Guten Morgen, Jörg Schröder in unserem Wetterstudio. Wie starten wir den Tag?
0: Mit viel Sonnenschein, muss ich sagen. Aktuell haben wir zwar noch in der Oberlausitz mit Wolken bzw. Nebel zu tun, genauso auch im Norden von Sachsen-Anhalt sind ein paar mehr Wolken unterwegs, aber die werden verschwinden, dass wir insgesamt viel Sonne erleben werden. Im Tagesverlauf kommen hübsche Quellwolken dazu. Allerdings hier und da sind sie nicht ganz so hübsch, denn am Nachmittag erwarten wir dann vereinzelt Schauer und Gewitter, aber in den meisten Gebieten werden wir trocken durch den Tag gehen. Die Temperaturen aktuell liegen immer noch unter 20 Grad. Am Nachmittag sind Werte bis 30 Grad drin. In den Bergen Temperaturen um die 24 Grad und ähnlich wie in den letzten Tag wird der Wind ein bisschen kräftiger und vor allen Dingen am Nachmittag kann er auch mal böig auffrischen.
9: Was passiert dann weiter Richtung Wochenende?
0: Es wird ungemütlich. Morgen der Tag des Wetterwechsels, gerade was die Temperaturen betrifft. Morgen erste Tageshälfte noch relativ entspannt, zweite Tageshälfte hat unwetterartige Schauer und Gewitter im Gepäck. Da sind Hagel, Sturmböen und auch Starkregen durchaus ein Thema. Und wenn die dann durch sind, wird es kühler und das Wochenende insgesamt kühler, vor allen Dingen am Sonntag Höchsttemperaturen gerade mal bei 20, 21 Grad.
9: Einmal durchatmen und durchlüften. Dankeschön, Jörg Schröder aus unserem Wetterstudio.
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9: Sind Sie schon mal herzlich eingeladen, mitzudiskutieren heute Abend. Gleich 8 Uhr, dann gibt es den frischen Nachrichtenüberblick, auf dass Sie auch da im Bilde sind. Und dann sind wir in der nächsten Stunde auf der Suche nach wertvollen Metallen, wie das Erzgebirge bei der Bergbaustrategie der Europäischen Union helfen will. Und die Filmstarts der Woche sind auch dabei. Im Angebot diesmal eine Dokumentation über frauenfeindliche Strukturen im TV der 1990er Jahre. Klang dann so.
19: Doofe Frauen, dicke Titten. Also viel mehr kommt da jetzt noch nicht.
20: Gibt es denn noch so viel mehr?
9: Die Doku heißt Was haben wir gelacht? Die Filmstarts in etwa 20 Minuten.
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21: Um 8 Uhr mit Alexander Terhorst. Grünen Gesundheitsexperte Armin Grau hat mehr Transparenz bei den Selbstzahlerangeboten in Arztpraxen gefordert. Grau sagte, dem MDR-Patienten hätten offensichtlich den Eindruck, die IGEL-Leistungen seien besser als die, die im Leistungskatalog der Krankenkassen stünden. Das sei ein absoluter Fehleindruck. Es möge einzelne IGEL-Angebote geben, die Sinn machten. Man brauche ganz klar eine bessere Aufklärung und besseren Schutz der Patienten. Laut IGEL-Monitor des medizinischen Dienstes geben gesetzlich Versicherte jedes Jahr 2,4 Milliarden Euro für Selbstzahlerleistungen aus. Die Konjunkturflaute hinterlässt auch bei den Freizeitparks in Mitteldeutschland ihre Spuren. Die Geschäftsführerin des Sonnenlandparks bei Chemnitz, Manuela Schleit, sagte dem MDR, man merke, dass die Leute weniger Geld in den Taschen hätten. Es werde weniger für Essen und Trinken ausgegeben. Der Belantis-Park bei Leipzig erklärte, die zurückhaltende Kaufkraft vieler Familien sei zu spüren. Der Inselberg-Funpark Brotterode beklagte, manche Gäste würden sich über Preise beschweren, obwohl diese seit 3 Jahren nicht erhöht wurden. Die US-Armee hat in der Nacht erneut Ziele im Iran angegriffen. Dem Militär zufolge sollten damit Fähigkeiten Teherans eingeschränkt werden, Handelsschiffe in der Straße von Hormuz zu bedrohen. Nach US-Angaben wurde zudem ein Öltanker gestoppt, der versucht habe, die US-Seeblockade zu umgehen. Man habe das Schiff mit Raketen beschossen und es manövrierunfähig gemacht. Der Iran reagierte auf die Angriffe mit Attacken auf Kuwait und Bahrain. Die ukrainische Hauptstadt Kiew ist in der Nacht erneut Ziel russischer Raketen- und Drohnenangriffe gewesen. Nach ukrainischen Angaben wurden mindestens 2 Menschen getötet. Im Westen und Osten der Stadt seien Brände ausgebrochen. Russland meldete, bei einem Drohnenangriff sei der Chefingenieur des besetzten Atomkraftwerks Saporischschja getötet worden. Der russische Atomkonzern Rosatom erklärte, es habe einen gezielten Angriff gegeben. Weltmeister Argentinien steht erneut im Finale der Fußball-WM. Die Südamerikaner bezwangen am Abend im Halbfinale England nach einem Rückstand noch 2:1. Der Siegtreffer fiel in der Nachspielzeit. Gegner im Finale am Sonntag ist Spanien. Um Platz 3 spielen Frankreich und England. Das waren die Nachrichten. Das Wetter, die Temperaturen von 7 Uhr. Auf dem Brockenschlag bewölkt 14 Grad, Chemnitz wolkenlos 17. Dresden wolkenlos 16, Eisenach wolkenlos 14 Grad, Erfurt wolkenlos 18, Fichtelberg wolkenlos 14 Grad, Gera wolkenlos 17. In Görlitz bedeckt bei 16 Grad, Leipzig wolkenlos 16, Magdeburg wolkig 16 Grad, Meiningen wolkenlos 15. Die Vorhersage: heute meist überall Sonne und Quellwolken, nachmittags einzelne Schauer und Gewitter. Die Höchstwerte 27 bis 30 Grad, auffrischender Ostwind. Morgen bei wechselnder Bewölkung Schauer und Gewitter mit Unwetterpotenzial. Die Höchstwerte 24 bis 27 Grad. Und am Wochenende dann unbeständig mit Sonne, Wolken, Schauern und windig. Temperatur Rückgang. NDR Verkehrsdienst. A2 Richtung Hannover zwischen Rennau und Königslutter befindet sich eine ungesicherte Unfallstelle. A4 Richtung Frankfurt, auch zwischen Kreuz Erfurt und Neudietendorf eine ungesicherte Unfallstelle. Hier liegen Fahrzeugteile auf der Fahrbahn. B79 zwischen Abzweig Haßleben und Quedlinburg Behinderungen nach einem Unfall. Geblitzt wird auf der A9 Richtung München zwischen Niemek und Kleinmarzins sowie Eisenberg und Bad Klosterlausnitz. Auf der A9 Richtung Berlin zwischen Halle und Bitterfeld-Wolfen. Auf der A13 Richtung Dresden zwischen Ruhland und Ortrand. Soweit der MDR aktuelle Verkehrsdienst. 8.04 Uhr.
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10: Am Mikrofon begrüßt Sie Sven Kochale an diesem Donnerstag. Heute ist der 16. Juli 2026 und das haben wir vor. In dieser Stunde, wir reden über den Reformkurs der Bundesregierung. Welche Aufgaben nimmt Kanzler Friedrich Merz mit in die Sommerpause? Neue Angriffe am Persischen Golf beschäftigen uns. Die USA erhöhen den militärischen Druck auf Iran und ein Diebstahl in Pirna. Wer interessiert sich für die beliebten Pine-Bronzefiguren? Und reißt diese vom Sockel, auch das wollen wir beleuchten. In den Arztpraxen werden immer wieder auch Zusatzleistungen angeboten, sogenannte IGEL-Leistungen. Das steht für individuelle Gesundheitsleistungen. Sie bringen Arztpraxen Milliardenumsätze. Aus Patientensicht sind diese Leistungen aber fragwürdig, denn was bringt die Zusatzbehandlung wirklich und kann sie womöglich eher schaden als nutzen? Darüber gibt es jetzt eine neue Debatte. André Seifert berichtet.
1: Von der Bachblütentherapie bis zur Krebsvorsorge, von der Eigenblutbehandlung bis zur Lasertherapie bei Nagelpilz. Für viele sogenannte IGEL-Leistungen ist ein Nutzen wissenschaftlich nicht belegt. Einige gelten sogar als potenziell schädlich. Das sagt Stefan Lange vom Medizinischen Dienst Bund, der regelmäßig den IGEL-Monitor veröffentlicht.
4: An erster Stelle genannt sind Früherkennungsuntersuchungen auf Krebserkrankungen. Es gibt die mittels Ultraschall auf Eierstockkrebs. Und da gibt es eine Reihe von sehr großen Studien, die nachgewiesen haben, dass es dort viele falsch positive Befunde gibt. Das führt dann dazu, dass die Eierstöcke entfernt werden. Und hinterstellt man fest, war gar kein Krebs.
1: Die Zahl der Menschen, die selbst Zahlerleistungen in Anspruch nehmen, steigt seit Jahren, sagt Stefan Lange. Manche Patienten fragen selbst beim Arzt nach. Meistens jedoch sind es die Ärzte, die Untersuchungen oder Behandlungen vorschlagen, die Patienten aus eigener Tasche zahlen müssen.
4: Natürlich sind nicht alle Ärztinnen und Ärzte, die IGEL anbieten, auf Geldschneiderei aus. Also erstens, weil es ja auch vernünftige IGEL gibt. Impfungen, Atteste und zweitens, die Ärztinnen und Ärzte häufig auch von dem überzeugt sind, was sie da anbieten und tun.
1: Der medizinische Dienst und viele andere Organisationen fordern seit langem, Patienten bei IGEL-Angeboten gesetzlich besser zu schützen. Die Krankenkassen plädieren beispielsweise für eine Bedenkzeit von 24 Stunden. Der Verbraucherzentrale Bundesverband fordert zudem eine klare Trennung zwischen der eigentlichen Behandlung und dem Verkauf kostenpflichtiger Zusatzleistungen. Patienten sollen nicht direkt im Sprechzimmer über eine Selbstzahlerleistung entscheiden müssen, sagt Thomas Mohrmann vom VZBV.
5: Damit die Zeit, die der Arzt zur Verfügung hat, frei wird von diesen privaten Verkäufen. Das wäre eine große Hilfe für die Terminvergabe und würde die Wartezeiten sicherlich auch verkürzen helfen.
1: Wie die Bundesregierung auf das Thema blickt, zeigt jetzt eine Antwort des Gesundheitsministeriums auf eine kleine Anfrage der Grünen im Bundestag. Darin räumt die Regierung zwar Defizite bei der Aufklärung über Nutzen und Risiken von IGEL-Leistungen ein, neue gesetzliche Regeln hält sie aber nicht für nötig. Auch ein Verbot bestimmter IGEL-Leistungen lehnt die Regierung ab. Kontrollen seien Sache der Ärztekammern. Dem widerspricht der grünen Gesundheitspolitiker Armin Grau, der die Anfrage gestellt hatte.
6: Wir brauchen mehr Transparenz und besseren Schutz der Patientinnen und Patienten. Eine klar bessere Aufklärung. Oft haben offensichtlich die Patientinnen und Patienten den Eindruck, die IGEL-Leistungen sind die besseren als die, die im Leistungskatalog der Krankenkassen stehen. Und das wäre nun absolut ein Fehleindruck.
1: Übrigens, gesetzlich Versicherte geben jedes Jahr mindestens 2,4 Milliarden Euro für individuelle Gesundheitsleistungen aus. Das zeigt der IGEL-Monitor des medizinischen Dienstes. Der größte Teil davon entfällt auf orthopädische Angebote. Rund 400 Millionen Euro zahlen Patienten jährlich für Rücken- und Kniebehandlungen, obwohl für viele dieser Leistungen ein wissenschaftlich belegter Nutzen bislang fehlt.
10: André Seifert über IGEL-Leistungen in der Arztpraxis. 8.08 Uhr ist es, hier ist MDR aktuell. Achterbahn, Sommerrodelbahn oder Murmelbahn, Freizeitparks in Mitteldeutschland locken mit ganz unterschiedlichen Konzepten und Attraktionen, gerade jetzt in der Ferienzeit. Doch wie soll das gehen in Zeiten, wo immer weniger Geld in der Haushaltskasse übrig bleibt, weil die Alltagsausgaben

0: Manuela Schleit, Geschäftsführerin des Sonnenlandparks.
1: Grundsätzlich stehen unsere Besucherzahlen auf einem stabilen Fundament. Wir haben ja auch einen Besucheraufschwung erhalten durch unsere neuen Attraktionen, aber man merkt es trotzdem, dass die Leute weniger Geld in den Taschen haben. Also es wird schon weniger Geld für Essen und Trinken zum Beispiel ausgegeben.
0: Etwa 2 Autostunden weiter westlich im Thüringer Wald will der Inselsberg Funpark mit verschiedenen Fahrgeschäften Besucher begeistern. Betriebsleiter Mario Leibitzki beschreibt, wie wetterabhängig die Branche ist.
2: Die Saison läuft an sich noch nicht so, wie wir es uns wünschen. Wir haben immer ein bisschen Pech gehabt, Pfingsten oder Himmelfahrt, wo eigentlich so traditionell immer richtig voll ist. Da haben wir nicht so das tollste Wetter gehabt, es hat geregnet. Dann haben wir ja ein bisschen gelitten unter den Temperaturen über 30 Grad. Da gehen halt die Gäste gerne ins Schwimmbad und nicht zu uns. Wir laufen so mit halber Kraft, sage ich mal im Moment.
0: Auch über die Preise würden sich manche Gäste beschweren, obwohl sie seit 3 Jahren nicht erhöht wurden und die Attraktionen einzeln ausgewählt und bezahlt werden können. Anders im Western-Themenpark Pullman City Harz im sachsen-anhaltischen Hasselfelde. 1 Euro mehr kostet der Parkeintritt in diesem Jahr, erklärt Geschäftsführer Alex Remy, weil die Kosten für Löhne und Einkäufe gestiegen seien.
3: Grundsätzlich ist es, glaube ich, so, dass die Leute das schon sehr schätzen, dass es eben die Westernstadt so als solches nicht sich mit Fahrgeschäften etc. beschäftigt, sondern schon dem Motto treu bleibt, mit den Tieren zurück zur Natur. Aber man kann auch feststellen, dass der Gast grundsätzlich schon mehr erwartet irgendwie. Also er sagt dann, ja, ich bezahle jetzt hier zum Beispiel bei uns 26 Euro Eintritt und dafür möchte ich eben irgendwie noch mehr geboten haben als vielleicht noch vor 5 oder vor 10 Jahren.
0: Ebenfalls ohne Fahrgeschäfte will die noch junge Erlebniswelt Akazien unweit von Leipzig Gäste anlocken. Die Betreiber setzen mit ihrem fantasievollen Abenteuerspielplatz auf ein nachhaltiges, naturnahes Konzept. Es ist die 2. Saison für Parkmanagerin Susanne Ziegler.
4: Das Hauptproblem, das was, denke ich mal, alle Freizeitparks haben, ist der Saisonbetrieb. Man hat ja doch etliche Mitarbeiter, die über den Winter mitkommen müssen, damit eben neue Bereiche gebaut werden können, damit alles gut instand gehalten werden kann, ja, damit geplant werden kann, auch für die nächste Saison. Und das sind bei uns sind das rund 30 Mitarbeiter. Und den Lohn für die Mitarbeiter müssen wir natürlich jetzt in dieser Saison erwirtschaften. Und da muss man gut planen.
0: Aktuell sei sie zufrieden mit den Besucherzahlen. Mit Wasser, Schatten, Überdachung und Indoorhalle will man sich für jedes Wetter bereit machen. Insgesamt seien Freizeitparks Familien im Urlaub wichtig, heißt es von der Tourismus-Marketing-Gesellschaft Sachsen. Besonders gefragt seien sie aktuell in den Sommerferien.
5: Astrid Ulf berichtete.
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5: Bei der Fußballweltmeisterschaft steht das Finale fest. Neben Spanien hat nur noch Argentinien das Endspiel erreicht. Am Abend haben sich die Argentinier gegen England durchgesetzt, sind erst in Rückstand geraten, haben dann aber in der Schlussphase der Partie das Spiel noch gedreht, am Ende mit 2:1 gewonnen und beim argentinischen Reporterkollegen klang der Siegtreffer dann so.
7: Da setzt quasi Agro.
5: Und das können wir uns mal anhören und reden an dieser Stelle darüber. So viel Euphorie kommt man schon mal durcheinander. Argentinien also im Finale gegen die Spanier und wie das in der argentinischen Hauptstadt Buenos Aires dann aufgenommen wurde, das beschreibt unser Reporter Oliver Neuroth.
8: So klingt der Schlusspfiff im Zentrum von Buenos Aires. Ausnahmezustand rund um den Obelisken, die berühmte weiße Steinsäule, das Wahrzeichen der Stadt. Hunderttausende Fans stehen dicht gedrängt, viele tanzen, fallen sich in die Arme. Das ist so wunderbar, dafür gibt es keine Worte. Wir dachten schon, dass alles verloren ist und dann dreht sich das Spiel doch noch. Ohne Worte, wunderbar. So etwas sind wir gewohnt. Wir sind schließlich schon Weltmeister. Und das haben wir England gezeigt. Argentiniens größte Zeitung Clarín schreibt von einem epischen Spiel. Die Zeitung La Nación von einem Sieg für die Ewigkeit. Schon vor diesem Halbfinale gegen England war klar, bei diesem Fußballspiel schwingt auch Geschichte mit. Der Falklandkrieg, der auch nach mehr als 40 Jahren für Diskussionen sorgt. Aus Sicht vieler Argentinier gehört die Inselgruppe, die sie Malvinas nennen, nicht zu Großbritannien, sondern zu Argentinien. Die argentinische Mannschaft hält nach dem Spiel auf dem Platz ein Transparent hoch mit dem Schriftzug: Die Malvinas sind argentinisch. Ich weiß nicht, so etwas gehört nicht auf den Fußballplatz. Platz. Aber die Malvinas sind unsere Insel.

0: Doch das hier ist nur ein Fußballspiel. Jetzt blicken die argentinischen Fans auf Sonntag, das Endspiel dieser WM gegen Spanien. Und die Chance, zweimal hintereinander Fußball-Weltmeister zu werden. Zuletzt hat das Brasilien geschafft im Jahr 1962. Wir gewinnen, auch wenn ein Finale gegen Spanien eine Zitterpartie wird. Aber für den Moment sind wir schon überglücklich. Und er wünscht sich einfach den nächsten WM-Titel.
1: Am Wochenende könnte es soweit sein. Argentinien also gegen Spanien im Endspiel. Mehr dazu bei uns im Sport in reichlich 20 Minuten. Jetzt haben wir es 8:09, 8:15 Uhr. Hier ist MDR aktuell. Unser Top-Thema heute Morgen. In der Politik werden die sogenannten IGEL-Leistungen in den Arztpraxen zunehmend hinterfragt. Die Grünen etwa fordern mehr Transparenz ein mit Blick auf den Nutzen der kostenpflichtigen Zusatzangebote für Patienten. Was heute noch wichtig wird, jetzt mit Alexander Tierhorst.
2: In Italien werden heute, rund 8 Jahre nach dem Einsturz einer Autobahnbrücke bei Genua, die Urteile erwartet. Angeklagt sind mehr als 50 Personen. Hauptbeschuldigter ist ein früherer Manager der Autobahngesellschaft. Bei dem Brückeneinsturz im August 2018 waren 43 Menschen ums Leben gekommen. Bundesfinanzminister Lars Klingbeil und Justizministerin Stefanie Hubig stellen heute einen Aktionsplan gegen Steuerbetrug vor. Klingbeil hatte schon eine härtere Gangart gegen Steuerbetrüger angekündigt, so soll eine Selbstanzeige nicht mehr generell zur Straffreiheit führen. Frankreichs Präsident Emmanuel Macron kommt heute nach Deutschland. Kanzler Friedrich Merz empfängt ihn auf Schloss Benzberg bei Köln. Dort sollen sie das deutsch-französische Regierungstreffen am Freitag in Brühl vorbereiten. Das Wetter, heute viel Sonne, am Nachmittag einzelne Schauer und Gewitter, 27 bis 30 Grad. Morgen ziehen Schauer und Gewitter durch, 24 bis 29 Grad, danach dann deutlich kühler. MDR aktuell Verkehrsdienst. A4 Richtung Dresden zwischen Schmölln und Merane liegt ein Metallrohr. A2 Richtung Hannover zwischen Rennau und Königslutter befindet sich eine ungesicherte Unfallstelle. A4 Richtung Frankfurt zwischen Chemnitz-Glöser und Chemnitz-Mitte 2 Kilometer Stau an einer Baustelle und eine ungesicherte Unfallstelle auf der A4 Richtung Frankfurt zwischen Kreuz Erfurt und Neu-Dietendorf. Geblitzt wird auf der A13 Richtung Dresden zwischen Ruhland und Ortrand und der A38 Richtung Göttingen Höhe 3. Eck Südharz. Soweit der MDR aktuell Verkehrsdienst, 8.17 Uhr.
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1: Europa will sich unabhängiger machen von Rohstoffimporten. Deswegen hat die EU vor 2 Jahren eine Strategie beschlossen und daran festgeschrieben, dass Europa wieder mehr wertvolle Metalle wie Kupfer, Mangan, Lithium oder Nickel selbst fördern solle. Bis zum Jahr 2030 sollen es mindestens 10% sein. Doch nun kommt eine neue Studie des IFO-Instituts zu dem Schluss, dass dieses Ziel kaum mehr zu erreichen sei. Ralf Geisler mit den Details dazu und mit einem Projekt, das gegen den Trend vorankommt.
4: Matthias Faust will den Erzbergbau nicht nur wiederbeleben, er will ihn auch neu erfinden. Für Deutschland sei es höchste Zeit.
5: Das Spannende ist ja, obwohl wir die drittgrößte Wirtschaftsnation der Welt sind, beziehen wir 100% unserer Metalle, unsere Primärmetalle aus dem Ausland.
4: Faust ist Chef der Saxore Bergbau. Aus einer Lagerstätte in Tellerhäuser im Erzgebirge will er neben Zinn auch Indium fördern. Und das nicht nur mit klassischen Methoden. Die Saxore Bergbau arbeitet mit der TU Freiberg daran, das Metall schon unter Tage mit einer Lauge aus dem Gestein zu spülen. Ein Pilotprojekt.
5: Ja, man muss sich das so vorstellen, dass mehrere Löcher ins Gestein getrieben werden. Dort wird eine entsprechende Flüssigkeit eingepresst und löst dabei die Elemente aus dem Gestein. Und danach wird aus dieser Flüssigkeit, aus dieser Lauge entsprechend das Metall gefiltert und aufbereitet.
4: Diese Woche wurden Kernbohrungen abgeschlossen. Nun wollen Firma und Forscher zeigen, dass die Fördermethode funktioniert. Die EU finanziert die Kooperation. Doch während es in Sachsen vorangeht, stockt die EU-Strategie für mehr Rohstoffe insgesamt. Isabella Gurewitsch vom IFO-Institut hat Daten ausgewertet.
6: Die Ziele sind sehr konkret festgelegt, aber es gibt keinen Plan, wie wir zu diesen Zielen kommen. Und das ist eigentlich das große Problem.
4: Insgesamt 27 Rohstoffe habe die EU als kritisch und unverzichtbar eingestuft, sagt Gurevitsch. Doch nur bei 4 von ihnen fördert Europa mehr als 5% der weltweiten Menge, zum Beispiel bei Magnesium. Bei allen anderen Rohstoffen liege der Anteil darunter. Die EU, sagt Gurevitsch, drohe ihre Ziele zu verfehlen. 9 der als kritisch eingestuften Rohstoffe fördere Europa nach wie vor überhaupt nicht, darunter Mangan oder Titan. Ein Grund: Bergbauprojekte seien oft riskant und teuer.
6: Für solche strategischen Projekte müsste deswegen der Staat stärker eingreifen und eine größere finanzielle Unterstützung geben und mehr Absicherungen. Diese gibt es bis jetzt nur auf Papier leider. Die Gelder, welche theoretisch dafür zur Verfügung gestellt werden, sind aufgrund von vielen Anforderungen, die schwer zu erfüllen sind, kaum zugänglich.
4: Zudem fehle ein europäischer Überblick über vorhandene Lagerstätten. Eigentlich sollten die EU-Staaten ihre Rohstoffvorkommen in einer gemeinsamen Datenbank erfassen, doch in der gibt es laut IFO-Institut große Lücken. Zumindest in Sachsen scheint es voranzugehen. Matthias Faust von der Saxore Bergbau will in Tellerhäuser zunächst klassisch mit Sprengungen Zinn und Indium fördern. Und mit der neuen Laugenmethode kann er womöglich dann noch mehr Erze herausholen.
5: Vor allen Dingen werden eben keine großen Massen bewegt, ja, wie typischerweise beim klassischen Bergbau. Insofern hätte es einen großen Charme, wenn man das tatsächlich auch im großen Maßstab machen könnte.
4: Starten dürfte der Abbau aber erst nach 2030. Bergbau braucht Zeit. Trotzdem lohne es sich, am Ziel für mehr europäische Unabhängigkeit festzuhalten, resümiert Faust. Denn mit Rohstoffen sei es wie mit Sauerstoff. Ihren wahren Wert erkenne man erst, wenn man sie nicht mehr hat.
1: Ralf Geißler berichtete. 8.21 Uhr ist es, hier ist MDR aktuell. Im sächsischen Pirna treibt viele gerade ein dreister Diebstahl um. Es geht um kleine Bronzefiguren, die zu Publikumslieblingen geworden sind, zum Beispiel als Fotomotiv. Rund 20 dieser Pine-Figuren sitzen und stehen in der Stadt. Pine, das ist die freche Kinderbloggerin von Pirna. Und nun fehlt eine Figur aus der Reihe. Sie wurde gewaltsam von ihrem Sockel getrennt und ist seitdem verschwunden. Es ist bereits die 5. Attacke auf einen der sogenannten Pirnaer Knirpse innerhalb eines Jahres. Das ist auffällig. Und unser Sachsen-Korrespondent Robin Hartmann ist deshalb mal zum Tatort gefahren.
7: Mit der rechten Hand hält Pine eine Weltkugel hoch. In der anderen 7 Steckerkabel. Am ehemaligen Pirnaer Stadttor entdeckt sie ein kleiner Junge. Er streicht über den Globus, seine Mutter macht ein Foto. Kurz darauf bleiben 5 Jugendliche stehen, holen ihre Handys raus für ein Erinnerungsfoto. Rund 300 Meter vom Stadttor entfernt, auf einem Betonklotz vor der Stadtentwicklungsgesellschaft SEP, sucht man Pine jedoch vergebens. Anfang Juli wurde sie hier gewaltsam vom Sockel getrennt und mitgenommen.
8: Ich bin kein Kriminologe, aber es sieht so aus, als ob sie sauber abgetreten wurde,
7: sagt Rick Botmann, Sprecher der SEP. Warum so viel Aufregung um eine Statue? Pine ist Pirnas digitale Kinderbloggerin. Seit 2024 gibt es bronzene Darstellungen von ihr. 22 stehen inzwischen in der Stadt. Zusammen heißen sie Pirnaer Knirpse, angelehnt an die Breslauer Zwerge. Jede steht für einen Verein, ein Unternehmen oder eine städtische Einrichtung.
8: Das ärgert uns über die Maßen. Wir wussten natürlich mit der Initiierung des Projektes, dass die Pine-Figuren durchaus auch Vandalismus anfällig sind, dass es innerhalb eines Jahres jetzt schon der 5. Fall ist. Mit diesen Dimensionen haben wir nie gerechnet.
7: Mal wurden Details abgebrochen, mal eine Figur umgerissen. Die SEP-Pine ist bis heute verschwunden. Bei der Stadtentwicklungsgesellschaft hofft man, dass sie vielleicht als Souvenir irgendwo privat steht. Ein schweres Souvenir fürs Bücherregal also? Die Polizei hält ein anderes Motiv für wahrscheinlicher: Metalldiebstahl. Polizeisprecher Marco Laske verweist auf ähnliche Fälle in der Region.
9: Allein die Tatsache, dass wir in der Vergangenheit immer wieder Buntmetalldiebstähle festzustellen gehabt haben, sowohl in Dresden als auch im Umland, legt schon den Verdacht nahe, dass hier die Täter es auf das Buntmetall abgesehen haben. Es sind immerhin 2 Kilo.
7: Dabei wäre die Ausbeute überschaubar. Bronze bringt laut Gießerei ungefähr 6 Euro pro Kilo. Zu holen wären also kaum mehr als 10 Euro. Die Anfertigung einer Pine kostet dagegen mindestens 2.500 Euro. Dieses Missverhältnis kennt die Polizei etwa von gestohlenen Stromkabeln. Geringer Metallwert, hoher Sachschaden. Ermittelt wird wegen eines besonders schweren Falls des Diebstahls. Einfach wird die Suche nicht, sagt Laske.
9: Man muss aber auch leider sagen, dass die Erfolgsquote bei solchen Diebstählen eher gering ist. Aber das hält uns nicht davon ab, hier mit aller Möglichkeit zu ermitteln, die wir zur Verfügung haben.
7: Die Stadtentwicklungsgesellschaft hat 500 Euro Belohnung ausgesetzt. Weitere 500 Euro kommen von einem Stadtrat. In der Stadt selbst ist das Urteil eindeutig.
10: Ich verstehe die Menschen nicht, die das machen.
11: Ohne Worte, oder? Also verrückt, dass er was tut.
10: Wir haben versucht, alle ein bisschen anzugucken, die wir so gefunden haben. Alle weiß man ja gar nicht, ich weiß gar nicht mehr, wie viel das sind. Nur, also wir haben es versucht, wir finden sie Zucker und süß.
12: Ja, das wusste ich bisher gar nicht. Ja, das ist natürlich schade. Ne? Ich meine, ich glaube, das ist über irgendein Förderprogramm entstanden. Es ist verrückt, wenn Leute das dann eben so kaputt machen. Ja.
13: Das ist böse. Das ist doch eine schöne Sache. Und dann kommen irgendwelche Leute ohne Gehirn daher und säbeln das da ab. Geht nicht.
7: Neue Pinien werden inzwischen fester verankert und kompakter gegossen. Abschrecken lässt man sich in der Stadt vom Vandalismus aber nicht. 15 weitere Pinien sind bereits bestellt. Auch weggesperrt werden sollen die Figuren nicht, sagt Rick Botmann, sondern bleiben?
8: Natürlich Anfassobjekte für Kinder, beliebte Fotomotive. Die Pine-Figuren, die werden gestreichelt, die werden gesucht.
7: Am ehemaligen Stadttor suchen Touristen schon nach der nächsten Pine. Und währenddessen sucht die Polizei nach Hinweisen zum Verbleib der einen, die rund 300 Meter weiter weg fehlt.
14: Wer hat die Pine gesehen? Aus Pirna berichtete Robin Hartmann. 8.25 Uhr ist es, 8:35 Uhr.
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14: Es ist Donnerstag. Die neuen Filme sind am Start und drei Empfehlungen haben wir für Sie. Da tauchen wir ein tief in die griechische Mythologie, erfahren etwas über das Leben von zum Teil sehr kleinen Wesen und machen auch eine Zeitreise zum Fernsehen vor etwa 30 Jahren. Peter Berries mit den Filmstarts der Woche.
15: Viele Jahre war er unterwegs, der Krieger Odysseus. Nun will er nur noch nach Hause.
16: Niemand stellt sich zwischen mich und meine Heimat. Nicht einmal die Götter.
15: Zu Hause herrscht Chaos. Seine Gattin Penelope muss sich gegen Freier zur Wehr setzen.
16: Dies ist ein Haus, das auf einen Herrn wartet. Ich will, dass du mich erwählst.
17: Ithakas König wird zurückkehren.
16: Nein, wird er nicht.
15: Soweit so gut und wahrscheinlich auch bekannt. Oscar-Preisträger Christopher Nolan ändert wenig an der sehr alten Geschichte. Er präsentiert feinstes Unterhaltungskino. Was sollte man nie sagen? In der Höhle des Monsters?
18: Ich glaube, es schläft.
15: Anders hingegen ist, wie Nolan seine Hauptfigur anlegt. Odysseus, grandios von Matt Damon gespielt, ist kein strahlender Held, sondern ein Kriegsfürst, der tonnenweise Schuld auf sich geladen hat und das erst erkennen und sich eingestehen muss, bis er nach Hause darf. 172 Minuten düsteres Kinospektakel pur sollte man nach Möglichkeit auf der größtmöglichen Leinwand sehen. Achso, Vorwissen braucht man nicht. Jetzt geht es ein paar Nummern kleiner. Die Odyssee soll 250 Millionen Dollar gekostet haben. Weiter.
19: Die Sterne wirken für dich endlos. Die Welt um dich herum statisch.
15: Katharina Thalbach als Erzählerin in einem hinreißenden Film über die Natur.
19: Tauche ein in die Welt des Mikrokosmos.
15: Insektenhelden im Verborgenen bietet sehr schöne Tieraufnahmen und fragt, warum der Mensch nicht müde wird, die Natur um ihn herum zu zerstören. Können Sie sich noch ans Fernsehen der 80er und 90er Jahre erinnern, als Showmaster wie Hans Joachim Kuhlenkampf junge Damen auf der Bühne wie selbstverständlich so begrüßten?
20: Möchte ich Ihnen die junge Dame vorstellen, die hinter und auf der Bühne für Ordnung sorgen wird?
21: Geh doch mal. Mein Gott, ist das schön, was?
15: Oder als Fragen wie diese als ganz normal empfunden wurden.
22: Doofe Frauen, dicke Titten. Also viel mehr kommt da jetzt so nicht.
23: Gibt es denn noch so viel mehr?
15: In der sehr aufschlussreichen Dokumentation Was haben wir gelacht, erinnern sich Frauen wie Gabi Köster an damals.
24: Als Frau im Fernsehen kam man sich vor wie ein Wesen vom anderen Stern.
15: Eine zum Teil erschütternde Zeitreise, bei der man gar nicht so recht glauben mag, was früher im männerdominierten Fernsehen alles so möglich war.
14: Was haben wir gelacht? Insekten, Helden im Verborgenen und die Odyssee ab heute in unseren Kinos. Damit sind wir beim Wetter. Jörg Schröder in unserem Wetterstudio. Guten Morgen, was passiert heute?
25: Wenig holprig auf alle Fälle das Wetter, denn wir erwarten insgesamt doch recht viel Sonnenschein. Aktuell haben wir schon richtig viel Sonne, nur in Ostsachsen, etwa so von Hoyerswerda bis Görlitz, da haben wir aktuell noch viele Wolken. Die werden auch verschwinden, dass wir viel Sonne erleben werden. Am Nachmittag kommen ein paar Quellwolken dazu und ganz vereinzelt ein paar Schauer und Gewitter. Das höchste Schauer- und Gewitterrisiko sehe ich in Thüringen und auch im Süden von Sachsen. Die Temperaturen gehen rauf bis 30 Grad, in den Bergen Temperaturen um die 24, 25 Grad.
14: Und wie lässt sich der weitere Trend beschreiben?
25: Auf alle Fälle zum Teil ungemütlich. Morgen ziehen Schauer und Gewitter durch, zum Teil unwetterartig. Wenn wir die überstanden haben, dann wird es kühler. Am Wochenende liegen die Temperaturen am Samstag im Schnitt bei 25 Grad. Am Sonntag noch mal ein bisschen kühler, bei maximal 21 Grad.
14: Dankeschön, Jörg Schröder aus unserem Wetterstudio.
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14: Und jetzt die Meldung des Morgens im Überblick.
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6: Um 8.30 Uhr mit Alexander Terhorst. Grünen Gesundheitsexperte Armin Grau hat mehr Transparenz bei den Selbstzahler angebotenen Arztpraxen gefordert. Grau sagte, dem MDR-Patienten hätten offensichtlich den Eindruck, die IG-Leistungen seien besser als die, die im Leistungskatalog der Krankenkassen stünden. Das sei absolut ein Fehleindruck. Es möge einzelne IG-Angebote geben, die Sinn machten. Man brauche ganz klar eine bessere Aufklärung und besseren Schutz der Patienten. Laut IG-Monitor des medizinischen Dienstes geben gesetzlich Versicherte jedes Jahr 2,4 Milliarden Euro für Selbstzahlerleistungen aus. Das IFO-Institut hat mehr staatliche Unterstützung für Bergbauprojekte in Europa gefordert. Die Ökonomin Isabella Gure-Wich sagte dem MDR, insgesamt 27 Rohstoffe habe die EU als kritisch und unverzichtbar eingestuft. 9 davon fördere Europa gar nicht. Ein Grund sei, dass Bergbauprojekte oft riskant und teuer seien. Für solche strategischen Projekte müsse der Staat stärker eingreifen und eine größere Unterstützung geben. Der Deutsche Städtetag hat zu einem bewussteren Umgang mit Wasser aufgerufen. Hauptgeschäftsführer Christian Schuchart sagte den Funke-Zeitungen, Wasser sei keine unbegrenzte Ressource. Die vergangenen heißen Sommer hätten gezeigt, dass es auch in Deutschland saisonal und regional zu Wasserknappheit kommen könne. Noch immer sei die Versorgung hierzulande sicher, es müsse aber deutlich bewusster mit Grundwasser sowie mit Wasser aus Flüssen, Bächen und Seen umgegangen werden. An der Müritz hat sich ein Waldbrand auf einem ehemaligen Truppenübungsplatz weiter ausgedehnt. Wie der Landkreis Mecklenburgische Seenplatte mitteilte, ist inzwischen eine Fläche von rund 270 Hektar betroffen. Das entspricht fast 400 Fußballfeldern. Weil der frühere Truppenübungsplatz mit Altmunition belastet ist, sind die Löscharbeiten schwierig. Zwei Orte bleiben vorerst evakuiert, betroffen sind etwa 100 Menschen. Im Burgenlandkreis wird heute ein Forschungsprojekt zum Schutz von Ackerland vor Hitze vorgestellt. Die Hochschule für nachhaltige Entwicklung Eberswalde testet mit einem Partnerbetrieb in Balkstedt, wie man Bäume und Äcker am besten kombiniert. Projektleiterin Leonie Steinherr sagte dem MDR, gerade in Ostdeutschland habe man sehr große Flächen und Probleme mit Erosion und hoher Austrocknung. Im Projekt setze man auf Walnüsse, Esskastanien und Maulbeeren. Sie sorgten für ein kühleres Mikroklima, hielten Wasser in der Fläche und lieferten Früchte sowie hochwertiges Holz. Das waren die Nachrichten. Das Wetter, die Temperaturen von 8 Uhr. In Dresden wolkenlos bei 18 Grad, Eisenach wolkenlos 16. Erfurt wolkenlos 19 Grad, Garderlegen bedeckt 19. Hoyerswerda bedeckt 16 Grad. Magdeburg wolkig 18, Neuhaus wolkenlos 18, Oschatz wolkenlos 19 Grad. Plauen wolkenlos 16, Wernigerode leicht bewölkt 18 Grad und in Wittenberg 19 Grad. Die Vorhersage, heute teils heiter, teils wolkig, einzelne Schauer und Gewitter, 27 bis 30 Grad, nachts meist trocken bei 19 bis 15 Grad. Morgen dann Wetterwechsel, teils kräftige Schauer und Gewitter, nochmal 24 bis 29 Grad, danach am Sonnabend dann letzte Schauer und Temperaturrückgang. MDR aktuell Verkehrsdienst A2 Richtung Hannover zwischen Rennau und Königslutter Behinderungen nach einem Unfall. A4 Richtung Frankfurt zwischen Chemnitz-Glösau und Mitte 2 Kilometer Stau an einer Baustelle. Geblitzt wird auf der A9 Richtung München zwischen Niemeck und Kleinmarzehn sowie Eisenberg und Bad Klosterlausnitz und A9 Richtung Berlin zwischen Halle und Bitterfeld-Wolfen. Auf der A13 Richtung Dresden zwischen Ruhland und Ortrand und der A38 Richtung Göttingen Höhe Dreieck Südharz. Soweit der MDR aktuell Verkehrsdienst, 8.34 Uhr.
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14: Im Studio begrüßt Sie Sven Kochale an diesem Donnerstag. Heute ist der 16. Juli 2026. Das politische Berlin steht vor der Sommerpause. Die Abgeordneten haben praktisch die Koffer gepackt und reisen in den Urlaub. Und kurz zuvor hat Bundeskanzler Friedrich Merz nochmal zur traditionellen Sommerpressekonferenz geladen, hat die angestoßenen Reformen aufgerufen, die Koalition beschrieben, die im Rhythmus sei. Und er hat auch durch die schlechten Umfragewerte Bezug genommen, die er als Ansporn sehe.
1: Ich bin nie zufrieden mit dem, was wir erreicht haben, solange wir nicht deutlich besser dastehen, als wir im Augenblick dastehen. Aber ich muss sagen, die Koalition hat Tritt gefasst. Wir befinden uns auch persönlich, menschlich in einem sehr guten Verhältnis miteinander.
14: Bundeskanzler und CDU-Chef Friedrich Merz auf der Sommerpressekonferenz. Wie sein Auftritt dort ankommt, dazu heute Morgen unsere Medienschau.
4: Die Stuttgarter Zeitung meint, nein, dieser Auftritt wird nicht in die Geschichte der Sommerpressekonferenzen eingehen. Merz überstand die gut 90 Minuten sehr routiniert. Der Kanzler ist zum einen zufrieden, dass sein Regierungsbündnis nach langem Zögern endlich einen Reformkurs aufgenommen hat, und er schöpft daraus die Hoffnung, dass es jetzt besser wird mit dem Regieren. Die Frankfurter Allgemeine Zeitung gibt zu bedenken, wann sich die Früchte der Reformen zeigen und wie groß sie dann sind, wagt jedoch niemand vorherzusagen, auch der gebrannte Kanzler nicht. Doch auch wegen der wirtschaftlichen und militärischen Gefahren von außen muss Deutschland kernsaniert werden. Ein Haus umzubauen, in dem die Mieter noch wohnen, ist eine undankbare Aufgabe, wie nun auch die Koalition erfährt. Die Sächsische Zeitung lobt, der Bundeskanzler hat in seiner Jahresbilanzpressekonferenz etwas Neues getan. Etwas, das Anerkennung verdient. Etwas, das überfällig war. Nach seiner Auflistung von Beschlüssen der Regierung hat er eingeräumt, dass ihn die Stimmung im Land besorgt und belastet. Er hat gesagt, dass er noch unzufrieden mit den bisherigen Ergebnissen der Koalition ist. Und er hat ein persönliches Wort an die Wähler der AfD gerichtet und zugleich in Stein gemeißelt, dass er mit der Partei nie zusammenarbeiten werde. Das Straubinger Tagblatt findet dagegen, mit Blick auf die Wahlen im Herbst hätte der Kanzler Sympathiepunkte sammeln müssen, gerade weil die AfD in den Umfragen weiter zulegt und darauf wartet, dass Schwarz-Rot die Menschen weiter enttäuscht. Merz hätte zeigen müssen, dass er nicht nur regieren kann, sondern die Sorgen derer kennt und ernst nimmt, die die politische Mitte zu verlieren droht. Das ist ihm nicht gelungen. Und die Volksstimme aus Magdeburg bemerkt, Merz hat mit seiner Koalition zuletzt ein ganzes Bündel an Gesetzesvorlagen reif für den Bundestag bekommen. Er hat an Souveränität gewonnen. In krassen Gegensatz dazu stehen seine grauenhaften Umfragewerte. 85% der Deutschen sind demnach mit seiner Arbeit unzufrieden. Es ist die Kluft zwischen seiner gehobenen Lebenswelt und der des einfachen Wahlvolkes, die die Beliebtheit von Merz niedrig hält.
14: Die Medienschau hier bei MDR aktuell. 8.38 Uhr. Seit Tagen gehen die US-Streitkräfte wieder verstärkt gegen Ziele in Iran vor. In den vergangenen Stunden hat das US-Militär neue Angriffe geflogen und dabei auch die wichtige Seestraße von Hormuz ins Visier genommen. Die Regierung in Teheran reagiert mit Gegenschlägen und spricht von einem existenziellen Krieg. Wir haben darüber heute Morgen mit unserem Korrespondenten für die Region, mit Moritz Behrendt, gesprochen. Moritz, wie intensiv sind die jüngsten Angriffe des US-Militärs gewesen?
9: Nun, sie sind intensiver als vorher gewesen. Das für die Region zuständige Militärkommando CENTCOM spricht von 3 Angriffswellen in den letzten 24 Stunden. Die seien inzwischen abgeschlossen. Angegriffen wurden vor allem Ziele an der Küste Irans zum Persischen Golf, aber auch Ziele durchaus in der Nähe von Teheran. Und angegriffen wurde auch ein Tanker, ein Öltanker ohne Ladung, der versucht habe, einen iranischen Hafen anzusteuern. Das widerspreche der Blockade der Straße von Hormuz durch die USA.
14: Iran hat mit Angriffen auf Nachbarstaaten reagiert. Was ist darüber bekannt?
9: Nun, angegriffen wurden wie in den vergangenen Tagen Bahrain, Kuwait und Jordanien, dort jeweils US-Militärbasen, zumindest nach Angaben der Iraner. Wenn man das mit den letzten Tagen vergleicht, so ist das Niveau der iranischen Angriffe relativ gleichbleibend, aber die Frequenz, mit der die Amerikaner Ziele im Iran angreifen, die nimmt zu. Das heißt, jetzt stehen die Zeichen durchaus auf Eskalation, wenn auch vielleicht noch mit einer gewissen angezogenen Handbremse.
14: Und mit welcher Strategie, die der US-Präsident da möglicherweise verfolgt, auch mit Blick auf mögliche neue Verhandlungen?
9: Nun, US-Präsident Donald Trump, der hat sogar wieder gedroht mit Angriffen auf zivile Infrastruktur im Iran, auf Energieanlagen, auch auf Wasseraufbereitungsanlagen. Diese Drohungen mit möglichen Kriegsverbrechen, muss man ja sagen, die können bedeuten, dass der Krieg wieder voll entflammt. Sie können aber auch eine Strategie sein, um den Iran wieder an den Verhandlungstisch zu zwingen. Aber bei Donald Trump weiß man, wenn es um Strategien geht, nicht immer ganz genau, was dahinter steckt.
14: Die Einschätzung unseres Korrespondenten für die Region, Moritz Behrendt. 8.40 Uhr ist es.
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10: Mit Thorsten vom Wege und natürlich mit Fußball-Halbfinale der Fußball-WM in Atlanta in den USA. England traf auf Argentinien und am Anfang war es, mit Verlaub gesagt, eher eine Kneipenschlägerei als ein richtiges Fußballspiel. Deswegen hat Anne von Eickels ihren Nachbericht auch betitelt mit der Überschrift Rüpelei ins Finale.
11: Die Nachspielzeit lief schon. 9 Minuten hatte der Schiedsrichter angezeigt und das schien beim Spielstand von 1:1 angemessen. Denn das Halbfinale zwischen England und Argentinien ähnelte über weite Strecken mehr einer Kneipenschlägerei als einem Fußballspiel.
12: Setzt sich Messi gegen 3 durch und beim 4. gibt's dann das Foul. Und alle Argentinier gehen jetzt zum Schiedsrichter und sagen, fass den Messi nicht an. Sie fordern alle die Karte, da gibt's die nächste Rudelbildung.
11: Immer wieder hatten sich Engländer und Argentinier in rüpeligen Zweikämpfen mindestens einen Spruch mitgegeben, eher noch einen Ellbogen. Doch dann in der Nachspielzeit eines faszinierenden Spiels, in der 92. Minute, streckte Lautaro Martinez den taumelnden Gegner emotional endgültig zu Boden.
13: Ich hatte genau diesen Traum, dass ich reinkomme, dass ich treffen werde und dass wir das Spiel gewinnen.
11: Martinez köpfte ein zum 2:1 nach einer Flanke von Lionel Messi. Es war Messis 2. Torvorlage im Spiel, in dem es bis zur 85. Minute gar nicht gut ausgesehen hatte für die Argentinier. England führte mit 1:0, hatte sich nach dem Tor in der Defensive verschanzt. Irgendwie wollten die Spieler von Thomas Tuchel ihre Führung aus der 55. Minute über die Zeit retten.
13: Wir waren so dicht dran, aber wir sind zu passiv geworden nach unserem Tor. Wir haben versucht, dem Team mit den Wechseln zu helfen. Aber klar, die Verantwortung liegt beim Trainer. Und wenn es nicht gut geht, ist es einfach zu sagen, das war falsch.
11: Dieses 1:0 der Engländer wurde zum Sieg für Argentinien, weil Lionel Messi das Spiel übernahm. Mit seinen klugen Pässen, mit seinen wendigen Dribblings und den präzisen Flanken. Nach dem 1:1 in der 85. Minute dauerte es nur noch 7 Minuten, bis die Argentinier das Spiel gedreht hatten. Während Englands Kräfte schrumpften, wuchs die argentinische Leidenschaft auf und neben dem Platz und damit auch der Stolz von Trainer Lionel Scaloni.
13: Wir sind einzigartig, wir sind besonders und das sage ich ganz ohne Arroganz. Die Fans haben uns heute den Sieg gebracht, ich bin so dankbar.
11: Und im Moment des Abpfiffs, als aus 9 Minuten Nachspielzeit 12 geworden waren, sank der Antreiber bei der Mannschaft, der beste Spieler seiner Zeit, auf die Knie. Lionel Messi ballte die Fäuste, schrie all seine Emotionen in das laute, flirrende Rund des Stadions von Atlanta.
13: Unglaublich, dieser Tag. Einfach unglaublich. Gegen England zu spielen ist immer etwas Besonderes. Und erst recht, wenn es ein WM-Halbfinale ist. Wir wussten, was auf uns zukommt. Wir wollten unbedingt gewinnen. Wir wollten die Fans glücklich machen. Und natürlich wollten wir ins Finale.
11: Gegen Spanien am Sonntag. Es wird das 3. WM-Finale für Lionel Messi sein. Sein wohl letztes.
10: Also sportlich gesehen das Halbfinale für Messi und Co. ein Erfolg. Es gab aber eben auch eine politische Ebene auf den Rängen und auch auf dem Feld. Der Falklandkrieg vor 44 Jahren, da spielte erneut beim Aufeinandertreffen der Länder eine Rolle. Thomas Kunze war in Atlanta dabei. Inwiefern kam denn diese Thematik zum Ausdruck, Thomas?
18: Es fing schon bei den Hymnen an. Keine der beiden waren nämlich so richtig zu verstehen unter den Pfiffen der jeweils anderen Fanlager. Das hatten wir bei dieser WM und den vorangegangenen mehr als 100 Spielen noch gar nicht. Und nach dem Spiel wurde es dann auf dem Feld deutlich. Lisandro Martinez und Giovanni Lo Celso, beides Spieler der Argentinier, die hielten einen Banner hoch mit der Botschaft Las Malvinas sind Argentinas. Die Malvinen, also die Falklandinseln, sind argentinisch. Sind sie politisch aber nicht. Politisch gehören sie eben zu Großbritannien. Argentinien stellt seit dem verlorenen militärischen Konflikt 1982 zumindest in Teilen der Bevölkerung trotzdem Ansprüche. Das Thema ist also in Atlanta doch nochmal ganz konkret aufs Tableau gelegt worden von der argentinischen Mannschaft, der jetzt Ärger droht. Die FIFA, der Weltverband, verbietet ja politische Botschaften. Und was die vielen Fans in der Stadt betrifft, da kann man zumindest mal sagen, blieb es in der Nacht, abgesehen von den Feierlichkeiten, ruhig und friedlich.
10: Damit zum Radsport Tour de France, 12. Etappe. Heute also nochmal vielleicht eine Chance für die Sprinter, meint Holger Geska.
7: Am Tag nach der schnellsten Tour de France-Etappe, die je gefahren wurde, stellt sich natürlich die Frage, geht heute etwa noch mehr? Trotz der über 30 Grad und der Strapazen an den 10 Tagen zuvor war das Feld gestern beim Sieg des Norwegers Søren Varenskjold im Schnitt mit fast 51 km/h unterwegs. Die heutige Etappe könnte die letzte mit einem Massensprint bei dieser Tour werden. Umso engagierter werden die Sprintermannschaften in die 179 Kilometer Richtung Chalon-sur-Saône gehen. Ausreißer werden es sicherlich wieder sehr schwer haben. Und zum Thema Geschwindigkeit gibt es auch den passenden Startort. Es ist die Formel-1-Strecke von Manicourt.
14: Soweit der Sport bis hierher. 8.45 Uhr ist es damit geworden. 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Unser Top-Thema heute Morgen: In der Politik werden die sogenannten Igel-Leistungen in den Arztpraxen zunehmend hinterfragt. Die Grünen etwa fordern mehr Transparenz ein mit Blick auf den Nutzen der kostenpflichtigen Zusatzangebote für Patienten. Weitere Meldungen hat jetzt Alexander Tierhorst.
8: Der US-Fahrdienst Uber will den Berliner Essenslieferanten Delivery Hero für rund 13 Milliarden Euro übernehmen. Das teilte das US-Unternehmen in einem Angebot an die Aktionäre mit. Uber bietet 41,50 Euro pro Aktie. Für eine erfolgreiche Übernahme benötigt der Konzern mindestens die Hälfte aller Aktien. EU-Migrationskommissar Magnus Brunner hat erneut ein Ende der deutschen Grenzkontrollen gefordert. Der Österreicher sagte zur Begründung, der Schutz der EU-Außengrenzen habe sich verbessert. Im Innkreis und nach Unwettern Waldgebiete sind gesperrt worden, unter anderem an der Talsperre Haider. Wie der Revierförster dem MDR mitteilte, drohen dort weitere Bäume umzustürzen. Es bestehe Lebensgefahr. Die Forstmitarbeiter sichten derzeit die Schäden. Das Wetter. Heute teils heiter, teils wolkig, einzelne Schauer und Gewitter bei 27 bis 30 Grad. Nachts meist trocken bei 19 bis 15 Grad. Morgen dann teils kräftige Schauer und Gewitter, vor allem am Nachmittag 24 bis 29 Grad. NDR aktuell Verkehrsdienst. A2 Richtung Hannover zwischen Lenin und Netzen ist ein Unfall passiert. Zurzeit Stau bis Dreieck Werder. A4 Richtung Frankfurt zwischen Chemnitz Ost und Mitte. 4 Kilometer stockender Verkehr an einer Baustelle. A9 Richtung München zwischen Wackerode und Dessau Ost liegen Fahrzeugteile. A14 Richtung Magdeburg zwischen Wandsleben und Magdeburg Stadtfeld. 3 Kilometer Stau an einer Baustelle. Geblitzt wird auf der A9 Richtung München zwischen Niemeck und Kleinmarzins, Richtung Berlin zwischen Halle und Bitterfeld-Wolfen und auf der A38 Richtung Göttingen, Höhe Dreieck Südharz. Soweit der MDR aktuell Verkehrsdienst, 8.47 Uhr.
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14: In der Natur leiden gerade Felder und Äcker unter der Hitze. Vieles wirkt vertrocknet, die Dürre hinterlässt deutlich sichtbare Spuren. Doch wie kann sich die Landwirtschaft anpassen und die Felder widerstandsfähiger machen gegen die Hitze? In der Forschung gibt es vielversprechende Ansätze und die haben etwas mit einer gezielten Bepflanzung der Felder zu tun. In einem Versuchsbetrieb in Balgstedt im Burgenlandkreis soll die Methode heute vorgestellt werden. Darüber haben wir mit der Projektleiterin und Agrarwissenschaftlerin Leonie Steinherr sprechen können.
16: Hallo.
14: Frau Steinherr, wir erreichen Sie mitten auf dem Feld. Ist das das Versuchsfeld?
16: Ja, tatsächlich bin ich gerade auf dem Versuchsfeld.
14: Wie kann ich mir das vorstellen? Was steht da schon? Oder wird gepflanzt?
16: Also hier wurde jetzt gerade das Luzerner Kleegras gemäht. Also quasi zwischen den Baumreihen ist hier ganz normaler Ackerbau. Und wir haben hier Walnüsse, Esskastanien und Maulbeeren gepflanzt. 200 Stück ungefähr.
14: Die haben Sie bewusst ausgewählt. Warum?
16: Genau, wir haben bewusst diese Bäume gewählt. Also zum einen wollten wir Bäume, die man landwirtschaftlich mehrfach nutzen kann. Und diese Gölze, die haben hochwertiges Wertholz und sie bieten gleichzeitig auch Früchte, die man potenziell beernten kann. Also vor allem die Walnüsse und die Esskastanien sind da spannend. Das ist ja auch ein Betrieb, der Direktvermarktung macht. Und dann haben wir diese Bäume auch ganz bewusst gewählt, weil ihnen nachgesagt wird, dass sie mit der Trockenheit und mit diesen zunehmend extremeren Bedingungen gut zurechtkommen. Und das wollen wir jetzt auch hier herausfinden.
17: Also das sind nicht irgendwelche Sträucher oder Bäume oder Gewächse, sondern die sollen auch einen landwirtschaftlichen Nutzen letztlich haben. Verstehe ich das richtig?
16: Genau, also wir erforschen hier ja das Thema Agroforst, also Landwirtschaft mit Bäumen. Und diese Bäume, die werden jetzt nicht wie eine Hecke gepflanzt und dann sind einfach nur Hecke, sondern die sollen auch landwirtschaftlich genutzt werden, indem man entweder die Früchte erntet oder eben irgendwann perspektivisch das Holz erntet.
17: Aber sie sollen auch für ein besseres Klima auf den Feldern sorgen, um mit diesen Hitzetemperaturen besser zurechtkommen zu können. Nach welchem Muster kann man sich die Bepflanzung da vorstellen? Stehen die mittendrin im Feld oder nur am Rande oder was ist da sinnvoll?
16: Moderne Agroforstsysteme, wie wir sie erforschen, werden meistens so angelegt, dass sie in Reihen auf den Acker gepflanzt werden. Das heißt, die Bewirtschaftung dazwischen auf dem Acker kann ganz normal mit den betriebseigenen Maschinen weiter erfolgen. Und es gibt eben diese Alley Cropping, nennt sich das, also wie Alleen, also Alleen auf dem Acker.
17: Früher war es ja üblich, dass die Landwirte Acker und Forst gemeinsam gedacht haben. Sind das Konzepte, die jetzt wieder herausgekramt werden? Wusste man es früher eigentlich schon besser?
16: Wir hatten natürlich früher eine viel kleinstrukturiertere Landwirtschaft, die historisch bedingt war. Und wir haben viele dieser Strukturen ausgeräumt, ausgrund von Effizienzgründen, weil wir größere Maschinen hatten, möglichst kostensparsam die Äcker bewirtschaften wollten. Und das ist aber auch mit ökologischen Problemen einhergegangen. Also gerade in Ostdeutschland haben wir sehr große Schläge und eben auch Probleme mit Winderosion, mit Wasererosion, mit schlechtem Mikroklima, mit hoher Austrocknung. Und genau da setzt quasi Agroforst wieder an, eben wieder mehr Strukturen zu schaffen, um auch wieder positive Effekte zu haben, um den Wind zu brechen, dass das Wasser besser in der Fläche gehalten wird. Das sind auf jeden Fall spannende Effekte, die man da erzielen kann.
17: Diese Verbesserungen treten jetzt nicht von heute auf morgen ein. Das braucht einen langen Prozess. Dringen Sie denn mit diesen Ideen bei den Landwirten schon durch?
16: Also wenn ich jetzt hier Wertholz ernten will, dann muss ich jetzt erstmal 80 Jahre warten, bis ich da einen spannenden Stamm habe. Aber es gibt ja auch verschiedene Konzepte. Also es gibt auch Agroforstsysteme mit Pappeln oder mit Weiden, wo man Hackschnitzel erntet, wo man schon nach 10 bis 12 Jahren ernten oder auch schon teilweise nach 5 Jahren ernten kann. Das ist natürlich schon besser abbildbar betriebswirtschaftlich. Wenn ich jetzt hier mit so langen Zeiträumen rechne im Wertholz oder auch beim Fruchtertrag, muss ich auch einige Jahre warten, bis der Baum da entsprechend was abwirft, was ich irgendwie vermarkten kann. Das ist natürlich betriebswirtschaftlich so sehr schwierig. Deswegen braucht es auch gerade bei dieser Etablierung eigentlich noch wesentlich mehr Förderung, damit Betriebe das auch realisieren können, weil es ist natürlich schwierig, wenn jetzt also hohe Kosten anfallen für die Pflanzung und ich dann erst in 20 Jahren was davon habe.
17: Sagt die Agrarwissenschaftlerin Leonie Steinherr, die daran forscht, die Felder hitzebeständiger zu machen. Heute wird im Bogenlandkreis eine Methode vorgestellt. 8.52 Uhr ist es jetzt, in 8 Minuten ist es 9. 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Wasser, Limos oder Bier sind gerade besonders stark nachgefragt. Der Sommer macht durstig und Getränkehersteller fahren deshalb unter Volllast. Für die Abfüllung brauchen sie viele Millionen Flaschen. In Deutschland dominieren dabei die Plastikeinwegflaschen. Unser Reporter Alexander Laboda hat mal einen Hersteller dieser Flaschen besucht und er ist mit der Erkenntnis zurückgekehrt, dass die PET-Flaschen besser geworden sind, etwa beim Recycling und auch der Umweltverträglichkeit. Und Achtung, es wird laut.
19: In der Produktionshalle der MEG-Gruppe in Rossbach bei Weißenfels rauscht es ohrenbetäubend. Die Mitarbeiter bewegen sich nur mit Gehörschutz zwischen den großen Pressmaschinen. Das fertige Produkt fällt ungefähr im Minutentakt zu Dutzenden vom Förderband. Sogenannte Preforms, also Rohlinge für Getränkeflaschen. Die Preforms sehen aus wie fingerdicke Reagenzgläser mit Schraubverschluss. Von Rossbach aus werden sie ins benachbarte Leisling gebracht. Erst dort werden sie erhitzt, zu PET-Flaschen aufgeblasen und etwa mit Mineralwasser gefüllt. 1 Million dieser Preforms passen nach Angaben der Firma auf einen LKW. Das sei wirtschaftlich und gut für die Umwelt, erklärt Tobias Hartchen, Bereichsleiter Getränke bei der Schwarzproduktion, zu der die MEG gehört.
20: Und das ist einfach das Ökologische dabei. Wir sparen Transportraum aufgrund der kompakten Größe von gepressten Flaschen vom Handel zurück oder die Rohlinge in die Getränkeabfüllung.
19: Die Schwarzproduktion, die wiederum für Lidl und Kaufland herstellt, bewirbt ihre Einwegflasche als Kreislaufflasche. Tobias Hartjen spricht von einer echten Alternative, etwa zur sogenannten Normbrunnenflasche der Genossenschaft Deutscher Brunnen, kurz GDB.
20: Jede Flasche besteht zu 100% aus alten Flaschen. Der eine Punkt. Und der andere ist, wir haben auch gleichzeitig das Gewicht der Flaschen um ca. 30% reduziert. Und dadurch schaffen wir es, dass die Flaschen heute im CO2-Äquivalent besser sind als die typischen GDB-Mehrwegflaschen.
19: Tatsächlich hat sich die Branche in Sachen Recycling in den vergangenen Jahren verbessert. 2013 bestand rechnerisch lediglich ungefähr jede vierte Plastikeinwegflasche aus wiederverwertetem Kunststoff. Im Jahr 2023 war es schon jede zweite. Wie umweltfreundlich sind die Plasteflaschen also unterm Strich? Nachfrage beim Umweltbundesamt. Gerhard Kotschig ist dort Verpackungsexperte. Er erkennt die Fortschritte bei den Einwegflaschen an. Für die Gesamtbewertung könne man aber nicht einen einzelnen Hersteller betrachten. Entscheidend sei das System und da gingen Ressourcen verloren.
15: Es gibt immer Verluste. Es werden nicht alle Flaschen zurückgebracht. Es gibt Verluste in der Aufbereitung, im Recycling.
19: Am Ende entstehe nicht so viel recycelter Kunststoff, sogenanntes Rezyklat, wie anfangs bei der Produktion. Kotschig folgert.
15: Eine Getränkeversorgung von Deutschland mit lauter Flaschen aus 100% Rezyklat funktioniert nicht, weil an irgendeiner Stelle fehlt dann Rezyklat.
19: Aus ökologischer Sicht empfiehlt Kotschig Mehrwegflaschen. Dabei sei es nicht entscheidend, ob die aus Glas oder Kunststoff hergestellt sind. Wer besonders umweltbewusst agieren will, achtet beim Getränkekauf auf regionale Abfüllung. Damit sind weniger Transportwege verbunden. Wer noch mehr für die Umwelt tun möchte, löscht den Durst mit Leitungswasser. Das ist das kostengünstigste und umweltfreundlichste Getränk, schreibt das Umweltbundesamt auf seiner Internetseite.
17: Die Reportage von Alexander Laboda. Und auch heute ist Trinken ein guter Rat. Die Temperaturen steigen wieder ordentlich an. Wie genau, klären wir gleich im Wettergespräch. Zuvor gucken wir aber ins Fernsehprogramm von heute. Jetzt um 8.56 Uhr.
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17: Kurz vor neun ist es damit geworden. Wir schauen auf das Wetter gemeinsam mit Jörg Schröder, uns live zugeschaltet aus unserem Wetterstudio. Wohin treibt es die Temperaturen heute, Jörg?
23: In den sommerlichen Bereich hinein, vielleicht sogar in den heißen Bereich, denn ab 30 Grad sprechen wir oder ab 29 Grad sprechen wir ja von heißen Temperaturen. Und die erwarten wir hier und da, vor allem natürlich in den Großstädten bis zu 30 Grad sind heute drin. In den Bergen ein bisschen kühler natürlich, da Temperaturen bei maximal 24 Grad. Ich würde jetzt gerne sagen wollen, dass wir flächendeckend Sonnenschein haben, aber so ist es nicht, denn in der Oberlausitz, etwa so vom Raum Kamenz über Hoyerswerda bis nach Görlitz, da dümpeln noch ein paar dicke Wolkenfelder herum. Die werden auch verschwinden, dass wir in der ersten Tageshälfte in den meisten Gebieten richtig viel Sonne erleben werden. Dann kommen Quellwolken dazu und am Nachmittag haben wir so ein klitzekleines Schauer- und Gewitterrisiko. Bekanntermaßen weiß man nicht ganz genau, wo es mal rumpeln bzw. regnen wird.
17: Was tut sich weiter Richtung Wochenende?
23: Morgen wird's ungemütlich. Morgen erwarten wir einen Wetterwechsel und das heißt, im Tagesverlauf ziehen immer wieder Schauer und Gewitter durch. Vor allen Dingen in der Nachmittagszeit können diese Schauer und Gewitter auch unwetterartig ausfallen. Hagel, Nass, Starkregen und auch Sturmböen sind durchaus ein Thema. Wir erwarten morgen nochmal Temperaturen bis 29 Grad. Wenn aber die Schauer und Gewitter durchgezogen sind, nur zum Nachmittag, zum Abend hin, wird's dann insgesamt schon mal spürbar kühler. Das Wochenende dann insgesamt wechselhaft. Der Samstag nochmal sommerliche Werte bis 25, 26 Grad. Ja, und am Sonntag schon erfrischend, ne? 20 bis 21 Grad.
17: Einmal durchlüften. Dankeschön. Jörg Schröder aus unserem Wetterstudio.
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17: Da sind Sie herzlich eingeladen, mitzudiskutieren heute Abend. Gleich 9 Uhr, dann gibt es den frischen Nachrichtenüberblick, auf dass Sie auch da im Bilde sind. Und nach 9 Uhr begleitet Sie mein Kollege Till Ganswind weiter durch den Tag. Ein Thema dann der nächsten halben Stunde in Sachsen-Anhalt. Gibt es in einigen Gebieten einen Wasserentnahmestopp? Wie die Trockenheitssituation im Land ist und wo es die Beschränkungen gibt, dazu dann mehr. Und das war der Morgen. Bis hierher, ich bin Sven Kochale. Danke auch im Namen des Frühteams fürs Interesse und wünsche einen guten Tag.
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8: Um 9 Uhr mit Alexander Terhorst. In sozial und wirtschaftlich benachteiligten Gebieten sind mehr Vorschulkinder übergewichtig oder fettleibig. Das geht aus vom Robert-Koch-Institut aus einer Analyse von Daten aus Schuleingangsuntersuchungen hervor. Das RKI erklärte, damit bestätige sich, dass Armut schon im Kindesalter ein wichtiger Risikofaktor sei. In kleineren Städten seien zudem weniger Kinder übergewichtig oder adipös als in Großstädten oder ländlichen Kreisen. Untersucht wurden Daten von rund 4,3 Millionen Kindern aus 13 Bundesländern. Im Schnitt waren 10,4% der Kinder in den Einschulungsjahren 2006 bis 2024 übergewichtig oder fettleibig. Die Rechtsextremistin Marla Svenja Liebig soll ihre Haftstrafe in einem Gefängnis für Männer verbüßen. Das sächsische Justizministerium erklärte, das habe die Anstaltsleitung im Frauengefängnis Chemnitz entschieden. Dorthin war Liebig gestern nach ihrer Auslieferung aus Tschechien gebracht worden. Justizministerin Konstanze Geiert sagte, die JVA habe damit Klarheit geschaffen und sich nicht auf Inszenierungen eingelassen. Liebig soll daraufhin noch gestern in die Justizvollzugsanstalt Zeithain verlegt worden sein. Liebig war 2023 noch als Mann unter anderem wegen Volksverhetzung zu 1,5 Jahren Haft verurteilt worden. Grünen Gesundheitsexperte Armin Grau hat mehr Transparenz bei den Selbstzahlerangeboten in Arztpraxen gefordert. Grau sagte, dem MDR, Patienten hätten offensichtlich den Eindruck, die IGE-Leistungen seien besser als die, die im Leistungskatalog der Krankenkassen stünden. Das sei absolut ein Fehleindruck. Es möge einzelne IGE-Angebote geben, die Sinn machten. Man brauche ganz klar eine bessere Aufklärung und besseren Schutz der Patienten. Laut IGE-Monitor des medizinischen Dienstes geben gesetzlich Versicherte jedes Jahr 2,4 Milliarden Euro für Selbstzahlerleistungen aus. Die ukrainische Hauptstadt Kiew ist in der Nacht wieder Ziel russischer Raketen- und Drohnenangriffe geworden. Nach ukrainischen Angaben wurden mindestens 2 Menschen getötet. Im Westen und Osten der Stadt seien Brände ausgebrochen. Russland meldete, bei einem gezielten Drohnenangriff sei der Chefingenieur des besetzten Atomkraftwerks Saporischschja getötet worden. Weltmeister Argentinien steht erneut im Finale der Fußball-WM. Die Südamerikaner bezwangen am Abend im Halbfinale England nach einem Rückstand noch 2:1. Gegner im Finale am Sonntag ist Spanien, um Platz 3 spielen Frankreich und England. Das waren die Nachrichten. Das Wetter, die Temperaturen von 8 Uhr. Auf den Brocken wolkig bei 16 Grad, Chemnitz wolkenlos 19, Dresden wolkenlos 18 Grad, Eisenach wolkenlos 17, Erfurt wolkenlos 19 Grad, Fichtelberg wolkenlos 16, Gera wolkenlos 18, Görlitz bedeckt 16 Grad, Leipzig wolkenlos 20, Magdeburg wolkig 18 Grad und in Meiningen wolkenlos bei 19 Grad. Die Vorhersage: Sonne und Wolken heute, nachmittags einzelne Schauer und Gewitter, Höchstwerte 27 bis 30 Grad, auffrischender Ostwind. Nacht teils klar, teils bewölkt, in der zweiten Nachthälfte im Süden Thüringens und Sachsens Schauer und Gewitter, 19 bis 15 Grad. Morgen dann nach Aufheiterungen Schauer und Gewitter mit Unwetterpotenzial, die Höchstwerte 24 bis 29 Grad. MDR Verkehrsdienst. Die A2 Richtung Hannover ist gesperrt nach einem Unfall zwischen Lenin und Netzen, Stau bis Dreieck Werder. A4 Richtung Frankfurt zwischen Chemnitz Ost und Mitte, 4 Kilometer stockender Verkehr und Fahrzeugteile liegen zwischen Fockerode und Dessau Ost auf der A9 Richtung München. Geblitzt wird auf der A9 Richtung München zwischen Eisenberg und Bad Klosterlausnitz und auf der A13 Richtung Dresden zwischen Ruhland und Ortrand. Soweit der MDR-Verkehrsdienst. Die Zeit 9.04 Uhr.
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4: Im Studio für Sie jetzt Till Ganswind. Einen schönen guten Morgen. Die Bundesregierung will härter gegen Steuerbetrug vorgehen. Die entsprechenden Pläne stellen heute Finanzminister Klingbeil und Justizministerin Hubig, beide von der SPD, vor. Aus Berlin dazu Lissi Kaufmann.
5: Durch Steuerbetrug verliert der Staat jedes Jahr mehrere Milliarden Euro. Geld, das in Zeiten von Haushaltslöchern auf der Einnahmenseite fehlt. Finanzminister Klingbeil hat deshalb angekündigt, härter gegen Steuerbetrug vorgehen zu wollen. Zusammen mit Justizministerin Hubig will er heute einen Aktionsplan vorstellen. Im Haushaltsentwurf für das kommende Jahr heißt es, dass Bund und Länder stärker zusammenarbeiten sollen bei der Nutzung von Daten. Auch soll stärker auf IT gesetzt werden. Die Finanzverwaltung soll effizienter und effektiver werden. Künftig soll außerdem die Selbstanzeige nicht mehr automatisch dazu führen, dass die Person straffrei bleibt. Schon bei der Ministerpräsidentenkonferenz im Juni hatten Bund und Länder einen Pakt für den Rechtsstaat beschlossen. Darin hatte der Bund den Ländern fast eine halbe Milliarde Euro zugesichert. Finanzminister Klingbeil erklärte damals, die Staatsanwaltschaften müssten gut ausgestattet sein, um gegen Steuerbetrug und Steuerhinterziehung vorgehen zu können. Kriminelle müssten mit Konsequenzen rechnen. Anfang des Monats betonte Klingbeil, es gehe auch um Gerechtigkeit. Wer die Allgemeinheit betrüge und sich auf Kosten von allen anderen bereichere, müsse die volle Härte des Rechtsstaates spüren. Durch das härtere Vorgehen gegen Finanz- und Steuerkriminalität und der Einführung einer Kryptobesteuerung rechnet der Bund mit Mehreinnahmen von 1 Milliarde Euro.
4: Aus Berlin war das Lissi Kaufmann. Die EU-Innenminister werden sich heute in der irischen Hauptstadt Dublin mit dem Thema Migration beschäftigen. Es soll um Maßnahmen zur Erleichterung von Rückführungen abgewiesener Asylantragsteller gehen, um die bessere digitale Erfassung und die umstrittene Auslagerung von Abschiebezentren in Drittstaaten außerhalb der EU. Vor gut einem Monat war das neue gemeinsame europäische Asylsystem, kurz GEAS, in Kraft getreten. Jetzt soll die praktische Umsetzung beschleunigt werden. Aus Brüssel dazu Andreas Meyer-Feist.
6: Er war kurz, der Satz von Alexander Dobrindt in Berlin. Umso länger ist die Debatte in Europa, die danach kam.
24: Kein Durchwinken, sondern Durchgreifen.
6: Das sollte das Motto der neuen Asylpolitik sein, so der Bundesinnenminister. Und heute in Dublin wird es um die nicht immer einfachen Folgen gehen für die Nachbarn. Dobrindt hatte angeordnet, dass Asylsuchende direkt an den deutschen Grenzen zurückgewiesen werden können. Wenn Deutschland jemand nach Frankreich zurückweist, muss sich Frankreich um diese Person kümmern. Ein Verfahren, das bei den Nachbarstaaten Unsicherheiten auslöste, auch in Frankreich.
25: Et en revanche pour la frontière allemande, on voilà, c'est un peu.
6: An der deutschen Grenze kommt es gelegentlich zu Einreiseverweigerungen, bestätigte Frankreichs Innenminister Laurent Nunez vor einem Ausschuss der französischen Nationalversammlung. Ich habe meinen deutschen Amtskollegen geschrieben, welche Probleme das verursachen kann. Wir befinden uns an einer Grenze des Schengen-Raums, wo wir generell Meinungsverschiedenheiten haben. Das ist der Fall mit Deutschland, aber auch mit Italien und Spanien. Schengen, ein heikles Thema, aber es gibt Gemeinsamkeiten. Man ist nicht gut zu sprechen auf die EU-Kommission. Die hatte nicht nur Deutschland, sondern auch Frankreich kritisiert. Beide Staaten und noch einige andere setzen auf Binnengrenzkontrollen, trotz der Schengen-Regeln. Berlin will sie bis mindestens Mitte September aufrechterhalten. Paris will sie sogar bis Ende Oktober möglich machen, mit Option auf Verlängerung. Nun wollen beide Länder Druck auf andere EU-Staaten ausüben, den neuen Asylpakt an den EU-Außengrenzen zügig umzusetzen. Dann könnte man auf die Kontrollen innerhalb Europas verzichten. Und diese Länder sehen dafür eine besonders günstige Gelegenheit. Das Treffen findet in Dublin statt, weil Irland im zweiten Halbjahr die EU-Ratspräsidentschaft übernommen hat. Irland drängt auf einen härteren Kurs, vor allem bei den Abschiebungen. Sogenannte Rückkehrzentren sollen auch in Drittstaaten ausgelagert werden. Bundesinnenminister Dobrindt gilt dabei als eine treibende Kraft. Innerhalb der EU hat man sich da schon gefunden und man ist auf der Suche nach Ländern, die mitmachen.
9: So, dass wir gemeinsam mit den Niederlanden, mit Dänemark, mit Griechenland und Österreich in Absprache mit der Europäischen Kommission dabei sind, Gespräche mit möglichen Partnerländern zu führen.
6: Die Reibungspunkte zeichnen sich da ab, wo die EU-Kommission auf Binnengrenzen ganz ohne Kontrollen pocht. Die Botschaft der EU-Innenminister dürfte heute ziemlich

0: der Küste am Persischen Golf. Beim Beschuss einer Kaserne wurden Behörden zufolge mindestens 7 Soldaten getötet. Außerdem wurden Explosionen in der Umgebung der Hauptstadt Teheran gemeldet. Zum ersten Mal seit Beginn der aktuellen Kämpfe um die Kontrolle über die Straße von Hormus. Daneben hätten die amerikanischen Angriffe die Provinz Semnan getroffen, in der die Produktion ballistischer Raketen sowie das iranische Raumfahrtprogramm angesiedelt sind. Landesweit sollen bei den Attacken hunderte Menschen verletzt worden sein. US-Angaben zufolge soll auch ein unbeladener Öltanker in der Straße von Hormus beschossen und manövrierunfähig gemacht worden sein. Das Schiff, das unter der Flagge Curaçaos unterwegs gewesen sei, soll versucht haben, die Blockade von iranischen Häfen zu durchbrechen. Nachdem der Tanker mehrfach Warnungen ignoriert habe, habe man Raketen in den Schornstein abgefeuert, so das US-Militär. Der Iran reagierte offenbar seinerseits mit neuen Angriffen auf die Golfstaaten. Kuwait teilte in der Nacht mit, dass die Luftabwehr gegen iranische Drohnen im Einsatz sei. Auch in Bahrain wurde erneut Luftalarm ausgelöst. Das Innenministerium rief die Menschen auf, Ruhe zu bewahren und den nächstgelegenen sicheren Ort aufzusuchen. Berichte über Schäden oder mögliche Opfer gab es zunächst nicht.
1: Heute wird Algeriens Präsident Tebboune in Berlin erwartet. Er kommt auf Einladung von Bundespräsident Steinmeier. Afrikas größter Flächenstaat mit bald 48 Millionen Einwohnern. Der war zuletzt außenpolitisch etwas isoliert. Experten sagen deswegen, Tebboune versuche, die Kontakte wieder auszubauen, auch in Richtung Europas oder der USA. Für Algerien geht es um Investitionen in Industrieprojekte und die Diversifizierung seiner Wirtschaft. Deutschland wiederum hat großes Interesse an grünem Wasserstoff aus Algerien, das bislang einer der wichtigsten Erdgaslieferanten der EU ist. Stefan Ehlert dazu.
2: Gute Nachrichten kommen in diesen Tagen aus Algerien. Nach mehr als einem Jahr der Spannungen normalisieren sich die Beziehungen zum südlichen Nachbarn Mali. Beide Länder öffnen ihren Luftraum wieder füreinander und entsenden Botschafter. Was genau das Ende der Eiszeit eingeleitet hat, ist schwer zu sagen, aber für den algerischen Politikprofessor Kader Abdelrahim in Paris ist klar, Afrikas größter Flächenstaat werde außenpolitisch aktiver. Algerien hat heute wenig Einfluss international oder auch nur regional. Es geht darum, aus der Isolation herauszukommen. Dabei ist der Energiereichtum ein nützliches Werkzeug, dabei weitere Partner zu finden. Zuletzt gab es Krach mit den Sahelstaaten, eine längere Eiszeit mit Frankreich, eine Abstimmungsniederlage im UN-Sicherheitsrat in der Frage der Westsahara und dazu keinerlei Fortschritte im Verhältnis zum Nachbarn Marokko, nicht einmal die Aussicht auf diplomatische Beziehungen. Algeriens Präsident Tebboune, der heute zum Staatsbesuch in Berlin erwartet wird, sehe sich gezwungen, seinen diplomatischen Handlungsspielraum zu erweitern, glaubt Analyst Abdelrahim.
3: La Chine, la Turquie, les pays du Golfe.
2: China, die Türkei, die Golfstaaten, da gibt es den Wunsch, sich breiter aufzustellen. Die Logik dahinter ergibt sich aus der Notwendigkeit, zu verschiedenen Ländern Beziehungen aufzubauen. Auch aus wirtschaftlichem Interesse. Deutsche Unternehmen würden insbesondere bei der Umwandlung zum Industriestaat in Algerien benötigt. Im Land selbst, das von seinen Erdöl- und Erdgasexporten abhänge, fehle die Innovationskraft. Deutschland seinerseits hofft auf grünen Wasserstoff aus Nordafrika und auf gewinnbringende Investitionsmöglichkeiten für deutsche Unternehmen. Das Auswärtige Amt in Berlin spricht von einem noch zu hebenden Potenzial in den Bereichen Wirtschaft und Energie. Der Besuch von Algeriens Staatschef Abdelmadjid Tebboune heute ist also auf beiden Seiten durchaus mit Erwartungen verknüpft. Erwartet werden verbindliche Absichtserklärungen in den Bereichen Energie, Automobilbau und Bahnwesen. Oliver Blank, Chef der Außenhandelskammer in Algier, gibt sich optimistisch, dass es auch im Bereich des Exports von grünem Wasserstoff aus Algerien nach Deutschland vorangeht.
4: Ja, unsere Hoffnung ist tatsächlich, dass es von deutscher Seite dann da auch ein klares Commitment zur Abnahme gibt.
2: Eine Pipeline, der sogenannte südliche Wasserstoffkorridor von Algerien über Tunesien, Italien, Österreich bis Deutschland ist in Planung. Was bislang noch fehlt, sind Abnahmezusagen der deutschen Industrie.
1: Stefan Ehlert war das. Gleich 9.15 Uhr, hier ist MDR aktuell das Nachrichtenradio. Das ist unsere Topmeldung zur Stunde. In sozial und wirtschaftlich benachteiligten Gebieten sind mehr Vorschulkinder übergewichtig oder fettleibig. Das geht laut dem Robert-Koch-Institut aus einer Analyse von Daten aus Schuleingangsuntersuchungen hervor. Weitere Meldungen im Überblick jetzt.

0: mit Alexander Terhorst.
1: Die Welthungerhilfe hat im vergangenen Jahr knapp 350 Millionen Euro für den Kampf gegen Hunger und Armut ausgegeben. Wie die Organisation mitteilte, war das rund 1 Million Euro mehr als im Vorjahr. Das meiste Geld floss in Hilfsprojekte im Südsudan. In Nordrhein-Westfalen ist ein weiterer Atommüllbehälter im Zwischenlager Ahaus angekommen. Er stammt aus dem ehemaligen Forschungsreaktor Jülich. Laut Polizei sicherten hunderte Beamte den Transport ab, rund 40 Menschen protestierten. In Thüringen haben Lottospieler im ersten Halbjahr mehr Geld gewonnen als im Vorjahreszeitraum. Wie Lotto Thüringen mitteilt, wurden mehr als 43 Millionen Euro ausgezahlt. Das sei ein Plus von knapp 1,2 Millionen. Von Januar bis Juni habe es 11 Großgewinne von mindestens 100.000 Euro gegeben. Das Wetter heute teils heiter, teils wolkig, einzelne Schauer und Gewitter, 27 bis 30 Grad. Morgen kündigt sich ein Wetterwechsel an, kräftige Schauer und Gewitter, 24 bis 29 Grad nochmal. MDR aktuell Verkehrsdienst, die A2 Richtung Hannover ist zwischen Lenin und Netzen nach einem Unfall gesperrt, Stau bis Dreieck Werder, dadurch auch Stau auf der Umleitung über Lenin 20 Minuten länger. Auf hier Richtung Frankfurt zwischen Chemnitz Ost und Mitte 4 Kilometer stockender Verkehr an einer Baustelle. Fahrzeugteile liegen auf der A9 Richtung München zwischen Fockerode und Dessau Ost auf der rechten Fahrspur. 3 Kilometer Stau an einer Baustelle A14 Richtung Magdeburg zwischen Wanzleben und Magdeburg Stadtfeld. Geblitzt wird auf der A9 Richtung München zwischen Eisenberg und Bad Klosterlausnitz und der A13 Richtung Dresden zwischen Ruhland und Ortrand. Soweit der MDR aktuell Verkehrsdienst, 9.17 Uhr.
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3: Im Verteidigungsfall, da hätte der Heimatschutz in Deutschland eine wichtige Aufgabe. Andere Bundeswehreinheiten würden dann für die Landes- und Bündnisverteidigung gebraucht. Die Heimatschutzkräfte müssten ihren Kameraden im Inland den Rücken freihalten. Boris Pistorius hat sich bei einem Truppenbesuch in Berlin angesehen, wie der Heimatschutz arbeitet. Danach zeigte sich der Verteidigungsminister zufrieden. Aber es ging nicht alles glatt bei dem Besuch, wie Mario Kubina berichtet.
4: Ein Bundeswehrgelände auf dem stillgelegten Flughafen Berlin-Tegel. Eine Abfangdrohne steigt auf. Sie soll eine andere Drohne mit einem Netz einfangen. Boris Pistorius schaut nach oben. Aber die Abfangdrohne macht nicht, was sie soll. Das Netz bleibt an Bord. Eine technische Panne. Als der Verteidigungsminister später danach gefragt wird, gibt er sich gelassen.
5: Es ist Technik und Technik hat Ausfälle, wie wir Menschen übrigens gelegentlich auch. Von daher gehört das schlicht und ergreifend dazu.
4: Im Alltagsbetrieb funktionieren solche Manöver, da ist sich Pistorius sicher. Und davon abgesehen ist der Heimatschutz aus Sicht des SPD-Politikers sowieso gut aufgestellt. Seit gut einem Jahr gibt es dafür eine eigene Division, auch wegen der Größe der Aufgabe.
5: Der Heimatschutz verteidigt Deutschland in Deutschland.
4: Nämlich dann, wenn einmal der Verteidigungsfall eintreten sollte und andere Bundeswehreinheiten für die Landes- und Bündnisverteidigung gebraucht würden. Drohnenabwehr ist nur eine Aufgabe des Heimatschutzes. Eine andere?
5: Die Heimatschutzkräfte schützen kritische Infrastruktur. Das ist extrem wichtig in Zeiten, in denen wir angegriffen werden, vor einem militärischen Angriff, durch hybride Kriegführung, durch Sabotage oder anderes.
4: Es geht um den Schutz von Häfen, Flughäfen, Brücken oder Bahnstrecken. Sie wären im Ernstfall noch wichtiger als sonst. Denn dann müssten Truppen der Bundeswehr und von Verbündeten schnell zu ihren Einsatzorten transportiert werden. Und natürlich müsste die Infrastruktur auch dann noch funktionieren, damit das öffentliche Leben nicht zusammenbricht. Darauf weist Andreas Henne hin, der Kommandeur der Heimatschutzdivision.
6: Schauen Sie in die Ukraine. Dort spielt halt auch der Heimatschutz eine Rolle, dass in Kiew weiter Leben stattfinden kann, dass es eine Infrastruktur gibt und dass Menschen einigermaßen sicher leben können. Das machen meine Soldatinnen und Soldaten im Falle einer kriegerischen Auseinandersetzung hier auch.
4: Maximilian ist einer von ihnen. Sein vollständiger Name wird hier nicht genannt, wie bei Truppenbesuchen üblich. Er ist gerade am Ende seiner Basisausbildung. Ein Grund dafür, dass er zum Heimatschutz gegangen ist?
7: Nach dem Abitur wollte ich einfach mal was Neues ausprobieren.
4: Und noch wichtiger vielleicht ist für ihn, dass er beim Heimatschutz helfen kann, zum Beispiel bei Naturkatastrophen wie Hochwasser. Die Division wurde mit dem Ziel aufgestellt, den Heimatschutz zentral zu koordinieren. Bis dahin wurden die Einheiten von den verschiedenen Landeskommandos geführt. Die meisten Heimatschutzkräfte sind Reservisten. Rund 4.400 leisten hier Dienst. Hinzu kommen knapp 400 aktive Soldaten. Und der Kommandeur ist zuversichtlich, dass es bald noch mehr werden.
3: Mario Kubina berichtete. Und wir schauen nach Asien. Indien gilt als Apotheke der Welt. Das Land ist der drittgrößte Exporteur von Medikamenten nach China und den USA. Und aufgrund der günstigen Produktion und der hohen Anzahl an Generika, also günstigeren Versionen von Markenprodukten, können auch ärmere Länder mit Medikamenten aus Indien versorgt werden. Aber gerade während der Corona-Pandemie hat es immer wieder Unterbrechungen in der Lieferkette gegeben. Das hatte Diskussionen in der EU befördert, unabhängiger von Importen, eben unter anderem aus Indien zu werden. Bisher ist das aber nicht geglückt und Indien zahlt auch einen hohen Preis dafür, eine so günstige Produktion im großen Stil möglich zu machen. Helene Buchholz berichtet aus Neu-Delhi.
0: Das Thema Umweltschutz ist ein Problem. Auflagen gibt es für die Industrie kaum oder sie werden systematisch nicht eingehalten. Das größte Problem dabei, die Antibiotikaproduktion. Die Nichtregierungsorganisation Toxics Link beschäftigt sich seit mehr als 20 Jahren mit der Umweltverschmutzung durch industrielle Abfälle in Indien. Viti Mathur ist die Leiterin des Teams Chemikalien und Gesundheit.
8: Ich denke, ein Punkt sind die Antibiotika, die wir in der Umwelt nachweisen. Ich meine, in Indien haben wir in vielen unserer Studien beobachtet, dass die Zahl der resistenten Infektionen tatsächlich zunimmt.
0: Das bedeutet, Menschen infizieren sich zunehmend mit eigentlich leicht zu behandelnden Krankheiten. Da sie aber resistent gegen Antibiotika geworden sind, können sie im schlimmsten Fall sogar daran sterben. Gleichzeitig gibt es laut Toxics Link nicht genug Studien, die das genaue Ausmaß der Folgen untersucht, so der stellvertretende Direktor Satish Sinha.
9: Daten, die in dieser Branche zum Thema Abfall erhoben werden, müssen öffentlich zugänglich gemacht werden. Es müsste außerdem eine behördliche Aufsicht und wirksame Überwachungsmechanismen geben.
0: Auch Ram Chintalapudi sieht das Problem. Er ist der Gründer und Direktor von Skinska Pharmaceutical. Das ist ein Pharmaunternehmen, das seine Produkte in Hyderabad herstellt und weltweit exportiert. Die südindische Millionenstadt ist einer der größten Produktionsstandorte für Pharmaprodukte in Indien. Chintalapudi betont, dass seine Firma keine Antibiotika herstellt und ihr ökologischer Fußabdruck deshalb deutlich geringer sei. Aber er wolle lieber offen über die Branche sprechen, als sich hinter dieser Unterscheidung zu verstecken, sagt er. Gleichzeitig betont auch er, wie der Apotheker Malhotra, welche Vorteile die günstige Medikamentenproduktion in Indien hat.
10: Nur sehr wenige Länder können eine gute Massenproduktion mit weltweit zertifizierter Qualität finanzieren. Und Indien schafft beides. Deshalb liefert das Land fast 55-60% der Impfstoffe für UNICEF und deckt den Großteil des Bedarfs der WHO an mehreren wichtigen Impfstoffen.
0: Aber er sieht auch nicht zwingend einen Widerspruch zwischen erfolgreicher, effizienter und gleichzeitig umweltfreundlicher Produktion. Auch wenn die Kosten durch strengere Auflagen steigen könnten. Im Gegenteil, er sieht darin sogar eine Chance für Indiens Produktionsstandort.
10: Das Freihandelsabkommen zwischen Indien und der EU macht die Einhaltung von Umweltvorgaben zunehmend zu einer Voraussetzung für den Handel. Damit werden wirtschaftliche und ökologische Anreize zum ersten Mal in Einklang gebracht.
0: Und so ist am Ende die ganze Welt vernetzt. Jedes Land ist von einem anderen abhängig. Und das wird sich auch nicht so schnell zurückdrehen lassen. Wichtig sei dabei, die Umwelt im Blick zu behalten, denn Resistenzen gegen Antibiotika sind am Ende nicht nur ein lokales Problem, findet Pharma-CEO Ram Chintalapudi.
10: Wachstum, das seine Nachbarn vergiftet, ist kein Wachstum.
3: Soweit diese Stimme im Bericht von Helene Buchholz.

0: 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Dieser Sommer, der ist heiß und er ist trocken. Das hat auch Folgen. In Sachsen-Anhalt begrenzen immer mehr Landkreise und Kommunen die Entnahme von Wasser aus Gewässern oder privaten Brunnen. Einen Überblick verschaffen, darüber wollen wir uns jetzt mit Reporter-Kollege Stefan Bringe zu. Wo überall in Sachsen-Anhalt gelten denn schon Beschränkungen?
1: Naja, Sachsen-Anhalt ist bekanntlich ein großes Bundesland. Es hat 11 Landkreise und 3 kreisfreie Städte und jeder hat also seine eigene Regelung. In den beiden großen Städten, in Halle und Magdeburg etwa, da gibt es keine Beschränkungen und keine Einschränkungen. Hier wird an die Vernunft der Menschen appelliert. Auch der Landkreis Wittenberg, der setzt nur auf Hinweise zum Wassersparen und verzichtet auf Verbote. Und ganz anders sieht es zum Beispiel im Jerichower Land aus. Dort darf ab sofort kein Wasser mehr aus oberirdischen Gewässern entnommen werden. Und im Landkreis Anhalt-Bitterfeld und im Saalekreis gilt ebenfalls ein Wasserentnahmeverbot. Und wie der Landkreis dort mitteilte, darf kein Wasser mehr mit Pumpen aus Gewässern geholt werden. Und ähnlich regelt es auch die Altmark und Stendal, während ganz unten im Süden im Burgenlandkreis keine Verbote gelten.
0: Und wie sieht denn die aktuelle Trockenheitssituation in Sachsen-Anhalt aus?
1: In Sachsen-Anhalt sieht es eigentlich im Vergleich zu den anderen Bundesländern ganz gut aus. Es gibt zwar bei uns auch Regionen, die sehr trocken sind, aber das sind sehr wenige Regionen, meint zum Beispiel der Hydrologe Ralf Merz von der Uni Halle.
2: Also ich schaue hier mir immer natürlich die aktuellen Daten, die haben wir ja auch nicht selten, sondern ich schaue mir an, es gibt eine Seite von der BGR, Bundesanstalt für Geowissenschaften und Rohstoffen, und da sehen Sie aktuell die Grundwasserstände von vielen Brunnen in Deutschland. Und da sieht man, dass es in Sachsen-Anhalt eigentlich eher normale Grundwasserstände im Moment hat im Vergleich zu den vergangenen Jahren, also zu dieser Jahreszeit.
1: Also er sagt, dass es wirklich gar nicht so schlimm ist. Richtig schlimm ist es wirklich in Bayern und in Baden-Württemberg. Die hat es ganz schlimm erwischt. Und diese Trockenheit, da sind wir einfach noch mit dem blauen Auge bis jetzt davon gekommen.
0: Jetzt hat es ja trotz allem hier und da sogar auch reichlich geregnet. Warum gibt es denn dann überhaupt die teils sehr strikten Wasserentnahmeverbote?
1: Naja, das hat was mit der Trinkwasserversorgung zu tun. Also das Wasser, mit dem wir auch abwaschen, mit dem wir baden, mit dem wir putzen, mit dem wir kochen, das ist ja alles Trinkwasser. Und wenn es zu trocken ist, dann gibt es zu wenig Trinkwasser und dann schrillen die Alarmglocken und dann kommt es halt zu solchen Verboten, meinte Hydrologe Ralf Merz.
2: Trinkwasser kommt ja meistens in Deutschland oder hauptsächlich aus dem Grundwasser, aber gerade so große Städte wie München, aber auch Halle, die sind ja auch eine Fernwasserversorgung angeschlossen, wo das vielleicht nicht direkt vor Ort aus dem Grundwasser kommt, sondern jetzt zum Beispiel uns aus der Rabodetalsperre, wenn man hier plötzlich einen wahnsinnigen Anstieg an Trinkwasser hat, kann natürlich kommt es da zu Engpässen und natürlich auch kann das Trinkwasser oft nicht so schnell aufbereitet werden zu solchen Spitzenzeiten.
1: Also das heißt, jetzt im Sommer muss man wirklich vorsichtig und sorgsam mit dem Trinkwasser umgehen. Vielleicht nicht ganz so viel duschen, wenn es jetzt so heiß ist, und den Garten eben nur in den Abendstunden gießen.
0: Was ja für die Pflanzen eh besser ist. Stefan Bringe zu informierte uns. Und wir bleiben beim Thema, naja, Trockenheit im weitesten Sinne. Wir schauen aufs Wetter. Zugeschaltet ist Renato Bodenburg aus dem Wetterstudio. Ich grüße dich.
3: Hallo, schönen guten Morgen.
0: Ja, Renato, dann schauen wir doch erstmal nach dem Regen. Gibt's den heute irgendwo bei uns?
3: Nee, also heute nicht. Was passieren kann, das ist dann im Laufe des Nachmittags, wenn sich die Quellwolken wieder ein bisschen mehr vermehrt ausbilden, dass es dann vereinzelte Schauer oder auch mal ein Gewitter mit gibt. Aber das wirklich nur sehr eng begrenzt. Maximal auch her über den Bergen. Das ist schon mal generell so die Neigung. Aber ansonsten so hier und da ist die Tendenz leicht gegeben. Das Eigentliche, was an Regen kommen wird, das wird dann morgen mit einem Tief zu uns ziehen. Und das hat leider dann schon wieder in dem Fall auch Unwetterpotenzial. Dieses Tief sorgt dann für den Wetterwechsel. Also wir haben heute auch Temperaturen bis 30 Grad. Morgen geht es auch teilweise nochmal bis darauf. Aber dann danach stürzten wir eigentlich spürbar schon ab. 25 Grad zwar noch am Sonnabend, aber am Sonntag nur noch 22. Und das zeigt eben, dass dieses Tief tatsächlich dann wirklich eine richtige Änderung bringt.
0: Jetzt hatten wir zuletzt ja eine Hitzephase, die sehr lange über uns, bei uns gehalten hat. Ist das jetzt auch zu vermuten bei dem, was da auf uns zukommt?
3: Also zumindest die mäßig warmen Temperaturen, die werden auf alle Fälle über die Woche bleiben. Ich erkläre es gleich nochmal kurz. Also wir haben jetzt erstmal dann am Freitag morgen dieses Tief, was dann im Laufe des Nachmittags verstärkt mit Schauern und Gewittern durchziehen wird. Die werden örtlich Starkregen, Hagel und Sturmböen bringen können. Und dann wird es auch teilweise eben erstmal schon ein bisschen frischer dahinter. Die Temperaturen dann pegeln sich ab Sonntag auf einem unter 25 Grad ein. Wärmer wird es erst dann das Wochenende danach.
0: Renate Bodenburg, vielen Dank.
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0: Ich freue mich auch, wenn Sie dabei sind und dabei bleiben. Nach den Nachrichten, da haben wir nämlich Folgendes für Sie vorbereitet. Warum empfinden viele eigentlich die Hitze als normal? Wir sprechen über den sogenannten Shifting Baseline-Effekt mit der Psychologin Lea Dohm. Und wie können Zimmerpflanzen gut über den Urlaub gebracht werden? Tipps dazu in ungefähr 20 Minuten. Jetzt die Nachrichten.
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6: Um 9.30 Uhr mit Alexander Terhorst. In sozial und wirtschaftlich benachteiligten Gebieten sind mehr Vorschulkinder übergewichtig oder fettleibig. Das geht laut Robert-Koch-Institut aus einer Analyse von Daten aus Schuleingangsuntersuchungen hervor. Das RKI erklärte, damit bestätige sich, dass Armut schon im Kindesalter ein wichtiger Risikofaktor sei. In kleineren Städten seien zudem weniger Kinder übergewichtig oder adipös als in Großstädten oder ländlichen Kreisen. Untersucht wurden Daten von rund 4,3 Millionen Kindern aus 13 Bundesländern. Der Deutsche Städtetag hat zu einem bewussteren Umgang mit Wasser aufgerufen. Hauptgeschäftsführer Christian Schuchart sagte den Funke-Zeitungen, Wasser sei keine unbegrenzte Ressource mehr. Die vergangenen heißen Sommer hätten gezeigt, dass es auch in Deutschland saisonal und regional zu Wasserknappheit kommen könne. Noch immer sei die Versorgung hierzulande sicher, es müsse aber deutlich bewusster mit Grundwasser sowie mit Wasser aus Flüssen, Bächen und Seen umgegangen werden. Unternehmen in Deutschland müssen immer länger auf ihr Geld warten. Das geht aus einer Studie des Kreditversicherers Allianz Trade hervor. Die Zeit, bis eine Rechnung bezahlt wird, stieg demnach im vergangenen Jahr auf 55 Tage, knapp 3 Tage mehr als im Jahr davor. Ein Grund sei eine verschlechterte Zahlungsmoral. Für das laufende Jahr rechnet der Kreditversicherer damit, dass sich die Lage in Deutschland weiter verschlechtert. Nach 2 Bootsunglücken vor der Küste Myanmars werden über 500 Tote befürchtet. Wie mehrere UN-Organisationen mitteilen, sind in den vergangenen Wochen 2 Flüchtlingsboote gekentert. Es werde befürchtet, dass alle Insassen ums Leben kamen. An Bord hätten sich überwiegend Angehörige der muslimischen Minderheit der Rohingya befunden. Sie fliehen häufig vor der Gewalt in ihrer Heimat Myanmar. Ziele sind meist Länder wie Malaysia, Indonesien oder Thailand. In Mühlhausen hat die Polizei mitten in der Nacht einen Mann geweckt, für den ein passendes Spenderorgan gefunden wurde. Nach Angaben der Thüringer Beamten hatten weder die Klinik noch die Polizei in Hannover den Patienten erreicht. Deshalb hätten sie um Hilfe gebeten. Der 65-Jährige sei schließlich aus dem Bett geklingelt worden. Danach habe er Kontakt zum Krankenhaus in Hannover aufgenommen. Das waren die Nachrichten. Das Wetter, die Temperaturen von 9 Uhr. In Dresden wolkenlos bei 20 Grad. Eisenach fast wolkenlos 20, Erfurt wolkenlos 19 Grad. Gardelegen fast wolkenlos bei 22. Hoyerswerda stark bewölkt 19 Grad, Magdeburg fast wolkenlos 21, Neuhaus fast wolkenlos 19. Oschatz wolkenlos 21, Plauen wolkenlos 18, in Wernigerode wolkenlos 20 und in Wittenberg 21 Grad. Die Vorhersage teilweise heiter heute oder wolkig, auch einzelne Schauer oder Gewitter sind möglich, 27 bis 30 Grad. Nachts meist trocken bei 19 bis 15 Grad. Morgen dann kündigt sich ein Wetterwechsel an, teilweise kräftige Schauer und Gewitter, die Höchstwerte 24 bis 29 Grad und am Sonnabend dann Temperaturrückgang, letzte Schauer und dann auch wieder Sonne. MDR aktuell Verkehrsdienst. Die A2 Richtung Hannover ist zwischen Lenin und Netzen nach einem Unfall gesperrt. Stau bis Dreieck Werder, auch Stau auf der Umleitung über Lenin. A4 Richtung Frankfurt zwischen Berbersdorf und Hainichen liegt ein Holzbalken auf der Fahrbahn. A14 Richtung Magdeburg zwischen Wandsleben und Magdeburg-Stadtfeld, 4 Kilometer stockend an einer Baustelle. A14 Richtung Dresden zwischen Naunhof und Klinger steht ein defektes Fahrzeug mit Radwechsel. A72 Richtung Hof zwischen Stolberg-West und Hartenstein, 3 Kilometer Stau an einer Baustelle. Geblitzt wird auf der A9 Richtung München zwischen Eisenberg und Bad Klosterlausnitz und auf der A13 Richtung Dresden zwischen Ruhland und Ortrand. Soweit der MDR-Verkehrsdienst. Die Zeit 9.34 Uhr.
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0: Mit Till Ganswind, hallo. Vielleicht ist Ihnen das in diesem Sommer ja auch schon mal untergekommen oder vielleicht sehen Sie das ja auch selbst so. Es ist brütend heiß, über 40 Grad, so heiß, dass mancherorts sogar der ÖPNV zusammenbricht. Und dann hört man sowas wie, naja, auch früher war schon Sommer oder auch früher waren Sommer eben heiß. Normal also. Die wissenschaftlichen Daten sprechen da aber eine ganz andere Sprache. Warum nehmen also viele Menschen etwas als normal wahr, was eigentlich gar nicht normal ist? Sozial- und Umweltpsychologen sprechen hier vom Shifting Baseline Syndrom oder auf Deutsch Syndrom der sich verschiebenden Ausgangslage. Lea Dohm kennt sich damit aus. Sie ist Psychologin und Umweltaktivistin und mit ihr kann ich sprechen. Ich grüße Sie.
7: Hallo.
0: Frau Dohm, klären wir erstmal, um was es da überhaupt konkret geht. Was ist dieses Shifting Baseline Syndrom denn überhaupt und wo erleben wir das?
7: Naja, Syndrom klingt ja fast so ein bisschen krank oder gestört und da muss man dann ganz doll aufpassen. Shifting Baseline-Effekt ist eigentlich erstmal was ganz Normales und was wir alle haben. Das ist nämlich sowas wie eine schleichende Normalisierung. Wir gewöhnen uns an Sachen, die sich langsam verändern. Alltagssprachlich kennt man das übrigens ein bisschen aus diesem Bild mit dem Frosch im Kochtopf, wo das Wasser langsam heißer wird und der Frosch verpasst den Zeitpunkt, den Kochtopf zu verlassen. Das wäre eigentlich auch das Shifting Baseline-Syndrom. Das heißt, wir gewöhnen uns an etwas Neues und akzeptieren das als normal, obwohl es sich sukzessive verändert.
0: Hätten Sie da noch Beispiele? Ich hatte es ja angesprochen, wir kennen das beispielsweise, wenn es um Temperaturen geht. Wo gibt es sowas noch?
7: Also Hitze ist natürlich gerade ein ganz aktuelles Beispiel, aber bei meinen Kindern kann ich das zum Beispiel auch erleben, bei der Häufigkeit der Schmetterlinge oder der Insekten. Die erleben das inzwischen als normal, dass man die kaum je irgendwie draußen sieht, während ich das aus meiner Kindheit noch gewohnt bin, dass nach einer Autofahrt die ganze Frontscheibe irgendwie voll von toten Insekten war. Das hat sich natürlich auch entsprechend verändert. Da sieht man es zum Beispiel.
0: Sie hatten die Gewöhnung gerade angesprochen. Kann man sagen, dass sich es da um einen Gewöhnungseffekt handelt, einen, der sich über Generationen verschiebt? Ist das korrekt?
7: Ja, das ist teilkorrekt. In der Psychologie ist die Antwort immer, es ist kompliziert. Aber Gewöhnung ist auf jeden Fall ein Faktor. Und was natürlich auch damit reinspielt, ist unser menschliches Erinnerungsvermögen. Wir erinnern uns selektiv. Das heißt, wir können uns ja logischerweise gar nicht an alles aus der Vergangenheit komplett erinnern, sondern wir erinnern uns eher an einzelne Ausschnitte. Und dazu kommt, dass wir dazu neigen, als Menschen Sachen auszublenden, die nicht so gut zusammenpassen. Das ist das Phänomen der kognitiven Dissonanz. Also da kommen verschiedene Phänomene zusammen. Aber unterm Strich können wir sagen, dass dieser Shifting Baseline-Effekt super gut erforscht ist. Wir kennen uns damit aus in der Psychologie, den gibt es. Und das Einzige, was wir im Grunde machen können, ist darauf aufmerksam machen und nicht darauf reinfallen bestenfalls.
0: Das ist ein gutes Stichwort. Sie engagieren sich in der Deutschen Allianz Klimawandel und Gesundheit. Sie sind Mitgründerin der Initiative Psychologists for Future. Wie wichtig ist denn die Psyche, vielleicht auch die kollektive Psyche, wenn es darum geht, den Klimawandel zu verstehen und damit umzugehen?
7: Naja, der Klimawandel ist menschengemacht und nur wir Menschen können das aufhalten, in den Griff kriegen. Und die Psychologie ist die Wissenschaft vom menschlichen Erleben und Verhalten. Insofern gibt es da ziemlich viel zu tun aus psychologischer Sicht. Und da probieren wir, das Wissen zur Verfügung zu stellen, einfach auch für so viele Menschen wie möglich, weil wir wissen, dass es auch dieses Gefühl von Frust und von, was soll ich da überhaupt machen, und Stress reduzieren kann, wenn wir Handlungsmöglichkeiten kennen und wenn wir wissen, wie wir gesund und konstruktiv damit umgehen können.
0: Den Klimawandel als Problem, den, ich glaube, das ist klar, den kann man nur kollektiv lösen als Gemeinschaft. In dieser Gemeinschaft erleben jetzt ja aber mehrere Generationen miteinander, die alle, wenn man so will, eine eigene Normalität haben, die in anderen Zeiten groß geworden sind und für die Umwelt ja immer was anderes bedeutet und da auch Normalität. Wie schafft man da eigentlich ein gemeinsames Bewusstsein?
7: Ja, dafür braucht es eine gewisse Offenheit für verschiedene Perspektiven. Also eigentlich glaube ich, dass der Klimawandel die Möglichkeit bietet, uns gesellschaftlich ein ganz neues Wir-Gefühl zu schaffen, weil das ja ein gemeinsames Problem ist und wir es auch nur gemeinsam in den Griff kriegen können. Und es darf ja ganz viele unterschiedliche Lösungsansätze und Versuche dafür geben. Also es ist ja ganz toll, wenn wir es aus verschiedenen Richtungen gleichzeitig probieren. Und ich glaube, die Kunst ist, dass wir in diesem Bewältigen wertschätzend miteinander umgehen, auf Augenhöhe und den Respekt nicht verlieren. Dann kann da auf jeden Fall auch gemeinschaftlich sehr viel gelingen.
0: Das sagt die Psychologin Lea Dohm. Mit ihr habe ich über das Shifting Baseline Syndrom oder besser den Shifting Baseline Effekt gesprochen. Ich danke Ihnen vielmals.
7: Vielen Dank.
0: Und das Gespräch haben wir kurz vor der Sendung aufgezeichnet. Schon seit einiger Zeit stört sich die EU in Brüssel an den deutschen Grenzkontrollen. EU-Migrationskommissar Brunner hat das jetzt auch noch mal deutlich gemacht. Er fordert ein Ende der Kontrollen. Georg Schwarte dazu.
8: Angesichts sinkender Migrationszahlen und der seit Juni in Kraft getretenen neuen Asylregeln der EU sei es jetzt an der Zeit, die innereuropäischen Grenzkontrollen schrittweise abzuschaffen, so Brunner gegenüber der deutschen Presseagentur dpa. Brunner verwies unter anderem darauf, dass die EU-Außengrenzen besser geschützt würden, die Zahlen illegaler Einreisen dramatisch zurückgegangen seien. In Deutschland gibt es seit 2024 per Ausnahmeregelung Kontrollen an den Landesgrenzen. Innenminister Dobrindt, CSU, hatte diese im Mai des Vorjahres weiter intensiviert und seither mehrfach verlängert. Gerade erst hatte der deutsche Innenminister erklärt, bis auf Weiteres an den Kontrollen an der Grenze zu Österreich festhalten zu wollen. Eigentlich sind solche Kontrollen an den EU-Binnengrenzen nur in Ausnahmefällen und lediglich vorübergehend erlaubt. Der ehemalige Präsident des Europäischen Parlaments Martin Schulz, SPD, warf der Bundesregierung jetzt vor, gegen grundlegendes europäisches Recht zu verstoßen. Der dpa sagte Schulz, spätestens wenn deutsche Urlauber jetzt bei der Rückreise nach Deutschland im Stau stünden, werde es Ärger geben.
0: Berichtet Georg Schwarte, gleich 9.41 Uhr.
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3: Mit Thorsten vom Wege und nochmal mit Fußball. Argentinien gegen England, das war am Anfang eine ziemliche Rüpelei. Insbesondere die Südamerikaner waren zu Beginn der Partie am Durchdrehen. Was dabei besonders auffiel, der Schiedsrichter aus den USA, der griff überhaupt nicht konsequent ein. War das die eigentliche Ursache dafür, dass in der ersten Halbzeit gar kein richtiger Spielfluss aufkam? Thomas Kunze hat das Spiel für uns übertragen, ist noch in Atlanta. Die Frage geht an ihn.
9: Ismael Elfat hat es eigentlich bisher gut gemacht, der 44-jährige US-Amerikaner. Der hat halt am Anfang versucht, und das war der Fehler, mit den Jungs zu reden. Und er hat so viel geredet. Vielleicht die ein oder andere gelbe Karte ein bisschen eher, dann hätte er mehr Ruhe gehabt. Und trotzdem muss ich sagen, bei all der Aufgeladenheit, auch der politischen und diesem Spiel, wie es dann lief, das war alles nicht unfair, es war einfach nur unfassbar intensiv.
3: Wird sicherlich ein interessantes Endspiel. Kommen wir nochmal zum Halbfinale. Ausgeglichen, England geht in Führung, hat das Momentum auf seiner Seite und jetzt ergießt sich praktisch die gesamte Kritik auf Trainer Thomas Tuchel. Er hätte zu defensiv gewechselt, kann man ihm sicher vorwerfen, aber allein schuld ist mir ehrlicherweise ein bisschen fett, denn die Engländer haben sich doch erst zurückgezogen und dann hat er nochmal defensiv nachgelegt und von 4 auf 5 umgestellt.
9: Ja, das ist so, aber er hat natürlich trotzdem Zeichen gesetzt und er hat den Torschützen quasi rausgenommen. Gordon traf in der 55. und dann hat man trotzdem schon gemerkt, oh, jetzt denken alle gemeinsam drüber nach, wir haben ja plötzlich was zu verlieren, etwas, was wir festhalten können. Da hat die Mannschaft natürlich ihren Anteil daran, aber er hat dann eben auch nicht mehr reagiert, hat ja trotzdem defensiv weitergewechselt, nicht nur Cancelo gebracht für Gordon, sondern im Nachgang eben auch noch im defensiven Mittelfeld aufgefrischt mit Byrne und so weiter und so fort. Und sie sind dann eben aus dieser passiven Rolle gar nicht mehr rausgekommen und trotzdem will ich ganz, ganz viel diesen Argentiniern zuschreiben. Scaloni hat besser gewechselt, schlauer gewechselt und hat so viel Energie von der Bank gebracht. Kein Zufall, dass Lautaro Martinez diesen Kopfball da noch reinnickt und das Spiel in der regulären Zeit zu Ende geht.
3: So, du bist seit Anfang Juni da drüben und damit will ich hier dieses Gespräch fast auch beenden. Jetzt darfst du nach fast 2 Monaten wieder nach Hause. Erstens, welche Eindrücke hattest du insgesamt? Und zweitens, abgesehen von Frau und Hund, was hast du eigentlich am meisten vermisst? Schwarzbrot, richtiges Bier oder die Tatsache, dass man früh wach wird und weiß, in welcher Stadt man gerade aufgewacht ist?
9: Schwarzbrot und harzer Käse. Das kann ich schon mal sagen, was die Kulinarik betrifft. Ansonsten eine Riesenerfahrung, ganz weite Wege, große Städte, viele Menschen, eine super Organisation und das muss man wirklich mal sagen, sehr, sehr volle Stadien mit vielen großen und kleinen Geschichten. diese große WM, bei all der Kritik, die wir im Vorfeld hatten, sie hat sich gelohnt und bei all der Korruption, die wir hier überall sehen und erleben, schreibt der Fußball eben trotzdem tolle Geschichten. Das hat er hier auch gemacht und zwar nicht zu knapp.
10: Sagt mein Kollege Thomas Kunze, gute Heimreise, kann man da nur wünschen. So, jetzt sind wir beim Radsport, da ist die Tour de France in vollem Gange. Es beginnt praktisch, wenn wir im Fußballjargon bleiben wollen, heute die zweite Halbzeit, denn es ist die 12. Tour-Etappe. Holger Gasker blickt voraus.
11: 179 Kilometer sind es nach Chalon-sur-Saône. Realistisch betrachtet ist es schon die letzte Chance für die Sprinter. Am Tag nach dem neuen Etappengeschwindigkeitsrekord startet das Feld bezeichnenderweise auf der Formel-1-Strecke von Manicourt. Dann allerdings wird es etwas hügeliger, als es auf den anderen Sprinter-Etappen war. Es geht beispielsweise durch die Weinberge des Burgund und es gibt 20 Kilometer vor dem Ziel noch eine Bergwertung, zwar der leichtesten Kategorie, aber es geht 2,5 Kilometer berghoch. Da werden die besten Sprinter bestimmt Gegenwind von den anderen bekommen. Es ist nicht selbstverständlich, dass es zum Massensprint kommt, aber es ist sicherlich die größte Wahrscheinlichkeit auf dieser 12. Etappe.
10: So, Gipfel spielen ja beim Radsport eine Rolle, auch in Dresden. Und damit sind wir nicht beim Radsport, sondern beim Schach, denn da beginnt heute der Schachgipfel. Und da sind ein Haufen namhafte Spieler und Spielerinnen mit dabei. Sven Rohrbach sagt uns, wer konkreter.
12: Die Thüringerin Elisabeth Pelz ist vor kurzem Mutter geworden, so geht sie nicht ans Brett, ist aber da und wird die Spiele kommentieren. Die Nara Wagner, Deutschlands zweite starke Frau, ist dabei, sie gilt als Favoritin. Bei den Männern sieht es etwas anders aus. Deutschlands Nummer 1, Vincent Keimer, spielt in den USA. Die Nummer 2, Matthias Blühbaum, in der Schweiz. Aber Blühbaum wird am Ende des Schachgipfels nach Dresden kommen. Und wenn er da ist, wird er sicherlich auch ein paar Partien spielen.
0: Das war der Sport mit Thorsten vom Wege. 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Mit dieser Topmeldung zur Stunde: in sozial und wirtschaftlich benachteiligten Gebieten sind mehr Vorschulkinder übergewichtig oder fettleibig. Das geht aus einer Analyse des Robert-Koch-Institutes hervor, das sich auf Daten aus Schuleingangsuntersuchungen bezieht. Weitere Meldungen jetzt mit Alexander Terhorst.
6: Die US-Regierung will Soldaten künftig auf einen Mangel an dem Hormon Testosteron testen. Das kündigt US-Verteidigungsminister Pete Hegseth an. Die verpflichtenden Untersuchungen betreffen alle Militärangehörigen über 30 Jahren. Laut Hegseth soll die Maßnahme die Einsatz- und Leistungsfähigkeit der Truppe sichern. In Weißwasser im Landkreis Görlitz haben Unbekannte von einem Betriebsgelände 300 Meter Kupferkabel gestohlen. Laut Polizei ist noch unklar, wie sie die schwere Last abtransportieren konnten. Es entstand ein Sachschaden von rund 15.000 Euro. Ein Lichtschwert aus dem Star Wars Film ist bei einer Auktion in den USA für umgerechnet knapp 3,3 Millionen Euro versteigert worden. Details über den neuen Besitzer teilte das Auktionshaus nicht mit. Luke Skywalker hatte die Waffe in einem legendären Zweikampf mit Darth Vader gezückt. Das Wetter: heute teils heiter, teils wolkig, einzelne Schauer und Gewitter, 27 bis 30 Grad. Nachts meist trocken, 19 bis 15 Grad. Morgen dann teils kräftige Schauer und Gewitter, ein Wetterwechsel kündigt sich an, 24 bis 29 Grad. MDR aktuell Verkehrsdienst. Die A2 Richtung Hannover ist zwischen Lenin und Netzen nach einem Unfall gesperrt. Stau bis Dreieck Werder und auch Stau auf der Umleitung über Lenin. A14 Richtung Magdeburg zwischen Wandsleben und Magdeburg-Stadtfeld. 4 Kilometer stockend an einer Baustelle. A72 Richtung Hof zwischen Schollberg-West und Hartenstein. 3 Kilometer Stau an einer Baustelle. Geblitzt wird auf der A4 Richtung Görlitz zwischen Dresden Flughafen und Dreieck Dresden Nord. Auf der A9 Richtung Berlin zwischen Halle und Bitterfeld-Wolfen. Soweit der MDR aktuell Verkehrsdienst, 9.47 Uhr.
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0: In Halle an der Saale, da soll ja bekanntlich ein Zukunftszentrum entstehen, direkt am zentralen Riebeckplatz der Stadt. Viel Geld will der Bund dazu in die Hand nehmen, aber in der Saalestadt ist man nicht sonderlich begeistert. Zu teuer und unnötig, das ist die am häufigsten gehörte Kritik. In letzter Zeit gab es auch immer wieder Spekulationen, dass das Projekt vor dem Aus stehen könnte. Die Linke im Bundestag hat eine kleine Anfrage an die Bundesregierung gestellt. Und jetzt gab es eine Antwort. Frage an unseren Reporter Marc Weirich in Halle. Was steht denn drin in der Antwort auf die Anfrage der Linken?
13: Ja, dass die Bundesregierung hinter dem Projekt steht, steht drin. Für 2027 gibt es sogar mehr Mittel für die Betreibergesellschaft als ursprünglich gedacht. Der Haushaltszuschuss hat das Projekt auch parteiübergreifend bestätigt. Planungsgelder von 16 Millionen Euro freigegeben. Ja, und das Zukunftszentrum bleibe das zentrale Projekt der Bundesregierung in Ostdeutschland, heißt es weiter. Drin steht auch erstmals, dass alles erst 2032 fertig werden wird. Schuld daran sind Neuwahlen und Haushaltssperre. Ja, was die Kosten angeht, hier seien die Steigerungen der Baukosten ganz grundsätzlich der Grund für die prognostizierten Mehrausgaben. Mittlerweile sind wir ja bei ungefähr 300 Millionen Euro für das Projekt. Und wie sehr der Bund hinter dem Projekt steht, das zeigt sich vielleicht auch daran, dass es keinen Kostendeckel gibt. 150 Leute sollen übrigens dann in dem Zentrum arbeiten. Das sind ungefähr 50 weniger als ursprünglich geplant. Hier scheint man also zu sparen.
14: Und ist denn jetzt auch klarer, welche inhaltliche Ausrichtung das Zukunftszentrum haben wird?
13: Ja, da gibt's ja immer wieder konkrete Aussagen, wie zuletzt von der neuen Direktorin des Zukunftszentrums, die sich entlang der Überschrift Wut mit dem Thema auseinandersetzen will. Also definitiv wird's kein Museum zur deutschen Einheit, sondern eben diese geplante Verbindung von Wissenschaft, Kultur und öffentlichem Dialog, was ganz Neues und Einzigartiges. Dazu gibt's eben die Leitfrage, was die Erfahrungen der deutschen Einheit seit 1990 für künftige gesellschaftliche Umbrüche in Deutschland und Europa bedeuten, was man da lernen kann. Und der Bund hat jetzt auch nochmal unterstrichen, dass das Zukunftszentrum einen Interimsstandort in Halle bekommen soll für Ausstellungen, Diskussionen und Workshops quasi schon jetzt. Das ist alles nicht neu, aber ist eben bis jetzt auch noch nicht passiert. Und es soll eben auch noch eine mobile Einheit geben, um mit dem Zukunftszentrum raus in die Region zu gehen. Zuletzt war da von einem mobilen Escape Room die Rede. Dort soll es dann spielerisch um das Gefühl der Ausweglosigkeit in den 90er Jahren gehen.
14: Informationen über das geplante Zukunftszentrum in Halle waren das von Marc Weirich. Vielen Dank. Hatten Sie in Ihrem Leben schon mal eine Infektion mit dem Epstein-Barr-Virus? Die Wahrscheinlichkeit ist ziemlich hoch, denn die Infektionen sind weit verbreitet und sie machen selten krank. Aber das Virus kann danach lange im Körper bleiben und ist ein zentraler Auslöser für die Autoimmunerkrankung Multiple Sklerose, bei dem der Körper das eigene Nervensystem angreift. Es gibt immer mehr Hinweise, dass eine Infektion mit dem Epstein-Barr-Virus in seltenen Fällen ein entscheidender Faktor ist bei der Entstehung von MS. Aber was passiert dabei eigentlich im Körper? Ein Forschungsteam aus Boston in den USA hat jetzt Hinweise gefunden, dass auch Immunzellen eine entscheidende Rolle spielen. Es gibt damit auch neue Ansätze für Therapien und Impfungen gegen die Krankheit. Pascal Kiss aus der ARD-Wissenschaftsredaktion.
15: Aus den vergangenen 5 Jahren gibt es von uns und von anderen Studien, die darauf hindeuten, dass das Epstein-Barr-Virus die Ursache von MS ist.
16: Sagt der Immunologe Kjetil Pjørnevik von der Fakultät für öffentliche Gesundheit der Universität Harvard auf einer Pressekonferenz. Er hat an der neuen Studie gearbeitet und schon in der Vergangenheit gezeigt, dass eine frühere Infektion mit dem Epstein-Barr-Virus später die Autoimmunerkrankung Multiple Sklerose, kurz MS, mit auslösen kann. Eine neue Studie im Fachmagazin Science Translational Medicine schaut genau auf die Immunantwort und die Frage, warum das Immunsystem seinen eigenen Körper angreift und dabei die Schutzhüllen der Nervenfasern zerstört. Elektrische Signale werden nicht mehr richtig weitergeleitet. Lähmungen und Sinnesausfälle sind dann die Folge. Eine Krankheit, zu der es ohne die Infektion mit dem Epstein-Barr-Virus wahrscheinlich nicht kommen würde, sagt Clemens Ruprecht, Leiter der Neuroimmunologie am Universitätsklinikum Heidelberg.
17: Die Last der Beweise, wenn man so will, ist mittlerweile so erdrückend, dass also auf dem Boden aller Befunde, die wir aktuell haben, wird man einfach sagen muss, die Multiple Sklerose ist letztlich sowas wie eine seltene Spätkomplikation einer Epstein-Barr-Virus-Infektion.
16: Bei nahezu allen MS-Patienten finden sich im Blut Antikörper gegen das Epstein-Barr-Virus. Und zwar deutlich mehr als bei Gesunden. Die Fachwelt sieht hier ein klares Indiz für einen Zusammenhang. Klar ist, eine Infektion mit dem Epstein-Barr-Virus führt aber nur in sehr seltenen Fällen auch wirklich später zu einer Autoimmunerkrankung wie MS. Denn rund 95% der Menschen infizieren sich im Laufe des Lebens mit dem Epstein-Barr-Virus. Doch deutlich weniger als 1% entwickelt später MS, sagt Epidemiologe Kjetil Pjørnevik, Erstautor der neuen Studie.
18: So Das bedeutet, dass die Infektion allein nicht erklären kann, warum einige die Erkrankung entwickeln. Etwas anderes muss sich unterscheiden. Und eine Möglichkeit ist, dass sich nicht das Virus selbst unterscheidet, sondern die Immunantwort darauf.
16: Die neue Studie hat nun gezielt die Immunantwort von MS-Patienten untersucht. Und zwar nicht die Antikörper, sondern die Immunzellen. Dafür haben sie Immunzellen von MS-Patienten und gesunden Menschen, zum Vergleich, aus dem Blut entnommen und dann mit Teilen des Epstein-Barr-Virus konfrontiert. Und das Ergebnis der Labortests dieser Konfrontation war eindeutig. Bestimmte T-Helferzellen, CD4, waren bei MS-Patienten deutlich aktiver, sagt die beteiligte Neuroimmunologin Natalia Troso.
19: Bei Menschen mit unbehandelter MS war diese Reaktion im Durchschnitt etwa doppelt so hoch wie bei Menschen ohne MS.
16: In Zukunft ist auch eine Impfung gegen das Epstein-Barr-Virus als vorbeugende Maßnahme denkbar. Das in schweren Fällen bei Jugendlichen auch direkt das pfeiferische Drüsenfieber auslösen kann. Auch deswegen laufen Studien zur Impfstoffforschung, sagt Neurologe Roland Martin.
20: Also ob man wirklich verhindern kann, dass es später überhaupt zur Infektion kommt, ist momentan eine offene Frage. Aber was ganz sicher runtergehen würde, ist die Häufigkeit von diesem pfeiferschen Drüsenfieber, was eine wichtige Voraussetzung ist, nicht nur für MS, sondern auch für Lupus, für rheumatoide Arthritis. Also das würde man garantiert senken können.
16: Je besser geklärt ist, wie MS entsteht, umso gezielter lassen sich Therapien und Impfungen entwickeln. Das macht Hoffnung, denn Forschungsteams verstehen die Krankheit immer besser.
14: Pascal Kiss war das. Und jetzt was ganz anderes. Sommer, Sonne, Urlaub. Aber während wir am Strand entspannen oder in den Bergen unterwegs sind, da brauchen unsere Grünpflanzen in der Wohnung weiter Wasser und Pflege. Wie bringen wir die Pflanzen durch die Urlaubszeit? Aus der ARD-Verbraucherredaktion dazu, Janina Schreiber.
21: Taschen gepackt, Fenster zu Hause geschlossen, Rollläden auf Halbmast und für die Zimmerpflanzen gibt's nochmal eine ordentliche Portion Wasser. Dann ist in den Urlaub fahren gar kein Problem. Oder? Kurze Nachfrage im Bekanntenkreis.
22: Ich habe ganz viele Zimmerpflanzen und ist auch ein Grund, vielleicht nicht ganz so lange wegzufahren, weil da musst du schon immer Leute haben, die auch schon mal gießen kommen.
21: Sagt Beate aus der Eifel. Und tatsächlich.
23: Zimmerpflanzen sind auch so ein bisschen wie Haustiere. Also man muss sich halt schon um sie kümmern und man kann nicht einfach nur sagen, ich kaufe sie einmal und dann sind sie für den Rest ihres Lebens schön.
21: Betont auch Expertin Antonia Hartwig, auch bekannt unter ihrem Internetkürzel Toni Dendron. Hartwig ist Landschaftsgärtnerin und Autorin des Ratgebers Zimmerpflanzenliebe. Und Liebe heißt bei Pflanzen auch Verständnis dafür, welche Bedürfnisse sie aus ihrer Heimat mitbringen. Deshalb keine Panik bei Sukkulenten oder Kakteen, also Pflanzen aus trockenen Wüstengebieten mit dicken, fleischigen Blättern. Die können locker auch mal 4 bis 6 Wochen ohne Gießen auskommen.
23: Aber genauso gut gibt es natürlich auch Pflanzen, die wirklich ein bisschen mehr verhätschelt werden müssen oder mehr Pflege brauchen. Und da ist natürlich eine entsprechende Vorbereitung auf jeden Fall sinnvoll, damit es dann irgendwie kein böses Erwachen gibt, wenn man wiederkommt.
21: Sagt Antonia Hartwig und meint damit vor allem Pflanzen, die eigentlich aus den Tropen kommen. Monstera, Philodendron, Einblatt oder die Glücksfeder. Die mögen es eher warm und feucht. Für die Wurzeln umso besser, wenn man es am Abend vor der Abreise nicht übertreibt. Genauso wie wir im Urlaub entspannen, empfiehlt auch die Expertin ein kleines Wellness-Treatment für die Pflanzen.
23: Regelmäßig vorher gießen, unfassbar wichtig, dass wirklich eine gleichmäßige Feuchte da ist und vorm Urlaub natürlich einmal richtig schön durchdringt, vielleicht sogar duschen, dass der Staub einmal von den Blättern abkommt. Und dann gibt es natürlich auch andere vorbereitende Sachen, also Pflanzenstärkungsmittel, die trockenheitsresistenter machen oder die Wurzelfläche vergrößern und die Pflanze so einfach dann auch ein bisschen hitze- und trockenheitsresistenter wird.
21: Außerdem
23: Pflanzen nicht direkt ans Fenster stellen, das ist also ein bisschen weiter weg vom Fenster, gerne auch zusammen. Weil wenn man Pflanzen zusammenstellt, dann entsteht eben Mikroklima, die Luftfeuchtigkeit wird ein bisschen erhöht und viel Luftfeuchtigkeit führt natürlich auch dazu, dass viel weniger Wasser verdampft oder verdunstet.
21: Heißt, hell ja, pralle Mittagssonne lieber nicht. Zusammenstellen schon. Auch, weil es einfacher ist für die Nachbarn, die bei längeren Urlauben das Pflanzensitting übernehmen, erzählt auch Renate aus Rheinhessen.
24: Am geschicktesten an eine bestimmte Platzstelle, dass nicht so viel Arbeit ist,
1: gespart worden. Und dann kann sie die einmal durchgießen, dann kann auch alles ablaufen.
21: Damit der Pflanzenzitter nicht so viel Arbeit hat, empfiehlt Antonia Hartwig möglichst einfache Lösungen.
23: So diese Tonkugeln gibt es ja auch. Die füllt man dann auf und steckt sie kopfüber quasi in das Substrat rein, bis unten an die Wurzel. Funktioniert meiner Erfahrung nach nicht ganz so gut wie ein Wasserreservoir.
21: Und für kleine Pflanzen hat sie sogar noch einen echten Profi-Hack. Raus aus dem Übertopf und rein.
23: Also durchsichtigen Plastikboxen. Einfach alles, was wirklich klein ist und kleine Wurzelballen hat, alles zusammen in eine Box packen. Das wird dann zugemacht. Die sind vorher schön gewässert. Da hält sich die Luftfeuchtigkeit drin. Und dann ist eigentlich auch alles gut. Das funktioniert prima.
21: Alle in eine große Box. Das ist dann fast wie ein Mini-Gewächshaus für zu Hause. Na dann kann der Urlaub doch kommen.
14: Janina Schreiber war das. Ja, und heute kann man eigentlich nur den Pflanzen wünschen, dass sie eine gute Portion Wasser abbekommen haben. Renate Bodenburg zugeschaltet aus dem Wetterstudio. Wie wird's denn heute? Warm, oder?
3: Ja, also wird warm, sehr gut erfasst. Wir haben aber dazu viel, viel Sonnenschein, also nicht nur die Wolken dann und ein paar Schauer, die jetzt nicht durchziehen werden. Die kommen dann noch im Laufe des Nachmittags, aber die bringen eben nicht so sehr viel Regen jetzt erstmal. Damit also hätte man schon mal ein bisschen vorsorgen müssen und muss es heute dann nochmal tun. Der eigentliche Regen, der dann den Umschwung bringen wird, den Wetterwechsel, der kommt dann erst morgen mit reingezogen. Bis dahin haben wir heute Temperaturen bis 30 Grad und in der Nacht ist es auch noch mal teilweise möglich, so gut durchzulüften. 19 bis 15 Grad geht es dann runter.
14: Da schauen wir doch noch mal kurz auf den Wetterwechsel. Ja. Wie wird denn der?
3: Also der kann zum Teil heftig werden. Morgen beginnt der Tag erstmal freundlich und dann kommen aber von Süden her Schauer und Gewitter reingezogen. Die werden am Nachmittag vermehrt durchziehen, haben zum Teil Unwetterpotenzial in Form von Starkregen, Hagel und Sturmböen und dann damit, danach wird es eine Abkühlung geben, am Wochenende nur noch mäßig warm, knapp unter 25 Grad.
14: Renate Bodenburg. Bundesaußenminister Wadefuhl ist zu Besuch in Finnland. Deutschland will mehr mit dem Land an der Grenze zu Russland in die Zusammenarbeit gehen und insbesondere im Sicherheitsbereich nachbessern. Darauf schauen wir gleich nach den Nachrichten. Unter anderem, wir haben natürlich noch mehr für Sie.
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6: Um 9 Uhr, Entschuldigung, um 10 Uhr mit Alexander Terhorst. In sozial und wirtschaftlich benachteiligten Gebieten sind mehr Vorschulkinder übergewichtig oder fettleibig. Das geht aus dem Robert-Koch-Institut hervor mit einer Analyse von Daten aus Schuleingangsuntersuchungen. Das RKI erklärte, damit bestätige sich, dass Armut schon im Kindesalter ein wichtiger Risikofaktor sei. In kleineren Städten seien zudem weniger Kinder übergewichtig oder adipös als in Großstädten oder ländlichen Kreisen. Untersucht wurden Daten von rund 4,3 Millionen Kindern aus 13 Bundesländern. Im Schnitt waren 10,4% der Kinder in den Einschulungsjahren 2006 bis 2024 übergewichtig. Die Rechtsextremistin Marla Svenja Liebig soll ihre Haftstrafe in einem Gefängnis für Männer verbüßen. Das sächsische Justizministerium erklärte, das habe die Anstaltsleitung im Frauengefängnis Chemnitz entschieden. Dorthin war Liebig gestern nach ihrer Auslieferung aus Tschechien gebracht worden. Justizministerin Konstanze Geiert sagte, die JVA habe damit Klarheit geschaffen und sich nicht auf Inszenierungen eingelassen. Liebig soll daraufhin noch gestern in die Justizvollzugsanstalt Zeithain verlegt worden sein. Liebig war 2023 noch als Mann, unter anderem wegen Volksverhetzung, zu 1,5 Jahren Haft verurteilt worden. Thüringen will über 90 Bauprojekte der Bundeswehr im Freistaat beschleunigen. Das Landesbauamt gründete dazu eine neue Fachabteilung. Rund 120 Mitarbeiterinnen und Mitarbeiter sollen sich dort vorrangig um Bauprojekte der Truppe kümmern. Es gehe um Unterkünfte, Panzergaragen, Materiallager und Ausbildungsanlagen. Die Bundeswehr will in Thüringen bis 2035 insgesamt mehr als 600 Millionen Euro investieren. Die ukrainische Hauptstadt Kiew ist in der Nacht erneut Ziel russischer Raketen- und Drohnenangriffe gewesen. Nach ukrainischen Angaben wurden mindestens 2 Menschen getötet. Im Westen und Osten der Stadt seien Brände ausgebrochen. Russland meldete mindestens 4 Tote bei ukrainischen Angriffen. Unter anderem sei der Chefingenieur des besetzten Atomkraftwerks Saporischschja mit einem gezielten Drohnenangriff getötet worden. Der Wohnungsbestand in Deutschland ist in den vergangenen 10 Jahren schneller gewachsen als die Bevölkerung. Dem Statistischen Bundesamt zufolge gab es Ende 2025 rund 44 Millionen Wohnungen. Das seien 6% mehr als Ende 2015. Die Bevölkerung sei im gleichen Zeitraum um 1,6% gewachsen auf gut 83 Millionen. Im vergangenen Jahr kamen den Statistikern zufolge 196.000 Wohnungen dazu. Das waren die Nachrichten. Das Wetter, die Temperaturen von 9 Uhr. Auf den Brocken wolkenlos 17 Grad, Chemnitz wolkenlos 20. In Dresden 20, in Eisenach 20, in Erfurt 19 Grad, überall kaum Wolken. Auf dem Fichtelberg leicht bewölkt bei 17 Grad. Gera wolkenlos 20, Görlitz wolkig 19 Grad. Leipzig wolkenlos 22, Magdeburg fast wolkenlos 22 und in Meiningen wolkenlos bei 22 Grad. Die Vorhersage heiter bis wolkig zunächst. Einzelne Schauer und Gewitter sind möglich heute, 27 bis 30 Grad. Nachts meist trocken, 19 bis 15 Grad. Morgen dann kräftige Schauer und Gewitter den ganzen Tag über, vor allem nachmittags und abends 24 bis 29 Grad. Am Sonnabend dann nach letzten Schauern mehr Sonne wieder, Temperaturrückgang. MDR Verkehrsdienst. Die A2 Richtung Hannover ist zwischen Lenin und Netzen wegen Bergungsarbeiten gesperrt. Stau bis Dreieck Werder und auch auf der Umleitung über Lenin. A14 Richtung Magdeburg zwischen Wandsleben und Magdeburg Stadtfeld 4 Kilometer stockend an einer Baustelle. Geblitzt wird auf der A9 Richtung München zwischen Eisenberg und Bad Klosterlausnitz und auf der A13 Richtung Dresden zwischen Ruhland und Ortrand. Soweit der MDR Verkehrsdienst. 10.04 Uhr.
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2: Im Studio an diesem Donnerstag, den 16. Juli, Till Ganswind, ich grüße Sie. Beim heutigen Treffen der EU-Innenminister in Dublin, da geht es um die Umsetzung des neuen Migrations- und Asylpaktes. Abschiebungen sollen damit schneller gehen als bisher. Auch an den Außengrenzen wird es Änderungen geben. Frage dazu an unseren EU-Korrespondenten in Brüssel, Andreas Meyer-Feist. Was ist da in Dublin zu erwarten?
4: Das Treffen findet in Dublin statt, weil Irland im zweiten Halbjahr die EU-Ratspräsidentschaft innehat. Und Irland drängt auf einen härteren Kurs bei den Abschiebungen. Sogenannte Rückkehrzentren sollen auch in Drittstaaten ausgelagert werden. Das Problem ist, bisher fehlen noch unterschriftsreife Verträge mit Ländern, die dazu bereit wären. Und zwischen Deutschland und Frankreich gab es Differenzen, die nun ausgeräumt werden sollen. Bundesinnenminister Dobrindt hatte angeordnet, dass Asylsuchende direkt an den deutschen Grenzen zurückgewiesen werden können. Und dieses Verfahren sorgte für Unsicherheit bei den Nachbarn, auch in Frankreich. Und nun wollen beide Länder Druck auf andere EU-Staaten ausüben, damit der neue Asylpakt auch an den EU-Außengrenzen zügig umgesetzt wird.
2: Informationen von Andreas Meyer-Feist. Deutschland und Finnland wollen ihre Zusammenarbeit im Sicherheitsbereich verstärken. Das haben die beiden Außenminister Elina Valtonen und Johan Wadefuhl in Helsinki erklärt. Hintergrund ist die andauernde Bedrohung durch Russland. Dabei geht es um Cybersicherheit und um den Schutz vor hybriden Bedrohungen, auch an der mehr als 1300 Kilometer langen finnisch-russischen Grenze, die die Minister heute besuchen wollen. Aus Helsinki, Christina Nagel.
7: Gerade erst war Außenminister Wadefuhl in Norwegen, nördlich des Polarkreises, nun also Finnland. Der Krieg Russlands gegen die Ukraine hat auch hier vieles verändert. Der Beitritt in die NATO, für Finnland ein historischer Schritt, für Europa, so formuliert es Johan Wadefuhl, ein echter Sicherheitsgewinn.
8: Das ist ein absoluter Gamechanger für die Sicherheitslage der NATO, und zwar ein positiver. Bringt uns mehr gemeinsame Sicherheit.
7: Aber auch einer, der mit viel gemeinsamer Verantwortung einhergeht. Denn die mehr als 1300 Kilometer lange finnisch-russische Grenze wurde damit zur NATO-Grenze. Die Lage dort gilt als angespannt, auch weil Russland, wie angekündigt, weiter aufrüstet. Finnland hat inzwischen 200 Kilometer Grenzzaun verstärkt. Bereits 2023 wurden die Grenzübergänge ins Nachbarland für den Personenverkehr geschlossen. Auch weil Russland Asylsuchende ohne Papiere einfach passieren ließ. Eine Gefahr, die aus Sicht der finnischen Außenministerin Elina Valtonen noch nicht gebannt ist.
24: Und deshalb sehen wir noch keine Möglichkeit dazu, dass wir die Grenze öffnen können.
9: Es mag in der Zukunft dazu kommen, aber dann müssen wir davon ausgehen können, dass Russland sich an die Abkommen hält.
7: Der eigentlich unkomplizierte kleine Grenzverkehr zwischen beiden Ländern kam zum Erliegen, auch der am Übergang Valimar, der zu den meistgenutzten gehörte. Ihn wollen die beiden Minister heute gemeinsam besuchen. Um die Grenze zu sichern, hat Finnland inzwischen weitere schwerwiegende Entscheidungen getroffen. Das Land ist aus dem Ottawa-Abkommen ausgetreten, das den Einsatz von Landminen verbietet. Finnland halte sich aber daran, Minen nur im Kriegsfall einzusetzen, betont Valtonen. Der deutsche Außenminister will nicht als Oberlehrer auftreten. Man müsse zur Kenntnis nehmen, sagt er,
8: dass die Situation sicherheitspolitisch so ist, wie unsere Partner sie hier in dieser Situation interpretieren.
7: Die Entscheidung zeigt aus seiner Sicht, wie sehr der russische Krieg gegen die Ukraine die internationale Ordnung, die Rüstungskontrollarchitektur verändert hat. Wie ernst die Lage ist, zeigt sich an Bord eines Patrouillenschiffs. Die Turwa hat bereits mehrfach Schiffe der russischen Schattenflotte aufgebracht, die mit schleifendem Anker unterwegs waren und dabei wichtige Unterseekabel zerstörten. Die Minister lassen sich einen Überblick geben und sind dann kurzerhand mittendrin in einer Übung. Spezialkräfte des Grenzschutzes seilen sich von einem Hubschrauber ab und stürmen die Brücken. Für den deutschen Minister ergeben sich aus der Übung gleich weitere Fragen. Es geht um Kooperationen, um Informationsaustausch. Ein Thema, über das Valtonen und Wadefuhl schon zuvor geredet haben. Ihr Ziel, eine intensivere Zusammenarbeit in der Sicherheitspolitik. Von Finnland, sagt der CDU-Politiker ganz offen, könne Deutschland noch einiges lernen, vor allem auch beim Zivilschutz.
8: Weil es eine unaufgeregte, aber doch sehr konzentrierte Art und Weise ist, wie die Bevölkerung insgesamt Widerstandsfähigkeit lernt, sich aneignet und das auch immer wieder übt. Und ich finde, davon können wir uns eine gehörige Scheibe abschneiden als Deutsche.
7: Wie viel Nachholbedarf Deutschland in Sachen Zivilschutz hat, wird auch heute noch einmal sichtbar werden beim Besuch der Zivilschutzanlage in Merihaka. Hier können im Krisenfall bis zu 6.000 Menschen Zuflucht finden. Im Alltag wird die Anlage als Sportstätte, Spiel- und Parkplatz genutzt.
14: Christina Nagel berichtete. Nach dem Aus für das gemeinsame Kampfflugzeugprojekt FCAS müssen die Scherben im deutsch-französischen Verhältnis wieder zusammengefegt werden. Und dazu treffen sich Bundeskanzler Merz und der französische Präsident Macron am Abend in der Nähe von Köln zum Abendessen. Es ist der Auftakt für den diesjährigen deutsch-französischen Ministerrat. Kai Rienecker mit einem

0: Eber sprach davon, dass das deutsch-französische Paar perfekt ineinander greife.
1: Je crois que le couple franco-allemand aujourd'hui est parfaitement aligné.
0: Doch sowohl Macron als auch Merz müssen an diesem Abend bereits geahnt haben, dass der am nächsten Tag folgende deutsch-französische Ministerrat von Toulon kein großer Erfolg werden würde. Schon damals wurde das Prestigeprojekt eines gemeinsamen Kampfflugzeugs der neuesten Generation, kurz FCAS, vertagt. Eine Entscheidung darüber wurde in den Monaten danach immer weiter verschoben, bis es Anfang Juni diesen Jahres abrupt endete. Und überraschend undiplomatisch. Aus deutschen Regierungskreisen hieß es auf einmal, der Bundeskanzler habe dem französischen Präsidenten nahegelegt, den Bau eines gemeinsamen Kampfflugzeugs nicht weiter zu verfolgen. Im Élysée-Palast in Paris wurde man vom Zeitpunkt der Ankündigung offensichtlich überrascht und reagierte merklich zerknirscht. Emmanuel Macron äußerte sich dazu zu Beginn der Woche bei einer Grundsatzrede an die französischen Truppen noch einmal.
2: Malgré l'échec du SCAF, que je regrette profondément. Nous aurions tort de nous arrêter là.
0: Trotz des Scheiterns von FCAS, was ich zutiefst bedauere, wir dürfen dort nicht stehen bleiben, so der französische Präsident. Und genau darum geht es jetzt beim deutsch-französischen Ministerrat in Brühl. Aus dem Élysée-Palast heißt es, die deutsch-französischen Beziehungen ließen sich nicht auf das gescheiterte Kampfflugzeugprojekt reduzieren. Ein wichtiger Teil der Beratungen wird eine Sitzung des deutsch-französischen Verteidigungs- und Sicherheitsrates sein. Daran soll etwa besprochen werden, wie die deutsche Seite an französischen Übungen zur nuklearen Abschreckung beteiligt werden könne. Macron hatte das bei einer anderen strategischen Rede Anfang März angeboten. Für die Expertin der deutsch-französischen Beziehungen Hélène Miard-Delacroix kommt es bei dem Regierungstreffen auf Folgendes an.
3: Du pragmatisme, du réalisme, pas de spectaculaire qui ne peut que décevoir.
0: Pragmatismus, Realismus, nichts Spektakuläres, das nur enttäuschen könne, so die Empfehlung der Sorbonne-Professoren.
3: Pour recréer une dynamique, Macron et Merz doivent absolument dire et faire.
0: Um wieder eine Dynamik herzustellen, müssen Macron und Merz jetzt reden und handeln. Sie müssen offen über die Schwere der Erschütterungen der Beziehungen reden, über den gemeinsamen Willen, die verschiedenen Themen voranzubringen. Sie müssen auch handeln, das heißt von ihren Ministerien eine vereinfachte Kooperation verlangen, die sich auf eine begrenzte Zahl von entscheidenden, kritischen Bereichen konzentriert. Die Themenpalette in Brühl ist anscheinend wieder recht groß. Sie reicht von der Wettbewerbsfähigkeit bis zum Weltraum. Im Hintergrund des Treffens wird auch schon eine kleine Abschiedsmusik zu hören sein. Für Präsident Macron ist es der letzte deutsch-französische Ministerrat. Im nächsten Frühjahr sind Präsidentschaftswahlen in Frankreich, zu denen er nach 2 Mandaten nicht wieder antreten kann. Wie es danach mit den deutsch-französischen Beziehungen weitergeht, ist wegen der guten Umfragewerte der rechtsnationalen Marine Le Pen sicher auch eine Frage, die beim Ministertreffen im Rheinland zur Sprache kommen dürfte.
4: Ein Bericht von Kai Rienecker. Was tun gegen den Kokainschmuggel in Südeuropa? Die europäischen Strafverfolgungsbehörden wollen jetzt schwere Geschütze auffahren. Sie fordern den Einsatz der Marine gegen Kokainschmuggler. Das geht aus vertraulichen Unterlagen hervor, die NDR, WDR und SZ vorliegen. Aus Hamburg, Benedikt Strunz.
5: Nach Angaben von Europol sei im Seegebiet zwischen den Kanaren und den Azoren in den vergangenen Jahren ein regelrechter Kokain-Highway entstanden. Hunderte von Schnellbooten würden hier Kokain von großen Schiffen aus Lateinamerika übernehmen und anschließend nach Portugal und Spanien fahren. Europäische Sicherheitsbehörden gehen davon aus, dass allein im Jahr 2025 auf diese Weise hunderte Tonnen Kokain das europäische Festland erreicht haben. Die Jagd auf die Schnellboote ist nicht nur mühsam, sondern aufgrund der hohen Geschwindigkeiten auch gefährlich. Immer wieder kommt es laut den Recherchen zu Toten und Verletzten. In einem vertraulichen Papier des Maritimen Analyse- und Einsatzzentrums gegen den Drogenschmuggel, kurz MAOC-N, wird nun ein Einsatz europäischer Marineeinheiten gefordert und die Möglichkeit, auf die Motoren der Schmuggelboote schießen zu dürfen. Eine Sprecherin der Europäischen Kommission erklärte auf Nachfrage, dass man den Missbrauch von Speedbooten als Sicherheitsproblem erkannt habe. Ein Sprecher des Innenministeriums teilte der Forderung nach einer stärkeren Einbindung der Marine eine Absage. Ein Einsatz der Bundeswehr zur Kriminalitätsbekämpfung sei grundsätzlich nicht vorgesehen.
4: Benedikt Strunz. 10.15 Uhr ist es. Hier ist MDR aktuell. Und das ist unsere wichtigste Meldung zur Stunde. In sozial- und wirtschaftlich benachteiligten Gebieten sind mehr Vorschulkinder übergewichtig oder fettleibig. Das geht laut Robert-Koch-Institut aus einer Analyse von Daten aus Schuleingangsuntersuchungen hervor. Weitere Meldungen im Überblick mit Alexander Terhorst.
6: Der USV-Dienst Uber will den Berliner Essenslieferanten Delivery Hero für rund 13 Milliarden Euro übernehmen. Das haben beide Unternehmen bestätigt. Demnach bietet Uber den Aktionären

0: investieren 41,50 Euro je Aktie. Für eine erfolgreiche Übernahme benötigt der Konzern mindestens die Hälfte aller Aktien. EU-Migrationskommissar Magnus Brunner hat wieder ein Ende der deutschen Grenzkontrollen gefordert. Der Österreicher sagte zur Begründung, der Schutz der EU-Außengrenzen habe sich verbessert, die Zahl der illegalen Einreisen sei gesunken. Der Landesbauernbund Sachsen-Anhalt will das Wolfskompetenzzentrum im altmärkischen Iden abschaffen. Präsident Martin Dippe sagte, es koste sehr viel Geld, biete Nutztierhaltern aber kaum Mehrwert. Die Landesbehörde berät Tierhalter zum Wolfsschutz, erfasst Wolfsrisse und beobachtet die Ausbreitung der Raubtiere. Das Wetter, heute teils heiter, teils wolkig, einzelne Schauer und Gewitter, 27 bis 30 Grad. Nachts meist trocken, 19 bis 15 Grad, morgen dann kräftige Schauer und Gewitter, 24 bis 29 Grad. MDR aktuell Verkehrsdienst, die A2 Richtung Hannover ist zwischen Lenin und Netzen wegen Bergungsarbeiten gesperrt, Stau bis Dreieck Werder und Stau auf der Umleitung über Lenin und die A10. A14 Richtung Magdeburg zwischen Wandsleben und Magdeburg-Stadtfeld, 4 Kilometer stockender Verkehr an einer Baustelle und auf der A72 Richtung Hof ebenfalls 4 Kilometer Stau an einer Baustelle zwischen Stolberg West und Hartenstein. Geblitzt wird auf der A4 Richtung Görlitz zwischen Dresden Flughafen und Dresden Nord, auf der A9 Richtung Berlin zwischen Halle und Bitterfeld-Wolfen und auf der A13 Richtung Dresden zwischen Ruhland und Ortrand. Soweit der MDR aktuell Verkehrsdienst, 10.17 Uhr.
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2: Mehr pflanzliche Nahrung, weniger tierische Produkte. Das ist die Basis des wissenschaftlichen Ernährungsplans Planetary Health Diet, die von Experten gefordert wird. Denn das aktuelle Ernährungssystem ist für etwa ein Drittel der menschengemachten Treibhausgasemissionen verantwortlich und treibt planetare Belastungsgrenzen voran. Außerdem geht ein Drittel aller Lebensmittel verloren oder wird verschwendet. Eine aktuelle Studie spielt durch, wie sich eine globale Ernährungsumstellung auf die Landwirtschaft auswirken würde. Asia Fröhlich kennt die interessanten Details.
3: Die Studie von internationalen Forschenden vergleicht zwei Zukunftsbilder bis zum Jahr 2050. Im ersten Szenario machen wir weiter wie bisher, also viel Fleisch, viele Milchprodukte, viele stark verarbeitete Lebensmittel. Professor Dr. Hermann Lotze-Kampen, Leiter der Forschungsabteilung Klimaresilienz am Potsdam-Institut für Klimalagenforschung und Co-Autor der Studie.
4: Also das aktuelle Agrar- und Ernährungssystem ist mit Gesundheitskosten, vorzeitigen Todesfällen und verringerter Arbeitsproduktivität verbunden und eben Treibhausgasemissionen, stickstoffbedingte Verschmutzung, Wasser- und Landverbrauch.
3: Die Ergebnisse der Studie zeigen, wenn wir bis 2050 weitermachen wie bisher, wachsen die Tierbestände weiter. Anbauflächen und Produktionsmengen steigen und damit auch die Umweltbelastungen. Die Forschenden betonen, dieses Weiter-so wäre am Ende sogar die teurere Option, denn die Gesundheits- und Umweltkosten fallen dann deutlich höher aus. Im zweiten Szenario stellen wir die Ernährung schrittweise auf die Planetary Health Diet um. Mehr pflanzliche Lebensmittel, bessere landwirtschaftliche Produktivität ohne neue Flächen und nur noch halb so viel Lebensmittelverschwendung. Die Ergebnisse der Studie zeigen,
4: wir könnten die gesundheitsbedingten Krankheiten deutlich reduzieren, also die Zahl der vorzeitigen Todesfälle deutlich reduzieren. Wir könnten die Treibhausgasemissionen, zum Beispiel für Methan und Lachgas, um ungefähr ein Drittel reduzieren. Und wir könnten auch den landwirtschaftlichen Flächenverbrauch reduzieren.
3: Sagt Lotze-Kampen. Ein Vorteil bei diesem Szenario? Ein großer Teil der Erzeugnisse landet direkt auf dem Teller der Menschen und nicht im Futterdruck der Tiere. Die gesamte landwirtschaftliche Produktion fällt dadurch deutlich geringer aus, weil weniger Rohstoffe nötig sind. Vor allem der weltweite Viehsektor würde deutlich schrumpfen. Gleichzeitig legt die Produktion von Gemüse, Obst, Nüssen und Hülsenfrüchten deutlich zu. Diese Verschiebung hat Folgen für die Landnutzung. Bis zum Jahr 2050 würde die gesamte Agrarfläche um etwa 7% sinken. Doch für viele Betriebe bräuchte es Alternativen, wenn sie aus der Tierhaltung aussteigen. Dr. Florian Zabel, wissenschaftlicher Mitarbeiter im Department Umweltwissenschaften der Universität Basel.
5: Diese Transformation wäre nicht nur ökologisch, sondern auch ökonomisch sehr tiefgreifend und würde sowohl Gewinner als auch Verlierer hervorbringen, insbesondere in Regionen mit einer starken Ausrichtung auf die Tierproduktion, wären von einem erheblichen Strukturwandel betroffen.
3: Die Forschenden sagen, nur im Zusammenspiel aus veränderten Essgewohnheiten und passenden politischen Rahmenbedingungen könnte die Gesellschaft diese Ernährungswende schaffen.
2: Ah, sehr fröhlich war das. In Frankreich haben Menschen, die unheilbar krank sind, künftig das Recht auf Sterbehilfe. Das hat die französische Nationalversammlung beschlossen. Kritik gibt es aber weiterhin. Julia Borotta berichtet.
6: Mit dem neuen Gesetz wird sowohl der assistierte Suizid als auch die Tötung auf Verlangen erlaubt sein. Und zwar für all jene, die unheilbar und im fortgeschrittenen Stadium erkrankt und unerträglichem Leid ausgesetzt sind. Der Erkrankte muss den Wunsch nach Sterbehilfe frei und klar an einen Arzt oder eine Ärztin richten können und sich der Tragweite seiner Entscheidung bewusst sein. Das Verfahren sieht vor, dass ein Gremium unter ärztlicher Beteiligung den Wunsch nach Sterbehilfe prüft und der Betroffene seinen Wunsch dann nach zweitägiger Bedenkzeit noch einmal bekräftigt. Der Regelung nach soll der Patient das tödliche Mittel selbst einnehmen, es sei denn, er ist dazu körperlich nicht in der Lage. In diesem Fall wird die Handlung von einem Arzt oder einer Pflegekraft vorgenommen. Diese können aus Gewissensgründen ablehnen. Eine psychische Erkrankung eröffnet keine Möglichkeit der Sterbehilfe. Während Präsident Macron die konstruktive und respektvolle Debatte lobte, haben die Gegner des Gesetzes Proteste angekündigt. Premierminister Le Cornu, der zu den Gegnern der Reform zählt, wird das Gesetz dem Verfassungsrat zur Überprüfung vorlegen. Das Gesetz beruht auf Vorschlägen des sogenannten Bürgerrats, den Emmanuel Macron bereits 2023 einberufen hatte. Die Reform entspricht offenbar dem Wunsch vieler Franzosen. In einer IFOP-Umfrage von Februar hatten sich fast 9 von 10 Befragten dafür ausgesprochen.
2: Und jetzt was ganz anderes. Die Nachfrage nach Naturdiamanten, die geht schon seit Jahren zurück. Künstlich erzeugte Steine, die werden dagegen immer beliebter. Und als Reaktion auf die Krise fährt der Konzern De Beers die Produktion in der größten Diamantmine Südafrikas herunter. Die Förderung soll in den nächsten 2 Jahren dann sogar gestoppt werden. Stefan Überbach berichtet.
7: Für die Provinz Limpopo im Norden Südafrikas ist die Nachricht ein harter Schlag. Schließlich gehört die Region ohnehin schon zu den ärmsten des Landes. Jahrzehntelang galt die Venezia-Mine als Aushängeschild. Ein großer Teil der südafrikanischen Diamantenexporte wird hier gefördert. Aktuell sind rund 4.500 Menschen direkt in der Mine beschäftigt. Tausende weitere Jobs hängen indirekt von der Diamantenproduktion ab. Der De Beers-Konzern hatte zuletzt noch rund 2 Milliarden Euro in den Standort investiert. Eine große, neue Schachtanlage unter Tage sollte die Mine eigentlich fit für die Zukunft machen. Jetzt aber zieht das Unternehmen die Reißleine. Die Produktion wird für 2 Jahre weitgehend gestoppt, denn die Diamantenindustrie steckt in einer tiefen Krise. Die glitzernden Steine verkaufen sich weltweit immer schlechter, die Preise sind im Keller. Gareth Penny hat 4 Jahrzehnte in der Bergbauindustrie gearbeitet, 22 davon bei De Beers. Er sagte dem Nachrichtenkanal SABC, so unter Druck wie jetzt stand die Branche noch nie.
8: Synthetic diamonds probably number one.
7: Dazu gehören synthetische Diamanten wahrscheinlich an erster Stelle. Aber es gibt auch einen starken Nachfragerückgang in China und die Trump-Zölle auf indische Importe von Diamantschmuck sowie die Sanktionen gegen russische Diamanten, was zusätzliche Komplexität schafft. Das ist gewissermaßen der perfekte Sturm und das stellt das Diamantengeschäft vor enorme Herausforderungen. Hohe Lebenshaltungskosten und wirtschaftliche Unsicherheit in den wichtigen Märkten USA, Europa und Asien sorgen für Zurückhaltung bei den Verbrauchern. Außerdem verändern sich die Traditionen. Für viele jüngere Leute sind echte Diamanten als Verlobungs- oder Hochzeitsgeschenke längst nicht mehr so wichtig. Und Billigkonkurrenz kommt aus dem Labor. Synthetische Diamanten kosten 50-80% weniger. Der Werbespruch Diamonds are forever, Diamanten sind für die Ewigkeit, zieht also nicht mehr so wie früher. Gwede Mantashe, Südafrikas Minister für Mineralien und Ressourcen, hat die Minenbetreiber gerade erst bei einem Branchentreffen dazu aufgefordert, mehr Geld in die Hand zu nehmen und ihre Produkte besser zu vermarkten. Die natürlichen Diamanten stehen in vielerlei Hinsicht unter Beschuss. Die Branche ist deprimiert. Der Preis für Diamanten ist gesunken und im Labor gezüchtete Steine fressen uns das Mittagessen weg. Wir kommen jetzt mit einer Initiative, die global ist, für ein aggressives Marketing natürlicher Diamanten, um den Unterschied zwischen einem Naturstein und einem im Labor gezüchteten Diamanten deutlich zu machen.
9: Natural Diamond and a lab-grown diamond. firewood.
7: Für De Beers hat aber zunächst etwas anderes Priorität, nämlich die Produktion herunterzufahren und Kosten zu senken. In einer Erklärung des Unternehmens heißt es, mit den Veränderungen wolle man auf kurze Sicht eine größere geschäftliche Widerstandsfähigkeit sicherstellen. Langfristig gäbe es hoffnungsvolle Signale.
10: Wir sind ermutigt durch Anzeichen einer steigenden Verbrauchernachfrage in den USA und darüber hinaus, insbesondere bei höherwertigen Diamanten. Das globale Angebot an Rohdiamanten geht zurück, was den Markt zusätzlich stützt.
7: In Südafrika dürfte der Produktionsstopp in der größten Diamantenmine des Landes trotzdem spürbare Konsequenzen haben. Schon 2024 hatte De Beers am Venezia-Standort mehr als 300 Jobs gestrichen. Jetzt ist ein weiterer Arbeitsplatzabbau zu erwarten. Erste Gespräche des Konzerns mit der Regierung und den Gewerkschaften haben bereits begonnen. Dabei geht es um die Frage, wie die anstehenden Kürzungen mit Frühverrentungsprogrammen, Versetzungen oder Staatshilfen sozial abgefedert werden können.
11: Immer wieder gibt es Tage, an denen die Sonne eher durch ein Milchglas statt vom blauen Himmel scheint und der Luftqualitätsindex in der Wetter-App Alarm schlägt. Dann fliegt mal wieder Wüstenstaub durch Europa. Die Belastung mit Feinstaub aus der Sahara hat zugenommen, zeigt jetzt die bisher größte Untersuchung zu diesem Thema. Florian Zinner mit den Einzelheiten.
12: Die Sahara rückt gewissermaßen näher, und zwar vor allem nach Südeuropa. Die Konzentration von Feinstaub aus der Wüste hat aber auf dem gesamten Kontinent zugenommen. Das zeigt eine Datenauswertung von mehr als 100 Messstationen aus ganz Europa. Forschende am schweizerischen Paul-Scherer-Institut haben dazu die Aluminiumkonzentration im gemessenen Feinstaub analysiert, die als Indikator für Wüstenstaub gilt. Eine Untersuchung von Gletschereis aus den Alpen zeige zudem, dass sich die Wüstenstaubkonzentration dort bereits seit der Industrialisierung mehr als verdoppelt hat. Als Ursache vermuten die Forschenden den Klimawandel und in diesem Zusammenhang eine zunehmende Austrocknung der Sahara sowie eine Zunahme von Luftströmungen aus der Region. Mit hoher Feinstaubbelastung können gesundheitliche Folgen einhergehen. Außerdem kann die Effizienz von Solaranlagen sinken, teilweise um ein Fünftel.
11: Florian Zinner berichtete. Und hier berichtet jetzt Renate Bodenburg, nämlich davon, wie das Wetter heute bei uns in Mitteldeutschland wird. Wie wird's?
13: Sehr freundlich. Der Tag heute hat wieder viel Sonnenschein. Im Laufe des Nachmittags werden sich dann wieder vermehrt auch ein paar Quellwolken mit ausbilden. Dann ist die Tendenz da, dass es auch wieder ein paar Schauer und Gewitter geben kann. Heute also ein bisschen mehr als gestern schon gegeben. Vorrangig erstmal über dem Bergland, aber auch im Tiefland hier und da kann das Ganze mit aufploppen. Temperaturmäßig im Sommerbereich, wir heute werden es maximal 30 Grad.
11: Und dann das Getröpfel, von dem du gerade gesprochen hast, das ist doch sowas wie die Vorhut für morgen, oder?
13: Ja, so ein bisschen. Also generell so diese Feuchte durch den angrenzenden Tiefdruckeinfluss, aber das Tief, was eigentlich die Regie dann morgen übernimmt, das hat es dann tatsächlich erstmal noch ein bisschen mehr in sich. Das bringt dann im Verlauf morgen Schauer und Gewitter, die zum Teil Unwetterpotenzial haben, werden vorrangig dann ab Nachmittag mit Starkregen, Hagel und Sturmböen, die einhergehen können. Temperaturen aber auch nochmal recht hoch angesiedelt bis maximal 30 Grad und danach wird es frischer. Am Wochenende nur noch mäßig warm, unter 25 Grad.
11: Renate Bodenburg mit den Wetteraussichten. Danke.
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11: Ja, und hier bei MDR Aktuell geht's nach den Nachrichten um künstliche Intelligenz, denn die soll die biomedizinische Forschung beschleunigen. KI-Modelle helfen vor allem bei der schnellen Analyse. Und wir haben ein Kalenderblatt, da erinnern wir an Beate Uhse, die heute vor 25 Jahren gestorben ist. Das und mehr nach den Nachrichten und die gibt's in wenigen Sekunden für Sie.
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0: Um 10.30 Uhr mit Alexander Terhorst. In sozial und wirtschaftlich benachteiligten Gebieten sind mehr Vorschulkinder übergewichtig oder fettleibig. Das geht laut Robert-Koch-Institut aus einer Analyse von Daten aus Schuleingangsuntersuchungen hervor. Das RKI erklärte, damit bestätige sich, dass Armut schon im Kindesalter ein wichtiger Risikofaktor sei. In kleineren Städten seien zudem weniger Kinder übergewichtig oder adipös als in Großstädten oder ländlichen Kreisen. Untersucht wurden Daten von rund 4,3 Millionen Kindern aus 13 Bundesländern. Die Rechtsextremistin Marla Svenja Liebig soll ihre Haftstrafe in einem Männergefängnis verbüßen. Das sächsische Justizministerium erklärte, das habe die Anstaltsleitung im Frauengefängnis Chemnitz entschieden. Dorthin war Liebig gestern nach der Auslieferung aus Tschechien gebracht worden. Justizministerin Konstanze Geier sagte, die JVA habe damit Klarheit geschaffen und sich nicht auf Inszenierungen eingelassen. Liebig soll daraufhin noch gestern in die JVA Zeithain verlegt worden sein. Liebig war 2023 noch als Mann unter anderem wegen Volksverhetzung zu einer Haftstrafe verurteilt worden. Die Zahl der Unfälle mit E-Scootern ist deutlich gestiegen. Die Polizei registrierte laut Statistischem Bundesamt im vergangenen Jahr etwa 16.500 solcher Unfälle mit Personenschaden, ein Anstieg von knapp 40% im Vergleich zum Vorjahr. Die Zahl der Toten sei um 11 auf 38 gestiegen. Mehr als die Hälfte der Verunglückten war den Angaben zufolge jünger als 25 Jahre. Unternehmen in Deutschland müssen immer länger auf ihr Geld warten. Das geht aus einer Studie des Kreditversicherers Allianz Trade hervor. Die Zeit, bis eine Rechnung bezahlt wird, stieg demnach im vergangenen Jahr auf 55 Tage, knapp 3 Tage mehr als im Jahr zuvor. Ein Grund sei eine verschlechterte Zahlungsmoral. Für das laufende Jahr rechnet der Kreditversicherer damit, dass sich die Lage in Deutschland weiter verschlechtert. In Mühlhausen hat die Polizei mitten in der Nacht einen Mann geweckt, für den ein passendes Spenderorgan gefunden wurde. Nach Angaben der Thüringer Beamten hatten weder die Klinik noch die Polizei in Hannover den Patienten erreicht. Deshalb hätten sie um Hilfe gebeten. Der 65-Jährige sei schließlich aus dem Bett geklingelt worden. Danach habe er Kontakt zum Krankenhaus aufgenommen. Das waren die Nachrichten. Und das ist das Wetter mit den Temperaturen von 10 Uhr. Auf den Brocken wolkenlos bei 17 Grad, in Dresden wolkenlos 22. Eisenach 22, Erfurt 21 Grad, Gardelegen 24, hier leicht bewölkt. Hoyerswerda wolkenlos 20, Magdeburg wolkig 23 Grad, Neuhaus wolkenlos 20 Grad. Oschatz wolkenlos 22, Plauen wolkenlos 22, in Wernigerode wolkenlos bei 23 Grad und in Wittenberg 22. Die Vorhersage: Sonne und Wolken heute, nachmittags einzelne Schauer und Gewitter, Höchstwerte 27 bis 30 Grad, auffrischender Ostwind. Nachts teils klar oder bewölkt, in der zweiten Nachthälfte im Süden Thüringens und Sachsens Schauer und Gewitter, die Tiefstwerte 19 bis 15 Grad. Morgen neben Aufheiterungen Schauer und Gewitter mit Unwetterpotenzial, Höchstwerte 24 bis 29 Grad. Und am Sonnabend nach letzten Schauern dann wieder mehr Sonne, die Temperaturen sinken deutlich. NDR aktuell Verkehrsdienst. Die A2 Richtung Hannover ist zwischen Lenin und Netzen wegen Bergungsarbeiten gesperrt. Stau bis Dreieck Werder und Stau auf der Umleitung über Lenin. A9 Richtung München zwischen Naumburg und Eisenberg 4 Kilometer stockend. A14 Richtung Magdeburg zwischen Wandsleben und Magdeburg Stadtfeld 4 Kilometer stockender Verkehr an einer Baustelle. Geblitzt wird auf der A4 Richtung Görlitz zwischen Dresden Flughafen und Dresden Nord, auf der A9 Richtung Berlin zwischen Halle und Bitterfeld-Wolfen und Richtung München zwischen Eisenberg und Bad Klosterlausnitz, auf der A13 Richtung Dresden zwischen Roland und Ortrand und der A38 Richtung Göttingen, Höhe Dreieck Südharz. Soweit der MDR-Verkehrsdienst, 10.34 Uhr.
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15: Am Mikrofon für Sie, Till Ganswind. Einen schönen guten Tag. Künstliche Intelligenz kann riesige Datenmengen analysieren. Sie kann
11: komplexe Simulationen durchführen und bei der Auswertung von Forschungsliteratur helfen. KI-Modelle können auch die biomedizinische Forschung beschleunigen. Wichtig bleibe am Ende aber der Wissenschaftler. Dazu Veronika Simon aus der ARD Wissenschaftsredaktion.
16: Die Arbeit von Wissenschaftlerinnen und Wissenschaftlern ist nicht immer so spannend, wie man es sich vielleicht vorstellt.
17: Im Labor habe ich jeden Tag viele mühsame Arbeitsschritte.
16: Jerry Yu arbeitet in der Krebsforschung an der Stanford School of Medicine. Fast jeden Tag muss er dafür etwas klonieren. Das heißt, er plant Experimente, in denen er Zellen genetisch verändern will. Dafür muss er Gentransporter konstruieren, Zeitabläufe und Arbeitsschritte planen.
17: Ich habe Jahre gebraucht, bis ich es jetzt wirklich beherrsche. Und ich verbringe immer noch jeden Tag, jede Woche viele Stunden damit.
16: Viele Experimente und ihre Vorbereitungen sind Zeitfresser in der biomedizinischen Forschung, selbst für erfahrene Wissenschaftler. Dazu kommt, die Datenmengen werden immer größer, das Wissen auch. Aber die Analysen brauchen Zeit. Genau hier soll ein KI-Agent ansetzen, den der Krebsforscher Jerry Yu gemeinsam mit seinem Team aus den USA entwickelt hat. Beyond Me haben sie es genannt. Es wurde jetzt in der Fachzeitschrift Science veröffentlicht. Die Idee? Forschende chatten mit einem Large Language Modell, ähnlich wie bei ChatGPT. Sie geben dem KI-Sprachmodell Daten, die sie erhoben haben, und erklären ihre Forschungsfrage. Beyond Me greift dann selbstständig auf alle möglichen Programme und spezialisierten KI-Modelle zurück, die hier nützlich sein könnten. Beyond Me verknüpft die Werkzeuge selbstständig, kann den Forschenden weitere Experimente vorschlagen und sagen, welche Substanzen er dafür vorher wo besorgen muss. Das werde die Arbeit in diesem Feld verändern.
18: Wir werden tatsächlich eine Beschleunigung wissenschaftlicher Erkenntnis sehen in den nächsten paar Jahren.
16: Sagt Jan Korbel, Leiter der Datenwissenschaften am Europäischen Laboratorium für Molekularbiologie EMBL in Heidelberg. Denn KI-Agenten wie Beyond Me sind in den Tests ähnlich gut wie Fachleute mit jahrelanger Erfahrung. Aber sie sind schneller. Während Experten für die Genanalyse bei einer seltenen Erkrankung im Schnitt 110 Minuten brauchten, war Beyond Me nach 3 Minuten fertig. Datenwissenschaftler Korbel vom EMBL in Heidelberg.
18: Man kann sich schon überlegen, was das in Zukunft für Diagnose, aber auch für wissenschaftliche Forschung bedeutet. Genauso wissen wir schon seit einigen Jahren. Literaturanalysen beschleunigen sich durch Tools wie ChatGPT und Claude gewaltig.
16: Für die Forschung sei diese Entwicklung eine große Chance, so Korbel. Aber man müsse aufpassen, dass die Expertise nicht vor lauter Automatisierung verloren geht.
18: Ich sage allen Wissenschaftlern, mit denen ich zusammenarbeite, ihr müsst verstehen, was ihr da macht. Also wenn die KI etwas für euch löst, müsst ihr nachvollziehen können, warum.
16: Denn auch wenn die Entwickler versuchen, das zu verhindern, KIs machen Fehler. Seitdem Beyond Me vor etwa einem Jahr online gestellt wurde, haben es laut den Herstellern über 10.000 Forschende weltweit genutzt. Einige griffen täglich oder einmal pro Woche darauf zu. Denn für die Arbeit von Wissenschaftlern wie Jerry Yu können solche Agenten eine kleine Revolution bedeuten.
17: Es verändert, wie Biologen arbeiten. Statt Stunden brauche ich Minuten. Ich kann also mehr Zeit mit dem Teil der Wissenschaft verbringen, die wirklich einen Menschen braucht.
16: Denn ein paar Sachen können noch nicht von KIs übernommen werden, sagt Datenwissenschaftler Korbel.
18: Im Moment braucht man den Menschen, um überhaupt einordnen zu können, ist das ein wichtiges Resultat? Werden wir dadurch weitergebracht?
16: Hier könne man den Modellen nicht immer vertrauen.
18: Die verkaufen einem alles als toll. Dann ist man die Frage, kann man dem glauben?
16: Als letzte Instanz glaube er immer einem Menschen, keiner KI.
11: Veronika Simon berichtete. Und wir blicken in die Ukraine. Da ist im Zuge einer Regierungsumbildung Verteidigungsminister Fedorow aus dem Amt entlassen worden. Aus Kiew berichtet Rebecca Barth.
19: Es sei eine große Ehre gewesen, dem ukrainischen Volk als Verteidigungsminister gedient zu haben, schreibt der 35-Jährige am Mittwochabend in den sozialen Netzwerken. Beigefügt eine 22 Punkte lange Liste mit Reformen und Erfolgen aus seiner nur 7 Monate andauernden Amtszeit. Die Nachricht ist für viele Menschen in der Ukraine ein Schock und wird von Beobachtern als großer politischer Fehler des ukrainischen Präsidenten Selenskyj gesehen. Die Entlassung sei ein schwerer Schaden für die Verteidigungsfähigkeit des Landes, gab der stellvertretende Kommandeur der ukrainischen Luftstreitkräfte an und reichte ebenfalls seinen Rücktritt ein. Fedorow, der zuvor Digitalminister war, gilt als innovativer Reformer und Hoffnungsträger. Zuletzt hatte er eine große Reform der Armee und des Mobilisierungssystems angekündigt. Am Morgen versammelten sich Tausende vor dem Präsidialamt in der Hauptstadt Kiew, um gegen die Absetzung zu protestieren.
11: Aus Kiew berichtete Rebecca Barth. Gleich 10:40 Uhr.
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21: Mit Thorsten vom Wege. Argentinien gegen England, das war am Anfang eine ziemliche Rüpelei. Wir sind beim Halbfinale der Fußball-WM. Insbesondere die Südamerikaner waren zu Beginn der Begegnung am Durchdrehen. Was dabei besonders auffiel, der Schiedsrichter aus den USA, der griff nicht konsequent ein. Ja, nun die Frage, war das die eigentliche Ursache dafür, dass in der ersten Halbzeit gar kein richtiger Spielfluss aufkam? Thomas Kunze hat die Partie übertragen und versucht in Atlanta eine Antwort auf die Frage zu geben.
22: Ismael Elfat hat es eigentlich bisher gut gemacht, der 44-jährige US-Amerikaner. Der hat halt am Anfang versucht, und das war der Fehler, mit den Jungs zu reden. Und er hat so viel geredet. Vielleicht die ein oder andere gelbe Karte ein bisschen eher, dann hätte er mehr Ruhe gehabt. Und trotzdem muss ich sagen, bei all der Aufgeladenheit, auch der politischen und diesem Spiel, wie es dann lief, das war alles nicht unfair, es war einfach nur unfassbar intensiv.
21: Wird sicherlich ein interessantes Endspiel. Kommen wir nochmal zum Halbfinale. Ausgeglichen, England geht in Führung, hat das Momentum auf seiner Seite und jetzt ergießt sich praktisch die gesamte Kritik auf Trainer Thomas Tuchel. Er hätte zu defensiv gewechselt, kann man ihm sicher vorwerfen, aber allein schuld ist mir ehrlicherweise ein bisschen fett, denn die Engländer haben sich doch erst zurückgezogen und dann hat er nochmal defensiv nachgelegt und von 4 auf 5 umgestellt.
22: Ja, das ist so, aber er hat natürlich trotzdem Zeichen gesetzt und er hat den Torschützen quasi rausgenommen. Gordon traf in der 55. und dann hat man trotzdem schon gemerkt, oh, jetzt denken alle gemeinsam drüber nach. Wir haben ja plötzlich was zu verlieren, etwas, was wir festhalten können. Da hat die Mannschaft natürlich ihren Anteil daran, aber er hat dann eben auch nicht mehr reagiert, hat ja trotzdem defensiv weitergewechselt, nicht nur Cancelo gebracht für Gordon, sondern im Nachgang eben auch noch im defensiven Mittelfeld aufgefrischt mit Byrne und so weiter und so fort. Und sie sind dann eben aus dieser passiven Rolle gar nicht mehr rausgekommen und trotzdem will ich ganz, ganz viel diesen Argentiniern zuschreiben. Scaloni hat besser gewechselt, schlauer gewechselt und hat so viel Energie von der Bank gebracht. Kein Zufall, dass Lautaro Martinez diesen Kopfball da noch reinnickt und das Spiel in der regulären Zeit zu Ende geht.
21: So, du bist seit Anfang Juni da drüben und damit will ich hier dieses Gespräch fast auch beenden. Jetzt darfst du nach fast 2 Monaten wieder nach Hause. Erstens, welche Eindrücke hattest du insgesamt? Und zweitens, abgesehen von Frau und Hund, was hast du eigentlich am meisten vermisst? Schwarzbrot, richtiges Bier oder die Tatsache, dass man früh wach wird und weiß, in welcher Stadt man gerade aufgewacht ist?
22: Schwarzbrot und Harzer Käse, das kann ich schon mal sagen, was die Kulinarik betrifft. Ansonsten eine Riesenerfahrung, ganz weite Wege, große Städte, viele Menschen, eine super Organisation und das muss man wirklich mal sagen, sehr, sehr volle Stadien mit vielen großen und kleinen Geschichten. Diese große WM, bei all der Kritik, die wir im Vorfeld hatten, sie hat sich gelohnt und bei all der Korruption, die wir hier überall sehen und erleben, schreibt der Fußball eben trotzdem tolle Geschichten. Das hat er hier auch gemacht und zwar nicht zu knapp.
21: Soweit Thomas Kunze aus Atlanta. Weitere Meldungen vom Fußball. Der ehemalige Leipziger Xaver Schlager wechselt wohl nach England. Der österreichische Fußballnationalspieler steht laut eines Medienberichts vor einem ablösefreien Wechsel zu Nottingham Forest, wo Oliver Glasner als Cheftrainer tätig ist. Der 28 Jahre alte Mittelfeldspieler stand zuletzt beim Bundesligisten RB Leipzig unter Vertrag. Dort hatte er seinen Kontrakt nicht verlängert. Beim Premier League Club soll Schlager einen Vertrag bis 2028 unterschreiben. Das Arbeitspapier des WM-Teilnehmers soll eine Option auf ein weiteres Jahr enthalten. Für den 55-fachen österreichischen Nationalspieler wäre es übrigens ein Wiedersehen mit seinem Landsmann Glasner. Der aktuelle Nottingham-Coach hatte den Mittelfeldspieler bereits von 2019 bis 2021 in Wolfsburg trainiert. Der Profikader des 1. FC Magdeburg nimmt immer weiter Vormann. Mit Immanuel Ioa haben die Elbestädter den nächsten erfahrenen Neuzugang verpflichtet. Der 28-jährige Offensivakteur, der auf 203 Partien in der zweiten Bundesliga zurückblicken kann, in denen er 20 Treffer selbst erzielt und 15 Tore vorbereitet hat, stand zuletzt bei Fortuna Düsseldorf unter Vertrag. Jetzt kommen wir zum Radsport. Einen Ausblick auf die 12. Tour-Etappe heute, den hat Holger Geska.
23: 179 Kilometer sind es nach Chalon-sur-Saône. Realistisch betrachtet ist es schon die letzte Chance für die Sprinter. Am Tag nach dem neuen Etappengeschwindigkeitsrekord startet das Feld bezeichnenderweise auf der Formel-1-Strecke von Manicourt. Dann allerdings wird es etwas hügeliger, als es auf den anderen Sprinter-Etappen war. Es geht beispielsweise durch die Weinberge des Burgund und es gibt 20 Kilometer vor dem Ziel noch eine Bergwertung, zwar der leichtesten Kategorie, aber es geht 2,5 Kilometer berghoch. Da werden die besten Sprinter bestimmt Gegenwind von den anderen bekommen. Es ist nicht selbstverständlich, dass es zum Massensprint kommt, aber es ist sicherlich die größte Wahrscheinlichkeit auf dieser 12. Etappe.
21: Auf diesen Wellen hier können Sie das Geschehen auf dieser 12. Etappe natürlich live verfolgen. Jetzt noch was vom Basketball. Der Saint-Tenix MBC muss Kapitän und Rekordspieler Charles Callison ziehen lassen. Und zwar ist finanziell nicht möglich, ein Angebot zu unterbreiten, das seinen Leistungen und seinem Marktwert gerecht geworden wäre, sagte MBC-Sportdirektor Silvano Poropat. Wohin der US-Amerikaner gehen wird, ist noch unbekannt. Callison hatte seit 2022 insgesamt 152 Spiele für das Team aus Weißenfels absolviert. Er ist mit 1.655 Punkten der erfolgreichste Punktesammler in der 20-jährigen Bundesliga-Geschichte der Wölfe mit 609 Assists auch ihr bester Vorlagengeber. Spencer Reeves bleibt dagegen dem Club erhalten. Der 30-Jährige verzichtet auf eine Ausstiegsoption und geht in seine dritte Saison beim Club.
3: Thorsten von Wege war das mit dem Sport. Vielen Dank. 10.45 Uhr, hier ist MDR aktuell, das Nachrichtenradio. Mit dieser Topmeldung zur Stunde: In sozial- und wirtschaftlich benachteiligten Gebieten sind mehr Vorschulkinder übergewichtig oder fettleibig. Das geht aus einer Analyse des Robert-Koch-Instituts hervor. Das RKI erklärte, damit bestätige sich, dass Armut schon im Kindesalter ein wichtiger Risikofaktor sei. Weitere Meldungen jetzt mit Alexander Terhorst.
4: Der Chiphersteller TSMC hat von April bis Juni gut 19 Milliarden Euro Gewinn gemacht. Nach Angaben des Konzerns aus Taiwan waren das 77% mehr als im Vorjahreszeitraum. TSMC ist der weltweit größte Hersteller von Mikrochips. Der Konzern baut gerade mit weiteren Firmen ein Werk in Dresden. In Nordrhein-Westfalen ist ein weiterer Atommüllbehälter im Zwischenlager Ahaus angekommen. Er stammt aus dem ehemaligen Forschungsreaktor Jülich. Laut Polizei sicherten hunderte Beamte den Transport, rund 40 Menschen protestierten. Zwischenfälle gab es nicht. In Freiberg hat ein Feuer großen Schaden in einer Werkstatt eines Autohauses verursacht. Laut Polizei muss das genaue Ausmaß noch ermittelt werden. Der Brand war gestern Abend ausgebrochen. Verletzt wurde niemand. Das Wetter: heute teils heiter, teils wolkig, einzelne Schauer und Gewitter. 27 bis 30 Grad. Nachts meist trocken, 19 bis 15 Grad. Morgen dann teils kräftige Schauer und Gewitter bei 24 bis 29 Grad. MDR aktuell Verkehrsdienst, A2 Richtung Hannover. Zwischen Lenin und Netzen ist die Autobahn nicht mehr gesperrt, die linke Spur ist wieder frei. Noch Stau bis Dreieck Werder und Stau auf den Umleitungen. A9 Richtung München, zwischen Naumburg und Eisenberg 4 Kilometer stockender Verkehr. Auch 4 Kilometer stockend auf der R14 Richtung Magdeburg, zwischen Wandsleben und Magdeburg-Stadtfeld an einer Baustelle. Nochmal 4 Kilometer Stau an einer Baustelle auf der A72 Richtung Hof zwischen Stolberg West und Hartenstein. Geblitzt wird auf der A4 Richtung Görlitz zwischen Dresden Flughafen und Dresden Nord, also dem Dreieck Dresden Nord, auf der A9 Richtung Berlin zwischen Halle und Bitterfeld-Wolfen. Auf der A9 Richtung München zwischen Eisenberg und Bad Kloster-Lausnitz und auf der A38 Richtung Göttingen, Höhe Dreieck Südharz. Soweit der MDR aktuell Verkehrsdienst, 10.47 Uhr.
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11: Insgesamt erleben Elektroautos in Deutschland im Moment einen Aufschwung dank neuer staatlicher Förderprogramme, wegen der steigenden Spritpreise und auch dank einer größeren Modellpalette wurden im ersten Halbjahr mehr Elektroautos verkauft. Gegen den Trend bleiben E-Autos in Sachsen-Anhalt aber Ladenhüter. Frage dazu an unseren Reporter Tobias Kluge. Warum ist das eigentlich immer noch so?
5: Also Sachsen-Anhalt hinkt in Sachen E-Autos nicht nur im bundesweiten Vergleich hinterher. Auch im ostdeutschen Vergleich schneidet das Land bei den Neuzulassungen eher schwach ab. Ein möglicher Grund: viele Sachsen-Anhalter leben auf dem Land und legen täglich längere Strecken zurück. Außerdem verdienen viele Menschen hierzulande nicht besonders gut. Und E-Autos sind in der Regel noch deutlich teurer als Benziner oder Dieselfahrzeuge. Wie sich der Umstieg auf die Elektromobilität in Sachsen-Anhalt in den kommenden Jahren entwickelt, das hängt wiederum stark von den Preisen, von der Ladeinfrastruktur und von den staatlichen Förderung ab.
11: Informationen von Tobias Kluge. 2025 wurden deutlich mehr Menschen bei E-Scooter-Unfällen getötet oder verletzt als im Vorjahr. Besonders häufig waren junge Menschen unter 25 in die Unfälle verwickelt. Alexander Schmidt dazu.
6: Die Polizei hat rund 16.500 Fälle gezählt, teilt das Statistische Bundesamt in Wiesbaden mit. Das seien etwa 38% mehr gewesen als 2024. Im vergangenen Jahr sind demnach 38 Menschen bei Unfällen mit E-Scootern gestorben. Im Jahr davor waren es noch 27 Tote gewesen. Gut 18.000 Menschen wurden nach Angaben der Statistiker im vergangenen Jahr leicht oder schwer verletzt. Die allermeisten Verunglückten seien selbst mit einem E-Scooter unterwegs gewesen. Gut 5,5% waren Mitfahrerinnen und Mitfahrer. Die Behörde betont, dass laut Straßenverkehrsordnung das Mitfahren weiterer Personen auf einem E-Scooter nicht erlaubt sei.
11: Alexander Schmidt war das.

0: Hier ist MDR aktuell um gleich 10.50 Uhr. Um diese Frau auf einen Sockel zu stellen, braucht es wahrlich keine Statue. Maria Callas ist La Diva, die Göttliche. Die Sopranistin des 20. Jahrhunderts. Ihr Leben abseits der Bühne verlief aber tragisch. Die am Ende glücklose Beziehung mit dem superreichen griechischen Reeder Onassis liefert bis heute Stoff für Filme und Romane. Vor ein paar Jahren ist eine Statue zu Ehren für die Griechin Maria Callas errichtet worden, unweit der Akropolis in Athen. Tilman Kleinjung hat etwas Mühe gehabt, sie zu finden.
1: Die Callas-Statue soll sich am Fuße der Akropolis befinden. Die Suche gestaltet sich schwieriger als gedacht und das bei hochsommerlichen Temperaturen.
2: Da ist was.
1: Ja. Wir haben sie gefunden. Die Bronzestatue steht im Schatten in einem kleinen Wäldchen. Den Blick fest nach oben gerichtet, Richtung Akropolis. Die Göttliche schaut zum Tempel der Göttin Athene empor. Warum habt ihr die Statue ausgerechnet hier errichtet? Diese Frage muss Liana Skurli, die Vorsitzende des griechischen Maria Callas Vereins, immer wieder beantworten. Wir wollten ihr zu Ehren eine Statue in der Nähe des Odeons von Herodes Atticus errichten. Da ist sie 1957 aufgetreten.

0: das Odeon, das antike Freilufttheater von Athen. Als die Kallas hier ihr kurzes Heimspiel gab, war sie bereits ein Weltstar.
1: Was einmalig bei der Kallas ist, ist, dass sie eine simple Musik, die Musik des Bel Canto, die nicht sehr reich an Harmonie und Motivik ist, ne, die kann damit unglaubliche Sachen gestalten. Sie ist die Einzige, die das so interessant klingen lässt.
0: Die Mezzosopranistin Lenia Safiropoulou kam 2 Jahre nach dem Tod von Maria Callas auf die Welt. Aber sie kennt natürlich die Aufnahmen und entdeckt darin eine Oper, die sie sehr viel lebendiger und interessanter findet als das, was heute oft zu hören ist. Richtig skandalös findet sie, dass der Mythos Callas mittlerweile deren Werk überstrahlt.
1: 99% der Bücher oder der Filme sprechen über die Kreuzfahrten oder die Onassis-Affäre oder ihre vermeintlich gestörte Psyche oder was weiß ich. Und die Leute im Endeffekt kennen wenig ihre Diskografie.
0: Maria Callas, die Ikone. Als vor 5 Jahren die Statue an der Akropolis enthüllt wurde, gab es vor allem in den sozialen Medien Kritik. Nicht nur wegen der Lage. Manche sehen die glänzende Figur mit verschränkten Armen vor der Brust in einem Star-Wars-Themenpark besser aufgehoben. Andere fühlen sich an eine zu groß geratene Oscar-Statue erinnert. Und weil die Callas in Bronze ein Sari-artiges Kleid trägt, spottet einer Gandhi auf Stöckelschuhen. Initiatorin Liana Skurli weist solche Kritik in einem Interview mit Huffington Post zurück. Wir haben der Künstlerin Aphrodite Liti Fotos geschickt. Aufnahmen aus der Zeit, als sie Ensemblemitglied der Scala war. Und sie hat ein Foto gewählt mit genau diesem Gewand. Das ist eine Art antiker Umhang. Welches Denkmal würden Sie der Callas setzen? Die Sängerin Lenia Safiropoulou hat darauf eine klare Antwort. Der Maria Callas Grand Prix. Bis vor einigen Jahren gab es in Athen diesen Wettbewerb für junge Pianisten und Sängerinnen. Das wäre doch die beste Callas-Würdigung, die man sich vorstellen kann.
2: Tillmann Kleinjung berichtete.
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2: Ihr Name steht wie kein anderer für Erotik und Sexartikel. 1962 hat Beate Huse in Flensburg ihr erstes Fachgeschäft für Ehehygiene eröffnet, wie das damals noch etwas verschämt geheißen hat. Ja, daraus wurde ein Firmenimperium, das jedem in Deutschland ein Begriff war. An der Liebe konnte man gut verdienen, das hat Beate Huse früh erkannt. Dabei hatte sie ursprünglich etwas ganz anderes im Sinn. Sven Hecker erinnert an die Sexunternehmerin, die heute vor 25 Jahren gestorben ist.
4: Sie nahm für sich in Anspruch, Millionen kaputter Ehen wieder gekittet zu haben, letztlich mit Höhepunkten. Doch eine prägende Geschichte im Leben von Beate Huse, die hat mit einem anderen Hochgefühl zu tun. Als 7-Jährige erlebt sie 1927 den ersten Atlantiküberflug durch Charles Lindbergh. Sie will Pilotin werden und wird dafür von allen ausgelacht. Das ginge nicht.
5: Und daraufhin flüchtete ich mich heulend auf den Schoß meines Vaters. Und er nahm mich in den Arm und sagte, mein Kind, du bist uns genauso wertvoll wie dein Bruder. Und wenn du etwas als Mädchen wirklich willst, dann kannst du es auch. Und seitdem grinste ich nur und sagte, quatsch doch, was ihr wollt, ich kann Pilot werden.
4: Frühe Ermutigung in einem liberalen Elternhaus. Geboren wird Beate Huse 1919 auf einem ostpreußischen Landgut.
5: Ich hatte großes Glück mit meinen Eltern. Meine Mutter war eine der ersten 3 deutschen Ärztinnen. Mein Vater erklärte mir, dass wie das mit den Bullen und den Kühen und den Kälbchen klappt. Und meine Mutter lieferte dann die theoretische Aufklärung.
4: So beginnt ein ungewöhnlicher Lebensweg. Mit 18 erwirbt Huse tatsächlich den Pilotenschein, wird im Zweiten Weltkrieg in Nazi-Deutschland Testpilotin, überführt gegen Kriegsende Jagdmaschinen. Als die Rote Armee näher kommt, flüchtet sie per Flugzeug mit ihrem kleinen Sohn, einem Kindermädchen und 2 Verwundeten aus Berlin. So landet Huse im April 1945 in der Nähe Flensburgs. Die Eltern tot, der Mann ebenfalls Pilot, umgekommen. Die Fliegerei aufgrund der alliierten Restriktionen keine Zukunftsoption mehr. Der Zufall macht Use dann zur Helferin in sexuellen Notständen. Beim Kartoffeln- und Rübenhacken lernt sie Flüchtlingsfrauen kennen, die ungewollt schwanger werden.
5: Die Pille war noch nicht erfunden und Kondome gab es nicht. Und da fiel mir ein, was mir meine Mutter erzählt hatte, leere Knaus, fruchtbare, unfruchtbare Tage. Zwar nicht sicher, aber besser als gar nicht.
4: Bald vertreibt Use eine vielgefragte Schrift mit Verhütungstipps nach der Knaus-Ogino-Methode. Die 35.000 Bestellungen werden zum Grundstock ihrer Kundendatei. 1951 gründet Use das Spezialversandhaus für Ehe- und Sexualliteratur und für hygienische Artikel.
6: Hey Leute, kauft bei Frau Beate.
4: Uses Credo: Ich verkaufe Spaß und Lust für alle. Das gilt natürlich auch für die Ossis. Nach dem Mauerfall beschickt sie, noch vor der Vereinigung, die DDR mit Erotikartikeln.
5: Es werden sehr viel Dessous bestellt, es werden Verhütungsmittel bestellt, Hefte, Magazine, auch Bücher.
4: Noch mit knapp 80 fährt Use allmorgendlich in die Flensburger Konzernzentrale. Nach einer Krebsoperation rappelt sie sich wieder auf, spielt wie zuvor Golf und Tennis, lernt sogar noch tauchen. 2001 stirbt Beate Use mit 81 Jahren. Die Stadt Flensburg verabschiedet sich mit einer, so heißt es, fröhlichen Trauerfeier von der schlagfertigen, furchtlosen und witzigen Frau. Uses Imperium allerdings gerät nach ihrem Tod ins Wanken.
2: Sven Hecker mit diesem Kalenderblatt. Und hier schauen wir aufs Wetter. Zugeschaltet ist Renato Bodenburg. Renato, wir führen es mal jetzt so ein. Bevor es morgen zum großen Knall kommt, heute haben wir noch mal ein schönes, warmes Badewetter. Wie ist denn so die Temperatur in den Badegewässern?
7: Also es ist ein bisschen frischer geworden ja jetzt über die Tage schon und wir sind jetzt im Bereich so bei, ich sag mal, den Spitzenwert 24 Grad. Den haben wir im Mondsee in Hohenmölsen in Sachsen-Anhalt. Und ansonsten gibt es die kälteste Station mit der Bleilochtalsperre mit 18 Grad. Und damit liegen wir dann alle überall so im Zwischenbereich zwischen 22, 23 Grad. Und das ist doch recht erfrischend. Und von daher heute nochmal bei Temperaturen draußen bis 30 Grad lädt das Wetter im Grunde genommen ein. Aber ein bisschen Achtung dann zum Nachmittag. Da kann sich mal vereinzelt ein Schauer oder ein Gewitter bilden. Wenn das natürlich passiert, raus aus dem Wasser.
2: So, und dann der große Knall. Ich hatte es eben schon gesagt, morgen wird es anders.
7: Genau, morgen wird dann erstmal der Tag wahrscheinlich noch freundlich beginnen, aber da kann dann auch schon mal ein einzelner Schauer so mit dabei sein. Die kommen dann aber vermehrt in Fahrt, vor allem von Thüringen und Sachsen her, vom Süden her wird sich das dann vermehrt bilden. Im Laufe des Nachmittags zum Teil unwetterartig durchziehen mit Starkregen, Hagel und Sturmböen. Und danach wird es dann deutlich kühler. Morgen nochmal bis örtlich 30 Grad und zum Wochenende kommen wir dann so knapp 25 Grad raus, am Sonntag sogar noch kühler.
2: Das Wetter mit Renato Bodenburg. Maler Svenja Liebig muss die Haft im Männergefängnis absitzen. Das ist ein Thema, um das wir uns kümmern werden in der nächsten halben Stunde. Das gibt's gleich nach den Nachrichten und die gibt's jetzt für Sie.
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8: Um 11 Uhr mit Alexander Terhorst. In sozial und wirtschaftlich benachteiligten Gebieten sind mehr Vorschulkinder übergewichtig oder fettleibig. Das geht laut Robert-Koch-Institut aus einer Analyse von Daten aus Schuleingangsuntersuchungen hervor. Das RKI erklärte, damit bestätige sich, dass Armut schon im Kindesalter ein wichtiger Risikofaktor sei. In kleineren Städten seien zudem weniger Kinder übergewichtig als in Großstädten oder ländlichen Kreisen. Die Rechtsextremistin Maler Svenja Liebig soll ihre Haftstrafe in einem Männergefängnis verbüßen. Das sächsische Justizministerium erklärte, das habe die Anstaltsleitung im Frauengefängnis Chemnitz entschieden. Dorthin war Liebig gestern nach ihrer Auslieferung aus Tschechien gebracht worden. Justizministerin Konstanze Geier sagte, die JVA habe damit Klarheit geschaffen und sich nicht auf Inszenierungen eingelassen. Liebig soll daraufhin noch gestern in die Justizvollzugsanstalt Zeithain verlegt worden sein. Liebig war 2023 noch als Mann, unter anderem wegen Volksverhetzung, zu 1,5 Jahren Haft verurteilt worden. Thüringen will über 90 Bauprojekte der Bundeswehr im Freistaat beschleunigen. Das Landesbauamt gründete dazu eine neue Fachabteilung. Rund 120 Mitarbeiter sollen sich dort vorrangig um Bauprojekte der Truppe kümmern. Es gehe um Unterkünfte, Panzergaragen, Materiallager und Ausbildungsanlagen. Die Bundeswehr will in Thüringen bis 2035 insgesamt mehr als 600 Millionen Euro investieren. Der Iran hat die Kontrolle über die Straße von Hormuz als rote Linie bezeichnet. Ein Armeesprecher sagte, die USA glaubten, mit Angriffen auf Stützpunkte an der iranischen Südküste die Hoheit über die Meerenge übernehmen zu können. Der Iran sei jedoch in der Lage, die Wasserstraße von jedem Punkt aus zu beherrschen. Die USA hatten in der Nacht erneut Ziele im Iran angegriffen. Zudem wurde ein Tanker gestoppt, der trotz der US-Blockade in einen iranischen Hafen laufen wollte. Der Wohnungsbestand in Deutschland ist schneller gewachsen als die Bevölkerung. Dem Statistischen Bundesamt zufolge gab es Ende 2025 rund 44 Millionen Wohnungen. Das seien 6% mehr als Ende 2015. Die Bevölkerung sei im gleichen Zeitraum um 1,6% gewachsen auf gut 83 Millionen. Das waren die Nachrichten. Das Wetter, die Temperaturen von 10 Uhr. Auf dem Brocken wolkenlos bei 18 Grad. Chemnitz wolkenlos 22. Dresden wolkenlos 22. Eisenach wolkenlos 23 Grad. Erfurt wolkenlos 21. Fichtelberg leicht bewölkt 17. Gera wolkenlos 23. Görlitz wolkenlos 21, Leipzig wolkenlos 24. Magdeburg wolkig 23 Grad, in Meiningen wolkenlos bei 24 Grad. Die Vorhersage teils heiter, teils wolkig heute, einzelne Schauer und Gewitter auch, 27 bis 30 Grad. Nachts meist trocken, 19 bis 15 Grad. Morgen teils kräftige Schauer und Gewitter, die Höchstwerte 24 bis 29 Grad. Und Sonnabend dann letzte Schauer, dann wieder mehr Sonne, insgesamt starker Temperaturrückgang. NDR Verkehrsdienst. Die A2 Richtung Hannover ist zwischen Lenin und Netzen nicht mehr gesperrt. Die linke Spur ist wieder frei. Noch Stau bis Dreieck Werder. Auch Stau auf der Umleitung über die A10 und Lenin. A14 Richtung Magdeburg zwischen Wandsleben und Magdeburg-Stadtfeld. 4 Kilometer stockend an einer Baustelle. Geblitzt wird auf der A4 Richtung Görlitz zwischen Dresden-Flughafen und Dreieck Dresden-Nord. Auf der A9 Richtung München zwischen Bitterfeld-Wolfen und Halle und Richtung München zwischen Eisenberg und Bad Kloster-Lausnitz. A13 Richtung Dresden zwischen Ruhland und Ortrand und auch ein Blitzer auf der A38 Richtung Göttingen, Höhe Dreieck Südharz. Soweit der MDR-Verkehrsdienst, die Zeit 11.04 Uhr.
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9: Mit Till Ganswind im Studio. Hallo. Die verurteilte Extremistin Mala Svenja Liebig soll ihre Haftstrafe in einem Gefängnis für Männer absitzen. 2025 war ja bekannt geworden, dass Liebig den Geschlechtseintrag von männlich zu weiblich hatte ändern lassen. Kritiker hielten das für eine Provokation. Und jetzt, nach ihrer Auslieferung von Tschechien nach Deutschland am Mittwoch, war Liebig zunächst in das Frauengefängnis in Chemnitz gebracht worden. Uta Decko mit den Einzelheiten.
10: Nach der Aufnahme in der JVA Chemnitz hat die Anstaltsleitung entschieden, dass eine Unterbringung der Person Liebig nach Abwägung aller maßgeblichen Aspekte des Einzelfalles in der JVA Chemnitz nicht erfolgen kann, heißt es in der Pressemitteilung des Frauengefängnisses. Eine Entscheidung zugunsten der Sicherheit der Frauen im Justizvollzug Chemnitz, so kommentiert die sächsische Justizministerin Konstanze Geiert. Der Staat bestimme für die Dauer des Freiheitsentzugs die Bedingungen und nicht der Gefangene selbst. Sie forderte erneut zugleich, das Selbstbestimmungsgesetz nachzuschärfen. Einen entsprechenden Beschluss hatte die Justizministerkonferenz der Länder kürzlich getroffen. Der bundesweit bekannte Rechtsextremist Liebig war 2023 noch unter seinem Männernamen Sven zu einer Freiheitsstrafe von 1,5 Jahren verurteilt worden, unter anderem wegen Volksverhetzung. Dann aber vor seinem Haftantritt untergetaucht in Tschechien, verhaftet und gestern ausgeliefert worden. 2024 nach seinem Urteil hatte Liebig den Geschlechtseintrag ändern lassen. Der Fall löste bundesweit eine Debatte über mögliche Folgen des Selbstbestimmungsgesetzes aus.
9: Uta Decko berichtete. Die Bundesregierung will härter gegen Steuerbetrug vorgehen. Die entsprechenden Pläne stellen heute Finanzminister Klingbeil und Justizministerin Hubig, beide von der SPD, vor. Aus Berlin dazu Lissi Kaufmann.
11: Durch Steuerbetrug verliert der Staat jedes Jahr mehrere Milliarden Euro. Geld, das in Zeiten von Haushaltslöchern auf der Einnahmenseite fehlt. Finanzminister Klingbeil hat deshalb angekündigt, härter gegen Steuerbetrug vorgehen zu wollen. Zusammen mit Justizministerin Hubig will er heute einen Aktionsplan vorstellen. Im Haushaltsentwurf für das kommende Jahr heißt es, dass Bund und Länder stärker zusammenarbeiten sollen bei der Nutzung von Daten. Auch soll stärker auf IT gesetzt werden. Die Finanzverwaltung soll effizienter und effektiver werden. Künftig soll außerdem die Selbstanzeige nicht mehr automatisch dazu führen, dass die Person straffrei bleibt. Schon bei der Ministerpräsidentenkonferenz im Juni hatten Bund und Länder einen Pakt für den Rechtsstaat beschlossen. Darin hatte der Bund den Ländern fast eine halbe Milliarde Euro zugesichert. Finanzminister Klingbeil erklärte damals, die Staatsanwaltschaften müssten gut ausgestattet sein, um gegen Steuerbetrug und Steuerhinterziehung vorgehen zu können. Kriminelle müssten mit Konsequenzen rechnen. Anfang des Monats betonte Klingbeil, es gehe auch um Gerechtigkeit. Wer die Allgemeinheit betrüge und sich auf Kosten von allen anderen bereichere, müsse die volle Härte des Rechtsstaates spüren. Durch das härtere Vorgehen gegen Finanz- und Steuerkriminalität und der Einführung einer Kryptobesteuerung rechnet der Bund mit Mehreinnahmen von 1 Milliarde Euro.

0: Hier ist MDR aktuell um gleich 11.08 Uhr. Die EU-Innenminister werden sich heute in der irischen Hauptstadt Dublin mit dem Thema Migration beschäftigen. Es soll um Maßnahmen zur Erleichterung von Rückführungen abgewiesener Asylantragsteller gehen, um die bessere digitale Erfassung und die umstrittene Auslagerung von Abschiebezentren in Drittstaaten außerhalb der EU. Vor gut einem Monat war das neue gemeinsame europäische Asylsystem, kurz GEAS, in Kraft getreten und jetzt soll die praktische Umsetzung beschleunigt werden. Aus Brüssel dazu Andreas Meyer-Feist.
1: Er war kurz, der Satz von Alexander Dobrindt in Berlin. Umso länger ist die Debatte in Europa, die danach kam.
2: Kein Durchwinken, sondern Durchgreifen.
1: Das sollte das Motto der neuen Asylpolitik sein, so der Bundesinnenminister. Und heute in Dublin wird es um die nicht immer einfachen Folgen gehen für die Nachbarn. Dobrindt hatte angeordnet, dass Asylsuchende direkt an den deutschen Grenzen zurückgewiesen werden können. Wenn Deutschland jemand nach Frankreich zurückweist, muss sich Frankreich um diese Person kümmern. Ein Verfahren, das bei den Nachbarstaaten Unsicherheiten auslöste, auch in Frankreich.
3: Et en revanche pour la frontière allemande, on voilà, c'est un peu.
1: An der deutschen Grenze kommt es gelegentlich zu Einreiseverweigerungen, bestätigte Frankreichs Innenminister Laurent Nunez vor einem Ausschuss der französischen Nationalversammlung. Ich habe meinen deutschen Amtskollegen geschrieben, welche Probleme das verursachen kann. Wir befinden uns an einer Grenze des Schengen-Raums, wo wir generell Meinungsverschiedenheiten haben. Das ist der Fall mit Deutschland, aber auch mit Italien und Spanien. Schengen, ein heikles Thema, aber es gibt Gemeinsamkeiten. Man ist nicht gut zu sprechen auf die EU-Kommission. Die hatte nicht nur Deutschland, sondern auch Frankreich kritisiert. Beide Staaten und noch einige andere setzen auf Binnengrenzkontrollen, trotz der Schengen-Regeln. Berlin will sie bis mindestens Mitte September aufrechterhalten. Paris will sie sogar bis Ende Oktober möglich machen, mit Option auf Verlängerung. Nun wollen beide Länder Druck auf andere EU-Staaten ausüben, den neuen Asylpakt an den EU-Außengrenzen zügig umzusetzen. Dann könnte man auf die Kontrollen innerhalb Europas verzichten. Und diese Länder sehen dafür eine besonders günstige Gelegenheit. Das Treffen findet in Dublin statt, weil Irland im zweiten Halbjahr die EU-Ratspräsidentschaft übernommen hat. Irland drängt auf einen härteren Kurs, vor allem bei den Abschiebungen. Sogenannte Rückkehrzentren sollen auch in Drittstaaten ausgelagert werden. Bundesinnenminister Dobrindt gilt dabei als eine treibende Kraft. Innerhalb der EU hat man sich da schon gefunden und

0: in Berlin erwartet. Er kommt auf Einladung von Bundespräsident Steinmeier ins Land. Afrikas größter Flächenstaat mit bald 48 Millionen Einwohnern war zuletzt außenpolitisch etwas isoliert. Experten sagen, Tebboune versucht, die Kontakte wieder auszubauen, auch in Richtung Europa und USA. Für Algerien geht es um Investitionen in Industrieprojekte und die Diversifizierung seiner Wirtschaft. Deutschland wiederum hat großes Interesse an grünem Wasserstoff aus Algerien, das bislang einer der wichtigsten Erdgaslieferanten der EU ist. Stefan Ehlert berichtet.
1: Gute Nachrichten kommen in diesen Tagen aus Algerien. Nach mehr als einem Jahr der Spannungen normalisieren sich die Beziehungen zum südlichen Nachbarn Mali. Beide Länder öffnen ihren Luftraum wieder füreinander und entsenden Botschafter. Was genau das Ende der Eiszeit eingeleitet hat, ist schwer zu sagen, aber für den algerischen Politikprofessor Kader Abdelrahim in Paris ist klar, Afrikas größter Flächenstaat werde außenpolitisch aktiver. Algerien hat heute wenig Einfluss international oder auch nur regional. Es geht darum, aus der Isolation herauszukommen. Dabei ist der Energiereichtum ein nützliches Werkzeug, dabei weitere Partner zu finden. Zuletzt gab es Krach mit den Sahelstaaten, eine längere Eiszeit mit Frankreich, eine Abstimmungsniederlage im UN-Sicherheitsrat in der Frage der Westsahara und dazu keinerlei Fortschritte im Verhältnis zum Nachbarn Marokko, nicht einmal die Aussicht auf diplomatische Beziehungen. Algeriens Präsident Tebboune, der heute zum Staatsbesuch in Berlin erwartet wird, sehe sich gezwungen, seinen diplomatischen Handlungsspielraum zu erweitern, glaubt Analyst Abdelrahim.
2: La Chine, la Turquie, les pays du Golfe.
1: China, die Türkei, die Golfstaaten, da gibt es den Wunsch, sich breiter aufzustellen. Die Logik dahinter ergibt sich aus der Notwendigkeit, zu verschiedenen Ländern Beziehungen aufzubauen. Auch aus wirtschaftlichem Interesse. Deutsche Unternehmen würden insbesondere bei der Umwandlung zum Industriestaat in Algerien benötigt. Im Land selbst, das von seinen Erdöl- und Erdgasexporten abhänge, fehle die Innovationskraft. Deutschland seinerseits hofft auf grünen Wasserstoff aus Nordafrika und auf gewinnbringende Investitionsmöglichkeiten für deutsche Unternehmen. Das Auswärtige Amt in Berlin spricht von einem noch zu hebenden Potenzial in den Bereichen Wirtschaft und Energie. Der Besuch von Algeriens Staatschef Abdelmadjid Tebboune heute ist also auf beiden Seiten durchaus mit Erwartungen verknüpft. Erwartet werden verbindliche Absichtserklärungen in den Bereichen Energie, Automobilbau und Bahnwesen. Oliver Blank, Chef der Außenhandelskammer in Algier, gibt sich optimistisch, dass es auch im Bereich des Exports von grünem Wasserstoff aus Algerien nach Deutschland vorangeht.
3: Ja, unsere Hoffnung ist tatsächlich, dass es von deutscher Seite dann da auch ein klares Commitment zur Abnahme gibt.
1: Eine Pipeline, der sogenannte südliche Wasserstoffkorridor von Algerien über Tunesien, Italien, Österreich bis Deutschland ist in Planung. Was bislang noch fehlt, sind Abnahmezusagen der deutschen Industrie.
0: Stefan Ehlert war das. Damit ist es gleich 11.15 Uhr. Sie hören MDR aktuell das Nachrichtenradio mit dieser Topmeldung zur Stunde. In sozial- und wirtschaftlich benachteiligten Gebieten sind mehr Vorschulkinder übergewichtig oder fettleibig. Das geht aus Daten des Robert-Koch-Institutes hervor. Weitere Meldungen mit Susanne Lemke.
4: In Weißwasser im Landkreis Görlitz haben Unbekannte von einem Betriebsgelände 300 Meter Kupferkabel gestohlen. Laut Polizei ist noch unklar, wie sie die schwere Last abtransportieren konnten. Es entstand ein Sachschaden von rund 15.000 Euro. Die US-Regierung will künftig Soldaten auf einen Mangel des Hormons Testosteron testen. Das kündigte US-Verteidigungsminister Pete Hegseth an. Die verpflichtenden Untersuchungen betreffen alle Militärangehörigen über 30 Jahren. Laut Hegseth soll die Maßnahme die Einsatz- und Leistungsfähigkeit der Truppe sichern. Schauspielerin Sandra Hüller ist für den US-amerikanischen Filmpreis Critics' Choice Super Award nominiert worden. Dabei geht es um ihre Rolle in dem Science-Fiction-Film Der Astronaut. Darin spielt Hüller eine Wissenschaftlerin. Die Gewinner der Filmpreise werden in 3 Wochen bekannt gegeben. Das Wetter. Am Nachmittag teils heiter, teils wolkig, vereinzelt Schauer oder Gewitter. 27 bis 30 Grad. In der Nacht meist trocken, 19 bis 15 Grad. Morgen im Verlauf teils kräftige Schauer und Gewitter. 24 bis 30 Grad. MDR aktuell Verkehrsdienst. A2 Richtung Hannover zwischen Dreieckwerda und Netzen. 4 Kilometer Stau und stockender Verkehr wegen Bergungsarbeiten. Hier dauert es 20 Minuten länger. dadurch auch Stau auf der A10 und auf der Umleitung über Lenin.

0: A14 Richtung Magdeburg zwischen Mannsleben und Magdeburg-Stadtfeld. 4 Kilometer stockender Verkehr an einer Baustelle. Vorsicht auf der Straße zwischen Tambach-Dietharz und Georgenthal in Höhe Lohmühle befindet sich eine ungesicherte Unfallstelle. Soweit der Verkehrsdienst. 11.17 Uhr.
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2: Im Verteidigungsfall hätte der Heimatschutz in Deutschland eine wichtige Aufgabe. Andere Bundeswehreinheiten würden dann für die Landes- und Bündnisverteidigung gebraucht. Die Heimatschutzkräfte müssten ihren Kameraden im Inland dann den Rücken freihalten. Boris Pistorius hat sich bei einem Truppenbesuch in Berlin angesehen, wie der Heimatschutz arbeitet. Und danach zeigte sich der Verteidigungsminister zufrieden. Aber nicht alles ging bei dem Besuch glatt, wie Mario Kubina berichtet.
3: Ein Bundeswehrgelände auf dem stillgelegten Flughafen Berlin-Tegel. Eine Abfangdrohne steigt auf. Sie soll eine andere Drohne mit einem Netz einfangen. Boris Pistorius schaut nach oben. Aber die Abfangdrohne macht nicht, was sie soll. Das Netz bleibt an Bord. Eine technische Panne. Als der Verteidigungsminister später danach gefragt wird, gibt er sich gelassen.
4: Das ist Technik und Technik hat Ausfälle, wie wir Menschen übrigens gelegentlich auch. Von daher gehört das schlicht und ergreifend dazu.
3: Im Alltagsbetrieb funktionieren solche Manöver, da ist sich Pistorius sicher. Und davon abgesehen ist der Heimatschutz aus Sicht des SPD-Politikers sowieso gut aufgestellt. Seit gut einem Jahr gibt es dafür eine eigene Division, auch wegen der Größe der Aufgabe.
4: Der Heimatschutz verteidigt Deutschland in Deutschland.
3: Nämlich dann, wenn einmal der Verteidigungsfall eintreten sollte und andere Bundeswehreinheiten für die Landes- und Bündnisverteidigung gebraucht würden. Drohnenabwehr ist nur eine Aufgabe des Heimatschutzes. Eine andere?
4: Die Heimatschutzkräfte schützen kritische Infrastruktur. Das ist extrem wichtig in Zeiten, in denen wir angegriffen werden, vor einem militärischen Angriff, durch hybride Kriegführung, durch Sabotage oder anderes.
3: Es geht um den Schutz von Häfen, Flughäfen, Brücken oder Bahnstrecken. Sie wären im Ernstfall noch wichtiger als sonst. Denn dann müssten Truppen der Bundeswehr und von Verbündeten schnell zu ihren Einsatzorten transportiert werden. Und natürlich müsste die Infrastruktur auch dann noch funktionieren, damit das öffentliche Leben nicht zusammenbricht. Darauf weist Andreas Henne hin, der Kommandeur der Heimatschutzdivision.
5: Schauen Sie in die Ukraine. Dort spielt halt auch der Heimatschutz eine Rolle, dass in Kiew weiter Leben stattfinden kann, dass es eine Infrastruktur gibt und dass Menschen einigermaßen sicher leben können. Das machen meine Soldatinnen und Soldaten im Falle einer kriegerischen Auseinandersetzung hier auch.
3: Maximilian ist einer von ihnen. Sein vollständiger Name wird hier nicht genannt, wie bei Truppenbesuchen üblich. Er ist gerade am Ende seiner Basisausbildung. Ein Grund dafür, dass er zum Heimatschutz gegangen ist?
6: Nach dem Abitur wollte ich einfach mal was Neues ausprobieren.
3: Und noch wichtiger vielleicht ist für ihn, dass er beim Heimatschutz helfen kann, zum Beispiel bei Naturkatastrophen wie Hochwasser. Die Division wurde mit dem Ziel aufgestellt, den Heimatschutz zentral zu koordinieren. Bis dahin wurden die Einheiten von den verschiedenen Landeskommandos geführt. Die meisten Heimatschutzkräfte sind Reservisten. Rund 4.400 leisten hier Dienst. Hinzu kommen knapp 400 aktive Soldaten. Und der Kommandeur ist zuversichtlich, dass es bald noch mehr werden.
2: Mario Kubina war das. Indien gilt als Apotheke der Welt. Das Land ist der drittgrößte Exporteur von Medikamenten nach China und den USA. Und aufgrund der günstigen Produktion und der hohen Anzahl an Generika, also günstigeren Versionen von Markenprodukten, können auch ärmere Länder mit Medikamenten aus Indien versorgt werden. Aber gerade während der Corona-Pandemie hat es immer wieder Unterbrechungen in der Lieferkette gegeben. Das hatte Diskussionen in der EU befördert, unabhängiger von Importen zu werden, eben unter anderem von denen aus Indien. Bisher ist das aber nicht geglückt und Indien zahlt auch einen hohen Preis dafür, eine so günstige Produktion im großen Stil möglich zu machen. Helene Buchholz berichtet aus Neu-Delhi.
7: Das Thema Umweltschutz ist ein Problem. Auflagen gibt es für die Industrie kaum oder sie werden systematisch nicht eingehalten. Das größte Problem dabei, die Antibiotikaproduktion. Die Nichtregierungsorganisation Toxics Link beschäftigt sich seit mehr als 20 Jahren mit der Umweltverschmutzung durch industrielle Abfälle in Indien. Viti Mathur ist die Leiterin des Teams Chemikalien und Gesundheit.
8: I think one thing that Ich denke, ein Punkt sind die Antibiotika, die wir in der Umwelt nachweisen. Ich meine, in Indien haben wir in vielen unserer Studien beobachtet, dass die Zahl der resistenten Infektionen tatsächlich zunimmt.
7: Das bedeutet, Menschen infizieren sich zunehmend mit eigentlich leicht zu behandelnden Krankheiten. Da sie aber resistent gegen Antibiotika geworden sind, können sie im schlimmsten Fall sogar daran sterben. Gleichzeitig gibt es laut ToxicLink nicht genug Studien, die das genaue Ausmaß der Folgen untersucht, so der stellvertretende Direktor Satish Sinha.
9: Daten, die in dieser Branche zum Thema Abfall erhoben werden, müssen öffentlich zugänglich gemacht werden. Es müsste außerdem eine behördliche Aufsicht und wirksame Überwachungsmechanismen geben.
7: Auch Ram Chintalapudi sieht das Problem. Er ist der Gründer und Direktor von Skinska Pharmaceutical. Das ist ein Pharmaunternehmen, das seine Produkte in Hyderabad herstellt und weltweit exportiert. Die südindische Millionenstadt ist einer der größten Produktionsstandorte für Pharmaprodukte in Indien. Chintalapudi betont, dass seine Firma keine Antibiotika herstellt und ihr ökologischer Fußabdruck deshalb deutlich geringer sei. Aber er wolle lieber offen über die Branche sprechen, als sich hinter dieser Unterscheidung zu verstecken, sagt er. Gleichzeitig betont auch er, wie der Apotheker Malhotra, welche Vorteile die günstige Medikamentenproduktion in Indien hat.
10: Nur sehr wenige Länder können eine gute Massenproduktion mit weltweit zertifizierter Qualität finanzieren. Und Indien schafft beides. Deshalb liefert das Land fast 55-60% der Impfstoffe für UNICEF und deckt den Großteil des Bedarfs der WHO an mehreren wichtigen Impfstoffen.
7: Aber er sieht auch nicht zwingend einen Widerspruch zwischen erfolgreicher, effizienter und gleichzeitig umweltfreundlicher Produktion. Auch wenn die Kosten durch strengere Auflagen steigen könnten. Im Gegenteil, er sieht darin sogar eine Chance für Indiens Produktionsstandort.
10: Das Freihandelsabkommen zwischen Indien und der EU macht die Einhaltung von Umweltvorgaben zunehmend zu einer Voraussetzung für den Handel. Damit werden wirtschaftliche und ökologische Anreize zum ersten Mal in Einklang gebracht.
7: Und so ist am Ende die ganze Welt vernetzt. Jedes Land ist von einem anderen abhängig. Und das wird sich auch nicht so schnell zurückdrehen lassen. Wichtig sei dabei, die Umwelt im Blick zu behalten, denn Resistenzen gegen Antibiotika sind am Ende nicht nur ein lokales Problem, findet Pharma-CEO Ram Chintalapudi.
10: Wachstum, das seine Nachbarn vergiftet, ist kein Wachstum.

0: 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Dieser Sommer ist heiß, er ist trocken und das hat Folgen. In Sachsen-Anhalt begrenzen immer mehr Landkreise und Kommunen die Entnahme von Wasser aus Gewässern oder privaten Brunnen. Einen Überblick verschaffen, darüber wollen wir uns jetzt mit Reporterkollege Stefan Brenge zu. Die Frage, wo überall in Sachsen-Anhalt gelten denn schon Beschränkungen?
1: Naja, Sachsen-Anhalt ist bekanntlich ein großes Bundesland. Es hat 11 Landkreise und 3 kreisfreie Städte und jeder hat also seine eigene Regelung. In den beiden großen Städten, in Halle und Magdeburg etwa, da gibt es keine Beschränkungen und keine Einschränkungen. Hier wird an die Vernunft der Menschen appelliert. Auch der Landkreis Wittenberg, der setzt nur auf Hinweise zum Wassersparen und verzichtet auf Verbote. Und ganz anders sieht es zum Beispiel im Jerichower Land aus. Dort darf ab sofort kein Wasser mehr aus oberirdischen Gewässern entnommen werden. Und im Landkreis Anhalt-Bitterfeld und im Saalekreis gilt ebenfalls ein Wasserentnahmeverbot. Und wie der Landkreis dort mitteilte, darf kein Wasser mehr mit Pumpen aus Gewässern geholt werden. Und ähnlich regelt das auch die Altmark und Stendal, während ganz unten im Süden im Burgenlandkreis keine Verbote gelten.
0: Und wie sieht die aktuelle Trockenheitssituation in Sachsen-Anhalt generell aus?
1: In Sachsen-Anhalt sieht es eigentlich im Vergleich zu den anderen Bundesländern ganz gut aus. Es gibt zwar bei uns auch Regionen, die sehr trocken sind, aber das sind sehr wenige Regionen, meint zum Beispiel der Hydrologe Ralf Merz von der Uni Halle.
2: Also ich schaue hier mir immer natürlich die aktuellen Daten, die haben wir ja auch nicht selten, sondern ich schaue mir an, es gibt eine Seite von der BGR, Bundesanstalt für Geowissenschaften und Rohstoffen. Und da sehen Sie aktuell die Grundwasserstände von vielen Brunnen in Deutschland. Und da sieht man, dass es in Sachsen-Anhalt eigentlich eher normale Grundwasserstände im Moment hat im Vergleich zu den vergangenen Jahren, also zu dieser Jahreszeit.
1: Also er sagt, dass es wirklich gar nicht so schlimm ist. Richtig schlimm ist es wirklich in Bayern und in Baden-Württemberg. Die hat es ganz schlimm erwischt. Und diese Trockenheit, da sind wir einfach noch mit dem blauen Auge bis jetzt davongekommen.
0: Ja, zuletzt hat es ja trotzdem hier und da reichlich geregnet. Warum gibt es denn dann überhaupt diese teils sehr strikten Wasserentnahmeverbote?
1: Naja, das hat was mit der Trinkwasserversorgung zu tun. Also das Wasser, mit dem wir auch abwaschen, mit dem wir baden, mit dem wir putzen, mit dem wir kochen, das ist ja alles Trinkwasser. Und wenn es zu trocken ist, dann gibt es zu wenig Trinkwasser und dann schrillen die Alarmglocken und dann kommt es halt zu solchen Verboten, meinte Hydrologe Ralf Merz.
2: Trinkwasser kommt ja meistens in Deutschland oder hauptsächlich aus dem Grundwasser, aber gerade so große Städte wie München, aber auch Halle, die sind ja auch eine Fernwasserversorgung angeschlossen, wo das vielleicht nicht direkt vor Ort aus dem Grundwasser kommt, sondern jetzt zum Beispiel uns aus der Rabodetalsperre, wenn man hier plötzlich einen wahnsinnigen Anstieg an Trinkwasser hat, kann natürlich kommt es da zu Engpässen und natürlich auch kann das Trinkwasser oft nicht so schnell aufbereitet werden zu solchen Spitzenzeiten.
1: Also das heißt, jetzt im Sommer muss man wirklich vorsichtig und sorgsam mit dem Trinkwasser umgehen. Vielleicht nicht ganz so viel duschen, wenn es jetzt so heiß ist und den Garten eben nur in den Abendstunden gießen.
0: Stefan Brengezu war das. Immer wieder gibt es Tage, an denen die Sonne eher durch ein Milchglas statt vom blauen Himmel runterscheint und der Luftqualitätsindex in der Wetter-App, da schlägt Alarm. Dann fliegt mal wieder Wüstenstaub durch Europa. Die Belastung mit Feinstaub aus der Sahara hat zugenommen. Das zeigt jetzt die bisher größte Untersuchung zu diesem Thema. Florian Zinner mit Einzelheiten.
3: Die Sahara rückt gewissermaßen näher, und zwar vor allem nach Südeuropa. Die Konzentration von Feinstaub aus der Wüste hat aber auf dem gesamten Kontinent zugenommen. Das zeigt eine Datenauswertung von mehr als 100 Messstationen aus ganz Europa. Forschende am schweizerischen Paul-Scherer-Institut haben dazu die Aluminiumkonzentration im gemessenen Feinstaub analysiert, die als Indikator für Wüstenstaub gilt. Eine Untersuchung von Gletschereis aus den Alpen zeige zudem, dass sich die Wüstenstaubkonzentration dort bereits seit der Industrialisierung mehr als verdoppelt hat. Als Ursache vermuten die Forschenden den Klimawandel und in diesem Zusammenhang eine zunehmende Austrocknung der Sahara sowie eine Zunahme von Luftströmungen aus der Region. Mit hoher Feinstaubbelastung können gesundheitliche Folgen einhergehen. Außerdem kann die Effizienz von Solaranlagen sinken, teilweise um ein Fünftel.
0: Florian Zinner berichtete. Jetzt zugeschaltet ist Renato Bodenburg aus unserem Wetterstudio. Renato, die zweite Tageshälfte bricht gleich an. Wie wird die bei uns in Mitteldeutschland?
4: Also die wird schon zunehmend dann ein paar Quellwolken mit hervorbringen. Das kann man jetzt ganz gut über den Bergregionen sehen. Vogtland bis Erzgebirge sieht es schon ganz quellig aus und vor allem auch im Harz jetzt. Dort kann wahrscheinlich dann in der nächsten halben Stunde schon der erste kräftigere Schauer mal mit entstehen. Und das kann heute im Laufe des Nachmittags weitgehend über den Bergen und aber vereinzelt ja. Aber auch vereinzelt im Tiefland mit passieren.
0: Quellig, so. Und wie wird's dann morgen?
4: Morgen beginnt der Tag erstmal freundlich, aber dann kommt der Wetterwechsel in Form eines Tiefdruckgebietes, das dann morgen für kräftige Schauer und Gewitter sorgen wird. Die können Starkregen, Hagel und Sturmböen mit sich bringen und danach dann nur noch mäßig warme Temperaturen, am Wochenende leicht unbeständig und dazu dann maximal noch 25 Grad.
0: Das Wetter mit Renate Bodenburg.
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0: Ja, eben im Wetter ging es noch um die Hitze. Warum empfinden viele Hitze denn eigentlich als normal? Wir sprechen über den Shifting Baseline-Effekt, so heißt er, mit der Psychologin Lea Dohm. Und wie können Zimmerpflanzen denn eigentlich gut über den Urlaub gebracht werden? Nützliche Tipps dazu in circa 20 Minuten. Und jetzt die Nachrichten für Sie.
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7: Um 11.30 Uhr mit Susanne Lemke. In sozial und wirtschaftlich benachteiligten Gebieten sind mehr Vorschulkinder übergewichtig oder fettleibig. Das geht laut Robert-Koch-Institut aus einer Analyse von Daten aus Schuleingangsuntersuchungen hervor. Das RKI erklärte, damit bestätige sich, dass Armut schon im Kindesalter ein wichtiger Risikofaktor sei. In kleineren Städten seien zudem weniger Kinder übergewichtig oder adipös als in Großstädten oder in ländlichen Kreisen. Untersucht wurden Daten von rund 4,3 Millionen Kindern aus 13 Bundesländern. Die Rechtsextremistin Marla Svenja Liebig soll ihre Haftstrafe in einem Gefängnis für Männer verbüßen. Das sächsische Justizministerium erklärte, das habe die Anstaltsleitung im Frauengefängnis in Chemnitz entschieden. Dorthin war Liebig gestern nach der Auslieferung aus Tschechien gebracht worden. Justizministerin Konstanze Geiert sagte, die JVA habe damit Klarheit geschaffen und sich nicht auf Inszenierungen eingelassen. Liebig soll daraufhin noch gestern in die JVA Zeithain verlegt worden sein. Liebig war 2023 noch als Mann unter anderem wegen Volksverhetzung zu einer Haftstrafe verurteilt worden. Die Zahl der Unfälle mit E-Scootern ist deutlich gestiegen. Die Polizei registrierte laut Statistischem Bundesamt im vergangenen Jahr etwa 16.500 solcher Unfälle mit Personenschaden, ein Anstieg von knapp 40% im Vergleich zum Vorjahr. Die Zahl der Toten sei um 11 auf 38 gestiegen. Mehr als die Hälfte der Verunglückten war den Angaben zufolge jünger als 25 Jahre. Nach zwei Bootsunglücken vor der Küste Myanmars werden über 500 Tote befürchtet. Wie mehrere UN-Organisationen mitteilten, sind in den vergangenen Wochen zwei Flüchtlingsboote gekentert. Es werde befürchtet, dass alle Insassen ums Leben gekommen seien. An Bord hätten sich überwiegend Angehörige der muslimischen Minderheit der Rohingya befunden. Sie fliehen häufig vor der Gewalt in ihrer Heimat Myanmar. Ziele sind meist Länder wie Malaysia, Indonesien oder Thailand. Eine Online-Kündigung beim Fitnessstudio darf nicht zu kompliziert sein. Der Bundesgerichtshof hat entschieden, dass die Bestätigungsseite keine Hinweise auf Alternativen, wie etwa eine Vertragspause, enthalten darf. Dort dürften nur die Angaben erfasst werden, die für eine Kündigung notwendig seien. Geklagt hatte der Verbraucherzentrale Bundesverband gegen die Fitnessstudio-Kette FitEx. Das waren die Nachrichten. Das Wetter, die Temperaturen von 11 Uhr, in Dresden sonnig, 24 Grad, sonnig auch in Eisenach 24, Erfurt 23 Grad. Gardelegen wolkig 25 Grad, Hoyerswerda sonnig 22, Magdeburg heiter 24 Grad, sonnig in Neuhaus am Rennweg bei 21 Grad, Oschatz und Plauen 24, Wernigerode 24, in Wittenberg 23 Grad. Am Nachmittag vereinzelt Schauer oder Gewitter, 27 bis 30 Grad, auffrischender Ostwind. In der Nacht teils klar, teils bewölkt, im Süden von Thüringen und Sachsen Schauer und Gewitter, 19 bis 15 Grad. Morgen Schauer und Gewitter, vor allem am Nachmittag auch Unwetter möglich, 24 bis 30 Grad. MDR aktuell Verkehrsdienst. A2 Richtung Hannover zwischen Dreieckwerder und Netzen. 4 Kilometer stockender Verkehr wegen Bergungsarbeiten. 15 Minuten Verzögerung. A4 Richtung Görlitz zwischen Ottendorf-Okrilla und Pulsnitz. 4 Kilometer stockend an einer Baustelle. 15 Minuten plus. A14 Richtung Magdeburg zwischen Wandsleben und Magdeburg-Stadtfeld. 4 Kilometer stockend an einer Baustelle. B180 Richtung Naumburg am Abzweig Klein-Osterhausen. Eine ungesicherte Unfallstelle. Soweit der Verkehrsdienst. 11.34 Uhr.
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0: Mit Till Ganswind im Studio. Hallo. Vielleicht ist Ihnen das in diesem Sommer auch schon mal untergekommen. Da ist es brütend heiß, über 40 Grad. So heiß, dass mancherorts sogar der ÖPNV zusammenbricht. Und dann hört man sowas wie, naja, auch früher war schon Sommer. Oder auch früher waren Sommer eben heiß. Normal also. Die wissenschaftlichen Daten sprechen da aber eine ganz andere Sprache. Warum also nehmen viele Menschen etwas als normal wahr, das eigentlich gar nicht normal ist? Sozial- und Umweltpsychologen sprechen hier vom Shifting Baseline Syndrom oder auf Deutsch Syndrom der sich verschiebenden Ausgangslage. Lea Dohm kennt sich damit aus. Sie ist Psychologin und Umweltaktivistin und mit ihr kann ich sprechen. Ich grüße Sie.
8: Hallo.
0: Frau Dohm, klären wir erstmal, um was es da überhaupt konkret geht. Was ist dieses Shifting Baseline Syndrom denn überhaupt und wo erleben wir das?
8: Naja, Syndrom klingt ja fast so ein bisschen krank oder gestört und da muss man dann ganz doll aufpassen. Shifting Baseline Effekt ist eigentlich erstmal was ganz Normales und was wir alle haben. Das ist nämlich sowas wie eine schleichende Normalisierung. Wir gewöhnen uns an Sachen, die sich langsam verändern. Alltagssprachlich kennt man das übrigens ein bisschen aus diesem Bild mit dem Frosch im Kochtopf, wo das Wasser langsam heißer wird und der Frosch verpasst den Zeitpunkt, den Kochtopf zu verlassen. Das wäre eigentlich auch das Shifting Baseline Syndrom. Das heißt, wir gewöhnen uns an etwas Neues und akzeptieren das als normal, obwohl es sich sukzessive verändert.
0: Hätten Sie da noch Beispiele? Ich hatte es ja angesprochen. Wir kennen das beispielsweise, wenn es um Temperaturen geht. Wo gibt es sowas noch?
8: Also Hitze ist natürlich gerade ein ganz aktuelles Beispiel, aber bei meinen Kindern kann ich das zum Beispiel auch erleben, bei der Häufigkeit der Schmetterlinge oder der Insekten. Die erleben das inzwischen als normal, dass man die kaum je irgendwie draußen sieht, während ich das aus meiner Kindheit noch gewohnt bin, dass nach einer Autofahrt die ganze Frontscheibe irgendwie voll von toten Insekten war. Das hat sich natürlich auch entsprechend verändert. Da sieht man es zum Beispiel.
0: Sie hatten die Gewöhnung gerade angesprochen. Kann man sagen, dass sich es da um einen Gewöhnungseffekt handelt, einen, der sich über Generationen verschiebt? Ist das korrekt?
8: Ja, das ist teilkorrekt. In der Psychologie ist die Antwort immer, es ist kompliziert. Aber Gewöhnung ist auf jeden Fall ein Faktor. Und was natürlich auch damit reinspielt, ist unser menschliches Erinnerungsvermögen. Wir erinnern uns selektiv. Das heißt, wir können uns ja logischerweise gar nicht an alles aus der Vergangenheit komplett erinnern, sondern wir erinnern uns eher an einzelne Ausschnitte. Und dazu kommt, dass wir dazu neigen, als Menschen Sachen auszublenden, die nicht so gut zusammenpassen. Das ist das Phänomen der kognitiven Dissonanz. Also da kommen verschiedene Phänomene zusammen. Aber unterm Strich können wir sagen, dass dieser Shifting Baseline-Effekt super gut erforscht ist. Wir kennen uns damit aus in der Psychologie, den gibt es. Und das Einzige, was wir im Grunde machen können, ist darauf aufmerksam machen und nicht darauf reinfallen bestenfalls.
0: Das ist ein gutes Stichwort. Sie engagieren sich in der Deutschen Allianz Klimawandel und Gesundheit. Sie sind Mitgründerin der Initiative Psychologists for Future. Wie wichtig ist denn die Psyche, vielleicht auch die kollektive Psyche, wenn es darum geht, den Klimawandel zu verstehen und damit umzugehen?
8: Naja, der Klimawandel ist menschengemacht und nur wir Menschen können das aufhalten, in den Griff kriegen. Und die Psychologie ist die Wissenschaft vom menschlichen Erleben und Verhalten. Insofern gibt es da ziemlich viel zu tun aus psychologischer Sicht. Und da probieren wir, das Wissen zur Verfügung zu stellen, einfach auch für so viele Menschen wie möglich, weil wir wissen, dass es auch dieses Gefühl von Frust und von, was soll ich da überhaupt machen, und Stress reduzieren kann, wenn wir Handlungsmöglichkeiten kennen und wenn wir wissen, wie wir gesund und konstruktiv damit umgehen können.
0: Den Klimawandel als Problem, den, ich glaube, das ist klar, den kann man nur kollektiv lösen, als Gemeinschaft. In dieser Gemeinschaft erleben jetzt ja aber mehrere Generationen miteinander, die alle, wenn man so will, eine eigene Normalität haben, die in anderen Zeiten groß geworden sind und für die Umwelt ja immer was anderes bedeutet und da auch Normalität. Wie schafft man da eigentlich ein gemeinsames Bewusstsein?
9: Ja, dafür braucht es eine gewisse Offenheit für verschiedene Perspektiven. Also eigentlich glaube ich, dass der Klimawandel die Möglichkeit bietet, uns gesellschaftlich ein ganz neues Wir-Gefühl zu schaffen, weil das ja ein gemeinsames Problem ist und wir es auch nur gemeinsam in den Griff kriegen können. Und es darf ja ganz viele unterschiedliche Lösungsansätze und Versuche dafür geben. Also es ist ja ganz toll, wenn wir es aus verschiedenen Richtungen gleichzeitig probieren. Und ich glaube, die Kunst ist, dass wir in diesem Bewältigen wertschätzend miteinander umgehen, auf Augenhöhe und den Respekt nicht verlieren. Dann kann da auf jeden Fall auch gemeinschaftlich sehr viel gelingen.
0: Das sagt die Psychologin Lea Dohm. Mit ihr habe ich über das Shifting Baseline Syndrom oder besser den Shifting Baseline Effekt gesprochen. Ich danke Ihnen vielmals.
9: Vielen Dank.
0: Und das Gespräch haben wir kurz vor der Sendung aufgezeichnet. China und Nordkorea wollen ihre Zusammenarbeit weiter ausbauen. Darauf haben sich nach Angaben der staatlichen nordkoreanischen Nachrichtenagentur ranghohe Regierungsvertreter beider Länder verständigt. Aus dem ARD-Studio Ostasien, Thorsten Iffland.
10: Die Volksrepublik ist der wichtigste Handelspartner und Verbündete Nordkoreas und diese, so wörtlich, kämpferische Einheit soll in Zukunft weiter gestärkt werden. Das bringe die sich wandelnde internationale politische Lage mit sich, wird das Präsidiumsmitglied des nordkoreanischen Politbüros Jo in den Staatsmedien zitiert. Man strebe eine strategische Kommunikation und taktische Zusammenarbeit mit Peking an, heißt es aus Pyongyang. Auch in den Bereichen Wirtschaft und Kultur sollen Möglichkeiten der intensiveren Kooperation erörtert werden. Von chinesischer Seite hat Wang Huning an dem Treffen teilgenommen. Er gehört zum innersten Machtzirkel der Kommunistischen Partei und gilt als enger Vertrauter von Staats- und Parteichef Xi Jinping. Nordkorea ist Chinas einziger formeller Bündnispartner. Der entsprechende Beistandsvertrag existiert seit 65 Jahren. Erst Anfang Juni besuchte Xi Nordkoreas Machthaber Kim Jong-un. Beide kündigten eine neue Ära der gegenseitigen Beziehungen an. Zuletzt aber hatte das isolierte Nordkorea die Zusammenarbeit vor allem mit Russland vertieft, schickte etwa Soldaten in den Krieg Russlands gegen die Ukraine.
0: Ein Bericht von Thorsten Iffland, 11.40 Uhr.
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4: Mit Thorsten von Wege und mit einem Blick auf den Fußball, denn es gab natürlich große Freude bei den Argentiniern nach diesem Einzug ins Endspiel der Fußball-Weltmeisterschaften. Oliver Neuruth hat ein paar Stimmen eingefangen.
11: England gegen Argentinien. Das war ein würdiges, ein spektakuläres Halbfinale, das Argentinien am Ende aufgrund einer überragenden Schlussphase mit 2:1 gewonnen hat. Die erste Hälfte verlief von beiden Seiten aus extrem kontrolliert. Echte Torchancen gab es im Prinzip gar nicht. Nach dem Wechsel kam England mit sehr viel Schwung aus der Kabine und in der 55. Minute traf dann Gordon aus 6 Metern Entfernung zur englischen Führung. Vorausgegangen war eine feine Kombination über Kane, Rice und Rodgers. Lionel Messi und Argentinien brauchten eine Weile, um das Ganze zu verarbeiten. Trainer Lionel Scaloni aber setzte die richtigen Impulse von der Bank und so traf in der 85. Minute zunächst Enzo Fernandes sehenswert von der Strafraumgrenze zum 1:1, ehe der eingewechselte Lautaro Martinez in der 2. Minute der Nachspielzeit per Kopf das Siegtor erzielte. Der Assist kam natürlich von Lionel Messi. Argentinien zieht damit verdient ins Endspiel ein. England bleibt der Trostpreis, die Partie um Platz 3.
4: Sagt natürlich Thomas Kunze, nicht Oliver Neuroth. So, jetzt bleiben wir beim Fußball, klettern ein bisschen nach unten und schauen mal zum Chemnitzer Fußballclub. Denn die Frage, die sich stellt, da geht ja die Saison bald wieder los, was für einen Fußball will der CFC-Coach Benjamin Duda eigentlich spielen lassen?
12: Wir stehen für eine gewisse Art und Weise von Fußball, die sich gerade an diesem Standort Chemnitz erstmal über Leidenschaft, Intensität, Power definieren muss. Weil das genau diese Elemente sind, die unsere Zuschauer auch sehen wollen, beziehungsweise über diese Elemente auch der Funke auf die Ränge überspringt als berühmter 12. Mann. Was da gerade zu Hause möglich ist, haben wir durchaus auch in den letzten beiden Spielzeiten, vor allem auch mit unserer Heimstärke letztes Jahr, schon auch bewiesen. Deswegen wird das erstmal die Basis abbilden. Und dann geht es natürlich gerade in der Spielkultur der Regionalliga darum, also ein schnelles Umschaltspiel in die Offensive zu haben, um Spiele auf deine Seite zu bringen.
4: Die Regionalliga birgt ja mehrere Möglichkeiten für Derbys, gerade in der Region. Chemnitz dabei, Aue dabei und natürlich auch der FSV Zwickau. Aber Trainer Rico Schmidt, der weiß noch nicht so richtig, wohin die Reise geht, denn es gibt erst 4 Neuzugänge.
13: Wir gehen also mit einer gefestigten Mannschaft hinein. Mit Harand, Besong haben wir 2 Spieler verpflichten können, die tatsächlich nochmal unser Angriffsspiel, wo wir nochmal unser Spiel auch verändern können. Mit Ben Luka Moritz einen absoluten Leader aus Erfurt hinzu verpflichten können für auch die rechte Seite. Auch wenn wir dort sehr ordentlich aufgestellt waren in der letzten Saison, ist das nochmal ein absoluter Zugewinn für uns, für die Tiefe und Breite der Mannschaft. Und Finn Seidel als junger Spieler, der dort im zentralen Bereich weiter, sag mal, diese Herausforderungen annehmen wird und soll und unser System auch weiter auch stärken soll. Das sind jetzt 4 Neuzugänge. Mehr ist es aktuell nicht. Und das ist gut.
4: Und dann wollen wir mal schauen, was die Zwickauer mit den Neuzugängen und auch denen, die vielleicht noch kommen, anfangen können in der nächsten Saison. Die geht, wie gesagt, eine Woche nach dem WM-Finale gleich wieder los in Liga 4. Handball dauert es noch ein bisschen länger, auch bei den Frauen des HC Leipzig. Die sind ja aufgestiegen in die erste Bundesliga. Und so hat Paul Heyen festgestellt, da ist immer noch Freude, dass man dieses deutsche Oberhaus wieder erreicht hat.
14: Beste Laune beim Auftakttraining des Handballclubs Leipzig.
15: 9 Jahre haben wir gewartet.
16: Jetzt sind wir zurück. HC Leipzig
15: in der ersten Frauenbundesliga.
14: Die Vorfreude auf die Bundesliga-Rückkehr ist den Spielerinnen aus jeder Pore anzumerken, auch Kreisläuferin Charlene Kreschner.
17: So viel Bock, wirklich, das kann ich auch gar nicht sagen. Ich freue mich einfach sehr.
14: Und auch der Aufstiegstrainer Erik Töpfer kann seine Lust auf die Mission Bundesliga nicht verbergen.
18: So richtig Pause brauchte ich gar nicht, hätte direkt loslegen können. Aber es war eigentlich ganz gut, dass ich ein bisschen Pause hatte, dass wir jetzt auch genau die Energie mit diesem Eifer auch in diese Vorbereitung starten können.
14: Der Weg zurück ins Oberhaus war lang. Nach der Insolvenz 2017 musste der Verein in die dritte Liga. Seitdem setzte der HCL konsequent auf junge Talente und den eigenen Nachwuchs. Kürzlich bei der U20-Weltmeisterschaft der Frauen holte Deutschland den WM-Titel mit gleich 5 Spielerinnen vom HC Leipzig im Kader. Nun sollen die jungen Talente auch in der Bundesliga den nächsten Schritt gehen.
18: Letztes Jahr U19 Europameister, jetzt U20-Weltmeister. Also, und wenn da immer 4, 5 Mädels von uns dabei sind, dann machen wir nicht ganz so viel verkehrt. Und jetzt ist der nächste Step auch für die Mädels in der ersten Liga und mit einer großen Rolle bei uns natürlich auch eingeplant.
14: Der Kader ist jung und hungrig. Bundesliga-Erfahrung ist dagegen eher Mangelware. Entsprechend klar ist die Zielsetzung für die erste Saison nach der Rückkehr in Deutschlands höchste Spielklasse für Charlene Kreschner.
17: Klassenerhalt ist das Wichtigste. Ansonsten, wir sind halt zum ersten Training. Von daher sind es noch nicht die wichtigsten Punkte geklärt. Aber Klassenerhalt ist wichtig und dass wir uns einfach jetzt weiterentwickeln.
14: In 6 Wochen startet die Frauen-Bundesliga in die neue Saison. Seine Heimspiele wird der HC Leipzig im kommenden Jahr in Markranstädt austragen.
0: Und das war's vom Sport. 11.45 Uhr, hier ist MDR aktuell das Nachrichtenradio. Unsere Topmeldung zur Stunde ist die folgende. In sozial und wirtschaftlich benachteiligten Gebieten sind mehr Vorschulkinder übergewichtig oder fettleibig. Das geht aus einer Analyse des Robert-Koch-Instituts hervor. Das RKI erklärte, damit bestätige sich, dass Armut schon im Kindesalter ein wichtiger Risikofaktor sei. Weitere Meldungen jetzt mit Susanne Lemke.
7: Auf der Mosel in Rheinland-Pfalz sitzen mehr als 100 Passagiere auf einem Fahrgastschiff fest. Laut Wasserschutzpolizei hatte es zuvor einen technischen Defekt gegeben. Dadurch hätten sich in der Region Trier mehr als 100 Liter Diesel auf dem Wasser ausgebreitet. Der US-Fahrdienst Uber will den Berliner Essenslieferanten Delivery Hero für rund 13 Milliarden Euro übernehmen. Das haben beide Unternehmen bestätigt. Danach bietet Uber den Aktionären 41,50 Euro pro Aktie. Für eine erfolgreiche Übernahme benötigt der Konzern mindestens die Hälfte aller Aktien. In Thüringen haben Lottospieler im ersten Halbjahr mehr Geld gewonnen als im Vorjahreszeitraum. Wie Lotto Thüringen mitteilte, wurden mehr als 43 Millionen Euro ausgezahlt. Das sei ein Plus von knapp 1,2 Millionen Euro. Von Januar bis Juni habe es 11 Großgewinne von mindestens 100.000 Euro gegeben. Das Wetter. Am Nachmittag teils heiter, teils wolkig, vereinzelt Schauer oder Gewitter. 27 bis 30 Grad. In der Nacht meist trocken, 15 bis 19 Grad. Morgen im Verlauf teils kräftige Schauer und Gewitter, 24 bis 30 Grad. MDR aktuell Verkehrsdienst. A2 Richtung Hannover zwischen Dreieckwerda und Netzen, 4 Kilometer stockend wegen Bergungsarbeiten. A4 Richtung Görlitz zwischen Ottendorf, Okrilla und Pulsnitz, 5 Kilometer stockend an einer Baustelle. A14 Dresden-Magdeburg zwischen Wandsleben und Magdeburg-Stadtfeld, in beiden Richtungen stau und stockend an einer Baustelle. Und B180 Richtung Naumburg am Abzweig Klein-Osterhausen, Behinderungen nach einem Unfall. Soweit der Verkehrsdienst. 11.48 Uhr.
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0: In Halle soll ein Zukunftszentrum entstehen. Viel Geld will der Bund dafür in die Hand nehmen. Aber in der Saalestadt ist man nicht sonderlich begeistert. Zu teuer und unnötig. Das ist eine häufig gehörte Kritik. In letzter Zeit gab es auch immer wieder Spekulationen, dass das Projekt vor dem Ausstehen könnte. Die Linke im Bundestag hat eine kleine Anfrage an die Bundesregierung gestellt. Und jetzt gab es eine Antwort. Frage an Marc Weirich in Halle. Was steht denn drin in der Antwort?
19: Ja, dass die Bundesregierung hinter dem Projekt steht, steht drin. Für 2027 gibt es sogar mehr Mittel für die Betreibergesellschaft als ursprünglich gedacht. Der Haushaltszuschuss hat das Projekt auch parteiübergreifend bestätigt. Planungsgelder von 16 Millionen Euro freigegeben. Ja, und das Zukunftszentrum bleibe das zentrale Projekt der Bundesregierung in Ostdeutschland, heißt es weiter. Drin steht auch erstmals, dass alles erst 2032 fertig werden wird. Schuld daran sind Neuwahlen und Haushaltssperre. Ja, und was die Kosten angeht, hier seien die Steigerungen der Baukosten ganz grundsätzlich der Grund für die prognostizierten Mehrausgaben. Mittlerweile sind wir ja bei ungefähr 300 Millionen Euro für das Projekt. Und wie sehr der Bund hinter dem Projekt steht, das zeigt sich vielleicht auch daran, dass es keinen Kostendeckel gibt. 150 Leute sollen übrigens dann in dem Zentrum arbeiten. Das sind ungefähr 50 weniger als ursprünglich geplant. Hier scheint man also zu sparen.
0: Und ist dann auch jetzt klarer, welche inhaltliche Ausrichtung das Zentrum haben soll?
19: Ja, da gibt's ja immer wieder konkrete Aussagen, wie zuletzt von der neuen Direktorin des Zukunftszentrums, die sich entlang der Überschrift Wut mit dem Thema auseinandersetzen will. Also definitiv wird's kein Museum zur deutschen Einheit, sondern eben diese geplante Verbindung von Wissenschaft, Kultur und öffentlichem Dialog, was ganz Neues und Einzigartiges. Dazu gibt's eben die Leitfrage, was die Erfahrungen der deutschen Einheit seit 1990 für künftige gesellschaftliche Umbrüche in Deutschland und Europa bedeuten, was man da lernen kann. Und der Bund hat jetzt auch nochmal unterstrichen, dass das Zukunftszentrum einen Interimsstandort in Halle bekommen soll für Ausstellungen, Diskussionen und Workshops quasi schon jetzt. Das ist alles nicht neu, aber ist eben bis jetzt auch noch nicht passiert. Und es soll eben auch noch eine mobile Einheit geben, um mit dem Zukunftszentrum raus in die Region zu gehen. Zuletzt war da von einem mobilen Escape Room die Rede. Dort soll es dann spielerisch um das Gefühl der Ausweglosigkeit in den 90er Jahren gehen.
0: Informationen von Marc Weirich. Hatten Sie schon mal eine Infektion mit dem Epstein-Barr-Virus? Die Wahrscheinlichkeit ist relativ hoch, denn die Infektionen sind weit verbreitet und machen selten krank. Aber das Virus kann danach lange Zeit im Körper bleiben und ist ein zentraler Auslöser für die Autoimmunerkrankung Multiple Sklerose. Es gibt immer mehr Hinweise, dass eine Infektion mit dem Epstein-Barr-Virus in seltenen Fällen ein entscheidender Faktor ist bei der Entstehung von MS. Aber was passiert dabei im Körper? Ein US-Forschungsteam hat Hinweise gefunden, dass auch Immunzellen eine entscheidende Rolle spielen. Es gibt damit auch neue Ansätze für Therapien und Impfungen gegen die Krankheit. Pascal Kiss dazu.
20: Aus den vergangenen 5 Jahren gibt es von uns und von anderen Studien, die darauf hindeuten, dass das Epstein-Barr-Virus die Ursache von MS ist.
21: Sagt der Immunologe Kjetil Pjörnevik von der Fakultät für öffentliche Gesundheit der Universität Harvard auf einer Pressekonferenz. Er hat an der neuen Studie gearbeitet und schon in der Vergangenheit gezeigt, dass eine frühere Infektion mit dem Epstein-Barr-Virus später die Autoimmunerkrankung Multiple Sklerose, kurz MS, mit auslösen kann. Eine neue Studie im Fachmagazin Science Translational Medicine schaut genau auf die Immunantwort und die Frage, warum das Immunsystem seinen eigenen Körper angreift und dabei die Schutzhüllen der Nervenfasern zerstört. Elektrische Signale werden nicht mehr richtig weitergeleitet. Lähmungen und Sinnesausfälle sind dann die Folge. Eine Krankheit, zu der es ohne die Infektion mit dem Epstein-Barr-Virus wahrscheinlich nicht kommen würde, sagt Clemens Ruprecht, Leiter der Neuroimmunologie am Universitätsklinikum Heidelberg.
22: Die Last der Beweise, wenn man so will, ist mittlerweile so erdrückend, dass also auf dem Boden aller Befunde, die wir aktuell haben, wird man einfach sagen muss, die Multiple Sklerose ist letztlich sowas wie eine seltene Spätkomplikation einer Epstein-Barr-Virus-Infektion.
21: Bei nahezu allen MS-Patienten finden sich im Blut Antikörper gegen das Epstein-Barr-Virus. Und zwar deutlich mehr als bei Gesunden. Die Fachwelt sieht hier ein klares Indiz für einen Zusammenhang. Klar ist, eine Infektion mit dem Epstein-Barr-Virus führt aber nur in sehr seltenen Fällen auch wirklich später zu einer Autoimmunerkrankung wie MS. Denn rund 95% der Menschen infizieren sich im Laufe des Lebens mit dem Epstein-Barr-Virus. Doch deutlich weniger als 1% entwickelt später MS, sagt Epidemiologe Kjetil Bjørnevik, Erstautor der neuen Studie.
1: Das bedeutet, dass die Infektion allein nicht erklären kann, warum einige die Erkrankung entwickeln. Etwas anderes muss sich unterscheiden. Und eine Möglichkeit ist, dass sich nicht das Virus selbst unterscheidet, sondern die Immunantwort darauf.
21: Die neue Studie hat nun gezielt die Immunantwort von MS-Patienten untersucht. Und zwar nicht die Antikörper, sondern die Immunzellen. Dafür haben sie Immunzellen von MS-Patienten und gesunden Menschen, zum Vergleich, aus dem Blut entnommen. Und dann mit Teilen des Epstein-Barr-Virus konfrontiert. Und das Ergebnis der Labortests dieser Konfrontation war eindeutig. Bestimmte T-Helferzellen, CD4, waren bei MS-Patienten deutlich aktiver, sagt die beteiligte Neuroimmunologin Natalia Troso.
2: Bei Menschen mit unbehandelter MS war diese Reaktion im Durchschnitt etwa doppelt so hoch wie bei Menschen ohne MS.
21: In Zukunft ist auch eine Impfung gegen das Epstein-Barr-Virus als vorbeugende Maßnahme denkbar. Dass in schweren Fällen bei Jugendlichen auch direkt das pfeiferische Drüsenfieber auslösen kann. Auch deswegen laufen Studien zur Impfstoffforschung, sagt Neurologe Roland Martin.
3: Also ob man wirklich verhindern kann, dass es später überhaupt zur Infektion kommt, ist momentan eine offene Frage. Aber was ganz sicher runtergehen würde, ist die Häufigkeit von diesem pfeiferischen Drüsenfieber. Was eine wichtige Voraussetzung ist, nicht nur für MS, sondern auch für Lupus, für rheumatoide Arthritis. Also das würde man garantiert senken können.
21: Je besser geklärt ist, wie MS entsteht, umso gezielter lassen sich Therapien und Impfungen entwickeln. Das macht Hoffnung, denn Forschungsteams verstehen die Krankheit immer besser.
0: Pascal Kiss berichtete. Sommer, Sonne, Urlaub. Aber während wir am Strand entspannen oder in den Bergen unterwegs sind, brauchen unsere Grünpflanzen in der Wohnung weiter Wasser und Pflege. Wie bringen wir die Pflanzen also durch die Urlaubszeit? Aus der ARD-Verbraucherredaktion, Janina Schreiber.
23: Taschen gepackt, Fenster zu Hause geschlossen, Rollläden auf Halbmast und für die Zimmerpflanzen gibt's noch mal eine ordentliche Portion Wasser. Dann ist in den Urlaub fahren gar kein Problem. Oder? Kurze Nachfrage im Bekanntenkreis.
24: Also ich habe ganz viele Zimmerpflanzen und ist auch ein Grund, vielleicht nicht ganz so lange wegzufahren, weil da musst du schon immer Leute haben, die auch schon mal gießen kommen.
23: Sagt Beate aus der Eifel. Und tatsächlich.
25: Zimmerpflanzen sind auch so ein bisschen wie Haustiere. Also man muss sich halt schon um sie kümmern und man kann nicht einfach nur sagen, ich kaufe sie einmal und dann sind sie für den Rest ihres Lebens schön.
23: Betont auch Expertin Antonia Hartwig, auch bekannt unter ihrem Internetkürzel Toni Dendron. Hartwig ist Landschaftsgärtnerin und Autorin des Ratgebers Zimmerpflanzenliebe. Und Liebe heißt bei Pflanzen auch Verständnis dafür, welche Bedürfnisse sie aus ihrer Heimat mitbringen. Deshalb keine Panik bei Sukkulenten oder Kakteen, also Pflanzen aus trockenen Wüstengebieten mit dicken, fleischigen Blättern. Die können locker auch mal 4 bis 6 Wochen ohne Gießen auskommen.
25: Aber genauso gut gibt es natürlich auch Pflanzen, die wirklich ein bisschen mehr verhätschelt werden müssen oder mehr Pflege brauchen. Und da ist natürlich eine entsprechende Vorbereitung auf jeden Fall sinnvoll, damit es dann irgendwie kein böses Erwachen gibt, wenn man wiederkommt.
23: Sagt Antonia Hartwig und meint damit vor allem Pflanzen, die eigentlich aus den Tropen kommen. Monstera, Philodendron, Einblatt oder die Glücksfeder. Die mögen es eher warm und feucht. Für die Wurzeln umso besser, wenn man es am Abend vor der Abreise nicht übertreibt. Genauso wie wir im Urlaub entspannen, empfiehlt auch die Expertin ein kleines Wellness-Treatment für die Pflanzen.
25: Regelmäßig vorher gießen, unfassbar wichtig, dass wirklich eine gleichmäßige Feuchte da ist und vorm Urlaub natürlich einmal richtig schön durchdringen, vielleicht sogar duschen, dass der Staub einmal von den Blättern abkommt. Und dann gibt es natürlich auch andere vorbereitende Sachen, also Pflanzenstärkungsmittel, die trockenheitsresistenter machen oder die Wurzelfläche vergrößern und die Pflanze so einfach dann auch ein bisschen hitze- und trockenheitsresistenter wird.
23: Außerdem?
25: Pflanzen nicht direkt ans Fenster stellen, das ist also ein bisschen weiter weg vom Fenster, gerne auch zusammen. Weil wenn man Pflanzen zusammenstellt, dann entsteht eben Mikroklima, die Luftfeuchtigkeit wird ein bisschen erhöht und viel Luftfeuchtigkeit führt natürlich auch dazu, dass viel weniger Wasser verdampft oder verdunstet.
23: Heißt, hell ja, pralle Mittagssonne lieber nicht. Zusammenstellen schon. Auch, weil es einfacher ist für die Nachbarn, die bei längeren Urlauben das Pflanzensitting übernehmen, erzählt auch Renate aus Rheinhessen.
26: Am geschicktesten an eine bestimmte Platzstelle, dass nicht so viel Arbeit ist,
5: Badwanne und dann kann sie die einmal durchgießen, dann kann auch alles ablaufen.
23: Damit der Pflanzensitter nicht so viel Arbeit hat, empfiehlt Antonia Hartwig möglichst einfache Lösungen.
25: So diese Tonkugeln gibt es ja auch, die füllt man dann auf und steckt sie kopfüber quasi in das Substrat rein bis unten an die Wurzel. Funktioniert meiner Erfahrung nach nicht ganz so gut wie ein Wasserreservoir.
23: Und für kleine Pflanzen hat sie sogar noch einen echten Profi-Hack. Raus aus dem Übertopf und rein.
25: Also durchsichtigen Plastikboxen. Einfach alles, was wirklich klein ist und kleine Wurzelballen hat, alles zusammen in eine Box packen. Das wird dann zugemacht. Die sind vorher schön gewässert. Da hält sich die Luftfeuchtigkeit drin. Und dann ist eigentlich auch alles gut. Das funktioniert prima.
23: Alle in eine große Box. Das ist dann fast wie ein Mini-Gewächshaus für zu Hause. Na dann kann der Urlaub doch kommen.
0: Janina Schreiber berichtete. Wir schauen jetzt hier aufs Wetter. Wir bleiben also quasi beim Thema. Die Halbzeit ist da, 12 Uhr. Zugeschaltet ist Renato Bodenburg. Renato, wie wird es denn bei uns noch in Mitteldeutschland?
4: Also man hat vielleicht jetzt schon das Empfinden in einigen Gebieten, dass da schon ein paar mehr Wolken jetzt mit aufploppen. Das ist eben jetzt die Quellbewölkung, die sich da jetzt so langsam vermehrt. Und wir haben da jetzt, hatte ich auch vor der halben Stunde schon gesagt, im Harz schon eine größere Zelle, die wahrscheinlich dann auch mit dem Schauer gleich beginnt. Und genau das ist jetzt auch schon passiert. Also weit in den Hochlagen, Ilsenburg, dort ist es jetzt so, dass da ein kräftiger Schauer mit entstanden ist. Und das kann vor allem über dem Bergland noch im Laufe des Nachmittags passieren, aber auch vereinzelt im Tiefland. Also heute nochmal besser den Schirm mitnehmen. Und ansonsten ist es aber ein guter Badetag nochmal. Temperaturen in der Luft 30 Grad, in den Gewässern so bis knappe 25.
0: Das Wetter mit Renate Bodenburg. Vielen Dank. Hier ist gleich Teamwechsel angesagt. Die Kollegin Sophia Spyropoulos übernimmt und dann mit folgenden Themen. Maler Svenja Liebig, die muss ihre Haft im Männergefängnis antreten. Die Entscheidung kam von der Leitung des Frauengefängnisses in Chemnitz. Und es gibt scharfe Kritik nach Singen der DDR-Hymne bei einer AfD-Veranstaltung von Uwe Steimle. Das und mehr gleich nach den Nachrichten. Von mir war's das. Ich bin Till Ganswind, sage danke fürs Zuhören und bleiben Sie dran.
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7: Um 12 Uhr mit Susanne Lemke. Kanzleramtschef Thorsten Frey hat im vergangenen Jahr alle Anfragen beantwortet, die er als Bundestagsabgeordneter erhielt. Die Organisation Abgeordnetenwatch erklärte, der CDU-Politiker stehe damit erneut auf Platz 1 des jährlichen Rankings der Bundestagsabgeordneten. Frey habe mit 861 die mit Abstand meisten Anfragen erhalten und 100% beantwortet. Ebenfalls auf 100% kamen die Linke Heidi Reicheneck und der AfD-Politiker Stefan Brandner. Keine einzige Frage beantwortet haben Abgeordnetenwatch zufolge unter anderem Bundeskanzler Friedrich Merz und Finanzminister Lars Klingbeil. Die Rechtsextremistin Maler Svenja Liebig soll ihre Haftstrafe in einem Gefängnis für Männer verbüßen. Das sächsische Justizministerium erklärte, das habe die Anstaltsleitung im Frauengefängnis Chemnitz entschieden. Dorthin war Liebig gestern nach ihrer Auslieferung aus Tschechien gebracht worden. Justizministerin Konstanze Geiert sagte, die JVA habe damit Klarheit geschaffen und sich nicht auf Inszenierungen eingelassen. Liebig soll noch gestern nach Zeithain verlegt worden sein. Sie war 2023 noch als Mann unter anderem wegen Volksverhetzung zu 1,5 Jahren Haft verurteilt worden. In sozial und wirtschaftlich benachteiligten Gebieten sind mehr Vorschulkinder übergewichtig oder fettleibig. Das geht laut Robert-Koch-Institut aus einer Analyse von Daten aus Schuleingangsuntersuchungen hervor. In kleineren Städten seien zudem weniger Kinder übergewichtig oder adipös als in Großstädten oder in ländlichen Kreisen. Untersucht wurden Daten von rund 4,3 Millionen Kindern aus den Einschulungsjahren 2006 bis 2024. Der Iran hat die Kontrolle über die Straße von Hormus als rote Linie bezeichnet. Ein Militärsprecher sagte, sollten die USA ihre Drohung wahrmachen und iranische Infrastruktur massiv angreifen, werde Teheran Schlüsselanlagen in der gesamten Region ins Visier nehmen. Die USA hatten in der Nacht erneut Ziele im Iran angegriffen, um Teheran an Attacken auf Schiffe in der Straße von Hormus zu hindern. Zudem wurde ein Tanker gestoppt, der einen iranischen Hafen anlaufen wollte. Im ersten Halbjahr sind bundesweit knapp ein Viertel aller Pkw-Neuzulassungen E-Autos gewesen. Das teilte das Statistische Bundesamt mit. In Rheinland-Pfalz und Schleswig-Holstein habe die Quote sogar bei rund 30% gelegen. Und am Schnitt lägen Thüringen mit 20%, Sachsen mit 19% und Sachsen-Anhalt mit 18%. Das waren die Nachrichten. Das Wetter. Die Temperaturen von 11 Uhr auf dem Brocken stark bewölkt bei 17 Grad. Sonnig in Chemnitz bei 22, Dresden, Eisenach 24 Grad, Erfurt 23 Grad, Fichteberg wolkig bei 18 Grad. Sonnig in Gera bei 24, Görlitz 23 Grad, Leipzig 24, Magdeburg 24 und Meiningen sonnig bei 24 Grad. Am Nachmittag vereinzelt Schauer oder Gewitter, 27 bis 30 Grad, auffrischender Ostwind. In der Nacht teils klar, teils bewölkt, im Süden von Thüringen und Sachsen Schauer und Gewitter, 19 bis 15 Grad. Morgen Schauer und Gewitter, vor allem am Nachmittag auch Unwetter möglich, 24 bis 30 Grad. MDR Verkehrsdienst. A4 Richtung Görlitz zwischen Ottendorf, Okrilla und Pulsnitz. 5 Kilometer stockender Verkehr an einer Baustelle. Hier dauert es 15 Minuten länger. A14 Dresden-Magdeburg zwischen Wandsleben und Magdeburg-Stadtfeld. In beiden Richtungen Stau und stockender Verkehr an einer Baustelle. 15 Minuten plus. Vorsicht auf der A14 Richtung Dresden. Zwischen Plötzkau und Körnern liegen Fahrzeugteile auf allen Fahrspuren. B180 Richtung Naumburg am Abzweig Klein-Osterhausen. Behinderungen nach Unfall. Soweit der Verkehrsdienst. 12.04 Uhr.
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8: Jetzt mit Sophia Spiropoulos. Hallo und schön, dass Sie zuhören. Die verurteilte Extremistin Mala Svenja Liebig soll ihre Haftstrafe in einem Gefängnis für Männer absitzen. 2025 war bekannt geworden, dass Liebig den Geschlechtseintrag von männlich zu weiblich hatte ändern lassen. Kritiker hielten das für eine Provokation. Nach ihrer Auslieferung von Tschechien nach Deutschland am Mittwoch war Liebig erstmal in das Frauengefängnis in Chemnitz gebracht worden. Uta Deko hat Einzelheiten.
9: Nach der Aufnahme in der JVA Chemnitz hat die Anstaltsleitung entschieden, dass eine Unterbringung der Person Liebig nach Abwägung aller maßgeblichen Aspekte des Einzelfalles in der JVA Chemnitz nicht erfolgen kann, heißt es in der Pressemitteilung des Frauengefängnisses. Eine Entscheidung zugunsten der Sicherheit der Frauen im Justizvollzug Chemnitz, so kommentiert die sächsische Justizministerin Konstanze Geiert. Der Staat bestimme für die Dauer des Freiheitsentzugs die Bedingungen und nicht der Gefangene selbst. Sie forderte erneut zugleich, das Selbstbestimmungsgesetz nachzuschärfen. Einen entsprechenden Beschluss hatte die Justizministerkonferenz der Länder kürzlich getroffen. Der bundesweit bekannte Rechtsextremist Liebig war 2023 noch unter seinem Männernamen Sven zu einer Freiheitsstrafe von 1,5 Jahren verurteilt worden, unter anderem wegen Volksverhetzung. Dann aber vor seinem Haftantritt untergetaucht in Tschechien, verhaftet und gestern ausgeliefert worden. 2024 nach seinem Urteil hatte Liebig den Geschlechtseintrag ändern lassen. Der Fall löste bundesweit eine Debatte über mögliche Folgen des Selbstbestimmungsgesetzes aus.
8: Soweit Uta Deko. In der irischen Hauptstadt Dublin sind die EU-Innenministerinnen und Minister zusammengekommen, um über den Stand der Umsetzung des neuen gemeinsamen Asylsystems zu beraten. Da wird auch eine Debatte über die Kontrollen an den EU-Binnengrenzen erwartet. Andreas Meyer-Feist.
10: EU-Innenkommissar Magnus Brunner drängt Deutschland, die Grenzkontrollen zurückzufahren, die es zum Beispiel noch zwischen Deutschland und Frankreich geben kann. Im ersten Halbjahr 2026 sei die irreguläre Migration um ein Drittel zurückgegangen. In den beiden Jahren davor verzeichnete die EU-Kommission einen Rückgang um jeweils 50%. Inzwischen seien die EU-Außengrenzen besser geschützt. Solche Kontrollen im Schengen-Raum seien nicht mehr nötig. In Deutschland gibt es an den Grenzen schon seit September 2024 Kontrollen. Angeordnet wurden sie von der ehemaligen Bundesinnenministerin Nancy Faeser, SPD. Ihr Nachfolger Alexander Dobrindt, CSU, hatte die Grenzkontrollen mehrfach verlängert. Sie gelten zunächst bis September. Allerdings könnten sie weiter verlängert werden. An der Grenze zwischen Deutschland und Luxemburg wurden sie aber nach einer juristischen Auseinandersetzung auch schon wieder abgeschafft. Nun drängt auch Frankreich, die Kontrollen zurückzufahren. Solange Geflüchtete innerhalb der EU weiterziehen können, so lange müsste kontrolliert werden, heißt es im Bundesinnenministerium.
8: Nach dem Aus für das gemeinsame Kampfflugzeugprojekt FCAS müssen die Scherben im deutsch-französischen Verhältnis jetzt wieder zusammengekehrt werden. Und dazu treffen sich Bundeskanzler Merz und der französische Präsident Macron heute Abend in der Nähe von Köln zum Abendessen. Es ist der Auftakt für den diesjährigen deutsch-französischen Ministerrat. Karin Egger mit einem Aus- und Rückblick.
11: Es war eine laue Sommernacht Ende August vergangenen Jahres. Auf der Mittelmeerfestung Fort Brégançon zwischen Toulon und Saint-Tropez erlebte Bundeskanzler Friedrich Merz den Höhepunkt seiner politischen Flitterwochen mit dem französischen Präsidenten Emmanuel Macron. Der Kanzler fing sogar an, frei auf Französisch zu sprechen.
12: Merci. D'abord, Monsieur le Président, cher Emmanuel. Merci pour l'invitation à cette place ici, cette merveilleux.
11: Wunderbar war dieser Ort und dieser Moment für Friedrich Merz. Und auch der französische Gastgeber sprach davon, dass das deutsch-französische Paar perfekt ineinander greife.
13: Je crois que le couple franco-allemand aujourd'hui est parfaitement aligné.
11: Doch sowohl Macron als auch Merz müssen an diesem Abend bereits geahnt haben, dass der am nächsten Tag folgende deutsch-französische Ministerrat von Toulon kein großer Erfolg werden würde. Schon damals wurde das Prestigeprojekt eines gemeinsamen Kampfflugzeugs der neuesten Generation, kurz FCAS, vertagt. Eine Entscheidung darüber wurde in den Monaten danach immer weiter verschoben, bis es Anfang Juni diesen Jahres abrupt endete. Und überraschend undiplomatisch. Aus deutschen Regierungskreisen hieß es auf einmal, der Bundeskanzler habe dem französischen Präsidenten nahegelegt, den Bau eines gemeinsamen Kampfflugzeugs nicht weiter zu verfolgen. Im Élysée-Palast in Paris wurde man vom Zeitpunkt der Ankündigung offensichtlich überrascht und reagierte merklich zerknirscht. Emmanuel Macron äußerte sich dazu zu Beginn der Woche bei einer Grundsatzrede an die französischen Truppen noch einmal.
15: Malgré l'échec du SCAF, que je regrette profondément, nous aurions tort de nous arrêter là.
11: Trotz des Scheiterns von FCAS, was ich zutiefst bedauere, wir dürfen dort nicht stehen bleiben, so der französische Präsident. Und genau darum geht es jetzt beim deutsch-französischen Ministerrat in Brühl. Aus dem Élysée-Palast heißt es, die deutsch-französischen Beziehungen ließen sich nicht auf das gescheiterte Kampfflugzeugprojekt reduzieren. Ein wichtiger Teil der Beratungen wird eine Sitzung des deutsch-französischen Verteidigungs- und Sicherheitsrates sein. Daran soll etwa besprochen werden, wie die deutsche Seite an französischen Übungen zur nuklearen Abschreckung beteiligt werden könne. Macron hatte das bei einer anderen strategischen Rede Anfang März angeboten. Für die Expertin der deutsch-französischen Beziehungen Hélène Millard de la Croix kommt es bei dem Regierungstreffen auf Folgendes an.
16: Du pragmatisme, du réalisme, pas de spectaculaire qui ne peut que décevoir.
11: Pragmatismus, Realismus, nichts Spektakuläres, das nur enttäuschen könne, so die Empfehlung der Sorbonne-Professoren.
16: Pour recréer une dynamique, Macron et Merz doivent absolument dire et faire.
11: Um wieder eine Dynamik herzustellen, müssen Macron und Merz jetzt reden und handeln. Sie müssen offen über die Schwere der Erschütterungen der Beziehungen reden, über den gemeinsamen Willen, die verschiedenen Themen voranzubringen. Sie müssen auch handeln, das heißt von ihren Ministerien eine vereinfachte Kooperation verlangen, die sich auf eine begrenzte Zahl von entscheidenden, kritischen Bereichen konzentriert. Die Themenpalette in Brühl ist anscheinend wieder recht groß. Sie reicht von der Wettbewerbsfähigkeit bis zum Weltraum. Im Hintergrund des Treffens wird auch schon eine kleine Abschiedsmusik zu hören sein. Für Präsident Macron ist es der letzte deutsch-französische Ministerrat. Im nächsten Frühjahr sind Präsidentschaftswahlen in Frankreich, zu denen er nach zwei Mandaten nicht wieder antreten kann. Wie es danach mit den deutsch-französischen Beziehungen weitergeht, ist wegen der guten Umfragewerte der rechtsnationalen Marine Le Pen sicher auch eine Frage, die beim Ministertreffen im Rheinland zur Sprache kommen dürfte.
8: Soweit Karin Egger. Wir blicken in die Ukraine. Dort ist im Zuge einer Regierungsumbildung Verteidigungsminister Fedorow aus dem Amt entlassen worden. Und das sorgt für Kritik und Proteste. Aus Kiew dazu Rebecca Barth.
18: Die Entlassung des ukrainischen Verteidigungsministers

0: schließlich für Oleksandr Sirski entschieden, sagt der Politologe Viktor Schlinczak. Die Drohnenspezialistin Maria Berlinska kritisiert, Fedorow zum Verteidigungsminister zu ernennen, war eine der klügsten Entscheidungen von Präsident Zelensky, ihn nach einem halben Jahr wieder zu entlassen, einer seiner größten Fehler. Der ukrainische Präsident hat sich bisher noch nicht geäußert.
1: Zurück ins Inland. In Sachsen-Anhalt hat eine AfD-Veranstaltung mit dem Bundesvorsitzenden Tino Chrupalla in Berlin für Irritation gesorgt und teils scharfe Kritik ausgelöst. Nach umstrittenen Äußerungen ermittelt mittlerweile auch die Staatsanwaltschaft. Schlüsselrollen spielen zwei deutsche Nationalhymnen und der Kabarettist Uwe Steimle, den Fernsehzuschauer aus der Serie Polizeiruf 110 kennen. Einzelheiten von Chris Berdrow aus dem ARD-Hauptstadtstudio.
2: Die Veranstaltung mit dem AfD-Spitzenkandidaten in Sachsen-Anhalt Ulrich Siegmund ist fast schon zu Ende. Da hat AfD-Chef Tino Chrupalla noch eine dringende Bitte.
3: Wir wollen noch die Nationalhymne zum Schluss singen. Das machen wir noch. Das machen wir immer in Sachsen-Anhalt. Genau. Uwe, du stimmst jetzt mal die deutsche Nationalhymne. Kennst du die?
2: Antwort, ja, der Kabarettist Uwe Steimle kennt die schon. Er stimmt aber eine andere Hymne an, nämlich die der DDR.
4: Auferstanden aus Ruinen und der Zukunft zugewandt.
2: Chrupalla schaut irritiert, versucht einzuschreiten, singt dann aber gemeinsam mit Siegmund Teile des Liedes mit, ehe später auch die deutsche Hymne noch gesungen wird. Die Stiftung Gedenkstätten in Sachsen-Anhalt kritisiert, es handle sich um die Hymne eines Staates, der politische Gegner verfolgte. In Berlin reagiert Kanzleramtsminister Thorsten Frey bei Welt TV ebenfalls mit Unverständnis.
5: Ja, ich finde das extrem befremdlich. Und es gilt insbesondere dann, wenn das von politischen Repräsentanten gemacht wird, die damit ja ganz offensichtlich auch politische Botschaften verbinden möchten.
2: Chrupalla kontert auf Anfrage des ARD-Hauptstadtstudios mit der Textzeile »Deutschland einig Vaterland« habe man zur Einheit aufgerufen. Wegen dieses Textes wurde die Hymne in der DDR ab 1972 nur noch instrumental gespielt. Auferstanden aus Ruinen drücke die Hoffnung der Bürger aus, so Chrupalla, und es sei unnötig, die Veranstaltung nachträglich und künstlich zu skandalisieren. Die Staatsanwaltschaft ermittelt trotzdem, und zwar gegen den Kabarettisten Steimle. Er hat bei der Veranstaltung nicht nur gesungen, sondern auch ausgeteilt gegen Merkel und Merz.
6: Mittlerweile muss ich sagen, wenn ich Friedrich Merz sehe, frage ich mich manchmal, wo ist eigentlich Stauffenberg, wenn man ihn mal wirklich braucht.
2: Stauffenberg ist vor allem für das gescheiterte Attentat auf Adolf Hitler bekannt. Der Staatsanwalt prüft, ob Kabarettist Steimle den öffentlichen Frieden gestört hat durch die Androhung von Straftaten. Strafbar oder nicht, die Ostbeauftragte der Bundesregierung Elisabeth Kaiser findet, Steimles Stauffenberg-Spruch ist nicht akzeptabel. Und er werfe Fragen auf.
7: Nämlich gerade, wie geht man mit dem politischen Konkurrenten um, dass man den eben auch mit verschiedensten Mitteln auch beseitigen will. Das steht dann so im Raum. Und wenn das unwidersprochen bleibt, spricht das natürlich Bände und ist damit nicht zu akzeptieren.
2: Dass die AfD zu der Bemerkung geschwiegen habe, zeige den Charakter der Partei, sagt die Ostbeauftragte Kaiser. Und wie gefährlich sie sei.
1: 12.15 Uhr ist es damit. 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Kanzleramtschef Thorsten Frey hat im vergangenen Jahr alle Anfragen beantwortet, die er als Bundestagsabgeordneter erhalten hat. Und damit steht er erneut auf Platz 1 des jährlichen Rankings der Bundestagsabgeordneten. Das hat Abgeordnetenwatch mitgeteilt. 861 Anfragen hat Frey bekommen, damit mit Abstand die meisten und eben 100% davon beantwortet. Keine einzige Frage, im Gegenteil, haben der Bundeskanzler Friedrich Merz und Finanzminister Lars Klingbeil beantwortet. Weitere Meldungen hat jetzt für Sie Susanne Lemke.
8: Der Chiphersteller TSMC hat von April bis Juni gut 19 Milliarden Euro Gewinn gemacht. Nach Angaben des Konzerns aus Taiwan waren das 77% mehr als im Vorjahreszeitraum. TSMC ist der weltweit größte Hersteller von Mikrochips. Der Konzern baut gerade mit weiteren Firmen ein Werk in Dresden. In Freiberg hat ein Feuer großen Schaden in einer Werkstatt eines Autohauses verursacht. Laut Polizei muss das genaue Ausmaß noch ermittelt werden. Der Brand war am Abend ausgebrochen. Verletzt wurde niemand. Die kanadische Metropole Toronto ist derzeit die Stadt mit der weltweit schlechtesten Luftqualität. Das zeigen Daten eines Luftanalyseunternehmens aus der Schweiz. Grund seien große Waldbrände in der Provinz Ontario. Das Wetter: am Nachmittag teils heiter, teils wolkig, vereinzelt Schauer oder Gewitter.

0: 27 bis 30 Grad, in der Nacht trocken 19 bis 15 Grad und morgen im Verlauf teils kräftige Schauer und Gewitter 24 bis 30 Grad. MDR aktuell Verkehrsdienst. A2 Richtung Berlin zwischen Allerringersleben und Alsleben, 4 Kilometer stockend an einer Baustelle. A4 Richtung Görlitz zwischen Ottendorf-Okrilla und Pulsnitz, 5 Kilometer stockend an einer Baustelle. A14 Richtung Dresden-Magdeburg zwischen Wandsleben und Magdeburg-Stadtfeld. In beiden Richtungen Stau und stockender Verkehr an einer Baustelle. Vorsicht auf der A14 Richtung Dresden zwischen Plötzkau und Körnern liegen Fahrzeugteile auf allen Fahrspuren. A38 Richtung Göttingen zwischen Lützen und Kreuz Rippachtal, 4 Kilometer Stau nach Unfall. Die B2 ist zwischen Doberreuth und Töpen nach Unfall gesperrt. Soweit der Verkehrsdienst, 12.18 Uhr.
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2: Etwa die Hälfte aller Alleinerziehenden bekommt einen Unterhaltsvorschuss vom Staat, weil der andere Elternteil nichts fürs gemeinsame Kind zahlt. Die Ämter sind zwar verpflichtet, sich das Geld vom säumigen Elternteil zurückzuholen, aber gelingen tut das nur selten. Jetzt hat Bundesministerin Prien vorgeschlagen, den Vorschuss nur noch bis zum 16. Lebensjahr des Kindes zu zahlen, nicht mehr bis zum 18. Beate Dietze mit Reaktionen darauf aus Sachsen.
3: Die Anlaufstelle für Alleinerziehende ist in einem ehemaligen Ladengeschäft in der Dresdner Südvorstadt untergebracht. Es herrscht ein reges Kommen und Gehen. Alleinerziehende suchen hier Rat, den Austausch mit anderen Alleinerziehenden, sagt Leiterin Ute Richter.
4: Allerdings merke ich, dass jetzt in den Beratungsfällen die Angst davor steigt, keinen Unterhaltsvorschuss mehr gezahlt zu bekommen und dass das Wohngeld gekürzt wird.
3: Betroffene Alleinerziehende wollen sich nicht vom Mikrofon äußern. Die Verunsicherung ist groß, berichtet Ute Richter.
4: Aktuelles Beispiel, ein Notanruf einer Person. Sie weinte am Telefon, Hilfe, ich weiß nicht mehr weiter. Ich bekomme kein Wohngeld mehr, das wird mir gestrichen. Ich habe hier Schulden, ich weiß nicht, wie ich für meine Kinder weiterhin sorgen kann.
3: Es sind unzählige Einzelschicksale. Jede Familiensituation ist anders. Doch Thema Nummer eins für alle ist das Wohnen und die Frage, wie sich das mit knappen Finanzen bewältigen lässt. Den Unterhaltsvorschuss nur noch bis 16 Jahre zu zahlen, sei daher absolut falsch.
4: Was ist mit den Kindern, die zum Beispiel eine weitere Ausbildung machen wollen? Was ist mit den Kindern, die studieren wollen? Wie kriegt ein Elternteil, ein pubertierendes Kind, welches erwachsen werden will, finanziell gut durch die Zeit?
3: In der Familienpolitik dürfe nicht gespart werden, betont Cornelia Heinz. Sie ist Leiterin des Projekts Alleinerziehend in Sachsen, kurz ALISA. Das Projekt hat allein im vergangenen Jahr landesweit 750 Alleinerziehende in Krisen unterstützt. In der Mehrheit der Fälle erzählen die Betroffenen,
5: dass die Väter sich aus der finanziellen Verantwortung schleichen und darüber auch, ich glaube persönlich, ihren eigenen Schmerz der Trennung verarbeiten und immer denken, dass sich die Frauen an dem Unterhalt oder dem Unterhaltsvorschuss bereichern.
3: Ein Stigma, mit dem auch Ute Richter in der Dresdner Beratungsstelle immer wieder konfrontiert ist. Häufig werde der Streit ums Geld auch als Druckmittel auf die Ex-Partnerin missbraucht.
4: Wir müssen gewährleisten, dass der Unterhalt dort ankommt, wo er gebraucht wird und dass er, wenn er vorgestreckt wird von der Gesellschaft, auch dort wiederum einkassiert wird, wo er eigentlich hätte herkommen sollen.
3: Offenbar ein schwieriges Unterfangen. Allein Dresden hat im vergangenen Jahr für 6.500 Kinder Unterhaltsvorschuss gezahlt, zusammen mit Bund und Land 25 Millionen Euro. Davon konnten nur rund 3 Millionen bei den säumigen Elternteilen eingetrieben werden.
2: Beate Dietze berichtete. Mehr pflanzliche Nahrung, weniger tierische Produkte. Das ist die Basis des wissenschaftlichen Ernährungsplans Planetary Health Diet, die von Experten gefordert wird. Denn das aktuelle Ernährungssystem ist für etwa ein Drittel der menschengemachten Treibhausgasemissionen verantwortlich und treibt planetare Belastungsgrenzen voran. Außerdem geht ein Drittel aller Lebensmittel verloren oder wird verschwendet. Eine aktuelle Studie spielt durch, wie sich eine globale Ernährungsumstellung auf die Landwirtschaft auswirken würde. Asja Fröhlich kennt die Details.
6: Die Studie von internationalen Forschenden vergleicht zwei Zukunftsbilder bis zum Jahr 2050. Im ersten Szenario machen wir weiter wie bisher, also viel Fleisch, viele Milchprodukte, viele stark verarbeitete Lebensmittel. Professor Dr. Hermann Lotze-Kampen, Leiter der Forschungsabteilung Klimaresilienz am Potsdam-Institut für Klimalagenforschung und Co-Autor der Studie.
7: Also das aktuelle Agrar- und Ernährungssystem ist mit Gesundheitskosten, vorzeitigen Todesfällen und verringerte Arbeitsproduktivität verbunden und eben Treibhausgasemissionen, stickstoffbedingte Verschmutzung, Wasser- und Landverbrauch.
6: Die Ergebnisse der Studie zeigen, wenn wir bis 2050 weitermachen wie bisher, wachsen die Tierbestände weiter. Anbauflächen und Produktionsmengen steigen und damit auch die Umweltbelastungen. Die Forschenden betonen, dieses Weiter-so wäre am Ende sogar die teurere Option, denn die Gesundheits- und Umweltkosten fallen dann deutlich höher aus. Im zweiten Szenario stellen wir die Ernährung schrittweise auf die Planetary Health Diet um. Mehr pflanzliche Lebensmittel, bessere landwirtschaftliche Produktivität ohne neue Flächen und nur noch halb so viel Lebensmittelverschwendung. Die Ergebnisse der Studie zeigen,
7: wir könnten die gesundheitsbedingten Krankheiten deutlich reduzieren, also die Zahl der vorzeitigen Todesfälle deutlich reduzieren. Wir könnten die Treibhausgasemissionen, zum Beispiel für Methan und Lachgas, um ungefähr ein Drittel reduzieren. Und wir könnten auch den landwirtschaftlichen Flächenverbrauch reduzieren.
6: Sagt Lotze Kampen. Ein Vorteil bei diesem Szenario? Ein großer Teil der Erzeugnisse landet direkt auf dem Teller der Menschen und nicht im Futterdruck der Tiere. Die gesamte landwirtschaftliche Produktion fällt dadurch deutlich geringer aus, weil weniger Rohstoffe nötig sind. Vor allem der weltweite Viehsektor würde deutlich schrumpfen. Gleichzeitig legt die Produktion von Gemüse, Obst, Nüssen und Hülsenfrüchten deutlich zu. Diese Verschiebung hat Folgen für die Landnutzung. Bis zum Jahr 2050 würde die gesamte Agrarfläche um etwa 7% sinken. Doch für viele Betriebe bräuchte es Alternativen, wenn sie aus der Tierhaltung aussteigen. Dr. Florian Zabel, wissenschaftlicher Mitarbeiter im Department Umweltwissenschaften der Universität Basel.
8: Diese Transformation wäre nicht nur ökologisch, sondern auch ökonomisch sehr tiefgreifend und würde sowohl Gewinner als auch Verlierer hervorbringen, insbesondere in Regionen mit einer starken Ausrichtung auf die Tierproduktion, wären von einem erheblichen Strukturwandel betroffen.
6: Die Forschenden sagen, nur im Zusammenspiel aus veränderten Essgewohnheiten und passenden politischen Rahmenbedingungen könnte die Gesellschaft diese Ernährungswende schaffen.
2: Soweit Asja Fröhlich. Der CDU-Politiker Jens Spahn ist Vater geworden. Ist das Privatsache oder ein Politikum? Politisch ist, dass Spahn und sein Ehemann Daniel Funke das Kind mit Hilfe einer Leihmutter in den USA bekommen haben. In Deutschland ist das verboten und Spahns Partei steht für dieses Verbot. Maximilian Ulrich aus dem ARD-Hauptstadtstudio hat sich genauer damit beschäftigt. An ihn zunächst die Frage, wie heißt das Kind und wie fühlen sich die beiden Väter?
9: Es heißt Georg und Jens Spahn und sein Mann Daniel Funke sind nach eigener Aussage schockverliebt, überglücklich und stolze Papas. Das hat Spahn der Bild-Zeitung gesagt. Der biologische Vater ist Spahns Mann, Daniel Funke, und die Bild-Zeitung zitiert ihn, Funke, mit den Worten: Uns ist bewusst, dass beim Thema Leihmutterschaft oft Unsicherheit herrscht und auch manches Vorurteil besteht.
2: Es geht ja aber nicht nur um Vorurteile. Leihmutterschaft ist in Deutschland ja verboten.
9: Genau. Leihmutterschaft bedeutet ja, eine Frau kriegt ein Kind für jemand anderen und verpflichtet sich per Vertrag nach der Geburt den Wunscheltern, das Kind zu überlassen. Und Ärztinnen und Ärzte machen sich in Deutschland tatsächlich strafbar, wenn sie bei Leihmutterschaften helfen. Auch die Vermittlung von Leihmutterschaften ist hier verboten. Aber die Wunscheltern, aber auch die Leihmutter machen sich nicht strafbar. Jens Spahn und sein Mann haben also nicht gegen ein deutsches Gesetz verstoßen.
2: Nun wurde das Kind ja in den USA geboren und da ist Leihmutterschaft ja erlaubt.
9: Genau, in einigen Bundesstaaten ist es erlaubt und da ist es auch ein Geschäft. Zwischen 100.000 und 250.000 US-Dollar kostet ein Kind einer Leihmutter in den USA. Und die Leihmutter kriegt davon in der Regel nicht mal die Hälfte. Der Großteil geht für Anwälte, für Ärzte und Versicherungen drauf. Das ist also typisch Amerika, ein Business, ein Geschäft. Und gerade das kritisieren viele dann auch als ethisch fragwürdig.
2: Soweit die Informationen von Maximilian Ulrich. Nach einer Atemwegsinfektion besteht ein erhöhtes Risiko, an einer Herz-Kreislauf-Erkrankung zu sterben. Das kann jetzt eine aktuelle deutsche Studie zeigen, die im Fachmagazin PLOS, Global Public Health, veröffentlicht wurde. Sie belegt, dass es einen Zusammenhang gibt zwischen saisonalen Erkrankungswellen und erhöhter Sterblichkeit in der Bevölkerung. Informationen von Daniela Remus aus der ARD-Gesundheitsredaktion.
10: Nach einer RSV-Infektion, Covid oder einer saisonalen Grippe steigt das Risiko für Herzinfarkte oder Schlaganfälle. Denn durch die virusbedingten Infektionen entstehen im Körper Entzündungsprozesse. Und die sind erwiesenermaßen auch für Herz-Kreislauf-Erkrankungen verantwortlich. Durch die Corona-Pandemie und die damit einhergehenden Kontakteinschränkungen haben sich die saisonalen Infektionswellen dieser Atemwegserkrankungen verschoben. Statt erst im Februar begann beispielsweise die saisonale Grippewelle bereits im Dezember. Aber nicht nur die Infektionswellen haben sich zeitlich verschoben, sondern parallel dazu auch die kardiovaskuläre Sterblichkeit in der Bevölkerung. Das konnte die aktuelle Studie mit Daten des Robert-Koch-Instituts zeigen. Deshalb empfehlen die Forschenden, vor allem Menschen mit Herzschwäche sollten sich gegen Grippe und Co. impfen lassen, um ihr Risiko, nach einer solchen Infektion zu versterben, zu reduzieren.
2: Soweit Daniela Remus und damit hallo Renato Bodenburg im Wetterstudio.
11: Hallo Sophia.
2: Heute mal ohne Gewitter?
11: Ach, naja, das würde ich noch nicht so laut sagen, denn es geht schon wieder los mit den Quellwolken. Die werden jetzt immer zahlreicher und vor allem im Harz hat sich schon seit einer Stunde so ein bisschen was aufgebaut, wo es schon einen kräftigeren Schauer mitgegeben hat. Also es könnte da auch immer noch mal ganz schnell eine Gewitterzelle draus werden und das ist heute vorrangig erstmal über den Bergen der Fall, aber auch vereinzelt im Tiefland noch im Laufe des Nachmittags möglich.
2: Und wie geht's dann morgen weiter?
11: Ja, da wird es auf alle Fälle deutlich anders aussehen. Zwar zu Tagesbeginn noch nicht, da geht es erstmal freundlich los mit Sonnenschein. Aber wir haben dann schon recht rasch auch die ersten Schauer und auch schon Gewitter, die sich mit untermischen. Und die werden dann im Laufe des Nachmittags verstärkt durchziehen, dann auch zum Teil unwetterartig sein können. Und damit wird der Wetterwechsel vollzogen. Dann zum Wochenende wird es nochmal leicht unbeständig sein, sondern ziehen die Schauer langsam raus. Danach gibt es wieder mehr Sonne. Am Sonntag noch einzelne Schauer und dann nur noch mäßig warm unter 25 Grad.
2: Vielen Dank dir, Renato.
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2: Nach den Nachrichten um 5 geht's bei uns unter anderem ums Thema Übergewicht bei Kindern. Eine neue Studie des Robert-Koch-Instituts hat dazu regionale Daten geliefert. Was die zeigen und was die vor allem auch bringen, habe ich mit der Studienleiterin besprochen. Das hören Sie dann gleich nach den ausführlichen Nachrichten.
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15: Um 12.30 Uhr mit Susanne Lemke. Kanzleramtschef Thorsten Frey hat im vergangenen Jahr alle Anfragen beantwortet, die er als Bundestagsabgeordneter erhielt. Die Organisation Abgeordnetenwatch erklärte, der CDU-Politiker stehe damit erneut auf Platz 1 des jährlichen Rankings der Bundestagsabgeordneten. Frey habe mit 861 die mit Abstand meisten Anfragen erhalten und 100% beantwortet. Ebenfalls auf 100% kamen die Linke Heidi Reichenegg und der AfD-Politiker Stefan Brandner. Keine einzige Frage beantwortet haben Abgeordnetenwunsch zufolge unter anderem Bundeskanzler Friedrich Merz und Finanzminister Lars Klingbeil. Die Ukraine hat einen neuen Ministerpräsidenten. Im Parlament stimmte eine Mehrheit der Abgeordneten für Serhii Kuretsky. Er leitete bislang den staatlichen Energiekonzern Naftogaz. Als eine der wichtigsten Aufgaben des 48-Jährigen gilt die Vorbereitung des Landes auf den nächsten Kriegswinter. Als weitere Prioritäten nannte Kuretsky die Verteidigung der Ukraine, die wirtschaftliche Stabilität und den angestrebten EU-Beitritt. Präsident Volodymyr Zelensky hatte einen Umbau des Kabinetts angeordnet, bisher ohne den Schritt näher zu begründen. Der Waldbrand im Müritz-Nationalpark hat sich auf knapp 320 Hektar ausgebreitet. Die Behörden sind dennoch zuversichtlich, die Lage weiter unter Kontrolle zu behalten. Mecklenburg-Vorpommerns Umweltminister Till Backhaus sagte, es sei Regen angekündigt, auch solle der Wind nachlassen. Hunderte Feuerwehrleute kämpfen gegen die Flammen. Weil der frühere Truppenübungsplatz mit Altmunition belastet ist, sind die Löscharbeiten schwierig.
0: Die Zahl der Unfälle mit E-Scootern ist deutlich gestiegen. Die Polizei registrierte laut Statistischem Bundesamt im vergangenen Jahr etwa 16.500 solcher Unfälle mit Personenschaden, ein Anstieg von knapp 40% im Vergleich zum Vorjahr. Die Zahl der Toten sei um 11 auf 38 gestiegen. Mehr als die Hälfte der Verunglückten war den Angaben zufolge jünger als 25 Jahre. Eine Online-Kündigung beim Fitnessstudio darf nicht zu kompliziert sein. Der Bundesgerichtshof hat entschieden, dass die Bestätigungsseite keine Hinweise auf Alternativen, wie etwa eine Vertragspause, enthalten darf. Dort dürften nur die Angaben erfasst werden, die für eine Kündigung notwendig seien. Geklagt hatte der Verbraucherzentrale Bundesverband gegen die Fitnessstudio-Kette FitEx. Das Unternehmen wurde von den Karlsruher Richtern zur Unterlassung verurteilt. Das waren die Nachrichten. Das Wetter, die Temperaturen von 12 Uhr, in Dresden sonnig, 25 Grad, sonnig auch in Eisenach bei 26, Erfurt 25, Gardelegen 26 Grad, Hoyerswerda und Magdeburg sonnig bei 25 Grad, Neuhaus am Rennweg wolkig 22, sonnig in Oschatz bei 26, Plauen 25, Wernigerode 25 und Wittenberg 24 Grad. Am Nachmittag vereinzelt Schauer oder Gewitter, 27 bis 30 Grad, auffrischender Ostwind. In der Nacht meist trocken, 19 bis 15 Grad. Morgen Schauer und Gewitter, vor allem am Nachmittag auch Unwetter möglich. Die Höchstwerte morgen 24 bis 30 Grad. MDR aktuell Verkehrsdienst. A2 Richtung Berlin zwischen Allerlingersleben und Alsleben, 4 Kilometer stockender Verkehr an einer Baustelle. A4 Richtung Görlitz zwischen Ottendorf-Ogrilla und Pulsnitz, 5 Kilometer stockend an einer Baustelle. A14 Dresden-Magdeburg zwischen Wandsleben und Magdeburg-Stadtfeld in beiden Richtungen stau und stockend an einer Baustelle. Vorsicht auf der A14 Richtung Dresden zwischen Plötzkau und Körnern liegen Fahrzeugteile auf allen Fahrspuren. Vorsicht auf der A17 Richtung Dresden zwischen Dresden-Südvorstadt und Dresden-Gorbitz liegt im Tunnel Dölschen ein Rad auf der rechten Spur. A38 Richtung Göttingen zwischen Lützen und Kreuzrippachtal, 4 Kilometer Stau nach Unfall. Die B2 ist zwischen Doberreuth und Höpen nach einem Unfall gesperrt. Soweit der Verkehrsdienst, 12.34 Uhr.
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2: Mit Sophia Spiropoulos. Bevor Kinder in die Schule kommen, müssen sie eine Untersuchung beim Arzt machen. Da werden dann auch Körpergröße und Gewicht gemessen. Anhand solcher Daten von mehreren Millionen Schulkindern hat das Robert-Koch-Institut untersucht, wie viele Vorschulkinder übergewichtig oder sogar fettleibig sind und auch geschaut, wie das mit den Umständen zusammenhängt, unter denen sie aufwachsen. Wie dicht besiedelt ist die Gegend? Gibt's gute Schulen, gut bezahlte Jobs, Freizeitangebote, Gesundheitsversorgung? Über diesen Zusammenhang konnte ich vor der Sendung mit der Studienleiterin sprechen, mit Anja Schinkiewicz, und sie hat mir als erstes erklärt, was bei diesem Datenabgleich rauskam.
17: Wir konnten dabei zeigen, was auch schon anhand von Individualdaten aus früheren Studien bekannt ist, dass je höher die soziale Benachteiligung in den Kreisen ist, desto höher ist auch die Adipositas-Prävalenz.
2: Was sind denn Faktoren ganz konkret, die dazu beitragen? Das heißt, in benachteiligten Gegenden leben mehr dicke Kinder. Warum ist das so?
17: Nun, dieser Zusammenhang ist relativ komplex. Zum einen, haben Sie ein individuelles Verhalten, was man adressieren kann. Das war hier nicht unser Fokus. Wir haben uns hier auf die Verhältnisse fokussiert, also eher Umgebungsfaktoren, die das begünstigen, oder das sogenannte obesogenic environment.
2: Und welche Umgebungsfaktoren können das denn ganz konkret sein? Was darf ich mir darunter vorstellen?
17: Nun, dieses obesogenic environment fasst Faktoren zusammen, die die Entwicklung einfach begünstigen. Zum Beispiel auch, wenn es geringe Möglichkeiten körperlicher Aktivität gibt, also wenig Parks, Spielplätze oder auch aktive Fortbewegungsmöglichkeiten. Oder auch wenn zum Beispiel Distanzen zu Vereinsaktivitäten nicht mit Fahrrad oder zu Fuß auch zurückgelegt werden können.
2: Jetzt haben wir also so einen relativ klaren Befund, und Sie haben ja auch selber schon gesagt, es gibt schon andere Studien, die in eine ähnliche Richtung weisen. Was kann man denn jetzt aus dieser Studie konkret ableiten?
17: Unsere Idee, dieses auf Kreisebene darzustellen, war einfach auch Möglichkeiten zu liefern, in den Austausch zu treten, sprich auch Kreisen oder Regionen die Möglichkeit zu geben, anhand dieser Zahlen zu sehen, welche Möglichkeiten vielleicht andere Kreise mit ähnlicher Siedlungsstruktur oder sozioökonomischen Benachteiligung haben und welche Präventionsmaßnahmen oder Strukturmaßnahmen die haben und möglicherweise eine etwas geringere Adipositas-Prävalenz aufzeigen.
2: Das heißt, manche Kreise bekommen dann vielleicht eine Inspiration, wo man einen neuen Sportplatz anlegen könnte oder wo es vielleicht noch an Radwegen fehlt.
17: Vielleicht.
2: Jetzt reichen die Daten ja relativ weit zurück, die Sie da angeschaut haben, 20 Jahre in die Vergangenheit. Wie hat sich denn das Thema Übergewicht bei Kindern in der Zeit entwickelt in Deutschland?
17: Nun, wir sehen über die Zeit, dass die Entwicklung relativ stabil geblieben ist, mit Ausnahme des Anstiegs in der Corona-Pandemie. Da sind die Prävalenzen angestiegen. Allerdings liegen aus dieser Zeit auch nur von wenigen Ländern Daten vor. Das muss man bei der Interpretation immer berücksichtigen. Aber um eben zu wissen, wie sich der Trend über die Zeit in den letzten Jahren entwickelt hat, ist es einfach günstig, diese Zahlen anzuschauen. Wir sehen das international und auch national aus anderen Studien, dass sich hier in Deutschland so ein gewisses Niveau aufhoben oder ein stabiles hohes Niveau eingependelt hat mit den Prävalenzen im Vorschulalter.
2: Zwischen 8% und 13% sind das nämlich an Vorschulkindern, die zu dick sind. Und hier war im Gespräch Anja Schinkewitz vom RKI. Der taiwanesische Chiphersteller TSMC ist bestens im Geschäft und übertrifft gerade auch die Markterwartungen. Reißenden Absatz finden vor allem KI-Chips. Lilly-Marie Hilscher.
18: Die Nachfrage nach Spezialchips für künstliche Intelligenz boomt weiter und bringt dem taiwanesischen Konzern TSMC neue Rekorde. Der Chip-Auftragsfertiger hat im zweiten Quartal den Gewinn um 77% gesteigert, auf umgerechnet rund 19 Milliarden Euro. Auch der Umsatz legt kräftig zu. Für das laufende Quartal rechnet TSMC mit einem weiteren Anstieg beim Umsatz und auch für das gesamte Geschäftsjahr hebt der Konzern seine Prognose an. Statt 30 erwartet TSMC nun 40% Wachstum. Der Grund, die Nachfrage nach KI-Chips ist ungebrochen. TSMC reagiert mit milliardenschweren Investitionen. Der Konzern will seine Produktionskapazitäten in den USA ausbauen, vor allem im Bundesstaat Arizona. Insgesamt könnten dort 4 zusätzliche Fabriken entstehen. Trotz dieser Zahlen fällt die Reaktion an der Börse kühl aus. Die in Frankfurt gehandelten TSMC-Aktien geben mehr als 2% nach. Und nicht nur die, viele Titel, die als Gewinner der künstlichen Intelligenz gelten, geben nach, im DAX zum Beispiel Infineon. Analysten sagen, Anleger hegen Zweifel, ob die Tech-Konzerne mit ihren Quartalszahlen und Prognosen die hohen Erwartungen überhaupt noch erfüllen können. Immerhin sind die Kurse schon extrem gestiegen. Es herrscht Skepsis, ob der KI-Boom im Chip- und Rechenzentrumsgeschäft so stark weitergeht. Auch am deutschen Aktienmarkt herrscht insgesamt Skepsis. Der DAX ist am Mittag unter die Marke von 25.000 Punkten gerutscht.
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19: Mit Thorsten vom Wege und natürlich mit Fußball, wenngleich die WM, die macht heute Pause nach den beiden aufregenden Halbfinals und jetzt kommt das Überraschende morgen auch. Erst am Samstag geht's dann weiter mit dem Spiel um Platz 3, ehe es dann am Sonntag um 21 Uhr zum großen Finale kommt zwischen Spanien und Titelverteidiger Argentinien. Aber woanders macht man natürlich auch Schlagzeilen, beispielsweise in Leipzig. Der ehemalige RB-Spieler Xaver Schlager wechselt wohl nach England. Der österreichische Fußballnationalspieler stehe laut eines Medienberichts vor einem ablösefreien Wechsel zu Nottingham Forest, wo Oliver Glasner als Cheftrainer tätig ist. Der 28 Jahre alte Mittelfeldspieler stand zuletzt beim Bundesligisten RB Leipzig unter Vertrag. Dort hatte er seinen Vertrag aber nicht verlängert. Beim Premier League-Club soll Schlager einen Kontrakt bis 2028 unterschreiben. Das Arbeitspapier des WM-Teilnehmers soll eine Option auf ein weiteres Jahr enthalten. Für den 55-fachen österreichischen Nationalspieler wäre es ein Wiedersehen mit seinem Landsmann Glasner. Der aktuelle Nottingham-Coach hatte den Mittelfeldspieler bereits von 2019 bis 2021 beim VfL Wolfsburg trainiert. Die sind ja inzwischen in der zweiten Liga. Dort ist auch der erste FC Magdeburg und dessen Profikader nimmt weiter Vormann. Mit Emmanuel Ioa haben die Elbestädter den nächsten erfahrenen Neuzugang verpflichtet. Der 28-jährige Offensivakteur, der auf 203 Partien in der zweiten Bundesliga zurückblicken kann, in denen er 20 Treffer selbst erzielt und 15 Tore vorbereitet hat, stand zuletzt bei Fortuna Düsseldorf unter Vertrag. Und dann sind wir in Liga 4 oder Regionalliga Nordost, ganz wie Sie wollen. Und da geht's ja dann eine Woche nach Ende der Weltmeisterschaft schon wieder los. Frage an den CFC-Coach Benjamin Duda. Was für einen Fußball wollen die Himmelblauen eigentlich spielen in der neuen Saison?
20: Wir stehen für eine gewisse Art und Weise von Fußball, die sich gerade an diesem Standort Chemnitz erstmal über Leidenschaft, Intensität, Power definieren muss, weil das genau diese Elemente sind, die unsere Zuschauer auch sehen wollen, beziehungsweise über diese Elemente auch der Funke auf die Ränge überspringt als berühmter zwölfter Mann. Was da gerade zu Hause möglich ist, haben wir durchaus auch in den letzten beiden Spielzeiten, vor allem auch mit unserer Heimstärke letztes Jahr, schon auch bewiesen. Deswegen wird das erstmal die Basis abbilden. Und dann geht es natürlich gerade in der Spielkultur der Regionalliga darum, also ein schnelles Umschaltspiel in die Offensive zu haben, um Spiele auf deine Seite zu bringen.
19: Auch die Duelle, die es da geben wird, zum Beispiel gegen Erzgebirge Aue oder den FSV Zwickau, deren Trainer heißt Rico Schmidt und der verkündet, dass es bisher erstmal 4 Neuzugänge gibt.
21: Wir gehen also mit einer gefestigten Mannschaft hinein. Mit Harand, Besong haben wir 2 Spieler verpflichten können, die tatsächlich nochmal unser Angriffsspiel, wo wir nochmal unser Spiel auch verändern können. Mit Ben Luca Moritz einen absoluten Leader aus Erfurt hinzu verpflichten können für auch die rechte Seite. Auch wenn wir dort sehr ordentlich aufgestellt waren in der letzten Saison, ist das nochmal ein absoluter Zugewinn für uns, so für die Tiefe und Breite der Mannschaft. Und Finn Seidel als junger Spieler, der dort im zentralen Bereich weiter, sag mal, diese Herausforderungen annehmen wird und soll und unser System auch weiter auch stärken soll. Das sind jetzt 4 Neuzugänge. Mehr ist es aktuell nicht und das ist gut.
19: Wollen wir mal schauen, wie sich die beiden Vereine und die anderen natürlich auch schlagen. Wie gesagt, bald geht's los. Ein bisschen länger warten müssen noch die Handballerinnen. Da ist der HC Leipzig ja nach langer Abstinenz wieder aufgestiegen in die erste Liga und startet die Vorbereitung auf die Bundesliga. Paul Hein.
22: Beste Laune beim Auftakttraining des Handballclubs Leipzig.
23: 9 Jahre haben wir gewartet.
24: Jetzt sind wir zurück.
25: HC Leipzig
23: in der ersten Frauenbundesliga.
22: Die Vorfreude auf die Bundesliga-Rückkehr ist den Spielerinnen aus jeder Pore anzumerken, auch Kreisläuferin Charlene Kreschner.
26: So viel Bock, wirklich, das kann ich auch gar nicht sagen. Ich freue mich einfach sehr.
22: Und auch der Aufstiegstrainer Erik Töpfer kann seine Lust auf die Mission Bundesliga nicht verbergen.
27: So richtig Pause brauchte ich gar nicht, hätte direkt loslegen können. Aber es war eigentlich ganz gut, dass ich ein bisschen Pause hatte, dass wir jetzt auch genau die Energie mit diesem Eifer auch in diese Vorbereitung starten können.
22: Der Weg zurück ins Oberhaus war lang. Nach der Insolvenz 2017 musste der Verein in die dritte Liga. Seitdem setzte der HCL konsequent auf junge Talente und den eigenen Nachwuchs. Kürzlich bei der U20-Weltmeisterschaft der Frauen holte Deutschland den WM-Titel mit gleich 5 Spielerinnen vom HC Leipzig im Kader. Nun sollen die jungen Talente auch in der Bundesliga den nächsten Schritt gehen.
27: Letztes Jahr U19 Europameister, jetzt U20 Weltmeister. Also, und wenn da immer 4, 5 Mädels von uns dabei sind, dann machen wir nicht ganz so viel verkehrt. Und jetzt ist der nächste Step auch für die Mädels in der ersten Liga und mit einer großen Rolle bei uns natürlich auch eingeplant.
22: Der Kader ist jung und hungrig. Bundesliga-Erfahrung ist dagegen eher Mangelware. Entsprechend klar ist die Zielsetzung für die erste Saison nach der Rückkehr in Deutschlands höchste Spielklasse für Charlene Kreschner.
26: Klassenerhalt ist das Wichtigste. Ansonsten, wir sind halt zum ersten Training. Von daher sind es noch nicht die wichtigsten Punkte geklärt. Aber Klassenerhalt ist wichtig und dass wir uns einfach jetzt weiterentwickeln.
22: In 6 Wochen startet die Frauen-Bundesliga in die neue Saison. Seine Heimspiele wird der HC Leipzig im kommenden Jahr in Markranstädt austragen.
2: So viel vom Sport. 12.46 Uhr ist es damit gleich. Kanzleramtschef Thorsten Frey hat im vergangenen Jahr 861 Anfragen beantwortet, die er als Bundestagsabgeordneter bekommen hat. Und damit liegt er auf Platz 1 des jährlichen Rankings der Bundestagsabgeordneten. Das war nämlich 100%, keine einzige Frage blieb unbeantwortet. Das teilt die Organisation Abgeordnetenwatch mit. Und ebenfalls 100% geschafft haben die linken Politikerin Heidi Reicheneck und der AfD-Politiker Stefan Brandner. Weitere Meldungen hat jetzt Susanne Lemke.
15: In Algerien sind bei einem Brand in einem Kinderheim mindestens 11 Menschen ums Leben gekommen. Nach Behördenangaben wurden 19 Menschen verletzt. Der Brand ereignete sich in einem Vorort der Hauptstadt Algier. Die Ursache ist noch unklar. In Weißwasser im Landkreis Görlitz haben Unbekannte von einem Betriebsgelände 300 Meter Kupferkabel gestohlen. Laut Polizei ist noch unklar, wie sie die schwere Last abtransportieren konnten. Es entstand ein Sachschaden von rund 15.000 Euro. Schauspielerin Sandra Hüller ist für den US-amerikanischen Filmpreis Critics' Choice Super Award nominiert worden. Dabei geht es um ihre Rolle in dem Science-Fiction-Film Der Astronaut. Darin spielt Hüller eine Wissenschaftlerin. Die Gewinner der Filmpreise werden in 3 Wochen bekannt gegeben. Das Wetter. Am Nachmittag teils heiter, teils wolkig, vereinzelt Schauer oder Gewitter, 27 bis 30 Grad. In der Nacht meist trocken, 19 bis 15 Grad. Morgen im Verlauf teils kräftige Schauer und Gewitter, 24 bis 30 Grad. MDR aktuell Verkehrsdienst. A2 Richtung Berlin zwischen Allerengersleben und Alsleben, 4 Kilometer stockender Verkehr an einer Baustelle. A4 Richtung Görlitz zwischen Ottendorf-Ukrilla und Pulsnitz, 5 Kilometer stockender Verkehr an einer Baustelle. A14 Dresden-Magdeburg zwischen Wandsleben und Kreuz Magdeburg in beiden Richtungen stockender Verkehr an einer Baustelle. Vorsicht auf der A17 Richtung Dresden zwischen Dresden-Südvorstadt und Dresden-Gorbitz liegt im Tunnel Dölzschen ein Rad auf der rechten Fahrspur. A38 Richtung Göttingen zwischen Leipzig-Südwest und Kreuz-Ribbachtal. 4 Kilometer Stau nach einem Unfall, eine halbe Stunde Wartezeit. Die B2 ist zwischen Doberreuth und Töpen nach einem Unfall gesperrt. Soweit der Verkehrsdienst. 12.48 Uhr.
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3: Der Bundesgerichtshof hat Regeln dafür aufgestellt, wie eine Kündigungsbestätigungsseite im Internet von einem Fitnessstudio ausgestaltet sein muss. Frage dazu an meine Kollegin Alina Lackmöller. Worum ging es in diesem Verfahren genau?
4: Bei der Fitnessstudio-Kette FitX kann man online eine Mitgliedschaft abschließen. Und wer sowas anbietet, der muss auch online die Kündigung ermöglichen. Und in diesem Verfahren ging es jetzt darum, wie diese Seite, auf der man seine Kündigung final bestätigt, wie die aussehen muss. Bei FitX wurde man da aber erstmal darüber informiert, dass man den Vertrag auch pausieren kann, statt ganz zu kündigen. Verbunden eben mit dem entsprechenden Button. Und gegen diese Gestaltung haben Verbraucherschützer geklagt.
3: Was hat der Bundesgerichtshof entschieden?
4: Der BGH hat den Verbraucherschützern Recht gegeben und gesagt, dieser letzte Schritt, die Kündigungsbestätigungsseite, da darf es wirklich nur um die Kündigung gehen. Da darf man also nicht versuchen, dem Verbraucher Alternativen anzubieten, ihn vielleicht umzustimmen, den Vertrag doch vielleicht einfach zu pausieren. Das geht nicht. Wer entschlossen ist, seinen Vertrag bei FitX zu kündigen, der muss auf eine Seite gelangen, auf der es wirklich nur um die Kündigung geht, und zwar einfach und unkompliziert.
3: Und gilt das auch für andere Arten von Verträgen?
4: Ja, die Grundsätze, die der BGH hier festgelegt hat, die lassen sich auch auf andere Verträge übertragen. Unternehmen, die Online-Vertragsschlüsse anbieten, zum Beispiel eben Fitnessstudios, aber auch vielleicht Streamingdienste oder ähnliche Abo-Modelle, die müssen auch online die Kündigung ermöglichen. Und dazu sind sie verpflichtet. Es gibt eben auch gesetzliche Vorgaben dazu, wie dann so eine Kündigung auszusehen hat. Und hier hat der BGH heute entschieden, auf der finalen Kündigungsseite dürfen eben nur Angaben zur Kündigung stehen, und das lässt sich eben auch auf andere Abo-Modelle und Mitgliedschaften übertragen.
3: Soweit Alena Lagmöller. Die prämenstruelle dysphorische Störung, kurz PMDS, ist eine schwere Form des prämenstruellen Syndroms, kurz PMS. Das tritt bei vielen Frauen 1 bis 2 Wochen vor der Menstruation auf. PMDS äußert sich durch extreme Stimmungsschwankungen, Depressionen, Wut und körperliche Beschwerden. Und trotz des hohen Leidensdrucks finden viele betroffene Frauen oft keine Hilfe. Matthias Bartsch aus der ARD-Redaktion Gesund hat mit einer Betroffenen und einer Frauenärztin gesprochen.
5: Es fühlt sich an wie eine schwerste Depression. Also ich stelle alles in Frage. Ich bin traurig, ich bin niedergeschlagen, ich habe Ängste, ich habe Sorgen und bin so völlig losgelöst, emotional losgelöst von meinen Mitmenschen und dergleichen.
6: Frauen erleben mit PMS, also dem prämenstruellen Syndrom, generell schon großes Leid. Jede 2. bis 3. Frau erduldet tagelang Bauchkrämpfe, geschwollene Gliedmaßen, Heißhungerattacken und Durchfall. Jeden Monat. Aber PMDS, wie es die Berlinerin Katharina seit vielen Jahren erlebt, diese dysphorische Störung, sorgt zusätzlich für noch größeres Leid. Die meisten Frauen können ihre starken körperlichen und vor allem psychischen Beschwerden jahrelang nicht zuordnen. 3-8% aller Frauen mit bestehendem Zyklus sind Schätzungen zufolge betroffen. Die Dunkelziffer ist deutlich höher. Schätzungen zufolge leidet jede fünfte Frau unter PMDS.
5: Ich habe das gar nicht erstmal im Rahmen des Zyklus gesehen, sondern ich habe immer gemerkt, irgendwie kommt da immer so ein Einbruch, bis ich dann wirklich mal da auch den Blick drauf hatte, dass das zyklusbedingt ist und dann angefangen habe, mit Freunden, Freundinnen drüber zu sprechen, die Ähnliches erlebt haben. Ganz massiv ist es bei einer Freundin von mir, die dann tatsächlich 2-3 Tage lang Suizidgedanken hat.
6: Mandy Mangler ist eine der Frauenärztinnen in Deutschland. Sie kämpft dafür, PMDS sichtbarer zu machen. Die Chefärztin an gleich 2 Berliner Kliniken sieht zwar Fortschritte bei der Wahrnehmung der Erkrankung, sie werde aber nach wie vor als harmlose Stimmungsschwankung stigmatisiert.
7: PMDS als echte Erkrankung der zweiten Zyklusphase, also etwas, was vor der Menstruation auftritt, führt dann eben dazu, dass die Gesundheit in dieser Phase stark beeinträchtigt ist. Und man da definitiv unbedingt eine Begleitung braucht, eine ärztliche, die eben diese Zyklusphase stärkt oder die Symptome eben abschwächt.
6: Katharinas Entscheidung, nach Rücksprache mit ihrer Frauenärztin einen sogenannten SSRI-Hämmer, stark vereinfacht ein Antidepressivum zu nehmen, findet Mandy Mangler gut.
7: Dieses Medikament verändert also den Gehirnstoffwechsel und führt dann dazu, dass die Menschen mit dieser Veränderung eben, dass es denen besser geht. Also werden richtig die Transmitter im Gehirn gestärkt und verändert.
6: Auch einige Verhütungspillen können mit ihren Wirkstoffen manchmal helfen. Für Katharina war es ein langer Weg, erst einmal die Zusammenhänge zu erkennen. Sie ist ihrer Frauenärztin sehr dankbar, dass sie neueste Forschungsergebnisse an ihre Patientinnen weitergibt. Gleichzeitig sagt sie, sei es ihr als Psychologin sicherlich leichter gefallen, ihre eigenen Symptome richtig zu deuten und nicht als eine Verstimmung zu verharmlosen. Katharina wünscht sich, dass sich mehr Frauen trauen, offen über PMDS zu reden. Die Entscheidung für das Medikament, den Serotonin-Wiederaufnahmehemmer, sei trotz aller Bedenken die beste Entscheidung gewesen.
5: Es gibt keine Stimmungsschwankungen mehr. Ich bin leistungsfähig tatsächlich, auch im Beruf, wo ich ja dann auch eingeschränkt wäre. Ich kann klar denken, ich kann meine Beziehung führen in der Partnerschaft. Es ist viel entspannter. Also es ist ein Rückgewinn der Lebensqualität, die mir eigentlich sonst 5-7 Tage im Monat genommen wird.
6: Und auch Männer sollten ihre Partnerin bei PMDS unterstützen, sagt Gynäkologin Mandy Mangler. Indem sie alle unterschiedlichen Phasen des Zyklus wahrnehmen, ihn sozusagen gemeinsam leben. Dazu gibt es mittlerweile auch einige kostenlose Perioden-Apps mit Tipps und Ratschlägen für Frau und Mann.
2: Matthias Bartsch berichtete.
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2: Ihr Name steht wie kein anderer für Erotik- und Sexartikel. 1962 hat Beate Use in Flensburg ihr erstes Fachgeschäft für Ehehygiene eröffnet, wie das damals noch etwas verschämt hieß. Daraus wurde ein Firmenimperium, das jedem in Deutschland ein Begriff war. An der Liebe konnte man gut verdienen, das hat Beate Use früh erkannt. Dabei hatte sie ursprünglich was ganz anderes im Sinn. Sven Hecker erinnert an die Unternehmerin, die heute vor 25 Jahren gestorben ist.
8: Sie nahm für sich in Anspruch, Millionen kaputter Ehen wieder gekittet zu haben, letztlich mit Höhepunkten. Doch eine prägende Geschichte im Leben von Beate Use, die hat mit einem anderen Hochgefühl zu tun. Als 7-Jährige erlebt sie 1927 den ersten Atlantiküberflug durch Charles Lindbergh. Sie will Pilotin werden und wird dafür von allen ausgelacht. Das ginge nicht.
9: Und daraufhin flüchtete ich mich heulend auf den Schoß meines Vaters. Und er nahm mich in den Arm und sagte, mein Kind, du bist uns genauso wertvoll wie dein Bruder. Und wenn du etwas als Mädchen wirklich willst, dann kannst du es auch. Und seitdem grinste ich nur und sagte, Quatsch doch, was ihr wollt, ich kann Pilot werden.
8: Frühe Ermutigung in einem liberalen Elternhaus. Geboren wird Beate Use 1919 auf einem ostpreußischen Landgut.
9: Ich hatte großes Glück mit meinen Eltern. Meine Mutter war eine der ersten 3 deutschen Ärztinnen. Mein Vater erklärte mir, dass wie das mit den Bullen und den Kühen und den Kälbchen klappt. Und meine Mutter lieferte dann die theoretische Aufklärung.
8: So beginnt ein ungewöhnlicher Lebensweg. Mit 18 erwirbt Use tatsächlich den Pilotenschein, wird im Zweiten Weltkrieg in Nazi-Deutschland Test Kampfpilotin überführt gegen Kriegsende Jagdmaschinen. Als die Rote Armee näher kommt, flüchtet sie per Flugzeug mit ihrem kleinen Sohn, einem Kindermädchen und zwei Verwundeten aus Berlin. So landet Use im April 1945 in der Nähe Flensburgs. Die Eltern tot, der Mann ebenfalls Pilot, umgekommen. Die Fliegerei aufgrund der alliierten Restriktionen keine Zukunftsoption mehr. Der Zufall macht Use dann zur Helferin in sexuellen Notständen. Beim Kartoffeln und Rübenhacken lernt sie Flüchtlingsfrauen kennen, die ungewollt schwanger werden.
9: Die Pille war noch nicht erfunden. Und Kondome gab es nicht. Und da fiel mir ein, was mir meine Mutter erzählt hatte, leere Knaus, fruchtbare, unfruchtbare Tage. Zwar nicht sicher, aber besser als gar nicht.
8: Bald vertreibt Use eine vielgefragte Schrift mit Verhütungstipps nach der Knaus-Ogino-Methode. Die 35.000 Bestellungen werden zum Grundstock ihrer Kundendatei. 1951 gründet Use das Spezialversandhaus für Ehe- und Sexualliteratur und für hygienische Artikel.
1: Hey Leute, kauft bei Frau Beate ein.
8: Uses Credo, ich verkaufe Spaß und Lust für alle. Das gilt natürlich auch für die Ossis. Nach dem Mauerfall beschickt sie, noch vor der Vereinigung, die DDR mit Erotikartikeln.
9: Es werden sehr viel Dessous bestellt, es werden Verhütungsmittel bestellt, Hefte, Magazine, auch Bücher.
8: Noch mit knapp 80 fährt Use allmorgendlich in die Flensburger Konzernzentrale. Nach einer Krebsoperation rappelt sie sich wieder auf, spielt wie zuvor Golf und Tennis, lernt sogar noch tauchen. 2001 stirbt Beate Use mit 81 Jahren. Die Stadt Flensburg verabschiedet sich mit einer, so heißt es, fröhlichen Trauerfeier von der schlagfertigen, furchtlosen und witzigen Frau. Uses Imperium allerdings gerät nach ihrem Tod ins Wanken.
2: Ein Kalenderblatt war das von Sven Hecker. Kurz vor eins, wir sind beim Mittagswetter angekommen und das hat Renate Bodenburg im Blick. Wo ziehen denn schon die ersten Regenwölkchen durch?
10: Also wir haben dichtere Quellwolken über dem Erzgebirge so und auch bis zur Region Chemnitz hinein. Wir haben jetzt ganz genau den Schauer dort in Gedenau im Erzgebirge und in Zschopau. Genau, dort zieht es gerade lang und dann gucken wir noch in den Harz hinein. Ich suche mir nur immer ganz schnell rein, damit man genau die Orte noch benennen kann und die Leute, die das jetzt hören, auch wissen, ja, uns hat es wirklich getroffen. Osterwiek zum Beispiel. Stapelburg in dem Bereich im Harz, da tröpft es auch. Und so ein bisschen kann sich noch was ausbilden jetzt im Süden Thüringens Richtung Schiefergebirge. Mal sehen, wann das passiert, beziehungsweise sächsisches Vogtland. Hier und da kann es vielleicht im Laufe des Nachmittags auch nochmal im Flachland passieren, aber es ist sehr unwahrscheinlich.
2: Also wenn du so weit reinzoomen musst, dann klingt es aber so, als wären das jetzt nicht gerade die riesen großflächigen.
10: Genau. Die kommen dann morgen, da muss ich weniger zoomen, denn dann kommt tatsächlich der Wetterwechsel. Und mit dem Tief, was dann reinzieht, sind dann auch einige kräftige Schauer und Gewitter in Form von Starkregen, Hagel und Sturmböen mit unterwegs. Und das Ganze dann morgen bei maximal nochmal 30 Grad. Die bringen dann aber die Abkühlung. Zum Wochenende wird es leicht unbeständig bleiben. Und wir haben gerade mal mit Ach und Krach dann 25 Grad.
2: Danke dir, Renato. Der umstrittene Auftritt des Kabarettisten Uwe Steimle, um den geht's nochmal nach den Nachrichten um eins. Was ist von seinen Aussagen zu halten? Das haben wir mit einem Juristen besprochen. Und konspirative Treffen Deutscher und Russen in Baku. In Russland spricht man vom Petersburger Dialog. Wir haben recherchiert, was da genau im Verborgenen passiert.
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15: Um 13 Uhr mit Susanne Lemke. Kanzleramtschef Thorsten Frey hat im vergangenen Jahr alle Anfragen beantwortet, die er als Bundestagsabgeordneter erhielt. Die Organisation Abgeordnetenwatch erklärte, der CDU-Politiker stehe damit erneut auf Platz 1 des jährlichen Rankings der Bundestagsabgeordneten. Frey habe mit 861 die meisten Anfragen erhalten und 100% beantwortet. Ebenfalls auf 100% kamen die Linke Heidi Reicheneck und der AfD-Politiker Stefan Brandner. Keine einzige Frage beantwortet haben Abgeordnetenwatch zufolge unter anderem Bundeskanzler Friedrich Merz und Finanzminister Lars Klingbeil. Die Rechtsextremistin Marla Svenja Liebig soll ihre Haftstrafe in einem Gefängnis für Männer verbüßen.
0: Das sächsische Justizministerium erklärte, das habe die Anstaltsleitung im Frauengefängnis Chemnitz entschieden. Dorthin war Liebig gestern nach ihrer Auslieferung aus Tschechien gebracht worden. Justizministerin Konstanze Geiert sagte, die JVA habe damit Klarheit geschaffen und sich nicht auf Inszenierungen eingelassen. Liebig war 2023 noch als Mann unter anderem wegen Volksverhetzung verurteilt worden. Der Iran hat die Kontrolle über die Straße von Hormus als rote Linie bezeichnet. Ein Militärsprecher sagte, sollten die USA ihre Drohung wahrmachen und iranische Infrastruktur massiv angreifen, werde Teheran Schlüsselanlagen in der gesamten Region ins Visier nehmen. Die USA hatten in der Nacht erneut Ziele im Iran angegriffen, um Teheran an Attacken auf Schiffe in der Straße von Hormus zu hindern. Zudem wurde ein Tanker gestoppt, der einen iranischen Hafen anlaufen wollte. Thüringen will über 90 Bauprojekte der Bundeswehr im Freistaat beschleunigen. Das Landesbauamt begründete dazu eine neue Fachabteilung. Rund 120 Mitarbeiter sollen sich dort vorrangig um Bauprojekte der Truppe kümmern. Es gehe um Unterkünfte, Panzergaragen, Materiallager und Ausbildungsanlagen. Die Bundeswehr will in Thüringen bis 2035 mehr als 600 Millionen Euro investieren. In Wohngegenden mit wenigen Parks und Spielplätzen leben deutlich mehr übergewichtige Kinder. Wie Anja Schinkiewicz vom Robert-Koch-Institut dem MDR sagte, zeigen das Daten aus Schuleingangsuntersuchungen. Diese seien erstmals mit Wohnortdaten zusammengeführt worden. Daraus sei erkennbar, dass in sozial oder wirtschaftlich benachteiligten Wohngegenden der Anteil deutlich übergewichtiger Kinder bei etwa 10% liege. Oft fehlten dort auch Möglichkeiten für Vereinssport oder die Entfernung zu Sportstätten sei zu groß. Das waren die Nachrichten. Das Wetter. Die Temperaturen von 12 Uhr, auf dem Brocken bedeckt bei 16 Grad, sonnig in Chemnitz bei 24, Dresden 25, Eisenach 26 Grad, in Erfurt 25 Grad, Fichtelberg stark bewölkt 18 Grad, sonnig in Gera bei 25, Görlitz 24, Leipzig 25, Magdeburg 25, Meiningen 25 Grad. Am Nachmittag vereinzelt Schauer oder Gewitter, 27 bis 30 Grad, auffrischender Ostwind. In der Nacht teils klar, teils bewölkt, 19 bis 15 Grad. Morgen Schauer und Gewitter, vor allem am Nachmittag auch Unwetter möglich, 24 bis 30 Grad. MDR Verkehrsdienst. Vorsicht auf der A4 Richtung Görlitz in Höhe Bautzen West liegt eine Schaufel. Die A9 Richtung Berlin ist in Höhe Bad Dürrenberg nach Unfall gesperrt. A14 Dresden-Magdeburg zwischen Wandsleben und Kreuz Magdeburg in beiden Richtungen stockender Verkehr an einer Baustelle. A38 Richtung Göttingen zwischen Leipzig Südwest und Kreuz Rippachtal 4 Kilometer starr nach Unfall. Auf der B101 Richtung Magdeburg zwischen Schermen und Möser liegt ein Reh auf der Fahrbahn. Die B2 ist zwischen Doberreuth und Töpen nach einem Unfall gesperrt. Die B92 Gera-Greiz ist zwischen Weider und Wittchendorf nach einem Unfall gesperrt. Soweit der Verkehrsdienst, 13.04 Uhr.
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3: Mit Sophia Spiropoulos, hallo. Die verurteilte Extremistin Marla Svenja Liebig soll ihre Haftstrafe in einem Gefängnis für Männer absitzen. 2025 war bekannt geworden, dass Liebig den Geschlechtseintrag von männlich zu weiblich hatte ändern lassen. Kritiker hielten das für eine Provokation. Nach ihrer Auslieferung von Tschechien nach Deutschland am Mittwoch war Liebig dann erstmal ins Frauengefängnis in Chemnitz gebracht worden. Uta Deko hat Einzelheiten.
11: Nach der Aufnahme in der JVA Chemnitz hat die Anstaltsleitung entschieden, dass eine Unterbringung der Person Liebig nach Abwägung aller maßgeblichen Aspekte des Einzelfalles in der JVA Chemnitz nicht erfolgen kann, heißt es in der Pressemitteilung des Frauengefängnisses. Eine Entscheidung zugunsten der Sicherheit der Frauen im Justizvollzug Chemnitz, so kommentiert die sächsische Justizministerin Konstanze Geiert. Der Staat bestimme für die Dauer des Freiheitsentzugs die Bedingungen und nicht der Gefangene selbst. Sie forderte erneut zugleich, das Selbstbestimmungsgesetz nachzuschärfen. Einen entsprechenden Beschluss hatte die Justizministerkonferenz der Länder kürzlich getroffen. Der bundesweit bekannte Rechtsextremist Liebig war 2023 noch unter seinem Männernamen Sven zu einer Freiheitsstrafe von 1,5 Jahren verurteilt worden, unter anderem wegen Volksverhetzung. Dann aber vor seinem Haftantritt untergetaucht in Tschechien, verhaftet und gestern ausgeliefert worden. 2024 2024 nach seinem Urteil hatte Liebig den Geschlechtseintrag ändern lassen. Der Fall löste bundesweit eine Debatte über mögliche Folgen des Selbstbestimmungsgesetzes aus.
2: Soweit Uta Deko. Um die Zahlungsmoral in Deutschland steht's offenbar nicht zum Besten. Deutsche Unternehmen müssen immer länger darauf warten, dass ihre Rechnungen beglichen werden. Im letzten Jahr stieg der Zeitrahmen durchschnittlich auf fast 2 Monate. Das ist das Ergebnis einer Studie des Kreditversicherers Allianz Trade. Mehr dazu von Uta Georgi.
12: Es ist kein gutes Zeugnis, das Auskunft gibt über die Zahlungsmoral deutscher Unternehmen. Im letzten Jahr dauerte es statistisch gesehen 55 Tage, bis Rechnungen beglichen wurden. Der Zeitrahmen stieg damit um 2,8 Tage. Wie aus der Studie von Allianz Trade weiter hervorgeht, verlängerte sich die Zeit vom Geldeinsatz bis zum Zahlungseingang um knapp 2 auf 79 Tage. Das sind 16 Tage mehr als im westeuropäischen Durchschnitt. Die Firmen befänden sich in einer Zwickmühle, so Milo Bogertz, Chef von Allianz Trade. Der Wirtschaftswoche sagte er, Zitat:
13: Deutsche Unternehmen erhalten ihr Geld immer später. Lieferanten werden im Schnitt aber nach 35 Tagen bezahlt. Das sind 14 Tage eher als im regionalen Durchschnitt in Westeuropa.
12: Firmen hätten nur begrenzten Spielraum zwischen Einnahmen und notwendigen Ausgaben. Die Zahlungsmoral belastet die Liquidität und Planung der Unternehmen. Ein weiterer Grund für die langen Zahlungszeiten sei der zunehmende Lageraufbau, sagt Allianz Trade-Chef Bogertz. Die Lagerdauer stieg auf 58 Tage, das heißt, so lange liegt Ware im Depot, bevor sie veräußert wird. Die Autoren der Studie sehen laut Wirtschaftswoche einen grundlegenden Wandel. Immer mehr Unternehmen würden ihre Lagerbestände erhöhen, um die Lieferketten widerstandsfähiger zu machen. Für dieses Jahr rechnet der Kreditversicherer Allianz Trade damit, dass sich die Lage weiter verschlechtert. Der gesamte Zyklus vom Geldeinsatz bis zum Eingang von Barmitteln dürfte sich um weitere 4 auf 83 Tage verlängern.
2: Informationen von Uta Georgi. In Dublin sind die EU-Minister, Innenministerinnen und Minister zusammengekommen, um über den Stand der Umsetzung des neuen gemeinsamen Asylsystems zu beraten. Streit gibt's dabei über die Kontrollen an den EU-Binnengrenzen. Andreas Meyer-Feist.
14: EU-Innenkommissar Magnus Brunner drängt Deutschland und andere EU-Länder, die Grenzkontrollen zurückzufahren, die es zum Beispiel noch zwischen Deutschland und Frankreich geben kann. Inzwischen seien die EU-Außengrenzen besser geschützt. Die Zahl der irregulären Grenzübertritte sei dramatisch zurückgegangen, erklärte der EU-Kommissar.
17: Dass wir ein Minus von 37% haben an illegaler Migration im ersten Halbjahr 2026, nach 55% Minus in den letzten beiden Jahren. Also es geht in die richtige Richtung und darum glaube ich schon, dass jetzt der richtige Zeitpunkt gekommen ist, schrittweise sich von den Grenzkontrollen zu verabschieden.
14: In Deutschland gibt es an den Grenzen schon seit September 2024 Kontrollen. Angeordnet wurden sie von der ehemaligen Bundesinnenministerin Nancy Faeser, SPD. Ihr Nachfolger Alexander Dobrindt, CSU, hatte die Kontrollen mehrfach verlängert. Sie gelten zunächst noch bis Mitte September. An der Grenze zwischen Deutschland und Luxemburg wurden sie aber auch schon wieder abgeschafft nach einer juristischen Auseinandersetzung. Das Verwaltungsgericht Koblenz hatte in erster Instanz einem Juraprofessor aus Saarbrücken Recht gegeben, der dagegen geklagt hatte, dass er an der deutsch-luxemburgischen Grenze kontrolliert worden war. Bundesinnenminister Dobrindt hatte Berufung gegen das Urteil eingelegt. Es ist noch nicht rechtskräftig. Nun drängt aber auch Frankreich, die Kontrollen zurückzufahren. Solange Geflüchtete innerhalb der EU weiterziehen können, solange müsste es die Kontrollen auch an der Grenze zu Deutschland geben, heißt es dazu aber im Bundesinnenministerium. Deutschland hatte sie zunächst bis Mitte September bei der EU-Kommission angemeldet und dafür auch die nötigen Begründungen vorgelegt. Aber auch Frankreich hat eine entsprechende Anordnung getroffen. Hier sind Kontrollen sogar bis Mitte Oktober möglich. Und auch Frankreich könnte sie verlängern. Die Debatte um diese Kontrollen zeigt, die Positionen könnten nicht widersprüchlicher sein. Frankreich kritisiert die deutsche Haltung, nutzt aber auch selbst die Option der Grenzkontrollen, die es in Ausnahmefällen im normalerweise kontrollfreien Schengen-Raum geben kann. Österreich hatte die Kontrollen zu Slowenien aber auch schon wieder eingestellt, weil sie mehr Schaden als Nutzen gebracht hätten, erklärte Österreichs Innenminister Gerhard Karner. Entscheidend sei es zu verhindern, dass Geflüchtete ohne Bleibeperspektive in der EU von einem Land ins andere weiterziehen.
18: Wie können wir ganz konkret auch die Rückkehrzentren außerhalb der Europäischen Union möglichst rasch auch umsetzen, damit der Asylpakt nicht nur in Kraft ist, sondern auch Kraft bekommt?
14: Einige EU-Länder wie Deutschland und die Niederlande setzen auf Abkommen mit Drittstaaten außerhalb der EU. Die Verhandlungen laufen. Noch gibt es aber keine Verträge dafür und viele rechtliche Hürden.
2: Deutschland und Finnland wollen ihre Zusammenarbeit im Sicherheitsbereich verstärken. Das erklärten die beiden Außenminister Elina Valtonen und Johan Vadefuhl in Helsinki. Hintergrund ist die andauernde Bedrohung durch Russland. Dabei geht es um Cybersicherheit und um den Schutz vor hybriden Bedrohungen, auch an der mehr als 1300 Kilometer langen finnisch-russischen Grenze, die Minister heute besuchen wollen. Aus Helsinki berichtet Christina Nagel.
19: Gerade erst war Außenminister Vadefuhl in Norwegen, nördlich des Polarkreises, nun also Finnland. Der Krieg Russlands gegen die Ukraine hat auch hier vieles verändert. Der Beitritt in die NATO, für Finnland ein historischer Schritt, für Europa, so formuliert es Johan Vadefuhl, ein echter Sicherheitsgewinn.
20: Das ist ein absoluter Gamechanger für die Sicherheitslage der NATO, und zwar ein positiver. Bringt uns mehr gemeinsame Sicherheit.
19: Aber auch einer, der mit viel gemeinsamer Verantwortung einhergeht. Denn die mehr als 1300 Kilometer lange finnisch-russische Grenze wurde damit zur NATO-Grenze. Die Lage dort gilt als angespannt, auch weil Russland, wie angekündigt,

0: unkomplizierte kleine Grenzverkehr zwischen beiden Ländern kam zum Erliegen, auch der am Übergang Valimar, der zu den meistgenutzten gehörte. Ihn wollen die beiden Minister heute gemeinsam besuchen. Um die Grenze zu sichern, hat Finnland inzwischen weitere schwerwiegende Entscheidungen getroffen. Das Land ist aus dem Ottawa-Abkommen ausgetreten, das den Einsatz von Landminen verbietet. Finnland halte sich aber daran, Minen nur im Kriegsfall einzusetzen, betont Valtonen. Der deutsche Außenminister will nicht als Oberlehrer auftreten. Man müsse zur Kenntnis nehmen, sagt er.
1: Dass die Situation sicherheitspolitisch so ist, wie unsere Partner sie hier in dieser Situation interpretieren.
0: Die Entscheidung zeigt aus seiner Sicht, wie sehr der russische Krieg gegen die Ukraine die internationale Ordnung, die Rüstungskontrollarchitektur verändert hat. Wie ernst die Lage ist, zeigt sich an Bord eines Patrouillenschiffs. Die Turwa hat bereits mehrfach Schiffe der russischen Schattenflotte aufgebracht, die mit schleifendem Anker unterwegs waren und dabei wichtige Unterseekabel zerstörten. Die Minister lassen sich einen Überblick geben und sind dann kurzerhand mittendrin in einer Übung. Spezialkräfte des Grenzschutzes seilen sich von einem Hubschrauber ab und stürmen die Brücke. Für den deutschen Minister ergeben sich aus der Übung gleich weitere Fragen. Es geht um Kooperationen, um Informationsaustausch. Ein Thema, über das Valtonen und Wadefuhl schon zuvor geredet haben. Ihr Ziel, eine intensivere Zusammenarbeit in der Sicherheitspolitik. Von Finnland, sagt der CDU-Politiker ganz offen, könne Deutschland noch einiges lernen, vor allem auch beim Zivilschutz.
1: Weil es eine unaufgeregte, aber doch sehr konzentrierte Art und Weise ist, wie die Bevölkerung insgesamt Widerstandsfähigkeit lernt, sich aneignet und das auch immer wieder übt. Und ich finde, davon können wir uns eine gehörige Scheibe abschneiden als Deutsche.
0: Wie viel Nachholbedarf Deutschland in Sachen Zivilschutz hat, wird auch heute noch einmal sichtbar werden beim Besuch der Zivilschutzanlage in Merihaka. Hier können im Krisenfall bis zu 6.000 Menschen Zuflucht finden. Im Alltag wird die Anlage als Sportstätte, Spiel- und Parkplatz genutzt.
2: Christina Nagel berichtete. 13.15 Uhr ist es damit gleich. Kanzleramtschef Thorsten Frey hat im vergangenen Jahr alle Anfragen beantwortet, die er als Bundestagsabgeordneter erhielt. Das berichtet die Organisation Abgeordnetenwatch. Und damit war Frey erneut auf Platz 1 des jährlichen Rankings der Bundestagsabgeordneten. Ebenfalls 100% geschafft haben die Linke Heidi Reicheneck und der AfD-Politiker Stefan Brandner. Das ist unsere Top-Meldung in den Nachrichten. Kurzmeldungen hat jetzt Susanne Lemke.
3: In Erfurt haben in der Nacht mehrere Autos gebrannt. Wie ein Polizeisprecher dem MDR sagte, hatten Unbekannte ein Fahrzeug angezündet. Das Feuer hatte sich dann ausgebreitet. Zwei Autos brannten komplett aus, vier weitere wurden beschädigt. Der Schaden wurde auf rund 90.000 Euro geschätzt. Auf der Mosel in Rheinland-Pfalz sitzen mehr als 100 Passagiere auf einem Fahrgastschiff fest. Laut Wasserschutzpolizei hatte es zuvor einen technischen Defekt gegeben. Dadurch hätten sich in der Region Trier mehr als 100 Liter Diesel auf dem Wasser ausgebreitet. In Dresden beginnt am Abend der deutsche Schachgipfel. Bis kommende Woche Sonntag werden 13 Turniere ausgetragen, von den deutschen Meisterschaften bis zum Finale der Schach-Amateurmeisterschaft. Mit dabei sind rund 1.000 Teilnehmer aus ganz Deutschland. Das Wetter. Am Nachmittag teils heiter, teils wolkig, vereinzelt Schauer oder Gewitter, 27 bis 30 Grad. In der Nacht meist trocken, 19 bis 15 Grad. Morgen im Verlauf teils kräftige Schauer und Gewitter, 24 bis 30 Grad. MDR aktuell Verkehrsdienst. Vorsicht auf der A17 Richtung Prag. In der Abfahrt Pirna steht ein defektes Fahrzeug im Kurvenbereich. Vorsicht auf der A4 Richtung Görlitz. In Höhe Bautzen West liegt eine Schaufel. Die A9 Richtung Berlin ist in Höhe Bad Dürrenberg nach Unfall gesperrt. A14 Dresden-Magdeburg zwischen Wandsleben und Kreuz Magdeburg in beiden Richtungen stockender Verkehr an einer Baustelle. A38 Richtung Göttingen zwischen Leipzig Südwest und Kreuz Rippachtal 4 Kilometer Stau nach Unfall. Vorsicht auf der A71 Richtung Sangerhausen zwischen Stadt Ilm und Arnstadt Süd liegen Holzteile. Auf der B1 Richtung Magdeburg zwischen Schermen und Möser liegt ein Reh. Die B2 ist zwischen Doberreuth und Töpen nach Unfall gesperrt. Auf der B92 zwischen Weider und Wittchendorf Behinderungen nach Unfall. Auf der B189 Stendal-Wittenberge zwischen Abzweig Groß-Schwechten und Ziegenhagen Sichtbehinderung durch Rauch. Soweit der Verkehrsdienst, 13.17 Uhr.
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2: Zwischen Deutschland und Russland herrscht

0: Herrscht seit dem Ukraine-Krieg der Russen weitgehend Funkstille. Zuvor gab es Dialogformate wie den Petersburger Dialog 2001 von Schröder und Putin ins Leben gerufen. Nach dem russischen Angriff auf die Ukraine wurde er von deutscher Seite offiziell eingestellt. Offiziell. Recherchen des ARD-Politikmagazins Kontraste vom RBB und der Wochenzeitung Die Zeit legten im Herbst 2024 offen, dass das Gesprächsformat im Verborgenen weiterlebt, meistens in Baku, der Hauptstadt Aserbaidschans. Und jetzt ist es wieder zu einem Geheimtreffen gekommen. Carla Spangenberg kennt Einzelheiten.
1: Das Four Seasons in Baku. Ein Kronleuchter und rosarote Blumengestecke schmücken das klimatisierte Foyer des Fünf-Sterne-Hotels im Herzen der Hauptstadt Aserbaidschans. Hier beobachten wir am vergangenen Montag ein Treffen von politischer Brisanz. In Baku treffen sich seit April 2024 regelmäßig Deutsche und Russen zum konspirativen Austausch. Aus Deutschland sind diesmal angereist Matthias Platzek, ehemaliger SPD-Chef und Ministerpräsident von Brandenburg, und Ronald Profaller von der CDU, 4 Jahre Kanzleramtschef unter Merkel. Sie treffen hier eine russische Delegation. Darunter der ehemalige russische Ministerpräsident und Aufsichtsratsvorsitzende von Gazprom, Viktor Subkov, ein enger Vertrauter Putins. Auch der Leiter des Europa-Instituts der Russischen Akademie der Wissenschaften, Alexei Gromyko, nimmt an dem Treffen teil. In einem geheimen Dossier seines Instituts an den Kreml, das Kontraste und die Zeit enthüllten, heißt es:
2: Durch bestehende Kanäle muss der Druck verstärkt werden, um die Angst deutscher Bürger vor einem möglichen Konflikt zwischen der NATO und der Russischen Föderation zu schüren.
1: Mit dabei auch Valery Fadejev. Er ist ein Berater Putins, Vorsitzender des russischen Menschenrechtsrats und darf wegen aktiver Kriegspropaganda und Desinformation nicht in die EU einreisen. Eine Runde von Propagandisten des Regimes, aber keine gemäßigten Brückenbauer. Die Russland-Expertin Sarah Pagung von der Körperstiftung wundert sich, dass man ausgerechnet mit diesen Leuten in Austausch treten will.
3: Das ist sicherlich schon eine ganz schwierige Wahl. Das sind natürlich auch nochmal Personen, die eigentlich ganz besonders im Fokus stehen hinsichtlich der Verbrechen, die Russland in der Ukraine, aber auch anderswo begeht.
1: Die russische Seite führt das Ganze unter dem Titel Petersburger Dialog. Ein deutsch-russisches Gesprächsformat, einst initiiert von Putin und Schröder. Nach dem Überfall auf die Ukraine löste die deutsche Seite den Petersburger Dialog 2023 offiziell auf. Wird nun also im Geheimen versucht, den Dialog wiederzubeleben? Der ehemalige langjährige Russlandbeauftragte der Unionsfraktion, Roderich Kiesewetter, sieht die Treffen in Baku kritisch.
4: Es ist eine Schattendiplomatie, die die beabsichtigte Isolierung Russlands und die klare Positionierung Deutschlands auf Seiten der Ukraine unterläuft. Und Russland bestimmt und definiert die Bedingungen, weil Russland auf dem Begriff Petersburger Dialog besteht.
1: Was sagt die Bundesregierung dazu? Auf Anfrage von ARD Kontraste antwortet das Auswärtige Amt zum Treffen in Baku unter dem Namen Petersburger Dialog:
2: Die Bundesregierung plant keine Fortsetzung oder Weiternutzung des Formats.
1: Das Bundeskanzleramt erklärt:
2: Es handelt sich nicht um eine Initiative des Bundeskanzleramtes. Darüber hinaus können wir Ihnen nichts mitteilen.
1: Eine klare Distanzierung von den Aktivitäten in Baku hört sich anders an. Vor Ort sprechen wir Matthias Platzek und Ronald Pofalla an. Sie wollen nicht mit uns reden, erklären nur, dass sie nicht in dem Fünf-Sterne-Hotel übernachten und günstiger in Baku geschlafen haben. Auf unsere schriftlichen Anfragen zum Treffen in Baku wurde weder von deutschen noch von russischen Teilnehmern reagiert.
0: Soweit Carla Spangenberg. Eine AfD-Veranstaltung mit Bundesparteichef Chrupalla in Sachsen-Anhalt hat Irritation und scharfe Kritik ausgelöst. Wegen Äußerungen des Kabarettisten Uwe Steimle ermittelt jetzt die Staatsanwaltschaft. Er hat bei der Veranstaltung verbal ausgeteilt gegen Angela Merkel und Friedrich Merz, unter anderem Zitat: Mittlerweile muss ich sagen, wenn ich Friedrich Merz sehe, frage ich mich manchmal, wo ist eigentlich Stauffenberg, wenn man ihn mal wirklich braucht. Zitat Ende. Zu einem Porträt der früheren Kanzlerin Angela Merkel fragte Steimle, warum sie sich im Stehen habe malen lassen. Seine Antwort, Zitat, weil sie ahnte, sie wird bald sitzen, und er ergänzte dann, das Bild hänge im Moment und wenn alle Stränge reißen oder der Nagel bricht, Zitat, stellen wir sie an die Wand. Wegen dieser Aussagen ermittelt nun die Staatsanwaltschaft Dessau-Roßlau. Welche Aussichten haben diese Ermittlungen? Das fragen wir den Rechtsanwalt und Medienexperten Christian Solmecke.
5: Das ist jetzt erstmal ein Prüfverfahren, weil die Staatsanwaltschaft hier schon sieht, dass eine Straftat im Raume steht. Sie sagt, die Aussagen, die wir hier haben, die waren geeignet, den öffentlichen Frieden zu stören, weil, so die Staatsanwaltschaft, hier jemanden, nämlich Friedrich Merz und Angela Merkel, Straftaten angedroht worden sind. So ernst sieht die Staatsanwaltschaft das hier. Und wir müssen schauen, ob am Ende dann eine Anklage Klage folgt. Fakt ist, jetzt sind die Ermittlungen erstmal aufgenommen worden. Sie wird sich die Veranstaltung anschauen, die Reaktionen auf der Veranstaltung, wird sich das Videomaterial immer und immer wieder ansehen und am Ende zu der Entscheidung kommen, ob Anklage erhoben wird gegen Steinle oder nicht.
0: Was wird die Staatsanwaltschaft da genau klären? Den Wortlaut oder auch die gesamte AfD-Veranstaltung und eine mögliche Absicht bei Steimle?
5: Absolut, darum wird es im Kern gehen, denn was wir auch sehen müssen, dass wir natürlich in Deutschland ein hohes Gut der Kunstfreiheit haben. Die ist von Artikel 5 unseres Grundgesetzes geschützt. Wir erinnern uns vielleicht an das sogenannte Ziegenficker-Gedicht von Böhmermann. Also da gab es ja auch strafrechtliche Ermittlungen, die sind eingestellt worden, weil man auch da die Kunstfreiheit als höher gestellt hat. Es gab allerdings auch gegenteilige Karikaturen von Franz Josef Strauß Ende der 80er Jahre. Da wurde er als Schwein dargestellt und da hat man gesagt, das geht zu weit. Da ist die Kunstfreiheit, das Ganze ist nicht mehr von der Kunstfreiheit gedeckt. Also insofern, das ist eine sehr schwierige Frage, was ist noch von der Kunstfreiheit gedeckt und was eben nicht.
0: Es wird wegen der Störung des öffentlichen Friedens durch Androhung von Straftaten ermittelt. Was muss da zusammenkommen?
5: Ja, zunächst einmal muss man Straftaten androhen, wenn man so will, ja. Und da spielt die Kunstfreiheit schon eine Rolle, denn jetzt muss man deuten, hat er auf einer öffentlichen Veranstaltung, die hatten wir ja hier, es ging um die AfD-Veranstaltung in Dessau-Roßlau, hatten wir da jemanden, der einer dritten Person, also jetzt hier Friedrich Merz oder Angela Merkel, Straftaten angedroht hat durch ein Attentat, das ist dieser Stauffenberg-Vergleich bezogen auf Friedrich Merz, oder durch ein Erhängen bzw. Erschießen bezogen auf Angela Merkel. Das ist sozusagen die schwierigste Komponente daran. Hat er wirklich Straftaten angedroht oder ist das eben noch von der Kunstfreiheit hier am Ende gedeckt? Also da geht es darum, wie muss man das verstehen? Wollte Steinle wirklich, dass hier jemand Friedrich Merz etwas antut oder Angela Merkel etwas antut? Kann man das so sehen? War die Veranstaltung so erhitzt? Und da wird man sicherlich auch ins Kalkül ziehen müssen, dass es hier gerade keine Kabarettveranstaltung war, auf der er sich befand, sondern eine AfD-Bühne. Das ist also eine hochpolitische Veranstaltung gewesen und das, da deutet man den Spruch eines Satirikers, der im Hauptberuf Satiriker ist, schon mal anders als in einem Kabaretttheater. Mhm.
0: Rechtsanwalt und Medienexperte Christian Solmecke hier im Gespräch mit MDR Aktuell. Schon seit einiger Zeit stört sich die EU in Brüssel an den deutschen Grenzkontrollen. EU-Migrationskommissar Brunner hat das jetzt nochmal deutlich gemacht. Er fordert ein Ende der Kontrollen. Georg Schwarte.
6: Angesichts sinkender Migrationszahlen und der seit Juni in Kraft getretenen neuen Asylregeln der EU sei es jetzt an der Zeit, die innereuropäischen Grenzkontrollen schrittweise abzuschaffen, so Brunner gegenüber der deutschen Presseagentur dpa. Brunner verwies unter anderem darauf, dass die EU-Außengrenzen besser geschützt würden, die Zahlen illegaler Einreisen dramatisch zurückgegangen seien. In Deutschland gibt es seit 2024 per Ausnahmeregelung Kontrollen an den Landesgrenzen. Innenminister Dobrindt, CSU, hatte diese im Mai des Vorjahres weiter intensiviert und seither mehrfach verlängert. Gerade erst hatte der deutsche Innenminister erklärt, bis auf Weiteres an den Kontrollen an der Grenze zu Österreich festhalten zu wollen. Eigentlich sind solche Kontrollen an den EU-Binnengrenzen nur in Ausnahmefällen und lediglich vorübergehend erlaubt. Der ehemalige Präsident des Europäischen Parlaments Martin Schulz, SPD, warf der Bundesregierung jetzt vor, gegen grundlegendes europäisches Recht zu verstoßen. Der dpa sagte Schulz, spätestens wenn deutsche Urlauber jetzt bei der Rückreise nach Deutschland im Stau stünden, werde es Ärger geben.
0: In die Schuldenfalle geraten Menschen in Deutschland oft nicht durch eigenes Zutun. Wie das Statistische Bundesamt in Wiesbaden mitteilt, waren letztes Jahr die häufigsten Auslöser für eine Überschuldung eine Erkrankung, Sucht oder ein Unfall. Ursula Mayer.
7: Auch wenn Personen arbeitslos wurden, bekamen sie oft finanzielle Probleme. Vor allem Alleinerziehende gerieten wegen einer Trennung oder Scheidung in die Schuldenspirale. Nach Angaben des Statistischen Bundesamts hatten die Ratsuchenden im Schnitt Schulden in Höhe von knapp 35.000 Euro. Männer waren tendenziell höher verschuldet als Frauen. Mehr als die Hälfte der Betroffenen lebte allein. In der Regel hatten die Schuldner mit verschiedenen Gläubigern zu tun, etwa mit Finanzämtern, den gesetzlichen Renten- und Krankenversicherungsträgern, Bankenhändlern und Telekommunikationsunternehmen.
0: Damit ist es kurz vor 13:30. Wir sind beim Wetter angekommen. Renato Buddenburg, was passiert da heute noch? Es wird nochmal richtig gut warm, ne?
8: Ja, auf jeden Fall. Also Temperaturen, wenn sie sich jetzt gerade mal noch aktualisieren würden, könnte ich sie gleich auch aktuell noch nennen. Schauen wir mal eine andere Tabelle, finden wir vielleicht was genau. 28, 29 Grad haben wir auch schon erreicht. In Sachsen gibt es die ins... Ja, es überlagert sich hier. Nee, das ist eine 7. Also, wir sind 28 Grad. Verwirrung, Verwirrung. Aber trotz allem können es noch bis 30 heute werden. Und es geht auch noch ein Stückchen nach oben. Wir haben eine ganze Menge an Sonnenschein. Auch ein paar Quellwolken, die sich mitbilden. Und man kann ganz gut auf dem Satellitenbild erkennen, was jetzt natürlich niemand sieht. Aber ich beschreibe, dass man über dem Gebirge doch schon eine ganze Menge an dichten Quellwolken hat. Vom Vogtland in Sachsen über das Westerzgebirge. In dem Bereich quillt das so richtig dick auf. Und da sind schon ein paar Schauer unterwegs. Ebenso im Norden. Hart. Das Ganze kann auch nur im Süden Thüringens, im Thüringer Wald und Schiefergebirge mit passieren und sonst im Tiefland nur vereinzelt.
0: Und morgen dann auf Gewitter gefasst machen.
8: Morgen Gewitter, schwere Gewitter sind damit unterwegs und die bringen dann auch die Abkühlung zum Wochenende. Da bleibt es dann unbeständig und nur noch mäßig warm.
0: Vielen Dank für die Wetteraussichten, Renato.
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0: Jens Spahn und sein Ehemann haben ein Kind bekommen per Leihmutterschaft aus den USA. Wie privat und wie politisch ist dieses Thema? Fragen haben wir dazu an unsere Korrespondentin in der Hauptstadt nach den Nachrichten um 13:30. Und gilt die längere Lebensarbeitszeit jetzt auch für Dachdecker? Wir haben Reaktionen zum gerade erst beschlossenen Rentenpaket.
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11: Um 13.30 Uhr mit Susanne Lemke. Zunächst eine wichtige Verkehrsmeldung. Achtung, ein Falschfahrer auf der A4 Frankfurt-Dresden zwischen Meran und Glauchau-West. Bitte fahren Sie äußerst rechts, überholen Sie nicht, wir melden, wenn die Gefahr vorüber ist. Ich wiederhole, auf der A4 Frankfurt-Dresden zwischen Meran und Glauchau-West ist ein Falschfahrer unterwegs. Vorsicht in beiden Richtungen. Die Meldungen. Die Bundesregierung will härter gegen Steuerbetrüger vorgehen. Dazu stellten Finanzminister Lars Klingbeil und Justizministerin Stefanie Hubig einen Aktionsplan vor. Danach soll Steuerhinterziehung wieder Verbrechenstatbestand werden, um besonders schwere Fälle härter zu ahnden. Zudem soll die Straffreiheit bei Selbstanzeige abgeschafft werden. Außerdem sollen mehr Daten erworben werden, um Steuerbetrügern auf die Spur zu kommen. Beim Zoll soll ein Zentrum gegen Steuer- und Finanzkriminalität entstehen, in dem Länder und Bundesbehörden zusammenarbeiten. Kanzleramtschef Thorsten Frey hat im vergangenen Jahr alle Anfragen beantwortet, die er als Bundestagsabgeordneter erhielt. Die Organisation Abgeordnetenwatch erklärte, der CDU-Politiker stehe damit erneut auf Platz 1 des jährlichen Rankings der Bundestagsabgeordneten. Frey habe mit 861 die mit Abstand meisten Anfragen erhalten und 100% beantwortet. Ebenfalls auf 100% kamen die Linke Heidi Reicheneck und der AfD-Politiker Stefan Brandner. Keine einzige Frage beantwortet haben Abgeordnetenwatch zufolge unter anderem Bundeskanzler Friedrich Merz und Finanzminister Lars Klingbeil. In Finsterwalde in Brandenburg hat ein Mann in einem Büro des Landratsamtes Feuer gelegt. Nach Angaben der Polizei mussten 4 Behördenmitarbeiter mit Rauchgasvergiftung ins Krankenhaus gebracht werden. Ein 35 Jahre alter Verdächtiger sei festgenommen worden. Er habe zuvor eine der Sachbearbeiterinnen bedroht und dann das Büro angezündet. Die Hintergründe des Angriffs müssten noch ermittelt werden. Mehrere österreichische Verbotsregeln für Lkw auf der Brennerroute verstoßen gegen EU-Recht. Laut einem Gutachten des Europäischen Gerichtshofes ist unter anderem das Nacht- und Winterfahrverbot für Lastkraftwagen rechtswidrig. Auch Einschränkungen bei bestimmten Gütertransporten seien nicht mit dem geltenden Recht vereinbar. Die Maßnahmen gelten für die Inntal- und die Brennerautobahn in Tirol. Österreich hatte das mit Umwelt- und Gesundheitsschutz sowie Verkehrssicherheit begründet. Italien hatte vor dem Europäischen Gerichtshof geklagt. Eine Online-Kündigung beim Fitnessstudio darf nicht zu kompliziert sein. Der Bundesgerichtshof hat entschieden, dass die Bestätigungsseite keine Hinweise auf Alternativen, wie etwa eine Vertragspause, enthalten darf. Dort dürften nur die Angaben erfasst werden, die für eine Kündigung notwendig seien. Geklagt hatte der Verbraucherzentrale Bundesverband gegen die Fitnessstudio-Kette FitEx. Das Unternehmen wurde von den Karlsruher Richtern zur Unterlassung verurteilt. Das waren die Nachrichten. Das Wetter, die Temperaturen von 13 Uhr, in Dresden stark bewölkt bei 25 Grad, sonnig, in Eisenach bei 27, Erfurt 26, Gardelegen 27 Grad, Hoyerswerda 26, Magdeburg 27, Neuhaus am Rheinweg 22 Grad, in Oschatz und Plauen 27 Grad, Wernigerode 23, in Wittenberg 25 Grad. Am Nachmittag vereinzelt Schauer oder Gewitter, 27 bis 30 Grad, auffrischender Ostwind. In der Nacht meist trocken, 19 bis 15 Grad. Morgen im Verlauf teils kräftige Schauer und Gewitter, 24 bis 30 Grad. 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Achtung, ein Entfalschfahrer auf der A4 Frankfurt-Dresden zwischen Mirane und Glauchau-West ist ein Falschfahrer unterwegs. Bitte äußerst rechts fahren und nicht überholen. Wir melden, wenn die Gefahr vorüber ist. Vorsicht auf der A4 Richtung Görlitz, in Höhe Bautzen-Ost liegt ein Rad. Die A9 Richtung Berlin ist in Höhe Bad Dürrenberg nach einem Unfall gesperrt. A14 Richtung Dresden zwischen Dahlen-Warsleben und Wandsleben, 6 Kilometer Stau an einer Baustelle. A17 Richtung Prag, Vorsicht in der Abfahrt Pirna, ein defektes Fahrzeug in der Kurve. DB2 ist zwischen Doberreuth und Töpen nach einem Unfall gesperrt. Soweit der Verkehrsdienst, 13.35 Uhr.
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0: Mit Sophia Spiropoulos und jetzt kommen wir zu einer Meldung, die halb Boulevard und halb Politik ist. Unionsfraktionschef Jens Spahn ist Vater geworden. Er und sein Mann sind Eltern eines Babys, das eine Leihmutter ausgetragen hat. In den USA, denn in Deutschland ist die Leihmutterschaft verboten. Das ist im Embryonenschutzgesetz so verankert. Eine Regelung, die Spahn in seiner Zeit als Gesundheitsminister verteidigt hat. Und Spahns Partei, die CDU, hat diese Haltung in diesem Jahr auf ihrem Parteitag auch nochmal bekräftigt. Misst Spahn da also mit zweierlei Maß oder hat er vielleicht seine Meinung geändert und bringt eventuell wieder Schwung in eine Debatte? Dagmar Pepping kann das für uns einschätzen. Sie ist eine unserer Korrespondentinnen in Berlin und jetzt live zugeschaltet. Frau Pepping, bringt dieses berühmte Beispiel eines zumindest früheren Leihmutterschaftskritikers das Thema jetzt wieder auf die Agenda im politischen Berlin?
12: Das müssen wir abwarten. Bisher sind die Reaktionen aus dem Politikbereich fast nicht vorhanden. Es kann auch daran liegen, dass wir jetzt die Sommerpause haben im Bundestag. Wir hören aus den anderen Parteien bisher wenig. Aber umso lauter ist die Kritik an Jens Spahn, dem Unionsfraktionschef, auf Social Media. Also da ist wirklich heftigste Kritik an ihm und seinem Ehemann zu lesen. Da ist zum Teil davon die Rede, dass sie sich ein Kind gekauft hätten, dass sie sozusagen für sich andere Maßstäbe anlegen als für die anderen Bürger im Land, weil sie eben in die USA gegangen sind, über diesen Umweg und etwas gemacht haben, was in Deutschland den Bürgern verboten ist. Also da ist heftigste Kritik zu hören. Zumal es jetzt ja auch der zweite prominente Fall innerhalb von wenigen Monaten ist in der CDU, weil vor ein paar Monaten Hendrik Streeck, der Drogenbeauftragte der Bundesregierung, auch bekannt gegeben hat, dass er in den USA zusammen mit seinem Mann ein Kind über eine Leihmutter bekommen hat. Und deswegen gab es da schon einen ersten kleinen Aufregungssturm in Berlin. Mal gucken, ob der zweite jetzt kommt nach Jens Spahn.
0: Wie ist das denn innerhalb der CDU? Wird da so eine Schere zwischen privatem und politischem Verhalten von Abgeordneten diskutiert, von Parteikollegen?
12: Bisher nicht. Also wir haben zum Beispiel gehört, dass die Bundestagspräsidentin Julia Klöckner, die auch mit Spahn befreundet ist, dem Paar gratuliert hat und hat gesagt, alles Gute für euch. Der Bundeskanzler war zumindest informiert vor der Geburt des Sohnes. Wir wissen aber jetzt nicht, wie der Bundeskanzler darüber denkt. Aber die Haltung der Partei, Sie haben es ja gerade gesagt, die ist klipp und klar. Auf dem Parteitag in Stuttgart im Februar hat man nochmal klar bekräftigt, dass es keine Auflockerung geben soll. Es soll beim Verbot bleiben. Es soll nicht mal die Möglichkeit gegeben werden, eine, so heißt das, altruistische Leihmutterschaft zu machen. Das heißt, dass man kein Geld für die Leihmutterschaft bezahlt oder bekommt und dass man es nur in ganz engen rechtlichen Grenzen macht. Zum Beispiel, wenn man innerhalb einer Familie eine Leihmutterschaft macht, dass eine Schwester für die andere Schwester ein Kind austrägt zum Beispiel. Das will man auch in keiner Weise lockern. Das hat die CDU jetzt auch nochmal heute betont. Und deswegen finde ich es interessant, dass es bisher relative Stille gibt in der eigenen Partei.
0: Und sollte das Thema jetzt noch mal lauter werden nach der Sommerpause, ist denn dann zu erwarten, dass sich Jens Spahn jetzt anders positioniert, politisch und ganz offen?
12: Den Eindruck habe ich nicht. Also er hat noch mal mitteilen lassen, wie glücklich er ist und dass das eine private Entscheidung war, die man ganz genau durchdacht habe zusammen mit seinem Partner. Und man sieht, dass es da eine Diskrepanz gibt zur Linie seiner Partei, aber es sei eine rein private Entscheidung gewesen. Man muss allerdings sagen, im Fall eines solchen Spitzenpolitikers wie Jens Spahn als Unionsfraktionschef ist das Private natürlich auch immer politisch. Das lässt sich, glaube ich, nicht verhindern. Aber ich glaube nicht, dass wir eine großartige Bewegung jetzt rechtlich bekommen. Zum Thema Leihmutterschaft gibt es keine Regelung zwischen Union und SPD im Koalitionsvertrag. Der Parteitagsbeschluss der CDU steht, ich habe es ja gerade gesagt. Deswegen, es gibt keine Mehrheit in der Koalition, da etwas zu ändern. Deswegen glaube ich nicht, dass SPD und Union da in irgendeiner Weise an dieses Thema rangehen werden.
0: Also ist es wahrscheinlicher, dass es bis nach der Sommerpause wieder vergessen ist oder nach hinten gerückt?
12: Je nachdem, ob es noch viele schöne Bilder im Boulevard gibt vom neuen Familienglück von Jens Spahn. Das kann man ja auch nicht ausschließen. Die ersten Bilder hatte ja die Bild-Zeitung. Das war ja auch gezielt platziert worden von Jens Spahn und seinem Ehemann, dass man eben diese Veränderungen in der Familie eben auch der Öffentlichkeit sozusagen präsentieren wollte.
0: Das stimmt auch wieder. Vielen Dank, Dagmar Pepping, für diese Einschätzung und Infos aus Berlin. Der Bundesgerichtshof hat Regeln dafür aufgestellt, wie eine Kündigungsbestätigungsseite im Internet von einem Fitnessstudio ausgestaltet sein muss. Geklagt hatte die Verbraucherzentrale Bundesverband und zwar gegen die Fitnessstudio-Kette FitX. Über die Hintergründe berichtet Alena Lackmüller.
13: Zwei muskulöse Oberarme, die zu einem lächelnden, trainierenden Mann gehören. Wer seinen Vertrag bei der Fitnessstudio-Kette FitX kündigen möchte, wird von diesem Bild auf der Kündigungsbestätigungsseite begrüßt. Daneben, gut sichtbar in Orange, die Schaltfläche Vertrag pausieren. Doch wer diese Seite öffnet, möchte seinen Vertrag doch eigentlich kündigen. Erst weiter unten gelangt man zum eigentlichen Ziel, dem Kündigungsformular. Der Verbraucherzentrale Bundesverband, ein Verein, der sich für die Rechte von Verbrauchern einsetzt, hält das für rechtswidrig und hat gegen FitX geklagt. Der Bundesgerichtshof gab den Verbraucherschützern nun recht. Wer online Verträge anbiete wie FitX, muss dem Verbraucher auch online die Kündigung ermöglichen, und zwar einfach und unkompliziert. Deshalb dürfen auf der Seite, auf der der Verbraucher seine Kündigung endgültig bestätigt, wirklich nur Angaben zur Kündigung stehen und keine Alternativen dazu, wie etwa eine Vertragspause. Diese Regeln gelten nicht nur für Fitnessstudios, sondern sind auch auf andere Online-Verträge wie zum Beispiel Streaming-Dienste oder Abos übertragbar.
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14: Maxi Bayer im Studio, einen schönen guten Tag. Ums Fitnessstudio geht's uns jetzt nicht. Nein, wir schauen zum Fußball, denn der Zweitligist Dynamo Dresden hat heute den nächsten Transfer-Coup gelandet. Die SGD hat heute bekannt gegeben, dass man Ben Bogdzin von Bundesligist Mainz 05 loseisen konnte. Nach der erfolgreichen Leihe in der Vorsaison, ja, da konnten die Dresdner nun auch die feste Verpflichtung des 23-jährigen Offensivspielers stemmen. Über die Ablösemodalitäten, da vereinbarten beide Vereine Stillschweigen. In der zurückliegenden Rückrunde lief Bogdzin insgesamt 15 Mal für die SGD auf. Mit 4 Treffern und 5 Vorlagen hatte der Offensivakteur maßgeblichen Anteil am Klassenerhalt der Schwarz-Gelben. Vom Fußball wechseln wir zum Radsport, blicken auf die Tour de France. Heute steht die 12. Etappe auf dem Programm und unser Reporter ist Holger Gerska. Holger, was kommt denn da heute auf uns und die Fahrer zu?
15: Es ist in vielerlei Hinsicht der letzte Tag bei der Tour de France. Zum einen für die Sprinter, denn es wird die letzte realistische Chance auf einen Massensprint geben. Auch der letzte Tag in der Hitze. noch einmal 35 Grad. Morgen dann Minimum 10 Grad kühler. Es wird dramatisch abkühlen, es wird auch regnerischer. Und zum anderen ist es ein Hochgeschwindigkeitsstart gewesen, weil gleich mit Beginn dieses heutigen Rennens die ersten Fahrer versucht haben auszureißen. Der Start auf der Formel-1-Rennstrecke von Manicourt, eine deutsche Erfolgsstätte, denn von 18 Formel-1-Rennen, die da ausgetragen wurden, gab es 10 deutsche Siege. Ob es das hier am Ziel in Chalon-sur-Saône auch gibt, da bin ich ein bisschen skeptischer.
14: Ja, du sprichst es schon an. Deutsche Tour-Erfolge sucht man in diesem Jahr mal wieder vergebens. Du hast aber auch die Sprinter angesprochen, allen voran natürlich den Cottbusser Max Kanter. Könnte der heute in Würth mitreden im Kampf um den Etappensieg?
15: Ja, grundsätzlich haben wir ja gelernt, dass er immer vorn mit dabei sein kann, aber dass das Feld natürlich mächtig durchgewirbelt wird. Wir hatten ja fast an jedem dieser 4 Sprintertage ein komplett unterschiedliches Ergebnis. Man kann mal ganz vorn sein, aber eben auch ganz hinten. Gestern hat der Sprintzug überhaupt nicht funktioniert bei ihm. Sie waren viel zu weit zurück und deswegen wird er sicherlich heute eher in einer Außenseiterrolle starten, aber gehört natürlich zu den Besten. Noch ein Wort zu Georg Zimmermann, der ja gestern schwer gestürzt war. Er ist am Start. Er wurde über Nacht am Kinn mit 8 Stichen genäht. Es geht ihm soweit okay, aber ist natürlich nicht in Optimalverfassung, ist aber auf jeden Fall dabei.
14: Das sagt unser Tour de France-Reporter Holger Gerska. Natürlich wird uns diese 12. Etappe heute im Verlauf des kompletten Nachmittags beschäftigen. Für den Moment wechseln wir aber erstmal zum Handball, denn der HC Leipzig, der gehört zu den erfolgreichsten Clubs im deutschen Frauenhandball. 6 Meisterschaften nach der Wende, dazu zahlreiche Pokalsiege. Doch auf die großen Erfolge folgte 2017 die Insolvenz und der Zwangsabstieg in die 3. Liga. Jetzt aber ist die Rückkehr geschafft. 9 Jahre nach dem Absturz spielt der HCL künftig wieder in der Bundesliga. Und Paul Hein war für uns beim Trainingsauftakt mit dabei.
16: Beste Laune beim Auftakttraining des Handballclubs Leipzig.
17: 9 Jahre haben wir gewartet. Jetzt sind wir zurück.
18: HC Leipzig
17: in der ersten Frauenbundesliga.
16: Die Vorfreude auf die Bundesliga-Rückkehr ist den Spielerinnen aus jeder Pore anzumerken, auch Kreisläuferin Charlene Kreschner.
19: So viel Bock, wirklich, ich kann das auch gar nicht sagen, ich freue mich einfach sehr.
16: Und auch der Aufstiegstrainer Erik Töpfer kann seine Lust auf die Mission Bundesliga nicht verbergen.
20: So richtig Pause brauchte ich gar nicht, ich hätte direkt loslegen können, aber es war eigentlich ganz gut, dass ich ein bisschen Pause hatte, dass wir jetzt auch genau die Energie mit diesem Eifer auch in diese Vorbereitung starten können.
16: Der Weg zurück ins Oberhaus war lang. Nach der Insolvenz 2017 musste der Verein in die 3. Liga. Seitdem setzte der HCL konsequent auf junge Talente und den eigenen Nachwuchs. Kürzlich bei der U20-Weltmeisterschaft der Frauen holte Deutschland den WM-Titel mit gleich 5 Spielerinnen vom HC Leipzig im Kader. Nun sollen die jungen Talente auch in der Bundesliga den nächsten Schritt gehen.
20: Letztes Jahr U19 Europameister, jetzt U20 Weltmeister. Also, und wenn da immer 4, 5 Mädels von uns dabei sind, dann machen wir nicht ganz so viel verkehrt. Und jetzt ist der nächste Step auch für die Mädels in der ersten Liga und mit einer großen Rolle bei uns natürlich auch eingeplant.
16: Der Kader ist jung und hungrig. Bundesliga-Erfahrung ist dagegen eher Mangelware. Entsprechend klar ist die Zielsetzung für die erste Saison nach der Rückkehr in Deutschlands höchste Spielklasse für Charlene Kreschner.
19: Klassenerhalt ist das Wichtigste. Ansonsten, wir sind halt zum ersten Training. Von daher sind es noch nicht die wichtigsten Punkte geklärt. Aber Klassenerhalt ist wichtig und dass wir uns einfach jetzt weiterentwickeln.
16: In 6 Wochen startet die Frauen-Bundesliga in die neue Saison. Seine Heimspiele wird der HC Leipzig im kommenden Jahr in Markranstädt austragen.
0: So viel vom Sport. Es ist 13.45 Uhr und das unsere Topmeldung bei MDR aktuell. Die Bundesregierung will härter gegen Steuerbetrüger vorgehen. Dazu haben Finanzminister Lars Klingbeil und Justizministerin Stefanie Hubig einen Aktionsplan vorgestellt. Steuerhinterziehung soll da unter anderem wieder Verbrechenstatbestand werden, um besonders schwere Fälle härter zu ahnden. Was noch drin steht, das besprechen wir in circa 15 Minuten mit unserem Korrespondenten in Berlin. Auch mehr dazu hören Sie in den Nachrichten zur vollen Stunde. Jetzt erstmal Kurzmeldungen mit Susanne Lemke.
11: In der deutschen Chemie- und Pharmaindustrie will fast die Hälfte der Unternehmen ihre Investitionen im Inland kürzen und stattdessen ins Ausland verlagern. Das teilte der Branchenverband VCI mit. Er forderte von der Bundesregierung wettbewerbsfähige Steuern und Bürokratieabbau. Der Chiphersteller TSMC hat von April bis Juni gut 19 Milliarden Euro Gewinn gemacht. Nach Angaben des Konzerns aus Taiwan waren das 77% mehr als im Vorjahreszeitraum. TSMC ist der weltweit größte Hersteller von Mikrochips. Der Konzern baut gerade mit weiteren Firmen ein Werk in Dresden. Die kanadische Metropole Toronto ist derzeit die Stadt mit der weltweit schlechtesten Luftqualität. Das zeigen Daten eines Luftanalyseunternehmens aus der Schweiz. Grund seien große Waldbrände in der Provinz Ontario. Wind hatte den Rauch hunderte Kilometer weit bis in die Provinzhauptstadt getragen. Das Wetter: am Nachmittag teils heiter, teils wolkig, vereinzelt Schauer oder Gewitter, 27 bis 30 Grad, in der Nacht meist trocken, 19 bis 15 Grad, morgen im Verlauf teils kräftige Schauer und Gewitter, 24 bis 30 Grad. MDR aktuell Verkehrsdienst. Achtung, ein Falschfahrer auf der A4 Frankfurt-Dresden zwischen Merane und Glauchau West ist ein Falschfahrer unterwegs. Bitte äußerst rechts fahren, nicht überholen. Wir melden, wenn die Gefahr vorüber ist. Vorsicht auf der A9 Richtung München zwischen Halle und Wiedemar liegt ein Campingstuhl. Vorsicht auf der A4 Richtung Görlitz in Höhe Bautzen-Ost liegt ein Rad. Die A9 Richtung Berlin ist in Höhe Bad Dürrenberg nach Unfall gesperrt. A14 Richtung Dresden zwischen Dahlen-Warsleben und Wandsleben 6 Kilometer Stau an einer Baustelle. Die B2 ist zwischen Doberreuth und Töpen nach Unfall gesperrt. Soweit der Verkehrsdienst, 13.48 Uhr.
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0: In der ukrainischen Regierung gibt's wieder Bewegung. Schon viele Ministerinnen und Minister haben seit Beginn des russischen Angriffskrieges ihre Plätze geräumt. Jetzt steht wieder ein Wechsel an. Präsident Zelensky hat den Verteidigungsminister Mikhailo Fedorov entlassen. Nach gerade mal einem halben Jahr im Amt. Warum und mit welchen Folgen, das kann ich jetzt mit Rebecca Barth besprechen, unserer Korrespondentin in Kiew. Ja, der Verteidigungsminister Fedorov war erst seit Januar im Amt. Warum entlässt ihn Zelensky jetzt?
18: Ja, das ist vielen hier in der Ukraine zum aktuellen Zeitpunkt auch nicht klar. Mikhailo Fedorov hat gestern Abend selbst diese Entscheidung bekannt gegeben, aber er sprach auch nicht davon, dass er entlassen wurde, sondern er gab einen Post in den sozialen Netzwerken ab, in dem er einfach schrieb, es war mir eine Ehre, dieses Amt inne gehabt zu haben, was eben alle dahingehend verstanden haben, dass er offenbar seinen Posten räumen muss.
0: Jetzt kommt viel Kritik an dieser Entscheidung. Die Unterstützer von Fedorov haben ja auch Protests gegen diese Entscheidung organisiert. Da sind auch in mehreren Städten viele Menschen auf die Straßen gegangen. Was hat ihn denn so beliebt gemacht?
18: Er ist ein junger Minister, ein dynamischer Minister, jemand, der sehr ambitioniert, sehr selbstbewusst auch angetreten ist. Er war vorher einige Jahre Digitalminister und er war für viele Menschen ein Hoffnungsträger, einer, dem man zugetraut hat, dass er doch notwendige Reformen auch im Verteidigungsministerium und in der Armee umsetzen kann. Und nun sagen eben viele Menschen, die ihn da unterstützt haben, er hat ja nicht einmal die Zeit bekommen, dass diese Reformen, die Veränderungen, die er angestoßen hat, überhaupt Wirkung entfalten konnten.
0: Und hat Präsident Zelensky diese Auswirkungen unterschätzt, dass da jetzt so viel Protest und Kritik kommt?
18: Nun, das scheint so zu sein. Präsident Zelensky hat sich vor kurzem geäußert und sagte nur, Mikhailo Fedorov werde in seinem Team bleiben. Aber welche Rolle er in diesem Team übernehmen soll, das ist unklar. Und fast zum gleichen Zeitpunkt hat Mikhailo Fedorov eine doch bemerkenswerte Pressekonferenz, eine sehr lange Pressekonferenz gegeben, in der er mit seiner Kritik an Armeechef Syrsky sie nicht verstecken konnte, sich nicht diplomatisch gegeben hat. Wir erleben hier gerade einen offenen politischen Schlagabtausch, der doch sehr ungewöhnlich ist, selbst für ukrainische Verhältnisse.
0: Und wie hat Fedorov selbst auf die Entscheidung reagiert? Will er überhaupt im Team bleiben?
18: Dazu hat er sich noch nicht geäußert, aber er hat wirklich ausgeholt gegen Armeechef Syrsky. Er hat bestätigt, dass es einen Konflikt zwischen ihm und Armeechef Syrsky gab. Das wurde vorher in ukrainischen Medien als Gerücht berichtet. Er hat bestätigt, dass er auch auf Zelensky versucht hat einzuwirken, dass Syrsky entlassen wird. Er hat dem Armeechef vorgeworfen, dass die Augen praktisch vor Problemen zu verschließen und stattdessen Intrigen gegen ihn zu spinnen. Also das ist wirklich zum aktuellen Zeitpunkt eine sehr dynamische und auch relativ schmutzige Situation, die wir hier erleben, wo sich politische Figuren aus verschiedensten Bereichen sozusagen offen kritisieren, ein offener Schlagabtausch. Und wir können auch noch nicht absehen, wie sich diese Situation weiterentwickelt.
0: Es ist ja schon ein Nachfolger im Gespräch, Ihor Klimenko. Was wird mit ihm denn anders werden?
18: Ja, er ist im Gespräch gewesen, heute früh, heute Vormittag. Aktuell sieht es danach aus, als würde auch die Rada, das ukrainische Parlament, sich da nicht hinter versammeln. Er würde offenbar nicht genügend Stimmen erhalten. Das sind zumindest Gerüchte, die heute Mittag durch das politische Kiew gingen. Und daraufhin, so munkelt man, habe Klimenko wohl zurückgezogen, dieses Angebot gar nicht erst anzunehmen. Also ich sage, es ist eine sehr dynamische Situation, die sich wirklich just in diesem Moment entwickelt.
0: Wir bleiben dran und danken erstmal für diese aktuellen Informationen aus Kiew, Rebecca Barth, unsere Korrespondentin dort. Damit ist es 13.52 Uhr. Länger arbeiten, später in Rente gehen, das sieht die geplante Rentenreform vor. Was sagen die, die es betrifft, zum Beispiel im Dachdeckerhandwerk? Gut 3000 Dachdecker haben wir in Sachsen-Anhalt. Wie lange können die arbeiten und wie geht's ihnen jetzt schon? Laura Sinem-Hoeneß hat sich in einem Betrieb in Wernigerode umgehört.
3: Seit mehr als 3 Jahrzehnten arbeitet Thomas Fischer als Dachdecker. Heute spürt der 61-Jährige die Belastung jeden Tag.
21: Arme, Hände, kann kaum noch greifen. Schulter. Naja, tut alles weh.
3: In 6 Jahren erreicht er regulär das Rentenalter. Nach den Plänen der Rentenkommission soll das Renteneintrittsalter langfristig aber weiter steigen. Angepasst an die höhere Lebenserwartung der Menschen. Außerdem soll die abschlagsfreie Rente nach 45 Arbeitsjahren wegfallen. Auch sein Kollege Thorsten Hahn macht sich Gedanken darüber.
22: Morgens aus dem Bett aufstehen, die Knochen bleiben liegen und das Fleisch will. So ist es. Ja, das ist der Rücken, sag ich mal, Bandscheiben, sag ich mal, wenn die schon irgendwo Arthrose und Arme und sowas alles. Das ist dann Fakt.
3: Hier im Betrieb Fischer und Paulert in Wernigerode arbeiten 7 Beschäftigte. 4 davon sind inzwischen um die 60 Jahre alt. Geschäftsführer Guido Fischer sagt, schon heute müsse er darauf achten, wer welche Arbeiten überhaupt noch übernehmen kann.
23: Die können logischerweise nicht mehr alles machen. Man muss halt gucken, wo man sie einsetzt. Das gibt ja auch ein paar leichtere Arbeiten. Technik einsetzt, die erleichternd ist. Aber es ist halt nicht alles, bleibt immer noch doch sehr körperliche Arbeit über. Ne?
3: In den Innendienst können nicht alle. Er braucht die Leute auf dem Bau. Die Rentenkommission hofft, dass Menschen künftig länger im Beruf bleiben und so auch dem Fachkräftemangel entgegenwirken. Für Guido Fischer ist das im Dachdeckerhandwerk kaum vorstellbar.
23: Dachdecker ist immer, glaube ich, der extremste Beruf. Rente mit 63 ist eigentlich schon zu lang. Eigentlich mit 60, aber nicht Rente mit 70 für einen Dachdecker. Das geht nicht.
3: Über die Umsetzung der Reform soll die Bundesregierung nun entscheiden. Erste Gesetzentwürfe werden nach der Sommerpause erwartet.
0: Um diese Frau auf einen Sockel zu stellen, braucht's wahrlich keine Statue. Maria Callas ist La Diva, die Sopranistin des 20. Jahrhunderts. Ihr Leben abseits der Bühne verlief tragisch. Die am Ende glücklose Beziehung mit dem superreichen griechischen Reeder Onassis liefert bis heute Stoff für Filme und Romane. Vor ein paar Jahren ist eine Statue zu Ehren für die Griechin Maria Callas errichtet worden, unweit der Akropolis in Athen. Tilman Kleinjung hatte etwas Mühe, sie zu finden.
24: Die Callas-Statue soll sich am Fuße der Akropolis befinden. Die Suche gestaltet sich schwieriger als gedacht und das bei hochsommerlichen Temperaturen.
25: Da ist was.
24: Ja. Wir haben sie gefunden. Die Bronzestatue steht im Schatten in einem kleinen Wäldchen. Den Blick fest nach oben gerichtet, Richtung Akropolis. Die Göttliche schaut zum Tempel der Göttin Athene empor. Warum habt ihr die Statue ausgerechnet hier errichtet? Diese Frage muss Liana Skurli, die Vorsitzende des griechischen Maria Callas Vereins, immer wieder beantworten. Wir wollten ihr zu Ehren eine Statue in der Nähe des Odeons von Herodes Atticus errichten. Da ist sie 1957 aufgetreten.

0: das Odeon, das antike Freilufttheater von Athen. Als die Kallas hier ihr kurzes Heimspiel gab, war sie bereits ein Weltstar.
1: Was einmalig bei der Kallas ist, ist, dass sie eine simple Musik, die Musik des Bel Canto, die nicht sehr reich an Harmonie und Motivik ist, ne, die kann damit unglaubliche Sachen gestalten. Sie ist die Einzige, die das so interessant klingen lässt.
0: Die Mezzosopranistin Lenia Safiropoulou kam 2 Jahre nach dem Tod von Maria Callas auf die Welt. Aber sie kennt natürlich die Aufnahmen und entdeckt darin eine Oper, die sie sehr viel lebendiger und interessanter findet als das, was heute oft zu hören ist. Richtig skandalös findet sie, dass der Mythos Callas mittlerweile deren Werk überstrahlt.
1: 99% der Bücher oder der Filme sprechen über die Kreuzfahrten oder die Onassis-Affäre oder ihre vermeintlich gestörte Psyche oder was weiß ich. Und die Leute im Endeffekt kennen wenig ihre Diskografie.
0: Maria Callas, die Ikone. Als vor 5 Jahren die Statue an der Akropolis enthüllt wurde, gab es vor allem in den sozialen Medien Kritik. Nicht nur wegen der Lage. Manche sehen die glänzende Figur mit verschränkten Armen vor der Brust in einem Star-Wars-Themenpark besser aufgehoben. Andere fühlen sich an eine zu groß geratene Oscar-Statue erinnert. Und weil die Callas in Bronze ein Sari-artiges Kleid trägt, spottet einer Gandhi auf Stöckelschuhen. Initiatorin Liana Skurli weist solche Kritik in einem Interview mit Huffington Post zurück. Wir haben der Künstlerin Aphrodite Liti Fotos geschickt. Aufnahmen aus der Zeit, als sie Ensemblemitglied der Scala war. Und sie hat ein Foto gewählt mit genau diesem Gewand. Das ist eine Art antiker Umhang. Welches Denkmal würden Sie der Callas setzen? Die Sängerin Lenia Safiropoulou hat darauf eine klare Antwort. Der Maria Callas Grand Prix. Bis vor einigen Jahren gab es in Athen diesen Wettbewerb für junge Pianisten und Sängerinnen. Das wäre doch die beste Callas-Würdigung, die man sich vorstellen kann.
2: Tillmann Kleinjung mit diesem Bericht. Jetzt ist der Wetterbericht dran und den hat Renato Bodenburg. Was passiert heute noch?
3: Es bilden sich noch über den Bergen vorrangig dichtere Quellwolken und die bringen dort auch mal noch einen Schauer oder ein Gewitter. Und das Ganze ist jetzt sehr aktiv Richtung Westerzgebirge. Dort gibt's jetzt auch ein Gewitter. Das waren vorher nur Schauer, die da langgezogen sind. Annaberg-Buchholz gerade eben jetzt betroffen. Und ansonsten hatten wir auch schon den Harz mit dabei, in dem es mal ein paar Schauer gegeben hat. Aktuell jetzt gerade Sachsen-Anhalt und Thüringen ruhiger. Da kann aber immer noch ein bisschen was passieren. Ansonsten freundlich mit Sonne und Quellwolken und Temperaturen bis 30 Grad. 29 sind jetzt erreicht. Also wir sind auf einem guten Weg.
2: Morgen wird es ein bisschen wilder.
3: Es wird wilder in der Wetterküche, genau, weil es dann nur Umstellungen gibt. Morgen allerdings nochmal zu den Teiltemperaturen bis 30 Grad vielleicht. Eher so 29, da ist der Schluss. Aber es ist trotzdem eben ja nochmal sommerlich warm. Und dann bringen Schauer und Gewitter Abkühlung. Und Schauer und Gewitter sind morgen Nachmittag vermehrt unterwegs, zum Teil auch unwetterartig. Am Wochenende dann klingen sie langsam ab. Es bleibt aber noch leicht unbeständig und dann nur noch mäßig warm bei maximal 25 Grad.
2: Danke dir, Renato, für die Wetterinfos. Die Bundesregierung hat heute Mittag einen Aktionsplan zur Bekämpfung von Steuer- und Finanzkriminalität vorgestellt. Und nach den Nachrichten erfahren wir von unserem Korrespondenten in Berlin, was genau passieren soll. Und scharfe Kritik nach dem Singen der DDR-Hymne bei einer AfD-Veranstaltung. Die Staatsanwaltschaft ermittelt und wir berichten.
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5: Um 14 Uhr mit Susanne Lemke. Die Bundesregierung will härter gegen Steuerbetrüger vorgehen. Dazu stellten Finanzminister Lars Klingbeil und Justizministerin Stefanie Hubich einen Aktionsplan vor. Danach soll Steuerhinterziehung wieder Verbrechentatbestand werden, um besonders schwere Fälle härter zu ahnden. Die Mindeststrafe würde damit von 6 Monaten auf 1 Jahr Haft angehoben. Das Höchstmaß soll von 10 auf 15 Jahre steigen. Zudem soll die Straffreiheit für Selbstanzeige abgeschafft werden. Für organisierte Steuerkriminalität soll der Strafrahmen ebenfalls erhöht werden. Kanzleramtschef Thorsten Frey hat im vergangenen Jahr alle Anfragen beantwortet, die er als Bundestagsabgeordneter erhielt. Die Organisation Abgeordnetenwatch erklärte, der CDU-Politiker stehe damit erneut auf Platz 1 des jährlichen Rankings der Bundestagsabgeordneten. Frey habe mit 861 die mit Abstand meisten Anfragen von Bürgern erhalten und 100% beantwortet. Ebenfalls auf 100% kamen die Linke Heidi Reicheneck und der AfD-Politiker Stefan Brandner. Keine einzige Frage beantwortet haben Abgeordnetenwatch zufolge unter anderem Bundeskanzler Friedrich Merz und AfD-Chefin Alice Weidel. Im ersten Halbjahr sind bundesweit knapp ein Viertel aller Pkw-Neuzulassungen E-Autos gewesen. Das teilte das Statistische Bundesamt mit. In Rheinland-Pfalz und Schleswig-Holstein habe die Quote sogar bei rund 30% gelegen. Unterm Schnitt lägen Thüringen mit 20%, Sachsen mit 19% und Sachsen-Anhalt mit 18%. In Magdeburg könnte die Elbe in den nächsten Tagen historisches Niedrigwasser erreichen. Laut Wasserstraßen- und Schifffahrtsamt liegt der Wasserstand am Pegel Strombrücke derzeit bei 46 Zentimetern. Im vergangenen Jahr war der Wasserstand dort auf 44 Zentimeter gefallen. Laut Fachgebietsleiter Martin Gellner besteht die Gefahr, dass dieser Wert unterschritten wird. Der Wasserstand hängt vor allem von Niederschlägen im tschechischen Einzugsgebiet von Moldau und Elbe ab. Das Highfield-Festival bei Leipzig wird in diesem Sommer zum vorerst letzten Mal stattfinden. Die Veranstalter teilten mit, dass Highfield sei in dieser Form wirtschaftlich nicht mehr tragbar. Die Durchführung von Festivals werde durch eine ganze Reihe von Faktoren immer teurer. Im Vergleich zur Vor-Corona-Zeit seien die Kosten um rund 45% gestiegen. Gleichzeitig sinke die Nachfrage aufgrund der gestiegenen Lebenshaltungskosten. 2027 werde zunächst eine Pause eingelegt, um eine neue Konzeption auszuarbeiten. Das waren die Nachrichten. Das Wetter. Die Temperaturen von 13 Uhr. Auf den Brocken bedeckt 17 Grad. In Chemnitz heiter bei 25 Grad. Dresden stark bewölkt 25 Grad. Sonnig in Eisenach bei 27, Erfurt 26, Fichtelberg 20 Grad, Gera 25, Görlitz 25 Grad, in Leipzig und Magdeburg 27 Grad, in Meiningen wolkig bei 27 Grad. Am Nachmittag vereinzelt Schauer oder Gewitter, 27 bis 30 Grad, auffrischender Ostwind. In der Nacht trocken, 19 bis 15 Grad, morgen Schauer und Gewitter, vor allem am Nachmittag auch Unwetter möglich, 24 bis 30 Grad. MDR-Verkehrsdienst. Zunächst eine Entwarnung von der A4 Frankfurt-Dresden. Kein Falschfahrer mehr zwischen Merane und Glauchau-West. A2 Richtung Hannover zwischen Irxleben und Alsleben 5 Kilometer stockender Verkehr. A9 Richtung Berlin zwischen Kreuz-Rippachtal und Bad Dürrenberg Stau nach Unfall. Vorsicht auf der A9 Richtung München zwischen Halle und Wiedemar liegt ein Campingstuhl. A14 Richtung Dresden zwischen Dahlen-Warsleben und Wandsleben 6 Kilometer Stau an einer Baustelle. Die B2 ist zwischen Doberreuth und Töpen nach einem Unfall gesperrt. Soweit der Verkehrsdienst, 14.04 Uhr.
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2: Hier ist Sophia Spiropoulos, ich grüße Sie. Mehrere Milliarden Euro Steuergeld werden jedes Jahr hinterzogen. Die Schätzungen, wie viel es genau sind, schwanken. Viele gehen von rund 100 Milliarden aus. Das wären umgerechnet um die 1.000 Euro pro Jahr und Bürger in Deutschland. Man könnte auch sagen, die Bundesregierung lässt sich dieses Geld durch die Lappen gehen. Aber das will sie nicht länger tun, zumindest nicht im bisherigen Ausmaß. Heute haben Finanzminister Klingbeil und Justizministerin Hubich einen Aktionsplan vorgestellt, mit dem sie Steuerbetrug bekämpfen wollen. Philipp Eckstein, unser Korrespondent in Berlin, kennt die Details und ist jetzt live zugeschaltet. Ist das jetzt der große Wurf, mit dem sich die Bundesregierung 100 Milliarden im Jahr mehr Steuern holt?
6: Ja, das ist zumindest eine Frage, die sich stellt. Vielleicht kurz nochmal zur Erläuterung. Christian Lindner, der Vorgänger von Lars Klingbeil als Bundesfinanzminister von der FDP, der hatte sich vor einigen Jahren mal hingestellt und angekündigt, die Ampelkoalition, die wird jetzt den großen Wurf beim Kampf gegen Geldwäsche vollziehen. Und wenn man dann zurückblickt, dann sind da viele Vorhaben doch stecken geblieben und wurden nicht umgesetzt. Ich habe gerade eben bei der Pressekonferenz Lars Klingbeil, also den amtierenden Finanzminister, danach gefragt, ob das jetzt der große Wurf ist. Seine Antwort war:
7: Die Kommentierung überlasse ich gerne Ihnen. Ob das der große Wurf ist, ob das der kleine Wurf ist.
6: Aber was man auf jeden Fall sagen kann, Lars Klingbeil, der hat das ja gemeinsam mit der Justizministerin Stefanie Hubig ebenfalls von der SPD vorgestellt und die waren beide schon sehr zufrieden und was sie ankündigen, sind tatsächlich auch in vielen Bereichen weitreichende Maßnahmen, wobei man einmal einschränken muss, das ist jetzt ein Aktionsplan, also das sind erstmal wieder nur Ankündigungen.
2: Gucken wir noch mal kurz aufs Geld. Wie viel mehr will die Bundesregierung dadurch denn am Ende rauskriegen oder einnehmen?
6: Ja, es gibt ja immer diese Schätzungen, die so um die 100 Milliarden Euro, die dem Staat da pro Jahr verloren gehen. Diese Zahl möchte man sich im Finanzministerium nicht zu eigen machen. Da sagt man, ja, das sei gar nicht so leicht zu sagen, wie viel es denn wirklich ist. Und mit Blick auf diesen Aktionsplan ist man jetzt zumindest etwas zurückhaltend fürs kommende Jahr. Plant der Finanzminister mit zusätzlichen Einnahmen von rund 1 Milliarde Euro, wobei man schon auch durchklingen lässt, sollte es mehr werden, würde man sich im Finanzministerium freuen.
2: Ja, das kann man sich denken. Und jetzt ist die Frage, wie will man da hinkommen? Welche Maßnahmen sind angekündigt?
6: Also es sind insgesamt 3 oder 24 Punkte, die man heute vorgestellt hat. 26 Punkte sogar. Ich habe hier gerade noch mal ins Papier geschaut. Wichtig unter anderem deutlich schärfere Strafen bei Steuerhinterziehung. Da soll die Höchststrafe von derzeit 10 Jahren auf bis zu 15 Jahre hochgesetzt werden. Gestrichen werden soll auch die Möglichkeit, quasi, dass man straffrei wegkommt, wenn man sich selbst anzeigt. Das möchte man künftig nicht mehr haben. Dann hat die Bundesregierung beziehungsweise der Finanzminister angekündigt, dass man aktiv auch ja so Daten aufkaufen möchte. Stichwort Steuer-CDs. Also da möchte man auch eine abschreckende Wirkung mit entfalten. Und ein wichtiger Baustein wird noch sein, dass man im Zoll, also unter dem Dach des Zolls, vor allem Bund und Länder und die ganzen zuständigen Behörden beim Thema Finanzkriminalität, beim Thema Steuerhinterziehung, dass man da Kompetenzen bündeln möchte. Und wichtig ist hier, geht es vor allem darum, dass man dann Informationen untereinander schneller austauschen kann.
2: Wie lange kann es denn dauern, bis diese Maßnahmen greifen?
6: Ja, also ich hatte ja gerade schon gesagt, dass das erstmal vor allem ein Aktionsplan, also eine Ankündigung ist. Lars Klingbeil hat dazu gesagt,
7: es wird nicht den einen Tag geben, wo die ganze Gesetzgebung Aktionsplan umgesetzt ist, aber wir fangen jetzt an und wir wollen noch zügig sein, weil...
6: Und zumindest bei einem Punkt möchte man vor allem schnell sein, da geht es nämlich darum, dass es mehr Möglichkeiten gibt, ja Vermögen aus dubiosen Quellen oder dem man zumindest unterstellt, dass sie aus dubiosen Quellen stammen, dass man da schneller Vermögen einziehen kann. Das sind Regelungen, wo vor allem der Zoll weitere Kompetenzen bekommen soll und da hofft man schon, dass das auch so eine Signalwirkung entfaltet, wenn man da beispielsweise Kriminellen, ja die Rolex hatte der Finanzminister erwähnt oder den Porsche wegnimmt.
2: Und in der Pflicht, in der Umsetzung sind dann auch die Länder. Was halten die von diesem Aktionsplan?
6: Ja, also die Reaktion muss man noch abwarten. Aber was schon bekannt ist, dass es im Vorfeld viele Gespräche gegeben hat und dass es hier weniger darum geht, den Ländern Kompetenzen wegzunehmen, sondern dass man zwischen Bund und Ländern viel zusammenarbeiten möchte. Also da soll so ein gemeinsames Zentrum aufgebaut werden, so ein bisschen wie es das auch im Bereich beispielsweise des Terrorismus, der Terrorismusbekämpfung gibt. Also dass man alle an einen Tisch holt. Es geht auch darum, dass man Daten gemeinsam auswertet und austauscht. Auch das Stichwort KI fiel da. Also das merkt man schon, dass es ein Thema ist, wo man die Länder einbinden möchte. Da war auch auffällig, dass der Finanzminister mehrfach positiv Nordrhein-Westfalen erwähnt hat. Und da ist ja die CDU mit den Grünen in der Regierung. Also da sollte dann schon auch deutlich gemacht werden, dass das hier kein reines SPD-Projekt ist.
2: Philipp Eckstein, unser Hauptstadtkorrespondent mit diesen Informationen. Vielen Dank.
6: Gerne. Tschüss.
2: 14.09 Uhr ist es damit. Die verurteilte Extremistin Maler Svenja Liebig soll ihre Haftstrafe in einem Gefängnis für Männer absitzen. 2025 war bekannt geworden, dass Liebig den Geschlechtseintrag von männlich zu weiblich hatte ändern lassen. Kritiker hielten das für eine Provokation. Nach ihrer Auslieferung von Tschechien nach Deutschland am Mittwoch war Liebig dann auch erstmal in das Frauengefängnis in Chemnitz gebracht worden. Uta Deko mit Einzelheiten.
8: Nach der Aufnahme in der JVA Chemnitz hat die Anstaltsleitung entschieden, dass eine Unterbringung der Person Liebig nach Abwägung aller maßgeblichen Aspekte des Einzelfalles in der JVA Chemnitz nicht erfolgen kann, heißt es in der Pressemitteilung des Frauengefängnisses. Eine Entscheidung zugunsten der Sicherheit der Frauen im Justizvollzug Chemnitz, so kommentiert die sächsische Justizministerin Konstanze Geiert. Der Staat bestimme für die Dauer des Freiheitsentzugs die Bedingungen und nicht der Gefangene selbst. Sie forderte erneut zugleich, das Selbstbestimmungsgesetz nachzuschärfen. Einen entsprechenden Beschluss hatte die Justizministerkonferenz der Länder kürzlich getroffen. Der bundesweit bekannte Rechtsextremist Liebig war 2023 noch unter seinem Männernamen Sven zu einer Freiheitsstrafe von 1,5 Jahren verurteilt worden, unter anderem wegen Volksverhetzung. Dann aber vor seinem Haftantritt untergetaucht in Tschechien, verhaftet und gestern ausgeliefert worden. 2024 nach seinem Urteil hatte Liebig den Geschlechtseintrag ändern lassen. Der Fall löste bundesweit eine Debatte über mögliche Folgen des Selbstbestimmungsgesetzes aus.
2: In Sachsen-Anhalt hat eine AfD-Veranstaltung mit dem Bundesvorsitzenden Tino Chrupalla für Irritation gesorgt und teils scharfe Kritik ausgelöst. Nach umstrittenen Äußerungen ermittelt mittlerweile auch die Staatsanwaltschaft. Schlüsselrollen spielen zwei deutsche Nationalhymnen und der Kabarettist Uwe Steimle, den Fernsehzuschauer aus der Serie Polizeiruf 110 kennen. Einzelheiten von Chris Berdrow aus dem Hauptstadtstudio.
9: Die Veranstaltung mit dem AfD-Spitzenkandidaten in Sachsen-Anhalt Ulrich Siegmund ist fast schon zu Ende. Da hat AfD-Chef Tino Chrupalla noch eine dringende Bitte.
10: Wir wollen noch die Nationalhymne zum Schluss singen. Das machen wir noch. Das machen wir immer in Sachsen-Anhalt. Genau. Uwe, du stimmst jetzt mal die deutsche Nationalhymne. Kennst du die?
9: Antwort, ja, der Kabarettist Uwe Steimle kennt die schon. Er stimmt aber eine andere Hymne an, nämlich die der DDR.
11: Auferstanden aus Ruinen und der Zukunft zugewandt.
9: Chrupalla schaut irritiert, versucht einzuschreiten, singt dann aber gemeinsam mit Siegmund Teile des Liedes mit, ehe später auch die deutsche Hymne noch gesungen wird. Die Stiftung Gedenkstätten in Sachsen-Anhalt kritisiert, es handle sich um die Hymne eines Staates, der politische Gegner verfolgte. In Berlin reagiert Kanzleramtsminister Thorsten Frey bei Welt TV ebenfalls mit Unverständnis.
12: Ja, ich finde das extrem befremdlich. Und es gilt insbesondere dann, wenn das von politischen Repräsentanten gemacht wird, die damit ja ganz offensichtlich auch politische Botschaften verbinden möchten.

0: Merkel und Merz.
1: Mittlerweile muss ich sagen, wenn ich Friedrich Merz sehe, frage ich mich manchmal, wo ist eigentlich Stauffenberg, wenn man ihn mal wirklich braucht?
0: Stauffenberg ist vor allem für das gescheiterte Attentat auf Adolf Hitler bekannt. Der Staatsanwalt prüft, ob Kabarettist Steimle den öffentlichen Frieden gestört hat durch die Androhung von Straftaten. Strafbar oder nicht, die Ostbeauftragte der Bundesregierung Elisabeth Kaiser findet, Steimles Stauffenberg-Spruch ist nicht akzeptabel. Und er werfe Fragen auf.
2: Nämlich gerade, wie geht man mit dem politischen Konkurrenten um, dass man den eben auch mit verschiedensten Mitteln auch beseitigen will. Das steht dann so im Raum. Und wenn das unwidersprochen bleibt, spricht das natürlich Bände und ist damit nicht zu akzeptieren.
0: Dass die AfD zu der Bemerkung geschwiegen habe, zeige den Charakter der Partei, sagt die Ostbeauftragte Kaiser. Und wie gefährlich sie sei.
3: In der irischen Hauptstadt Dublin sind die EU-Innenministerinnen und Minister zusammengekommen, um über den Stand der Umsetzung des neuen gemeinsamen Asylsystems zu beraten. Erwartet wird auch eine Debatte über die Kontrollen an den EU-Binnengrenzen. Andreas Meyer-Feist berichtet.
4: EU-Innenkommissar Magnus Brunner drängt Deutschland, die Grenzkontrollen zurückzufahren, die es zum Beispiel noch zwischen Deutschland und Frankreich geben kann. Im ersten Halbjahr 2026 sei die irreguläre Migration um ein Drittel zurückgegangen. In den beiden Jahren davor verzeichnete die EU-Kommission einen Rückgang um jeweils 50%. Inzwischen seien die EU-Außengrenzen besser geschützt. Solche Kontrollen im Schengen-Raum seien nicht mehr nötig. In Deutschland gibt es an den Grenzen schon seit September 2024 Kontrollen. Angeordnet wurden sie von der ehemaligen Bundesinnenministerin Nancy Faeser, SPD. Ihr Nachfolger Alexander Dobrindt, CSU, hatte die Grenzkontrollen mehrfach verlängert. Sie gelten zunächst bis September. Allerdings könnten sie weiter verlängert werden. An der Grenze zwischen Deutschland und Luxemburg wurden sie aber nach einer juristischen Auseinandersetzung auch schon wieder abgeschafft. Nun drängt auch Frankreich, die Kontrollen zurückzufahren. Solange Geflüchtete innerhalb der EU weiterziehen können, so lange müsste kontrolliert werden, heißt es im Bundesinnenministerium.
3: Die Bundesregierung will härter gegen Steuerbetrüger vorgehen. Finanzminister Lars Klingbeil und Justizministerin Stefanie Hubig haben dazu heute einen Aktionsplan vorgestellt. Unter anderem soll es Regelungen geben, mit denen man besonders schwere Fälle härter ahnden kann. Und auch die Straffreiheit bei Selbstanzeige soll abgeschafft werden. Kurzmeldungen jetzt mit Susanne Lemke.
5: In Deutschland wohnt gut jeder dritte Studierende bei den Eltern. Das teilte das Zentrum für Hochschulentwicklung mit. Danach gibt es aber große regionale Unterschiede. In Mitteldeutschland sind die Quoten deutlich geringer. In Sachsen-Anhalt lebt sogar nur jeder neunte Studierende bei den Eltern. In Algerien sind bei einem Brand in einem Kinderheim mindestens 11 Menschen ums Leben gekommen. Nach Behördenangaben wurden 19 Menschen verletzt. Der Brand ereignete sich in einem Vorort der Hauptstadt Algier. Die Ursache ist noch unklar. In Magdeburg stehen auf dem Pferdetor im Rotehornpark wieder die 6 historischen Pferdeskulpturen. Wie die Stadtverwaltung mitteilte, wurden sie per Kran auf die Backsteinsäulen gehoben. Experten hatten die Figuren und das Tor in den vergangenen Monaten restauriert. Das Wetter. Am Nachmittag teils heiter, teils wolkig. Vereinzelt Schauer oder Gewitter. 27 bis 30 Grad. In der Nacht meist trocken. 19 bis 15 Grad. Morgen im Verlauf teils kräftige Schauer und Gewitter. 24 bis 30 Grad. MDR Aktuell Verkehrsdienst. A2 Richtung Hannover zwischen Irxleben und Alsleben. 5 Kilometer stockender Verkehr. A9 Richtung Berlin zwischen Kreuz-Ribbachtal und Bad Dürrenberg Stau nach Unfall. A14 Richtung Dresden zwischen Dahlen-Warsleben und Wandsleben 6 Kilometer Stau an einer Baustelle. Die B2 ist zwischen Doberreuth und Töpen nach Unfall gesperrt. Soweit der Verkehrsdienst, 14.17 Uhr.
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3: Etwa die Hälfte aller Alleinerziehenden bekommt einen Unterhaltsvorschuss vom Staat, weil der andere Elternteil nicht fürs gemeinsame Kind zahlt. Die Ämter sind zwar verpflichtet, sich das Geld dann vom säumigen Elternteil zurückzuholen, aber das gelingt nur selten. Jetzt hat Bundesfamilienministerin Prien vorgeschlagen, den Vorschuss nur noch bis zum 16. Lebensjahr des Kindes zu zahlen, nicht mehr bis zum 18. Beate Dietze mit Reaktionen darauf aus Sachsen.
7: Die Anlaufstelle für Alleinerziehende ist in einem ehemaligen Ladengeschäft in der Dresdner Südvorstadt untergebracht. Es herrscht ein reges Kommen und Gehen. Alleinerziehende suchen hier Rat, den Austausch mit anderen Alleinerziehenden, sagt Leiterin Ute Richter.
8: Allerdings

0: Allerdings merke ich, dass jetzt in den Beratungsfällen die Angst davor steigt, keinen Unterhaltsvorschuss mehr gezahlt zu bekommen und dass das Wohngeld gekürzt wird.
1: Betroffene Alleinerziehende wollen sich nicht vom Mikrofon äußern. Die Verunsicherung ist groß, berichtet Ute Richter.
0: Aktuelles Beispiel, ein Notanruf einer Person. Sie weinte am Telefon, Hilfe, ich weiß nicht mehr weiter. Ich bekomme kein Wohngeld mehr, das wird mir gestrichen. Ich habe hier Schulden, ich weiß nicht, wie ich für meine Kinder weiterhin sorgen kann.
1: Es sind unzählige Einzelschicksale. Jede Familiensituation ist anders. Doch Thema Nummer eins für alle ist das Wohnen und die Frage, wie sich das mit knappen Finanzen bewältigen lässt. Den Unterhaltsvorschuss nur noch bis 16 Jahre zu zahlen, sei daher absolut falsch.
0: Was ist mit den Kindern, die zum Beispiel eine weitere Ausbildung machen wollen? Was ist mit den Kindern, die studieren wollen? Wie kriegt ein Elternteil, ein pubertierendes Kind, welches erwachsen werden will, finanziell gut durch die Zeit?
1: In der Familienpolitik dürfe nicht gespart werden, betont Cornelia Heinz. Sie ist Leiterin des Projekts Alleinerziehend in Sachsen, kurz ALISA. Das Projekt hat allein im vergangenen Jahr landesweit 750 Alleinerziehende in Krisen unterstützt. In der Mehrheit der Fälle erzählen die Betroffenen,
2: dass die Väter sich aus der finanziellen Verantwortung schleichen und darüber auch, ich glaube persönlich, ihren eigenen Schmerz der Trennung verarbeiten und immer denken, dass sich die Frauen an dem Unterhalt oder dem Unterhaltsvorschuss bereichern.
1: Ein Stigma, mit dem auch Ute Richter in der Dresdner Beratungsstelle immer wieder konfrontiert ist. Häufig werde der Streit ums Geld auch als Druckmittel auf die Ex-Partnerin missbraucht.
0: Wir müssen gewährleisten, dass der Unterhalt dort ankommt, wo er gebraucht wird und dass er, wenn er vorgestreckt wird von der Gesellschaft, auch dort wiederum einkassiert wird, wo er eigentlich hätte herkommen sollen.
1: Offenbar ein schwieriges Unterfangen. Allein Dresden hat im vergangenen Jahr für 6.500 Kinder Unterhaltsvorschuss gezahlt, zusammen mit Bund und Land 25 Millionen Euro. Davon konnten nur rund 3 Millionen bei den säumigen Elternteilen eingetrieben werden.
3: Informationen von Beate Dietze. Mehr pflanzliche Nahrung, weniger tierische Produkte. Das ist die Basis des wissenschaftlichen Ernährungsplans Planetary Health Diet, die von Experten gefordert wird. Denn das aktuelle Ernährungssystem ist für etwa ein Drittel der menschengemachten Treibhausgasemissionen verantwortlich. Außerdem geht ein Drittel aller Lebensmittel verloren oder wird verschwendet. Eine aktuelle Studie spielt durch, wie sich eine globale Ernährungsumstellung auf die Landwirtschaft auswirken könnte. Asja Fröhlich kennt die interessanten Details.
4: Die Studie von internationalen Forschenden vergleicht zwei Zukunftsbilder bis zum Jahr 2050. Im ersten Szenario machen wir weiter wie bisher, also viel Fleisch, viele Milchprodukte, viele stark verarbeitete Lebensmittel. Professor Dr. Hermann Lotze-Kampen, Leiter der Forschungsabteilung Klimaresilienz am Potsdam-Institut für Klimalagenforschung und Co-Autor der Studie.
5: Also das aktuelle Agrar- und Ernährungssystem ist mit Gesundheitskosten, vorzeitigen Todesfällen und verringerte Arbeitsproduktivität verbunden und eben Treibhausgasemissionen, stickstoffbedingte Verschmutzung, Wasser- und Landverbrauch.
4: Die Ergebnisse der Studie zeigen, wenn wir bis 2050 weitermachen wie bisher, wachsen die Tierbestände weiter, Anbauflächen und Produktionsmengen steigen und damit auch die Umweltbelastungen. Die Forschenden betonen, dieses Weiter-so wäre am Ende sogar die teurere Option. Denn die Gesundheits- und Umweltkosten fallen dann deutlich höher aus. Im zweiten Szenario stellen wir die Ernährung schrittweise auf die Planetary Health Diet um. Mehr pflanzliche Lebensmittel, bessere landwirtschaftliche Produktivität ohne neue Flächen und nur noch halb so viel Lebensmittelverschwendung. Die Ergebnisse der Studie zeigen,
5: wir könnten die gesundheitsbedingten Krankheiten deutlich reduzieren, also die Zahl der vorzeitigen Todesfälle deutlich reduzieren. Wir könnten die Treibhausgasemissionen, zum Beispiel für Methan und Lachgas, um ungefähr ein Drittel reduzieren. Und wir könnten auch den landwirtschaftlichen Flächenverbrauch reduzieren.
4: Sagt Lotze-Kampen. Ein Vorteil bei diesem Szenario? Ein großer Teil der Erzeugnisse landet direkt auf dem Teller der Menschen und nicht im Futterdruck der Tiere. Die gesamte landwirtschaftliche Produktion fällt dadurch deutlich geringer aus, weil weniger Rohstoffe nötig sind. Vor allem der weltweite Viehsektor würde deutlich schrumpfen. Gleichzeitig legt die Produktion von Gemüse, Obst, Nüssen und Hülsenfrüchten deutlich zu. Diese Verschiebung hat Folgen für die Landnutzung. Bis zum Jahr 2050 würde die gesamte Agrarfläche um etwa 7% sinken. Doch für viele Betriebe bräuchte es Alternativen, wenn sie aus der Tierhaltung aussteigen. Dr. Florian Zabel, wissenschaftlicher Mitarbeiter im Department Umweltwissenschaften der Universität Basel.
6: Diese Transformation wäre nicht nur ökologisch, sondern auch ökonomisch sehr tiefgreifend und würde sowohl Gewinner als auch Verlierer hervorbringen, insbesondere in Regionen mit einer starken Ausrichtung auf die Tierproduktion, wären von einem erheblichen Strukturwandel betroffen.
4: Die Forschenden sagen, nur im Zusammenspiel aus veränderten Essgewohnheiten und passenden politischen Rahmenbedingungen könnte die Gesellschaft diese Ernährungswende schaffen.
3: Das war Asja Fröhlich. Der CDU-Politiker Jens Spahn ist Vater geworden. Ist das Privatsache oder ein Politikum? Politisch ist das Spahn und sein Ehemann Daniel Funke das Kind mit Hilfe einer Leihmutter in den USA bekommen haben. In Deutschland ist das verboten und Spahns Partei steht für dieses Verbot. Maximilian Ulrich aus dem ARD Hauptstadtstudio hat sich genauer damit beschäftigt. An ihn zunächst die Frage, wie heißt das Kind und wie fühlen sich die beiden Väter?
7: Es heißt Georg und Jens Spahn und sein Mann Daniel Funke sind nach eigener Aussage schockverliebt, überglücklich und stolze Papas. Das hat Spahn der Bild-Zeitung gesagt. Der biologische Vater ist Spahns Mann, Daniel Funke, und die Bild-Zeitung zitiert ihn, Funke, mit den Worten: "Uns ist bewusst, dass beim Thema Leihmutterschaft oft Unsicherheit herrscht und auch manches Vorurteil besteht."
3: Es geht ja nicht nur um Vorurteile. Leihmutterschaft ist in Deutschland ja verboten.
7: Genau, Leihmutterschaft bedeutet ja, eine Frau kriegt ein Kind für jemand anderen und verpflichtet sich per Vertrag nach der Geburt den Wunscheltern, das Kind zu überlassen. Und Ärztinnen und Ärzte machen sich in Deutschland tatsächlich strafbar, wenn sie bei Leihmutterschaften helfen. Auch die Vermittlung von Leihmutterschaften ist hier verboten. Aber die Wunscheltern, aber auch die Leihmutter machen sich nicht strafbar. Jens Spahn und sein Mann haben also nicht gegen ein deutsches Gesetz verstoßen.
3: Das Kind wurde ja in den USA geboren und dort ist Leihmutterschaft ja auch erlaubt.
7: Genau, in einigen Bundesstaaten ist es erlaubt und da ist es auch ein Geschäft. Zwischen 100.000 und 250.000 US-Dollar kostet ein Kind einer Leihmutter in den USA. Und die Leihmutter kriegt davon in der Regel nicht mal die Hälfte. Der Großteil geht für Anwälte, für Ärzte und Versicherungen drauf. Das ist also typisch Amerika, ein Business, ein Geschäft. Und gerade das kritisieren viele dann auch als ethisch fragwürdig.
3: Die Informationen von Maximilian Ulrich. Nach einer Atemwegsinfektion besteht ein erhöhtes Risiko, an einer Herz-Kreislauf-Erkrankung zu sterben. Das kann jetzt eine aktuelle deutsche Studie zeigen, die im Fachmagazin PLOS Global Public Health veröffentlicht wurde. Sie belegt, dass es einen Zusammenhang gibt zwischen saisonalen Erkrankungswellen und erhöhter Sterblichkeit in der Bevölkerung. Information von Daniela Remus.
8: Nach einer RSV-Infektion, Covid oder einer saisonalen Grippe steigt das Risiko für Herzinfarkte oder Schlaganfälle. Denn durch die virusbedingten Infektionen entstehen im Körper Entzündungsprozesse. Und die sind erwiesenermaßen auch für Herz-Kreislauf-Erkrankungen verantwortlich. Durch die Corona-Pandemie und die damit einhergehenden Kontakteinschränkungen haben sich die saisonalen Infektionswellen dieser Atemwegserkrankungen verschoben. Statt erst im Februar begann beispielsweise die saisonale Grippewelle bereits im Dezember. Aber nicht nur die Infektionswellen haben sich zeitlich verschoben, sondern parallel dazu auch die kardiovaskuläre Sterblichkeit in der Bevölkerung. Das konnte die aktuelle Studie mit Daten des Robert-Koch-Instituts zeigen. Deshalb empfehlen die Forschenden, vor allem Menschen mit Herzschwäche sollten sich gegen Grippe und Co. impfen lassen, um ihr Risiko, nach einer solchen Infektion zu versterben, zu reduzieren.
3: Daniela Remus war das. Jetzt sprechen wir mit Renato Bodenburg und zwar übers Wetter. Welche Hochs und Tiefs bestimmen das denn gerade?
9: Also wir haben zum einen ja immer noch unser Hochdruckgebiet Laurent, was aber so langsam ja ins Straucheln kommt und dann wird dann zum Freitag der Tiefdruckeinfluss mehr die Oberhand gewinnen. Es ist jetzt erstmal das Tief Carry, was so ein bisschen für Wolken sorgt. Das liegt in Richtung Skandinavien und verschafft uns hier und da also diese feuchte Luft mit diesen Quellwolken, die wir haben. Und das nächste Tief, was weiter südwestlich liegt und südlich, das wird uns dann zum Freitag mit dichten Wolken und kräftigen Schauern und Gewittern Eltern beschenken. Oder so kann man es auch sehen, dass wir den Regen ja teilweise brauchen. Aber er kommt eben zum Teil auch unwetterartig daher. Das heißt, wir haben dann zum Nachmittag kräftige Schauer und Gewitter mit Starkregen, mit Hagel und mit Sturmböen im Gepäck. Und die sorgen dann für den kompletten Wetterwechsel, dass wir also dann die nächsten Tage nicht mehr so eine hochsommerlichen Temperaturen haben. Heute geht es noch bis auf 30 Grad rauf, sondern nur noch bis maximal 25 Grad am Sonnabend und danach dann sogar noch kühler, am Sonntag nur noch 22 Grad.
3: Das ist ganz schön wenig. Ist denn der Sommer irgendwo dann wieder im Blick?
9: Also wenn man mal jetzt auf die Großwetterlage und die Verteilung der Druckgebiete schaut, dann kann man weiter westlich natürlich ein großes Hochdruckgebiet auch sehen. Das ist aber für uns erstmal noch nicht wieder wetterwirksam. Die nächste Woche wird auch weiter von leicht unbeständigem Wetter geprägt sein. Das heißt, wir haben natürlich auch immer Sonnenschein mit dazwischen, aber auch Wolken und so einzelne Schauer, die im Tagesverlauf immer mal wieder mit auftauchen. Dazu spielt jetzt erstmal noch ab morgen dann und bis über das Wochenende hinweg der Wind eine Rolle. Der kommt aus nordwestlicher Richtung, bringt dann also auch noch so ein bisschen frischere Luft mit dazu. Da ist es vielleicht auch teilweise mal noch ein bisschen ungemütlicher. Und allgemein die Woche dann eben im Temperaturniveau nur im mäßig warmen Bereich unter der 25 Grad Marke. Leichte Erwärmung sehe ich dann dagegen erstmal wieder zum nächsten Wochenende. Wie die Wetterlage dann aber genau aussieht, das müssen wir genau gucken.
3: Das besprechen wir dann nochmal bei Zeiten. Danke dir, Renato.
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3: Wie hängen Übergewicht bei Kindern und die Lebensumstände am Wohnort zusammen? Das hat sich das Robert-Koch-Institut genauer angeschaut und wir haben mit der Leiterin dieser Studie gesprochen. Das Gespräch gibt's dann nach den Nachrichten um 1:30 und es geht um ein Gerichtsurteil zum Thema Kündigung von Fitnessstudio-Abos. Die darf nicht zu kompliziert sein.
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12: Um 14.30 Uhr mit Susanne Lemke. Die Bundesregierung will härter gegen Steuerbetrüger vorgehen. Dazu stellten Finanzminister Lars Klingbeil und Justizministerin Stefanie Hubig einen Aktionsplan vor. Danach soll Steuerhinterziehung wieder Verbrechenstatbestand werden, um besonders schwere Fälle härter zu ahnden. Zudem soll die Straffreiheit bei Selbstanzeige abgeschafft werden. Außerdem sollen mehr Daten erhoben werden, um Steuerbetrügern auf die Spur zu kommen. Beim Zoll soll ein Zentrum gegen Steuer- und Finanzkriminalität entstehen, in dem Länder- und Bundesbehörden zusammenarbeiten. In Finsterwalde in Brandenburg hat ein Mann in einem Büro des Landratsamtes Feuer gelegt. Nach Angaben der Polizei mussten 4 Behördenmitarbeiter mit Rauchgasvergiftung ins Krankenhaus. Ein 35 Jahre alter Verdächtiger sei festgenommen worden. Er habe zuvor eine Sachbearbeiterin bedroht und dann das Büro angezündet. Die Hintergründe des Angriffs sind noch unklar. Mehrere österreichische Verbotsregeln für LKWs auf der Brennerroute verstoßen gegen EU-Recht. Laut einem Gutachten des Europäischen Gerichtshofes ist unter anderem das Nacht- und Winterfahrverbot für Lastkraftwagen rechtswidrig. Auch Einschränkungen bei bestimmten Gütertransporten seien nicht mit dem geltenden Recht vereinbar. Die Maßnahmen gelten für die Inntal- und die Brennerautobahn in Tirol. Österreich hatte das mit Umwelt- und Gesundheitsschutz sowie Verkehrssicherheit begründet. Italien hatte vor dem Europäischen Gerichtshof geklagt. In 44% aller Haushalte in Sachsen-Anhalt sind Frauen die Hauptverdiener. Das geht aus den ersten Ergebnissen des Mikrozensus hervor. In Sachsen und Thüringen beläuft sich der Anteil auf 43%. Damit liegen alle 3 mitteldeutschen Länder über dem bundesweiten Durchschnitt. Danach steuern in 38% der deutschen Haushalte Frauen das höchste monatliche Nettoeinkommen bei. In Sachsen sind im vergangenen Jahr mehr als 600 Vorfälle mit bissigen Hunden gemeldet worden. Nach Zahlen der Landesdirektion Sachsen sind das rund 100 Beißattacken weniger als 2024. Bei den Behörden würden rund 200 Hunde als potenziell gefährlich geführt. Die Mehrheit der Hundehalter verhalte sich verantwortungsbewusst. Wer in Sachsen einen als gefährlich eingestuften Hund halten will, braucht eine Genehmigung des Ordnungsamtes. Das waren die Nachrichten. Das Wetter, die Temperaturen von 14 Uhr. In Dresden heiter bei 28 Grad. Sonnig in Eisenach 28, Erfurt 27, Gardelegen 28 Grad, Hoyerswerda sonnig 27 Grad. In Magdeburg heiter bei 27 Grad, Neuhaus am Rennweg wolkig 23, Oschatz sonnig 28, Plauen stark bewölkt 26, Wernigerode bedeckt 24, Wittenberg 26 Grad. Am Nachmittag vereinzelt Schauer oder Gewitter, 27 bis 30 Grad, auffrischender Ostwind. In der Nacht trocken, 19 bis 15 Grad, morgen Schauer und Gewitter, vor allem am Nachmittag auch Unwetter möglich, 24 bis 30 Grad. MDR Aktuell Verkehrsdienst. A2 Richtung Hannover, zwischen Irxleben und Alsleben, 5 Kilometer stockender Verkehr. A9 Richtung Berlin, zwischen Kreuz-Rippachtal und Bad Dürrenberg, Stau nach Unfall. A14 Richtung Magdeburg, in Höhe Leipzig-Nord, liegen Metallteile auf der Fahrbahn. A14 Richtung Dresden, zwischen Dahlen-Warsleben und Wandsleben, 6 Kilometer Stau an einer Baustelle. Die B2 ist zwischen Doberreuth und Töpen nach einem Unfall gesperrt. Im Erzgebirgskreis ist die Straße zwischen Pockau und Niederlauterstein nach einem Unfall gesperrt. Soweit der Verkehrsdienst, 14.34 Uhr.
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3: Mit Sophia Spiropoulos. Bevor Kinder in die Schule kommen, müssen sie eine Untersuchung beim Arzt machen, die Schuleingangsuntersuchung. Da werden auch Körpergröße und Gewicht gemessen. Anhand solcher Daten von mehreren Millionen Schulkindern hat das Robert-Koch-Institut untersucht, wie viele Vorschulkinder übergewichtig oder sogar fettleibig sind und auch geschaut, wie das mit den Umständen zusammenhängt, unter denen sie aufwachsen. Wie dicht ist die Gegend besiedelt? Gibt es gute Schulen, gut bezahlte Jobs, Freizeitangebote, Gesundheitsversorgung? Über diesen Zusammenhang konnte ich vor der Sendung mit der Studienleiterin sprechen, mit Anja Schinkewitz. Und sie hat mir als erstes erklärt, was bei diesem Datenabgleich denn rauskam.
13: Wir konnten dabei zeigen, was auch schon anhand von Individualdaten aus früheren Studien bekannt ist, dass je höher die soziale Benachteiligung in den Kreisen ist, desto höher ist auch die Adipositas-Prävalenz.
3: Was sind denn Faktoren ganz konkret, die dazu beitragen? Das heißt, in benachteiligten Gegenden leben mehr dicke Kinder. Warum ist das so?
13: Nun, dieser Zusammenhang ist relativ komplex. Zum einen, haben Sie ein individuelles Verhalten, was man adressieren kann. Das war hier nicht unser Fokus. Wir haben uns hier auf die Verhältnisse fokussiert, also eher Umgebungsfaktoren, die das begünstigen oder das sogenannte obesogenic environment.
3: Und welche Umgebungsfaktoren können das denn ganz konkret sein? Was darf ich mir darunter vorstellen?
13: Nun, dieses obesogenic environment fasst Faktoren zusammen, die die Entwicklung einfach begünstigen. Zum Beispiel auch, wenn es geringe Möglichkeiten körperlicher Aktivität gibt, also wenig Parks, Spielplätze oder auch aktive Fortbewegungsmöglichkeiten. Oder auch wenn zum Beispiel Distanzen zu Vereinsaktivitäten nicht mit Fahrrad oder zu Fuß auch zurückgelegt werden können.
3: Jetzt haben wir also so einen relativ klaren Befund und Sie haben ja auch selber schon gesagt, es gibt schon andere Studien, die in eine ähnliche Richtung weisen. Was kann man denn jetzt aus dieser Studie konkret ableiten?
13: Unsere Idee, dieses auf Kreisebene darzustellen, war einfach auch Möglichkeiten zu liefern, in den Austausch zu treten, sprich auch Kreisen oder Regionen die Möglichkeit zu geben, anhand dieser Zahlen zu sehen, welche Möglichkeiten vielleicht andere Kreise mit ähnlicher Siedlungsstruktur oder sozioökonomischen Benachteiligung haben und welche Präventionsmaßnahmen oder Strukturmaßnahmen die haben und möglicherweise eine etwas geringere Adipositas-Prävalenz aufzeigen.
3: Das heißt, manche Kreise bekommen dann vielleicht eine Inspiration, wo man einen neuen Sportplatz anlegen könnte oder wo es vielleicht noch an Radwegen fehlt.
13: Vielleicht.
3: Jetzt reichen die Daten ja relativ weit zurück, die Sie da angeschaut haben, 20 Jahre in die Vergangenheit. Wie hat sich denn das Thema Übergewicht bei Kindern in der Zeit entwickelt in Deutschland?
13: Nun, wir sehen über die Zeit, dass die Entwicklung relativ stabil geblieben ist, mit Ausnahme des Anstiegs in der Corona-Pandemie. Da sind die Prävalenzen angestiegen. Allerdings liegen aus dieser Zeit auch nur von wenigen Ländern Daten vor. Das muss man bei der Interpretation immer berücksichtigen. Aber um eben zu wissen, wie sich der Trend über die Zeit in den letzten Jahren entwickelt hat, ist es einfach günstig, diese Zahlen anzuschauen. Wir sehen das international und auch national aus anderen Studien, dass sich hier in Deutschland so ein gewisses Niveau aufgehoben oder ein stabiles hohes Niveau eingependelt hat mit den Prävalenzen im Vorschulalter.
3: Und zwar zwischen 8 und 13% sind das. Hier war im Gespräch Anja Schinkiewicz vom RKI. Der taiwanesische Chiphersteller TSMC ist bestens im Geschäft und übertrifft gerade auch die Markterwartungen. Reißenden Absatz finden vor allem KI-Chips. Lilli-Marie Hilscher.
14: Die Nachfrage nach Spezialchips für künstliche Intelligenz boomt weiter und bringt dem taiwanesischen Konzern TSMC neue Rekorde. Der Chip-Auftragsfertiger hat im zweiten Quartal den Gewinn um 77% gesteigert, auf umgerechnet rund 19 Milliarden Euro. Auch der Umsatz legt kräftig zu. Für das laufende Quartal rechnet TSMC mit einem weiteren Anstieg beim Umsatz und auch für das gesamte Geschäftsjahr hebt der Konzern seine Prognose an. Statt 30 erwartet TSMC nun 40% Wachstum. Der Grund, die Nachfrage nach KI-Chips ist ungebrochen. TSMC reagiert mit milliardenschweren Investitionen. Der Konzern will seine Produktionskapazitäten in den USA ausbauen, vor allem im Bundesstaat Arizona. Insgesamt könnten dort 4 zusätzliche Fabriken entstehen. Trotz dieser Zahlen fällt die Reaktion an der Börse kühl aus. Die in Frankfurt gehandelten TSMC-Aktien geben mehr als 2% nach. Und nicht nur die, viele Titel, die als Gewinner der künstlichen Intelligenz gelten, geben nach, im DAX zum Beispiel Infineon. Analysten sagen, Anleger hegen Zweifel, ob die Tech-Konzerne mit ihren Quartalszahlen und Prognosen die hohen Erwartungen überhaupt noch erfüllen können. Immerhin sind die Kurse schon extrem gestiegen. Es herrscht Skepsis, ob der KI-Boom im Chip- und Rechenzentrumsgeschäft so stark weitergeht. Auch am deutschen Aktienmarkt herrscht insgesamt Skepsis. Der DAX ist am Mittag unter die Marke von 25.000 Punkten gerutscht.
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7: Damit ist es 14.40 Uhr. Maxi Bayer im Studio. Schönen guten Tag. Gestern wurde Radsportgeschichte geschrieben bei der Tour de France. 50,91 Kilometer pro Stunde. Das war die Durchschnittsgeschwindigkeit bei der gestrigen 11. Etappe. Ja, ob es bei der heutigen 12. Etappe abermals so schnell zugeht, das steht noch in den Sternen. Zügig ging es aber vor wenigen Augenblicken zur Sache. Und zwar bei der ersten Sprintwertung. Holger Gersker verfolgt das Ganze für uns. Holger, wer konnte denn diese erste Sprintwertung für sich entscheiden?
15: Baptiste Westrofer aus Frankreich, das ist der Mann, der wieder einmal alleine vorwegfährt und das seit Kilometer 25 auf dieser Etappe. Und damit ist auch schon klar, Rekordgeschwindigkeiten wird es nicht geben, denn bei einem Ausreißer muss das Feld jetzt nicht mit dramatischem Tempo hinterhersetzen. Es war zwischenzeitlich auch mal so ein bisschen das Tempo schon komplett raus aus dieser Etappe. Wir haben noch 128 Kilometer bis zum Ziel. Vorher gab es auch Ausreißversuche von Michael Hessmann beispielsweise. Auch Felix Engelhardt hat man wieder einmal dort vorn gesehen. Aber jetzt ist so ein bisschen Ruhe eingekehrt in das Feld. Gerade gibt es noch mal einen, der versucht, Westrofer hinterherzusetzen. Aber interessant ist natürlich auch, wer hinter dem Franzosen Zweiter und Dritter geworden ist. Denn es ging ja auch um Punkte für das grüne Trikot. Und Mats Pedersen, der Däne, hat seinen Vorsprung ausbauen können. Denn er war aus dem Feld heraus schneller als Jasper Philipsen, Tim Merlier und Max Kanter, die in dieser Reihenfolge dort gewertet wurden. Es gibt ja nachher noch 70 Punkte für den heutigen Etappensieger. Mats Pedersens Vorsprung ist noch nicht beruhigend. Wenn Binyam Gemay die Etappe gewinnt oder auch der drittplatzierte Jasper Philipsen und Mats Pedersen hier leer ausgeht im Ziel, dann gäbe es einen Wechsel an der Spitze der grünen Wertung. Aber das Ganze dauert natürlich noch ein paar Stunden.
7: Und wird uns weiterhin beschäftigen. Dankeschön, Holger Gerska. Wir wechseln zum Fußball. Das Finale der WM, das steht ja seit gestern. Europameister Spanien trifft dann am Sonntag auf Weltmeister Argentinien. Die Engländer wären auch gern dabei gewesen, sind aber nicht dabei, nachdem sie trotz Führung noch mit 1:2 gegen die Argentinier verloren. Man kann sich vorstellen, im Mutterland des Fußballs, da gibt's heute heftige Kritik und die prasselt allen voran auf den Nationaltrainer Thomas Tuchel ein. Hauptkritikpunkt, seine taktischen Umstellungen nach dem Führungstreffer. Burkhard Hupe.
16: Thomas Tuchel weiß, was ihm jetzt blüht. Er hat das in der einen oder anderen Form schon ein paar Mal erlebt. In Dortmund, bei Paris Saint-Germain, beim FC Chelsea oder beim FC Bayern. Ein Trainer hat also eine Idee. Die Idee funktioniert überhaupt nicht und plötzlich bläst der Wind von vorn.
17: We try to help, but of course the responsibility is on the coach.
16: Auch in England gibt es viele Millionen Nationaltrainer. Und die hatten gerade angefangen, diesen etwas sonderbaren, exotischen Trainer aus Deutschland zu mögen. Jetzt macht die junge Liebe erstmal Pause. Die Boulevardzeitung The Sun und The Mirror.
18: Das geht auf Tuchels Konto. Fans kritisieren Tuchels feige Auswechslungen. Tuchels Wechsel gehen nach hinten los.
16: Ex-Nationalspieler Joe Hart in der BBC.
18: Tuchel hat früh auf Defensive gesetzt und damit auf seine Art gesagt, dass er nicht genug Glauben ans Team hatte.
16: Doch ist das wirklich so einfach? Zu defensiv gewechselt und dann alles verspielt? Wer 1-0 führt, der stets verliert, zumindest gegen Argentinien.
19: Dann haben wir aufgehört, Fußball zu spielen. Und es war ein kompletter Momentum-Switch eigentlich in die falsche Richtung. Von uns aus gesehen waren 1-0 vorne, haben komplett aufgehört, Fußball zu spielen und aktiv zu verteidigen.
16: Offenkundig besaß die englische Mannschaft letztlich nicht mehr genügend Reserven, um sich dem bulligen Angriffsspiel der Argentinier entgegenstellen zu können. Und für diesen Treibstoffmangel konnte Tuchel allerhand Gründe anführen.
19: Wir haben in Mexiko gespielt und Reisestrapazen und dann haben wir in Miami gespielt in der Hitze und extrem viele Flugstunden und Flugmeilen in den Knochen. Ich glaube, dass wir uns das ein bisschen angesehen haben.
16: Doch davon will in London, Manchester, Liverpool, Birmingham oder Newcastle zumindest im Moment niemand etwas hören. Zu tief sitzt die Enttäuschung, wieder so dicht dran gewesen zu sein und doch weiter mit der unerfüllten Titelsehnsucht leben zu müssen. Mannschaftskapitän Harry Kane hat das ganz gut auf den Punkt gebracht.
18: Wir haben an die Tür zum Finale geklopft. Wir waren wieder dicht dran. Aber es fehlt dieses eine Puzzleteil in der entscheidenden Phase eines Turniers. Die WM hat so viel Kraft gekostet. Wir haben auch mental so viel investiert. Aber ja, es fehlt wieder dieses eine Puzzleteil.
16: Dieses Puzzleteil muss Thomas Tuchel jetzt unbedingt finden. 2 Jahre hat er dafür längstens noch Zeit und Vertrag, wenn man ihn denn lässt. Abgerechnet wird dann endgültig bei der Euro 2028 in Großbritannien.
20: Burkhard Hupe berichtete. Und dann schauen wir noch einmal zum Fußball hierzulande, denn Zweitligist Dynamo Dresden ist heute der nächste Transfer-Coup gelungen. Die SGD hat bekannt gegeben, dass man Ben Bobzin von Bundesligist Mainz 05 loseisen konnte nach der erfolgreichen Leihe in der Vorsaison. Ja, da konnten die Dresdner nun auch die feste Verpflichtung des 23-jährigen Offensivspielers stemmen. Über die Ablösemodalitäten vereinbarten beide Vereine stillschweigen. Deswegen blicken wir auf die nackten Zahlen. In der zurückliegenden Rückrunde lief Bobzin insgesamt 15 Mal für die SGD auf mit 4 Treffern und 5 Vorlagen hatte der Offensivakteur maßgeblichen Anteil am Klassenerhalt der Schwarz-Gelben.
21: Danke für den Sport, Maxi Bayer. Hier geht's weiter mit der Top-Meldung bei MDR aktuell um 14.45 Uhr. Die Bundesregierung will härter gegen Steuerbetrüger vorgehen und dazu haben der Finanzminister und die Justizministerin heute einen Aktionsplan vorgestellt. Da sollen in Zukunft besonders schwere Fälle härter geahndet werden können. Und wer sich selbst anzeigt wegen Steuerbetrug, soll keine Garantie mehr auf Straffreiheit haben. Weitere Meldungen jetzt mit Susanne Lemke.
22: Der Welthungerhilfe fehlt zunehmend Geld für den Kampf gegen Hunger und Armut. Das kritisierte Generalsekretär Matthias Mogge bei der Vorstellung des Jahresberichts. Er machte dafür unter anderem geringere deutsche Zuschüsse verantwortlich. In Erfurt haben in der Nacht mehrere Autos gebrannt. Wie ein Polizeisprecher dem MDR sagte, hatten Unbekannte ein Fahrzeug angezündet. Das Feuer hatte sich dann ausgebreitet. 2 Autos brannten komplett aus. 4 weitere wurden beschädigt. Der Schaden wird auf rund 90.000 Euro geschätzt. In Dresden beginnt am Abend der deutsche Schachgipfel. Bis kommende Woche Sonntag werden insgesamt 13 Turniere ausgetragen, von den deutschen Meisterschaften bis zum Finale der Schach-Amateurmeisterschaft. Mit dabei sind rund 1.000 Teilnehmer aus ganz Deutschland. Das Wetter: am Nachmittag teils heiter, teils wolkig, vereinzelt Schauer oder Gewitter, 27 bis 30 Grad. In der Nacht meist trocken, 19 bis 15 Grad. Morgen im Verlauf teils kräftige Schauer und Gewitter, 24 bis 30 Grad. MDR aktuell Verkehrsdienst, A2 Richtung Hannover, zwischen Irxleben und Alsleben, 5 Kilometer stockender Verkehr. A9 Richtung Berlin, zwischen Kreuzrippachtal und Bad Dürrenberg, Stau nach Unfall. A14 Richtung Dresden, zwischen Dahlen-Warsleben und Wandsleben, 6 Kilometer Stau an einer Baustelle. Die B2 ist zwischen Doberreuth und Töpen nach einem Unfall gesperrt. Soweit der Verkehrsdienst. 14.47 Uhr.
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21: Der Bundesgerichtshof hat Regeln dafür aufgestellt, wie eine Kündigungsbestätigungsseite im Internet von einem Fitnessstudio ausgestaltet sein muss. Frage an meine Kollegin Alena Lagmöller. Worum ging es in diesem Verfahren?
0: Bei der Fitnessstudio-Kette FitX kann man online eine Mitgliedschaft abschließen. Und wer sowas anbietet, der muss auch online die Kündigung ermöglichen. Und in diesem Verfahren ging es jetzt darum, wie diese Seite, auf der man seine Kündigung final bestätigt, wie die aussehen muss. Bei FitX wurde man da aber erstmal darüber informiert, dass man den Vertrag auch pausieren kann, statt ganz zu kündigen. Verbunden eben mit dem entsprechenden Button. Und gegen diese Gestaltung haben Verbraucherschützer geklagt.
21: Was hat der Bundesgerichtshof entschieden?
0: Der BGH hat den Verbraucherschützern Recht gegeben und gesagt, dieser letzte Schritt, die Kündigungsbestätigungsseite, da darf es wirklich nur um die Kündigung gehen. Da darf man also nicht versuchen, dem Verbraucher Alternativen anzubieten, ihn vielleicht umzustimmen, den Vertrag doch vielleicht einfach zu pausieren. Das geht nicht. Wer entschlossen ist, seinen Vertrag bei FitX zu kündigen, der muss auf eine Seite gelangen, auf der es wirklich nur um die Kündigung geht, und zwar einfach und unkompliziert.
21: Und gilt es auch für andere Arten von Verträgen?
0: Ja, die Grundsätze, die der BGH hier festgelegt hat, die lassen sich auch auf andere Verträge übertragen. Unternehmen, die Online-Vertragsschlüsse anbieten, zum Beispiel eben Fitnessstudios, aber auch vielleicht Streamingdienste oder ähnliche Abo-Modelle, die müssen auch online die Kündigung ermöglichen. Und dazu sind sie verpflichtet. Es gibt eben auch gesetzliche Vorgaben dazu, wie dann so eine Kündigung auszusehen hat. Und hier hat der BGH heute entschieden, auf der finalen Kündigungsseite dürfen eben nur Angaben zur Kündigung stehen, und das lässt sich eben auch auf andere Abo-Modelle und Mitgliedschaften übertragen.
21: Soweit Alena Lagmöller mit diesen Informationen. Die prämenstruelle dysphorische Störung, kurz PMDS, ist eine schwere Form des prämenstruellen Syndroms, kurz PMS. Das tritt bei vielen Frauen 1 bis 2 Wochen vor der Menstruation auf. PMDS äußert sich durch extreme Stimmungsschwankungen, Depressionen, Wut und körperliche Beschwerden. Und trotz des hohen Leidensdrucks finden viele betroffene Frauen oft keine Hilfe. Matthias Bartsch aus der ARD-Redaktion Gesund hat mit einer Betroffenen und einer Frauenärztin gesprochen.
1: Es fühlt sich an wie eine schwerste Depression. Also ich stelle alles in Frage. Ich bin traurig, ich bin niedergeschlagen, ich habe Ängste, ich habe Sorgen und bin so völlig losgelöst, emotional losgelöst von meinen Mitmenschen und dergleichen.
2: Frauen erleben mit PMS, also dem prämenstruellen Syndrom, generell schon großes Leid. Jede zweite bis dritte Frau erduldet tagelang Bauchkrämpfe, geschwollene Gliedmaßen, Heißhungerattacken und Durchfall. Jeden Monat. Aber PMDS, wie es die Berlinerin Katharina seit vielen Jahren erlebt, diese dysphorische Störung, sorgt zusätzlich für noch größeres Leid. Die meisten Frauen können ihre starken körperlichen und vor allem psychischen Beschwerden jahrelang nicht zuordnen. 3 bis 8% aller Frauen mit bestehendem Zyklus sind Schätzungen zufolge betroffen. Die Dunkelziffer ist deutlich höher. Schätzungen zufolge leidet jede 5. Frau unter PMDS.
1: Ich habe das gar nicht erstmal im Rahmen des Zyklus gesehen, sondern ich habe immer gemerkt, irgendwie kommt da immer so ein Einbruch, bis ich dann wirklich mal da auch den Blick drauf hatte, dass das zyklusbedingt ist, und dann angefangen habe, mit Freunden, Freundinnen drüber zu sprechen, die Ähnliches erlebt haben. Ganz massiv ist es bei einer Freundin von mir, die dann tatsächlich 2 bis 3 Tage lang Suizidgedanken hat.
2: Mandy Mangler ist eine der Frauenärztinnen in Deutschland. Sie kämpft dafür, PMDS sichtbarer zu machen. Die Chefärztin an gleich 2 Berliner Kliniken sieht zwar Fortschritte bei der Wahrnehmung der Erkrankung, sie werde aber nach wie vor als harmlose Stimmungsschwankung stigmatisiert.
23: PMDS als echte Erkrankung der 2. Zyklusphase, also etwas, was vor der Menstruation auftritt, führt dann eben dazu, dass die Gesundheit in dieser Phase stark beeinträchtigt ist. Und man da definitiv unbedingt eine Begleitung braucht, eine ärztliche, die eben diese Zyklusphase stärkt oder die Symptome eben abschwächt.
2: Katharinas Entscheidung, nach Rücksprache mit ihrer Frauenärztin einen sogenannten SSRI-Hemmer, stark vereinfacht ein Antidepressivum zu nehmen, findet Mandy Mangler gut.
23: Dieses Medikament verändert also den Gehirnstoffwechsel und führt dann dazu, dass die Menschen mit dieser Veränderung eben, dass es denen besser geht. Also werden richtig die Transmitter im Gehirn gestärkt und verändert.
2: Auch einige Verhütungspillen können mit ihren Wirkstoffen manchmal helfen. Für Katharina war es ein langer Weg, erst einmal die Zusammenhänge zu erkennen. Sie ist ihrer Frauenärztin sehr dankbar, dass sie neueste Forschungsergebnisse an ihre Patientinnen weitergibt. Gleichzeitig sagt sie, sei es ihr als Psychologin sicherlich leichter gefallen, ihre eigenen Symptome richtig zu deuten und nicht als eine Verstimmung zu verharmlosen. Katharina wünscht sich, dass sich mehr Frauen trauen, offen über PMDS zu reden. Die Entscheidung für das Medikament, den Serotonin-Wiederaufnahmehemmer, sei trotz aller Bedenken die beste Entscheidung gewesen.
1: Es gibt keine Stimmungsschwankungen mehr. Ich bin leistungsfähig tatsächlich, auch im Beruf, wo ich ja dann auch eingeschränkt wäre. Ich kann klar denken, ich kann meine Beziehung führen in der Partnerschaft. Es ist viel entspannter. Also es ist ein Rückgewinn der Lebensqualität, die mir eigentlich sonst 5 bis 7 Tage im Monat genommen wird.
2: Und auch Männer sollten ihre Partnerin bei PMDS unterstützen, sagt Gynäkologin Mandy Mangler. Indem sie alle unterschiedlichen Phasen des Zyklus wahrnehmen, ihn sozusagen gemeinsam leben. Dazu gibt es mittlerweile auch einige kostenlose Perioden-Apps mit Tipps und Ratschlägen für Frau und Mann.
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21: Ihr Name steht wie kein anderer für Erotik und Sexartikel. 1962 hat Beate Ose in Flensburg ihr erstes Fachgeschäft für Ehehygiene eröffnet, wie das damals noch etwas verschämt hieß. Daraus wurde ein Firmenimperium, das jedem in Deutschland ein Begriff war. An der Liebe konnte man gut verdienen, das hat Beate Ose früh erkannt. Dabei hatte sie ursprünglich was ganz anderes im Sinn. Sven Heckert erinnert an die Unternehmerin, die heute vor 25 Jahren gestorben ist.
4: Sie nahm für sich in Anspruch, Millionen kaputter Ehen wieder gekittet zu haben, letztlich mit Höhepunkten. Doch eine prägende Geschichte im Leben von Beate Ose, die hat mit einem anderen Hochgefühl zu tun. Als 7-Jährige erlebt sie 1927 den ersten Atlantiküberflug durch Charles Lindbergh. Sie will Pilotin werden und wird dafür von allen ausgelacht. Das ginge nicht.
5: Und daraufhin flüchtete ich mich heulend auf den Schoß meines Vaters. Und er nahm mich in den Arm und sagte, mein Kind, du bist uns genauso wertvoll wie dein Bruder. Und wenn du etwas als Mädchen wirklich willst, dann kannst du es auch. Und seitdem grinste ich nur und sagte, quatsch doch, was ihr wollt, ich kann Pilot werden.
4: Frühe Ermutigung in einem liberalen Elternhaus. Geboren wird Beate Ose 1919 auf einem ostpreußischen Landgut.
5: Ich hatte großes Glück mit meinen Eltern. Meine Mutter war eine der ersten 3 deutschen Ärztinnen. Mein Vater erklärte mir, dass wie das mit den Bullen und den Kühen und den Kälbchen klappt. Und meine Mutter lieferte dann die theoretische Aufklärung.
4: So beginnt ein ungewöhnlicher Lebensweg. Mit 18 erwirbt Ose tatsächlich den Pilotenschein, wird im Zweiten Weltkrieg in Nazi-Deutschland Testpilotin, überführt gegen Kriegsende Jagdmaschinen. Als die Rote Armee näher kommt, flüchtet sie per Flugzeug mit ihrem kleinen Sohn, einem Kindermädchen und 2 Verwundeten aus Berlin. So landet Ose im April 1945 in der Nähe Flensburgs. Die Eltern tot, der Mann ebenfalls Pilot, umgekommen. Die Fliegerei aufgrund der alliierten Restriktionen keine Zukunftsoption mehr. Der Zufall macht Ose dann zur Helferin in sexuellen Notständen. Beim Kartoffeln und Rübenhacken lernt sie Flüchtlingsfrauen kennen, die ungewollt schwanger werden.
5: Die Pille war noch nicht erfunden. Und Kondome gab es nicht. Und da fiel mir ein, was mir meine Mutter erzählt hatte, leere Knaus, fruchtbare, unfruchtbare Tage. Zwar nicht sicher, aber besser als gar nicht.
4: Bald vertreibt Ose eine vielgefragte Schrift mit Verhütungstipps nach der Knaus-Ogino-Methode. Die 35.000 Bestellungen werden zum Grundstock ihrer Kundendatei. 1951 gründet Ose das Spezialversandhaus für Ehe- und Sexualliteratur und für hygienische Artikel.
6: Hey Leute, kauft bei Frau Beate ein.
4: Uses Credo, ich verkaufe Spaß und Lust für alle. Das gilt natürlich auch für die Ossis. Nach dem Mauerfall beschickt sie, noch vor der Vereinigung, die DDR mit Erotikartikeln.
5: Es werden sehr viel Dessous bestellt, es werden Verhütungsmittel bestellt, Hefte, Magazine, auch Bücher.
4: Noch mit knapp 80 fährt Uwe allmorgendlich in die Flensburger Konzernzentrale. Nach einer Krebsoperation rappelt sie sich wieder auf, spielt wie zuvor Golf und Tennis, lernt sogar noch tauchen. 2001 stirbt Beate Uwe mit 81 Jahren. Die Stadt Flensburg verabschiedet sich mit einer, so heißt es, fröhlichen Trauerfeier von der schlagfertigen, furchtlosen und witzigen Frau. Uses Imperium allerdings gerät nach ihrem Tod ins Wanken.
21: Soweit dieses Kalenderblatt von Sven Hecker. Und das Wetter zum heutigen Kalenderblatt hat Renato Bodenburg. Was für Temperaturen haben wir denn in der zweiten Tageshälfte noch?
8: Also wir haben jetzt schon 30 Grad erreicht. Das ist ja heute die Zielmarke gewesen. Dessau, Roßlau, die Station ist gerade dabei. Und es werden noch so ein paar andere mit dazukommen, denn wir sind ganz gut bei den 29 Grad schon angekommen. Und da ist der Sprung dann auch nicht mehr so weit. Also es gibt dazu heute so eine Mischung aus Wolken, aus Quellwolken und Sonnenschein. Die Quellwolken sind vor allem im Süden teilweise mal ein bisschen dichter. Auch im Harz waren sie schon so dicht, dass da mal ein Schauer mit rausgefallen ist. Im Thüringer Wald bis zur Rhön runter, Schiefergebirge, auch da gibt es vermehrt Quellwolken, aber da ist es im Moment trocken. Und ansonsten dichte Quellwolken im sächsischen Vogtland bis zum Erzgebirge rüber, so örtlich ist das immer. Und da sind auch einige Schauer, die dort unterwegs sind. Es gab auch ein Gewitter im Vogtland, das ist jetzt wieder nur ein Schauer, was mit durchzieht. Aber da ist immer noch Bewegung mit drin.
21: Und so alles in allem klingt es nach einem Nachmittag, an dem man schon auch noch mal in den Badesee springen könnte.
8: Ja, also definitiv. Wer das jetzt noch vorhat, bloß bitte immer einen Blick noch mit zum Himmel haben, dass man jetzt nicht irgendwo mal überrascht wird, wenn man gerade da irgendwo in den See springt. Aber ansonsten lädt das eigentlich immer noch ein. Es ist eine gute Erfrischung. Temperaturen sind wieder in so einem Bereich, wo man sagt, das ist schon noch etwas frisch, sehr angenehm. Und zwar sind wir so durchschnittlich bei 23 Grad in den Badeseen angekommen. Ganz kühl die Bleilochtalsperre mit 18 Grad. Und dann am wärmsten habe ich jetzt hier auf der Liste den Mondsee in Hohenmölsen in Sachsen-Anhalt mit 24 Grad.
21: Und dann wird es aber auch draußen kühler.
8: Dann wird es auch draußen kühler, aber morgen geht es noch mal so ein Teil bis an die 30 ran. Trotz allem wird der Tag dann schon ein bisschen bewegter. Morgen zwar erstmal noch teilweise freundlich, aber dann kommen Schauer und Gewitter reingezogen, die vor allem am Nachmittag Unwetterpotenzial haben können. Und damit kommt dann auch der Wetterwechsel zum Wochenende und für die gesamte nächste Woche. Es bleibt dann nur noch mäßig warm und leicht unbeständig.
21: Renate Bodenburg, danke dir für die Wetterberichte und schönen Feierabend.
8: Vielen Dank.
21: Und hier der Themenausblick auf die kommende halbe Stunde. Der umstrittene Auftritt des Kabarettisten Uwe Steimle wird uns nochmal beschäftigen. Was ist von seinen Aussagen zu halten? Das haben wir mit einem Juristen besprochen. Und es geht um konspirative Treffen Deutscher und Russen in Baku. Man spricht vom Petersburger Dialog. Und wir haben recherchiert, was da genau im Verborgenen passiert.
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10: Um 15 Uhr mit Susanne Lemke. 8 Jahre nach dem Einsturz der Autobahnbrücke in Genua mit 43 Toten ist der Ex-Chef des Autobahnbetreibers ASPI zu 12 Jahren Haft verurteilt worden. Die Richter sprachen Giovanni Castellucci unter anderem der fahrlässigen Tötung schuldig. Insgesamt sind 57 Personen angeklagt. Darunter sind auch frühere Beamte des Verkehrsministeriums. Die Staatsanwaltschaft hat insgesamt mehr als 400 Jahre Gefängnis gefordert. Die Autobahnbrücke in der norditalienischen Hafenstadt war im August 2018 über einem Wohngebiet auf 200 Meter Länge in die Tiefe gestürzt. Die Bundesregierung will härter gegen Steuerbetrüger vorgehen. Dazu stellten Finanzminister Lars Klingbeil und Justizministerin Stefanie Hubig einen Aktionsplan vor. Danach soll Steuerhinterziehung wieder Verbrechenstatbestand werden, um besonders schwere Fälle härter zu ahnden. Die Mindeststrafe würde damit von 6 Monaten auf 1 Jahr Haft angehoben. Das Höchstmaß soll von 10 auf 15 Jahre steigen. Zudem soll die Straffreiheit bei Selbstanzeige abgeschafft werden. Für organisierte Steuerkriminalität soll der Strafrahmen ebenfalls erhöht werden. Die Bundestagsabgeordneten haben im vergangenen Jahr im Schnitt 3/4 aller Bürgeranfragen beantwortet. Das ergab das jährliche Ranking der Organisation Abgeordnetenwatch. Danach beantworteten 4 Abgeordnete alle erhaltenen Fragen: Kanzleramtschef Thorsten Frey, Die Linke Heidi Reicheneck, der AfD-Politiker Stefan Brandner und der SSW-Abgeordnete Stefan Seidler. Die letzten Plätze mit keiner einzigen Antwort belegen Kanzler Merz, Finanzminister Lars Klingbeil und AfD-Chefin Alice Weidel.
22: In Magdeburg könnte die Elbe in den nächsten Tagen historisches Niedrigwasser erreichen. Laut Wasserstraßen- und Schifffahrtsamt liegt der Wasserstand am Pegel Strombrücke derzeit bei 46 Zentimetern. Im vergangenen Jahr war der Wasserstand dort auf 44 Zentimeter gefallen. Laut Fachgebietsleiter Martin Gellner besteht die Gefahr, dass dieser Wert unterschritten wird. Der Wasserstand hängt vor allem von Niederschlägen im tschechischen Einzugsgebiet von Moldau und Elbe ab. Das Highfield-Festival bei Leipzig wird in diesem Sommer zum vorerst letzten Mal stattfinden. Die Veranstalter teilten mit, das Highfield sei in dieser Form wirtschaftlich nicht mehr tragbar. Die Durchführung von Festivals werde durch eine ganze Reihe von Faktoren immer teurer. Gleichzeitig sinke die Nachfrage aufgrund der gestiegenen Lebenshaltungskosten. 2027 werde zunächst eine Pause eingelegt, um ein neues Konzept auszuarbeiten. Das waren die Nachrichten. Das Wetter, die Temperaturen von 14 Uhr, auf dem Brocken wolkig bei 19 Grad, Chemnitz heiter 26, Dresden heiter 28 Grad, Eisenach sonnig 28, Erfurt sonnig 27, Fichtelberg sonnig 21 Grad, Gera sonnig 26, Görlitz heiter 26 Grad, Leipzig sonnig 28, Magdeburg heiter 27, Meiningen heiter bei 28 Grad. Am Abend teils dichter bewölkt, vereinzelt Schauer und Gewitter, 25 bis 28 Grad, böiger Wind. In der Nacht im Süden von Thüringen und Sachsen Schauer und Gewitter, 19 bis 15 Grad. Morgen Schauer und Gewitter, vor allem am Nachmittag auch Unwetter möglich, 24 bis 30 Grad. MDR Verkehrsdienst. A2 Richtung Hannover zwischen Irxleben und Alsleben, 5 Kilometer stockender Verkehr. A9 Richtung Berlin zwischen Kreuz-Rippachtal und Bad Dürrenberg, Stau nach einem Unfall. A14 Richtung Dresden zwischen Dahlen-Warsleben und Wandsleben, 6 Kilometer Stau an einer Baustelle. A72 Richtung Leipzig zwischen Treuen und Reichenbach brennt ein PKW. Und nach Unfall gesperrt die B2 zwischen Dubereuth und Töpen. Soweit der Verkehrsdienst, 15.04 Uhr.
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12: Mit Sophia Spiropoulos. Hallo und einen schönen Nachmittag. Mehrere Milliarden Euro Steuergeld werden jedes Jahr hinterzogen. Die Schätzungen, wie viel es genau sind, schwanken. Viele gehen von rund 100 Milliarden aus. Das wären umgerechnet um die 1.000 Euro pro Jahr und Einwohner in Deutschland. Man könnte auch sagen, die Bundesregierung lässt sich dieses Geld entgehen. Aber das will sie nicht länger tun, zumindest nicht im bisherigen Ausmaß. Heute haben Finanzminister Klingbeil und Justizministerin Hubich einen Aktionsplan vorgestellt, mit dem sie Steuerbetrug bekämpfen wollen. Philipp Eckstein, unser Korrespondent in Berlin, war dabei und mit ihm konnte ich vorhin in der Sendung sprechen. Ist das jetzt der große Wurf, mit dem sich die Bundesregierung 100 Milliarden im Jahr mehr Steuern holt?
13: Ja, das ist zumindest eine Frage, die sich stellt. Vielleicht kurz nochmal zur Erläuterung. Christian Lindner, der Vorgänger von Lars Klingbeil als Bundesfinanzminister von der FDP, der hatte sich vor einigen Jahren mal hingestellt und angekündigt, die Ampelkoalition, die wird jetzt den großen Wurf beim Kampf gegen Geldwäsche vollziehen. Und wenn man dann zurückblickt, dann sind da viele Vorhaben doch stecken geblieben und wurden nicht umgesetzt. Ich habe gerade eben bei der Pressekonferenz Lars Klingbeil, also den amtierenden Finanzminister, danach gefragt, ob das jetzt der große Wurf ist. Seine Antwort war:
14: Die Kommentierung überlasse ich gerne Ihnen. Ob das der große Wurf ist, ob das der kleine Wurf ist.
13: Aber was man auf jeden Fall sagen kann, Lars Klingbeil, der hat das ja gemeinsam mit der Justizministerin Stefanie Hubich, ebenfalls von der SPD, vorgestellt. Und die waren beide schon sehr zufrieden. Und was sie ankündigen, sind tatsächlich auch in vielen Bereichen weitreichende Maßnahmen. Wobei man einmal einschränken muss, das ist jetzt ein Aktionsplan. Also das sind erstmal wieder nur Ankündigungen.
12: Gucken wir noch mal kurz aufs Geld. Wie viel mehr will die Bundesregierung dadurch denn am Ende rauskriegen oder einnehmen?
13: Ja, es gibt ja immer diese Schätzungen, die so um die 100 Milliarden Euro, die dem Staat da pro Jahr verloren gehen. Diese Zahl möchte man sich im Finanzministerium nicht zu eigen machen. Da sagt man, ja, das sei gar nicht so leicht zu sagen, wie viel es denn wirklich ist. Und mit Blick auf diesen Aktionsplan ist man jetzt zumindest etwas zurückhaltend fürs kommende Jahr. Plant der Finanzminister mit zusätzlichen Einnahmen von rund 1 Milliarde Euro, wobei man schon auch durchklingen lässt, sollte es mehr werden, würde man sich im Finanzministerium freuen.
12: Ja, das kann man sich denken. Und jetzt ist die Frage, wie will man da hinkommen? Welche Maßnahmen sind angekündigt?
13: Also es sind insgesamt 3 oder 24 Punkte, die man heute vorgestellt hat. 26 Punkte sogar. Ich habe hier gerade noch mal ins Papier geschaut. Wichtig unter anderem, deutlich schärfere Strafen bei Steuerhinterziehung. Da soll die Höchststrafe von derzeit 10 Jahren auf bis zu 15 Jahre hochgesetzt werden. Gestrichen werden soll auch die Möglichkeit, quasi, dass man straffrei wegkommt, wenn man sich selbst anzeigt. Das möchte man künftig nicht mehr haben. Dann hat die Bundesregierung bzw. der Finanzminister angekündigt, dass man aktiv auch ja so Daten aufkaufen möchte. Stichwort Steuer-CDs. Also da möchte man auch eine abschreckende Wirkung mit entfalten. Und ein wichtiger Baustein wird noch sein, dass man im Zoll, also unter dem Dach des Zolls, vor allem Bund und Länder und die ganzen zuständigen Behörden beim Thema Finanzkriminalität, beim Thema Steuerhinterziehung, dass man da Kompetenzen bündeln möchte. Und wichtig ist hier, geht es vor allem darum, dass man dann Informationen untereinander schneller austauschen kann.
21: Wie lange kann es denn dauern, bis diese Maßnahmen greifen?
13: Ich hatte ja gerade schon gesagt, dass das erstmal vor allem ein Aktionsplan, also eine Ankündigung ist. Lars Klingbeil hat dazu gesagt,
14: es wird nicht den einen Tag geben, wo die ganze Gesetzgebung Aktionsplan umgesetzt ist, aber wir fangen jetzt an und wir wollen noch zügig sein.
13: Und zumindest bei einem Punkt möchte man vor allem schnell sein. Da geht es nämlich darum, dass es mehr Möglichkeiten gibt, ja Vermögen aus dubiosen Quellen oder dem man zumindest unterstellt, dass sie aus dubiosen Quellen stammen, dass man da schneller Vermögen einziehen kann. Das sind Regelungen, wo vor allem der Zoll weitere Kompetenzen bekommen soll. Und da hofft man schon, dass das auch so eine Signalwirkung entfaltet, wenn man da beispielsweise Kriminellen, ja, die Rolex hatte der Finanzminister erwähnt, oder den Porsche wegnimmt.
21: Und in der Pflicht, in der Umsetzung sind dann auch die Länder. Was halten die von diesem Aktionsplan?
13: Ja, also die Reaktion muss man noch abwarten, aber was schon bekannt ist, dass es im Vorfeld viele Gespräche gegeben hat und dass es hier weniger darum geht, den Ländern Kompetenzen wegzunehmen, sondern dass man zwischen Bund und Ländern viel zusammenarbeiten möchte. Also da soll so ein gemeinsames Zentrum aufgebaut werden, so ein bisschen wie es das auch im Bereich beispielsweise des Terrorismus, der Terrorismusbekämpfung gibt, also dass man alle an einen Tisch holt. Es geht auch darum, dass man Daten gemeinsam auswertet und austauscht, auch das Stichwort KI fiel da. Also das merkt man schon, dass es ein Thema ist, wo man die Länder einbinden möchte. Da war auch auffällig, dass der Finanzminister mehrfach positiv Nordrhein-Westfalen erwähnt hat. Und da ist ja die CDU mit den Grünen in der Regierung. Also da sollte dann schon auch deutlich gemacht werden, dass das hier kein reines SPD-Projekt ist.
21: Das waren Informationen von unserem Berlin-Korrespondenten Philipp Eckstein. Die verurteilte Extremistin Mala Svenja Liebig soll ihre Haftstrafe in einem Gefängnis für Männer absitzen. 2025 war bekannt geworden, dass Liebig den Geschlechtseintrag von männlich zu weiblich hatte ändern lassen. Kritiker hielten das für eine Provokation. Nach ihrer Auslieferung von Tschechien nach Deutschland am Mittwoch war Liebig dann zunächst in das Frauengefängnis in Chemnitz gebracht worden. Uta Deko mit Einzelheiten.
7: Nach der Aufnahme in der JVA Chemnitz hat die Anstaltsleitung entschieden, dass eine Unterbringung der Person Liebig nach Abwägung aller maßgeblichen Aspekte des Einzelfalles in der JVA Chemnitz nicht erfolgen kann, heißt es in der Pressemitteilung des Frauengefängnisses. Eine Entscheidung zugunsten der Sicherheit der Frauen im Justizvollzug Chemnitz, so kommentiert die sächsische Justizministerin Konstanze Geiert. Der Staat bestimme für die Dauer des Freiheitsentzugs die Bedingungen und nicht der Gefangene selbst. Sie forderte erneut zugleich, das Selbstbestimmungsgesetz nachzuschärfen. Einen entsprechenden Beschluss hatte die Justizministerkonferenz der Länder kürzlich getroffen. Der bundesweit bekannte Rechtsextremist Liebig war 2023 noch unter seinem Männernamen Sven zu einer Freiheitsstrafe von 1,5 Jahren verurteilt worden, unter anderem wegen Volksverhetzung, dann aber vor seinem Haftantritt untergetaucht in Tschechien, verhaftet und gestern ausgeliefert worden. 2024 nach seinem Urteil hatte Liebig den Geschlechtseintrag ändern lassen. Der Fall löste bundesweit eine Debatte über mögliche Folgen des Selbstbestimmungsgesetzes aus.
21: Die Zahlungsmoral in Deutschland, um die steht's offenbar nicht zum Besten. Deutsche Unternehmen müssen immer länger darauf warten, dass ihre Rechnungen beglichen werden. Im letzten Jahr stieg der Zeitrahmen durchschnittlich auf fast 2 Monate. Das ist das Ergebnis einer Studie des Kreditversicherers Allianz Trade. Mehr dazu von Uta Georgi.
15: Es ist kein gutes Zeugnis, das Auskunft gibt über die Zahlungsmoral deutscher Unternehmen. Im letzten Jahr dauerte es statistisch gesehen 55 Tage, bis Rechnungen beglichen wurden. Der Zeitrahmen stieg damit um 2,8 Tage. Wie aus der Studie von Allianz Trade weiter hervorgeht, verlängerte sich die Zeit vom Geldeinsatz bis zum Zahlungseingang um knapp 2 auf 79 Tage. Das sind 16 Tage mehr als im westeuropäischen Durchschnitt. Die Firmen befänden sich in einer Zwickmühle, so Milo Bogertz, Chef von Allianz Trade. Der Wirtschaftswoche sagte er, Zitat:
17: Deutsche Unternehmen erhalten ihr Geld immer später. Lieferanten werden im Schnitt aber nach 35 Tagen bezahlt. Das sind 14 Tage eher als im regionalen Durchschnitt in Westeuropa.
15: Firmen hätten nur begrenzten Spielraum zwischen Einnahmen und notwendigen Ausgaben. Die Zahlungsmoral belastet die Liquidität und Planung der Unternehmen. Ein weiterer Grund für die langen Zahlungszeiten sei der zunehmende Lageraufbau, sagt Allianz Trade-Chef Bogertz. Die Lagerdauer stieg auf 58 Tage, das heißt, so lange liegt Ware im Depot, bevor sie veräußert wird. Die Autoren der Studie sehen laut Wirtschaftswoche einen grundlegenden Wandel. Immer mehr Unternehmen würden ihre Lagerbestände erhöhen, um die Lieferketten widerstandsfähiger zu machen. Für dieses Jahr rechnet der Kreditversicherer Allianz Trade damit, dass sich die Lage weiter verschlechtert. Der gesamte Zyklus vom Geldeinsatz bis zum Eingang von Barmitteln dürfte sich um weitere 4 auf 83 Tage verlängern.
21: Informationen von Uta Georgi. In Dublin sind die EU-Innenministerinnen und Minister zusammengekommen, um über den Stand der Umsetzung des neuen gemeinsamen Asylsystems zu beraten. Streit gibt's über die Kontrollen an den EU-Binnengrenzen. Andreas Mayer-Feist.
18: EU-Innenkommissar Magnus Brunner drängt Deutschland und andere EU-Länder, die Grenzkontrollen

0: Ziphaser SPD. Ihr Nachfolger Alexander Dobrindt, CSU, hatte die Kontrollen mehrfach verlängert. Sie gelten zunächst noch bis Mitte September. An der Grenze zwischen Deutschland und Luxemburg wurden sie aber auch schon wieder abgeschafft nach einer juristischen Auseinandersetzung. Das Verwaltungsgericht Koblenz hatte in erster Instanz einem Juraprofessor aus Saarbrücken Recht gegeben, der dagegen geklagt hatte, dass er an der deutsch-luxemburgischen Grenze kontrolliert worden war. Bundesinnenminister Dobrindt hatte Berufung gegen das Urteil eingelegt. Es ist noch nicht rechtskräftig. Nun drängt aber auch Frankreich, die Kontrollen zurückzufahren. Solange Geflüchtete innerhalb der EU weiterziehen können, solange müsste es die Kontrollen auch an der Grenze zu Deutschland geben, heißt es dazu aber im Bundesinnenministerium. Deutschland hatte sie zunächst bis Mitte September bei der EU-Kommission angemeldet und dafür auch die nötigen Begründungen vorgelegt. Aber auch Frankreich hat eine entsprechende Anordnung getroffen. Hier sind Kontrollen sogar bis Mitte Oktober möglich. Und auch Frankreich könnte sie verlängern. Die Debatte um diese Kontrollen zeigt, die Positionen könnten nicht widersprüchlicher sein. Frankreich kritisiert die deutsche Haltung, nutzt aber auch selbst die Option der Grenzkontrollen, die es in Ausnahmefällen im normalerweise kontrollfreien Schengen-Raum geben kann. Österreich hatte die Kontrollen zu Slowenien aber auch schon wieder eingestellt, weil sie mehr Schaden als Nutzen gebracht hätten, erklärte Österreichs Innenminister Gerhard Karner. Entscheidend sei es zu verhindern, dass Geflüchtete ohne Bleibeperspektive in der EU von einem Land ins andere weiterziehen.
1: Wie können wir ganz konkret auch die Rückkehrzentren außerhalb der Europäischen Union möglichst rasch auch umsetzen, damit der Asylpakt nicht nur in Kraft ist, sondern auch Kraft bekommt?
0: Einige EU-Länder wie Deutschland und die Niederlande setzen auf Abkommen mit Drittstaaten außerhalb der EU. Die Verhandlungen laufen. Noch gibt es aber keine Verträge dafür und viele rechtliche Hürden.
2: 15 Uhr, gleich 16 Minuten ist es damit. 8 Jahre nach dem Einsturz der Autobahnbrücke in Genua mit 43 Toten ist der Ex-Chef des Autobahnbetreibers ASPI verurteilt worden, und zwar zu 12 Jahren Haft wegen unter anderem der fahrlässigen Tötung. Und insgesamt sind in diesem Prozess 57 Personen angeklagt, darunter auch frühere Beamte des Verkehrsministeriums. Das ist unser wichtigstes Thema zur Stunde. Weitere Meldungen hat jetzt Susanne Lemke.
3: In der deutschen Chemie- und Pharmaindustrie will fast die Hälfte der Unternehmen ihre Investitionen im Inland kürzen und stattdessen ins Ausland verlagern. Das teilte der Branchenverband VCI mit. Er forderte von der Bundesregierung wettbewerbsfähige Steuern und Bürokratieabbau. Nach dem Tod des neuseeländischen Schauspielers Sam Neill hat sein langjähriger Sprecher die Ursache bekannt gegeben. Demnach ist Neill am vergangenen Montag an einer Lungenentzündung gestorben. Bekannt war er vor allem durch seine Rolle des Dr. Alan Grant in den Jurassic Park-Filmen. Im Eichsfeld haben 3 entlaufene Lamas einen Polizeieinsatz ausgelöst. Wie ein Sprecher mitteilte, hatte ein Autofahrer die Tiere am Morgen zwischen Bremen und Ecklingerode entdeckt. Danach wurden sie kurz zuvor aus einem Gehege ausgebrochen. Der Besitzer konnte die Lamas unbeschadet wieder einfangen. Das Wetter. Am Abend heiter oder wolkig, vereinzelt Schauer und Gewitter, 25 bis 28 Grad. In der Nacht meist trocken, 19 bis 15 Grad. Morgen im Verlauf teils kräftige Schauer und Gewitter, 24 bis 30 Grad. MDR aktuell Verkehrsdienst. A2 Richtung Hannover, zwischen Irxleben und Alsleben, 5 Kilometer stockender Verkehr. A9 Richtung Berlin, zwischen Kreuz Rippachtal und Bad Dürrenberg, Stau nach Unfall. A14 Richtung Magdeburg, zwischen Nossen-Ost und Döbeln-Ost, 3 Kilometer Stau. A14 Richtung Dresden, zwischen Dahlen-Warsleben und Wandsleben, 6 Kilometer Stau an einer Baustelle. A72 Richtung Leipzig, zwischen Treuen und Reichenbach brennt ein PKW. Und nach Unfall gesperrt, die B2 zwischen Dubereuth und Töken. Soweit der Verkehrsdienst, 15.18 Uhr.
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2: 'Zwischen Deutschland und Russland herrscht seit dem Angriffskrieg der Russen weitgehend Funkstille. Davor gab es Dialogformate wie den Petersburger Dialog, 2001 von Schröder und Putin ins Leben gerufen. Nach dem russischen Angriff auf die Ukraine wurde der von deutscher Seite offiziell eingestellt. Offiziell. Recherchen des ARD-Politikmagazins Kontraste vom RBB und der Wochenzeitung Die Zeit legten im Herbst 2024 offen, dass das Gesprächsformat im Verborgenen weiterlebt, meistens in Baku.

0: der Hauptstadt Aserbaidschans. Jetzt ist es wieder zu einem geheimen Treffen gekommen. Carla Spangenberg kennt Einzelheiten.
1: Das Four Seasons in Baku. Ein Kronleuchter und rosarote Blumengestecke schmücken das klimatisierte Foyer des Fünf-Sterne-Hotels im Herzen der Hauptstadt Aserbaidschans. Hier beobachten wir am vergangenen Montag ein Treffen von politischer Brisanz. In Baku treffen sich seit April 2024 regelmäßig Deutsche und Russen zum konspirativen Austausch. Aus Deutschland sind diesmal angereist Matthias Platzek, ehemaliger SPD-Chef und Ministerpräsident von Brandenburg, und Ronald Profalla von der CDU, 4 Jahre Kanzleramtschef unter Merkel. Sie treffen hier eine russische Delegation. Darunter der ehemalige russische Ministerpräsident und Aufsichtsratsvorsitzende von Gazprom, Viktor Subkov, ein enger Vertrauter Putins. Auch der Leiter des Europa-Instituts der Russischen Akademie der Wissenschaften, Alexei Gromyko, nimmt an dem Treffen teil. In einem geheimen Dossier seines Instituts an den Kreml, das Kontraste und die Zeit enthüllten, heißt es:
2: Durch bestehende Kanäle muss der Druck verstärkt werden, um die Angst deutscher Bürger vor einem möglichen Konflikt zwischen der NATO und der Russischen Föderation zu schüren.
1: Mit dabei auch Valery Fadjejew. Er ist ein Berater Putins, Vorsitzender des russischen Menschenrechtsrats und darf wegen aktiver Kriegspropaganda und Desinformation nicht in die EU einreisen. Eine Runde von Propagandisten des Regimes, aber keine gemäßigten Brückenbauer. Die Russland-Expertin Sarah Pagung von der Körperstiftung wundert sich, dass man ausgerechnet mit diesen Leuten in Austausch treten will.
3: Das ist sicherlich schon eine ganz schwierige Wahl. Das sind natürlich auch nochmal Personen, die eigentlich ganz besonders im Fokus stehen hinsichtlich der Verbrechen, die Russland in der Ukraine, aber auch anderswo begeht.
1: Die russische Seite führt das Ganze unter dem Titel Petersburger Dialog. Ein deutsch-russisches Gesprächsformat, einst initiiert von Putin und Schröder. Nach dem Überfall auf die Ukraine löste die deutsche Seite den Petersburger Dialog 2023 offiziell auf. Wird nun also im Geheimen versucht, den Dialog wiederzubeleben? Der ehemalige langjährige Russlandbeauftragte der Unionsfraktion, Roderich Kiesewetter, sieht die Treffen in Baku kritisch.
4: Es ist eine Schattendiplomatie, die die beabsichtigte Isolierung Russlands und die klare Positionierung Deutschlands auf Seiten der Ukraine unterläuft. Und Russland bestimmt und definiert die Bedingungen, weil Russland auf dem Begriff Petersburger Dialog besteht.
1: Was sagt die Bundesregierung dazu? Auf Anfrage von ARD Kontraste antwortet das Auswärtige Amt zum Treffen in Baku unter dem Namen Petersburger Dialog:
2: Die Bundesregierung plant keine Fortsetzung oder Weiternutzung des Formats.
1: Das Bundeskanzleramt erklärt:
2: Es handelt sich nicht um eine Initiative des Bundeskanzleramtes. Darüber hinaus können wir Ihnen nichts mitteilen.
1: Eine klare Distanzierung von den Aktivitäten in Baku hört sich anders an. Vor Ort sprechen wir Matthias Platzek und Ronald Profalla an. Sie wollen nicht mit uns reden, erklären nur, dass sie nicht in dem Fünf-Sterne-Hotel übernachten und günstiger in Baku geschlafen haben. Auf unsere schriftlichen Anfragen zum Treffen in Baku wurde weder von deutschen noch von russischen Teilnehmern reagiert.
0: Informationen von Carla Spangenberg. Eine AfD-Veranstaltung mit Bundesparteichef Chrupalla in Sachsen-Anhalt hat Irritation und scharfe Kritik ausgelöst. Wegen Äußerungen des Kabarettisten Uwe Steimle ermittelt jetzt die Staatsanwaltschaft. Er hat bei der Veranstaltung verbal ausgeteilt gegen Angela Merkel und Friedrich Merz. Unter anderem, Zitat: Mittlerweile muss ich sagen, wenn ich Friedrich Merz sehe, frage ich mich manchmal, wo ist eigentlich Stauffenberg, wenn man ihn mal wirklich braucht. Zu einem Porträt der früheren Kanzlerin Angela Merkel fragte Steimle, warum sie sich im Stehen habe malen lassen. Seine Antwort, Zitat, weil sie ahnte, sie wird bald sitzen, und er ergänzte dann, das Bild hänge im Moment und wenn alle Stränge reißen oder der Nagel bricht, stellen wir sie an die Wand. Wegen dieser Aussagen ermittelt nun die Staatsanwaltschaft Dessau-Roßlau. Welche Aussichten haben diese Ermittlungen? Fragen wir den Rechtsanwalt und Medienexperten Christian Solmecke.
5: Es ist jetzt erstmal ein Prüfverfahren, weil die Staatsanwaltschaft hier schon sieht, dass eine Straftat im Raume steht. Sie sagt, die Aussagen, die wir hier haben, die waren geeignet, den öffentlichen Frieden zu stören, weil, so die Staatsanwaltschaft, hier jemanden, nämlich Friedrich Merz und Angela Merkel, Straftaten angedroht worden sind. So ernst sieht die Staatsanwaltschaft das hier. Und wir müssen schauen, ob am Ende dann eine Anklage folgt. Fakt ist, jetzt sind die Ermittlungen erstmal aufgenommen worden. Sie wird sich die Veranstaltung anschauen, die Reaktionen auf der Veranstaltung, wird sich das Videomaterial immer und immer wieder ansehen und am Ende zu der Entscheidung kommen, ob Anklage erhoben wird gegen Steimle oder nicht.
0: Was wird die Staatsanwaltschaft genau klären? Den Wortlaut oder auch die gesamte AfD-Veranstaltung und eine mögliche Absicht bei Steimle? Das Ganze könnte ja auch von der Kunstfreiheit geschützt sein.
5: Absolut, darum wird es im Kern gehen, denn was wir auch sehen müssen, dass wir natürlich in Deutschland ein hohes Gut der Kunstfreiheit haben. Die ist von Artikel 5 unseres Grundgesetzes geschützt. Wir erinnern uns vielleicht an das sogenannte Ziegenficker-Gedicht von Böhmermann. Also da gab es ja auch strafrechtliche Ermittlungen, die sind eingestellt worden, weil man auch da die Kunstfreiheit als höher gestellt hat. Es gab allerdings auch gegenteilige Karikaturen von Franz Josef Strauß Ende der 80er Jahre. Da wurde er als Schwein dargestellt und da hat man gesagt, das geht zu weit. Da ist die Kunstfreiheit, das Ganze ist nicht mehr von der Kunstfreiheit gedeckt. Also insofern, das ist eine sehr schwierige Frage, was ist noch von der Kunstfreiheit gedeckt und was eben nicht.
0: Es wird ja wegen der Störung des öffentlichen Friedens durch Androhung von Straftaten ermittelt. Was muss da zusammenkommen?
5: Ja, zunächst einmal muss man Straftaten androhen, wenn man so will. Ja, und da spielt die Kunstfreiheit schon eine Rolle, denn jetzt muss man deuten, hat er auf einer öffentlichen Veranstaltung, die hatten wir ja hier, es ging um die AfD-Veranstaltung in Dessau-Roßlau, hatten wir da jemanden, der einer dritten Person, also jetzt hier Friedrich Merz oder Angela Merkel, Straftaten angedroht hat durch ein Attentat, das ist dieser Stauffenberg-Vergleich bezogen auf Friedrich Merz, oder durch ein Erhängen bzw. Erschießen bezogen auf Angela Merkel. Das ist sozusagen die schwierigste Komponente daran. Hat er wirklich Straftaten angedroht oder ist das eben noch von der Kunstfreiheit hier am Ende gedeckt? Also da geht es darum, wie muss man das verstehen? Wollte Steinmeier wirklich, dass hier jemand Friedrich Merz etwas antut oder Angela Merkel etwas antut? Kann man das so sehen? War die Veranstaltung so erhitzt? Und da wird man sicherlich auch ins Kalkül ziehen müssen, dass es hier gerade keine Kabarettveranstaltung war, auf der er sich befand, sondern eine AfD-Bühne. Das ist also eine hochpolitische Veranstaltung gewesen und das, da deutet man den Spruch eines Satirikers, der im Hauptberuf Satiriker ist, schon mal anders als in einem Kabaretttheater.
0: Die Einschätzung von Rechtsanwalt und Medienexperte Christian Solmecke. 15.26 Uhr. In die Schuldenfalle geraten Menschen in Deutschland oft nicht nur durch eigenes Zutun. Wie das Statistische Bundesamt in Wiesbaden mitteilt, waren letztes Jahr die häufigsten Auslöser für eine Überschuldung eine Erkrankung, Sucht oder ein Unfall. Ursula Mayer.
6: Auch wenn Personen arbeitslos wurden, bekamen sie oft finanzielle Probleme. Vor allem Alleinerziehende gerieten wegen einer Trennung oder Scheidung in die Schuldenspirale. Nach Angaben des Statistischen Bundesamts hatten die Ratsuchenden im Schnitt Schulden in Höhe von knapp 35.000 Euro. Männer waren tendenziell höher verschuldet als Frauen. Mehr als die Hälfte der Betroffenen lebte allein. In der Regel hatten die Schuldner mit verschiedenen Gläubigern zu tun, etwa mit Finanzämtern, den gesetzlichen Renten- und Krankenversicherungsträgern, Bankenhändlern und Telekommunikationsunternehmen.
0: Das war Ursula Mayer mit diesem Bericht. Jetzt ist es Zeit fürs Wetter. Wir schalten ins MDR-Wetterstudio und da ist jetzt Grit Krämer. Grüß dich.
7: Hallo Sophia.
0: Was bringt uns der Nachmittag und der Abend noch? Haben wir viel Regen oder Gewitter auf dem Plan?
7: Heute noch nicht. Morgen um diese Zeit sieht das dann anders aus. Im Moment haben wir es verbreitet, noch sehr freundlich mit Sonnenschein und nur lockeren Wolken. 26 bis 31 Grad haben wir erreicht. Und die einzige Region, wo es auch so ein bisschen schauert, zum Teil auch gewittert, ist das Erzgebirge. Hier und da dichte Quellwolken und da fällt auch was raus. Die dichten Quellwolken sehen wir auch im Süden von Thüringen. Hier wird es aber meist noch trocken bleiben und trocken geht es auch für die meisten durch die Nacht. Es wird angenehm kühl bei Temperaturen zwischen 19 und 15 Grad im Oberharz. Im Erzgebirge geht es sogar runter auf 12 Grad.
0: Aber morgen, du hast es schon angedeutet, kommt es dann dicke.
7: Morgen kommt es dick, genau. Wir kriegen den Einfluss eines Tiefausläufers, der über Norddeutschland zieht, bis zu uns zu spüren. Das heißt, diese Sommerphase geht erstmal langsam zu Ende. Es wird morgen nicht mehr ganz so warm sein. Schwül schon und in der Schwüle bilden sich im Tagesverlauf dann kräftige Schauer und Gewitter, die können gerade nachmittags, abends hier und da auch Unwettercharakter tragen, wegen Sturm, wegen Starkregen oder auch Hagelkörnern. Deshalb müssen wir morgen Nachmittag dann mal sehen, wen es trifft. Und zuvor wird es aber eben 24 bis 28 Grad warm. Hier und da, gerade im ostsächsischen Raum, auch nochmal 30 Grad.
0: Wann stabilisiert sich das Wetter wieder?
7: Schon am Samstag, Sonntag sind kaum noch Schauer mit dabei. Haben wir Sonne, Wolken bei Temperaturen, die nicht mehr so weit nach oben gehen, nur noch 20 bis 25 Grad.
0: Vielen Dank dir, Grit.
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0: Jens Spahn und sein Ehemann haben ein Kind bekommen per Leihmutterschaft aus den USA. Wie politisch ist dieses Thema? Das kann natürlich unsere Korrespondentin im politischen Zentrum Deutschlands in Berlin am besten einschätzen. Und von ihr holen wir uns diese Einschätzungen nach 15.30 Uhr, nach den Nachrichten. Und es geht um die Frage, ob die längere Lebensarbeitszeit aus dem Rentenpaket jetzt auch für Dachdecker gilt.
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10: Um 15.30 Uhr mit Susanne Lemke. Im Prozess um den Brückeneinsturz in Genua mit 43 Toten hat das Gericht 32 der 57 Angeklagten schuldig gesprochen. Die höchste Strafe erhielt der Ex-Chef des italienischen Autobahnbetreibers ASPI. Die Richter verhängten gegen Giovanni Castellucci unter anderem wegen fahrlässiger Tötung eine Haftstrafe von 12 Jahren. Auch andere Verantwortliche erhielten mehrjährige Haftstrafen. Unter den Angeklagten waren auch frühere Beamte des italienischen Verkehrsministeriums. Die Autobahnbrücke in Genua war im August 2018 über einem Wohngebiet auf 200 Metern Länge in die Tiefe gestürzt. In Finsterwalde in Brandenburg hat ein Mann in einem Büro des Landratsamtes Feuer gelegt. Nach Angaben der Polizei mussten 4 Behördenmitarbeiter mit Rauchgasvergiftung ins Krankenhaus gebracht werden. Ein 35 Jahre alter Verdächtiger sei festgenommen worden. Er habe zuvor eine Sachbearbeiterin bedroht und dann das Büro angezündet. Die Hintergründe sind noch unklar. Mehrere österreichische Verbotsregeln für LKWs auf der Brennerroute verstoßen gegen EU-Recht. Laut einem Gutachten des Europäischen Gerichtshofes ist unter anderem das Nacht- und Winterfahrverbot für Lastkraftwagen rechtswidrig. Auch Einschränkungen bei bestimmten Gütertransporten seien nicht mit dem geltenden Recht vereinbar. Die Maßnahmen gelten für die Inntal- und die Brennerautobahn in Tirol. Österreich hatte das mit Umwelt- und Gesundheitsschutz sowie Verkehrssicherheit begründet. Italien hatte vor dem Europäischen Gerichtshof geklagt. In 44% aller Haushalte in Sachsen-Anhalt sind Frauen die Hauptverdiener. Das geht aus den ersten Ergebnissen des Mikrozensus hervor. In Sachsen und Thüringen beläuft sich der Anteil auf 43%. Damit liegen alle 3 mitteldeutschen Länder über dem bundesweiten Durchschnitt. Danach steuern in 38% der deutschen Haushalte Frauen das höchste monatliche Nettoeinkommen bei. Im Erfurter Prozess um eines der größten Drogenlabore Deutschlands sind 3 Männer zu Haftstrafen zwischen 6 und 14 Jahren verurteilt worden. Die Richter am Landgericht sahen es als erwiesen, dass 2 der Angeklagten das Crystal-Labor betrieben haben. Der 3. Mann wurde als Helfer verurteilt. Die Angeklagten hatten im Prozess die Vorwürfe weitgehend eingeräumt. Wegen des Handels mit Drogen im Wert von mehr als 2 Millionen Euro waren 2 der Männer bereits zu langen Haftstrafen verurteilt worden. Das waren die Nachrichten. Das Wetter. Die Temperaturen von 15 Uhr. In Dresden sonnig 29 Grad. Eisenach wolkig 28. Erfurt sonnig 27. Gardelegen wolkig bei 28 Grad. Sonnig in Hoyerswerda bei 27. Magdeburg 28 Grad. Neuhaus am Rennweg stark bewölkt 23 Grad. Oschatz sonnig 30, Plauen heiter 27, Wernigerode heiter 27, auch Wittenberg 27 Grad. Am Abend teils dichter bewölkt, vereinzelt Schauer und Gewitter, 25 bis 28 Grad. In der Nacht im Süden von Thüringen und Sachsen Schauer und Gewitter möglich, 19 bis 15 Grad. Morgen Schauer und Gewitter, vor allem am Nachmittag auch Unwetter möglich, 24 bis 30 Grad. MDR aktuell Verkehrsdienst. A9 Richtung Berlin zwischen Kreuz Rippachtal und Bad Dürrenberg, Stau nach Unfall. A14 Richtung Magdeburg zwischen Nossen-Ost und Döbeln-Ost, 3 Kilometer Stau. A14 Richtung Dresden zwischen Dahlen-Warsleben und Wandsleben, 6 Kilometer Stau an einer Baustelle. Die A72 Richtung Leipzig ist zwischen Treuen und Reichenbach wegen eines brennenden Pkw gesperrt. Nach Unfällen sind gesperrt die B2 zwischen Doberreuth und Töpen, die Straße zwischen Pockau und Niederlauterstein und im Landkreis Leipzig die Straße zwischen der B186 und Großlehna. Soweit der Verkehrsdienst, 15.34 Uhr.
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0: Mit Sophia Spyropoulos und jetzt einer Meldung, die ein bisschen Boulevard und ein bisschen Politik ist. Unionsfraktionschef Jens Spahn ist Vater geworden. Er und sein Mann sind Eltern eines Babys, das eine Leihmutter ausgetragen hat. In den USA. Denn in Deutschland ist die Leihmutterschaft verboten. Das ist im Embryonenschutzgesetz so verankert. Eine Regelung, die Spahn in seiner Zeit als Gesundheitsminister verteidigt hat. Und Spahns Partei, die CDU, hat diese Haltung in diesem Jahr auf ihrem Parteitag nochmal bekräftigt. Misst Spahn da also mit zweierlei Maß oder hat er seine Meinung geändert und bringt neuen Schwung in eine alte Debatte? Darüber habe ich mit unserer Korrespondentin in Berlin gesprochen, mit Dagmar Pepping. Frau Pepping, bringt dieses berühmte Beispiel eines zumindest früheren Leihmutterschaftskritikers das Thema jetzt wieder auf die Agenda im politischen Berlin?
11: Das müssen wir abwarten. Bisher sind die Reaktionen aus dem Politikbereich fast nicht vorhanden. Es kann auch daran liegen, dass wir jetzt die Sommerpause haben im Bundestag. Wir hören aus den anderen Parteien bisher wenig. Aber umso lauter ist die Kritik an Jens Spahn, dem Unionsfraktionschef, auf Social Media. Also da ist wirklich heftigste Kritik an ihm und seinem Ehemann zu lesen. Da ist zum Teil davon die Rede, dass sie sich ein Kind gekauft hätten, dass sie sozusagen für sich andere Maßstäbe anlegen als für die anderen Bürger im Land, weil sie eben in die USA gegangen sind, über diesen Umweg und etwas gemacht haben, was in Deutschland den Bürgern verboten ist. Also da ist heftigste Kritik zu hören. Zumal es jetzt ja auch der zweite prominente Fall innerhalb von wenigen Monaten ist in der CDU, weil vor ein paar Monaten Hendrik Streeck, der Drogenbeauftragte der Bundesregierung, auch bekannt gegeben hat, dass er in den USA zusammen mit seinem Mann ein Kind über eine Leihmutter bekommen hat. Deswegen gab es da schon einen ersten kleinen Aufregungssturm in Berlin. Mal gucken, ob der zweite jetzt kommt nach Jens Spahn.
0: Wie ist das denn innerhalb der CDU? Wird da so eine Schere zwischen privatem und politischem Verhalten von Abgeordneten diskutiert, von Parteikollegen?
11: Bisher nicht. Also wir haben zum Beispiel gehört, dass die Bundestagspräsidentin Julia Klöckner, die auch mit Spahn befreundet ist, dem Paar gratuliert hat und hat gesagt, alles Gute für euch. Der Bundeskanzler war zumindest informiert vor der Geburt des Sohnes. Wir wissen aber jetzt nicht, wie der Bundeskanzler darüber denkt. Aber die Haltung der Partei, Sie haben es ja gerade gesagt, die ist klipp und klar. Auf dem Parteitag in Stuttgart im Februar hat man nochmal klar bekräftigt, dass es keine Auflockerung geben soll. Es soll beim Verbot bleiben. Es soll nicht mal die Möglichkeit gegeben werden, eine, so heißt das, altruistische Leihmutterschaft zu machen. Das heißt, dass man kein Geld für die Leihmutterschaft bezahlt oder bekommt und dass man es nur in ganz engen rechtlichen Grenzen macht. Zum Beispiel, wenn man innerhalb einer Familie eine Leihmutterschaft macht, dass eine Schwester für die andere Schwester ein Kind austrägt zum Beispiel. Das will man auch in keiner Weise lockern. Das hat die CDU jetzt auch nochmal heute betont. Und deswegen finde ich es interessant, dass es bisher relative Stille gibt in der eigenen Partei.
0: Und sollte das Thema jetzt noch mal lauter werden nach der Sommerpause, ist denn dann zu erwarten, dass sich Jens Spahn jetzt anders positioniert, politisch und ganz offen?
11: Den Eindruck habe ich nicht. Also er hat noch mal mitteilen lassen, wie glücklich er ist und dass das eine private Entscheidung war, die man ganz genau durchdacht habe zusammen mit seinem Partner. Und man sieht, dass es da eine Diskrepanz gibt zur Linie seiner Partei, aber es sei eine rein private Entscheidung gewesen. Man muss allerdings sagen, im Fall eines solchen Spitzenpolitikers wie Jens Spahn als Unionsfraktionschef ist das Private natürlich auch immer politisch. Das lässt sich, glaube ich, nicht verhindern. Aber ich glaube nicht, dass wir eine großartige Bewegung jetzt rechtlich bekommen. Zum Thema Leihmutterschaft gibt es keine Regelung zwischen Union und SPD im Koalitionsvertrag. Der Parteitagsbeschluss der CDU steht, ich habe es ja gerade gesagt. Deswegen, es gibt keine Mehrheit in der Koalition, da etwas zu ändern. Deswegen glaube ich nicht, dass SPD und Union da in irgendeiner Weise an dieses Thema rangehen werden.
0: Also ist es wahrscheinlicher, dass es bis nach der Sommerpause wieder vergessen ist oder nach hinten gerückt?
11: Je nachdem, ob es noch viele schöne Bilder im Boulevard gibt vom neuen Familienglück von Jens Spahn. Das kann man ja auch nicht ausschließen. Die ersten Bilder hatte ja die Bild-Zeitung. Das war ja auch gezielt platziert worden von Jens Spahn und seinem Ehemann, dass man eben diese Veränderungen in der Familie eben auch der Öffentlichkeit sozusagen präsentieren wollte.
0: Das stimmt auch wieder. Vielen Dank, Dagmar Pepping, für diese Einschätzung und Infos aus Berlin. Der Bundesgerichtshof hat Regeln dafür aufgestellt, wie eine Kündigungsbestätigungsseite im Internet von einem Fitnessstudio ausgestaltet sein muss. Geklagt hatte die Verbraucherzentrale Bundesverband gegen die Fitnessstudio-Kette FitX. Über die Hintergründe berichtet Alina Lackmöller.
12: Zwei muskulöse Oberarme, die zu einem lächelnden, trainierenden Mann gehören. Wer seinen Vertrag bei der Fitnessstudio-Kette FitX kündigen möchte, wird von diesem Bild auf der Kündigungsbestätigungsseite begrüßt. Daneben, gut sichtbar in Orange, die Schaltfläche Vertrag pausieren. Doch wer diese Seite öffnet, möchte seinen Vertrag doch eigentlich kündigen. Erst weiter unten gelangt man zum eigentlichen Ziel, dem Kündigungsformular. Der Verbraucherzentrale Bundesverband, ein Verein, der sich für die Rechte von Verbrauchern einsetzt, hält das für rechtswidrig und hat gegen FitX geklagt. Der Bundesgerichtshof gab den Verbraucherschützern nun recht. Wer online Verträge anbiete wie FitX, muss dem Verbraucher auch online die Kündigung ermöglichen, und zwar einfach und unkompliziert. Deshalb dürfen auf der Seite, auf der der Verbraucher seine Kündigung endgültig bestätigt, wirklich nur Angaben zur Kündigung stehen und keine Alternativen dazu, wie etwa eine Vertragspause. Diese Regeln gelten nicht nur für Fitnessstudios, sondern sind auch auf andere Online-Verträge wie zum Beispiel Streaming-Dienste oder Abos übertragbar.
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13: Damit ist es ziemlich genau 15.40 Uhr. Maxi Bayer im Studio. Unser erster Blick, der richtet sich nach Frankreich. Zur Tour de France, heute die 12. Etappe. Holger Gerska beobachtet das, wie schon die Tage vorher für uns. Holger, heute ja eher wieder so eine Etappe für die Sprinter. Wie gestaltet sich denn bislang das Renngeschehen?
14: Es spielt den Sprintermannschaften in die Karten. Wir haben zwar vier Ausreißer vorn. Vorsprung jetzt wieder eine Minute. Gerade waren es nur 45 Sekunden. Es geht gerade so ein bisschen berghoch zu einer der drei leichten Bergwertungen des Tages. Aber die vier werden absolut kontrolliert. Der Italiener Damiano Caruso ist dabei, der älteste im Feld. Und drei Franzosen, Baptiste Weiss-Trofer, der schon zum dritten Mal vor dem Feld unterwegs ist, für mehr als 100 Kilometer am Ende dann sicherlich, denn er ist schon seit Kilometer 25 vor dem Feld, gleich sind 100 Kilometer absolviert. Und die beiden anderen Franzosen sind Evan Costieu und Matteo Verscher, Sprintermannschaften an der Spitze des Feldes zu beobachten. So viel, eigentlich alles so, wie wir es aus den bisherigen Sprintertagen kannten. Neu ist das Wetter, denn es hat gerade einen heftigen Regenschauer gegeben. Die Straßen sind nass, das Wetter ist wechselhaft, es ist auch ein bisschen windiger geworden. Also das Finale findet zwar immer noch bei über 30 Grad statt, aber der für morgen angekündigte große Witterungsumschwung, der setzt so langsam ein.
13: Das sagt unser Tour de France-Reporter Holger Gerska. Mehr zur 12. Etappe dann hier bei MDR aktuell in gut 30 Minuten. Jetzt wechseln wir erstmal zum Fußball, denn seit gestern Abend steht ja das Finale der Weltmeisterschaft. Europameister Spanien trifft am Sonntag auf Weltmeister Argentinien. Die Engländer, die sind nicht dabei, nachdem sie trotz Führung gestern noch mit 1:2 gegen die Argentinier verloren. Sie können sich vorstellen, im Mutterland des Fußballs, da gibt's heute heftige Kritik. Und die prasselt allen voran auf den Nationaltrainer Thomas Tuchel ein. Hauptkritikpunkt dabei seine taktischen Umstellungen nach dem Führungstreffer. Burkhard Hupe.
15: Thomas Tuchel weiß, was ihm jetzt blüht. Er hat das in der einen oder anderen Form schon ein paar Mal erlebt. In Dortmund, bei Paris Saint-Germain, beim FC Chelsea oder beim FC Bayern. Ein Trainer hat also eine Idee. Die Idee funktioniert überhaupt nicht und plötzlich bläst der Wind von vorn.
16: We try to help, but of course the responsibility is on the coach.
15: Auch in England gibt es viele Millionen Nationaltrainer. Und die hatten gerade angefangen, diesen etwas sonderbaren, exotischen Trainer aus Deutschland zu mögen. Jetzt macht die junge Liebe erstmal Pause. Die Boulevardzeitung The Sun und The Mirror.
17: Das geht auf Tuchels Konto. Fans kritisieren Tuchels feige Auswechslungen. Tuchels Wechsel gehen nach hinten los.
15: Ex-Nationalspieler Joe Hart in der BBC.
17: Tuchel hat früh auf Defensive gesetzt und damit auf seine Art gesagt, dass er nicht genug Glauben ans Team hatte.
15: Doch ist das wirklich so einfach? Zu defensiv gewechselt und dann alles verspielt? Wer 1-0 führt, der stets verliert, zumindest gegen Argentinien.
18: Dann haben wir aufgehört, Fußball zu spielen. Und es war ein kompletter Momentum-Switch eigentlich in die falsche Richtung. Von uns aus gesehen waren 1-0 vorne, haben komplett aufgehört, Fußball zu spielen und aktiv zu verteidigen.
15: Offenkundig besaß die englische Mannschaft letztlich nicht mehr genügend Reserven, um sich dem bulligen Angriffsspiel der Argentinier entgegenstellen zu können. Und für diesen Treibstoffmangel konnte Tuchel allerhand Gründe anführen.
18: Wir haben in Mexiko gespielt und Reisestrapazen und dann haben wir in Miami gespielt in der Hitze und extrem viele Flugstunden und Flugmeilen in den Knochen. Ich glaube, dass wir uns das ein bisschen angesehen haben.
15: Doch davon will in London, Manchester, Liverpool, Birmingham oder Newcastle zumindest im Moment niemand etwas hören. Zu tief sitzt die Enttäuschung, wieder so dicht dran gewesen zu sein und doch weiter mit der unerfüllten Titelsehnsucht leben zu müssen. Mannschaftskapitän Harry Kane hat das ganz gut auf den Punkt gebracht.
19: Wir haben an die Tür zum Finale geklopft. Wir waren wieder dicht dran. Aber es fehlt dieses eine Puzzleteil in der entscheidenden Phase eines Turniers. Die WM hat so viel Kraft gekostet. Wir haben auch mental so viel investiert. Aber ja, es fehlt wieder dieses eine Puzzleteil.
15: Dieses Puzzleteil muss Thomas Tuchel jetzt unbedingt finden. 2 Jahre hat er dafür längstens noch Zeit und Vertrag, wenn man ihn denn lässt. Abgerechnet wird dann endgültig bei der Euro 2028 in Großbritannien.
13: Das berichtet Burkhard Hupe. Und dann wechseln wir nochmal zum Fußball hier bei uns in Mitteldeutschland. Denn Zweitligist Dynamo Dresden ist heute der nächste Transfer-Coup gelungen. Die SGD hat bekannt gegeben, dass man Ben Bogzin von Bundesligist Mainz 05 loseisen konnte. Nach der erfolgreichen Leihe in der Vorsaison, ja, da konnten die Dresdner nun auch die feste Verpflichtung des 23-jährigen Offensivspielers stemmen. Über die Ablösemodalitäten, da vereinbarten beide Vereine stillschweigen. Deswegen blicken wir auf die Fakten in der zurückliegenden Rückrunde. Da lief Bogzin insgesamt 15 Mal für die SGD auf. Mit 4 Treffern und 5 Vorlagen hatte der Offensivakteur maßgeblichen Anteil am Klassenerhalt der Schwarz-Gelben.
0: 15.45 Uhr, genau. Unsere Topmeldung hier bei MDR aktuell. 8 Jahre nach dem Einsturz der Autobahnbrücke in Genua mit 43 Toten ist der Ex-Chef des Autobahnbetreibers ASPI zu 12 Jahren Haft verurteilt worden. Und zwar wurde er unter anderem der fahrlässigen Tötung schuldig gesprochen. Insgesamt sind 57 Personen in diesem Prozess angeklagt, darunter auch frühere Beamte des Verkehrsministeriums. Weitere Meldungen hat jetzt Susanne Lemke.
10: In Deutschland wohnt gut jeder dritte Studierende bei den Eltern. Das teilte das Zentrum für Hochschulentwicklung mit. Danach gibt es aber große regionale Unterschiede. In Mitteldeutschland sind die Quoten nämlich deutlich geringer. In Sachsen-Anhalt lebt sogar nur jeder 9. Studierende bei den Eltern. Auf der französischen Urlaubsinsel Korsika sitzen wegen eines Waldbrands rund 200 Wanderer in einer Schutzhütte fest. Nahe der Stadt Korte waren an mehreren Orten Brände ausgebrochen. Nach Angaben der Feuerwehr waren bis gestern Abend 180 Hektar Wald niedergebrannt. In Magdeburg stehen auf dem Pferdetor im Rotehornpark wieder die 6 historischen Pferdeskulpturen. Wie die Stadtverwaltung mitteilte, wurden sie per Kran auf die Backsteinsäulen gehoben. Experten hatten die Figuren und das Tor in den vergangenen Monaten restauriert. Das Wetter: am Abend vereinzelt Schauer und Gewitter, 25 bis 28 Grad. In der Nacht meist trocken, 19 bis 15 Grad. Morgen im Verlauf teils kräftige Schauer und Gewitter bis 30 Grad. MDR aktuell Verkehrsdienst. Die A13 Richtung Dresden ist zwischen Freiwalde und Duben nach Unfall gesperrt. A14 Richtung Magdeburg zwischen Ossen-Ost und Döbeln-Ost 5 Kilometer stockender Verkehr. A14 Richtung Dresden zwischen Dahlen-Warsleben und Wandsleben 6 Kilometer Stau an einer Baustelle. Und die A72 Richtung Leipzig ist zwischen Treuen und Reichenbach wegen eines brennenden Pkw gesperrt. Soweit der Verkehrsdienst, 15.47 Uhr.
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0: Jetzt schauen wir in die Ukraine. Dort gibt's wieder Bewegung in der Regierung. Präsident Zelensky hat jetzt seinen Verteidigungsminister Mikhailo Fedorov entlassen. Warum und mit welchen Folgen? Darüber habe ich mit unserer Korrespondentin in Kiew, mit Rebecca Barth, gesprochen. Ja, der Verteidigungsminister Fedorov war erst seit Januar im Amt. Warum entlässt ihn Zelensky jetzt?
20: Ja, das ist vielen hier in der Ukraine zum aktuellen Zeitpunkt auch nicht klar. Mikhailo Fedorov hat gestern Abend selbst diese Entscheidung bekannt gegeben, aber er sprach auch nicht davon, dass er entlassen wurde, sondern er gab einen Post in den sozialen Netzwerken ab, in dem er einfach schrieb, es war mir eine Ehre, dieses Amt inne gehabt zu haben, was eben alle dahingehend verstanden haben, dass er offenbar seinen Posten räumen muss.
0: Jetzt kommt viel Kritik an dieser Entscheidung. Die Unterstützer von Fedorov haben ja auch Protest gegen diese Entscheidung organisiert. Da sind auch in mehreren Städten viele Menschen auf die Straßen gegangen. Was hat ihn denn so beliebt gemacht?
20: Er ist ein junger Minister, ein dynamischer Minister, jemand, der sehr ambitioniert, sehr selbstbewusst auch angetreten ist. Er war vorher einige Jahre Digitalminister und er war für viele Menschen ein Hoffnungsträger, einer, dem man zugetraut hat, dass er doch notwendige Reformen auch im Verteidigungsministerium und in der Armee umsetzen kann. Und nun sagen eben viele Menschen, die ihn da unterstützt haben, er hat ja nicht einmal die Zeit bekommen, dass diese Reformen, die Veränderungen, die er angestoßen hat, überhaupt Wirkung entfalten konnten.
0: Und hat Präsident Zelensky diese Auswirkungen unterschätzt, dass da jetzt so viel Protest und Kritik kommt?
20: Nun, das scheint so zu sein. Präsident Zelensky hat sich vor kurzem geäußert und sagte nur, Michail Fedorov werde in seinem Team bleiben. Aber welche Rolle er in diesem Team übernehmen soll, das ist unklar. Und fast zum gleichen Zeitpunkt hat Michail Fedorov eine doch bemerkenswerte Pressekonferenz, eine sehr lange Pressekonferenz gegeben, in der er mit seiner Kritik an Armeechef Syrsky sie nicht verstecken konnte, sich nicht diplomatisch gegeben hat. Wir erleben hier gerade einen offenen politischen Schlagabtausch, der doch sehr ungewöhnlich ist, selbst für ukrainische Verhältnisse.
0: Und wie hat Fedorov selbst auf die Entscheidung reagiert? Will er überhaupt im Team bleiben?
20: Dazu hat er sich noch nicht geäußert, aber er hat wirklich ja ausgeholt gegen Armeechef Syrsky. Er hat bestätigt, dass es einen Konflikt zwischen ihm und Armeechef Syrsky gab. Das wurde vorher in ukrainischen Medien als Gerücht berichtet. Er hat bestätigt, dass er auch auf Zelensky versucht hat einzuwirken, dass Syrsky entlassen wird. Er hat dem Armeechef vorgeworfen, dass die Augen praktisch vor Problemen zu verschließen und stattdessen Intrigen gegen ihn zu spinnen. Also das ist wirklich zum aktuellen Zeitpunkt eine sehr dynamische und auch relativ schmutzige Situation, die wir hier erleben, wo sich politische Figuren aus verschiedensten Bereichen sozusagen offen kritisieren, ein offener Schlagabtausch. Und wir können auch noch nicht absehen, wie sich diese Situation weiterentwickelt.
0: Es ist ja schon ein Nachfolger im Gespräch, Ihor Klimenko. Was wird mit ihm denn anders werden?
20: Ja, er ist im Gespräch gewesen, heute Vormittag. Aktuell sieht es danach aus, als würde auch die Rada, das ukrainische Parlament, sich da nicht hinter versammeln. Er würde offenbar nicht genügend Stimmen erhalten. Das sind zumindest Gerüchte, die heute Mittag durch das politische Kiew gingen. Und daraufhin, so munkelt man, habe Klimenko wohl zurückgezogen, dieses Angebot gar nicht erst anzunehmen. Also ich sage, es ist eine sehr dynamische Situation, die sich wirklich just in diesem Moment entwickelt.
0: Wir bleiben dran und danken erstmal für diese aktuellen Informationen aus Kiew, Rebecca Barth, unsere Korrespondentin dort. Länger arbeiten, später in Rente gehen, das sieht die geplante Rentenreform vor. Was aber sagen die, die es betrifft, zum Beispiel im Dachdeckerhandwerk? Gut 3000 Dachdecker gibt's in Sachsen-Anhalt. Wie lange können die arbeiten und wie geht's ihnen jetzt schon? Laura Sinem-Hönes hat sich in einem Betrieb in Wernigerode umgehört.
3: Seit mehr als 3 Jahrzehnten arbeitet Thomas Fischer als Dachdecker. Heute spürt der 61-Jährige die Belastung jeden Tag.
21: Arme, Hände, kann kaum noch greifen. Schulter. Naja, tut alles weh.
3: In 6 Jahren erreicht er regulär das Rentenalter. Nach den Plänen der Rentenkommission soll das Renteneintrittsalter langfristig aber weiter steigen. Angepasst an die höhere Lebenserwartung der Menschen. Außerdem soll die abschlagsfreie Rente nach 45 Arbeitsjahren wegfallen. Auch sein Kollege Thorsten Hahn macht sich Gedanken darüber.
22: Morgens aus dem Bett aufstehen, die Knochen bleiben liegen und das Fleisch will. So ist es. Ja, das ist der Rücken, sag ich mal, Bandscheiben, sag ich mal, wenn die schon irgendwo Arthrose und Arme und sowas alles. Das ist dann Fakt.
3: Hier im Betrieb Fischer und Paulert in Wernigerode arbeiten 7 Beschäftigte. 4 davon sind inzwischen um die 60 Jahre alt. Geschäftsführer Guido Fischer sagt, schon heute müsse er darauf achten, wer welche Arbeiten überhaupt noch übernehmen kann.
23: Die können logischerweise nicht mehr alles machen. Man muss halt gucken, wo man sie einsetzt. Das gibt ja auch ein paar leichtere Arbeiten. Technik einsetzt, die erleichternd ist. Aber es ist halt nicht alles, bleibt immer noch doch sehr körperliche Arbeit über. Ne?
3: In den Innendienst können nicht alle. Er braucht die Leute auf dem Bau. Die Rentenkommission hofft, dass Menschen künftig länger im Beruf bleiben und so auch dem Fachkräftemangel entgegenwirken. Für Guido Fischer ist das im Dachdeckerhandwerk kaum vorstellbar.
23: Der Dachdecker ist immer, glaube ich, der extremste Beruf. Rente mit 63 ist eigentlich schon zu lang, eigentlich mit 60, aber nicht Rente mit 70 für einen Dachdecker. Das geht nicht.
3: Über die Umsetzung der Reform soll die Bundesregierung nun entscheiden. Erste Gesetzentwürfe werden nach der Sommerpause erwartet.
0: Um diese Frau auf einen Sockel zu stellen, braucht es eigentlich keine Statue. Maria Callas ist La Diva, die Sopranistin des 20. Jahrhunderts. Ihr Leben abseits der Bühne verlief tragisch. Die am Ende glücklose Beziehung mit dem superreichen griechischen Reeder Onassis liefert bis heute Stoff für Filme und Romane. Vor ein paar Jahren ist eine Statue zu Ehren der Griechin Maria Callas errichtet worden, unweit der Akropolis in Athen. Und Tilman Kleinjung war dort, hatte aber etwas Mühe, sie zu finden.
1: Die Callas-Statue soll sich am Fuße der Akropolis befinden. Die Suche gestaltet sich schwieriger als gedacht und das bei hochsommerlichen Temperaturen.
2: Da ist was.
1: Ja. Wir haben sie gefunden. Die Bronzestatue steht im Schatten in einem kleinen Wäldchen. Den Blick fest nach oben gerichtet, Richtung Akropolis. Die Göttliche schaut zum Tempel der Göttin Athene empor. Warum habt ihr die Statue ausgerechnet hier errichtet? Diese Frage muss Liana Skurli, die Vorsitzende des griechischen Maria Callas Vereins, immer wieder beantworten. Wir wollten ihr zu Ehren eine Statue in der Nähe des Odeons von Herodes Atticus errichten. Da ist sie 1957 aufgetreten.

0: Das Odeon, das antike Freilufttheater von Athen. Als die Kallas hier ihr kürzes Heimspiel gab, war sie bereits ein Weltstar.
1: Was einmalig bei der Kallas ist, ist, dass sie eine simple Musik, die Musik des Bel Canto, die nicht sehr reich an Harmonie und Motivik ist, ne, die kann damit unglaubliche Sachen gestalten. Sie ist die Einzige, die das so interessant klingen lässt.
0: Die Mezzosopranistin Lenia Safiropoulou kam 2 Jahre nach dem Tod von Maria Callas auf die Welt. Aber sie kennt natürlich die Aufnahmen und entdeckt darin eine Oper, die sie sehr viel lebendiger und interessanter findet als das, was heute oft zu hören ist. Richtig skandalös findet sie, dass der Mythos Callas mittlerweile deren Werk überstrahlt.
1: 99% der Bücher oder der Filme sprechen über die Kreuzfahrten oder die Onassis-Affäre oder ihre vermeintlich gestörte Psyche oder was weiß ich. Und die Leute im Endeffekt kennen wenig ihre Diskografie.
0: Maria Callas, die Ikone. Als vor 5 Jahren die Statue an der Akropolis enthüllt wurde, gab es vor allem in den sozialen Medien Kritik. Nicht nur wegen der Lage. Manche sehen die glänzende Figur mit verschränkten Armen vor der Brust in einem Star-Wars-Themenpark besser aufgehoben. Andere fühlen sich an eine zu groß geratene Oscar-Statue erinnert. Und weil die Callas in Bronze ein Sari-artiges Kleid trägt, spottet einer Gandhi auf Stöckelschuhen. Initiatorin Liana Skurli weist solche Kritik in einem Interview mit Huffington Post zurück. Wir haben der Künstlerin Aphrodite Liti Fotos geschickt. Aufnahmen aus der Zeit, als sie Ensemblemitglied der Scala war. Und sie hat ein Foto gewählt mit genau diesem Gewand. Das ist eine Art antiker Umhang. Welches Denkmal würden Sie der Callas setzen? Die Sängerin Lenia Safiropoulou hat darauf eine klare Antwort. Der Maria Callas Grand Prix. Bis vor einigen Jahren gab es in Athen diesen Wettbewerb für junge Pianisten und Sängerinnen. Das wäre doch die beste Callas-Würdigung, die man sich vorstellen kann.
2: Der Bericht von Tillmann Kleinjung. Und von Athen geht's jetzt zurück in unsere Region. Und wir gucken aufs Wetter mit Grit Krämer. Aber die Temperaturen sind auch so hoch, wie sie vielleicht in Griechenland sein könnten. Mhm. Ich weiß es jetzt nicht, aber ich stelle es mir auch sehr warm vor.
3: Ja, wir haben hochsommerliches Wetter. Ganz ähnlich ist es zum Beispiel auch in Griechenland. Denn der Einfluss von diesem Hoch, der kommt ja aus dem Mittelmeerraum. Es ist immer noch Hoch Laurent und der zieht langsam nach Osten weiter. Verliert den Einfluss auf unser Wetter dann auch in den nächsten Tagen spürbar. Heute noch nicht. Heute ist es noch sehr sonnig in Sachsen und Sachsen-Anhalt. Wir haben ein paar Quellwolken, vor allem in den Gebirgslagen. Und wir haben im Erzgebirge, vor allem auf westlicher Seite und neu auch so rund um Dresden, so dichte Quellwolken, dass hier auch so ein paar Gewitter sich ausbilden. Ansonsten sommerliche Temperaturen. Wir liegen verbreitet bei Werten zwischen 27 und 31 Grad.
2: Und wird die Nacht auch immer so kühl wie die vergangenen?
3: Richtig, es kühlt ganz gut ab. Daran sehen wir schon, dass wir nicht aus Südwesten so eine warme Luft reinkriegen, die dann auch nachts warm bleibt, sondern es geht runter auf 19 bis 15 Grad für die meisten, im Gebirge auch auf 12 Grad. Es wird ausgangs der Nacht dann schon dichte Wolken geben und die kündigen dann schon den Wetterwechsel langsam an. Morgen also nicht mehr so sommerlich. Schon was die Temperaturen angeht, die Luft wird schwüler, feuchter also, gewitterlastiger dann auch der Tag. Zuvor nochmal 24 bis 30 Grad verbreitet. In Ostsachsen sind auch 32 Grad möglich, aber im Tagesverlauf gibt es überall mal einige Schauer und Gewitter und die werden häufiger und die werden kräftiger zum Nachmittag, zum Abend hin. Da erwarten wir auch, dass es zumindest örtlich unwetterartige Gewitter gibt. Da rechnen wir also mit Starkregen, mit Stromböen und auch mit Hagel.
2: Laurent verabschiedet sich mit Krawall.
3: Ja, wirklich.
2: Und dann wird's kühl.
3: Es wird dann kühler, ja. Am Wochenende nur noch so 25 Grad, am Samstag, am Sonntag maximal nur noch 23 Grad, aber so viel Regen gibt es nicht. Die neue Woche dann wirklich kühl mit so runden 20 bis 22 Grad.
2: Danke für die Wetteraussichten, Grit Krämer. Und hier verabschiede ich mich jetzt ganz ohne Krawall aus dem Studio. Sophia Spiropoulos ist mein Name und ich danke Ihnen fürs Zuhören. Meine Kollegin Doreen Jonas kommt hier gleich und hat unter anderem dieses Thema. Ostdeutsche sind in bundesdeutschen Führungspositionen weiter die Ausnahme. Das ist eine Anfrage der Linken im Bundestag, hat das gezeigt. Ich sage tschüss und bis zum nächsten Mal. Machen Sie es gut.
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2: Um 16 Uhr mit Susanne Lemke. Im Prozess um den Brückeneinsturz in Genua mit 43 Toten hat das Gericht 32 der 57 Angeklagten schuldig gesprochen. Die höchste Haftstrafe erhielt der Ex-Chef des italienischen Autobahnbetreibers Aspi. Die Richter verhängten gegen Giovanni Castellucci unter anderem wegen fahrlässiger Tötung 12 Jahre. Auch andere Verantwortliche erhielten mehrjährige Haftstrafen. Unter den Angeklagten waren auch frühere Beamte des italienischen Verkehrsministeriums. Die Autobahnbrücke in Genua war im August 2018 über einem Wohngebiet auf 200 Metern Länge in die Tiefe gestürzt. Die Bundesregierung will härter gegen Steuerbetrüger vorgehen. Dazu stellten Finanzminister Lars Klingbeil und Justizministerin Stefanie Hubig einen Aktionsplan vor. Danach soll Steuerhinterziehung wieder Verbrechenstatbestand werden, um besonders schwere Fälle härter zu ahnden. Die Mindeststrafe würde damit von 6 Monaten auf 1 Jahr Haft angehoben. Das Höchstmaß soll von 10 auf 15 Jahre steigen. Zudem soll die Straffreiheit bei Selbstanzeige abgeschafft werden. Für organisierte Steuerkriminalität soll der Strafrahmen ebenfalls erhöht werden. Die Bundestagsabgeordneten haben im vergangenen Jahr im Schnitt 3/4 aller Bürgeranfragen beantwortet. Das ergab das jährliche Ranking der Organisation Abgeordnetenwatch. Danach beantworteten 4 Abgeordnete alle erhaltenen Fragen: Kanzleramtschef Thorsten Frey, die Linke Heidi Reichinek, der AfD-Politiker Stefan Brandner und der SSW-Abgeordnete Stefan Seidler. Die letzten Plätze mit keiner einzigen Antwort belegen Kanzler Merz, Finanzminister Lars Klingbeil und AfD-Chefin Alice Weidel. Im ersten Halbjahr sind bundesweit knapp 1/4 aller Pkw-Neuzulassungen E-Autos gewesen. Das teilte das Statistische Bundesamt mit. In Rheinland-Pfalz und Schleswig-Holstein habe die Quote sogar bei rund 30% gelegen. Unterm Schnitt lägen Thüringen mit 20%, Sachsen mit 19% und Sachsen-Anhalt mit 18%. Das Highfield Festival bei Leipzig wird in diesem Jahr zum vorerst letzten Mal stattfinden. Die Veranstalter teilten mit, dass Highfield sei in dieser Form wirtschaftlich nicht mehr tragbar. Die Durchführung von Festivals werde durch eine ganze Reihe von Faktoren immer teurer. Gleichzeitig sinke die Nachfrage aufgrund der gestiegenen Lebenshaltungskosten. 2027 werde zunächst eine Pause eingelegt, um ein neues Konzept auszuarbeiten. Das waren die Nachrichten. Das Wetter. Die Temperaturen von 15 Uhr. Auf dem Brocken stark bewölkt, 16 Grad. Chemnitz heiter 26 Grad. In Dresden sonnig 29. Eisenach wolkig 28 Grad. Erfurt sonnig 27. Fichtelberg wolkig 21. Gera wolkig 27 Grad. Görlitz heiter bei 27. Leipzig sonnig 29 Grad. Magdeburg sonnig 28. Meiningen wolkig 28 Grad. Am Abend teils dichter bewölkt, vereinzelt Schauer und Gewitter, 25 bis 28 Grad. In der Nacht im Süden von Thüringen und Sachsen Schauer und Gewitter, 19 bis 15 Grad. Morgen Schauer und Gewitter, vor allem am Nachmittag auch Unwetter möglich, 24 bis 30 Grad. MDR Verkehrsdienst. Die A13 Richtung Dresden ist zwischen Freiwalde und Duben nach Unfall gesperrt. A14 Richtung Dresden zwischen Dahlen-Warsleben und Wandsleben 6 Kilometer Stau an einer Baustelle. Die A72 Richtung Leipzig ist zwischen Treuen und Reichenbach wegen eines brennenden Pkw gesperrt. Soweit der Verkehrsdienst. 16.04 Uhr.
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5: Mit Dorin Jonas am Mikrofon. Ich wünsche Ihnen einen schönen Nachmittag. Fast 8 Jahre nach dem Einsturz der Morandi-Brücke in Genua in Italien mit 43 Todesopfern ist heute das Urteil in erster Instanz gefallen. 57 Personen waren angeklagt. Die Staatsanwaltschaft hat Freiheitsstrafen von insgesamt fast 400 Jahren beantragt. Die höchste Forderung, 18 Jahre und 6 Monate, richtete sich gegen den ehemaligen Vorstandsvorsitzenden von Autostrade per Italia, Giovanni Castellucci. Wie die Urteile ausgefallen sind, das weiß nun Christina Auerbach.
6: Zu 12 Jahren Haft haben die Richter in Genua den Hauptangeklagten verurteilt. Giovanni Castellucci ist der ehemalige Geschäftsführer von Autostrade per l'Italia, die Firma, die die Morandi-Brücke in Genua betrieben hat. Ihm wird vorgeworfen, von den Mängeln gewusst zu haben und die Arbeiten an dem später eingestürzten Pfeiler verschoben zu haben. Die Staatsanwaltschaft hatte 18 Jahre Haft gefordert. Castellucci sitzt im Moment bereits im Gefängnis. Er wurde letztes Jahr wegen eines anderen Autobahnunfalls mit 40 Toten verurteilt. Insgesamt waren wegen des Einsturzes 57 Menschen angeklagt, überwiegend Führungskräfte von Autostrade per l'Italia, aber auch Angestellte des italienischen Infrastrukturministeriums. Als während eines schweren Unwetters vor 8 Jahren einer der Brückenpfeiler der Morandi-Brücke einstürzte, riss er einen großen Teil der Fahrbahn und Autos mit sich. Die Bilder von Fahrzeugen, die gerade noch bremsen konnten und an der Abbruchkante stehen, Menschen, die zu Fuß von der Brücke fliehen, haben sich ins Gedächtnis Italiens eingebrannt. 43 Menschen sind damals gestorben. Der Prozess war ein Mammutprozess. Er dauerte 4 Jahre mit 3 Verhandlungstagen pro Woche. Zahlreiche Angehörige der Opfer waren bei der Urteilsverkündung anwesend, der Großteil der Angeklagten jedoch nicht.
5: Und Christina Auerbach berichtete aus Italien. Nach Berlin. Wie viele Ostdeutsche sind Präsidenten eines Bundesgerichts? Exakt 0. Bis heute gibt es in Politik, Justiz oder Wirtschaft die sogenannte Repräsentationslücke Ost. Und als die Bundesregierung jetzt von der Linken im Bundestag gefragt wurde, ob und wie sich diese Lücke schließt, musste sie einräumen: Die Zahlen, die sind ziemlich stabil. Ostdeutsche in bundesdeutschen Führungspositionen bleiben weiter die Ausnahme. Frank Eichmann berichtet.
7: Ostdeutsche sind in Führungspositionen des Bundes weiterhin deutlich unterrepräsentiert. So wird keines der Bundesgerichte, keine Hochschule des Bundes, kein Bundesforschungsinstitut von einem Ostdeutschen geleitet. Unter den Abteilungsleitern der Bundesministerien haben 9% eine Ostbiografie und so ist es bei ebenfalls knapp 9% der Richter oberer Bundesgerichte. Tatsächlich müsste die Zahl dem Bevölkerungsanteil entsprechen, also bei knapp 20% liegen. Diese sogenannte Repräsentationslücke wirke sich auf die Ostdeutschen aus, sagt Linken-Politikerin Ina Latendorf.
8: Wenn Menschen sich nicht vertreten fühlen, weil eben die, die einen vertreten sollen, nicht zu der eigenen Gruppe zählen, dann ist es so, dass man sich abgehängt fühlt, dass man sich nicht vertreten fühlt und dass man sich in vielen Dingen auch nicht verstanden fühlt.
7: Während die Linke mangelndes Interesse der Bundesregierung unterstellt, verweist die Ostbeauftragte des Bundes, Elisabeth Kaiser von der SPD, auf kleine Fortschritte.
9: Zum Beispiel bei den obersten Bundesbehörden, da ist der Anteil von Führungspersonen von 13,9 und 22 auf 15,5% gestiegen. Also es gibt durch diese Sichtbarmachung von der Unterrepräsentanz durchaus auch Bemühungen, das zu verändern.
7: Ein entscheidender Grund der geringen Vertretung Ostdeutscher in Behörden, Wissenschaft oder Justiz: Nach der Wiedervereinigung gingen auch im Osten viele Spitzenjobs an Westdeutsche. Grundsätzlich geändert hat sich das trotz aller Bemühungen bis heute nicht.
5: Und Frank Eichmann berichtete für uns aus Berlin. Jahr für Jahr entgeht dem Bund viel Geld durch Steuerbetrug. Geld, das dem Staat für wichtige Aufgaben fehlt. Bundesfinanzminister Lars Klingbeil von der SPD hat schon kurz nach seinem Amtsantritt angekündigt, den Kampf gegen Steuerhinterziehung zu verstärken. Jetzt hat er einen Aktionsplan dazu vorgelegt, zusammen mit Justizministerin Stefanie Hubig aus Berlin. Mario Kubina.
10: Die Pressekonferenz läuft erst seit ein paar Minuten. Da wird Bundesfinanzminister Lars Klingbeil sehr grundsätzlich.
11: Wir haben ein gemeinsames, klares Ziel. Die Ehrlichen in unserer Gesellschaft dürfen nicht die Dummen sein.
10: Steuerhinterziehung als Gerechtigkeitsproblem. So sieht es auch Klingbeils Kabinettskollegin Stefanie Hubig. Die Bürger müssten sich darauf verlassen können, dass Regeln für alle gelten, sagt die Justizministerin. Und?
12: Jeder hinterzogene Euro fehlt. Bei den Schulen, bei der Polizei, bei der Bahn, bei der Justiz. Steuerhinterziehung entzieht unserem Gemeinwesen die materielle Grundlage.
10: Wie groß der Schaden ist, lässt sich nur schwer sagen. Oft wird ein Schätzwert von rund 100 Milliarden Euro pro Jahr genannt. Der Finanzminister und SPD-Co-Chef will das nicht genau beziffern. Für ihn und seine Parteifreundin Hubig steht aber fest, es muss etwas passieren. Eine entscheidende Rolle soll dabei der Zoll spielen, der in Klingbeils Zuständigkeit fällt.
11: Wir machen den Zoll schlagkräftiger, allein mit 1500 zusätzlichen Stellen in diesem Jahr und mit neuen digitalen Befugnissen. Wir nehmen die organisierte Kriminalität stärker ins Visier. Dazu gehört künftig auch die gemeinsame Ermittlung von Zoll und BKA.
10: Ein anderer Punkt: Klingbeil und Hubig wollen bei organisiertem Steuerbetrug den Strafrahmen erhöhen auf bis zu 15 Jahre Gefängnis. Außerdem sollen
12: die Staatsanwaltschaften dadurch stärker in die Pflicht. Sie müssen in diesen Verfahren ermitteln. Sie können Verfahren nicht aus Ermessensgründen einstellen.
10: Darüber hinaus wollen Hubig und Klingbeil künftig verhindern, dass sich Steuerhinterzieher durch eine Selbstanzeige aus der Affäre ziehen.
11: Kriminelle sollen sich nicht mehr so leicht freikaufen können.
10: Der Finanzminister will auch die Bundesländer ins Boot holen, mit einem gemeinsamen Zentrum gegen Steuerkriminalität. Dort sollen sich Ermittler der Bundesbehörden und Steuerfahnder aus den Ländern koordinieren. Die ersten Reaktionen fallen unterschiedlich aus. Katharina Beck von den Grünen sieht sich bestätigt. Sie spricht von einem großen Wurf, auch mit Blick auf organisierten Steuerbetrug wie bei sogenannten Cum-Cum-Modellen.
13: Gerade diese Bündelung der Kompetenzen ist bei so komplizierten und komplexen Fällen wie Cum-Cum, die auch länderübergreifend stattfinden und international, das ist halt einfach super wichtig.
10: Ganz anders reagiert der linken Abgeordnete Christian Görke. Er spricht von Nebelkerzen.
14: Das, was heute vorgelegt worden ist, ist unzureichend.
10: Ob die Maßnahmen alle so umgesetzt werden, darüber dürfte in der Koalition noch diskutiert werden. Allerdings, der Finanzminister plant für nächstes Jahr fest mit Mehreinnahmen durch den Kampf gegen Steuerbetrug. 1 Milliarde Euro soll so zusammenkommen.
5: Mario Kubina war das aus Berlin. Erstaunen, Entsetzen und Empörung. Das fasst die Reaktionen der Öffentlichkeit wohl am besten zusammen. Dieser Tage wurde ja bekannt, dass die Schufa alte Daten von praktisch jedem Erwachsenen in Deutschland über lange Zeit speichert, viel länger als alle dachten. Während Deutschlands größte Wirtschaftsauskunftei sich noch um Rechtfertigungen bemüht, wird die Forderung an die Schufa immer lauter, die Daten offen zu legen und sie anschließend auch zu löschen. Peter Hornung.
15: Die Schufa hat jetzt sehr viel zu erklären und das versucht sie zumindest. Zum Beispiel in einem neuen YouTube-Video.
16: Du hast gelesen, dass die Schufa sogenannte historische Daten von dir nutzt? Dann bleib dran. Wir erklären dir, worum es geht.
15: Beruhigen will man die Betroffenen, das ist ganz offenbar.
16: Die Schufa verwendet historische Daten im Rahmen von Score-Prüfungen. Die haben aber keinen Einfluss auf deine aktuelle Bonität.
15: Die Betroffenen, das sind 68 Millionen Menschen in Deutschland, praktisch jeder. Von diesen nämlich hat die Schufa auch historische, veraltete Daten gespeichert, von denen man bisher dachte, sie seien längst gelöscht. Bis der NDR und die Süddeutsche Zeitung dies nun aufdeckten, wusste praktisch niemand von dieser Schattendatenbank. Seitdem sind viele entsetzt und empört. Das sieht man in zahllosen Kommentaren in sozialen Netzwerken wie Instagram, X oder TikTok. Ein Skandal ohnegleichen.
17: Das stellt so ziemlich alles bisher Dagewesene in den Schatten,
15: sagt Marco Blocher vom Europäischen Zentrum für digitale Rechte NEUP, der sich schon mit vielen Datenschutzskandalen beschäftigt hat.
17: Hier gibt's offenbar wirklich seit Jahrzehnten ein Schattenregister, von dem die Schufa sehr genau zu wissen scheint, dass das nicht in Ordnung ist, sonst hätten sie sich nicht in einem solchen Ausmaß um Intransparenz bemüht und bewusst den Betroffenen vorenthalten, dass es diese Daten noch gibt.
15: Die Schufa hat Verbraucher nie mitgeteilt, dass auch historische Daten über sie gespeichert sind. Und das könnte jetzt zum Hauptproblem werden.
17: Jede Person, die in den vergangenen Jahren eine Auskunft bei der Schufa beantragt hat, deren Rechte wurden verletzt.
15: Mit dramatischen Folgen für die Schufa.
17: Sie sehen sich dann nicht nur einem möglichen Bußgeld konfrontiert, sondern möglicherweise auch mit Schadenersatzansprüchen von Millionen Personen in Deutschland.
15: Ein Versagen sieht Datenschutzaktivist Blocher bei der Aufsichtsbehörde, dem hessischen Landesdatenschutzbeauftragten.
17: Nach den vorliegenden Informationen weiß der hessische Datenschutzbeauftragte, der hier die zuständige Behörde ist, seit 1,5 Jahren von dieser Angelegenheit. Und er hat nichts gemacht. Ich kann mir kaum einen Fall vorstellen, wo schnelleres Handeln angezeigt gewesen wäre.
15: Viele Betroffene wollen nun alles wissen, was über sie gespielt wird.

0: Ziel, Druck auszuüben auf Deutschlands größte Wirtschaftsauskunftei und auch auf die Behörde, die sie eigentlich kontrollieren müsste.
1: Über die Kritik an der Schufa berichtete Peter Hornung. Wir haben es jetzt gleich 16.15 Uhr, Viertel fünf, und unser wichtigstes Thema zur Stunde: Im Prozess um den Brückeneinsturz von Genua vor 8 Jahren mit 43 Toten hat das Gericht 32 der fast 60 Angeklagten schuldig gesprochen. Die höchste Haftstrafe erhielt der Ex-Chef des italienischen Autobahnbetreibers Aspi. Er wurde unter anderem wegen fahrlässiger Tötung zu 12 Jahren verurteilt. Weitere Meldungen jetzt mit Susanne Lemke.
2: Der Welthungerhilfe fehlt zunehmend Geld für den Kampf gegen Hunger. Das kritisierte Generalsekretär Matthias Mogge bei der Vorstellung des Jahresberichts. Er machte dafür unter anderem geringere deutsche Zuschüsse verantwortlich. Bei der Stadt Wittenberg hat es offenbar einen IT-Sicherheitsvorfall gegeben. Die Verwaltung kann deshalb nach eigenen Angaben derzeit keine E-Mails an Google-Adressen senden. Der Konzern blockiere alle ausgehenden E-Mails. Wann das Problem behoben werden kann, ist noch unklar. Eine Erfurterin hat 50.000 Euro an Online-Betrüger verloren. Das teilte ein Sprecher der Polizei mit. Danach hatte ein Unbekannter über Facebook Kontakt zu der Frau aufgenommen und sie zu Kryptogeldinvestitionen auf einer Handelsplattform gedrängt. Das Wetter: Am Abend heiter oder wolkig, vereinzelt Schauer und Gewitter, 25 bis 28 Grad. In der Nacht meist trocken, 19 bis 15 Grad. Morgen im Verlauf teils kräftige Schauer und Gewitter, 24 bis 30 Grad. MDR aktuell Verkehrsdienst. A2 Richtung Berlin zwischen Kreuz Hannover Ost und Hämeler Wald, 8 Kilometer stockend wegen eines defekten Fahrzeugs. Die A13 Richtung Dresden ist zwischen Freiwalde und Duben nach Unfall gesperrt. A14 Richtung Dresden zwischen Dahlen-Warsleben und Wandsleben, 6 Kilometer Stau an einer Baustelle. Die A72 Richtung Leipzig ist zwischen Treuen und Reichenbach wegen eines brennenden Pkw gesperrt. Soweit der Verkehrsdienst. 16.17 Uhr.
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4: Und da schauen wir jetzt erstmal wieder zum Sport, um genau zu sein, zum Radsport, zur Tour de France, denn gestern, vielleicht haben Sie das mitbekommen, wurde Geschichte geschrieben. Es ging gestern gut 160 Kilometer quer durch Frankreich, das Ganze mit einer unglaublichen Durchschnittsgeschwindigkeit von 50,91 Stundenkilometer. Das war die schnellste jemals gefahrene Etappe in der Geschichte Tour de France, in der Geschichte der Tour de France. Und vielleicht geht's ja Ihnen wie mir und man fragt sich, bei einem solchen Rekordtempo, wie viel verbrennt denn ein einziger Fahrer auf dieser Distanz? Es sind, und das haben wir mal recherchiert, 6.500 Kilokalorien. Und wenn Sie das wieder aufholen wollen, das entspricht in etwa 12 großen Portionen Pommes oder 25 Bananen an einem Nachmittag. Können sich denken, zu was ich eher tendieren würde. Sicherlich ist all diese Menge an Essen mittlerweile verdaut, denn heute geht es ja direkt weiter mit der Tour de France. Die 12. Etappe steht an und einmal mehr wird es eine sehr, sehr zügige, denn am Ende des heutigen Tages erwartet uns alle Voraussicht nach ein Massensprint. Und wie es bislang so läuft, das weiß am heutigen Tag unser Tour de France Reporter und erst einmal mehr Holger Gerska.
5: Eine reichliche Stunde dauert es noch bis zum potenziell letzten Massensprint dieser Tour de France. Die Wahrscheinlichkeit, dass es hier einen gibt, ist genauso hoch wie die Tatsache, dass es der letzte sein wird bei dieser Rundfahrt, obwohl noch 9 Etappen auf dem Programm steht. Aber selbst das letzte Teilstück in Paris ist ja inzwischen nicht mehr wirklich für die Sprinter geeignet, weil es 3 Runden über dem Montmartre geht. Im vergangenen Jahr hat Wout van Aert als Solist gewonnen im strömenden Regen. Apropos Regen, den hat es unterwegs mal für 2 Kilometer gegeben. Hier im Ziel ist jetzt wieder die Sonne rausgekommen. Schaut alles so aus, als sollte die letzte Rennstunde begleitet sein von sehr viel Sonnenschein und auch von nur noch leichtem Wind. Gerade haben wir Jonas Vingegaard, den Mann im Bergtrikot, beobachtet. Er trägt nicht nur ein Bergtrikot, sondern auch eine Berghose. Ist alles weiß mit roten Punkten. Ich meine, der Däne kann es tragen. Nicht jeder wird im Alltag gern mit einem solchen Anzug unterwegs sein. Der Trick ist aber nur stellvertretend für Tadej Pogacar, denn der führt auch in der Bergwertung vor Jonas Vingegaard. Vingegaard hatte einen Defekt, musste das Rad tauschen und findet jetzt gleich mit der Assistenz eines Mannschaftskollegen oder sogar von zweien wieder den Anschluss an das Feld. Die Fahrer, die im Gesamtklassement eine Rolle spielen, haben auf dem heutigen einen halben Ruhetag und werden dann morgen aber wieder gefordert sein, wenn es am Ende der Etappe über den Ballon d'Alsace geht und am Wochenende dann sowieso. Vorn sind immer noch zwei, nämlich zwei Fragen.

0: Franzosen, Baptiste Weiss-Trofea und Evan Costiu, die beiden anderen Ausreißer, sind eingefangen worden. Und die zwei Franzosen liegen auch nur noch 30 Sekunden vor dem Feld, das 51 Kilometer vor dem Ziel.
1: Das sagt unser Tour de France-Reporter Holger Gerska. Und mehr zum Radsport hören Sie dann hier in 20 Minuten.
2: Da wird die DDR-Hymne gesungen, da werden Ex-Kanzlerin Merkel und Kanzler Merz aufs Schärfste verunglimpft, nimmt die Staatsanwaltschaft Ermittlungen auf. Die AfD-Veranstaltung mit Uwe Steimle, dem Kabarettisten, Co-Parteichef Tino Chrupalla und Sachsen-Anhalts Spitzenkandidat Ulrich Siegmund in Dessau, die hat bundesweit für Schlagzeilen gesorgt. Die Partei selbst bewertet den Abend als insgesamt gelungen. Sie sei ein bewusster Mix aus Realpolitik und Satirebeiträgen gewesen. Alles also ganz harmlos. Darüber habe ich vor der Sendung gesprochen mit dem Politikwissenschaftler Johannes Kies. Er ist stellvertretender Direktor des Else-Frenkel-Brunswick-Instituts an der Uni Leipzig hier und einer der Herausgeber der Leipziger Autoritarismusstudie. Herr Kies, dieser Abend in Dessau, der hatte ja mehrere Ebenen. Fangen wir vielleicht mit dem Ende an. AfD-Chef Chrupalla ruft dazu auf, die Nationalhymne zu singen. Das werde eben immer so gemacht bei der AfD. Und daraufhin stimmt Uwe Steimle die DDR-Hymne an. Chrupalla und Siegmund, die wirken zunächst ein bisschen verstört vielleicht. Sie singen dann aber auch in Teilen mit. Zumindest scheinen sie sich da zu bemühen. Siegmund ist ja auch erst 35, so ganz textsicher dürfte der auch nicht gewesen sein. Im Publikum stehen die Leute, etliche kennen den Text und singen auch mit. Und danach sagt Chrupalla, und jetzt noch die Westdeutsche. Und dann wird die Nationalhymne gesungen. Was sagt das aus, 35 Jahre nach der deutschen Wiedervereinigung?
3: Na, zunächst einmal verdient Uwe Steimle mit dieser Nostalgie, mit diesem Ansprechen von Kindheitserinnerungen, von der DDR-Zeit als irgendwie doch heimelig schöne Zeit, sein Geld. Und deswegen sind solche Auftritte, solche ja auch Provokationen nicht so ganz überraschend, dass er das bei einer doch politischen Veranstaltung, einer AfD-Veranstaltung macht und dass es dann eben auch funktioniert, zeigt, wie sehr das eben aneinander greift. Diese Sehnsucht nach heilen, gut strukturierten, hierarchisch strukturierten Vergangenheit, die für Menschen in Ostdeutschland eben dann viel auch mit der eigenen Kindheit in der DDR zu tun hat. Das verfängt bei der AfD, das verfängt in dem Programm von Uwe Steimle und da passt tatsächlich das eine sehr gut zum anderen.
2: Und nun haben ja längst nicht alle ehemaligen DDR-Bürger diese nostalgische Erinnerung.
3: Auf jeden Fall. Also was da verklärt wird, ist ja eine Diktatur letztendlich und trotzdem wird in den Narrativen, bei Menschen, die so in den Narrativen der AfD verstrickt sind, die Vergangenheit zu einem Sehnsuchtsort, weil ihnen offensichtlich auch keine positive Zukunft mehr möglich scheint. Und die AfD greift das eben auf. Uwe Steimle greift das auf als Influencer, als Entertainer. Die AfD ist da eben auch nichts anderes als ein Entertainment-Akteur erstmal, die aber dieses Entertainment, dieses Gefühle ansprechen, in den Dienst einer autoritären Politik stellt.
2: Und Sie haben ja in Ihrer Autoritarismusstudie mit vielen, vielen Menschen gesprochen. Ist denn die Enttäuschung über Demokratie, wenn ich jetzt auf Ostdeutschland schaue, so groß?
3: Also wir fragen alle zwei Jahre, ob die Menschen mit die Idee der Demokratie gut finden. Und das ist ungebrochen hohe Zustimmung in Ost wie West. Aber die Zustimmung zu dem, wie Demokratie funktioniert, die ist im Osten schon immer niedriger gewesen und sie ist auch in den letzten Jahren nochmal eingebrochen. Und das hat viele Ursachen, aber zentral ist, denke ich, dass die Menschen in den Krisensituationen, die wir jetzt haben, vielfältige Transformationsprozesse, nicht so richtig sehen, wo ihr Platz darin ist, nicht so richtig sehen, wie sie das mitgestalten können und auch nicht so richtig ein Selbstverständnis haben, dass in der Demokratie eben es auch auf sie selber drauf ankommt, das mitzugestalten. Und da ist diese Versuchung des Autoritären, es möge doch jemand einfach das richten für uns und für Ordnung sorgen, eben besonders vielversprechend.
2: Schauen wir nochmal auf die zweite Ebene dieses Abends. Uwe Steimle hat sich ja mehr als despektierlich über Ex-Kanzlerin Merkel ausgelassen. Er sprach zum Beispiel von ihr nur über das Merkel, ich zitiere das mal. Und als er auf den aktuellen Kanzler Merz zu sprechen kam, da fragte er in etwa, wo denn nur Stauffenberg bleibe, wenn man ihn brauche, und spielt damit ja auf das gescheiterte Attentat auf Hitler vom 20. Juli 1944 an. Also de facto hat er Merz mit Hitler gleichgesetzt. Was hat das bei Ihnen ausgelöst?
3: Also erstmal ist diese Entmenschlichung des politischen Gegners, also die ehemalige Bundeskanzlerin so despektierlich zu bezeichnen, Merkmal faschistischer Agitation, von Demagogie. Also ne, dem Gegner auch als Ratten zu bezeichnen oder sonstige solche entmenschlichenden Vokabeln eben zu benutzen. Das Zweite sind diese Gewaltfantasien, Gewaltandrohungen, die da transportiert werden. Das kennen wir aus dem Milieu auch. Wir erinnern uns noch an die Galgen, die auf Demonstrationen herumgetragen wurden. Und das ist eine totale Entgleisung der politischen Debatte und auch Kennzeichen von einer Abkehr von der Demokratie. Ja, dass Steinmetz da so verbindet, zeigt, dass er das Spiel der Demagogie sehr gut verstanden hat. Diese Narrative sind in der Szene, im Klientel der AfD, aber auch in den Telegram-Gruppen zum Beispiel, die wir uns angucken, ist das gang und gäbe. Und da droht uns oder da müssen wir beobachten, das droht nicht mehr, das ist schon da. Da sehen wir wirklich eine Verrohung der politischen Debatte in unserem Land.
2: Die Staatsanwaltschaft ermittelt ja inzwischen dazu.
3: Ja, mit rechtsstaatlichen Mitteln ist dem halt nur begrenzt beizukommen. Also erstens ist dann immer die Frage, ist das dann wirklich Volksverhetzung oder eben Beleidigung und so weiter. Das zieht sich dann hin. Das heißt, der repressive Effekt, den Strafverfolgung ja auch haben soll, der präventive Effekt, den es dann auch haben soll, der stellt sich, wenn dann nur mit Verzögerung ein. Ich glaube, viel wichtiger ist, dass hier soziale Normen gebrochen werden. Also den Gegner eben nicht verächtlich zu machen, sondern auch wenn man unterschiedlicher Meinung ist, dem politischen Gegner mit Respekt zu begegnen. Diese Norm ist inzwischen in weiten Teilen des Landes, zumindest in Ostdeutschland, erodiert. Das haben wir im Wahlkampf 2021 gegen Annalena Baerbock auch schon zum Teil gesehen, wie da auf einer Frau rumgehackt wurde. Ja, da sieht man, denke ich, über die letzten 10, 15 Jahre eine Entwicklung, die sehr besorgniserregend ist, die wir aber in den USA im Übrigen auch schon gesehen haben. Und die Ergebnisse davon können wir mehr oder weniger live beobachten.
2: Sagt Johannes Kies, stellvertretender Direktor des Else-Frenkel-Brunswick-Instituts an der Uni Leipzig zur AfD-Veranstaltung in Dessau. Und jetzt in den Sudan. Die Kriege dort und im Nahen Osten treiben Millionen Menschen in den Hunger. Zusätzlich verschärfen Dürren die Lage, während weniger Geld für humanitäre Hilfe ausgegeben wird. Vor diesem Hintergrund hat die Hilfsorganisation Welthungerhilfe heute ihre Jahresbilanz vorgestellt für 2025. Matthias Bertsch.
4: Die Zahl der Hungernden verharrt auf hohem Niveau. Weltweit haben rund 670 Millionen Menschen nicht genug zu essen. Die wichtigste Ursache seien dabei nach wie vor kriegerische Konflikte, so der Generalsekretär der Welthungerhilfe Matthias Mogge. Aber auch der Klimawandel mit Starkregen und Dürren spiele eine zunehmend wichtige Rolle. Um dem etwas entgegenzusetzen, setzt die Organisation auf ein strategisches Umdenken. Vom reinen Reagieren auf Wetterextreme zu vorausschauendem Handeln. So könne mit Hilfe meteorologischer Daten die Bodenfeuchte gemessen und damit frühzeitig eine sich anbahnende Dürre erkannt werden. Um wirksame Maßnahmen einzuleiten, brauche es jedoch Geld und den politischen Willen, vor allem der reichen Länder. Und daran mangle es nicht nur seitens der USA. Auch die Bundesregierung habe die Mittel für humanitäre Hilfe und Entwicklungszusammenarbeit drastisch gekürzt. Das von den Vereinten Nationen verabschiedete Ziel, den Hunger auf der Welt bis 2030 zu beenden, so Mogge, sei deswegen kaum noch realistisch.
2: Und wir schauen jetzt zu Grit Krämer in unser MDR-Wetterstudio. Grit, Sonne satt heute hier in Mitteldeutschland?
5: Naja, nicht so ganz satt. Wir haben schon auch ein paar Wolken dabei, am wenigsten davon in Sachsen-Anhalt. Hier ziehen nur Wölkchen durch den Harz. Mehr davon gibt es im Thüringer Wald rundherum. Hier sind dichte Wolken mit dabei, aber auch hier ist es trocken und nicht mehr ganz trocken ist es in Sachsen. Da haben wir dichte Quellwolkenbildung schon den ganzen Nachmittag zwischen Vogtland und Erzgebirge und hier zwischen Bad Elster und Aue und vor allem natürlich auch auf tschechischer Seite. Sind auch einige kräftige Schauer und Gewitter unterwegs. Alle anderen haben es aber trocken bis in den Abend bei immer noch 27 bis 31 Grad.
2: Das klingt nach schönem Sommerabend. Danke dir.
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2: Und wir schauen jetzt auf unsere Themen nach den 16:30 Nachrichten. Im Vorfeld der Landtagswahl in Sachsen-Anhalt laufen gezielt Desinformationskampagnen, offenbar gesteuert aus Russland. Dazu hat unser Kollege recherchiert, das Gespräch gleich dazu nach den Nachrichten. Und das Highfield Festival, das steht offenbar vor dem Aus. Im August wird es nochmal stattfinden. Was die Gründe sind, auch darüber sprechen wir.
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7: Um 16.30 Uhr mit Susanne Lemke. Im Prozess um den Brückeneinsturz in Genua mit 43 Toten hat das Gericht 32 der 57 Angeklagten schuldig gesprochen. Die höchste Haftstrafe erhielt der Ex-Chef des italienischen Autobahnbetreibers Aspi. Die Richter verhängten gegen Giovanni Castellucci unter anderem wegen fahrlässiger Tötung 12 Jahre. Auch andere Verantwortliche erhielten mehrjährige Haftstrafen. Unter den Angeklagten waren auch frühere Beamte des italienischen Verkehrsministeriums. Die Autobahnbrücke in Genua war im August 2018 über einem Wohngebiet auf 200 Metern Länge in die Tiefe gestürzt. Mehrere österreichische Verbotsregeln für Lkw auf der Brennerroute verstoßen gegen EU-Recht. Laut einem Gutachten des Europäischen Gerichtshofes ist unter anderem das Nacht- und Winterfahrverbot rechtswidrig. Auch Einschränkungen bei bestimmten Gütertransporten seien nicht mit dem geltenden Recht vereinbar. Die Maßnahmen gelten für die Inntal- und die Brennerautobahn in Tirol. Österreich hatte das mit Umwelt- und Gesundheitsschutz sowie Verkehrssicherheit begründet. Italien hatte vor dem Europäischen Gerichtshof dagegen geklagt. An einem See bei Görlitz ist ein 9-jähriges Mädchen von einem Hund ins Gesicht gebissen worden. Laut Polizei wurde das Kind schwer verletzt. Der Mischlingsrüde sei nach der Attacke weggelaufen. Der Hundehalter sei unbekannt. In Sachsen sind im vergangenen Jahr mehr als 600 Vorfälle mit bissigen Hunden gemeldet worden. Nach Zahlen der Landesdirektion Sachsen sind das rund 100 Attacken weniger als 2024. Bei den Behörden würden insgesamt rund 200 Hunde als potenziell gefährlich geführt. Im Erfurter Prozess um eines der größten Drogenlabore Deutschlands sind drei Männer zu Haftstrafen zwischen 6 und 14 Jahren verurteilt worden. Die Richter am Landgericht sahen es als erwiesen, dass zwei der Angeklagten das Crystal-Labor betrieben haben. Der dritte Mann wurde als Helfer verurteilt. Die Angeklagten hatten im Prozess die Vorwürfe weitgehend eingeräumt. An einem unbeschrankten Bahnübergang im Oberharz am Brocken ist ein Traktor mit einer Lok der Harzer Schmalspurbahnen zusammengestoßen. Laut Polizei wurde der Landwirt schwer verletzt. Lokführer und Bahnfahrgäste seien unverletzt geblieben. Die Schäden an Lok und Traktor werden auf rund 300.000 Euro geschätzt. Das waren die Nachrichten. Das Wetter. Die Temperaturen von 16 Uhr. In Dresden stark bewölkt 27 Grad. Eisenach sonnig 28. Sonnig in Erfurt bei 28. Gardelegen 27. Hoyerswerda 28 Grad. Magdeburg 29 Grad. Neuhaus am Rennweg stark bewölkt 24 Grad. Oschatz sonnig 30. Plauen bedeckt 26. Wernigerode heiter 27. Wittenberg 29 Grad. Am Abend teils dichter bewölkt, vereinzelt Schauer und Gewitter, 25 bis 28 Grad. In der Nacht meist trocken, 19 bis 15 Grad. Morgen im Verlauf teils kräftige Schauer und Gewitter, 24 bis 30 Grad. MDR aktuell Verkehrsdienst. A2 Richtung Berlin zwischen Kreuz Hannover Ost und Hämeler Wald. 8 Kilometer stocken wegen eines defekten Fahrzeugs. A4 Richtung Dresden zwischen Wildeck-Obersuhl und Raik-Wommen. Stau und stockender Verkehr. Die A13 Richtung Dresden ist zwischen Freiwalde und Duben nach Unfall gesperrt. A14 Richtung Dresden zwischen Dahlen-Warsleben und Wandsleben. 6 Kilometer Stau an einer Baustelle. A72 Richtung Leipzig zwischen Plauen-Süd und Reichenbach. 9 Kilometer Stau und stockend an einer geräumten Unfallstelle. Der Unfall gesperrt, die B2 zwischen Doberreuth und Tülpen. Soweit der Verkehrsdienst, 16.34 Uhr.
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2: Mehr Margret Dorin-Jonas, schön, dass Sie dabei sind. In gut 50 Tagen wird in Sachsen-Anhalt ein neuer Landtag gewählt. Und im Netz scheint sich eine neue Welle von Fake News auszubreiten. Das jedenfalls haben Recherchen der Wochenzeitung Zeit ergeben. Demnach handelt es sich konkret um verfälschte Abbildungen von Landtagskandidaten. Die Spur der Desinformation, die soll nach Russland führen. Einer der Journalisten, die dazu recherchiert haben, ist Lars Frohmüller und mit ihm konnte ich vor der Sendung sprechen. Lars, um welche Veröffentlichungen handelt es sich da denn? Was ist zu sehen?
8: Ja, es gibt diverse Videos im Internet, veröffentlicht auf der Plattform X, früher Twitter, wo diverse Abgeordnete oder auch Kandidaten aus Sachsen-Anhalt in den Fokus dieser Berichterstattung geraten sind. Beispielsweise sieht man auf den Videos nachgestellte Videos von großen Online-Medien wie der Zeit oder der Süddeutschen, aber auch Bild oder auch die Deutsche Welle, in denen dann gezielt Falschinformationen über die Kandidaten oder Abgeordneten verbreitet werden. Da geht es dann beispielsweise um sexuellen Missbrauch oder möglichen Mord, Tierheimbetrug oder auch Abgeordnete, die sich zeitgleich für und gegen das Abtreibungsverbot einsetzen.
2: Und welche Parteien sind betroffen, alle?
8: Es geht nicht komplett durch das Parteienspektrum. Gefunden haben wir aktuell für Sachsen-Anhalt Vertreter der Grünen. Da sind die meisten Treffer zu finden. Aber auch wir haben einen linken Kandidaten dabei und wir haben auch einen Kandidaten der SPD dabei.
2: Und woher kommt das Material? Was haben eure Recherchen da ergeben?
8: Also unsere Vermutungen sind, weil die Vorgehensweise sich sehr ähnelt, dass es sich um einen russischen Angriff handelt. Denn in der Vergangenheit gab es schon ähnliche Operationen, die nannten sich dann Storm 1516 oder Matryoshka oder auch Doppelgänger. Und letzter wurde beispielsweise durch die Bundesbehörde amerikanische, das FBI, 2024 aufgedeckt. Und da ging es um zahlreiche Accounts, die dann im Vorwahlkampf der deutschen Bundestagswahlen immer wieder pro-russische Positionen auch in den sozialen Netzwerken in Deutschland verbreitet haben. Und Ähnliches sehen wir jetzt auch, also der Versuch zumindest breit auf die Landtagswahl und auf deren Kandidaten einzugreifen.
2: Wie genau lässt sich das verifizieren? Wie kommt man denen auf die Spur?
8: Wir haben uns angeschaut, wer postet da, wer sind die eigentlichen, die sogenannten Seeder-Accounts. Das sind ganz unauffällige Personen und auch ein sehr breiter Mix an Accounts. Da kommt zum Teil aus Spanien, aus Mexiko und teilweise aus Großbritannien, sind über 12 Jahre alt und sind dann irgendwann nicht mehr verwendet worden. Wahrscheinlich also gehackt und dann genau für diese Aktion verwendet. Interessanter ist aber dann in der zweiten Instanz, wer antwortet auf diese Postings und wie. Und das sind so klassische russische Bot-Accounts, die entweder im Internet Bitcoin bewerben oder halt auch mal einen pro-amerikanischen Account liken und kommentieren und dann wiederum diese Bot-Accounts weiter unterstützen, um dann halt auch Reichweite zu erzeugen. Aus dem Grund sind wir der Meinung, dass dieses Netzwerk dann auch eben auch wie in der Vergangenheit aus der russischen Seite genutzt wurde.
2: Nun reden wir ja über eine Landtagswahl in Sachsen-Anhalt, also ohne den Sachsen-Anhaltern zu nahe zu treten. Es ist ja nun weder das größte noch das wahrscheinlich bedeutendste Bundesland in Deutschland. Welches Ziel liegt da an dieser Einflussnahme?
8: Die Annahme, die wir haben, ist, dass es erst der Anfang ist und dass das Desinformationsgeschehen auch gerade auf Twitter jetzt in den nächsten Wochen und Monaten zunehmen wird und sich nicht nur eben auf Sachsen-Anhalt beschränkt, sondern wir haben schon erste Hinweise, dass man auch zum Beispiel in Berlin in den Wahlkampf eingreifen will, dass man auch in Niedersachsen beispielsweise dort in kleineren Wahlkämpfen schon in der Vergangenheit versucht hat einzugreifen und wieder eingreifen wird und wahrscheinlich dann auch in Richtung Mecklenburg-Vorpommern. Also die Aktion könnte sich am Ende nicht nur auf Sachsen-Anhalt beschränken, sondern könnte halt bundesweit ausgerollt werden.
2: Wem nutzt es? Was ist das Ziel dieser Desinformation am Ende?
8: Nutzen tut es all denen wahrscheinlich, die gerade nicht betroffen sind, die nicht im Fokus dieser Desinformation sind. Das sind aus unserer Recherche aktuell nur 2 Parteien, die nicht betroffen sind. Das ist die AfD und das BSW, denn von denen konnten wir aktuell nichts finden an Angriffen, was nicht heißt, dass es vielleicht nicht doch irgendwo etwas gibt und sich dann das Bild vielleicht sogar dreht. Aber momentan ist es nur schädlich für die Parteien, die eh schon immer im Diskussionsfokus Brust der AfD sind. Und das sind vorrangig aktuell die Grünen und die Linken.
2: Und was sagt der Verfassungsschutz? Ist der da involviert?
8: Auch da haben wir sehr viele Informationen bekommen. Der Bundesverfassungsschutz hat sich das auch schon angesehen und hat natürlich auch die vorgehenden Wellen im Blick, die ja im letzten und im vorletzten Jahr unterwegs waren, auch unter dem Codenamen Matroschka. Zum aktuellen Vorgang konnte man noch nicht viel sagen. Man schaut sich das natürlich sehr intensiv an und ähnlich sieht es auch unser Landesverfassungsschutz. Der hat ja auch an die jeweiligen Parteien auch nochmal eine intensive Warnung herausgegeben, dass man mit solchen Desinformationen in den nächsten Wochen und Monaten rechnen muss.
2: Sagt Lars Frohmüller, er ist einer der Journalisten, die für die Zeit, für die aktuelle Welle der Desinformationen recherchiert haben.
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1: Maxi Bayer im Studio. Einen schönen guten Tag. Wir beginnen unser sportliches Update mit dem Blick zur Tour de France. Heute die 12. Etappe. Holger Gerska, unser Reporter. Holger, vor einigen Minuten, da sprachen wir schon miteinander. Da erzähltest du uns vom gepunkteten Trikot und der gepunkteten Hose von Jonas Vingegaard und dass zwei Franzosen nach wie vor als Ausreißer ganz vorn unterwegs sind. Du hast so ein bisschen gemutmaßt, dass die dann schnell eingeholt werden. Ist dem denn genau so geworden?
0: Ja, also momentan ist wirklich nur noch Baptiste Westrofea vorn, die drei Begleiter, die er hatte, der Italiener Caruso und die beiden Franzosen. Evan Costieu und Matteo Vercher sind tatsächlich schon wieder im Hauptfeld. Wir haben noch 36 Kilometer auf dieser Etappe, also das bedeutet, sind etwa noch 45 Minuten zu fahren. Tempo ist wieder sehr hoch. Wir haben zwar keine 50,9 heute im Schnitt, aber 48 sind es allemal. Das heißt, es ist auch gar nicht so leicht für Fahrer, die da hinten einen Defekt haben, dann wieder aufzuschließen. Aber das hat natürlich Jonas Vingegaard mit der Hilfe von zwei Teamkollegen schnell geschafft. Der Mann, der Zweiter ist im Gesamtklassement und auf den es dann am Wochenende wieder ankommen wird. Und das wird jetzt auch Jasper Philipsen gelingen müssen. Der 10-malige Tour de France-Etappensieger ist nämlich der Nächste, der einen Defekt zu verdauen hat. 36 Kilometer vor dem Ziel ist das eigentlich noch ein entspannter Zeitpunkt für ihn, da er den Windschatten der Fahrzeuge, die dahinter dem Peloton einherfahren, natürlich nutzen kann. Gleich hat er den Anschluss geschafft, aber der Anschluss ist natürlich nur das eine. Er muss versuchen, relativ flott nach vorn zu kommen, denn diese verbleibenden 36 Kilometer, die führen nicht einfach mal flach ins Ziel und Baptiste Westrofea wird dann irgendwann eingeholt mit seinen 40 Sekunden, sondern es gibt noch eine Bergwertung, 20 Kilometer vor dem Ziel, 2 Kilometer berghoch. Das könnten sich einige Mannschaften angekreuzt haben, um vielleicht die reinen Flachsprinter zu eliminieren. Und da geht's schon los mit Quinn Simmons aus den USA. Das ist ein Teamkollege von Mats Pedersen in seinem grünen Trikot. Also ganz so einfach mal so Weißtrophäe einholen und am Massensprint wird diese Etappe nicht. Es kommt nochmal Spannung auf.
1: Das sagt unser Tour de France-Reporter Holger Gerska. Mehr dann zur heutigen 12. Etappe in gut 30 Minuten. Jetzt wechseln wir erstmal, auch wenn es schwerfällt bei den momentanen Temperaturen, zum Wintersport. Wenn wir da zurückblicken, 3 Goldmedaillen holten die deutschen Rodelasse vor rund 5 Monaten im Olympischen Eiskanal von Cortina d'Ampezzo. Insgesamt standen sie 5-mal auf dem Podium und waren wieder einmal die erfolgreichste Rodelnation. Aber längst schinden sich die hiesigen Rodler für die nacholympische Saison. Nicht umsonst heißt es ja, erfolgreiche Wintersportler werden im Sommer gemacht. Dass die aber gerade so heiß ist, ja, das hätten auch nicht alle gedacht. Thorsten vom Wege hat vorbeigeschaut.
9: Dass Wintersportler im Sommer gemacht werden, ist eine landein, landaus bekannte Plattitüde. Auf seinen Wahrheitsgehalt überprüfen konnte man den Spruch vergangene Woche in Oberhof, denn Deutschlands Rodelelite war im Thüringer Wald zu Gast. Es war ein spezieller Lehrgang. Der Start stand im Mittelpunkt. Aber wer nun glaubt, jetzt im Juli kämen Rennrodlerinnen und Rennrodler so langsam in die Gänge, der irrt. Europameisterin Merle Frädel klärt auf.
10: Wir sind Anfang April wieder ins Training gestartet. Seitdem hatte ich jetzt eine Woche Urlaub zwischendrin. Ansonsten bin ich am Durchtrainieren. Und ja, wir sind jetzt allgemein noch so ein bisschen in der Kraftaufbauphase. Geht aber auch schon in die Spezifik rein, deswegen auch diese Woche ja auch schon der Startlehrgang.
9: Und zur Spezifik gehört eben, sich speziell der Startphase zu widmen. Bundestrainer Patrick Leitner erläutert das Vorgehen detailliert.
11: Wir machen 2 zentrale Lehrgänge, wo von allen Stützpunkten die Athleten kommen müssen, wo wir unsere biomechanischen Messungen machen, wo wir im Vorhinein schon Athletiktests machen und da wird jeder durchgecheckt und dass man auch mal Feedback kriegt von anderen Trainern oder Biomechanikern, wo muss ich dran arbeiten, wo fehlt es in der Technik und ist immer gute Woche, diese Lehrgänge.
9: Aber eigentlich doch noch recht früh, denn die Saison beginnt ja erst im Spätherbst. Max Langenhahn dazu.
12: So lange ist ja gar nicht mehr hin. Also wir fangen ja irgendwo im Oktober an und man versucht sich ja stetig zu verbessern. Am Ende ist der Start, glaube ich, das alles Entscheidende bei uns. Wenn du im Start nicht dabei bist, dann kannst du eigentlich auch schon aussteigen. Deswegen sind wir da ja kontinuierlich dran. Das Recht beim Reaktionsstart kann man ja viel rausholen.
9: Ganz abgesehen davon, die Deutschen haben dank revolutionärer Messmethoden in diesem Segment gegenüber dem Gros der internationalen Konkurrenz auch einen kleinen Vorteil.
12: Am Ende, glaube ich, haben die wenigsten Länder der Welt so ein Messsystem, wie wir es haben, wo du ganz genau siehst, was eigentlich am Bügel passiert, in welche Richtung da irgendwie Kraft wirkt und ob wir nach oben ziehen, nach hinten ziehen, nach vorne ziehen. Das ist, glaube ich, schon das beste Tool, was man bekommen kann. Da sind, glaube ich, viele neidisch.
9: Aber das beste Tool nützt nichts, wenn das Gesamtpaket nicht stimmt. Deshalb gilt auch für Langenhahn, zurzeit nützt nur
12: viel, viel Training. Also mindestens zweimal am Tag Training und da viel Kraft natürlich, viel ja allgemeine Sachen, wo man gar nicht zukommt in der Saison.
9: Und sich auf den neuen Einheitsschlitten einstellen. Aber das ist schon wieder ein anderes Thema.
1: Sagt unser Reporter Thorsten vom Wege.
2: Danke, Maxi, für den Sport. Jetzt ist es gleich 3:45, 16:45 und unser Top-Thema zur Stunde. Im Prozess um den Brückeneinsturz von Genua vor 8 Jahren mit 43 Toten hat das Gericht etwa die Hälfte der fast 60 Angeklagten schuldig gesprochen. Die höchste Haftstrafe erhielt der Ex-Chef des italienischen Autobahnbetreibers Aspi. Er wurde unter anderem wegen fahrlässiger Tötung zu 12 Jahren verurteilt. Weitere Meldungen jetzt mit Anne Kramberg. Jetzt sollte es eigentlich weitere Meldungen geben. Ein Moment noch Geduld, kommt bestimmt gleich, legt die Kollegin los. Wir wollen ja Ihnen den Überblick.
13: Ein Erdbeben der Stärke 5,9 hat die neuseeländische Südinsel erschüttert. Laut Katastrophenschutz lag das Epizentrum in der touristisch beliebten Region Fiordland. Informationen über Opfer oder Schäden gibt es bislang nicht. Eine Tsunami-Warnung wurde nach kurzer Zeit wieder aufgehoben. In Wildenfels im Kreis Zwickau hat die Feuerwehr am Morgen Teile eines Fachkrankenhauses evakuiert. Grund war laut Polizei eine hohe Chlorgaskonzentration. Ursache war demnach ein technischer Defekt im Bereich eines Schwimmbeckens. Rettungskräfte brachten insgesamt 70 Bewohner und Mitarbeiter unverletzt in Sicherheit. Das Wetter am Abend, heiter oder wolkig, vereinzelt Schauer oder Gewitter, 25 bis 28 Grad, in der Nacht meist trocken, 19 bis 15 Grad und morgen im Verlauf teils kräftige Schauer und Gewitter, Temperaturen bis 30 Grad. MDR Aktuell Verkehrsdienst, A2 Richtung Berlin, zwischen Kreuz Hannover Ost und Hämelerwald, 8 Kilometer stockender Verkehr wegen eines defekten Fahrzeugs. A4 Richtung Dresden, zwischen Wildeck-Obersuhl und Dreieck-Wommen, 4 Kilometer Stau. Die A13 Richtung Dresden ist zwischen Freiwalde und Duben nach einem Unfall gesperrt, zurzeit Stau bis Starkow. A14 Richtung Dresden, zwischen Dahlen-Warsleben und Wandsleben, 6 Kilometer Stau. Vorsicht auf der A14 Richtung Dresden, zwischen Gröbers und Schkeuditzer Kreuz liegt ein Kotflügel auf der rechten Fahrspur. Und nach Unfällen gesperrt sind die Straße zwischen Pockau und Niederlauterstein, zwischen Hinsdorf und Quellendorf und im Landkreis Leipzig die Straßen zwischen der B186 und Groß-Lehna. Soweit der MDR Aktuell Verkehrsdienst, 16.47 Uhr.
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2: Egal, ob es der gefüllte Pool im Garten ist, die Sprinkleranlage für den Rasen oder die Versorgung von Händlern auf Wochenmärkten. Wasser ist gerade jetzt im Sommer sehr begehrt. Aber das erfrischende Nass kostet Geld. In Sachsen-Anhalt muss die Wasserversorgungsgesellschaft Mideva zunehmend feststellen, dass Trinkwasser aus dem öffentlichen Netz gestohlen wird. Wie das geht und welche Konsequenzen das hat, dazu jetzt Uta Georgi.
14: Die Wasserversorgungsgesellschaft Mideva beliefert im südlichen Sachsen-Anhalt rund 323.000 Einwohner mit Trinkwasser. Hinzu kommen unter anderem Lieferverträge mit Händlern, zum Beispiel bei Wochenmärkten oder Festen unter freiem Himmel. Ein Kubikmeter Wasser kostet im Schnitt 1,63 Euro. Immer öfter sind sowohl Gewerbetreibende als auch Privatkunden nicht bereit, diesen Preis zu zahlen, sagt Mideva-Geschäftsführer Steffen Hönsch.
15: Das bekommt natürlich eine gewisse Brisanz im Zuge letztendlich auch der steigenden Temperaturen in den Sommermonaten, ist natürlich die Begierde Wasser damit auch einhergehend gestiegen. Das heißt, die Sehnsucht nach einem grünen Rasen, nach einem toll gefühlten Pool oder auch für die Tränke von Großtieren ist natürlich da in dem Moment mit Wasser zu lösen.
14: Der Erfindergeist von Wasserdieben sei vielfältig, erzählt Hönsch. Mancher docke sich mit einer selbstgebauten Apparatur an das öffentliche Netz an. Dabei jedoch kann sich jeder bei der Mideva gegen Gebühr ein mobiles Standrohr ausleihen und so legal Wasser entnehmen. Je nach Größe kostet das zwischen 5 und 8 Euro am Tag. Alles andere sei nicht nur Diebstahl, sondern auch eine Gefahr für den gesamten Kreislauf, sagt Hönsch.
15: Durch Druckschwankungen im Netz kann es dann letztendlich auch wieder Rückschlüsse auf das Netz haben, sprich Braunfärbungen etc. Und somit durch eine unberechtigte Entnahme damit nicht nur ein finanzieller Schaden für uns als Wasserversorgungsunternehmen, den wir ja dann im Endeffekt auch wiederum unseren Endkunden, unseren zahlenden Endkunden umlegen müssen, sondern auch tatsächlich physische Schaden an der Nachricht ziehen.
14: Wasserdiebstahl sei kein Kavaliersdelikt, so Mideva-Geschäftsführer Hönsch. Er werde in jedem Fall zur Anzeige gebracht.
15: Was jetzt uns betrifft, ist letztendlich die Schadenersatzpflicht an der Stelle als ersten Faktor, wie hoch die Strafe ist. Das Strafausmaß obliegt natürlich nicht uns, dieses an den Tag zu legen, sondern den Gerichten.
14: Die unbefugte Entnahme von Trinkwasser ist eine Straftat. Bei Verurteilung droht eine Geldstrafe oder eine Freiheitsstrafe von bis zu 5 Jahren. Wird durch die illegale Entnahme die Allgemeinheit gefährdet oder das Trinkwasser verunreinigt, können weitere Straftatbestände hinzukommen.
2: Über Trinkwasserklau in Sachsen-Anhalt berichtete Uta Georgi. Und jetzt Richtung Leipzig. Es ist das Ende einer Ära. Nach 3 Jahrzehnten wird das Highfield Festival bei Leipzig in diesem Jahr zum letzten Mal stattfinden. Das teilten die Veranstalter heute mit. Grund sind vor allem die Kosten. Die seien seit Corona um 45% gestiegen. Damit verabschiedet sich das größte Festival in Ostdeutschland. Für viele Musikfans ist das eine schlechte Nachricht. Was sind die Gründe für das Aus und wie geht es in der Branche generell? Das habe ich vor der Sendung mit meinem Kollegen Andreas Zagelow besprochen. Er ist der Musikchef von MDR Sputnik und MDR Kultur. Das Highfield hat sein Ende verkündet. Kommt das nun überraschend?
16: Naja, letztlich ist es immer überraschend, wenn der Hammer dann fällt, sage ich mal so. Mich hat's schon auch insofern überrascht, weil es jetzt so kurz vor der Ausgabe in diesem Jahr kommt. Aber ehrlicherweise, das Gerücht hat man in den letzten 1-2 Jahren schon einmal gehört. Da waren es halt Gerüchte erstmal nur. Man muss aber auch sagen, generell war ja allen in der Festivalszene und in der Live-Szene irgendwie klar schon seit mehreren Jahren, dass wir auf eine Marktbereinigung zulaufen und dass Festivals verschwinden werden. Einige hatten halt stärkere Finanzierungen und Gesellschafter im Hintergrund und konnten länger durchhalten. Andere, auch mitteldeutsche Festivals wie das Melt oder das Full Force, dann leider nicht.
2: Die Kosten für Künstler, Geländer, Sicherheit, Personal, die sind ja deutlich gestiegen. Das ist ja aber nicht nur bei diesem Festival der Fall. Warum schaffen es andere und das Highfield eben nicht?
16: Ja, es sind nicht nur die Kosten auf der einen Seite, sondern auf der anderen Seite auch die Möglichkeit, die gegen zu finanzieren über Ticketverkäufe und all das, womit man auf einem Festival sonst noch so Geld einnimmt. Denn die Bereitschaft der Musikfans, 200, 300 oder teilweise ja auch mehr Euro für ein Ticket zu zahlen, um dann 2 oder 3 Tage im Zelt zu schlafen und Musik zu sehen, die sinkt, weil das Geld eben auch aufgrund gestiegener Lebenshaltungskosten anderweitig verplant ist. Gleichzeitig, du hast es gesagt, steigen die Gagen internationaler Headliner weiter und weiter, eben weil so viele Festivals in einem sehr begrenzten Zeitraum über den Sommer um diese Acts national wie international konkurrieren. Und wir haben seit ein paar Jahren auch noch ein neues Phänomen, nämlich dass die großen nationalen Acts, ich sag jetzt mal Namen wie Kraftklub oder KIZ, inzwischen über den Sommer eigene Tourneen mit richtig vielen Besuchern durchziehen in richtig großen Venues und darum nur noch eingeschränkt oder gar nicht mehr für die Festivalveranstalter zur Verfügung stehen. Die Lineups vor allem der mittleren und kleineren Festivals, und das Highfield würde ich jetzt eher als ein mittleres Festival einsortieren, werden so unattraktiver und die Zahl der Festivals, die aktuell noch mit breiter Brust und dickem Gewinn dastehen, die dürfte immer kleiner werden, auch in den kommenden Jahren, schätze ich. Da braucht es dann entweder Masse, wie bei Rock am Ring oder Rock im Park, spezialisierte Festivals, die eine sehr treue Besucherschaft haben oder eben potente Gesellschafter im Hintergrund, die die Kosten mit auffangen.
2: In den letzten Jahren haben ja schon andere Festivals hier in Mitteldeutschland aufgeben müssen. Das Kosmonaut in Chemnitz, das Meld in Ferropolis, du hast es gesagt, fand 2024 eben das letzte Mal statt. Werden am Ende nur noch einige wenige große überleben?
16: Also die Gefahr besteht. Ich glaube, einige aus der Szene würden das auch so unterschreiben. Und doch stemmen sich ja andererseits viele, auch kleinere Festivals weiter dagegen und versuchen mit den begrenzten Mitteln, die sie haben, ein tolles Erlebnis zu bieten. Ich würde darum eher schätzen, dass die ganz Großen und die eher Kleinen funktionieren können, weil sie sich nicht so in die Quere kommen und nicht so auf das gleiche Publikum aus sind. Hm. Der Mittelbau mit einem Fokus auf Mainstream-Publikum und ohne spezielles Profil, wie es jetzt zum Beispiel das Splash Festival mit seinem ganz klaren Hip-Hop-Fokus hat, die könnten die größeren Probleme bekommen.
2: Und auf der Internetseite schreibt man ja von einer kreativen Pause. Na, ist das jetzt wirklich ein Neuanfang? Ist der denkbar?
16: Denkbar ist der natürlich. Immerhin hat man ja mit eine Marke und einen Namen, die auch erstmal was wert ist. Auf der anderen Seite hängen an dieser Marke natürlich auch Erinnerungen und Erwartungen, die man mit einer Neuauflage ja dann doch irgendwie auch zumindest teilweise erfüllen müsste. Wenn es weitergeht, würde ich eher auf ein anderes, kleineres Konzept und auch mit einem anderen Namen tippen. Und die Macher des Festivals sehen das, glaube ich, ähnlich, denn die haben ja in dem Post unter anderem auch gesagt, wir wissen, dass gute Ideen manchmal Zeit brauchen. Und darum würde ich jetzt erstmal nicht auf ein Highfield 2.0 in 2028 rechnen.
2: Informationen und Einschätzungen waren das von Andreas Zagelow, Musikchef bei MDR Sputnik und MDR Kultur. Das Highfield Festival bei Leipzig steht vor dem Aus. Junge Ausnahmetalente, die gibt es in der Musik und natürlich auch im Sport. Doch im Motocross ist es schon etwas Besonderes. Lotte Hopfgarten aus Krautheim im Weimarer Land ist so ein Talent. Und Conny Marona stellt sie uns vor.
17: Das ist Musik in Lottas Ohren. Gerade mal 6 Jahre alt ist Motocross ihre Leidenschaft. Seit einem Shoppingausflug vor 2 Jahren.
18: Wir waren mal ein Spielzeugladen, da habe ich eine grüne Motocross gesehen. Da habe ich mich draufgesetzt und los ging's.
17: Genau so. Und ohne dass Lotta davon wusste, Benzin liegt ihr offenbar in den Genen, sagt Papa Tommy.
19: Also ich bin früher hobbymäßig auch Cross gefahren, aber Sophie, ihr Papa, in den Go-Kart gefahren.
17: Sophie, die Mama, die das Hobby ihrer Tochter natürlich unterstützt. Klar ist da ab und zu ein bisschen Angst, wenn sie ihre Kleine wild durch die Luft springen sieht, aber auch eine Menge Vertrauen.
20: Wenn ich so fahren sehe, wenn sie jetzt so ihre großen Sprünge macht, wirkt man einmal kurz und denkt sich, okay, sie fährt sicher.
17: Und routiniert. Wenn es auf die Strecke nach Lossa bei Rastenberg geht, gibt's Abläufe.
18: Erstmal Schutz anziehen, dann noch Helm auf, Handschuhe an und dann erstmal einfahren mit der Motocross.
17: Die natürlich nicht irgendeine Motocross ist. Lotta, ihre Maschine, ist besonders.
18: Die ist pink-lila.
17: Auch die Nummer steht fest.
18: Die 620, weil ich da geboren bin.
17: Ihre Regale sind voll mit Pokalen und es darf und soll auch weitergehen. Mama Sophie unterstützt.
20: Ja, also Thüringer Landesmeisterschaft und dann mal die Deutsche dann ab vielleicht nächsten Jahr. Und sie wird die Fumms wieder überholen.
17: Die bewundern übrigens Lottas Mut und ihren Fortschritt. Der kommt nicht von ungefähr. Sie hat beste Trainer an ihrer Seite. Einer davon ist Tim Apolle. Der 29-Jährige fährt selbst an der Weltspitze mit und findet auch, Lotta ist etwas Besonderes.
21: Und wenn der Helm abgesetzt wird und und Lotta strahlt, dann glaube ich, ist alles super gelaufen. Ne? Und darum geht's ja am Ende des Tages.
2: Sagt der Trainer der 6-jährigen Lotta, die ein Motocross-Talent ist. Wir schauen jetzt ins Wetterstudio und zu Grit Krämer. Grit, wenn ich Motocross höre, bei diesen Temperaturen sich natürlich riesige Staubwolken. Ja, wie ist denn mit Trockenheit?
22: Ja, Trockenheit ist natürlich ein Problem und auch die nächsten Tage wird daran nicht grundsätzlich viel ändern. Wir erwarten zwar ein paar Schauer und Gewitter, aber wir kennen das ja, die kommen lokal runter. Da gibt es dann auch vielleicht morgen Nachmittag unwetterartige Regenmengen, Starkregen also. Und trotzdem wird es viele in der Nachbarschaft geben, wo die Trockenheit einfach nur weitergeht. Prinzipiell also auch die nächsten Tage zu trocken. Heute auch. Heute ist es sonnig verbreitet. Wir haben ein paar Quellwolken. Wir haben an einer Stelle, nämlich so zwischen Vogtland und Westerzgebirge, auch immer mal ein paar kleine Schauer. Aber die ziehen gerade rüber über die Landesgrenze nach Tschechien. Da ist es bei uns jetzt also wieder meist trocken. Und es ist warm im Tiefland 28 bis 31 Grad, im Bergland 20 bis 25 Grad.
2: Und lässt uns die Nacht ein bisschen durch durchschnaufen? Wird's kühler?
22: Durchaus. Man kann auch nochmal die Fenster aufreißen. Es wird nicht wirklich reinregnen. 19 bis 15 Grad für alle. Im Süden von Thüringen, Sachsen ziehen dann in der zweiten Nachthälfte auch mal dichte Wolken herein. Aber auch da bleibt es noch trocken. Hier in Gebirgsregionen wird's aber noch ein bisschen frischer mit 12 Grad. Morgen dann nicht mehr trocken. Ich habe es schon angedeutet. Ein Tief kommt in Norddeutschland an, beeinflusst auch unser Wetter. Die Luft wird schwül, also feuchter. Wir kriegen nochmal verbreitet 24 bis 28 Grad. Im Osten von Sachsen geht's hoch bis zu 32 Grad. Aber es wird im Tagesverlauf immer mehr Schauer und Gewitter geben. Und die sind dann zum Teil eben auch unwetterartig. Mit Starkregen, mit Sturmböen, mit Hagel.
2: So, da bin ich ja ganz neugierig auf das Wochenende. Wird's kühler, nasser?
22: Ja, nach dieser Gewitterfront kühlt sich's merklich ab. Nasser wird es nicht wirklich. Es wird am Samstag nochmal letzte Schauer, vor allem im Erzgebirge, geben. Dann ist es wieder verbreitet trocken mit Sonne und Wolken in so einem freundlichen Wechsel. Aber es wird windiger. Der Wind kommt aus Nordwest. Der trägt uns diese etwas kühlere Meeresluft rein. Am Samstag noch maximal 25 Grad. Am Sonntag noch ein bisschen weniger. Nur noch 18 bis 22 Grad.
2: Na, das klingt nach einer kleinen Hitzepause. Vielen Dank, Grit Krämer. Und wir schauen auf unsere Themen nach 17 Uhr, nach den Nachrichten. In Kiew gibt es Proteste gegen die Absetzung von Verteidigungsminister Fedorow. Und wir schalten wieder live zur Tour de France, zum Schlusssport der 12. Etappe. In etwa 20 Minuten ist es soweit.
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3: Um 17 Uhr mit Kerstin Hoffmann. Im Prozess um den Brückeneinsturz in Genua mit 43 Toten hat das Gericht 32 der 57 Angeklagten schuldig gesprochen. Die höchste Haftstrafe erhielt der Ex-Chef des italienischen Autobetreibers Aspi. Die Richter verhängten gegen Giovanni Castellucci unter anderem wegen fahrlässiger Tötung 12 Jahre. Auch andere Verantwortliche erhielten mehrjährige Haftstrafen. Die Autobahnbrücke in Genua war im August 2018 über einem Wohngebiet auf 200 Metern Länge in die Tiefe gestürzt. Die Bundesregierung will härter gegen Steuerbetrüger vorgehen. Dazu stellten Finanzminister Lars Klingbeil und Justizministerin Stefanie Hubig einen Aktionsplan vor. Demnach soll Steuerhinterziehung wieder Verbrechenstatbestand werden, um besonders schwere Fälle härter zu ahnden. Die Mindeststrafe würde damit von 6 Monaten auf 1 Jahr Haft angehoben. Das Höchstmaß soll von 10 auf 15 Jahre steigen. Zudem soll die Straffreiheit bei Selbstanzeige abgeschafft werden. Für organisierte Steuerkriminalität soll der Strafrahmen ebenfalls erhöht werden. Wenige Wochen vor der Landtagswahl in Sachsen-Anhalt tauchen im Netz vermehrt Fake-Videos auf. Das zeigt eine Recherche der Wochenzeitung Zeit. Rechercheteammitglied Lars Frohmüller sagte MDR aktuell, die Videos seien gestaltet, als wären sie von großen Medienhäusern wie Zeit, Süddeutsche oder Bild. Tatsächlich handle es sich um Falschinformationen. Betroffen seien Kandidaten aller Parteien, außer AfD und BSW. Alles erinnere sehr an frühere russische Desinformationskampagnen. Deshalb gehe man davon aus, dass Russland dahinter stecke. In Magdeburg könnte die Elbe in den nächsten Tagen historisches Niedrigwasser erreichen. Laut Wasserstraßen- und Schifffahrtsamt liegt der Wasserstand am Pegel Strombrücke derzeit bei 46 Zentimetern. Im vergangenen Jahr war der Wasserstand dort auf 44 Zentimeter gefallen. Laut Fachgebietsleiter Martin Gellner besteht die Gefahr, dass dieser Wert unterschritten wird. Der Wasserstand hängt vor allem von Niederschlägen im tschechischen Einzugsgebiet von Moldau und Elbe ab. Polen, Frankreich und Deutschland werden im kommenden Jahr den Programmschwerpunkt auf der Leipziger Buchmesse gestalten. Laut Messe wird es das erste Mal sein, dass sich drei Länder zusammen präsentieren. Das Programm solle den Titel beziehungsweise Europa tragen und literarische Perspektiven aus Polen, Frankreich und Deutschland zusammenführen. Es löse sich vom klassischen Gastlandauftritt und von der Idee einer vermeintlich homogenen Nationalliteratur. Das waren die Nachrichten. Das Wetter, die Temperaturen von 16 Uhr, auf dem Brocken stark bewölkt 18 Grad, Chemnitz leicht bewölkt 26, Dresden stark bewölkt 27, Eisenach wolkenlos 28, Erfurt wolkenlos 28, Fichtelberg stark bewölkt 21, Gera wolkenlos 27, Görlitz leicht bewölkt 27 Grad, Leipzig wolkenlos 29, Magdeburg leicht bewölkt 29 und Meiningen wolkig 28 Grad. Am Abend heiter oder wolkig, vereinzelt Schauer oder Gewitter, 25 bis 28 Grad. In der Nacht meist trocken, 19 bis 15 Grad. Und morgen im Verlauf teils kräftige Schauer und Gewitter, Temperaturen bis 30 Grad. MDR Verkehrsdienst, A2 Richtung Berlin zwischen Kreuz Hannover Ost und Hämelerwald. 8 Kilometer stockender Verkehr wegen eines defekten Fahrzeugs. A4 Richtung Dresden zwischen Wildeck-Obersuhl und Dreieck-Wommen, 4 Kilometer stockender Verkehr. Die A13 Richtung Dresden ist zwischen Freiwalde und Duben nach einem Unfall gesperrt, zurzeit Stau bis Starkow. A14 Richtung Dresden zwischen Thalen-Warsleben und Wandsleben, 6 Kilometer Stau. Vorsicht auf der A14 Richtung Dresden zwischen Grübers und Schkeuditzer Kreuz liegt ein Kotflügel auf der rechten Fahrspur. Nach Unfällen sind gesperrt die Straße zwischen Pockau und Niederlauterstein, zwischen Hinstorf und Quellendorf und im Landkreis Leipzig die Straße zwischen der B186 und Groß-Lehna. Im Salzlandkreis ist die Straße zwischen Westeregeln und Egeln wegen Reinigungsarbeiten gesperrt und geblitzt wird auf der A9 Richtung Berlin zwischen Halle und Bitterfeld-Wolfen, auf der A13 Richtung Dresden zwischen Schwarzheide und Ruhland und auf der A36 Richtung Braunschweig zwischen Wernigerode Nord und Ilsenburg. Soweit der MDR-Verkehrsdienst, 17.05 Uhr.
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2: Mit Doreen Jonas herzlich willkommen an diesem Donnerstagnachmittag. Fast 8 Jahre nach dem Einsturz der Morandi-Brücke in Genua mit 43 Todesopfern ist heute das Urteil in erster Instanz gefallen. 57 Personen waren angeklagt. Die Staatsanwaltschaft hat Freiheitsstrafen von insgesamt fast 400 Jahren beantragt. Die höchste Forderung, 18 Jahre und 6 Monate, richtete sich gegen den ehemaligen Vorstandsvorsitzenden, den von Autostrade per Italia, Giovanni Castellucci. Wie die Urteile ausgefallen sind, das weiß Christine Auerbach.
4: Zu 12 Jahren Haft haben die Richter in Genua den Hauptangeklagten verurteilt. Giovanni Castellucci ist der ehemalige Geschäftsführer von Autostrade per l'Italia, die Firma, die die Morandi-Brücke in Genua betrieben hat. Ihm wird vorgeworfen, von den Mängeln gewusst zu haben und die Arbeiten an dem später eingestürzten Pfeiler verschoben zu haben. Die Staatsanwaltschaft hatte 18 Jahre Haft gefordert. Castellucci sitzt im Moment bereits im Gefängnis. Er wurde letztes Jahr wegen eines anderen Autobahnunfalls mit 40 Toten verurteilt. Insgesamt waren wegen des Einsturzes 57 Menschen angeklagt, überwiegend Führungskräfte von Autostrade per l'Italia, aber auch Angestellte des italienischen Infrastrukturministeriums. Als während eines schweren Unwetters vor 8 Jahren einer der Brückenpfeiler der Morandi-Brücke einstürzte, riss er einen großen Teil der Fahrbahn und Autos mit sich. Die Bilder von Fahrzeugen, die gerade noch bremsen konnten und an der Abbruchkante stehen, Menschen, die zu Fuß von der Brücke fliehen, haben sich ins Gedächtnis Italiens eingebrannt. 43 Menschen sind damals gestorben. Der Prozess war ein Mammutprozess. Er dauerte 4 Jahre mit 3 Verhandlungstagen pro Woche. Zahlreiche Angehörige der Opfer waren bei der Urteilsverkündung anwesend. Der Großteil der Angeklagten jedoch nicht.
2: Christine Auerbach berichtete. Bundesfinanzminister Klingbeil und Bundesjustizministerin Hubich haben heute einen Aktionsplan gegen Steuerbetrug vorgestellt. Mit einer verstärkten Bekämpfung von Finanz- und Steuerkriminalität sowie der Einführung einer Kryptobesteuerung sollen signifikante Mehreinnahmen erreicht werden. Einzelheiten dazu von Jakob Mayer.
5: Abschreckung, bessere Zusammenarbeit der Behörden, mehr Pflichten für Unternehmen. Die Bundesregierung will mit einem Bündel an Maßnahmen härter gegen Steuerbetrüger vorgehen. Es gehe um Gerechtigkeit, betonte Bundesfinanzminister Lars Klingbeil. Die Ehrlichen in der Gesellschaft dürften nicht die Dummen sein.
7: Die wenigen, die betrügen, schaden allen, die ehrlich ihre Steuern zahlen. Und das macht auch den fairen Wettbewerb zwischen Unternehmen kaputt. Menschen sollen sich an die Regeln halten, das ist unsere klare Botschaft. Das gilt beim Bürgergeld, das gilt bei Sozialleistungen, aber es muss auch beim Bezahlen von Steuern gelten.
5: Klingbeil möchte den Strafrahmen für organisierte Steuerkriminalität auf bis zu 15 Jahre Freiheitsstrafe erhöhen und Steuerhinterziehung wieder als Verbrechenstatbestand einführen. Die Straffreiheit bei Selbstanzeigen soll in heutiger Form wegfallen. Nach dem Vorbild des gemeinsamen Terrorismusabwehrzentrums soll es beim Zoll ein ähnliches Gremium gegen Steuer- und Finanzkriminalität geben, um zwischen Bund und Ländern Erkenntnisse auszutauschen. Die Aufbewahrungsfrist für Buchungsbelege wird demnach auf 15 Jahre verlängert und eine Registrierkassenpflicht eingeführt. Die entsprechenden Gesetze sollen in den kommenden Monaten beschlossen bzw. geändert werden. Klingbeil rechnet mit Einnahmen von mindestens 1 Milliarde Euro.
2: Härtere Bandagen gegen Steuersünder, Jakob Mayer berichtete aus Berlin. Und jetzt schauen wir nach Dublin. Dort sind die EU-Innenministerinnen und Minister zusammengekommen, um über den Stand der Asylreform zu beraten. Das Treffen findet in Dublin statt, weil derzeit Irland die EU-Ratspräsidentschaft innehat. Irland drängt auf einen harten Kurs, aber die Konsequenzen für den Grenzschutz sorgen für Kontroversen. In der Kritik wegen der Grenzkontrollen steht vor allem Deutschland. Andreas Meyer-Feist.
0: Von EU-Innenkommissar Magnus Brunner gab es gleich zu Beginn eine klare Ansage an jene, die dieses Instrument nicht einfach aus der Hand geben wollen. Es geht um die Option der Grenzkontrollen im Schengen-Raum. Eigentlich nur möglich, wenn Europas Sicherheit gefährdet ist.
8: Ich glaube, wir sind jetzt in eine Phase gekommen, wo es durchaus Sinn macht, schrittweise von diesen Grenzkontrollen wegzugehen.
0: Der EU-Kommissar sagt, durch die neue EU-Asylpolitik werde Europa besser geschützt, Binnengrenzkontrollen seien überflüssig, zumal sie laut dem Schengener Grenzkodex nur als absolut letztes Mittel bei außergewöhnlichen Umständen zulässig sind. Diese Botschaft geht vor allem an zwei Länder, an Deutschland und Österreich. Die nennt Magnus Brunner ausdrücklich.
8: Wenn ich an Deutschland denke, die nach Luxemburg die Grenzkontrollen zurückgefahren haben, wenn ich an Österreich denke, die in Richtung Slowenien die Grenzkontrollen zurückgefahren haben. Also es geht in diese Richtung.
0: Damit sprach der EU-Kommissar einen wunden Punkt an, denn das Zurückfahren war nicht ganz freiwillig. Deutschland hatte an der Grenze zu Luxemburg juristische Probleme bekommen. Ein Juraprofessor hatte gegen die Kontrollen geklagt. Das Verfahren ist noch nicht abgeschlossen, aber die Kontrollen wurden storniert. Österreich setzt auf bessere Kontrollen im Hinterland. Trotzdem, beide Länder bleiben dabei. Der neue EU-Asylpakt müsse sich erst in der Praxis bewähren. Erst dann sollen die Sicherheitsmaßnahmen wirklich aufhören, sagt Österreichs Innenminister Gerhard Karner. An den Außengrenzen wie in Italien und Griechenland fehlten noch die Aufnahmezentren, um die Menschen für die geplanten 12-wöchigen Grenzverfahren unterzubringen.
10: Es ist wichtig, dass der Asylpakt nicht nur in Kraft ist, sondern dass der Asylpakt auch Kraft entwickelt.
0: Und die Asylverfahren müssten nicht nur an die EU-Außengrenzen verlagert und radikal beschleunigt werden.
10: Wie können wir die Rückkehrzentren außerhalb der Europäischen Union möglichst rasch auch umsetzen?
0: Der Dissens über die EU-Grenzkontrollen verschärft sich. Frankreich, Belgien und die Niederlande beklagen wirtschaftliche Schäden. Sie fordern einen schrittweisen Rückzug der Polizei. Frankreichs Innenminister Laurent Nunez kritisiert Deutschland wegen direkter Zurückweisungen an den Grenzen. Diese Maßnahmen seien juristisch nicht haltbar. Wir haben hier generell Meinungsverschiedenheiten, sagt der französische Politiker. Wenn wir ein besonderes Problem mit irregulären Ausländern feststellen, haben wir streng kontrollierte Rückübernahmeverfahren, die mit einer genauen Prüfung des Falles einhergehen müssen. Auf jeden Fall ist eine Entscheidung unsererseits notwendig.
23: Die Prozeduren de Readmission, die sind quand même très encadrées, qui supposent une instruction, en tout cas une décision de notre part.
0: Deutschland steht in der Kritik, fühlt sich aber politisch auf sicherem Terrain. Theoretisch könnten die EU-Regierungen mit qualifizierter Mehrheit verbindliche Empfehlungen an Deutschland aussprechen, zum Beispiel die Kontrollen abzubauen. Die EU-Kommission könnte ein offizielles Verfahren wegen des Verstoßes gegen den Schengener Grenzkodex einleiten. Laut EU-Diplomaten ist dieses Risiko aber äußerst gering. Deutschland kontrolliert seit September 2024 und will an den Kontrollen festhalten. Vorerst befristet bis September.
2: Und darüber gibt es Unstimmigkeiten innerhalb der EU, Andreas Meyer-Feist berichtete. Wir schauen jetzt in die Ukraine, nach Kiew. Dort demonstrieren die Menschen zur Stunde gegen die überraschende Absetzung des beliebten Verteidigungsministers Fedorow. Ihm werden Korruptionsbekämpfung, Innovation und eine deutlich bessere Position der ukrainischen Armee im Abwehrkampf gegen Russland zugeschrieben. Umso größer ist nun das Unverständnis über die Entscheidung von Präsident Selenskyj. Aus Kiew dazu Stefan Lack.
1: Schon am frühen Vormittag sind in der Kiewer Innenstadt vor allem junge Menschen unterwegs, die sich offenbar kurzfristig entschlossen haben, an der Demonstration gegen die Absetzung von Verteidigungsminister Fedorow teilzunehmen. Auf Parkbänken und vor Metrostationen werden noch schnell Parolen auf Pappschilder geschrieben. Ich fühle mich verarscht. Fedorow muss zurückkommen oder Never change a winning team ist darauf zu lesen. Auch Yevhen und Oksana arbeiten noch an ihren Plakaten. Sie wollen auf den Punkt bringen, wofür Fedorow ihrer Meinung nach steht. Ich schreibe, Kriege werden durch Wissenschaft und Technik gewonnen. Und ich für Roboter und Innovationen für Fedorow. Fedorow ist unser Verteidigungsminister, skandieren die schätzungsweise 2000 Demonstrierenden, die sich auf einem Platz unweit des Maidan versammelt haben. Die Entscheidung von Präsident Selenskyj, Fedorow abzusetzen, stößt bei den meisten hier auf Unverständnis. Schließlich habe der Minister in den wenigen Monaten seiner Amtszeit bereits viel bewegt, meint Wladislav, Student am Polytechnischen Institut in Kiew. Es gibt viel mehr Offenheit und Transparenz im Verteidigungsministerium. Wir beobachten eine technologische Weiterentwicklung. Auch, dass die Versorgungswege der Russen zur Krim abgeschnitten werden, ist bemerkenswert. Ich finde den Wechsel, der jetzt stattfindet, sehr ungewöhnlich. Schnell wird deutlich, weshalb viele heute gekommen sind. Sie schreiben Fedorow einen entscheidenden Anteil an den jüngsten Erfolgen der ukrainischen Drohnenstrategie zu. In ihren Augen haben Angriffe auf Raffinerien und andere Ziele Russland

0: weiterhin hinter Präsident Zelensky. Umso größer ist ihre Enttäuschung über die überraschende Absetzung des populären Ministers. Das vergessen wir nicht, steht auf einem Plakat. Andere vermuten hinter der Entscheidung den Einfluss des ukrainischen Oberbefehlshabers Sirski. In den Augen vieler Demonstrierender steht er für eine eher sowjetisch geprägte Militärführung. Zudem hatte er Fedorow zuletzt öffentlich kritisiert. Immer wieder ertönen deshalb auch Rufe gegen den Generalstabschef und eine Armee im Sowjetstil. Ob die Proteste Präsident Zelensky noch einmal zum Umdenken bewegen, ist offen. Für die Gegner der Absetzung gibt es zumindest einen kleinen Hoffnungsschimmer. Die Abstimmung in der Rada, dem ukrainischen Parlament, über Fedorows designierten Nachfolger Klimenko wurde vorerst verschoben. Angeblich habe dieser den Posten abgelehnt. Die Fraktionen im Parlament wollen noch einmal beraten, wie es nun weitergeht.
1: Stefan Lag berichtete. Und damit haben wir es 17.16 Uhr, unser Top-Thema zur Stunde. Nach dem Brückeneinsturz von Genua vor 8 Jahren mit 43 Toten gibt es die ersten Gerichtsurteile. Etwa die Hälfte der fast 60 Angeklagten wurden schuldig gesprochen. Weitere Meldungen jetzt mit Kerstin Hoffmann.
2: Der Deutsche Lehrerverband kritisiert, dass immer mehr Schüler das Abitur mit einer 1 vor dem Komma abschließen. Vorsitzender Stefan Dürr sagte, in Thüringen gebe es bundesweit sogar die meisten Einserschüler. Dabei seien diese nicht klüger geworden. Es gebe bei der Benotung zu viele Möglichkeiten, schlechte Leistungen auszuklammern. Nach dem Tod des neuseeländischen Schauspielers Sam Neill hat sein langjähriger Sprecher die Ursache bekannt gegeben. Demnach ist Neill am vergangenen Montag an einer Lungenentzündung gestorben. Bekannt war er vor allem durch seine Rolle des Dr. Alan Grant in den Jurassic Park-Filmen. Das Wetter am Nachmittag, heiter oder wolkig, vereinzelt Schauer und Gewitter, 25 bis 28 Grad, in der Nacht meist trocken, 19 bis 15 Grad, morgen im Verlauf kräftige Schauer und Gewitter, Temperaturen bis 30 Grad. MDR Aktuell Verkehrsdienst, A2 Richtung Berlin zwischen Kreuz Hannover Ost und Hämeler Wald, 8 Kilometer stockender Verkehr, A13 Richtung Dresden zwischen Freiwalde und Duben, Stau an der geräumten Unfallstelle. Soweit der MDR Aktuell Verkehrsdienst, 17.17 Uhr.
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1: Schwere Waldbrände in der kanadischen Provinz Ontario. Der gesundheitsgefährdende Rauch, der zieht sich bis in die Millionenmetropole Toronto und sogar nach New York City. Das passiert zudem bei einer Hitzewelle, die die Menschen ohnehin belastet. Aus New York, Martin Ganselmeier.
4: Mehr als 100 schwere Waldbrände wüten derzeit in der kanadischen Provinz Ontario. Der Wind weht die Rauchschwaden nach Südosten. Davon betroffen sind auch knapp 8 Millionen Menschen im Ballungsraum Toronto, der größten Stadt Kanadas. Dort herrscht derzeit die schlechteste Luftqualität weltweit. Doch die Rauchschwaden ziehen sogar bis nach New York City. Seit Mittwoch ist dort der Himmel gelblich-orange verfärbt. Erschwerend hinzu kommt eine Hitzewelle mit Temperaturen um 35 Grad Celsius. Die Gouverneurin des Bundesstaates New York rief die Bevölkerung auf, sportliche Aktivitäten im Freien zu vermeiden, sich in klimatisierten Räumen aufzuhalten und draußen Maske zu tragen. Zwischenzeitlich gab es Befürchtungen, das WM-Finale am Sonntag im Stadion von New York, New Jersey könnte betroffen sein. Doch das Wetter hat ein Einsehen mit den Fußballfans. Am Samstag sollen Gewitter und Regen für angenehmere Temperaturen und bessere Luft im Großraum New York sorgen.
5: Und von dort aus schauen wir jetzt wieder nach Frankreich zur Tour de France, denn es geht auf die Zielgerade der 12. Etappe. Unser Reporter ist Holger Geska.
6: Das waren richtig intensive letzte 30 Kilometer. Vor allem die Mannschaft Lidl hat ganz viel unternommen mit ganz, ganz vielen Angriffen, um die Sprinter müde zu fahren. So richtig ist das nicht gelungen. Es läuft auf einen Massensprint hinaus, aber die werden alle so ein bisschen angenockt sein. Wer hat das am besten weggesteckt? Kilometer noch. Und da kommt das Team von Jasper Philipsen. Der Belgier hat 3 Helfer vor sich. Was für ein Überrumpelungsangriff. Dahinter gibt's ein paar Probleme bei Mats Pedersen in seinem grünen Trikot. Der wird so ein bisschen aus dem Rhythmus gebracht. Max Kanter fährt an der 12. Stelle ist eigentlich wieder zu weit hinten. Er hat auch kein gutes Hinterrad, an dem er sich orientieren kann. Die besten Sprinter sind eigentlich weiter vorn. Vor allem Tim Merlier und Jasper Philipsen. Die Mannschaft von Tim Merlier kommt jetzt schon in die Führung mit Jasper Stuyven. Und auf der rechten Straßenseite, 400 Meter vor dem Ziel, laufen die Sprintvorbereitungen. Da gibt es einen Sturz. Da kommen 3, 4, 5, 6 Fahrer schwer zu Fall. Da bleiben nicht mehr viel übrig. Vielleicht noch 10 vorn. Und da ist auch Max Kanter dabei. Mats Pedersen ist jetzt in Führung. Max Kanter an seinem Hinterrad kommt auf der linken Seite raus, hat relativ freie Fahrt. Max

0: Kante auf der linken Straßenseite gegen Tim Merlier, aber er muss wieder einscheren. Koi oder Merlier? Merlier, das sieht ja so aus, als würde er mit dem Finger in der Nase diese Etappe gewinnen, seine dritte. Olaf Koi wird Zweiter und Jasper Philipsen dann wohl Dritter. Aber alles ist in Unordnung geraten durch diesen Sturz etwa 500 Meter vor dem Ziel. Ich sehe, dass das gelbe Trikot von Tadej Pogacar an dieser Stelle ganz angenehm für ihn noch vorbeikommt. Er fährt da jetzt, ohne zu Fall gekommen zu sein. Schauen mal, ob wir irgendeinen, der wichtig ist für den weiteren Verlauf der Tour de France, da am Boden sehen. Es sind vor allem die Fahrer aus der britischen Ineos-Mannschaft, während sich Tim Merlier drei Finger zeigend über seinen dritten Sprintsieg hier freut. Das war so locker rausgefahren. Ich hatte das Gefühl, schon einige Meter vor dem Zielstrich hat er gejubelt über diesen am Ende doch dann relativ knappen Erfolg vor Olaf Koi aus den Niederlanden und vor Jasper Philipsen aus Belgien, während Max Kanter noch 100 Meter vor dem Ziel ganz gut aussah, aber am Ende dann doch nicht unter den Ersten war und hier also bei dieser wahrscheinlich letzten Chance für die Sprinter den Erfolg verpasst hat.
1: Das sagt unser Tourreporter Holger Gerska. Mehr vom Sport dann in gut 20 Minuten.
2: Vielen Dank, Maxi, es war so spannend. So, wir schauen jetzt in die Golfregion. Das Auswärtige Amt hat für viele Länder dort Reisewarnungen aufgehoben und Sicherheitshinweise angepasst. Risikofrei allerdings sind die Reisen nach Nahost weiterhin nicht. Wie die Lage in Katar ist, dazu aus Doha Moritz Behrendt.
3: Die Nachrichten kommen immer spät abends und früh morgens und sie ähneln sich seit einigen Tagen in der Golfregion. In Bahrain und Kuwait hören die Menschen die Sirenen. Jordanien meldet etwas später den Beschuss mit ballistischen Raketen. Wenn es um mögliche Schäden geht, sind die Behörden in den arabischen Staaten zurückhaltend mit Informationen. Die Islamische Republik Iran behauptet, nur auf US-Militärbasen in der Region zu zielen. Die Angriffe richteten sich nicht gegen die arabischen Nachbarstaaten. Angegriffen wurden auch heute Nacht wieder Ziele in Kuwait, Bahrain und Jordanien. Es scheint, als bleibe die Intensität der iranischen Bombardements noch auf einem gleichbleibenden Niveau. Gleichzeitig erfolgen die US-Angriffe im Iran in immer kürzerem Takt. Auch Experten fragen sich, ist das jetzt eine Welle der Eskalation, die wieder abebbt? Oder der Auftakt für umfangreichere Kriegshandlungen wie im März? Damals wurde die gesamte Region lahmgelegt. In mehr als einem Dutzend Ländern wurden Menschen getötet oder verletzt. Der Flugverkehr war weitgehend unterbrochen. Ausländer wurden eilig in Sicherheit gebracht. Lahmgelegt ist weiterhin oder wieder der Schiffsverkehr durch die Straße von Hormus. Für die Golfstaaten und auch die Weltwirtschaft ist der Transport von Öl und Gas durch die Meerenge existenziell. Fuhren vor dem von den USA und Israel begonnenen Krieg täglich mehr als 120 Frachtschiffe und Öltanker durch die Straße von Hormus, so waren es in den letzten Tagen meist nur rund ein Dutzend, wie auf den Seehandel spezialisierte Informationsplattformen berichten. Ende letzter Woche hat es auch im Emirat Katar Angriffe aus dem Iran gegeben. Durch herabfallende Trümmerteile sind drei Menschen verletzt worden. Seither ist es ruhig auf der Halbinsel im Persischen Golf, vielleicht noch ruhiger als sonst. Denn es herrscht Staatstrauer. Der ehemalige Emir Sheikh Hamad ist gestorben. Sein Porträt in Schwarz-Weiß ist überall in der Hauptstadt Doha auf großen Werbetafeln zu sehen. Sheikh Hamad herrschte von 1995 bis 2013, gilt vielen als der Erfinder des modernen Katar. Er ermöglichte den Aufbau des Nachrichtensenders Al Jazeera, investierte Milliarden in Firmen im Westen, betrieb eine aktive, manchmal aggressive Außenpolitik. Nicht zuletzt, indem er Sportgroßereignisse wie die Fußball-Weltmeisterschaft in sein Land holte, sorgte er dafür, dass das kleine Emirat weltweit bekannt wurde. Während der viertägigen Staatstrauer sind zahlreiche Politiker aus aller Welt ins Land gereist, um seinem Sohn, dem aktuellen Herrscher, zu kondolieren. Aus Deutschland war Bundespräsident Steinmeier da. Und auch der iranische Außenminister Araghchi reiste nach Doha, um sein Beileid auszusprechen. Gut möglich, dass hierbei auch der Konflikt in der Region zur Sprache gekommen ist.
2: Über die aktuelle Situation in Katar berichtete Moritz Behrendt. Zurück nach Deutschland. Der deutsche Essenslieferdienst Delivery Hero hat sich mit dem US-Fahrdienstvermittler Uber auf eine milliardenschwere Übernahme geeinigt. Was aber bedeutet das im Kampf um Kunden? Sinnvolle Synergie oder schmiedet sich hier der nächste große US-Monopolist? Eine Einordnung aus Börsensicht jetzt von Bianca von der Au.
4: Es war der Börsen-Shooting-Star zur Corona-Zeit. Die Pandemie hat den Essenslieferdienst Delivery Hero groß gemacht. Die damaligen Lockdowns und Schließungen von Restaurants waren ein massiver Wachstumstreiber, haben zu einem weltweiten Boom von Essensbestellungen geführt. Und Delivery Hero zeitweise bis in die erste Börsenliga, den DAX, katapultiert. Geld verdient hat das Unternehmen mit Sitz in Berlin jedoch bis heute nicht, sagt Stefan Risse von der Vermögensverwaltung Akatis.
5: Das kann sich jeder selber ausrechnen, dass das schwer ist, damit Geld zu verdienen, wenn ich eben eine Essenslieferung habe, die oft ja dann nur einen Wert von 20 Euro oder sowas beinhaltet und davon muss dann das Restaurant, der Fahrer bezahlt werden und der Aktionär von Delivery Hero soll auch noch was übrig behalten. Das ist anspruchsvoll.
4: Entsprechend hat das Unternehmen seit seiner Gründung im Jahr 2011 unterm Strich noch keinen Nettogewinn erzielt. Fahrdienstleister Uber, der den Essenslieferdienst nun für umgerechnet 13 Milliarden Euro übernehmen will, hingegen schon. Warum gibt Uber Milliarden für ein scheinbar nicht profitables Geschäft aus? Stefan Risse von Akatis.
5: Aus Sicht von Uber ist es tatsächlich sehr interessant, weil Uber damit in Märkte kommt, in denen sie noch nicht stark vertreten sind. Und Uber kann damit weltweit Essenslieferungen auch aufbauen, zusätzlich zu ihrem Taxigeschäft. Und Uber hat den großen Vorteil, dass Uber Synergien nutzen kann, die Delivery Hero eben nicht hat.
4: Sprich, die Taxifahrer von Uber könnten in einer Leerlaufphase mit wenig Kundschaft Essen ausliefern. Und Uber kann mit einem Schlag das von Delivery Hero aufgebaute Netz, vor allem in Asien, Afrika, der arabischen Halbinsel und Südeuropa nutzen. Überall dort ist Delivery Hero präsent. Dank geschickter Zukäufe, sagt Kapitalmarktexperte Christoph Schallast.
6: Delivery Hero hat eine wirklich intelligente Strategie in den letzten Jahren verfolgt. Sie haben überall, und zwar gerade in wachsenden Märkten, Unternehmen dazugekauft. Wir nennen das eine Buy-and-Build-Strategie und sehr erfolgreich diese Marken auch teilweise weiterentwickelt und haben eben vor allem auf, muss man sagen, starke Wachstumsmärkte gesetzt. Deswegen ist Delivery Hero auch so interessant als Übernahmekandidat.
4: Die Sorge, dass nun ein weiterer Monopolist aus den USA entstehen könnte, teilt der Experte für Fusionen und Übernahmen nicht. Wegen kartellrechtlicher Auflagen wird der neue Essenslieferriese Geschäftsteile verkaufen müssen, so Schallast.
6: In Europa, muss man sagen, ist ja vor allem Spanien und Portugal und auf der anderen Seite Schweden und Finnland betroffen. Und da wird es natürlich Verkaufsauflagen geben. Und es ist oft bei einer Transaktion so, dass derjenige, der am Schluss dann aufgrund der Auflagen kauft, der lachende Dritte ist.
4: Der Markt ist hart umkämpft. Auf den deutschen Lieferdienstmarkt dürfte die Übernahme keine direkte Auswirkung haben. Denn sein Deutschlandgeschäft hatte Delivery Hero bereits 2019 verkauft. In Deutschland bleibt damit Lieferando der Platzhirsch. Und der gehört zum Mutterkonzern Just Eat Takeaway, ein niederländisches Unternehmen mit Hauptsitz in Amsterdam.
2: Und wir schauen jetzt aufs Wetter zu Grit Krämer. Das klang jetzt ja schon, liefern lassen oder selber kochen?
7: Ja, auf jeden Fall ist es Wetter, wo man nicht so viel essen muss. Das ist ja auch mal schön. Es ist nämlich heiß, immer noch 27 bis 31 Grad am wärmsten. Es ist jetzt rund um Oschatz, Zeithain. Hier haben wir immer noch knapp 31 Grad. Viel Sonne überall, ein paar Quellwolken sind auch dabei. Und nach wie vor ist nur das westliche Erzgebirge so von ein paar kleinen Schauern betroffen. Alle anderen haben es traurig, trocken und es geht auch trocken in die Nacht hinein, bei Temperaturen, die ganz ordentlich noch runtergehen auf 19 bis 15 Grad verbreitet.
2: Und ein bisschen Regen ist gar nicht drin?
7: Die Nacht noch nicht, aber morgen dann schon. Morgen kommen Schauer und Gewitter, die sind auch zum Teil unwetterartig und danach kühlt es auch merklich ab.
2: Grit Krämer, vielen Dank.
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2: 17.30 Uhr haben wir es gleich und unsere Themen nach den Nachrichten. Ostdeutsche sind in bundesdeutschen Führungspositionen weiter die Ausnahme. Das hat das Ergebnis einer Anfrage der Linken im Bundestag jetzt wieder gezeigt. Und in der Debatte diese Woche, da ist ja auch eine längere Lebensarbeitszeit. Und wir wollten in Wernigerode wissen, wie das eigentlich für Dachdecker wäre, die ja wirklich ordentlich anpacken müssen. Mal sehen, was rauskommt. Sie hören es gleich in wenigen Minuten bei uns.
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10: Um 17.30 Uhr mit Kerstin Hoffmann. Im Prozess um den Brückeneinsturz in Genua mit 43 Toten hat das Gericht 32 der 57 Angeklagten schuldig gesprochen. Die höchste Haftstrafe erhielt der Ex-Chef des italienischen Autobahnbetreibers Aspi. Die Richter verhängten gegen Giovanni Castellucci unter anderem wegen fahrlässiger Tötung 12 Jahre. Auch andere Verantwortliche erhielten mehrjährige Haftstrafen. Unter den Angeklagten waren auch frühere Beamte des italienischen Verkehrsministeriums. Die Autobahnbrücke in Genua war im August 2018 über einem Wohngebiet auf 200 Metern Länge in die Tiefe gestürzt. In 44% aller Haushalte in Sachsen-Anhalt sind Frauen die Hauptverdiener. Das geht aus den ersten Ergebnissen des Mikrozensus hervor. In Sachsen und Thüringen beläuft sich der Anteil auf 43%. Damit liegen alle drei mitteldeutschen Länder über dem bundesweiten Durchschnitt. Demnach steuern in 38% der deutschen Haushalte Frauen das höchste monatliche Nettoeinkommen bei. An einem See bei Görlitz ist ein 9-jähriges Mädchen von einem Hund ins Gesicht gebissen worden. Laut Polizei musste das Kind schwer verletzt ins Krankenhaus gebracht werden. Der Mischlingsrüde sei nach der Attacke weggelaufen, der Hundehalter sei unbekannt. In Sachsen sind im vergangenen Jahr mehr als 600 Vorfälle mit bissigen Hunden gemeldet worden. Nach Zahlen der Landesdirektion Sachsen sind das rund 100 Beißattacken weniger als 2024. Bei den Behörden würden insgesamt rund 200 Hunde als potenziell gefährlich geführt. Im Erfurter Prozess um eines der größten Drogenlabore Deutschlands sind drei Männer zu Haftstrafen zwischen 6 und 14 Jahren verurteilt worden. Die Richter am Landgericht sahen es als erwiesen an, dass zwei der Angeklagten das Crystal-Labor betrieben haben. Der dritte Mann wurde als Helfer verurteilt. Die Angeklagten hatten im Prozess die Vorwürfe weitgehend eingeräumt. An einem unbeschrankten Bahnübergang in Oberharz am Brocken ist ein Traktor mit einer Lokomotive der Harzer Schmalspurbahnen zusammengestoßen. Laut Polizei musste der Landwirt schwer verletzt ins Krankenhaus geflogen werden. Lokführer und die Bahnfahrgäste seien unverletzt geblieben. Die Schäden an Lok und Traktor werden auf rund 300.000 Euro geschätzt. Das waren die Nachrichten. Das Wetter, die Temperaturen: Dresden stark bewölkt 28, Eisenach wolkig 29, Erfurt wolkenlos 28 Grad, Gardelegen wolkenlos 29, Hoyerswerda wolkig 28, Magdeburg wolkenlos 29, Neuhaus stark bewölkt 24 Grad, Oschatz wolkenlos 30, Plauen leicht bewölkt 27, Wernigerode stark bewölkt 26 und Wittenberg meldet 29 Grad. In der Nacht teils klar und meist trocken, 19 bis 15 Grad, morgen mehr Wolken als Sonne. Im Verlauf teils kräftige Schauer und Gewitter, Temperaturen bis 29 Grad. MDR aktuell Verkehrsdienst. A2 Richtung Berlin zwischen Kreuz Hannover Ost und Hämelerwald, 8 Kilometer stockender Verkehr wegen eines defekten Fahrzeugs. A14 Richtung Dresden zwischen Dahlen-Warsleben und Wandsleben, 6 Kilometer Stau. A14 Richtung Dresden zwischen Nossen Nord und Nossen Ost gibt es Behinderungen. Nach Unfällen sind gesperrt die Straße zwischen Pockau und Niederlauterstein, zwischen Hinsdorf und Quellendorf und dem Landkreis Leipzig, die Straße zwischen der B186 und Groß-Lehna. Geblitzt wird auf der A9 Richtung Berlin zwischen Halle und Bitterfeld-Wolfen, auf der A13 Richtung Dresden zwischen Ruhland und Ortrand und auf der A36 Richtung Braunschweig zwischen Wernigerode-Nord und Ilsenburg. Soweit der MDR Aktuell Verkehrsdienst, 17.34 Uhr.
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2: Für Sie am Mikrofon, Dorin Jonas, schön, dass Sie dabei sind. Wie viele Ostdeutsche sind Präsidenten eines Bundesgerichts? Exakt 0. Bis heute gibt es in Politik, Justiz oder Wirtschaft die sogenannte Repräsentationslücke Ost. Und als die Bundesregierung jetzt von der Linken im Bundestag gefragt wurde, ob und wie sich diese Lücke schließt, musste sie einräumen, Die Zahlen, die sind ziemlich stabil. Ostdeutsche in bundesdeutschen Führungspositionen, die bleiben weiter die Ausnahme. Frank Eichmann dazu aus Berlin.
11: Im Grunde reicht der Taschenrechner. Knapp 20% der Gesamtbevölkerung sind Ostdeutsche. Aber unter den Abteilungsleitern der Bundesministerien finden sich keine 20, sondern nur knapp 9% mit Ostbiografie, ähnlich die Zahl bei Richtern oberer Bundesgerichte. Alle Hochschulen des Bundes oder Bundesforschungsinstitute werden von Westdeutschen geleitet. Und selbst eine Erfolgszahl der Regierung klingt da bescheiden. In den obersten Bundesbehörden lag der Anteil der Ostdeutschen vor 4 Jahren nur bei 14%, heute sind es 15,5%. Wenig ermutigend die Zahlen, die die Bundesregierung auf die Anfrage der Linken im Bundestag lieferte, insbesondere wenig ermutigend vor den 3 bevorstehenden Landtagswahlen im Osten, sagt die in Greifswald geborene Linken-Abgeordnete Ina Latendorf.
12: Wir erleben gerade große Erdbeben im politischen Bereich, den Niedergang der sogenannten Volksparteien in den Umfragewerten und in dem Vertrauen gegenüber der Politik. Und da fehlt der politische Weitblick und der politische Wille, da wirklich Änderungen vorzunehmen.
11: Die klassische Gegenfrage heißt, hat sich diese Ost-West-Geschichte nicht längst herausgewachsen im Jahr 36 nach der deutschen Einheit?
12: Es geht weniger um die Geografie als um die Sozialisation. Und da gibt es doch ganz große Unterschiede. Und die Lebenserfahrung, die hier in den 90er Jahren gemacht wurde, dass die nicht vorhanden ist in der Perspektive der Bundesregierung oder nur sehr wenig vorhanden ist und wenn denn nur in den unteren Hierarchien, das finde ich ist schon ein Mangel.
11: Die Bundesregierung erkenne das Problem durchaus an, räumen auch die Linken im Bundestag ein. Im Koalitionsvertrag gab es ein extra Kapitel Ost mit Lob für das Erreichte und die so wichtigen Transformationserfahrungen. Und es gibt weiterhin eine Ostbeauftragte der Bundesregierung. Sie heißt Elisabeth Kaiser, kommt von der SPD und aus Gera und sie gibt freimütig zu.
13: Manchmal ist das schon auch ein zäher Job und das ist nicht nur bei mir so. Ich glaube, das ist manchmal bei den Ostdeutschen insgesamt so, dass es manchmal auch so ein bisschen frustriert, dass man das Gefühl hat, wir reden schon so lange darüber und trotzdem ist das Verständnis noch nicht so da.
11: Denn natürlich, die 20%, das ist eine Minderheit und so muss die Ostbeauftragte gerade bei der westdeutschen Mehrheit Verständnis suchen.
13: Das ist alles nicht in ihrem Lebensalltag, spielt das keine Rolle und deswegen ist es auch schwer, Verständnis dafür aufzubringen, weil man da meistens nur die Finanzdebatten hört in Nachrichten und warum da Geld in den Osten geht. Und wenn dann bei einem zu Hause auch die Straße kaputt ist oder die Stadtentwicklung schwierig, dann fragt man sich, na, warum ist das eigentlich so wichtig?
11: Ein ständiges Werben und sie mache langsame Fortschritte, sagt die Ostbeauftragte. Aber warum schaffen es bis heute so wenige Ostdeutsche bis in die Führungsposition des Landes? Die linken Abgeordnete Ina Latendorf beschreibt ihren durchaus typischen Fall. Anfang der 90er nahm sie ihr Jurastudium auf. Zugleich wurden Juristen gesucht im Osten und die kamen aus dem Westen. Und nach ihrem Studium waren die Jobs dann besetzt.
12: Es gab immer die Erzählung, dass wenn diejenigen, die 1990 hier eingestiegen sind, aus dem Berufsleben ausscheiden, wird es eine große Fluktuation geben und mit dieser Fluktuation wird sich das ändern, diese Überrepräsentation westdeutscher Biografien in den Verwaltungen. Das ist bisher nicht eingetreten.
11: Weil inzwischen eingeführte Netzwerke West im Osten funktionieren, Ostdeutsche dagegen weiterhin tendenziell zurückhaltender auftreten in Bewerbungsverfahren, sagt Politikerin Latendorf. Absehbar, dass die nächste Anfrage an die Bundesregierung im nächsten Jahr ähnliche Ergebnisse bringen wird. Trotzdem wichtig, über die Repräsentationslücke zu reden, macht sich die Politikerin aus dem Osten Mut.
12: Um Defizite aufzuzeigen, um Selbsterkenntnis herbeizuführen und auch die Bundesregierung dazu zu bewegen, politisch etwas bewirken zu können und bewirken zu wollen. Und da hilft ja jede Erkenntnis.
2: Die Bundesregierung räumt die Repräsentationslücke Ost ein und Frank Eichmann berichtete aus Berlin. Jetzt gehen wir in den hohen Norden. Außenminister Johann Wadephul will sich für neue Strukturen beim Zivilschutz stark machen und war deshalb in Finnland. Der Besuch dort habe ihm klargemacht, dass Deutschland komplett umdenken müsse. Wadephul hatte in Helsinki gemeinsam mit seiner finnischen Amtskollegin Valtonen eine Zivilschutzanlage besucht. Im Anschluss besuchten beide einen der geschlossenen Übergänge an der finnisch-russischen Grenze. Aus Helsinki, Christina Nagel.
14: Finnland ist schon lange vorbereitet auf alle Eventualitäten. Es gibt Notfallübungen, viele, die sich freiwillig engagieren. Allein in der Hauptstadt Helsinki mit seinen rund 700.000 Einwohnern gibt es Schutzräume für rund 900.000 Menschen. In der Anlage Merihaka, die die beiden Minister besucht haben, können im Krisenfall bis zu 6.000 Menschen etwa 20 Meter unter der Erde Schutz finden. In Friedenszeiten wird der Bunker ganz selbstverständlich als Parkplatz und Sportstätte genutzt. Der deutsche Außenminister ist sicher, sichtlich beeindruckt vom Zusammenspiel von Staat und Gesellschaft, das nicht von Angst oder Panikmache getrieben sei. Eine solche Mentalität würde er sich auch in Deutschland wünschen. So wie auch einen pragmatischen, nüchternen Blick auf Russland. Auch wenn er es bedauere, Sicherheit werde man in Europa nur gegen Russland erreichen können, betonte Wadefuhl an der finnisch-russischen Grenze. Mit Blick auf Stimmen aus der Wirtschaft und der eigenen Partei, die sich nach einem Friedensschluss in der Ukraine schnell eine Wiederaufnahme des Handels mit Russland wünschen, positioniert sich Wadefuhl sehr klar. All das seien Träume, die man haben könne. Die Realpolitik gebiete es, sich anders zu verhalten.
2: Aus Helsinki war das Christina Nagel.
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1: Wir schauen jetzt aber nicht mehr nach Finnland, sondern nach Frankreich. Denn vielleicht waren Sie dabei vor gut 20 Minuten. Da ging die 12. Etappe der Tour de France zu Ende. Das Ganze für uns beobachtet von Holger Gersker. Und wir können jetzt noch einmal miteinander sprechen. Holger, am Ende geht der Sieg am heutigen Tag mal wieder, möchte man sagen, an den Belgier Tim Merlier. Für dich ein verdienter Sieger, war immerhin sein dritter Etappenerfolg bei dieser Rundfahrt.
15: Ja, ist der schnellste Sprinter bei dieser Rundfahrt gewesen und das war so locker rausgefahren, dass er vor dem Zielstrich schon jubeln konnte und er macht hier allen sehr viel Spaß, weil er seinen Sohn Jules dabei hat. Mit 3 Jahren hat ihn dabei bei dem Siegerinterview, da hat er schon eine große Rolle gespielt und er nimmt ihn jetzt mit aufs Podium in diesem Augenblick. Also das wird Schlagzeilen machen, die belgischen Kollegen nebenan, die feiern ihn dafür. Das sind natürlich zuckersüße Bilder und die werden den Tag hier prägen, Jules und Tim Merlier. Beregen die Schlagzeilen des Tages. Jules selber braucht noch ein paar Jahre, hat der Vater gesagt, bis er hier bei der Tour de France triumphiert.
1: Weniger schöne Bilder gab es auf der Zielgeraden, denn dort erlebten wir den ersten großen Massensturz der diesjährigen Rundfahrt. Hat man denn mittlerweile schon neue Informationen, wie es den betroffenen Fahrern geht?
15: Ja, wir sitzen ja nach wie vor am Zielstrich. Die sind alle an uns vorbeigefahren. Sie waren alle auf dem Rad. Es bleiben erstmal theoretisch alle im Rennen. Aber es gab auch sehr viele blutende Wunden zu sehen. Und da müssen dann ja erstmal die Ärzte das Wort haben. Ich glaube, Fernando Gaviria, der eine Etappe mal bei der Tour de France und auch das gelbe Trikot hatte, die Etappe gewonnen vor 8 Jahren am ersten Tag, deswegen das gelbe Trikot. Den hat es wahrscheinlich am härtesten getroffen, aber Details haben wir da noch nicht.
1: Aber an sich das gelbe Trikot der diesjährigen Rundfahrt, und zwar das von Spitzenreiter Tadej Pogacar, das geriet erneut nicht in Gefahr. Jetzt nimmt die Tour ab morgen nochmal eine andere Wendung. Es geht wieder mehr in die Berge. Denkst du, dass der Sieg von Pogacar nochmal in Gefahr geraten könnte?
15: Ich kann es mir nicht vorstellen, wenn es sportlich normal läuft. Er hat jetzt hier gerade auch im Interview nach dem Rennen gesagt, heute war bis auf die letzten 30 Kilometer eigentlich ein guter Tag. Jetzt freut er sich auf die Vogesen. Da hat er viele Berge sich angeguckt. Sie überlassen ja nichts dem Zufall. Und ich glaube, dass sich die anderen inzwischen auf den Kampf um Platz 2 und 3 konzentrieren.
1: Das sagt unser Tour de France-Reporter Holger Gersker. Vielen Dank. Morgen gibt es dann bei uns die 13. Etappe. Jetzt wechseln wir aber erst einmal. Ich kann mir vorstellen, das fällt durchaus schwer, zum Wintersport. Ja, 3 Goldmedaillen holten die deutschen Rodelasse vor rund 5 Monaten im Olympischen Eiskanal von Cortina d'Ampezzo. Insgesamt standen sie 5-mal auf dem Podium und waren wieder einmal die erfolgreichste Rodelnation. Längst schon schinden sich die hiesigen Rodler aber für die nacholympische Saison, also für die neue Saison. Und Thorsten vom Wege hat sich die heiße Saisonvorbereitung mal genauer angeschaut.
16: Dass Wintersportler im Sommer gemacht werden, ist eine landein, landaus bekannte Plattitüde. Auf seinen Wahrheitsgehalt überprüfen konnte man den Spruch vergangene Woche in Oberhof, denn Deutschlands Rodelelite war im Thüringer Wald zu Gast. Es war ein spezieller Lehrgang. Der Start stand im Mittelpunkt. Aber wer nun glaubt, jetzt im Juli kämen Rennrodlerinnen und Rennrodler so langsam in die Gänge, der irrt. Europameisterin Merle Frädel klärt auf.
17: Wir sind Anfang April wieder ins Training gestartet. Seitdem hatte ich jetzt eine Woche Urlaub zwischendrin. Ansonsten bin ich am Durchtrainieren. Und ja, wir sind jetzt allgemein noch so ein bisschen in der Kraftaufbauphase. Geht aber auch schon in die Spezifik rein, deswegen auch diese Woche ja auch schon der Startlehrgang.
16: Und zur Spezifik gehört eben, sich speziell der Startphase zu widmen. Bundestrainer Patrick Leitner erläutert das Vorgehen detailliert.
18: Wir machen 2 zentrale Lehrgänge, wo von allen Stützpunkten die Athleten kommen müssen, wo wir unsere biomechanischen Messungen machen, wo im Vorhinein schon Athletiktests machen und da wird jeder durchcheckt und dass man auch mal Feedback kriegt von anderen Trainern oder Biomechanikern, wo muss ich dran arbeiten, wo fehlt es in der Technik und immer gute Woche, diese Lehrgänge.
16: Aber eigentlich doch noch recht früh, denn die Saison beginnt ja erst im Spätherbst. Max Langenhahn dazu.
19: Ja, so lange ist ja gar nicht mehr hin. Also wir fangen ja irgendwo im Oktober an und man versucht sich ja stetig zu verbessern. Am Ende ist der Start, glaube ich, das alles Entscheidende bei uns. Wenn du im Start nicht dabei bist, dann kannst du eigentlich auch schon aussteigen. Deswegen sind wir da ja kontinuierlich dran. Das recht beim Reaktionsstart kann man ja viel rausholen.
16: Ganz abgesehen davon, die Deutschen haben dank revolutionärer Messmethoden in diesem Segment gegenüber dem Gros der internationalen Konkurrenz auch einen kleinen Vorteil.
19: Am Ende, glaube ich, haben die wenigsten Länder der Welt so ein Messsystem, wie wir es haben, wo du ganz genau siehst, was eigentlich am Bügel passiert, in welche Richtung da irgendwie Kraft wirkt und ob wir nach oben ziehen, nach hinten ziehen, nach vorne ziehen. Das ist, glaube ich, schon das beste Tool, was man bekommen kann. Da sind, glaube ich, viele neidisch.
16: Aber das beste Tool nützt nichts, wenn das Gesamtpaket nicht stimmt. Deshalb gilt auch für Langenhahn, zurzeit nützt nur
19: viel, viel Training. Also mindestens zweimal am Tag Training und da viel Kraft natürlich, viel ja allgemeine Sachen, wo man gar nicht zukommt in der Saison.
16: Und sich auf den neuen Einheitsschlitten einstellen. Aber das ist schon wieder ein anderes Thema.
2: Und damit haben wir es 17:45 Uhr, 17:45 Uhr, unser Top-Thema zur Stunde. Nach dem Brückeneinsturz von Genua vor 8 Jahren mit 43 Toten gibt es nun Gerichtsurteile. Etwa die Hälfte der fast 60 Angeklagten wurden schuldig gesprochen. Die höchste Haftstrafe erhielt der Ex-Chef des italienischen Autobahnbetreibers Aspi. Er wurde unter anderem wegen fahrlässiger Tötung zu 12 Jahren verurteilt. Weitere Meldungen jetzt mit Kerstin Hoffmann.
10: Dem im Frankfurter Uniklinikum behandelten Ebola-Patienten aus den USA geht es den Angaben zufolge etwas besser. Eine Sprecherin erklärte, die Therapie schlage an. Der Mann hatte für eine Hilfsorganisation in der Demokratischen Republik Kongo gearbeitet und sich dort mit der grassierenden Ebola-Virus-Variante infiziert. Das Finanzministerium von Sachsen-Anhalt warnt vor gefälschten E-Mails, die eine angebliche Steuerprüfung ankündigen. Diese Nachrichten seien Fälschungen. Auch Absendername und Adresse stimmten nicht. Wer eine solche Nachricht erhalte, solle Anhänge oder Links nicht öffnen und auch nicht antworten. In Thüringen haben 3 aus einem Gehege ausgebrochene Lamas den Verkehr behindert. Wie die Polizei in Nordhausen mitteilte, wurden die Tiere auf einer Straße zwischen Breme und Ecklingerode gesichtet. Der Besitzer sei informiert worden und habe die Tiere nach etwa einer Stunde wieder eingefangen. Unfälle habe es nicht gegeben. Das Wetter in der Nacht, teils klar und meist trocken, 19 bis 15 Grad. Morgen mehr Wolken als Sonne, im Verlauf teils kräftige Schauer und Gewitter. Temperaturen bis 29 Grad. MDR aktuell Verkehrsdienst, A2 Richtung Berlin zwischen Kreuz Hannover Ost und Hämeler Wald, 8 Kilometer stockender Verkehr. Vorsicht auf der A13 Richtung Dresden. Zwischen Ruhland und Ortrand befindet sich eine ungesicherte Unfallstelle. A14 Richtung Dresden. Zwischen Dahlen-Barsleben und Wandsleben 6 Kilometer Stau. A71 Richtung Sangerhausen am Kreuz Erfurt. In der Überfahrt zur A4 Richtung Dresden gibt es Behinderungen. Nach Unfällen sind gesperrt die Straße zwischen Pockau und Niederlauterstein und im Landkreis Leipzig die Straße zwischen der B186 und Groß-Lehna. Geblitzt wird auf der A9 Richtung Berlin zwischen Eisenberg und Dreußig. Soweit der MDR aktuell Verkehrsdienst, 17:48 Uhr.
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2: Länger arbeiten, später in Rente gehen, so jedenfalls sieht es die geplante Rentenreform vor. Was aber sagen die, die es betrifft, zum Beispiel im Dachdeckerhandwerk? Gut 3000 Dachdecker gibt es allein in Sachsen-Anhalt. Wie lange können sie arbeiten? Wie geht's ihnen jetzt schon? Laura Sinem-Hönes hat sich in einem Betrieb in Wernigerode dazu umgehört.
20: Seit mehr als 3 Jahrzehnten arbeitet Thomas Fischer als Dachdecker. Heute spürt der 61-Jährige die Belastung jeden Tag.
21: Arme, Hände, kann kaum noch greifen. Schulter. Naja, tut alles weh.
20: In 6 Jahren erreicht er regulär das Rentenalter. Nach den Plänen der Rentenkommission soll das Renteneintrittsalter langfristig aber weiter steigen. Angepasst an die höhere Lebenserwartung der Menschen. Außerdem soll die abschlagsfreie Rente nach 45 Arbeitsjahren wegfallen. Auch sein Kollege Thorsten Hahn macht sich Gedanken darüber.
22: Morgens aus dem Bett aufstehen. Die Knochen bleiben liegen und das Fleisch will. So ist es. Ja, das ist der Rücken, sag ich mal, Bandscheiben, sag ich mal, wenn die schon irgendwo Arthrose in Arme und sowas alles. Das ist dann Fakt.
20: Hier im Betrieb Fischer und Paulert in Wernigerode arbeiten 7 Beschäftigte. 4 davon sind inzwischen um die 60 Jahre alt. Geschäftsführer Guido Fischer sagt, schon heute müsse er darauf achten, wer welche Arbeiten überhaupt noch übernehmen kann.
0: Die können logischerweise nicht mehr alles machen. Man muss halt gucken, wo man sie einsetzt. Das gibt ja auch ein paar leichtere Arbeiten. Technik einsetzt, die erleichternd ist. Aber es ist halt nicht alles, bleibt immer noch doch sehr körperliche Arbeit über. Ne?
20: In den Innendienst können nicht alle. Er braucht die Leute auf dem Bau. Die Rentenkommission hofft, dass Menschen künftig länger im Beruf bleiben und so auch dem Fachkräftemangel entgegenwirken. Für Guido Fischer ist das im Dachdeckerhandwerk kaum vorstellbar.
0: Dachdecker ist immer, glaube ich, der extremste Beruf. Rente mit 63 ist eigentlich schon zu lang, eigentlich mit 60, aber nicht Rente mit 70 für einen Dachdecker. Das geht nicht.
20: Über die Umsetzung der Reform soll die Bundesregierung nun entscheiden. Erste Gesetzentwürfe werden nach der Sommerpause erwartet.
2: Laura Sinem-Hoeneß hat sich bei Dachdeckern angehört. Wie wäre es denn für Sie, wenn Sie länger arbeiten müssten? Zu einem ganz anderen Thema. Die prämenstruelle dysphorische Störung, kurz PMDS, ist eine schwere Form des prämenstruellen Syndroms, kurz PMS. Es tritt bei vielen Frauen ein bis zwei Wochen vor der Menstruation auf. PMDS äußert sich durch extreme Stimmungsschwankungen, Depressionen, Wut und körperliche Beschwerden. Und trotz des hohen Leidensdrucks finden viele betroffene Frauen oft keine Hilfe. Matthias Bartsch aus der ARD-Redaktion Gesund hat mit einer Betroffenen und einer Frauenärztin darüber gesprochen.
3: Es fühlt sich an wie eine schwerste Depression. Also ich stelle alles in Frage. Ich bin traurig, ich bin niedergeschlagen, ich habe Ängste, ich habe Sorgen und bin so völlig losgelöst, emotional losgelöst von meinen Mitmenschen und dergleichen.
5: Frauen erleben mit PMS, also dem prämenstruellen Syndrom, generell schon großes Leid. Jede zweite bis dritte Frau erduldet tagelang Bauchkrämpfe, geschwollene Gliedmaßen, Heißhungerattacken und Durchfall. Jeden Monat. Aber PMDS, wie es die Berlinerin Katharina seit vielen Jahren erlebt, diese dysphorische Störung, sorgt zusätzlich für noch größeres Leid. Die meisten Frauen können ihre starken körperlichen und vor allem psychischen Beschwerden jahrelang nicht zuordnen. 3-8% aller Frauen mit bestehendem Zyklus sind Schätzungen zufolge betroffen. Die Dunkelziffer ist deutlich höher. Schätzungen zufolge leidet jede fünfte Frau unter PMDS.
3: Ich habe das gar nicht erstmal im Rahmen des Zyklus gesehen, sondern ich habe immer gemerkt, irgendwie kommt da immer so ein Einbruch, bis ich dann wirklich mal da auch den Blick drauf hatte, dass das zyklusbedingt ist und dann angefangen habe, mit Freunden, Freundinnen drüber zu sprechen, die Ähnliches erlebt haben. Ganz massiv ist es bei einer Freundin von mir, die dann tatsächlich 2-3 Tage lang Suizidgedanken hat.
5: Mandy Mangler ist eine der Frauenärztinnen in Deutschland. Sie kämpft dafür, PMDS sichtbarer zu machen. Die Chefärztin an gleich 2 Berliner Kliniken sieht zwar Fortschritte bei der Wahrnehmung der Erkrankung, sie werde aber nach wie vor als harmlose Stimmungsschwankung stigmatisiert.
23: PMDS als echte Erkrankung der zweiten Zyklusphase, also etwas, was vor der Menstruation auftritt, führt dann eben dazu, dass die Gesundheit in dieser Phase stark beeinträchtigt ist. Und man da definitiv unbedingt eine Begleitung braucht, eine ärztliche, die eben diese Zyklusphase stärkt oder die Symptome eben abschwächt.
5: Katharinas Entscheidung, nach Rücksprache mit ihrer Frauenärztin einen sogenannten SSRI-Hämmer, stark vereinfacht ein Antidepressivum zu nehmen, findet Mandy Mangler gut.
23: Dieses Medikament verändert also den Gehirnstoffwechsel und führt dann dazu, dass die Menschen mit dieser Veränderung eben, dass es denen besser geht. Also werden richtig die Transmitter im Gehirn gestärkt und verändert.
5: Auch einige Verhütungspillen können mit ihren Wirkstoffen manchmal helfen. Für Katharina war es ein langer Weg, erst einmal die Zusammenhänge zu erkennen. Sie ist ihrer Frauenärztin sehr dankbar, dass sie neueste Forschungsergebnisse an ihre Patientinnen weitergibt. Gleichzeitig sagt sie, sei es ihr als Psychologin sicherlich leichter gefallen, ihre eigenen Symptome richtig zu deuten und nicht als eine Verstimmung zu verharmlosen. Katharina wünscht sich, dass sich mehr Frauen trauen, offen über PMDS zu reden. Die Entscheidung für das Medikament, den Serotonin-Wiederaufnahmehemmer, sei trotz aller Bedenken die beste Entscheidung gewesen.
3: Es gibt keine Stimmungsschwankungen mehr. Ich bin leistungsfähig tatsächlich, auch im Beruf, wo ich ja dann auch eingeschränkt wäre. Ich kann klar denken, ich kann meine Beziehung führen in der Partnerschaft. Es ist viel entspannter. Also es ist ein Rückgewinn der Lebensqualität, die mir eigentlich sonst 5-7 Tage im Monat genommen wird.
5: Und auch Männer sollten ihre Partnerin bei PMDS unterstützen, sagt Gynäkologin Mandy Mangler. Indem sie alle unterschiedlichen Phasen des Zyklus wahrnehmen, ihn sozusagen gemeinsam leben. Dazu gibt es mittlerweile auch einige kostenlose Perioden-Apps mit Tipps und Ratschlägen für Frau und Mann.
2: Wenn der Zyklus bei Frauen die Seele belastet, Matthias Bartsch war das. Und jetzt haben wir es 17.54 Uhr und schauen in die Magdeburger Börde. Die Natur kämpft sich dort ihren Weg zurück, könnte man fast sagen. Denn dort in der Magdeburger Börde leben wieder Feldhamster. Die Stiftung Kulturlandschaft hatte 60 dieser Tiere ausgewildert. Frage an Nils Sänger, wo kommen die denn jetzt her?
4: Ja, die Feldhamster sind Nachfahren der Hamster, die vor 4 Jahren auf der ehemaligen Intel-Fläche bei Magdeburg abgesammelt wurden. Die mussten ja für den Bau der Chipfabrik weichen. Im vergangenen Jahr hat Intel dann alle Pläne in Europa abgeblasen. Deshalb bekommen die Nachfahren der vertriebenen Hamsterchen jetzt ein neues Zuhause ganz in der Nähe des Hightech-Parks bei Hohndodeleben. Zuvor sind sie in den Zoos in Leipzig und Berlin aufgezogen worden.
2: Und wie geht's jetzt weiter?
4: Jetzt muss man abwarten, ob die Tiere Nachwuchs bekommen. Dann war ihre Ansiedlung erfolgreich. Es bleibt also zu hoffen, dass sich die Population in der Börde gegen die Natur durchsetzen kann. Denn der Feldhamster steht ganz oben auf der roten Liste der bedrohten Arten.
2: Der Feldhamster kehrt zurück nach Hause in die Magdeburger Börde. Informationen waren das von Nils Sänger und es bleibt tierisch. Wir gehen vom Felshamster zu einem deutlich größeren Säugetier, zu den Walen. Buckelwale sind die Könige des Südatlantiks. Aktuell tummeln sie sich wieder vor der Küste Brasiliens. Besonders beeindruckend für Touristen und Walbeobachter. Die Buckelwale schwimmen hinein in die vielbefahrene Guanabara-Bucht vor Rio de Janeiro. Dort kann man sie vom Zuckerhut aus beobachten oder noch näher dran, vom Schiff aus. Dorit Becker war mit Walbeobachtern unterwegs.
6: Die Aufregung ist jedes Mal groß, wenn ein Buckelwal gesichtet wird und einer ruft, Wal auf 12 Uhr, dann drehen sich alle Köpfe in die angesagte Richtung. Fahr mal ein bisschen weiter nach Backbord. Ein großer, weißer Katamaran schaukelt in der Guanabara-Bucht vor Rio de Janeiro. An Bord Forscher des Progetto Baleia Jubarte, eines Buckelwalprojektes, das vor fast 40 Jahren gegründet wurde. Einer von ihnen ist Pedro Freusch. Ein Buckelwal zu sehen ist so beeindruckend. Du siehst ein 40 Tonnen schweres Tier, das aus dem Wasser springt, sich dir zeigt, einerseits so sanft und doch so kraftvoll, das vergisst du nicht. Seine Augen leuchten. Seit 2 Jahren ist der Biologe Pedro dabei. Beobachtet, zählt, identifiziert Buckelwale. Sobald einer auftaucht, wird notiert. Ort, Uhrzeit und Marmorierung der Fluke, also der Schwanzflosse. An ihr lässt sich jeder Buckelwal identifizieren. Sie ist so individuell wie der Fingerabdruck des Menschen. Da hinten ist einer. Mehrere hundert Meter vom Katamaran entfernt, weiter draußen auf dem Atlantik, ist ein Buckelwal aus dem Wasser gesprungen. Hat sich gedreht und sich wieder fallen lassen. Das Wasser spritzt, die Wellen wogen. Es sind diese Momente, die Pedro begeistern. Auch oben auf dem Zuckerhut. An 3 Tagen in der Woche steht er oder ein anderes Mitglied des Buckelwalprojektes auf einer der Aussichtsplattformen, sucht mit den Augen und einem Fernglas das Meer ab und macht sich Notizen. Klassischerweise ist Bahia das Ziel im Nordosten Brasiliens. Das Revier gilt als ideal für die Aufzucht der Buckelwaljungen. Dass immer mehr Buckelwale inzwischen auch vor Rio zu sehen sind, ist ein gutes Zeichen, sagt Enrico Marcovaldi, Mitgründer des Buckelwalprojektes. Ich bin überglücklich, weil die Wale tatsächlich in der Bucht sind. Das ist spektakulär. Hier gibt es viel Schiffsverkehr, es ist nah an der Stadt und sie lassen sich davon nicht abhalten. Wohl mit einem Grund, die Wasserqualität habe sich verbessert. Seit Ende Mai wurden doppelt so viele Buckelwale gezählt wie im gleichen Zeitraum vergangenes Jahr. Insgesamt sollen es in diesem brasilianischen Winter über 30.000 sein, von Rio bis hoch nach Bahia. Zuckerhut und Guanabara-Bucht? Pedro weiß, welch Privileg das ist. Es ist unglaublich, Wale zu beobachten an so weltberühmten Orten, das ist einzigartig. Die Buckelwale bleiben noch bis Ende Oktober. Danach treten sie ihre Rückreise an in die Antarktis.
2: Dorit Becker war mit Wahlbeobachtern unterwegs. Wir schauen jetzt zu Grit Krämer ins Wetterstudio. Da haben wir jetzt ganz viel Platschen gehört. Wie sieht's denn aus mit Wassertemperaturen hier bei uns?
7: Ja, es hat sich ja doch ein bisschen abgekühlt nach der ersten großen Hitzewelle dieses Jahres. Aber wir haben immer noch 21 bis 23 Grad in den Badeseen. Ich glaube, die Freibäder haben es sogar ein bisschen wärmer. Und heute ist ja auch nochmal so ein richtiger Heiztag für das Wasser gewesen. Wir haben nämlich draußen in der Luft jetzt 27 bis 31 Grad noch. Auch am Abend runde 25 Grad. Erst in der Nacht kühlt es ein bisschen ab. Dann kriegen wir 19 bis 15 Grad in den Gebirgstälern, gerade im Erzgebirge. Da geht es runter auf 12 Grad.
2: Grit Krämer, vielen Dank. Und um 18 Uhr haben wir hier die Nachrichten. Danach geht's weiter mit diesen Themen. An der Schufa gibt es viel Kritik, weil sie alte Daten nicht löscht und das es auch nicht transparent macht. Und uns beschäftigt noch einmal die AfD-Veranstaltung in Dessau mit dem Kabarettisten Uwe Steimle. Wir reden mit einem Soziologen.
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10: Um 18 Uhr mit Kerstin Hoffmann. Im Prozess um den Brückeneinsturz in Genua mit 43 Toten hat das Gericht 32 der 57 Angeklagten schuldig gesprochen. Die höchste Haftstrafe erhielt der Ex-Chef des italienischen Autobahnbetreibers Aspi. Die Richter verhängten gegen Giovanni Castellucci unter anderem wegen fahrlässiger Tötung 12 Jahre. Auch andere Verantwortliche erhielten mehrjährige Haftstrafen. Unter den Angeklagten waren auch frühere Beamte des italienischen Verkehrsministeriums. Die Autobahnbrücke in Genua war im August 2018 über einem Wohngebiet auf 200 Metern Länge in die Tiefe gestürzt. Italien blockiert offenbar weiter die Rücknahme von Asylbewerbern aus anderen Mitgliedsländern. Das geht aus einer Analyse der EU-Kommission hervor. In den ersten drei Wochen nach Inkrafttreten des neuen EU-Asylsystems hätten die italienischen Behörden 12-mal abgelehnt, Schutzsuchende wieder aufzunehmen, für die sie zuständig seien. Laut Asylreform sollen Zypern, Spanien, Griechenland und Italien mehr Unterstützung anderer EU-Länder bekommen. Im Gegenzug müssen sie Asylbewerber zurücknehmen, die regelwidrig, zum Beispiel nach Deutschland, weitergezogen sind. Der Versorger Mideva beklagt zunehmenden Trinkwasserdiebstahl. Geschäftsführer Steffen Hönsch sagte MDR aktuell, die Fälle häuften sich gerade in den Sommermonaten. Diebe dockten mit selbstgebautem Gerät an öffentliche Hydranten an. Das könne zum Druckabfall im Netz führen und sogar zu Eintrübungen. Hönsch betonte, Wasserdiebstahl sei kein Kavaliersdelikt, sondern eine Straftat. Jeder Fall werde zur Anzeige gebracht. Mideva versorgt im südlichen Sachsen-Anhalt gut 320.000 Haushalte sowie Händler auf den Märkten mit Trinkwasser. Das Highfield Festival bei Leipzig wird in diesem Sommer zum vorerst letzten Mal stattfinden. Die Veranstalter Semmel Concerts und FKP Scorpio teilten mit, das Highfield sei in dieser Form wirtschaftlich nicht mehr tragbar. Die Durchführung von Festivals werde durch eine ganze Reihe von Faktoren immer teurer. Gleichzeitig sinke die Nachfrage aufgrund der gestiegenen Lebenshaltungskosten. 2027 werde zunächst eine Pause eingelegt, um ein neues Konzept auszuarbeiten. Der belgische Radprofi Tim Merlier hat bei der Tour de France seinen dritten Tagessieg gefeiert. Nach den 179 Kilometern der 12. Etappe gewann Merlier den Massensprint in Chalon-sur-Saône. Zweiter wurde der Niederländer Olaf Kui vor Jasper Philipsen aus Belgien. Gesamtspitzenreiter bleibt weiter der Slowene Tadej Pogacar. Das waren die Nachrichten. Das Wetter, die Temperaturen von 17 Uhr. Auf dem Brocken wolkig 20 Grad, Chemnitz stark bewölkt 26, Dresden stark bewölkt 28, Eisenach wolkig 29, Erfurt wolkenlos 28, Fichtelberg bedeckt 19, Gera leicht bewölkt 28, Görlitz leicht bewölkt 28, Leipzig wolkenlos 30, Magdeburg wolkenlos 29 und Meiningen bedeckt 28 Grad. In der Nacht teils klar und meist trocken, 19 bis 15 Grad. Morgen mehr Wolken als Sonne, im Verlauf teils kräftige Schauer und Gewitter. Temperaturen bis 29 Grad. MDR Verkehrsdienst, A2 Richtung Berlin. Zwischen Kreuz Hannover Ost und Helmeler Wald, 8 Kilometer stockender Verkehr. A9 Richtung Berlin zwischen Köselitz und Kleinmarzins ist die rechte Fahrspur nach einem Unfall gesperrt. Vorsicht, auf der A13 Richtung Dresden zwischen Ruhland und Ortrand befindet sich eine ungesicherte Unfallstelle. A14 Richtung Dresden zwischen Dahlen-Warsleben und Wandsleben 6 Kilometer Stau. A71 Richtung Sangerhausen am Kreuz Erfurt in der Überfahrt zur A4 Richtung Dresden gibt es Behinderungen. Und nach Unfällen sind gesperrt die Straße zwischen Pockau und Niederlauterstein und im Landkreis Leipzig die Straße zwischen der B186 und Groß-Lehna. Geblitzt wird auf der A9 Richtung Berlin zwischen Eisenberg und Dreußig und auf der A13 Richtung Dresden zwischen Ruhland und Ortrand. Soweit der MDR-Verkehrsdienst, 18.05 Uhr.
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2: Mit Doreen Jonas einen schönen guten Abend wünsche ich. Die Bilder der eingestürzten Autobahnbrücke in Genua, die haben viele von uns wahrscheinlich noch vor Augen. Ein großer Teil der Fahrbahn fehlt, Autos in die Tiefe gerissen oder direkt an der Abbruchkante. Bei der Katastrophe vor 8 Jahren starben 43 Menschen. Und danach begann ein Prozess gegen 57 Angeklagte. Und der dauerte 4 Jahre, obwohl 3 Tage in der Woche verhandelt wurde. Jetzt ging der Prozess nun zu Ende. Christine Auerbach über die Urteile und über Betroffene.
8: Zu 12 Jahren Haft haben die Richter in Genua den Hauptangeklagten verurteilt. Giovanni Castellucci ist der ehemalige Geschäftsführer von Autostrade per l'Italia, die Firma, die die Morandi-Brücke in Genua betrieben hat. Ihm wird vorgeworfen, von den Mängeln an der Brücke gewusst zu haben und die Arbeiten an dem später eingestürzten Pfeiler verschoben zu haben. Die Staatsanwaltschaft hatte 18 Jahre Haft gefordert. Giuseppe Rodino blickt deshalb mit gemischten Gefühlen auf dieses Urteil. Positiv, weil es endlich ein Urteil gibt, aber es sei viel zu milde ausgefallen, sagt er. 40 Jahre lang hat Giuseppe Rodino unter der Morandi-Brücke gewohnt. Als im August vor 8 Jahren der Brückenpfeiler zusammenbricht, ist er gerade zu Hause. Er bekommt mit, wie ein Großteil der Fahrbahn einstürzt und die Autos mitreißt, die gerade auf ihr fahren. So etwas kann man nicht vergessen, sagt er. Tagelang suchen damals Rettungskräfte mit schwerem Gerät nach Überlebenden in den Trümmern. 43 Menschen sterben an jenem Tag. Die Reste der Brücke ragen lange wie wackelige Zähne aus Stahlbeton in die Höhe. Als klar wird, dass sie gesprengt werden müssen, wird Giuseppe Rodino klar, dass er nie wieder in sein Zuhause zurückkehren wird. Wie er müssen 700 Menschen nach dem Brückeneinsturz ihre Häuser verlassen. Das Wichtigste können sie zwar mitnehmen, aber vieles wird unter den gesprengten Brückenresten begraben. Den Prozess, sagt Giuseppe Rodino, hat er vor allem mit 2 Gefühlen verfolgt.
11: Con molta tristezza da una parte e con molta rabbia dall'altra.
8: Trauer und Wut. Wut vor allem darüber, dass es so lange gedauert hat, bis der Prozess überhaupt angefangen hat. Er startet erst 4 Jahre nach dem Unglück, dann dauert es weitere 4 Jahre, bis jetzt endlich ein erstes Urteil gefällt wurde. Einen Tag vor Prozessbeginn hat Autostrade per l'Italia noch einen Entschuldigungsbrief veröffentlicht. Der kam nicht gut an bei Giuseppe Rodino.
11: Den
8: hätten sie gleich schreiben müssen. So ist es ein bisschen wie vor ein paar Jahren, als die USA sich bei den Ureinwohnern entschuldigt haben für das, was sie ihnen damals angetan haben. Der Prozess, sagt Giuseppe Rodino, war aber wichtig für ihn und die anderen Opfer. Denn es müsse endlich jemand zur Verantwortung gezogen werden. Insgesamt waren 57 Menschen angeklagt, überwiegend Führungskräfte von Autostrade per l'Italia, aber auch Angestellte des italienischen Infrastrukturministeriums. 25 von ihnen wurden freigesprochen, die anderen zu insgesamt fast 200 Jahren Haft verurteilt. Mit dieser Höhe sind die Richter bei der Hälfte von dem, was die Staatsanwaltschaft gefordert hat. Die Staatsanwaltschaft wirft Autostrade per l'Italia vor, die Brücke nicht richtig gewartet zu haben, um Geld zu sparen und Profit zu machen. Die Verteidigung argumentierte, dass die Schäden an der Brücke versteckte Baumängel waren und gar nicht hätten festgestellt werden können. Der Prozess warf in den letzten Jahren immer auch ein Schlaglicht auf den maroden Zustand von Italiens Verkehrsinfrastruktur und die fragwürdige Rolle von Autostrade per l'Italia. Das Urteil ist dabei nur ein erster Schritt in der juristischen Aufarbeitung, denn es ist davon auszugehen, dass der Prozess noch in höheren Instanzen weitergehen wird.
2: Christine Auerbach war das über erste Urteile nach der Brückenkatastrophe von Genua vor 8 Jahren. Schauen wir jetzt nach Berlin. Jahr für Jahr entgeht dem Bund viel Geld durch Steuerbetrug. Geld, das dem Staat für wichtige Aufgaben fehlt. Bundesfinanzminister Lars Klingbeil hat schon kurz nach seinem Amtsantritt angekündigt, den Kampf gegen Steuerhinterziehung zu verstärken. Jetzt hat er einen Aktionsplan dazu vorgelegt, gemeinsam mit Justizministerin Stefanie Hubig. Aus Berlin dazu Mario Kubina.
12: Die Pressekonferenz läuft erst seit ein paar Minuten. Da wird Bundesfinanzminister Lars Klingbeil sehr grundsätzlich.
13: Wir haben ein gemeinsames, klares Ziel. Die Ehrlichen in unserer Gesellschaft dürfen nicht die Dummen sein.
12: Steuerhinterziehung als Gerechtigkeitsproblem. So sieht es auch Klingbeils Kabinettskollegin Stefanie Hubig. Die Bürger müssten sich darauf verlassen können, dass Regeln für alle gelten, sagt die Justizministerin. Und?
14: Jeder hinterzogene Euro fehlt. Bei den Schulen, bei der Polizei, bei der Bahn. Bei der Justiz. Steuerhinterziehung entzieht unserem Gemeinwesen die materielle Grundlage.
12: Wie groß der Schaden ist, lässt sich nur schwer sagen. Oft wird ein Schätzwert von rund 100 Milliarden Euro pro Jahr genannt. Der Finanzminister und SPD-Co-Chef will das nicht genau beziffern. Für ihn und seine Parteifreundin Hubig steht aber fest, es muss etwas passieren. Eine entscheidende Rolle soll dabei der Zoll spielen, der in Klingbeils Zuständigkeit fällt.
13: Wir machen den Zoll schlagkräftiger, allein mit 1500 zusätzlichen Stellen in diesem Jahr und mit neuen digitalen Befugnissen. Wir nehmen die organisierte Kriminalität stärker ins Visier. Dazu gehört künftig auch die gemeinsame Ermittlung von Zoll und BKA.
12: Ein anderer Punkt, Klingbeil und Hubig wollen bei organisiertem Steuerbetrug den Strafrahmen erhöhen auf bis zu 15 Jahre Gefängnis. Außerdem sollen schwere Steuerdelikte in Zukunft als Verbrechen eingestuft werden, verbunden mit einer Mindeststrafe von 1 Jahr.
14: Und das hat vor allen Dingen eine wichtige Konsequenz für die staatsanwaltschaftliche Praxis. Wir nehmen die Staatsanwaltschaften dadurch stärker in die Pflicht. Sie müssen in diesen Verfahren ermitteln. Sie können Verfahren nicht aus Ermessensgründen einstellen.
12: Darüber hinaus wollen Hubig und Klingbeil künftig verhindern, dass sich Steuerhinterzieher durch eine Selbstanzeige aus der Affäre ziehen.
13: Kriminelle sollen sich nicht mehr so leicht freikaufen können.
12: Der Finanzminister will auch die Bundesländer ins Boot holen, mit einem gemeinsamen Zentrum gegen Steuerkriminalität. Dort sollen sich Ermittler der Bundesbehörden und Steuerfahnder aus den Ländern koordinieren. Die ersten Reaktionen fallen unterschiedlich aus. Katharina Beck von den Grünen sieht sich bestätigt. Sie spricht von einem großen Wurf, auch mit Blick auf organisierten Steuerbetrug wie bei sogenannten Cum-Cum-Modellen.
15: Gerade diese Bündelung der Kompetenzen ist bei so komplizierten und komplexen Fällen wie Cum-Cum, die auch länderübergreifend stattfinden und international, das ist halt einfach super wichtig.
12: Ganz anders reagiert der linken Abgeordnete Christian Görke. Er spricht von Nebelkerzen.
24: Das, was heute vorgelegt worden ist, ist unzureichend.
12: Ob die Maßnahmen alle so umgesetzt werden, darüber dürfte in der Koalition noch diskutiert werden. Allerdings, der Finanzminister plant für nächstes Jahr fest mit Mehreinnahmen durch den Kampf gegen Steuerbetrug. 1 Milliarde Euro soll so zusammenkommen.
2: Die Bundesregierung will härter gegen Steuerbetrüger vorgehen, Mario Kubina berichtete. Und damit ist es 18.12 Uhr. Erstaunen, Entsetzen und Empörung. Das fasst die Reaktionen der Öffentlichkeit wohl am besten zusammen. Dieser Tage wurde bekannt, dass die Schufa alte Daten von praktisch jedem Erwachsenen in Deutschland über lange Zeit speichert, viel länger als alle dachten. Und während Deutschlands größte Wirtschaftsauskunftei sich noch um Rechtfertigungen bemüht, wird die Forderung an die Schufa immer lauter, die Daten offenzulegen und sie anschließend zu löschen. Peter Hornung.
25: Die Schufa hat jetzt sehr viel zu erklären und das versucht sie zumindest. Zum Beispiel in einem neuen YouTube-Video.
26: Du hast gelesen, dass die Schufa sogenannte historische Daten von dir nutzt? Dann bleib dran. Wir erklären dir, worum es geht.
25: Beruhigen will man die Betroffenen, das ist ganz offenbar.
1: Die Schufa verwendet historische Daten im Rahmen von Score-Prüfungen. Sie haben aber keinen Einfluss auf deine aktuelle Bonität.
25: Die Betroffenen, das sind 68 Millionen Menschen in Deutschland, praktisch jeder. Von diesen nämlich hat die Schufa auch historische, veraltete Daten gespeichert, von denen man bisher dachte, sie seien längst gelöscht. Bis der NDR und die Süddeutsche Zeitung dies nun aufdeckten, wusste praktisch niemand von dieser Schattendatenbank. Seitdem sind viele entsetzt und empört. Das sieht man in zahllosen Kommentaren in sozialen Netzwerken wie Instagram, X oder TikTok. Ein Skandal ohnegleichen.
16: Das stellt so ziemlich alles bisher Dagewesene in den Schatten,
25: sagt Marco Blocher vom Europäischen Zentrum für digitale Rechte NEUP, der sich schon mit vielen Datenschutzskandalen beschäftigt hat.
16: Hier gibt es offenbar wirklich seit Jahrzehnten ein Schattenregister, von dem die Schufa sehr genau zu wissen scheint, dass das nicht in Ordnung ist, sonst hätten sie sich nicht in einem solchen Ausmaß um Intransparenz bemüht und bewusst den Betroffenen vorenthalten, dass es diese Daten noch gibt.
25: Die Schufa hat Verbrauchern nie mitgeteilt, dass auch historische Daten über sie gespeichert sind. Und das könnte jetzt zum Hauptproblem werden.
16: Jede Person, die in den vergangenen Jahren eine Auskunft bei der Schufa beantragt hat, deren Rechte wurden verletzt.
25: Mit dramatischen Folgen für die Schufa.
16: Sie sehen sich dann nicht nur einem möglichen Bußgeld konfrontiert, sondern möglicherweise auch mit Schadenersatzansprüchen von Millionen Personen in Deutschland.
25: Ein Versagen sieht Datenschutzaktivist Blocher bei der Aufsichtsbehörde, dem hessischen Landesdatenschutzbeauftragten.
16: Nach den vorliegenden Informationen weiß der hessische Datenschutzbeauftragte, der hier die zuständige Behörde ist, seit 1,5 Jahren von dieser Angelegenheit. Und er hat nichts gemacht. Ich kann mir kaum einen Fall vorstellen, wo schnelleres Handeln angezeigt gewesen wäre.
25: Viele Betroffene wollen nun alles wissen, was über sie gespeichert ist. Es gibt erste Internetseiten, die Formulare für

0: richtete. Damit ist es 6:45 Uhr, 18.15 Uhr, unser Top-Thema zur Stunde. Nach dem Brückeneinsturz von Genua vor 8 Jahren mit 43 Toten gibt es nun erste Gerichtsurteile. Etwa die Hälfte der fast 60 Angeklagten wurden schuldig gesprochen. Weitere Meldungen jetzt mit Kerstin Hoffmann.
1: Der entlassene ukrainische Verteidigungsminister Mikhailo Fedorov lehnt ein Angebot von Präsident Volodymyr Zelensky ab, dessen Berater zu werden. Fedorov erklärte, er liege im Streit mit Armeechef Oleksandr Syrsky. Die Generalität verfolge veraltete Ansätze, mit denen der Krieg gegen Russland nicht zu gewinnen sei. Nach der Beschädigung eines Wandgemäldes in der Bauhaus-Uni Weimar sucht die Polizei Zeugen. Den Angaben zufolge hatten Unbekannte eine Lebensmitteltüte auf das historische Bild im Uni-Hauptgebäude geklebt. Der Schaden an dem Kunstwerk werde auf rund 14.000 Euro geschätzt. In einem Wald bei Öderan haben Unbekannte 10 Bienenstöcke in Brand gesetzt. Wie die Polizei mitteilte, wird der Schaden auf 3.000 Euro geschätzt. Das Feuer war am Mittag kilometerweit als schwarze Rauchsäule zu sehen. Das Wetter in der Nacht, teils klar, meist trocken, 19 bis 15 Grad, morgen dann mehr Wolken als Sonne. Im Verlauf teils kräftige Schauer und Gewitter, Temperaturen bis 29 Grad. MDR Aktuell Verkehrsdienst, A2 Richtung Berlin. Zwischen Kreuz Hannover Ost und Helmelerwald 8 Kilometer stockender Verkehr. A9 Richtung Berlin, zwischen Köselitz und Kleinmarzins ist die rechte Fahrspur nach einem Unfall gesperrt. Vorsicht auf der A13 Richtung Dresden. Zwischen Ruhland und Ortrand befindet sich eine ungesicherte Unfallstelle. A14 Richtung Dresden, zwischen Dahlen-Warsleben und Wandsleben 6 Kilometer Stau. A71 Richtung Sangerhausen am Kreuz Erfurt. In der Überfahrt zur A4 Richtung Dresden gibt es Behinderungen. Im Erzgebirgskreis ist die Straße zwischen Pockau und Niederlauterstein nach einem Unfall gesperrt. In Seifenersdorf ist die Nordstraße nach einem Unfall gesperrt und geblitzt wird auf der A9 Richtung Berlin zwischen Eisenberg und Dreußig. Soweit der MDR Aktuell Verkehrsdienst, 18.18 Uhr.
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0: Da wird die DDR-Hymne gesungen, da werden Ex-Kanzlerin Merkel und Kanzler Merz aufs Schärfste verunglimpft. Nimmt inzwischen die Staatsanwaltschaft Ermittlungen auf. Die AfD-Veranstaltung mit dem Kabarettisten Uwe Steimle, Parteichef, Co-Parteichef Tino Chrupalla und Sachsen-Anhalts Spitzenkandidat Ulrich Siegmund in Dessau, die hat bundesweit für Schlagzeilen gesorgt. Die Partei selbst bewertet den Abend als insgesamt gelungen. Der sei ein bewusster Mix aus Realpolitik und Satirebeiträgen gewesen, hieß es. Alles also ganz harmlos. Darüber habe ich vor der Sendung gesprochen mit dem Politikwissenschaftler Johannes Kies. Er ist stellvertretender Direktor des Else-Frenkel-Brunswick-Instituts an der Uni Leipzig hier und einer der Herausgeber der Leipziger Autoritarismusstudie. Herr Kies, dieser Abend in Dessau, der hatte ja mehrere Ebenen. Fangen wir vielleicht mit dem Ende an. AfD-Chef Chrupalla ruft dazu auf, die Nationalhymne zu singen. Das werde eben immer so gemacht bei der AfD. Und daraufhin stimmt Uwe Steimle die DDR-Hymne an. Chrupalla und Siegmund, die wirken zunächst ein bisschen verstört vielleicht. Sie singen dann aber auch in Teilen mit. Zumindest scheinen sie sich da zu bemühen. Siegmund ist ja auch erst 35, so ganz textsicher dürfte der auch nicht gewesen sein. Im Publikum stehen die Leute, etliche kennen den Text und singen auch mit. Und danach sagt Chrupalla, und jetzt noch die Westdeutsche. Und dann wird die Nationalhymne gesungen. Was sagt das aus, 35 Jahre nach der deutschen Wiedervereinigung?
3: Na, zunächst einmal verdient Uwe Steimle mit dieser Nostalgie, mit diesem Ansprechen von Kindheitserinnerungen, von der DDR-Zeit als irgendwie doch heimelig schöne Zeit, sein Geld. Und deswegen sind solche Auftritte, solche ja auch Provokationen nicht so ganz überraschend, dass er das bei einer doch politischen Veranstaltung, einer AfD-Veranstaltung macht und dass es dann eben auch funktioniert, zeigt, wie sehr das eben aneinander greift. Diese Sehnsucht nach einer heilen, gut strukturierten, hierarchisch strukturierten Vergangenheit, die für für Menschen in Ostdeutschland eben dann viel auch mit der eigenen Kindheit in der DDR zu tun hat. Das verfängt bei der AfD, das verfängt in dem Programm von Uwe Steimle und da passt tatsächlich das eine sehr gut zum anderen.
0: Und nun haben ja längst nicht alle ehemaligen DDR-Bürger diese nostalgische Erinnerung.
3: Auf jeden Fall. Also was da verklärt wird, ist ja eine Diktatur.

0: letztendlich. Und trotzdem wird in den Narrativen, bei Menschen, die so in den Narrativen der AfD verstrickt sind, die Vergangenheit zu einem Sehnsuchtsort, weil ihnen offensichtlich auch keine positive Zukunft mehr möglich scheint. Und die AfD greift das eben auf. Uwe Steimle greift das auf als Influencer, als Entertainer. Die AfD ist da eben auch nichts anderes als ein Entertainment-Akteur erstmal, die aber dieses Entertainment, dieses Gefühle ansprechen, in den Dienst einer autoritären Politik stellt.
1: Und Sie haben ja in Ihrer Autoritarismusstudie mit vielen, vielen Menschen gesprochen. Ist denn die Enttäuschung über Demokratie, wenn ich jetzt auf Ostdeutschland schaue, so groß?
0: Also wir fragen alle 2 Jahre, ob die Menschen mit die Idee der Demokratie gut finden. Und das ist ungebrochen hohe Zustimmung in Ost wie West. Aber die Zustimmung zu dem, wie Demokratie funktioniert, die ist im Osten schon immer niedriger gewesen und sie ist auch in den letzten Jahren nochmal eingebrochen. Und das hat viele Ursachen, aber zentral ist, denke ich, dass die Menschen in den Krisensituationen, die wir jetzt haben, vielfältige Transformationsprozesse, nicht so richtig sehen, wo ihr Platz darin ist, nicht so richtig sehen, wie sie das mitgestalten können und auch nicht so richtig ein Selbstverständnis haben, dass in der Demokratie eben es auch auf sie selber drauf ankommt, das mitzugestalten. Und da ist diese Versuchung des Autoritären, es möge doch jemand einfach das richten für uns und für Ordnung sorgen, eben besonders vielversprechend.
1: Schauen wir nochmal auf die zweite Ebene dieses Abends. Uwe Steimle hat sich ja mehr als despektierlich über Ex-Kanzlerin Merkel ausgelassen. Er sprach zum Beispiel von ihr nur über das Merkel, ich zitiere das mal. Und als er auf den aktuellen Kanzler Merz zu sprechen kam, da fragte er in etwa, wo denn nur Stauffenberg bleibe, wenn man ihn brauche, und spielt damit ja auf das gescheiterte Attentat auf Hitler vom 20. Juli 1944 an. Also de facto hat er Merz mit Hitler gleichgesetzt. Was hat das bei Ihnen ausgelöst?
0: Also erstmal ist diese Entmenschlichung des politischen Gegners, also die ehemalige Bundeskanzlerin so despektierlich zu bezeichnen, Merkmal faschistischer Agitation, von Demagogie, also dem Gegner auch als Ratten zu bezeichnen oder sonstige solche entmenschlichenden Vokabeln eben zu benutzen. Das Zweite sind diese Gewaltfantasien, Gewaltandrohungen, die da transportiert werden. Das kennen wir aus dem Milieu auch. Wir erinnern uns noch an die Galgen, die auf Demonstrationen herumgetragen wurden. Und das ist eine totale Entgleisung der politischen Debatte und auch Kennzeichen von einer Abkehr von der Demokratie. Ja, dass Steimle da so verbindet, zeigt, dass er das Spiel der Demagogie sehr gut verstanden hat. Diese Narrative sind in der Szene, im Klientel der AfD, aber auch in den Telegram-Gruppen zum Beispiel, die wir uns angucken, ist das gang und gäbe. Und da droht uns, oder da müssen wir beobachten, das droht nicht mehr, das ist schon da. Da sehen wir wirklich eine Verrohung der politischen Debatte in unserem Land.
1: Die Staatsanwaltschaft ermittelt ja inzwischen dazu.
0: Ja, mit rechtsstaatlichen Mitteln ist dem halt nur begrenzt beizukommen. Also erstens ist dann immer die Frage, ist das dann wirklich Volksverhetzung oder eben Beleidigung und so weiter. Das zieht sich dann hin. Das heißt, der repressive Effekt, den Strafverfolgung ja auch haben soll, der präventive Effekt, den es dann auch haben soll, der stellt sich, wenn dann, nur mit Verzögerung ein. Ich glaube, viel wichtiger ist, dass hier soziale Normen gebrochen werden. Also den Gegner eben nicht verächtlich zu machen, sondern auch wenn man unterschiedlicher Meinung ist, dem politischen Gegner mit Respekt zu begegnen. Diese Norm ist inzwischen in weiten Teilen des Landes, zumindest in Ostdeutschland, erodiert. Das haben wir im Wahlkampf 2021 gegen Annalena Baerbock auch schon zum Teil gesehen, wie da auf einer Frau rumgehackt wurde. Ja, da sieht man, denke ich, über die letzten 10, 15 Jahre eine Entwicklung, die sehr besorgniserregend ist, die wir aber in den USA im Übrigen auch schon gesehen haben. Und die Ergebnisse davon können wir ja mehr oder weniger live beobachten.
1: Sagt Johannes Kies, er ist stellvertretender Direktor des Else-Frenkel-Brunswick-Instituts an der Uni Leipzig, zur AfD-Veranstaltung mit Uwe Steimle in Dessau. 18.25 Uhr haben wir es jetzt und schauen auf dieses Thema. Etwa die Hälfte aller Alleinerziehenden bekommt einen Unterhaltsvorschuss vom Staat, weil der andere Elternteil einfach nicht fürs gemeinsame Kind zahlt. Die Ämter sind zwar verpflichtet, sich das Geld vom säumigen Elternteil zurückzuholen, doch das gelingt nur selten. Nun hat Bundesfamilienministerin Prien vorgeschlagen, den Vorschuss nur noch bis zum 16. Lebensjahr des Kindes zu zahlen, nicht mehr bis zum 18. Beate Dietze mit Reaktionen darauf aus Sachsen.
2: Die Anlaufstelle für Alleinerziehende ist in einem ehemaligen Ladengeschäft in der Dresdner Südvorstadt untergebracht. Es herrscht ein reges Kommen und Gehen. Alleinerziehende suchen hier Rat, den Austausch mit anderen Alleinerziehenden, sagt Leiterin Ute Richter.
3: Allerdings merke ich, dass jetzt in den Beratungsfällen die Angst davor steigt, keinen Unterhaltsvorschuss mehr gezahlt zu bekommen und dass das Wohngeld gekürzt wird.
2: Betroffene Alleinerziehende wollen sich nicht vom Mikrofon äußern. Die Verunsicherung ist groß, berichtet Ute Richter.
3: Aktuelles Beispiel, ein Notanruf einer Person. Sie weinte am Telefon, Hilfe, ich weiß nicht mehr weiter. Ich bekomme kein Wohngeld mehr, das wird mir gestrichen. Ich habe hier Schulden, ich weiß nicht, wie ich für meine Kinder weiterhin sorgen kann.
2: Es sind unzählige Einzelschicksale. Jede Familiensituation ist anders. Doch Thema Nummer eins für alle ist das Wohnen und die Frage, wie sich das mit knappen Finanzen bewältigen lässt. Den Unterhaltsvorschuss nur noch bis 16 Jahre zu zahlen, sei daher absolut falsch.
3: Was ist mit den Kindern, die zum Beispiel eine weitere Ausbildung machen wollen? Was ist mit den Kindern, die studieren wollen? Wie kriegt ein Elternteil, ein pubertierendes Kind, welches erwachsen werden will, finanziell gut durch die Zeit?
2: In der Familienpolitik dürfe nicht gespart werden, betont Cornelia Heinz. Sie ist Leiterin des Projekts Alleinerziehend in Sachsen, kurz ALISA. Das Projekt hat allein im vergangenen Jahr landesweit 750 Alleinerziehende in Krisen unterstützt. In der Mehrheit der Fälle erzählen die Betroffenen,
4: dass die Väter sich aus der finanziellen Verantwortung schleichen und darüber auch, ich glaube persönlich, ihren eigenen Schmerz der Trennung verarbeiten und immer denken, dass sich die Frauen an dem Unterhalt oder dem Unterhaltsvorschuss bereichern.
2: Ein Stigma, mit dem auch Ute Richter in der Dresdner Beratungsstelle immer wieder konfrontiert ist. Häufig werde der Streit ums Geld auch als Druckmittel auf die Ex-Partnerin missbraucht.
3: Wir müssen gewährleisten, dass der Unterhalt dort ankommt, wo er gebraucht wird und dass er, wenn er vorgestreckt wird von der Gesellschaft, auch dort wiederum einkassiert wird, wo er eigentlich hätte herkommen sollen.
2: Offenbar ein schwieriges Unterfangen. Allein Dresden hat im vergangenen Jahr für 6.500 Kinder Unterhaltsvorschuss gezahlt, zusammen mit Bund und Land 25 Millionen Euro. Davon konnten nur rund 3 Millionen bei den säumigen Elternteilen eingetrieben werden.
1: Beate Dietze berichtete aus Sachsen. Wir schauen jetzt ins MDR-Wetterstudio zu Grit Krämer. Also Grit, das sieht ja heute so nach einem schönen Sommerabend aus.
5: Ist es auch. Für die allermeisten ist es das. Wir haben immer noch 27 bis 30 Grad, ganz vereinzelt auch ein bisschen darüber. Wir haben auch im Westerzgebirge jetzt wieder mehr Sonne. Die Quellwolken haben sich zum Teil mit ein bisschen Regen aufgelöst. An einer Stelle hier so Jöstadt und ein bisschen südlich davon tröpfelt es noch. Wir haben es auch in Thüringen noch trocken, aber im Eichsfeld könnten jetzt noch ein paar Schauer reinziehen aus dem Umfeld um Göttingen. Da sind Schauer und Gewitter jetzt entstanden und die haben ja so ein bisschen den Drive rüber nach Thüringen. Also da kommt ein bisschen Getrippel runter. Ansonsten für die anderen ein lauer Sommerabend. Auch die Nacht bleibt meist trocken bei 19 bis 15 Grad.
1: So, und dieser schöne Sommer, bleibt er so?
5: Nein, das ist so ein bisschen jetzt der Abschied. Die nächste Woche geht dann kühler weiter. Es wird auch sehr viel mehr Wolken geben. Morgen geht das schon los, dieser Wechsel. Da kommen wir in den Tiefdruckeinfluss über Norddeutschland, zieht dann tief hinweg. Wir kriegen viele Wolken ab, wir kriegen auch Schauer und Gewitter ab. Die können nachmittags, abends auch unwetterartig sein. Nochmal 24 bis 28 Grad, zum Teil auch darüber. Aber dann kommt auch kühle Luft mit frischem Wind aus Nordwesten rein. Am Wochenende nur noch so 20 Grad und ein bisschen.
1: Vielen Dank, Grit. Und nach 6:30 geht's hier mit folgenden Themen weiter. Im Vorfeld der Landtagswahl in Sachsen-Anhalt laufen gezielt Desinformationskampagnen, offenbar gesteuert aus Russland. Dazu hat unser Kollege recherchiert und wir sprechen mit ihm. Und das Highfield Festival steht offenbar vor dem Aus. Auch darüber sprechen wir.
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7: Um 18.30 Uhr mit Kerstin Hoffmann. Im Prozess um den Brückeneinsturz in Genua mit 43 Toten hat das Gericht 32 der 57 Angeklagten schuldig gesprochen. Die höchste Haftstrafe erhielt der Ex-Chef des italienischen Autobahnbetreibers Aspi. Die Richter verhängten gegen Giovanni Castellucci unter anderem wegen fahrlässiger Tötung 12 Jahre. Auch andere Verantwortliche erhielten mehrjährige Haftstrafen. Unter den Angeklagten waren auch frühere Beamte des italienischen Verkehrsministeriums. Die Autobahnbrücke in Genua war im August 2018 über einem Wohngebiet auf 200 Metern Länge in die Tiefe gestürzt. In 44% aller Haushalte in Sachsen-Anhalt sind Frauen die Hauptverdiener. Das geht aus den ersten Ergebnissen des Mikrozensus hervor. In Sachsen und Thüringen beläuft sich der Anteil auf 43%. Damit liegen alle drei mitteldeutschen Länder über dem bundesweiten Durchschnitt. Demnach steuern in 38% der deutschen Haushalte Frauen das höchste monatliche Nettoeinkommen bei. An einem See bei Görlitz ist ein 9-jähriges Mädchen von einem Hund ins Gesicht gebissen worden. Laut Polizei musste das Kind schwer verletzt ins Krankenhaus gebracht werden. Der Mischlingsrüde sei nach der Attacke weggelaufen, der Hundehalter sei unbekannt. In Sachsen sind im vergangenen Jahr mehr als 600 Vorfälle mit bissigen Hunden gemeldet worden. Nach Zahlen der Landesdirektion Sachsen sind das rund 100 Beißattacken weniger als 2024. Bei den Behörden würden insgesamt rund 200 Hunde als potenziell gefährlich geführt. Im Erfurter Prozess um eines der größten Drogenlabore Deutschlands sind drei Männer zu Haftstrafen zwischen 6 und 14 Jahren verurteilt worden. Die Richter am Landgericht sahen es als erwiesen an, dass zwei der Angeklagten das Crystal-Labor betrieben haben. Der dritte Mann wurde als Helfer verurteilt. Die Angeklagten hatten im Prozess die Vorwürfe weitgehend eingeräumt. An einem unbeschrankten Bahnübergang im Oberharz am Brocken ist ein Traktor mit einer Lokomotive der Harzer Schmalspurbahnen zusammengestoßen. Laut Polizei musste der Landwirt schwer verletzt ins Krankenhaus geflogen werden. Lokführer und die Bahnfahrgäste seien unverletzt geblieben. Die Schäden an Lok und Traktor werden auf rund 300.000 Euro geschätzt. Das waren die Nachrichten. Das Wetter, die Temperaturen: Dresden wolkenlos 28, Eisenach leicht bewölkt 28, Erfurt leicht bewölkt ebenfalls 28 Grad, Gardelegen wolkenlos 29, Hoyerswerda bedeckt 28, Magdeburg wolkenlos 29, Neuhaus wolkig 24, Oschatz wolkenlos 30, Plauen wolkenlos 28, Wernigerode wolkig 27 Grad und Wittenberg meldet 29 Grad. In der Nacht teils klar und meist trocken, 19 bis 15 Grad. Morgen mehr Wolken als Sonne, im Verlauf teils kräftige Schauer und Gewitter. Temperaturen bis 29 Grad. MDR aktuell Verkehrsdienst, A2 Richtung Berlin. Zwischen Kreuz Hannover Ost und Helmelerwald 8 Kilometer stockender Verkehr. A9 Richtung Berlin zwischen Köselitz und Kleinmarzins ist die rechte Fahrspur nach einem Unfall gesperrt. Vorsicht auf der A13 Richtung Dresden zwischen Ruhland und Ortrand befindet sich eine ungesicherte Unfallstelle. A14 Richtung Dresden zwischen Dahlen-Warsleben und Wandsleben 6 Kilometer Stau. A71 Richtung Sangerhausen am Kreuz Erfurt. In der Überfahrt zur A4 Richtung Dresden gibt es Behinderungen. Vorsicht auf der A71 Richtung Sangerhausen in Höhe Erfurt-Bindersleben liegt ein Unterfahrschutz auf der Fahrbahn. Und im Erzgebirgskreis ist die Straße zwischen Pockau und Niederlauterstein nach einem Unfall gesperrt. Soweit der MDR Aktuell Verkehrsdienst, 18.34 Uhr.
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1: Weiter mit Doreen Jonas. Herzlich willkommen an diesem Donnerstagabend. In gut 50 Tagen wird in Sachsen-Anhalt ein neuer Landtag gewählt und im Netz scheint sich eine neue Welle von Fake News auszubreiten. Das jedenfalls haben Recherchen der Wochenzeitung Zeit ergeben. Demnach handelt es sich konkret um verfälschte Abbildungen von Landtagskandidaten. Die Spur der Desinformation soll nach Russland führen. Einer der Journalisten, die dazu recherchiert haben, ist Lars Frohmüller und mit ihm konnte ich vor der Sendung sprechen. Lars, um welche Veröffentlichungen handelt es sich da denn? Was ist zu sehen?
8: Ja, es gibt diverse Videos im Internet, veröffentlicht auf der Plattform X, früher Twitter, wo diverse Abgeordnete oder auch Kandidaten aus Sachsen-Anhalt in den Fokus dieser Berichterstattung geraten sind. Beispielsweise sieht man auf den Videos nachgestellte Videos von großen Online-Medien wie der Zeit oder der Süddeutschen, aber auch Bild oder auch die Deutsche Welle, in denen dann gezielt Falschinformationen über die Kandidaten oder Abgeordneten verbreitet werden. Da geht es dann beispielsweise um sexuellen Missbrauch oder möglichen Mord, Tierheimbetrug oder auch Abgeordnete, die sich zeitgleich für und gegen das Abtreibungsverbot einsetzen.
1: Und welche Parteien sind betroffen? Alle?
8: Es geht nicht komplett durch das Parteienspektrum. Gefunden haben wir aktuell für Sachsen-Anhalt Vertreter der Grünen. Da sind die meisten Treffer zu finden, aber auch wir haben einen linken Kandidaten dabei und wir haben auch einen Kandidaten der SPD dabei.
1: Und woher kommt das Material? Was haben eure Recherchen da ergeben?
8: Also unsere Vermutungen sind, weil die Vorgehensweise sich sehr ähnelt, dass es sich um einen russischen Angriff handelt. Denn in der Vergangenheit gab es schon ähnliche Operationen, die nannten sich dann Storm 1516 oder Matryoshka oder auch Doppelgänger. Und letzter wurde beispielsweise durch die Bundesbehörde amerikanische, das FBI, 2024 aufgedeckt. Und da ging es um zahlreiche Accounts, die dann im Vorwahlkampf der deutschen Bundestagswahlen immer wieder pro-russische Positionen auch in den sozialen Netzwerken in Deutschland verbreitet haben. Und Ähnliches sehen wir jetzt auch, also der Versuch zumindest breit auf die Landtagswahl und auf deren Kandidaten einzugreifen.
1: Wie genau lässt sich das verifizieren? Wie kommt man denen auf die Spur?
8: Wir haben uns angeschaut, wer postet da, wer sind die eigentlichen, die sogenannten Seeder-Accounts. Das sind ganz unauffällige Personen und auch ein sehr breiter Mix an Accounts. Da kommt zum Teil aus Spanien, aus Mexiko und teilweise aus Großbritannien, sind über 12 Jahre alt und sind dann irgendwann nicht mehr verwendet worden. Wahrscheinlich also gehackt und dann genau für diese Aktion verwendet. Interessanter ist aber dann in der zweiten Instanz, wer antwortet auf diese Postings und wie. Und das sind so klassische russische Bot-Accounts, die entweder im Internet Bitcoin bewerben oder halt auch mal einen pro-amerikanischen Account liken und kommentieren und dann wiederum diese Bot-Accounts weiter unterstützen, um dann halt auch Reichweite zu erzeugen. Aus dem Grund sind wir der Meinung, dass dieses Netzwerk dann auch eben auch wie in der Vergangenheit aus der russischen Seite genutzt wurde.
1: Nun reden wir ja über eine Landtagswahl in Sachsen-Anhalt, also ohne den Sachsen-Anhaltern zu nahe zu treten. Es ist ja nun weder das größte noch das wahrscheinlich bedeutendste Bundesland in Deutschland. Welches Ziel liegt da an dieser Einflussnahme?
8: Die Annahme, die wir haben, ist, dass es erst der Anfang ist und dass das Desinformationsgeschehen auch gerade auf Twitter jetzt in den nächsten Wochen und Monaten zunehmen wird und sich nicht nur eben auf Sachsen-Anhalt beschränkt, sondern wir haben schon erste Hinweise, dass man auch zum Beispiel in Berlin in den Wahlkampf eingreifen will, dass man auch in Niedersachsen beispielsweise dort in kleineren Wahlkämpfen schon in der Vergangenheit versucht hat einzugreifen und wieder eingreifen wird und wahrscheinlich dann auch in Richtung Mecklenburg-Vorpommern. Also die Aktion könnte sich am Ende nicht nur auf Sachsen-Anhalt beschränken, sondern könnte halt bundesweit ausgerollt werden.
1: Wem nutzt es? Was ist das Ziel dieser Desinformation am Ende?
8: Nutzen tut es all denen wahrscheinlich, die gerade nicht betroffen sind, die nicht im Fokus dieser Desinformation sind. Das sind aus unserer Recherche aktuell nur 2 Parteien, die nicht betroffen sind. Das ist die AfD und das BSW, denn von denen konnten wir aktuell nichts finden an Angriffen, was nicht heißt, dass es vielleicht nicht doch irgendwo etwas gibt und sich dann das Bild vielleicht sogar dreht. Aber momentan ist es nur schädlich für die Parteien, die eh schon immer im Diskussionsfokus der AfD sind, und das sind vorrangig aktuell die Grünen und die Linken.
1: Und was sagt der Verfassungsschutz? Ist der da involviert?
8: Auch da haben wir sehr viele Informationen bekommen. Der Bundesverfassungsschutz hat sich das auch schon angesehen und hat natürlich auch die vorgehenden Wellen im Blick, die ja im letzten und im vorletzten Jahr unterwegs waren, auch unter dem Codenamen Matryoshka. Zum aktuellen Vorgang konnte man noch nicht viel sagen. Man schaut sich das natürlich sehr intensiv an und ähnlich sieht es auch unser Landesverfassungsschutz. Der hat ja auch an die jeweiligen Parteien auch nochmal eine intensive Warnung herausgegeben, dass man mit solchen Desinformationen Informationen in den nächsten Wochen und Monaten rechnen muss.
1: Sagt Lars Frohmüller. Er ist einer der Journalisten, die für die Zeit über die aktuelle Welle der Desinformation im sachsen-anhaltischen Wahlkampf recherchiert haben.
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9: Damit ist es 18.41 Uhr, Maxi Bayer im Studio. Schönen guten Abend und wir beginnen unser sportliches Update mit dem Blick zur Tour de France. Denn bevor es morgen dann in die Vogesen und später auch in die Alpen geht, durften sich heute auf der 12. Etappe nochmal die Sprinter beweisen. Und auf dem größtenteils flachen Teilstück, da entwickelte sich im Verlauf des Nachmittags eine wilde Situation, die meinen Kollegen Steffen Gahr eher an den Verkehr auf den Schienen erinnerte.
10: Vorsicht bitte an Gleis 12. Es fährt ein der Regionalzug von Magny-Cours nach Chalon-sur-Saône. Wieder zu früh, wieder schnell, wieder hektisch.
11: Und da gibt's einen Sturz. Da kommen 3, 4, 5, 6 Fahrer schwer zu Fall. Da bleiben nicht mehr viel übrig. Vielleicht noch 10 vorn. Und da ist auch Max Kanter dabei. Mats Pedersen ist jetzt in Führung. Max Kanter ist am Hinterrad, kommt auf der linken Seite raus, hat relativ freie Fahrt. Max Kanter auf der linken Straßenseite gegen Tim Merlier. Aber der muss wieder einscheren. Coy oder Merlier? Merlier.
10: Tim Merlier winkt schon fröhlich aus dem Fenster und als der Zug zum Stehen kommt, steigt er wieder als Erster aus. Dritter Tagessieg für den Belgier in
12: Chalon-sur-Saône.
10: Die deutschen Passagiere waren zwar im ersten Wagen dabei, aber den Sprung ganz nach vorne packten sie nicht. Pascal Ackermann, aufgehalten vom Sturz.
13: Ja, war direkt neben mir. Ich zitter jetzt noch von dem Sturz, weil ich bin gerade noch so durchgekommen und ich war vorher schon zweimal ganz knapp an der Bande dran und habe gebremst und für mich war das da schon ein Kilometer vor Ziel vorbei.
10: Anders als für Max Kanter. Der Cottbusser gut positioniert im ersten Abteil, aber zu ungeduldig.
14: Wir waren vielleicht einen Ticken zu früh, aber lieber zu früh als zu spät. Ich denke, das war ganz okay. Und dann im letzten Kilometer lassen wir ein bisschen zu sehr sacken, verlieren ein paar zu viele Positionen und dadurch war der Weg für mich zu lang.
10: Kanter als bester Deutscher mit Zugticket Nummer 7, Ackermann Nummer 15. Tadej Pogacar, der Mann im gelben Trikot, hatte den Tag meistens entspannt im Speisewagen verbracht. Neben ihm saß Florian Lipowitz. Der wollte übrigens eine Trinkflasche loswerden. Er versuchte, sie auf eine Zielscheibe am Straßenrand zu werfen und warf daneben. Deshalb hat er auch mit dem Biathlon aufgehört, spaßte Lipowitz in die Fernsehkameras.
15: That's why I stopped with Biathlon.
10: Chalon-sur-Saône war der letzte Halt für die Sprinter. Jetzt rollt der Zug ins lange Wochenende Richtung Berge.
9: Ja, und dieser kleine Spruch von Florian Lipowitz ist tatsächlich auch die perfekte Überleitung, denn wir wechseln jetzt zum Wintersport. 3 Goldmedaillen holten die deutschen Rodelasse vor rund 5 Monaten im Olympischen Eiskanal von Cortina d'Ampezzo. Insgesamt standen sie sogar 5-mal auf dem Podium und waren damit wieder einmal, muss man sagen, die erfolgreichste Rodelnation. Aber längst schon schinden sich die hiesigen Rodler für die neue Saison. Thorsten vom Wege hat sich die heiße Saisonvorbereitung mal genau angeschaut.
16: Dass Wintersportler im Sommer gemacht werden, ist eine landein, landaus bekannte Plattitüde. Auf seinen Wahrheitsgehalt überprüfen konnte man den Spruch vergangene Woche in Oberhof, denn Deutschlands Rodelelite war im Thüringer Wald zu Gast. Es war ein spezieller Lehrgang. Der Start stand im Mittelpunkt. Aber wer nun glaubt, jetzt im Juli kämen Rennrodlerinnen und Rennrodler so langsam in die Gänge, der irrt. Europameisterin Merle Frädel klärt auf.
17: Wir sind Anfang April wieder ins Training gestartet. Seitdem hatte ich jetzt eine Woche Urlaub zwischendrin. Ansonsten bin ich am Durchtrainieren. Und ja, wir sind jetzt allgemein noch so ein bisschen in der Kraftaufbauphase, geht aber auch schon in die Spezifik rein, deswegen auch diese Woche ja auch schon der Startlehrgang.
16: Und zur Spezifik gehört eben, sich speziell der Startphase zu widmen. Bundestrainer Patrick Leitner erläutert das Vorgehen detailliert.
18: Wir machen 2 zentrale Lehrgänge, wo von allen Stützpunkten die Athleten kommen müssen, wo wir unsere biomechanischen Messungen machen, wo wir im Vorhinein schon Athletiktests machen und da wird jeder durchcheckt und dass man auch mal Feedback kriegt von anderen Trainern oder Biomechanikern, wo muss ich dran arbeiten, wo fehlt es in der Technik und ist immer gute Woche, diese Lehrgänge.
16: Aber eigentlich doch noch recht früh, denn die Saison beginnt ja erst im Spätherbst. Max Langenhahn dazu?
19: Ja, so lange ist ja gar nicht mehr hin. Also wir fangen ja irgendwo im Oktober an und man versucht sich ja stetig zu verbessern. Am Ende ist der Start, glaube ich, das alles Entscheidende bei uns. Wenn du im Start nicht dabei bist, dann kannst du eigentlich auch schon aussteigen. Deswegen sind wir da ja kontinuierlich dran. Das recht beim Reaktionsstart kann man ja viel rausholen.
16: Ganz abgesehen davon, die Deutschen haben dank revolutionärer Messmethoden in diesem Segment gegenüber dem Gros der internationalen Konkurrenz auch einen kleinen Vorteil.
19: Am Ende, glaube ich, haben die wenigsten Länder der Welt so ein Messsystem, wie wir es haben, wo du ganz genau siehst, was eigentlich am Bügel passiert, in welche Richtung da irgendwie Kraft wirkt und ob wir nach oben ziehen, nach hinten ziehen, nach vorne ziehen. Das ist, glaube ich, schon das beste Tool, was man bekommen kann. Da sind, glaube ich, viele neidisch.
16: Aber das beste Tool nützt nichts, wenn das Gesamtpaket nicht stimmt. Deshalb gilt auch für Langenhahn zurzeit nützt nur
19: viel, viel Training. Also mindestens zweimal am Tag Training und da viel Kraft natürlich, viel ja allgemeine Sachen, wo man gar nicht zukommt in der Saison.
16: Und sich auf den neuen Einheitsschlitten einstellen. Aber das ist schon wieder ein anderes Thema.
1: 18.45 Uhr haben wir es, dreiviertel sieben, und unser Top-Thema zur Stunde. 43 Menschen starben bei der Brückenkatastrophe von Genua vor 8 Jahren. Heute nun gab es die ersten Gerichtsurteile. Etwa die Hälfte der fast 60 Angeklagten wurden schuldig gesprochen. Weitere Meldungen hat jetzt Kerstin Hoffmann.
7: Die Bundesschülerkonferenz wirft der Politik gravierende Versäumnisse beim Hitzeschutz an Schulen vor. In diesem Sommer hätten sich Klassenräume auf bis zu 45 Grad aufgeheizt. Notwendig seien Kühlsysteme in allen Gebäuden, einheitliche Hitzefreiregelungen und bei Bedarf Homeschooling. Ein Erdbeben der Stärke 5,9 hat die neuseeländische Südinsel erschüttert. Laut Katastrophenschutz lag das Epizentrum in der touristisch beliebten Region Fiordland. Informationen über Opfer oder Schäden gibt es bislang nicht. Eine Tsunami-Warnung wurde nach kurzer Zeit wieder aufgehoben. In Wildenfels im Kreis Zwickau hat die Feuerwehr am Morgen Teile eines Fachkrankenhauses evakuiert. Grund war laut Polizei eine hohe Chlorgaskonzentration. Ursache war demnach ein technischer Defekt im Bereich eines Schwimmbeckens. Rettungskräfte brachten insgesamt 70 Bewohner und Mitarbeiter unverletzt in Sicherheit. Das Wetter in der Nacht, teils klar, meist trocken, 19 bis 15 Grad. Morgen mehr Wolken als Sonne, im Verlauf teils kräftige Schauer und Gewitter. Temperaturen bis 29 Grad. MDR Aktuell Verkehrsdienst, Vorsicht auf der A9 Richtung München. In Höhe Halle liegen Fahrzeugteile auf der Fahrbahn. A2 Richtung Berlin zwischen Kreuz Hannover Ost und Hämelerwald, 8 Kilometer stockender Verkehr. A9 Richtung Berlin zwischen Köselitz und Kleinmarzens ist die rechte Fahrspur nach einem Unfall gesperrt. In Seif-Hennersdorf ist die Nordstraße nach einem Unfall gesperrt. Und geblitzt wird auf der A9 Richtung Berlin zwischen Eisenberg und Dreußig, auf der A9 Richtung München zwischen Schleiz und Bad Lobenstein und auf der A13 Richtung Dresden zwischen Ruhland und Ortrand. Soweit der MDR Aktuell Verkehrsdienst. Die Zeit 18.48 Uhr.
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1: Egal, ob es der gefüllte Pool im Garten ist, die Sprinkleranlage für den Rasen oder die Versorgung von Händlern auf Wochenmärkten. Wasser ist gerade jetzt im Sommer natürlich sehr begehrt. Aber das erfrischende Nass kostet Geld. In Sachsen-Anhalt muss die Wasserversorgungsgesellschaft Mideva zunehmend feststellen, dass Trinkwasser aus dem öffentlichen Netz gestohlen wird. Wie das geht und welche Konsequenzen es hat, dazu Uta Georgi.
12: Die Wasserversorgungsgesellschaft Mideva beliefert im südlichen Sachsen-Anhalt rund 323.000 Einwohner mit Trinkwasser. Hinzu kommen unter anderem Lieferverträge mit Händlern, zum Beispiel bei Wochenmärkten oder Festen unter freiem Himmel. Ein Kubikmeter Wasser kostet im Schnitt 1,63 Euro. Immer öfter sind sowohl Gewerbetreibende als auch Privatkunden nicht bereit, diesen Preis zu zahlen, sagt Mideva-Geschäftsführer Steffen Hönsch.
20: Das bekommt natürlich eine gewisse Brisanz im Zuge letztendlich auch der steigenden Temperaturen in den Sommermonaten. Ist natürlich die Begierde Wasser damit auch einhergehend gestiegen. Das heißt, die Sehnsucht nach einem grünen Rasen, nach einem toll gefühlten Pool oder auch für die Tränke von Großtieren ist natürlich da in dem Moment mit Wasser zu lösen.
12: Der Erfindergeist von Wasserdieben sei vielfältig, erzählt Hönsch. Mancher docke sich mit einer selbstgebauten Apparatur an das öffentliche Netz an. Dabei jedoch kann sich jeder bei der Mideva gegen Gebühr ein mobiles Standrohr ausleihen und so Legalwasser entnehmen. Je nach Größe kostet das zwischen 5 und 8 Euro am Tag. Alles andere sei nicht nur Diebstahl, sondern auch eine Gefahr für den gesamten Kreislauf, sagt Hönsch.
20: Durch Druckschwankungen im Netz kann es dann letztendlich auch wieder Rückschlüsse auf das Netz haben, sprich Braunfärbungen etc. Und somit durch eine unberechtigte Entnahme damit nicht nur ein finanzieller Schaden für uns als Wasserversorgungsunternehmen, den wir ja dann im Endeffekt auch wiederum unseren Endkunden, unseren zahlenden Endkunden umlegen müssen, sondern auch tatsächlich physische Schaden an der nach sich ziehen.
12: Wasserdiebstahl sei kein Kavaliersdelikt, so Mideva-Geschäftsführer Hönsch. Er werde in jedem Fall zur Anzeige gebracht.
20: Was jetzt uns betrifft, ist es letztendlich die Schadenersatzpflicht an der Stelle als ersten Faktor, wie hoch die Strafe ist. Das Strafausmaß obliegt natürlich nicht uns, dieses an den Tag zu legen, sondern den Gerichten.
12: Die unbefugte Entnahme von Trinkwasser ist eine Straftat. Bei Verurteilung droht eine Geldstrafe oder eine Freiheitsstrafe von bis zu 5 Jahren. Wird durch die illegale Entnahme die Allgemeinheit gefährdet oder das Trinkwasser verunreinigt, können weitere Straftatbestände hinzukommen.
1: Trinkwasserklau in Sachsen-Anhalt. Uta Georgi hat sich informiert. 18.50 Uhr ist es, 10 vor 7. Es ist das Ende einer Ära. Nach 3 Jahrzehnten wird das Highfield Festival bei Leipzig in diesem Jahr zum letzten Mal stattfinden. Das teilten die Veranstalter heute mit. Grund sind vor allem die Kosten. Die seien seit Corona um 45% gestiegen. Damit verabschiedet sich das größte Festival in Ostdeutschland. Für viele Musikfans ist das eine schlechte Nachricht. Was sind die Gründe für das Aus und wie geht es der Branche generell? Das habe ich vor der Sendung mit meinem Kollegen Andreas Tagelow besprochen. Er ist der Musikchef von MDR Sputnik und MDR Kultur. Das Highfield hat sein Ende verkündet. Kommt das nun überraschend?
0: Naja, letztlich ist es immer überraschend, wenn der Hammer dann fällt, sage ich mal so. Mich hat's schon auch insofern überrascht, weil es jetzt so kurz vor der Ausgabe in diesem Jahr kommt. Aber ehrlicherweise, das Gerücht hat man in den letzten 1-2 Jahren schon einmal gehört. Da waren es halt Gerüchte erstmal nur. Man muss aber auch sagen, generell war ja allen in der Festivalszene und in der Live-Szene irgendwie klar schon seit mehreren Jahren, dass wir auf eine Marktbereinigung zulaufen und dass Festivals verschwinden werden. Einige hatten halt stärkere Finanzierungen und Gesellschafter im Hintergrund und konnten länger durchhalten. Andere, auch mitteldeutsche Festivals wie das Melt oder das Full Force, dann leider nicht.
1: Die Kosten für Künstler, Gelände, Sicherheit, Personal, die sind ja deutlich gestiegen. Das ist ja aber nicht nur bei diesem Festival der Fall. Warum schaffen es andere und das Highfield eben nicht?
0: Ja, es sind nicht nur die Kosten auf der einen Seite, sondern auf der anderen Seite auch die Möglichkeit, die gegen zu finanzieren über Ticketverkäufe und all das, womit man auf einem Festival sonst noch so Geld einnimmt. Denn die Bereitschaft der Musikfans, 200, 300 oder teilweise ja auch mehr Euro für ein Ticket zu zahlen, um dann 2 oder 3 Tage im Zelt zu schlafen und Musik zu sehen, die sinkt, weil das Geld eben auch aufgrund gestiegener Lebenshaltungskosten anderweitig verplant ist. Gleichzeitig, du hast es gesagt, steigen die Gagen internationaler Headliner weiter und weiter, eben weil so viele Festivals in einem sehr begrenzten Zeitraum über den Sommer um diese Acts national wie international konkurrieren. Und wir haben seit ein paar Jahren auch noch ein neues Phänomen, nämlich dass die großen nationalen Acts, ich sag jetzt mal Namen wie Kraftklub oder KIZ, inzwischen über den Sommer eigene Tourneen mit richtig vielen Besuchern durchziehen in richtig großen Venues und darum nur noch eingeschränkt oder gar nicht mehr für die Festivalveranstalter zur Verfügung stehen. Die Lineups vor allem der mittleren und kleineren Festivals, und das Highfield würde ich jetzt eher als ein mittleres Festival einsortieren, werden so unattraktiver und die Zahl der Festivals, die aktuell noch mit breiter Brust und dickem Gewinn dastehen, die dürfte immer kleiner werden, auch in den kommenden Jahren, schätze ich. Da braucht es dann entweder Masse, wie bei Rock am Ring oder Rock im Park, spezialisierte Festivals, die eine sehr treue Besucherschaft haben oder eben potente Gesellschafter im Hintergrund, die Kosten mit auffangen.
1: In den letzten Jahren haben ja schon andere Festivals hier in Mitteldeutschland aufgeben müssen. Das Kosmonaut in Chemnitz, das Meld in Ferropolis, du hast es gesagt, fand 2024 eben das letzte Mal statt. Werden am Ende nur noch einige wenige große überleben?
0: Also die Gefahr besteht. Ich glaube, einige aus der Szene würden das auch so unterschreiben. Und doch stemmen sich ja andererseits viele, auch kleinere Festivals, weiter dagegen und versuchen mit den begrenzten Mitteln, die sie haben, ein tolles Erlebnis zu bieten. Ich würde darum eher schätzen, dass die ganz Großen und die eher Kleinen funktionieren können, weil sie sich nicht so in die Quere kommen und nicht so auf das gleiche Publikum aus sind. Hm. Der Mittelbau mit einem Fokus auf Mainstream-Publikum und ohne spezielles Profil, wie es jetzt zum Beispiel das Splash Festival mit seinem ganz klaren Hip-Hop-Fokus hat, die könnten die größeren Probleme bekommen.
1: Und auf der Internetseite schreibt man ja von einer kreativen Pause. Na, ist das jetzt wirklich ein Neuanfang? Ist der denkbar?
0: Denkbar ist der natürlich. Immerhin hat man ja mit eine Marke und einen Namen, die auch erstmal was wert ist. Auf der anderen Seite hängen an dieser Marke natürlich auch Erinnerungen und Erwartungen, die man mit einer Neuauflage ja dann doch irgendwie auch zumindest teilweise erfüllen müsste. Wenn es weitergeht, würde ich eher auf ein anderes, kleineres Konzept und auch mit einem anderen Namen tippen. Und die Macher des Festivals sehen das, glaube ich, ähnlich, denn die haben ja in dem Post unter anderem auch gesagt, wir wissen, dass gute Ideen manchmal Zeit brauchen. Und darum würde ich jetzt erstmal nicht auf ein Highfield 2.0 in 2028 rechnen.
1: Informationen und Einschätzungen waren das von Andreas Zagelow. Er ist Musikchef bei MDR Sputnik und MDR Kultur. Das Highfield Festival steht vor dem Aus. Und jetzt gehen wir nach Thüringen. Junge Ausnahmetalente, die gibt's in der Musik und natürlich auch im Sport. Doch im Motocross ist es schon etwas Besonderes. Lotta Hopfgarten aus Krautheim im Weimarer Land ist so ein Talent. Conny Marona stellt sie vor.
4: Das ist Musik in Lottas Ohren. Gerade mal 6 Jahre alt ist Motocross ihre Leidenschaft. Seit einem Shoppingausflug vor 2 Jahren.
21: Wir waren mal ein Spielzeug lang, da habe ich eine grüne Motocross gesehen. Da habe ich mich draufgesetzt und los ging's.
4: Genau so. Und ohne dass Lotta davon wusste, Benzin liegt ihr offenbar in den Genen, sagt Papa Tommy.
22: Also ich bin früher hobbymäßig auch Cross gefahren, aber Sophie, ihr Papa, die in den Go-Kart gefahren.
4: Sophie, die Mama, die das Hobby ihrer Tochter natürlich unterstützt. Klar ist da ab und zu ein bisschen Angst, wenn sie ihre Kleine wild durch die Luft springen sieht, aber auch eine Menge Vertrauen.
23: Wenn ich so fahren sehe, wenn sie jetzt so ihre großen Sprünge macht, wirkt man einmal kurz und denkt sich, okay, sie fährt sicher.
4: Und routiniert. Wenn es auf die Strecke nach Lossa bei Rastenberg geht, gibt's Abläufe.
21: Erstmal Schutz anziehen, dann noch Helm auf, Handschuhe an. Und dann erstmal einfahren mit der Motocross.
4: Die natürlich nicht irgendeine Motocross ist. Lottas Maschine ist besonders.
21: Die ist pink-lila.
4: Auch die Nummer steht fest.
21: Die 620, weil ich da geboren bin.
4: Ihre Regale sind voll mit Pokalen und es darf und soll auch weitergehen. Mama Sophie unterstützt.
23: Ja, also Thüringer Landesmeisterschaft und dann mal die Deutsche dann ab vielleicht nächsten Jahr. Und sie wird die Fumms wieder überholen.
4: Die bewundern übrigens Lottas Mut und ihren Fortschritt. Der kommt nicht von ungefähr. Sie hat beste Trainer an ihrer Seite. Einer davon ist Tim Apolle. Der 29-Jährige fährt selbst an der Weltspitze mit und findet auch, Lotta ist etwas Besonderes.
24: Und wenn der Helm abgesetzt wird und und Lotta strahlt, dann glaube ich, ist alles super gelaufen. Ne? Und darum geht es ja am Ende des Tages.
1: Sagt der Trainer der 6-jährigen Lotta, die ein Motocross-Talent ist. Motocross heißt für mich immer viel Staub und große Wolken. Und da gucken wir jetzt mal ins Wetterstudio, ob das auch für uns zutrifft, Grit Krämer. Staubig, wolkig wird es bei uns
25: ja
1: auch?
25: Ja, staubig schon, weil es ist ja ein Zeichen der Trockenheit. Und wir haben es ja verbreitet den ganzen Tag über auch wieder trocken gehabt und heiß. Immer noch 30 Grad verbreitet, die wir haben. Der Regen, den wir vorhin ein bisschen im Westerzgebirge hatten, ist rausgezogen. Dafür haben wir jetzt im Eichsfeld in Heilbad Heiligenstadt so ein paar Regentropfen, die da vom Nachbarn rüber spritzen. So richtig viel kommt aber auch nicht zusammen, diese Schauer zerfallen gerade ein bisschen. Also auch trocken für alle in der Nacht nochmal bei Temperaturen, die dann ordentlich runtergehen auf 19 bis 15 Grad. In Gebirgslagen geht es runter auf 12 Grad.
1: Also ordentlich lüften heute Nacht und morgen. Bleibt es nochmal so richtig sommerlich? Oder?
25: Es bleibt natürlich sommerlich, aber eben das andere Sommerwetter wird uns in den nächsten Tagen beirren. Es wird also kühler sein. Grund ist, die Großwetterlage ändert sich. Wir geraten jetzt immer mehr und es geht morgen schon los in den Einfluss von Tiefausläufern über Norddeutschland zieht morgen ein Tief und die Wolken und auch die dazugehörigen Schauer und Gewitter kommen bis zu uns nach Mitteldeutschland. Das heißt, im Tagesverlauf gibt es sie und nachmittags und abends können gerade die Gewitter bei uns überall auch mal Unwetterpotenzial in sich tragen. Müssen wir also ein bisschen aufpassen, denn zuvor wird es zunehmend schwül mit 24 bis 28 Grad verbreitet.
1: Und das Wochenende?
25: Wird dann kühler. Der Wind dreht auf nordwestliche Richtungen. Er zapft dann wieder kühle Meeresluft von dort oben an. Wir kriegen also am Samstag dann nur noch so 21 bis vereinzelt 25 Grad. Mhm. Aber ein paar Schauer sind dann noch unterwegs, ziehen aber raus. Dann ist der Samstag oft trocken. Sonntag passiert auch nicht viel in Sachen Regen, aber der Wind bläst mächtig und es wird noch ein bisschen kühler, nur noch maximal so 22, 23 Grad.
1: Aber der Sommer kommt ja immer wieder zurück.
25: Na klar.
1: Grit Krämer aus unserem Wetterstudio. Vielen Dank. Nach 19 Uhr übernimmt hier mein Kollege Peter Hartlapp. Folgendes hat er dann vor. Er berichtet über die Proteste in Kiew gegen die Absetzung von Verteidigungsminister Fedorow und die EU-Innenministerinnen und Innenminister, die tagen gerade in Dublin. Und da wird Deutschland kräftig kritisiert wegen der Grenzkontrollen. Ich bin Doreen Jonas, sag danke fürs Zuhören und tschüss für heute.
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7: Um 19 Uhr mit Kerstin Hoffmann. Im Prozess um den Brückeneinsturz in Genua mit 43 Toten hat das Gericht 32 der 57 Angeklagten schuldig gesprochen. Die höchste Haftstrafe erhielt der Ex-Chef des italienischen Autobahnbetreibers Aspi. Die Richter verhängten gegen ihn 12 Jahre. Auch andere Verantwortliche erhielten mehrjährige Haftstrafen. Unter den Angeklagten waren auch 5 Beamte des italienischen Verkehrsministeriums. Die Autobahnbrücke in Genua war im August 2018 über einem Wohngebiet in die Tiefe gestürzt. Sachsens Wirtschaftsminister Dirk Panther hat eine Verdopplung der Zölle auf chinesische E-Autos gefordert. Der SPD-Politiker sagte der Bild-Zeitung, man müsse auf EU-Ebene darüber nachdenken. Wenn die Chinesen dann mit einem Joint Venture Zölle vermeiden könnten, würde zum Beispiel eine Beteiligung am bedrohten VW-Werk in Zwickau für sie attraktiv werden. Die EU erhebt seit 2024 Zölle auf Importe chinesischer Elektroautos. Panther hat sich bereits mehrfach dafür ausgesprochen, Produktion aus China nach Deutschland zu holen. Vor der Landtagswahl in Sachsen-Anhalt tauchen im Netz vermehrt Fake-Videos auf. Das zeigt eine Recherche der Wochenzeitung Zeit. Recherche-Teammitglied Lars Frohmüller sagte MDR aktuell, die Videos seien gestaltet, als wären sie von Medienhäusern wie Zeit, Süddeutsche oder Bild. Tatsächlich handle es sich um Falschinformationen. Betroffen seien Kandidaten aller Parteien, außer AfD und BSW. Alles erinnere sehr an frühere russische Desinformationskampagnen. Deshalb gehe man davon aus, dass Russland dahinter stecke. Der Leipziger Politikwissenschaftler Johannes Kies wirft dem Kabarettisten Uwe Steimle einen Bruch der sozialen Normen vor. Steimle hatte bei einem Auftritt der AfD in Dessau abfällig von, Zitat, das Merkel gesprochen. Zu Kanzler Friedrich Merz sagte er in Anspielung auf das Hitler-Attentat, wo bleibe Stauffenberg, wenn man ihn mal wirklich brauche. Kies sagte MDR aktuell, die Entmenschlichung des politischen Gegners und Gewaltandrohungen seien Merkmale faschistischer Agitation. Steimle habe das Spiel der Demagogie sehr gut verstanden. Der belgische Radprofi Tim Merlier hat bei der Tour de France seinen 3. Tagessieg gefeiert. Nach den 179 Kilometern der 12. Etappe gewann Merlier den Massensprint in Chalon-sur-Saône. Zweiter wurde der Niederländer Olaf Kooi vor Jasper Philipsen aus Belgien. Gesamtspitzenreiter bleibt weiter der Slowene Tadej Pogacar. Das waren die Nachrichten. Das Wetter, die Temperaturen von 18 Uhr. Auf den Brocken stark bewölkt 19 Grad, Chemnitz leicht bewölkt 27, Dresden wolkenlos 28, Eisenach leicht bewölkt 28, Erfurt leicht bewölkt 28, Fichtelberg stark bewölkt 19 Grad, Gera leicht bewölkt 28, Görlitz wolkenlos 27, Leipzig wolkenlos 31, Magdeburg wolkenlos 29 und Meiningen wolkenlos 29 Grad. Sonnenuntergang in Halle ist heute 21.22 Uhr, Sonnenaufgang morgen 5.15 Uhr. In der Nacht teils klar und meist trocken 19 bis 15 Grad, morgen mehr Wolken als Sonne. Im Verlauf teils kräftige Schauer und Gewitter, Temperaturen bis 29 Grad. MDR Verkehrsdienst A2 Richtung Berlin zwischen Kreuz Hannover Ost und Hämelerwald, 8 Kilometer stockender Verkehr. A9 Richtung Berlin. Zwischen Köselitz und Kleinmarzins ist die rechte Fahrspur nach einem Unfall gesperrt. In Seif-Hennersdorf ist die Nordstraße nach einem Unfall gesperrt. Und geblitzt wird auf der A9 Richtung München zwischen Schneitz und Bad Lobenstein. Soweit der MDR-Verkehrsdienst, 19.04 Uhr.
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3: Peter Hartlapp jetzt im Studio. Schönen guten Abend von mir. Vor 8 Jahren, da stürzte in Genua eine große Autobahnbrücke ein. Dabei kamen 43 Menschen ums Leben. Die Katastrophe wurde juristisch aufgearbeitet in einem langwierigen Prozess, der jetzt zu Ende ging mit einer Haftstrafe für den Hauptangeklagten. Christina Auerbach hat den Prozess beobachtet und sagt uns erstmal, wer der Hauptangeklagte ist und was er für eine Strafe bekommen hat.
5: Der Hauptangeklagte ist Giovanni Castellucci. Das ist der ehemalige Geschäftsführer von Autostrade per l'Italia. Das ist die Firma, die die Morandi-Brücke in Genua betrieben hat. Und ihm wird vorgeworfen, von den Mängeln an der Brücke gewusst zu haben und die Arbeiten an dem später eingestürzten Pfeiler verschoben zu haben. Die Richter haben ihn in erster Instanz jetzt zu 12 Jahren Haft verurteilt. Die Staatsanwaltschaft hatte 18 Jahre Haft gefordert. Und was noch ganz interessant ist, Castellucci sitzt im Moment bereits im Gefängnis. Er wurde schon letztes Jahr wegen eines anderen Autobahnunfalls verurteilt. Das passiert ist, während er Geschäftsführer von Autostrade per l'Italia war.
3: Und was ist mit den anderen Angeklagten?
5: Insgesamt waren wegen des Einsturzes 57 Menschen angeklagt. Es war also ein sehr, sehr großer Prozess. Überwiegend waren das Führungskräfte von Autostrade per l'Italia, aber auch Angestellte aus dem italienischen Infrastrukturministerium. Und 32 von ihnen sind schuldig gesprochen worden. Die Richter sind dabei mit ihrem Strafmaß weit hinter dem zurückgeblieben, was die Staatsanwaltschaft eigentlich gefordert hatte. Die hatte insgesamt 400 Jahre Haft für alle zusammen gefordert. Geworden sind es, Stand heute, erste Instanz, 200 Jahre Haft.
3: Was wird Ihnen vorgeworfen?
5: Es ging bei dem Prozess vor allem um fahrlässige Tötung und Tötung im Straßenverkehr. Die Staatsanwaltschaft wirft Autostrade per l'Italia vor, immer nach einem bestimmten Muster gehandelt zu haben. Und zwar die Brücke nicht richtig gewartet zu haben, nicht richtig kontrolliert zu haben, um Geld zu sparen und Profit zu machen. Die Verteidigung argumentiert, dass die Schäden an der Brücke versteckte Baumängel waren und gar nicht hätten festgestellt werden können. Castellucci, der Hauptangeklagte, hat selbst gesagt, ich fühle mich verantwortlich, aber nicht schuldig. Es gab insgesamt kaum Schuldeingeständnisse der Angeklagten während des Prozesses.
3: Wie geht's denn den Opfern heute?
5: Es sind ja 43 Menschen gestorben, um die 700 mussten ihre Häuser verlassen. Viele von denen haben sich von dem Prozess vor allem erwartet, dass die Schuldfrage geklärt wird. Und sie haben sich auch erwartet, dass sie endlich einen kleinen Schlussstrich ziehen können. Das ganze Unglück ist ja schon vor 8 Jahren passiert. Dann hat es 4 Jahre gedauert, bis dieser Prozess überhaupt angefangen hat. Dann ist nochmal 4 Jahre, bis man zu diesem ersten Urteil, ist ja auch nur erste Instanz, gekommen ist. Viele haben gesagt, wenigstens tut sich jetzt erstmal etwas. Aber es ist auch abzuwarten, ob jetzt die anderen Instanzen noch angerufen werden und dass das vielleicht nicht das Ende von diesem Prozess sein wird.
3: 8 Jahre nach dem Einsturz der Morandi-Autobahnbrücke in Genua ist der Ex-Chef des Autobahnbetreibers zu 12 Jahren Gefängnis verurteilt worden. Informationen waren das von Christina Auerbach. 19:07 Uhr. Bundesfinanzminister Klingbeil und Bundesjustizministerin Hubig haben heute einen Aktionsplan gegen Steuerbetrug vorgestellt. Mit einer verstärkten Bekämpfung von Finanz- und Steuerkriminalität sowie der Einführung einer Kryptobesteuerung sollen signifikante Mehreinnahmen erreicht werden. Jakob Mayer.
8: Abschreckung, bessere Zusammenarbeit der Behörden, mehr Pflichten für Unternehmen. Die Bundesregierung will mit einem Bündel an Maßnahmen härter gegen Steuerbetrüger vorgehen. Es gehe um Gerechtigkeit, betonte Bundesfinanzminister Lars Klingbeil. Die Ehrlichen in der Gesellschaft dürften nicht die Dummen sein.
11: Die wenigen, die betrügen, schaden allen, die ehrlich ihre Steuern zahlen. Und das macht auch den fairen Wettbewerb zwischen Unternehmen kaputt. Menschen sollen sich an die Regeln halten. Das ist unsere klare Botschaft. Das gilt beim Bürgergeld, das gilt bei Sozialleistungen, aber es muss auch beim Bezahlen von Steuern gelten.
8: Klingbeil möchte den Strafrahmen für organisierte Steuerkriminalität auf bis zu 15 Jahre Freiheitsstrafe erhöhen und Steuerhinterziehung wieder als Verbrechenstatbestand einführen. Die Straffreiheit bei Selbstanzeigen soll in heutiger Form wegfallen. Nach dem Vorbild des gemeinsamen Terrorismusabwehrzentrums soll es beim Zoll ein ähnliches Gremium gegen Steuer- und Finanzkriminalität geben, um zwischen Bund und Ländern Erkenntnisse auszutauschen. Die Aufbewahrungsfrist für Buchungsbelege wird demnach auf 15 Jahre verlängert und eine Registrierkassenpflicht eingeführt. Die entsprechenden Gesetze sollen in den kommenden Monaten beschlossen bzw. geändert werden. Klingbeil rechnet mit Einnahmen von mindestens 1 Milliarde Euro.
3: Jakob Mayer. In Kiew haben heute und vielleicht immer noch zur Stunde etliche Menschen demonstriert gegen die überraschende Absetzung des beliebten Verteidigungsminister Fedorow. Ihm werden Korruptionsbekämpfung, Innovation und eine deutlich bessere Position der ukrainischen Armee im Abwehrkampf gegen Russland zugeschrieben. Umso größer das Unverständnis über die Entscheidung von Präsident Zelensky. Aus Kiew, Stefan Lack.
2: Schon am frühen Vormittag sind in der Kiewer Innenstadt vor allem junge Menschen unterwegs, die sich offenbar kurzfristig entschlossen haben, an der Demonstration gegen die Absetzung von Verteidigungsminister Fedorow teilzunehmen. Auf Parkbänken und vor Metrostationen werden noch schnell Parolen auf Pappschilder geschrieben. Ich fühle mich verarscht. Fedorow muss zurückkommen oder Never change a winning team ist darauf zu lesen. Auch Yevhen und Oksana arbeiten noch an ihren Plakaten. Sie wollen auf den Punkt bringen, wofür Fedorow ihrer Meinung nach steht. Ich schreibe, Kriege werden durch Wissenschaft und Technik gewonnen. Und ich für Roboter und Innovationen, für Fedorow. Fedorow ist unser Verteidigungsminister, skandieren die schätzungsweise 2000 Demonstrierenden, die sich auf einem Platz unweit des Maidan versammelt haben. Die Entscheidung von Präsident Zelensky, Fedorow abzusetzen, stößt bei den meisten hier auf Unverständnis. Schließlich habe der Minister in den wenigen Monaten seiner Amtszeit bereits viel bewegt, meint Wladislav, Student am Polytechnischen Institut in Kiew. Es gibt viel mehr Offenheit und Transparenz im Verteidigungsministerium. Wir beobachten eine technologische Weiterentwicklung. Auch, dass die Versorgungswege der Russen zur Krim abgeschnitten werden, ist bemerkenswert. Ich finde den Wechsel, der jetzt stattfindet, sehr ungewöhnlich. Schnell wird deutlich, weshalb viele heute gekommen sind. Sie schreiben Fedorow einen entscheidenden Anteil an den jüngsten Erfolgen der ukrainischen Drohnenstrategie zu. In ihren Augen haben Angriffe auf Raffinerien und andere Ziele Russland empfindlich getroffen. Gleichzeitig, so die Hoffnung, rettet der technologische Fortschritt ukrainischen Soldaten an der Front das Leben. Olha, die in einem Vorort von Kiew lebt, hebt vor allem einen anderen Aspekt hervor. Sie schätzt an Fedorow, dass er gegen Korruption im Verteidigungsapparat vorgehen wollte. Besonders ist es sein Verdienst, dass Ausschreibungen und Beschaffungen transparenter gemacht wurden. Das finde ich gut, weil das Unterschlagung schwerer macht und letztlich die Armee stärkt. Unsere Jungs werden am Ende dadurch mehr bekommen. Viele Menschen, die heute demonstrieren, stehen grundsätzlich weiterhin hinter Präsident Zelensky. Umso größer ist ihre Enttäuschung über die überraschende Absetzung des populären Ministers. Das vergessen wir nicht, steht auf einem Plakat. Andere vermuten hinter der Entscheidung den Einfluss des ukrainischen Oberbefehlshabers Sirski. In den Augen vieler Demonstrierender steht er für eine eher sowjetisch geprägte Militärführung. Zudem hatte er Fedorow zuletzt öffentlich kritisiert. Immer wieder ertönen deshalb auch Rufe gegen den Generalstabschef und eine Armee im Sowjetstil. Ob die Proteste Präsident Zelensky noch einmal zum Umdenken bewegen, ist offen. Für die Gegner der Absetzung gibt es zumindest einen kleinen Hoffnungsschimmer. Die Abstimmung in der Rada, dem ukrainischen Parlament, über Fedorows designierten Nachfolger Klimenko wurde vorerst verschoben. Angeblich habe dieser den Posten abgelehnt. Die Fraktionen im Parlament wollen noch einmal beraten, wie es nun weitergeht.
3: Aus Kiew, Stefan Lack. Geld regiert die Welt, doch um die Zahlungsmoral in Deutschland steht es nicht zum Besten. Deutsche Unternehmen müssen immer länger darauf warten, dass ihre Rechnungen beglichen werden. Im vergangenen Jahr stieg der Zeitrahmen durchschnittlich auf fast 2 Monate. Das ist das Ergebnis einer Studie des Kreditversicherers Allianz Trade. Mehr dazu von Uta Georgi.
9: Es ist kein gutes Zeugnis, das Auskunft gibt über die Zahlungsmoral deutscher Unternehmen. Im letzten Jahr dauerte es statistisch gesehen 55 Tage, bis Rechnungen beglichen wurden. Der Zeitrahmen stieg damit um 2,8 Tage. Wie aus der Studie von Allianz Trade weiter hervorgeht, verlängerte sich die Zeit vom Geldeinsatz bis zum Zahlungseingang um knapp 2 auf 79 Tage. Das sind 16 Tage mehr als im westeuropäischen Durchschnitt. Die Firmen befänden sich in einer Zwickmühle, so Milo Bogertz, Chef von Allianz Trade. Der Wirtschaftswoche sagte er, Zitat:
10: Deutsche Unternehmen erhalten ihr Geld immer später. Lieferanten werden im Schnitt aber nach 35 Tagen bezahlt. Das sind 14 Tage eher als im regionalen Durchschnitt in Westeuropa.
9: Firmen hätten nur begrenzten Spielraum zwischen Einnahmen und notwendigen Ausgaben. Die Zahlungsmoral belastet die Liquidität und Planung der Unternehmen. Ein weiterer Grund für die langen Zahlungszeiten sei der zunehmende Lageraufbau, sagt Allianz Trade-Chef Bogertz. Die Lagerdauer stieg auf 58 Tage, das heißt, so lange liegt Ware im Depot, bevor sie veräußert wird. Die Autoren der Studie sehen laut Wirtschaftswoche einen grundlegenden Wandel. Immer mehr Unternehmen würden ihre Lagerbestände erhöhen, um die Lieferketten widerstandsfähiger zu machen. Für dieses Jahr rechnet der Kreditversicherer Allianz Trade damit, dass sich die Lage weiter verschlechtert. Der gesamte Zyklus vom Geldeinsatz bis zum Eingang von Barmitteln dürfte sich um weitere 4 auf 83 Tage verlängern.
3: Uta Georgi berichtete um 19.15 Uhr, Sie hören MDR aktuell. Im Prozess um den Brückeneinsturz in Genua mit 43 Toten hat das Gericht 32 der 57 Angeklagten schuldig gesprochen. Dies unsere wichtigste Meldung heute Abend. Die höchste Haftstrafe erhielt der Ex-Chef des italienischen Autobahnbetreibers. Weitere Meldungen mit Kerstin Hoffmann.
7: Der Deutsche Lehrerverband kritisiert, dass immer mehr Schüler das Abitur mit einer 1 vor dem Komma abschließen. Vorsitzender Stefan Dürr sagte, in Thüringen gebe es bundesweit sogar die meisten Einserschüler. Dabei seien diese nicht klüger geworden. Es gebe bei der Benotung zu viele Möglichkeiten, schlechte Leistungen auszuklammern. Im Spreewald haben die Behörden nach dem massiven Befall mit dem Eichenprozessionsspinner eine erste gesperrte Wasserroute wieder freigegeben.

0: Morgen mehr Wolken als Sonne, im Verlauf teils kräftige Schauer und Gewitter. Temperaturen morgen bis 29 Grad. MDR aktuell Verkehrsdienst. Vorsicht auf der A4 Frankfurt Richtung Dresden. Zwischen Nora und Weimar liegt ein Metallteil auf der rechten und mittleren Fahrspur. A2 Richtung Berlin zwischen Kreuz Hannover Ost und Hämelerwald, 8 Kilometer stockender Verkehr. A9 Richtung Berlin zwischen Köselitz und Kleinmarzehns ist die rechte Fahrspur nach einem Unfall gesperrt. In Seifennersdorf ist die Nordstraße nach einem Unfall gesperrt. Und geblitzt wird auf der A9 Richtung München zwischen Schleiz und Bad Lobenstein. Soweit der MDR aktuell Verkehrsdienst. 19.17 Uhr.
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2: Die Kriege im Sudan und im Nahen Osten treiben Millionen Menschen in den Hunger. Zusätzlich verschärfen Dürren die Lage, während weniger Geld für humanitäre Hilfe ausgegeben wird. Vor diesem Hintergrund hat die Hilfsorganisation Welthungerhilfe heute ihre Jahresbilanz 2025 vorgestellt. Zusammengefasst von Matthias Bertsch.
3: Die Zahl der Hungernden verharrt auf hohem Niveau. Weltweit haben rund 670 Millionen Menschen nicht genug zu essen. Die wichtigste Ursache sind dabei nach wie vor kriegerische Konflikte. Aber auch der Klimawandel mit Starkregen und Dürren spiele eine zunehmend wichtige Rolle, betont die Präsidentin der Welthungerhilfe, Marlene Thieme.
4: In manchen Regionen Afghanistans können Menschen nicht mehr leben, weil der Regen inzwischen vollständig ausbleibt, während in Pakistan die Felder durch zunehmend starke Fluten immer wieder überschwemmt werden.
3: In anderen Regionen ist es nicht ganz so dramatisch. Aber auch hier sei ein strategisches Umdenken im Kampf gegen den Hunger notwendig, so der Generalsekretär der Organisation Matthias Mogge. Vom reinen Reagieren auf Wetterextreme zu vorausschauendem Handeln. So könnte beispielsweise mit Hilfe meteorologischer Dienste die Bodenfeuchte gemessen und damit frühzeitig eine sich anbahnende Dürre erkannt und gehandelt werden.
5: Hier müssen wir jetzt anfangen, sofort Menschen zu helfen, zum Beispiel die Tiere zu impfen, Tieren zusätzliches Futter zu geben, Menschen aber auch Bargeld zum Beispiel zu geben, damit sie sich ernähren können, bevor sie in eine Lage geraten, wo sie alles verkauft haben, ihre Tiere gestorben sind, sie selber womöglich ums Überleben ringen oder sogar vielleicht sterben. Und da sagen wir, frühzeitig planen und dann auch frühzeitig reagieren.
3: Um wirksame Maßnahmen einzuleiten, braucht es jedoch Geld und den politischen Willen, vor allem der reichen Länder. Und daran mangle es nicht nur seitens der USA. Auch die Bundesregierung habe die Mittel für humanitäre Hilfe und Entwicklungszusammenarbeit drastisch gekürzt und weitere Kürzungen angekündigt.
4: Im aktuellen Regierungsentwurf zum Bundeshaushalt 2027 wird die Halbierung der humanitären Hilfe fortgeschrieben. Die Titel Krisenbewältigung, Wiederaufbau, Infrastruktur und Transformation der Agrar- und Ernährungssysteme im BMZ-Haushalt werden überproportional zwischen 30% und 40% gekürzt. Obwohl Hunger- und Armutsbekämpfung als prioritäre Bereiche in der Strategie des Bundesministeriums für wirtschaftliche Zusammenarbeit und Entwicklung festgelegt wurden.
3: Angesichts dieser Kürzungen rückt das Ziel in die Ferne, dem sich die Welthungerhilfe verpflichtet sieht. Eine Welt ohne Hunger, so wie es die Vereinten Nationen in ihren Nachhaltigkeitszielen bis 2030 anvisiert hatten. Matthias Mogge.
5: Mittlerweile sehe ich ein erlahmtes Commitment, Verpflichtung aus der Politik, dass man an den globalen Entwicklungszielen, die ja von allen Regierungen beschlossen sind und wo es eigentlich ein Versprechen gab, dass diese Entwicklungsziele erreicht werden können, muss ich sagen, ich habe da mittlerweile große Zweifel, weil wir sind doch weit davon entfernt und 2030 ist um die Ecke.
2: Das sagt der Generalsekretär der Welthungerhilfe Matthias Mogge im Bericht von Matthias Bertsch. In Dublin sind die EU-Innenministerinnen und Minister zusammengekommen, um über den Stand der Asylreform zu beraten. Das Treffen findet in Dublin statt, weil gerade Irland die EU-Ratspräsidentschaft innehat. Irland drängt auf einen harten Kurs. Aber die Konsequenzen für den Grenzschutz sorgen für Kontroversen. In der Kritik wegen der Grenzkontrollen steht vor allem Deutschland. Andreas Meyer-Feist.
6: Von EU-Innenkommissar Magnus Brunner gab es gleich zu Beginn eine klare Ansage an jene, die dieses Instrument nicht einfach aus der Hand geben wollen. Es geht um die Option der Grenzkontrollen im Schengen-Raum. Eigentlich nur möglich, wenn Europas sicher

0: Sicherheit gefährdet ist.
1: Ich glaube, wir sind jetzt in eine Phase gekommen, wo es durchaus Sinn macht, schrittweise von diesen Grenzkontrollen wegzugehen.
0: Der EU-Kommissar sagt, durch die neue EU-Asylpolitik werde Europa besser geschützt, Binnengrenzkontrollen seien überflüssig, zumal sie laut dem Schengener Grenzkodex nur als absolut letztes Mittel bei außergewöhnlichen Umständen zulässig sind. Diese Botschaft geht vor allem an zwei Länder, an Deutschland und Österreich. Die nennt Magnus Brunner ausdrücklich.
1: Wenn ich an Deutschland denke, die nach Luxemburg die Grenzkontrollen zurückgefahren haben, wenn ich an Österreich denke, die in Richtung Slowenien die Grenzkontrollen zurückgefahren haben. Also es geht in diese Richtung.
0: Damit sprach der EU-Kommissar einen wunden Punkt an, denn das Zurückfahren war nicht ganz freiwillig. Deutschland hatte an der Grenze zu Luxemburg juristische Probleme bekommen. Ein Juraprofessor hatte gegen die Kontrollen geklagt. Das Verfahren ist noch nicht abgeschlossen, aber die Kontrollen wurden storniert. Österreich setzt auf bessere Kontrollen im Hinterland. Trotzdem, beide Länder bleiben dabei. Der neue EU-Asylpakt müsse sich erst in der Praxis bewähren. Erst dann sollen die Sicherheitsmaßnahmen wirklich aufhören, sagt Österreichs Innenminister Gerhard Karner. An den Außengrenzen wie in Italien und Griechenland fehlten noch die Aufnahmezentren, um die Menschen für die geplanten 12-wöchigen Grenzverfahren unterzubringen.
2: Es ist wichtig, dass der Asylpakt nicht nur in Kraft ist, sondern dass der Asylpakt auch Kraft entwickelt.
0: Und die Asylverfahren müssten nicht nur an die EU-Außengrenzen verlagert und radikal beschleunigt werden.
2: Wie können wir die Rückkehrzentren außerhalb der Europäischen Union möglichst rasch auch umsetzen?
0: Der Dissens über die EU-Grenzkontrollen verschärft sich. Frankreich, Belgien und die Niederlande beklagen wirtschaftliche Schäden. Sie fordern einen schrittweisen Rückzug der Polizei. Frankreichs Innenminister Laurent Nunez kritisiert Deutschland wegen direkter Zurückweisungen an den Grenzen. Diese Maßnahmen seien juristisch nicht haltbar. Wir haben hier generell Meinungsverschiedenheiten, sagt der französische Politiker. Wenn wir ein besonderes Problem mit irregulären Ausländern feststellen, haben wir streng kontrollierte Rückübernahmeverfahren, die mit einer genauen Prüfung des Falles einhergehen müssen. Auf jeden Fall ist eine Entscheidung unsererseits notwendig.
3: Die procédures de réadmission qui sont quand même très encadrées, qui supposent une instruction, en tout cas une décision de notre part.
0: Deutschland steht in der Kritik, fühlt sich aber politisch auf sicherem Terrain. Theoretisch könnten die EU-Regierungen mit qualifizierter Mehrheit verbindliche Empfehlungen an Deutschland aussprechen, zum Beispiel die Kontrollen abzubauen. Die EU-Kommission könnte ein offizielles Verfahren wegen des Verstoßes gegen den Schengener Grenzkodex einleiten. Laut EU-Diplomaten ist dieses Risiko aber äußerst gering. Deutschland kontrolliert seit September 2024 und will an den Kontrollen festhalten, vorerst befristet bis September.
4: Der Bericht von Andreas Meyer-Feist. Das Auswärtige Amt hat für viele Länder in der Golfregion Reisewarnungen aufgehoben und Sicherheitshinweise angepasst. Risikofrei sind die Reisen nach Nahost aber weiterhin nicht. Wie die Lage in Katar ist, dazu jetzt aus Doha Moritz Behrendt.
5: Die Nachrichten kommen immer spät abends und früh morgens und sie ähneln sich seit einigen Tagen in der Golfregion. In Bahrain und Kuwait hören die Menschen die Sirenen. Jordanien meldet etwas später den Beschuss mit ballistischen Raketen. Wenn es um mögliche Schäden geht, sind die Behörden in den arabischen Staaten zurückhaltend mit Informationen. Die Islamische Republik Iran behauptet, nur auf US-Militärbasen in der Region zu zielen. Die Angriffe richteten sich nicht gegen die arabischen Nachbarstaaten. Angegriffen wurden auch heute Nacht wieder Ziele in Kuwait, Bahrain und Jordanien. Es scheint, als bleibe die Intensität der iranischen Bombardements noch auf einem gleichbleibenden Niveau. Gleichzeitig erfolgen die US-Angriffe im Iran in immer kürzerem Takt. Auch Experten fragen sich, ist das jetzt eine Welle der Eskalation, die wieder abebbt? Oder der Auftakt für umfangreichere Kriegshandlungen wie im März? Damals wurde die gesamte Region lahmgelegt. In mehr als einem Dutzend Ländern wurden Menschen getötet oder verletzt. Der Flugverkehr war weitgehend unterbrochen. Ausländer wurden eilig in Sicherheit gebracht. Lahmgelegt ist weiterhin oder wieder der Schiffsverkehr durch die Straße von Hormus. Für die Golfstaaten und auch die Weltwirtschaft ist der Transport von Öl und Gas durch die Meerenge existenziell. Fuhren vor dem von den USA und Israel begonnenen Krieg täglich mehr als 120 Frachtschiffe und Öltanker durch die Straße von Hormus, so waren es in den letzten Tagen meist nur rund ein Dutzend, wie auf den Seehandel spezialisierte Informationsplattformen berichten. Ende letzter Woche hat es auch im Emirat Katar Angriffe aus dem Iran gegeben. Durch herabfallende Trümmerteile sind drei Menschen verletzt worden. Seither ist es ruhig auf der Halbinsel im Persischen Golf. vielleicht noch ruhiger als sonst. Denn es herrscht Staatstrauer. Der ehemalige Emir Sheikh Hamad ist gestorben. Sein Porträt in Schwarz-Weiß ist überall in der Hauptstadt Doha auf großen Werbetafeln zu sehen. Sheikh Hamad herrschte von 1995 bis 2013, gilt vielen als der Erfinder des modernen Katar. Er ermöglichte den Aufbau des Nachrichtensenders Al Jazeera, investierte Milliarden in Firmen im Westen, betrieb eine aktive, manchmal aggressive Außenpolitik. Nicht zuletzt, indem er Sportgroßereignisse wie die Fußball-Weltmeisterschaft in sein Land holte, sorgte er dafür, dass das kleine Emirat weltweit bekannt wurde. Während der viertägigen Staatstrauer sind zahlreiche Politiker aus aller Welt ins Land gereist, um seinem Sohn, dem aktuellen Herrscher, zu kondolieren. Aus Deutschland war Bundespräsident Steinmeier da und auch der iranische Außenminister Araghchi reiste nach Doha, um sein Beileid auszusprechen. Gut möglich, dass hierbei auch der Konflikt in der Region zur Sprache gekommen ist.
4: Moritz Behrendt aus Doha.

0: Der Bundesgerichtshof hat Regeln dafür aufgestellt, wie eine Kündigungsbestätigungsseite im Internet von einem Fitnessstudio ausgestaltet sein muss. Geklagt hatte der Verbraucherzentrale Bundesverband gegen die Fitnessstudio-Kette FitX. Über die Hintergründe berichtet Alena Lagmöller.
1: Zwei muskulöse Oberarme, die zu einem lächelnden, trainierenden Mann gehören. Wer seinen Vertrag bei der Fitnessstudio-Kette FitX kündigen möchte, wird von diesem Bild auf der Kündigungsbestätigungsseite begrüßt. Daneben, gut sichtbar in Orange, die Schaltfläche Vertrag pausieren. Doch wer diese Seite öffnet, möchte seinen Vertrag doch eigentlich kündigen. Erst weiter unten gelangt man zum eigentlichen Ziel, dem Kündigungsformular. Der Verbraucherzentrale Bundesverband, ein Verein, der sich für die Rechte von Verbrauchern einsetzt, hält das für rechtswidrig und hat gegen FitX geklagt. Der Bundesgerichtshof gab den Verbraucherschützern nun recht. Wer online Verträge anbiete wie FitX, muss dem Verbraucher auch online die Kündigung ermöglichen, und zwar einfach und unkompliziert. Deshalb dürfen auf der Seite, auf der der Verbraucher seine Kündigung endgültig bestätigt, wirklich nur Angaben zur Kündigung stehen und keine Alternativen dazu, wie etwa eine Vertragspause. Diese Regeln gelten nicht nur für Fitnessstudios, sondern sind auch auf andere Online-Verträge wie zum Beispiel Streaming-Dienste oder Abos übertragbar.
0: Der Bericht von Alena Lagmöller.
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0: Ostdeutsche sind in bundesdeutschen Führungspositionen weiter die Ausnahme. Das hat das Ergebnis einer Anfrage der Linken im Bundestag jetzt wieder gezeigt. Dies ein Thema bei uns gleich nach 7:30. Und wir fragen uns, was Intel und Feldhamster miteinander zu tun haben. Die Antwort hier in gut 20 Minuten. Jetzt erstmal Nachrichten.
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4: Um 19.30 Uhr mit Kerstin Hoffmann. In der Ukraine hat der scheidende Verteidigungsminister Mikhailo Fedorov einen Konflikt mit der Armeeführung bestätigt. Der 35-Jährige sagte in Kiew, die Generalität um Armeechef Oleksandr Sirski verfolge veraltete Ansätze. Damit sei der Krieg gegen Russland nicht zu gewinnen. Heute hatten in Kiew und anderen Städten Hunderte, vor allem junge Leute, für den Verbleib Fedorovs im Amt demonstriert. Ihm werden die erfolgreichen Drohnenangriffe auf die russische Ölindustrie zugeschrieben. Die Nichtregierungsorganisation Finanzwende sieht im Aktionsplan gegen Steuerbetrug einen Schritt hin zu mehr Gerechtigkeit. Die frühere Staatsanwältin und Finanzwendechefin Anne Brohr-Hilker lobte, dass Ermittlungsverfahren nicht mehr einfach gegen Geldauflagen eingestellt werden könnten. Die Grünen äußerten sich ebenfalls positiv und sprachen von einem großen Wurf der Regierung. Den Plänen zufolge soll das Kabinett noch im August einen Gesetzentwurf beschließen, um effektiver als bisher gegen Finanzkriminalität vorgehen zu können. Neben höheren Strafen sind zusätzliche Steuerfahnder beim Zoll vorgesehen. Im Prozess um den Brückeneinsturz in Genua mit 43 Toten hat das Gericht 32 der 57 Angeklagten schuldig gesprochen. Die höchste Haftstrafe erhielt der Ex-Chef des italienischen Autobahnbetreibers Aspi. Er muss für 12 Jahre ins Gefängnis. Auch andere Verantwortliche erhielten mehrjährige Haftstrafen. Unter den Angeklagten waren auch frühere Beamte des italienischen Verkehrsministeriums. Die Autobahnbrücke in Genua war im August 2018 über einem Wohngebiet auf 200 Metern Länge in die Tiefe gestürzt. In 44% aller Haushalte in Sachsen-Anhalt sind Frauen die Hauptverdiener. Das geht aus den ersten Ergebnissen des Mikrozensus hervor. In Sachsen und Thüringen beläuft sich der Anteil auf 43%. Damit liegen alle drei mitteldeutschen Länder über dem bundesweiten Durchschnitt. Demnach steuern in 38% der deutschen Haushalte Frauen das höchste monatliche Nettoeinkommen bei. An einem unbeschrankten Bahnübergang im Oberharz am Brocken ist ein Traktor mit einer Lokomotive der Harzer Schmalspurbahnen zusammengestoßen. Laut Polizei musste der Landwirt schwer verletzt ins Krankenhaus geflogen werden. Lokführer und die Bahnfahrgäste seien unverletzt geblieben. Die Schäden an Lok und Traktor werden auf rund 300.000 Euro geschätzt. Das waren die Nachrichten. Das Wetter, die Temperaturen: Dresden wolkenlos, 28 Grad, Eisenach leicht bewölkt, 28, Erfurt leicht bewölkt, 28, Gardelegen wolkenlos, 29, Hoyerswerda bedeckt, 28, Magdeburg wolkenlos, 29, Neuhaus wolkig, 24, Oschatz wolkenlos, 30, Plauen wolkenlos, 28, Wernigerode wolkig, 27 und Wittenberg meldet 29 Grad. In der Nacht teils klar, meist trocken, 19 bis 15 Grad. Morgen dann mehr Wolken als Sonne, im Verlauf teils kräftige Schauer und Gewitter. Temperaturen morgen bis 29 Grad. MDR aktuell Verkehrsdienst. A2 Richtung Berlin zwischen Kreuz Hannover Ost und Helmeler Wald. 8 Kilometer Stau. Vorsicht auf der A4 Frankfurt Richtung Dresden. Zwischen Nora und Weimar liegt ein Metallteil auf der rechten und mittleren Fahrspur. A9 Richtung Berlin zwischen Köselitz und Klein-Narzins ist die rechte Fahrspur nach einem Unfall gesperrt. In Seifenersdorf ist die Nordstraße nach einem Unfall gesperrt. Und geblitzt wird auf der A9 Richtung München zwischen Schleiz und Bad Lobenstein. Soweit der MDR aktuell Verkehrsdienst, 19.34 Uhr.
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0: Mit Peter Hartlapp im Studio. Guten Abend. Wie viele Ostdeutsche sind eigentlich Präsidenten eines Bundesgerichts? Exakt null. Bis heute gibt es in Politik, Justiz oder Wirtschaft die sogenannte Repräsentationslücke Ost. Und als die Bundesregierung jetzt von der Linken im Bundestag gefragt wurde, ob und wie sich diese Lücke schließt, musste sie einräumen. Die Zahlen sind ziemlich stabil. Ostdeutsche in bundesdeutschen Führungspositionen bleiben weiter die Ausnahme. Aus Berlin dazu Frank Eichmann.
5: Im Grunde reicht der Taschenrechner. Knapp 20% der Gesamtbevölkerung sind Ostdeutsche. Aber unter den Abteilungsleitern der Bundesministerien finden sich keine 20, sondern nur knapp 9% mit Ostbiografie, ähnlich die Zahl bei Richtern oberer Bundesgerichte. Alle Hochschulen des Bundes oder Bundesforschungsinstitute werden von Westdeutschen geleitet. Und selbst eine Erfolgszahl der Regierung klingt da bescheiden. In den obersten Bundesbehörden lag der Anteil der Ostdeutschen vor 4 Jahren nur bei 14%, heute sind es 15,5%. Wenig ermutigend die Zahlen, die die Bundesregierung auf die Anfrage der Linken im Bundestag lieferte, insbesondere wenig ermutigend vor den 3 bevorstehenden Landtagswahlen im Osten, sagt die in Greifswald geborene Linken-Abgeordnete Ina Latendorf.
6: Wir erleben gerade große Erdbeben im politischen Bereich, den Niedergang der sogenannten Volksparteien in den Umfragewerten und in dem Vertrauen gegenüber der Politik. Und da fehlt der politische Weitblick und der politische Wille, da wirklich Änderungen vorzunehmen.
5: Die klassische Gegenfrage heißt: Hat sich diese Ost-West-Geschichte nicht längst herausgewachsen im Jahr 36 nach der deutschen Einheit?
6: Es geht weniger um die Geografie als um die Sozialisation. Und da gibt es doch ganz große Unterschiede. Und die Lebenserfahrung, die hier in den 90er Jahren gemacht wurde, dass die nicht vorhanden ist in der Perspektive der Bundesregierung oder nur sehr wenig vorhanden ist und wenn denn nur in den unteren Hierarchien, das finde ich ist schon ein Mangel.
5: Die Bundesregierung erkenne das Problem durchaus an, räumen auch die Linken im Bundestag ein. Im Koalitionsvertrag gab es ein extra Kapitel Ost mit Lob für das Erreichte und die so wichtigen Transformationserfahrungen. Und es gibt weiterhin eine Ostbeauftragte der Bundesregierung. Sie heißt Elisabeth Kaiser, kommt von der SPD und aus Gera. Und sie gibt freimütig zu:
7: Manchmal ist das schon auch ein zäher Job und das ist nicht nur bei mir so. Ich glaube, das ist manchmal bei den Ostdeutschen insgesamt so, dass es manchmal auch so ein bisschen frustriert, dass man das Gefühl hat, wir reden schon so lange darüber und trotzdem ist das Verständnis noch nicht so da.
5: Denn natürlich, die 20%, das ist eine Minderheit. Und so muss die Ostbeauftragte gerade bei der westdeutschen Mehrheit Verständnis suchen.
7: Das ist alles nicht in ihrem Lebensalltag, spielt das keine Rolle und deswegen ist es auch schwer, Verständnis dafür aufzubringen, weil man da meistens nur die Finanzdebatten hört in Nachrichten und warum da Geld in den Osten geht und wenn dann bei einem zu Hause auch die Straße kaputt ist oder die Stadtentwicklung schwierig, dann fragt man sich, na, warum ist das eigentlich so wichtig?
5: Ein ständiges Werben und sie mache langsame Fortschritte, sagt die Ostbeauftragte. Aber warum schaffen es bis heute so wenige Ostdeutsche bis in die Führungsposition des Landes? Die linken Abgeordnete Ina Latendorf beschreibt ihren durchaus typischen Fall. Anfang der 90er nahm sie ihr Jurastudium auf. Zugleich wurden Juristen gesucht im Osten und die kamen aus dem Westen. Und nach ihrem Studium waren die Jobs dann besetzt.
6: Es gab immer die Erzählung, dass wenn diejenigen, die 1990 hier eingestiegen sind, aus dem Berufsleben ausscheiden, wird es eine große Fluktuation geben und mit dieser Fluktuation wird sich das ändern, diese Überrepräsentation westdeutscher Biografien in den Verwaltungen. Das ist bisher nicht eingetreten.
5: Weil inzwischen eingeführte Netzwerke West im Osten funktionieren, Ostdeutsche dagegen weiterhin tendenziell zurückhaltender auftreten in Bewerbungsverfahren, sagt Politikerin Latendorf. Absehbar, dass die nächste Anfrage an die Bundesregierung im nächsten Jahr ähnliche Ergebnisse bringen wird. Trotzdem wichtig, über die Repräsentationslücke zu reden, macht sich die Politikerin aus dem Osten Mut.
6: Um Defizite aufzuzeigen, um Selbsterkenntnis herbeizuführen und auch die Bundesregierung dazu zu bewegen, politisch etwas bewirken zu können und bewirken zu wollen. Und da hilft ja jede Erkenntnis.
0: Der Bericht von Frank Eichmann. 19.38 Uhr. Schwere Waldbrände momentan in der kanadischen Provinz Ontario. Der gesundheitsgefährdende Rauch zieht sich bis in die Millionenmetropole Toronto und sogar New York City. Das passiert zudem bei einer Hitzewelle, die die Menschen ohnehin belastet. Martin Ganselmeier aus New York.
8: Mehr als 100 schwere Waldbrände wüten derzeit in der kanadischen Provinz Ontario. Der Wind weht die Rauchschwaden nach Südosten. Davon betroffen sind auch knapp 8 Millionen Menschen im Ballungsraum Toronto, der größten Stadt Kanadas. Dort herrscht derzeit die schlechteste Luftqualität weltweit. Doch die Rauchschwaden ziehen sogar bis nach New York City. Seit Mittwoch ist dort der Himmel gelblich-orange verfärbt. Erschwerend hinzu kommt eine Hitzewelle mit Temperaturen um 35 Grad Celsius. Die Gouverneurin des Bundesstaates New York rief die Bevölkerung auf, sportliche Aktivitäten im Freien zu vermeiden, sich in klimatisierten Räumen aufzuhalten und draußen Maske zu tragen. Zwischenzeitlich gab es Befürchtungen, das WM-Finale am Sonntag im Stadion von New York, New Jersey könnte betroffen sein. Doch das Wetter hat ein Einsehen mit den Fußballfans. Am Samstag sollen Gewitter und Regen für angenehmere Temperaturen und bessere Luft im Großraum New York sorgen.
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9: Maxi Bayer im Studio und bevor wir jetzt auch gleich zur Fußball-Weltmeisterschaft schauen, blicken wir erst einmal auf die Tour de France, denn bevor es morgen in die Vogesen geht, durften sich heute auf der 12. Etappe nochmal die Sprinter beweisen und da ging insbesondere in der entscheidenden Phase richtig die Post ab. Oder vielmehr der Zug, Steffen Gahr.
10: Vorsicht bitte an Gleis 12. Es fährt ein der Regionalzug von Magny-Cours nach Chalon-sur-Saône. Wieder zu früh, wieder schnell, wieder hektisch.
11: Und da gibt's einen Sturz. Da kommen 3, 4, 5, 6 Fahrer schwer zu Fall. Da bleiben nicht mehr viel übrig. Vielleicht noch 10 vorn. Und da ist auch Max Kanter dabei. Mats Pedersen ist jetzt in Führung. Max Kanter ist am Hinterrad, kommt auf der linken Seite raus, hat relativ freie Fahrt. Max Kanter auf der linken Straßenseite gegen Tim Merlier. Aber der muss wieder einscheren. Koi oder Merlier? Merlier!
10: Tim Merlier winkt schon fröhlich aus dem Fenster. Und als der Zug zum Stehen kommt, steigt er wieder als Erster aus. Dritter Tagessieg für den Belgier in
12: Chalon-sur-Saône.
10: Die deutschen Passagiere waren zwar im ersten Wagen dabei, aber den Sprung ganz nach vorne packten sie nicht. Pascal Ackermann aufgehalten vom Sturz.
13: Ja, war direkt neben mir. Ich zitter jetzt noch von dem Sturz, weil ich bin gerade noch so durchgekommen und ich war vorher schon zweimal ganz knapp an der Bande dran und habe gebremst und für mich war das da schon einen Kilometer vor Ziel vorbei.
10: Anders als für Max Kanter. Der Cottbusser gut positioniert im ersten Abteil, aber zu ungeduldig.
14: Wir waren vielleicht einen Ticken zu früh, aber lieber zu früh als zu spät. Ich denke, das war ganz okay. Und dann im letzten Kilometer lassen wir ein bisschen zu sehr sacken, verlieren ein paar zu viele Positionen und dadurch war der Weg für mich zu lang.
10: Kanter als bester Deutscher mit Zugticket Nummer 7, Ackermann Nummer 15. Tadej Pogacar, der Mann im gelben Trikot, hatte den Tag meistens entspannt im Speisewagen verbracht. Neben ihm saß Florian Lipowitz. Der wollte übrigens eine Trinkflasche loswerden. Er versuchte, sie auf eine Zielscheibe am Straßenrand zu werfen und warf daneben. Deshalb hat er auch mit dem Biathlon aufgehört, spaßte Lipowitz in die Fernsehkameras.
15: That's why I stopped with Biathlon.
10: Chalon-sur-Saône war der letzte Halt für die Sprinter. Jetzt rollt der Zug ins lange Wochenende Richtung Berge.
9: Jetzt schauen wir aber erst einmal zum Fußball, denn das Finale der WM steht ja. Europameister Spanien trifft am Sonntag auf Weltmeister Argentinien und damit wird es im letzten Spiel dieser XXL-WM noch einmal die ganz große Bühne für einen der allergrößten geben. Lionel Messi, 39 Jahre alt, argentinischer Volksheld, achtmaliger Weltfußballer und Ausnahmekicker. Was für eine Fügung und was für ein Geschenk an die Fußballwelt findet Philipp Hofmeister.
12: Es gibt sie tatsächlich noch einmal, die ultimative Krönungsmesse für den ewigen Messi.
16: Argentinien ist im Finale! Lionel Messi jubelt! Er kann nochmal Weltmeister werden!
12: Der beste WM-Torjäger der Geschichte wird ein weiteres Finale bekommen. Und auch Sportschau-Experte Bastian Schweinsteiger weiß, was das einem Lionel Messi bedeutet.
17: Alles für den nochmal in ein Finale reinzukommen, bedeutet alles und ich freue mich für ihn, weil er hat es wirklich verdient.
12: Die sechste, die sehr wahrscheinlich letzte Fußball-Weltmeisterschaft des Lionel Andrés Messi ist anders, intensiver, ehrlicher. Schon früh vergießt Messi erste Tränen.
18: Ich habe gerade eine schwierige Zeit durchgemacht. Ich bin der ganzen Delegation und all meinen Teamkollegen dankbar, weil sie immer für mich da sind und dafür sorgen, dass es mir gut geht. Das ist alles.
12: Denn lange drohte ausgerechnet die WM-Karriere des Ausnahmekönners unvollendet zu bleiben. Erst vor knapp 4 Jahren in der Wüste von Katar, mit damals schon stolzen 35 Jahren, hielt Messi erstmals den WM-Pokal in den Händen.
19: Argentinien ist Weltmeister! Messi-Mania in Katar!
12: Seitdem sieht Argentinien ihn eigentlich kommen, diesen Moment, den Moment, in dem Messis WM-Karriere endet. Auch wenn alle, wie Mitspieler und Freund Alexis McAllister, noch immer hoffen, dass es nie passiert.
20: Wir alle wünschen uns, dass er ewig bleibt, dass er für immer bei uns ist.
12: Dass La Pulga, der Flo aus Rosario, in seinem vermutlich letzten WM-Spiel jetzt nochmal eine Bühne für die Fußball-Ewigkeit bekommt, hat einen fast schon kitschigen Anstrich und fühlt sich für alle argentinischen Fußballfans dennoch nur allzu logisch an.
21: Messi ist Gott. We love him.
22: Ist magisch.
12: Noch einmal Messi-Magie. Ein WM-Endspiel mit dem Übermenschlichen und seinen argentinischen Mentalitäten. Monstern gegen die perfekte Ballzirkulationsmaschine, den Europameister Spanien. Die Welt wird den Atem anhalten und vermutlich zum letzten Mal darauf schauen, was der ewige Messi diesmal im Fuß hat.
9: Wir schauen jetzt aber nochmal zum Fußball hier in Mitteldeutschland, denn Zweitligist Dynamo Dresden ist heute der nächste Transfer-Coup gelungen. Die SGD hat heute bekannt gegeben, dass man Ben Bobzien von Bundesligist Mainz 05 loseisen konnte. Nach der erfolgreichen Leihe in der Vorsaison konnten die Dresdner nun also auch die feste Verpflichtung des 23-jährigen Offensivspielers stemmen. In der zurückliegenden Rückrunde, da lief Bobzien insgesamt 15 Mal für die SGD auf mit 4 Treffern und 5 Vorlagen. Ja, da hatte der Offensivakteur maßgeblichen Anteil am Klassenerhalt der Schwarz-Gelben. Und auch beim 1. FC Magdeburg gab es heute einen Neuzugang, Thorsten vom Weger.
23: Der Profikader des 1. FC Magdeburg nimmt weiter Form an. Mit Emanuel Ioa haben die Elbestädter den nächsten erfahrenen Neuzugang verpflichtet. Der 28-jährige Offensivakteur, der auf 203 Partien in der zweiten Bundesliga zurückblicken kann, in denen er 20 Treffer selbst erzielt und 15 Tore vorbereitet hat, stand zuletzt bei Fortuna Düsseldorf unter Vertrag.
9: Berichtet Thorsten vom Wege und so viel vom Sport.
0: Mit Maxi Weyer, vielen Dank. 1945, Sie hören MDR aktuell. Im Prozess um den Brückeneinsturz in Genua mit 43 Toten hat das Gericht 32 der 57 Angeklagten schuldig gesprochen. Das ist unsere wichtigste Meldung heute Abend. Weitere mit Kerstin Hoffmann.
4: Dem im Frankfurter Uniklinikum behandelten Ebola-Patienten aus den USA geht es etwas besser. Eine Sprecherin erklärte, die Therapie schlage an. Der Mann hatte für eine Hilfsorganisation in der Demokratischen Republik Kongo gearbeitet und sich dort mit der grassierenden Ebola-Virus-Variante infiziert. Das Finanzministerium von Sachsen-Anhalt warnt vor gefälschten E-Mails, die eine angebliche Steuerprüfung ankündigen. Diese Nachrichten seien Fälschungen. Auch Absendername und Adresse stimmten nicht. Wer eine solche Nachricht erhalte, solle Anhänge oder Links nicht öffnen und auch nicht antworten. In Thüringen haben 3 aus einem Gehege ausgebrochene Lamas den Verkehr behindert. Wie die Polizei in Nordhausen mitteilte, wurden die Tiere auf einer Straße zwischen Breme und Ecklingerode gesichtet. Der Besitzer sei informiert worden und habe die Tiere nach etwa 1 Stunde wieder eingefangen. Unfälle habe es nicht gegeben. Das Wetter in der Nacht teils klar, meist trocken, 19 bis 15 Grad. Morgen dann mehr Wolken als Sonne, im Verlauf teils kräftige Schauer und Gewitter. Temperaturen morgen bis 29 Grad. MDR aktuell Verkehrsdienst. A2 Richtung Berlin zwischen Kreuz-Hannover Ost und Hämelerwald, 8 Kilometer Stau. Vorsicht auf der A4 Frankfurt Richtung Dresden. Zwischen Nura und Weimar liegt ein Metallteil auf der rechten und mittleren Fahrspur. A9 Richtung Berlin. Zwischen Köselitz und Kleinmarzins ist die rechte Fahrspur nach einem Unfall gesperrt. In Seifennersdorf ist die Nordstraße nach einem Unfall gesperrt. Und geblitzt wird auf der A9 Richtung München zwischen Schleiz und Bad Lobenstein. Soweit der MDR Aktuell Verkehrsdienst. 19.48 Uhr.
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0: Der deutsche Essenslieferdienst Delivery Hero hat sich mit dem US-Fahrdienstvermittler Uber auf eine milliardenschwere Übernahme geeinigt. Was bedeutet das im Kampf um Kunden? Sinnvolle Synergie oder schmiedet sich hier das nächste große US-Monopolist? Eine Einordnung aus Börsensicht von Bianca von der Au.
1: Es war der Börsen-Shooting-Star zur Corona-Zeit. Die Pandemie hat den Essenslieferdienst Delivery Hero groß gemacht. Die damaligen Lockdowns und Schließungen von Restaurants waren ein massiver Wachstumstreiber, haben zu einem weltweiten Boom von Essensbestellungen geführt. Und Delivery Hero zeitweise bis in die erste Börsenliga, den DAX, katapultiert. Geld verdient hat das Unternehmen mit Sitz in Berlin jedoch bis heute nicht, sagt Stefan Risse von der Vermögensverwaltung Akatis.
3: Das kann sich jeder selber ausrechnen, dass das schwer ist, damit Geld zu verdienen, wenn ich eben eine Essenslieferung habe, die oft ja dann nur einen Wert von 20 Euro oder sowas beinhaltet und davon muss dann das Restaurant, der Fahrer bezahlt werden und der Aktionär von Delivery Hero soll auch noch was übrig behalten. Das ist anspruchsvoll.
1: Entsprechend hat das Unternehmen seit seiner Gründung im Jahr 2011 unterm Strich noch keinen Nettogewinn erzielt. Fahrdienstleister Uber, der den Essenslieferdienst nun für umgerechnet 13 Milliarden Euro übernehmen will, hingegen schon. Warum gibt Uber Milliarden für ein scheinbar nicht profitables Geschäft aus? Stefan Risse von Akatis.
3: Aus Sicht von Uber ist es tatsächlich sehr interessant, weil Uber damit in Märkte kommt, in denen sie noch nicht stark vertreten sind. Und Uber kann damit weltweit Essenslieferungen auch aufbauen, zusätzlich zu ihrem Taxigeschäft. Und Uber hat den großen Vorteil, dass Uber Synergien nutzen kann, die Delivery Hero eben nicht hat.
1: Sprich, die Taxifahrer von Uber könnten in einer Leerlaufphase mit wenig Kundschaft Essen ausliefern. Und Uber kann mit einem Schlag das von Delivery Hero aufgebaute Netz, vor allem in Asien, Afrika, der arabischen Halbinsel und Südeuropa nutzen. Überall dort ist Delivery Hero präsent. Dank geschickter Zukäufe, sagt Kapitalmarktexperte Christoph Schallast.
7: Delivery Hero hat eine wirklich intelligente Strategie in den letzten Jahren verfolgt. Sie haben überall, und zwar gerade in wachsenden Märkten, Unternehmen dazugekauft. Wir nennen das eine Buy-and-Build-Strategie und sehr erfolgreich diese Marken auch teilweise weiterentwickelt und haben eben vor allem auf, muss man sagen, starke Wachstumsmärkte gesetzt. Deswegen ist Delivery Hero auch so interessant als Übernahmekandidat.
1: Die Sorge, dass nun ein weiterer Monopolist aus den USA entstehen könnte, teilt der Experte für Fusionen und Übernahmen nicht. Wegen kartellrechtlicher Auflagen wird der neue Essenslieferriese Geschäftsteile verkaufen müssen, so Schallast.
7: In Europa, muss man sagen, ist ja vor allem Spanien und Portugal und auf der anderen Seite Schweden und Finnland betroffen. Und da wird es natürlich Verkaufsauflagen geben. Und es ist oft bei einer Transaktion so, dass derjenige, der am Schluss dann aufgrund der Auflagen kauft, der lachende Dritte ist.
1: Der Markt ist hart umkämpft. Auf den deutschen Lieferdienstmarkt dürfte die Übernahme keine direkte Auswirkung haben, denn sein Deutschlandgeschäft hatte Delivery Hero bereits 2019 verkauft. In Deutschland bleibt damit Lieferando der Platzhirsch. Und der gehört zum Mutterkonzern Just Eat Takeaway, ein niederländisches Unternehmen mit Hauptsitz in Amsterdam.
0: Bianca von der Au. Die Nachfrage der nach Naturdiamanten geht schon seit Jahren zurück. Künstlich erzeugte Steine werden immer beliebter. Als Reaktion auf die Krise fährt der Konzern De Beers die Produktion in der größten Diamantenmine Südafrikas runter. Die Förderung soll in den nächsten beiden Jahren gestoppt werden. Aus Johannesburg, Stefan Überbach.
22: Für die Provinz Limpopo im Norden Südafrikas ist die Nachricht ein harter Schlag. Schließlich gehört die Region ohnehin schon zu den ärmsten des Landes. Jahrzehntelang galt die Venezia-Mine als Aushängeschild. Ein großer Teil der südafrikanischen Diamantenexporte wird hier gefördert. Aktuell sind rund 4.500 Menschen direkt in der Mine beschäftigt. Tausende weitere Jobs hängen indirekt von der Diamantenproduktion ab. Der De Beers-Konzern hatte zuletzt noch rund 2 Milliarden Euro in den Standort investiert. Eine große, neue Schachtanlage unter Tage sollte die Mine eigentlich fit für die Zukunft machen. Jetzt aber zieht das Unternehmen die Reißleine. Die Produktion wird für 2 Jahre weitgehend gestoppt. Denn die Diamantenindustrie steckt in einer tiefen Krise. Die glitzernden Steine verkaufen sich weltweit immer schlechter. Die Preise sind im Keller. Gareth Penny hat 4 Jahrzehnte in der Bergbauindustrie gearbeitet, 22 davon bei De Beers. Er sagte dem Nachrichtenkanal SABC, so unter Druck wie jetzt stand die Branche noch nie.
5: Synthetic diamonds probably number one.
22: Dazu gehören synthetische Diamanten wahrscheinlich an erster Stelle. Aber es gibt auch einen starken Nachfragerückgang in China und die Trump-Zölle auf indische Importe von Diamantschmuck sowie die Sanktionen gegen russische Diamanten, was zusätzliche Komplexität schafft. Das ist gewissermaßen der perfekte Sturm und das stellt das Diamantengeschäft vor enorme Herausforderungen. Hohe Lebenshaltungskosten und wirtschaftliche Unsicherheit in den wichtigen Märkten USA, Europa und Asien sorgen für Zurückhaltung bei den Verbrauchern. Außerdem verändern sich die Traditionen. Für viele jüngere Leute sind echte Diamanten als Verlobungs- oder Hochzeitsgeschenke längst nicht mehr so wichtig. Und Billigkonkurrenz kommt aus dem Labor. Synthetische Diamanten kosten 50-80% weniger. Der Werbespruch Diamonds are forever, Diamanten sind für die Ewigkeit, zieht also nicht mehr so wie früher. Gwede Mantashe, Südafrikas Minister für Mineralien und Ressourcen, hat die Minenbetreiber gerade erst bei einem Branchentreffen dazu aufgefordert, mehr Geld in die Hand zu nehmen und ihre Produkte besser zu vermarkten. Die natürlichen Diamanten stehen in vielerlei Hinsicht unter Beschuss. Die Branche ist deprimiert. Der Preis für Diamanten ist gesunken und im Labor gezüchtete Steine fressen uns das Mittagessen weg. Wir kommen jetzt mit einer Initiative, die global ist, für ein aggressives Marketing natürlicher Diamanten, um den Unterschied zwischen einem Naturstein und einem im Labor gezüchteten Diamanten deutlich zu machen. Für De Beers hat aber zunächst etwas anderes Priorität, nämlich die Produktion herunterzufahren und Kosten zu senken. In einer Erklärung des Unternehmens heißt es, mit den Veränderungen wolle man auf kurze Sicht eine größere geschäftliche Widerstandsfähigkeit sicherstellen. Langfristig gäbe es hoffnungsvolle Signale.
6: Wir sind ermutigt durch Anzeichen einer steigenden Verbrauchernachfrage in den USA und darüber hinaus, insbesondere bei höherwertigen Diamanten. Das globale Angebot an Rohdiamanten geht zurück, was den Markt zusätzlich stützt.
22: In Südafrika dürfte der Produktionsstopp in der größten Diamantenmine des Landes trotzdem spürbare Konsequenzen haben. Schon 2024 hatte De Beers am Venezia-Standort mehr als 300 Jobs gestrichen. Jetzt ist ein weiterer Arbeitsplatzabbau zu erwarten. Erste Gespräche des Konzerns mit der Regierung und den Gewerkschaften haben bereits begonnen. Dabei geht es um die Frage, wie die anstehenden Kürzungen mit Frühverrentungsprogrammen, Versetzungen oder Staatshilfen sozial abgefedert werden können.
0: Aus Johannesburg, Stefan Überbach. Die Natur kämpft sich ihren Weg zurück, könnte man fast schon sagen. In der Magdeburger Börde leben wieder Feldhamster. Die Stiftung Kulturlandschaft hat 60 Feldhamster ausgewildet. Nils Sänger, wo kommen die denn jetzt her?
8: Ja, die Feldhamster sind Nachfahren der Hamster, die vor 4 Jahren auf der ehemaligen Intel-Fläche bei Magdeburg abgesammelt wurden. Die mussten ja für den Bau der Chipfabrik weichen. Im vergangenen Jahr hat Intel dann alle Pläne in Europa abgeblasen. Deshalb bekommen die Nachfahren der vertriebenen Hamsterchen jetzt ein neues Zuhause ganz in der Nähe des Hightech-Parks bei Hohndodeleben. Zuvor sind sie in den Zoos in Leipzig und Berlin aufgezogen worden.
0: Und jetzt vom Feldhamster zu einem deutlich größeren Säugetier, zu dem Wal. Buckelwale sind die Könige des Südatlantiks. Aktuell tummeln sie sich wieder vor der Küste Brasiliens. Besonders beeindruckend für Touristen und Walbeobachter. Die Buckelwale schwimmen hinein in die vielbefahrene Guanabara-Bucht vor Rio de Janeiro. Dort kann man sie vom Zuckerhut aus beobachten oder noch näher dran vom Schiff aus. Dirk Becker war mit Walbeobachtern unterwegs.
11: Die Aufregung ist jedes Mal groß, wenn ein Buckelwal gesichtet wird und einer ruft, Wal auf 12 Uhr, dann drehen sich alle Köpfe in die angesagte Richtung. Fahr mal ein bisschen weiter nach Backbord. Ein großer, weißer Katamaran schaukelt in der Guanabara-Bucht vor Rio de Janeiro. An Bord Forscher des Progetto Baleia Jubarci, eines Buckelwalprojektes, das vor fast 40 Jahren gegründet wurde. Einer von ihnen ist Pedro Freund. Ein Buckelwal zu sehen ist so beeindruckend. Du siehst ein 40 Tonnen schweres Tier, das aus dem Wasser springt, sich dir zeigt, einerseits so sanft und doch so kraftvoll, das vergisst du nicht. Seine Augen leuchten. Seit 2 Jahren ist der Biologe Pedro dabei. Beobachtet, zählt, identifiziert Buckelwale. Sobald einer auftaucht, wird notiert. Ort, Uhrzeit und Marmorierung der Fluke, also der Schwanzflosse. An ihr lässt sich jeder Buckelwal identifizieren. Sie ist so individuell wie der Fingerabdruck des Menschen. Da hinten ist einer. Mehrere hundert Meter vom Katamaran entfernt, weiter draußen auf dem Atlantik, ist ein Buckelwal aus dem Wasser gesprungen. Hat sich gedreht und sich wieder fallen lassen. Das Wasser spritzt, die Wellen wogen. Es sind diese Momente, die Pedro begeistern. Auch oben auf dem Zuckerhut. An 3 Tagen in der Woche steht er oder ein anderes Mitglied des Buckelwalprojektes auf einer der Aussichtsplattformen, sucht mit den Augen und einem Fernglas das Meer ab und macht sich Notizen. Klassischerweise ist Bahia das Ziel im Nordosten Brasiliens. Das Revier gilt als ideal für die Aufzucht der Buckelwaljungen. Dass immer mehr Buckelwale inzwischen auch vor Rio zu sehen sind, ist ein gutes Zeichen, sagt Enrico Marcovaldi, Mitgründer des Buckelwalprojektes. Ich bin überglücklich, weil die Wale tatsächlich in der Bucht sind. Das ist spektakulär. Hier gibt es viel Schiffsverkehr, es ist nah an der Stadt und sie lassen sich davon nicht abhalten. Wohl mit einem Grund, die Wasserqualität habe sich verbessert. Seit Ende Mai wurden doppelt so viele Buckelwale gezählt wie im gleichen Zeitraum vergangenes Jahr. Insgesamt sollen es in diesem brasilianischen Winter über 30.000 sein, von Rio bis hoch nach Bahia. Zuckerhut und Guanabara-Bucht? Pedro weiß, welch Privileg das ist. Es ist unglaublich, Wale zu beobachten an so weltberühmten Orten, das ist einzigartig. Die Buckelwale bleiben noch bis Ende Oktober. Danach treten sie ihre Rückreise an in die Antarktis.
0: Der Bericht war das von Dorit Becker. Wir berichten in der nächsten Viertelstunde nach 20 Uhr darüber, dass in Sachsen-Anhalt immer häufiger illegal das öffentliche Wassernetz angezapft wird und über eine Anfrage der Linken, die hat bestätigt, dass Ostdeutsche in bundesdeutschen Führungspositionen weiter die Ausnahme sind. Vor all dem aber erstmal die wichtigsten Meldungen an diesem Donnerstagabend um 8.
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4: Um 20 Uhr mit Kerstin Hoffmann. In der Ukraine hat der scheidende Verteidigungsminister Michailo Fedorov einen Konflikt mit der Armeeführung bestätigt. Der 35-Jährige sagte in Kiew, die Generalität um Armeechef Oleksandr Sirski verfolge veraltete Ansätze. Damit sei der Krieg gegen Russland nicht zu gewinnen. Heute hatten in Kiew und anderen Städten Hunderte, vor allem junge Leute, für den Verbleib Fedorovs im Amt demonstriert. Ihm werden die erfolgreichen Drohnenangriffe auf die russische Ölindustrie zugeschrieben. Die Nichtregierungsorganisation Finanzwende sieht im Aktionsplan gegen Steuerbetrug einen Schritt hin zu mehr Gerechtigkeit. Vorsitzende Anne Brohrhilker lobte, dass Ermittlungsverfahren nicht mehr einfach gegen Geldauflagen eingestellt werden könnten. Die Grünen äußerten sich ebenfalls positiv und sprachen von einem großen Wurf der Regierung. Der Gesetzentwurf soll noch im August beschlossen werden. Neben höheren Strafen sind zusätzliche Steuerfahnder beim Zoll vorgesehen. Im Prozess um den Brückeneinsturz in Genua mit 43 Toten hat das Gericht 32 der 57 Angeklagten schuldig gesprochen. Die höchste Haftstrafe erhielt der Ex-Chef des italienischen Autobahnbetreibers Aspi. Er muss für 12 Jahre ins Gefängnis. Auch andere Verantwortliche erhielten mehrjährige Haftstrafen. Unter den Angeklagten waren auch frühere Beamte des italienischen Verkehrsministeriums. Die Autobahnbrücke in Genua war im August 2018 auf 200 Metern Länge in die Tiefe gestürzt. Der Bundesverband der Konzert- und Veranstaltungswirtschaft führt das vorläufige Aus für das Highfield Festival auf den hohen Kostendruck zurück. Geschäftsführer Johannes Ewerke sagte MDR aktuell, die Produktionskosten seien 50% höher als noch vor Corona. Zugleich sei die Zahl der Festivals bundesweit um 20% gestiegen. Der Markt sei sehr eng geworden. Dennoch halte er einen Neustart von Highfield für realistisch. Der belgische Radprofi Tim Merlier hat bei der Tour de France seinen dritten Tagessieg gefeiert. Nach den 179 Kilometern der 12. Etappe gewann Merlier den Massensprint in Chalon-sur-Saône. Zweiter wurde der Niederländer Olaf Coe vor Jasper Philipsen aus Belgien. Gesamtspitzenreiter bleibt weiter der Slowene Tadej Pogacar. Das waren die Nachrichten. Das Wetter in der Nacht: in Norddeutschland gering bewölkt und meist trocken, im Süden stark bewölkt und kräftige Schauer und Gewitter, örtlich Unwetter, 19 bis 14 Grad. Morgen mehr Wolken als Sonne, im Verlauf teils kräftige Schauer und Gewitter, örtlich ebenfalls Unwetter, Temperaturen morgen bis 30 Grad. Die Zeit, es ist 20.03 Uhr. MDR Verkehrsdienst, A2 Richtung Berlin, zwischen Kreuz Hannover Ost und Hämelerwald, 3 Kilometer Stau wegen eines defekten Fahrzeugs. Vorsicht auf der A4 Frankfurt Richtung Dresden, zwischen Noah und Weimar liegt ein Metallteil auf der rechten und mittleren Fahrspur. A9 Richtung Berlin, zwischen Köselitz und Kleinmarzins ist die rechte Fahrspur nach einem Unfall gesperrt. In Seifenersdorf ist die Nordstraße nach einem Unfall gesperrt. Und geblitzt wird auf der A9 Richtung München zwischen Schleiz und Bad Lobenstein. Soweit der MDR Verkehrsdienst.
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0: Peter Hartlapp im Studio, guten Abend. Die Bilder der eingestürzten Autobahnbrücke in Genua haben viele von uns noch vor Augen. Ein großer Teil der Fahrbahn fehlt. Autos in die Tiefe gerissen oder direkt an der Abbruchkante. Bei der Katastrophe vor 8 Jahren sterben 43 Menschen. Danach begann ein Prozess gegen 57 Angeklagte. Der dauerte 4 Jahre, obwohl 3 Tage pro Woche verhandelt wurde. Jetzt ging er zu Ende. Christina Auerbach über die Urteile und über Betroffene.
10: Zu 12 Jahren Haft haben die Richter in Genua den Hauptangeklagten verurteilt. Giovanni Castellucci ist der ehemalige Geschäftsführer von Autostrade per l'Italia, die Firma, die die Morandi-Brücke in Genua betrieben hat. Ihm wird vorgeworfen, von den Mängeln an der Brücke gewusst zu haben und die Arbeiten an dem später eingestürzten Pfeiler verschoben zu haben. Die Staatsanwaltschaft hatte 18 Jahre Haft gefordert. Giuseppe Rodino blickt deshalb mit gemischten Gefühlen auf dieses Urteil. Positiv, weil es endlich ein Urteil gibt, aber es sei viel zu milde ausgefallen, sagt er. 40 Jahre lang hat Giuseppe Rodino unter der Morandi-Brücke gewohnt. Als im August vor 8 Jahren der Brückenpfeiler zusammenbricht, ist er gerade zu Hause. Er bekommt mit, wie ein Großteil der Fahrbahn einstürzt und die Autos mitreißt, die gerade auf ihr fahren. So etwas kann man nicht vergessen, sagt er. Tagelang suchen damals Rettungskräfte mit schwerem Gerät nach Überlebenden in den Trümmern. 43 Menschen sterben an jenem Tag. Die Reste der Brücke ragen lange wie wackelige Zähne aus Stahlbeton in die Höhe. Als klar wird, dass sie gesprengt werden müssen, wird Giuseppe Rodino klar, dass er nie wieder in sein Zuhause zurückkehren wird. Wie er müssen 700 Menschen nach dem Brückeneinsturz ihre Häuser verlassen. Das Wichtigste können sie zwar mitnehmen, aber vieles wird unter den gesprengten Brückenresten begraben. Den Prozess, sagt Giuseppe Rodino, hat er vor allem mit 2 Gefühlen verfolgt. Trauer und Wut. Wut vor allem darüber, dass es so lange gedauert hat, bis der Prozess überhaupt angefangen hat. Er startet erst 4 Jahre nach dem Unglück, dann dauert es weitere 4 Jahre, bis jetzt endlich ein erstes Urteil gefällt wurde. Einen Tag vor Prozessbeginn hat Autostrade per l'Italia noch einen Entschuldigungsbrief veröffentlicht. Der kam nicht gut an bei Giuseppe Rodino. Den hätten sie gleich schreiben müssen. So ist es ein bisschen wie vor ein paar Jahren, als die USA sich bei den Ureinwohnern entschuldigt haben für das, was sie ihnen damals angetan haben. Der Prozess, sagt Giuseppe Rodino, war aber wichtig für ihn und die anderen Opfer. denn es müsse endlich jemand zur Verantwortung gezogen werden. Insgesamt waren 57 Menschen angeklagt, überwiegend Führungskräfte von Autostrade per l'Italia, aber auch Angestellte des italienischen Infrastrukturministeriums. 25 von ihnen wurden freigesprochen, die anderen zu insgesamt fast 200 Jahren Haft verurteilt. Mit dieser Höhe sind die Richter bei der Hälfte von dem, was die Staatsanwaltschaft gefordert hat. Die Staatsanwaltschaft wirft Autostrade per l'Italia vor, die Brücke nicht richtig gewartet zu haben, um Geld zu sparen und Profit zu machen. Die Verteidigung argumentierte, dass die Schäden an der Brücke versteckte Baumängel waren und gar nicht hätten festgestellt werden können. Der Prozess warf in den letzten Jahren immer auch ein Schlaglicht auf den maroden Zustand von Italiens Verkehrsinfrastruktur und die fragwürdige Rolle von Autostrade per l'Italia. Das Urteil ist dabei nur ein erster Schritt in der juristischen Aufarbeitung, denn es ist davon auszugehen, dass der Prozess noch in höheren Instanzen weitergehen wird.
0: Das war der Bericht von Christina Auerbach, 8 Jahre nach der Brückenkatastrophe von Genua. 20:08 ist es damit gleich. Ob es jetzt der gefüllte Pool im Garten ist oder die Sprinkleranlage für den Rasen oder die Versorgung von Händlern auf Wochenmärkten. Wasser ist gerade jetzt im Sommer extrem begehrt. Aber das erfrischende Nass kostet Geld. In Sachsen-Anhalt muss die Wasserversorgungsgesellschaft Mideva zunehmend feststellen, dass Trinkwasser aus dem öffentlichen Netz gestohlen wird. Wie das geht und welche Konsequenzen das hat. Uta Georgi.
13: Die Wasserversorgungsgesellschaft Mideva beliefert im südlichen Sachsen-Anhalt rund 323.000 Einwohner mit Trinkwasser. Hinzu kommen unter anderem Lieferverträge mit Händlern, zum Beispiel bei Wochenmärkten oder Festen unter freiem Himmel. Ein Kubikmeter Wasser kostet im Schnitt 1,63 Euro. Immer öfter sind sowohl Gewerbetreibende als auch Privatkunden nicht bereit, diesen Preis zu zahlen, sagt Mideva-Geschäftsführer Steffen Hönsch.
14: Das bekommt natürlich eine gewisse Brisanz im Zuge letztendlich auch der steigenden Temperaturen in den Sommermonaten. Ist natürlich die Begierde Wasser damit auch einhergehend gestiegen. Das heißt, die Sehnsucht nach einem grünen Rasen, nach einem vollgefüllten Pool oder auch für die Tränke von Großtieren ist natürlich da in dem Moment mit Wasser zu lösen.
13: Der Erfindergeist von Wasserdieben sei vielfältig, erzählt Hönsch. Mancher docke sich mit einer selbstgebauten Apparatur an das öffentliche Netz an. Dabei jedoch kann sich jeder bei der Mideva gegen Gebühr ein mobiles Standrohr ausleihen und so legal Wasser entnehmen. Je nach Größe kostet das zwischen 5 und 8 Euro am Tag. Alles andere sei nicht nur Diebstahl, sondern auch eine Gefahr für den gesamten Kreislauf, sagt Hönsch.
14: Durch Druckschwankungen im Netz kann es dann letztendlich auch wieder Rückschlüsse auf das Netz haben, sprich Braunfärbungen etc. Und somit durch eine unberechtigte Entnahme damit nicht nur ein finanzieller Schaden für uns als Wasserversorgungsunternehmen, den wir ja dann im Endeffekt auch wiederum unseren Endkunden, unseren zahlenden Endkunden umlegen müssen, sondern auch tatsächlich physische Schaden an der Nachricht ziehen.
13: Wasserdiebstahl sei kein Kavaliersdelikt, so Mideva-Geschäftsführer Hönsch. Er werde in jedem Fall zur Anzeige gebracht.
14: Was jetzt uns betrifft, ist letztendlich die Schadenersatzpflicht an der Stelle als ersten Faktor, wie hoch die Strafe ist. Das Strafausmaß obliegt natürlich nicht uns, dieses an den Tag zu legen, sondern den Gerichten.
13: Die unbefugte Entnahme von Trinkwasser ist eine Straftat. Bei Verurteilung droht eine Geldstrafe oder eine Freiheitsstrafe von bis zu 5 Jahren. Wird durch die illegale Entnahme die Allgemeinheit gefährdet oder das Trinkwasser verunreinigt, können weitere Straftatbestände hinzukommen.
0: Informationen waren das von Uta Georgi, 20.10 Uhr. Wie viele Ostdeutsche sind Präsidenten eines Bundesgerichts? Exakt 0. Bis heute gibt's in Politik, Justiz oder Wirtschaft die sogenannte Repräsentationslücke Ost. Und als die Bundesregierung jetzt von der Linken im Bundestag gefragt wurde, ob und wie sich diese Lücke schließt, musste sie einräumen. Die Zahlen sind ziemlich stabil. Ostdeutsche in bundesdeutschen Führungspositionen bleiben weiter die Ausnahme. Aus Berlin, Frank Eichmann.
15: Ostdeutsche sind in Führungspositionen des Bundes weiterhin deutlich unterrepräsentiert. So wird keines der Bundesgerichte, keine Hochschule des Bundes, kein Bundesforschungsinstitut von einem Ostdeutschen geleitet. Unter den Abteilungsleitern der Bundesministerien haben 9% eine Ostbiografie und so ist es bei ebenfalls knapp 9% der Richter oberer Bundesgerichte. Tatsächlich müsste die Zahl dem Bevölkerungsanteil entsprechen, also bei knapp 20% liegen. Diese sogenannte Repräsentationslücke wirke sich auf die Ostdeutschen aus, sagt Linken-Politikerin Ina Latendorf.
16: Wenn Menschen sich nicht vertreten fühlen, weil eben die, die einen vertreten sollen, nicht zu der eigenen Gruppe zählen, dann ist es so, dass man sich abgehängt fühlt, dass man sich nicht vertreten fühlt und dass man sich in vielen Dingen auch nicht verstanden fühlt.
15: Während die Linke mangelndes Interesse der Bundesregierung unterstellt, verweist die Ostbeauftragte des Bundes, Elisabeth Kaiser von der SPD, auf kleine Fortschritte.
17: Zum Beispiel bei den obersten Bundesbehörden, da ist der Anteil von Führungspersonen von 13,9 und 22 auf 15,5% gestiegen. Also es gibt durch diese Sichtbarmachung von der Unterrepräsentanz durchaus auch Bemühungen, das zu verändern.
15: Ein entscheidender Grund der geringen Vertretung Ostdeutscher in Behörden, Wissenschaft oder Justiz: nach der Wiedervereinigung gingen auch im Osten viele Spitzenjobs an Westdeutsche. Grundsätzlich geändert hat sich das trotz aller Bemühungen bis heute nicht.
0: Der Bericht von Frank Eichmann. Testosteron haben wir irgendwann in der Schule mal gelernt, ist das Hormon, das den Mann ausmacht. Seit einiger Zeit bekommt dieses Hormon einen sehr prominenten Platz in den sozialen Medien. Da raunen Coaches und Fitness-Influencer was von einem weit verbreiteten, unentdeckten Testosteronmangel. Und jetzt schließt sich auch noch US-Kriegsminister Pete Hegseth an. Doch was ist dran am vermeintlichen Testosteronmangel und was bringen diese Testosteron-Tests? David Enzfellner aus der ARD-Wissenschaftsredaktion.
18: Mehr Dominanz, Aggressivität und natürliche Führung. Das versprechen sich Anhänger der Manosphere von hohen Testosteronwerten. Und jetzt wohl auch der US-Kriegsminister. Mit seiner Anordnung, dass alle über 30-jährigen Soldaten ihren Testosteronspiegel überprüfen sollen, will er die, Zitat, heilige Pflicht erfüllen, ihre Kampfbereitschaft zu optimieren. Damit reiht er sich bei Influencern ein, die eine Ersatztherapie als Lifestyle-Booster verstehen, mit dem Männer ihr Optimum erreichen können. Aus medizinischer Sicht gibt es aber eine klare Leitlinie, wie man Testosteronmangel diagnostiziert. Wann tatsächlich eine Testosteron-Ersatztherapie nötig ist, erklärt der Endokrinologe Heiko Schlögel.
19: Nur die, die wirklich eine Erkrankung haben, weswegen der Körper zu wenig Testosteron produziert und deswegen Symptome haben, die sollten mit Testosteron therapiert werden.
18: Einige Symptome decken sich zwar auch mit den Beschwerden, mit denen online Angst gemacht wird, also Müdigkeit, Libidoverlust, schlechter Schlaf. Aber diese Symptome sind meistens eher ein Hinweis auf einen falschen Lebensstil. Testosteron zu nehmen löst dann das Problem nicht und bei normalen Werten einfach so Testosteron zu nehmen ist gefährlich. Der Blutdruck kann steigen und das kann Herzinfarkte und Schlaganfälle auslösen. Und wenn man Testosteron zu sich nimmt, kann es sein, dass der Körper die eigene Produktion drosselt und dann bei den gleichen Testosteronwerten wie vorher landet. Expertinnen und Experten raten deshalb dringend, kein Geld für nichtssagende Tests auszugeben, sondern sich beim Arzt oder der Ärztin des Vertrauens ausführlich beraten zu lassen.
0: Der Bericht von David Enzfellner. Mein Name ist Peter Hartlapp. Vielen Dank, dass Sie heute Abend eingeschaltet haben und überhaupt heute den ganzen Tag über MDR aktuell gehört haben. Ohne Pause wahrscheinlich. Wir hören uns morgen wieder. Also nicht wir, aber meine Kollegin Daniela Schmidt begrüßt Sie gern ab 6 Uhr. Machen Sie es gut. Schönen Abend.

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1: Herzlich willkommen zu Mitreden Deutschland diskutiert. Heute wieder von BR24 aus dem Studio in München. Mein Name ist Ann Kleinknecht. Ja, diese Woche hat man sie wieder überall gesehen, die Bilder aus dem Ahrtal in Rheinland-Pfalz. Vor 5 Jahren gab es dort die große

0: Versprechen und die Zusage des Staates, seine Bürgerinnen und Bürger zu schützen. Dieses Versprechen wurde nicht eingehalten. Der Staat hat in dieser Frage und in dieser Nacht versagt. Dafür bitte ich als Ministerpräsident um Entschuldigung.
1: Kein Mensch, keine Stadt, keine Region darf und soll in unserem Land allein bleiben mit der Furcht vor Katastrophen und Naturgewalten.
2: Und das war Bundeskanzler Merz, der ebenfalls bei der Gedenkveranstaltung im Ahrtal gesprochen hat diese Woche. Wir fragen heute beim Mitreden, 5 Jahre nach der Flut im Ahrtal, sind wir heute besser geschützt? Rufen Sie gerne an 08000 441777 oder verfolgen Sie die Sendung bei YouTube in unserem neuen Mitreden-Kanal. Da gibt's auch einen Chat, da können Sie, da könnt ihr uns eure Meinung schreiben und auch Fragen stellen. Ja, auf Hochwasser und Starkregen und solche Ereignisse müssen wir uns mittlerweile in ganz Deutschland einstellen. Das liegt am Klimawandel. Und es gibt Regionen, die hatten damit noch nichts zu tun, werden es aber künftig zu tun haben. Und es gibt andere Regionen, wie in Oberbayern, Reichertshofen zum Beispiel, da ist man an Hochwasser eigentlich schon ein bisschen gewöhnt.
3: Als Kind hatte man schon Angst, weil auch unsere Eltern und unsere Nachbarn, die waren alle auf der Straße und waren unruhig und sowas.
4: Wir haben alles wegschmeißen müssen, die Waschmaschine, alles was unten war, haben wir alles weg. Der Keller ist leer, bis heute noch.
5: Ich würde sagen, das ist, wenn man das nicht gesehen hat, kann man sich das nicht vorstellen. Ich habe mir gedacht, das kann nicht wahr sein, weil du kommst nicht mehr zum Haus hingehen, weil du standst eigentlich bis zur Brust schon im Wasser.
6: Es hat voll erwischt, Keller alles voll, alles kaputt, Heizung kaputt, Autos kaputt, alles kaputt. Wir waren nicht versichert. Wir haben alles selber zahlen müssen. Der Staat hat auch nicht sauber zugelangt, nichts geholfen. Wir waren eigentlich auf unser Lohr gestellt.
5: Ich glaube, du kriegst keine Versicherung mehr, beziehungsweise die kannst du eigentlich nicht leisten.
7: Wir haben im Vorfeld ja das im Ahrtal gesehen und mitgekriegt, was da passiert ist. Und bei uns ist es zwar nicht ganz so schlimm geworden. Todesfälle hat es bei uns nur einen oder zwei gegeben. Aber trotz alledem, jedes Menschenleben muss nicht sein wegen solchen Katastrophen.
8: Ich glaube, wenn wieder so eine Katastrophe passiert mit dieser Niederschlagsmenge, dann kann auch keine Stadt irgendwas dagegen machen.
9: Also wir haben natürlich eine ganze Menge Geld ausgegeben, jetzt für den Hochwasserschutz. Ich meine, die Gemeinde macht ja auch eine ganze Menge schon, aber soviel ich weiß, ist er noch nicht ganz fertig. Und das nächste Hochwasser kann ja jederzeit kommen.
2: Ja, das waren Stimmen aus Reichertshofen in Oberbayern, wo es vor 2 Jahren wieder eine Überschwemmung gab, ein Hochwasser, aber eins, das man dort noch nie erlebt hat. Emilia Wegscheider hat sich diese Woche bei den Bürgern in Reichertshofen umgehört und diese Stimmen für uns gesammelt. Ja, und zugeschaltet ist uns jetzt unter anderem der erste Bürgermeister von Reichertshofen, Michael Franken. Er kann berichten, wie er das Hochwasser in seiner Gemeinde erlebt hat und was sich seit 2024 in Reichertshofen verändert hat. Hallo, Herr Franken.
10: Hallo, guten Abend.
2: Ja, und bei mir im Studio sind noch 2 Gäste. Gudrun Mühlbacher ist da vom Deutschen Wetterdienst. Die ist Diplom-Meteorologin und so ein bisschen auch Übersetzerin, weil sie kann genau erklären, was es bedeutet, wenn 180 Liter Wasser auf einen Quadratmeter fallen. Das ist für viele unverständlich. Man weiß es gar nicht, was es bedeutet. Ist aber ganz wichtig in Notsituationen, wie zum Beispiel in Reichertshofen oder eben auch im Ahrtal. Und dann ist noch Dominik Blunk bei uns vom Arbeiter-Samariter-Bund. Er ist da im Vorstand des bayerischen Zweiges und war tatsächlich vor 5 Jahren auch im Ahrtal dabei, als dort dringend Hilfe gebraucht wurde. Da gab es tatsächlich Menschen aus ganz Deutschland, die hingefahren sind, die mit angepackt haben. Schön, dass Sie heute dabei sind, um über Ihre Erfahrungen zu berichten.
11: Vielen Dank für die Einladung.
2: Sehr gerne. Herr Blunk, Sie sind ein paar Tage nach der Flut angekommen, nicht direkt am 15. Juli vor 5 Jahren. Wie war das für Sie? Was haben Sie da erlebt? Wie haben Sie das wahrgenommen?
11: Naja, erstmal war das natürlich eine unwirkliche Situation. Also wir haben alle, ich denke wahrscheinlich fast die ganze Republik, hat die Bilder gesehen in den Medien. Und das Ausmaß ist ja dann erst nach und nach wirklich klar geworden. Das heißt, wir sind dann da in eine Situation reingefahren, wo wir selber noch nicht so genau wussten, was uns eigentlich erwartet. Und ja, es kam dann auch viel eindrücklicher als ursprünglich eben auch gedacht und als man sich das auch eigentlich vorstellen kann. Mhm. Also man steht da quasi in den Straßenzügen, überall ist Schlamm,

0: zerstörte Straßenzüge, meterhoch türmt sich der Schutt auf. Es liegt die ganze Zeit ein Geruch von Erdöl oder von Heizöl, Schlamm, auch Fäkalien in der Luft. Und überall war geschäftiges Treiben, ne? Weil die Leute haben keine Sekunde gewartet nach der Flut, um aufzuräumen und anzupacken. Also es war sehr, sehr eindrücklich, ja.
1: Gudrun Mühlbacher vom Deutschen Wetterdienst. Ihre Aufgabe oder die Aufgabe Ihrer Behörde ist es ja zu warnen, also zu warnen vor solchen Wetterereignissen. Diese Warnungen sind damals teilweise krass in die Leere gelaufen. Was geht da in einem vor, wenn man am Schreibtisch sitzt beim DWD und sieht, was da kommt und vor Ort passiert aber nichts, wird nicht reagiert?
2: Ja, das ist auch zwiespaltig. Also weil man einfach weiß, dass man eine gute Warnung vorbereitet hat und dann ist man einfach hilflos, wenn man merkt, okay, wir kommen nicht weiter damit. Und das ist dann natürlich vor allem im Nachgang, nicht in der Akutsituation, weil da wird einfach auch sehr viel telefoniert, da wird der Austausch mit den Hochwasserzentralen gehalten, da wird der Austausch telefonisch geregelt. Da ist man sehr aktiv in dieser Phase, das ist sehr intensiv auch. Aber wenn man dann das ist ja auch ebenfalls erst im Nachgang klar geworden, dass die Kommunikationswege nicht funktioniert haben. Und das ist natürlich eine Aufgabe, die wir uns dann auch aus dem Ereignis mitgenommen haben, dass wir gesagt haben, okay, das, was wir gemacht haben, war fachlich gut, aber das, was wir kommuniziert haben oder die Wege danach waren eben nicht gut und da müssen wir einfach nachlegen und da müssen wir einfach nochmal verbessern, dass das in Zukunft besser läuft. Und das ist eine der Aufgaben, die wir uns natürlich auf die Fahne geschrieben haben.
1: Ja, da reden wir unbedingt heute Abend nochmal ausführlicher drüber. Michael Franken, vor 2 Jahren, das große Wasser, Sie sind eilig aus dem Urlaub zurückgekehrt in Ihre Gemeinde nach Reichertshofen. Das war keine Sturzflut wie im Ahrtal, aber trotzdem auch ein Jahrhundertwasser oder man könnte fast sagen ein 2-Jahrhundert-Wasser, weil das waren ja heftige Wassermassen, mit denen Sie da zu tun hatten. Die Bundespolitik hat sich das damals auch intensiv angeschaut. Sie hatten große Prominenz da. Was ist das für ein Gefühl, wenn man merkt, also Ihre Feuerwehrleute, Ihre Helfer vor Ort, wenn Sie merken, jetzt müssen wir die Waffen strecken, jetzt kommen wir gegen das Wasser nicht mehr an. Wie haben die das erlebt?
3: Wir haben das in der Früh gegen 6 Uhr langsam realisiert, dass es am Laufe des Vormittags so schlimm kommen wird, dass wir das nicht mehr bewältigen können. Mit der Erfahrung oder den Eindrücken aus dem Ahrtal waren wir wesentlich offensiver in der Kommunikation und haben wirklich vor die Bevölkerung gewarnt, vor Leib, sie bringt euch in Sicherheit, es besteht Gefahr für Leib und Leben. Und mit dieser Deutlichkeit haben wir auch Durchsagen gemacht, auch wenn viele vielleicht das am Anfang nicht wirklich glauben wollten. Aber das, denke ich, hat uns auch geschützt vor schlimmeren Ereignissen, wie zum Beispiel Todesfälle in unserer Gemeinde. Gab es ja glücklicherweise keine größeren Verletzungen. Wenn man aber dann, wenn das Wasser tatsächlich da ist, wir hatten ein schweres Gerät der Bundeswehr, große Unterstützung der Bundeswehr da, und dann gegen Mittag sind wir dann durch unseren Ort gefahren und mussten wirklich feststellen, dass das zwar nicht Meter hoch, aber doch 50, 60, 70 Zentimeter teilweise die Straßen überflutet waren, die Häuser in dem Erdgeschoss Wasser hatten und es in einer relativ großen Fläche auch stattfand, war das so so frustrierend, so. Man war sehr leer. Man hat erlebt, wie die Helfer tagelang Sandsackdämme aufgebaut haben, wie Sandsäcke im Bauhof abgefüllt wurden, wie die Leute zusammengeholfen haben und plötzlich kommt innerhalb kürzester Zeit, es war innerhalb von 10 Minuten, 15 Minuten, dass das Wasser wie eine Welle über unseren Ort kam und alles überflutet hat. Und das war eine unbeschreibliche Enttäuschung. Das war eine große, gefühlt eine Riesenniederlage. Man hat alles getan, um die Bevölkerung zu schützen, das Hab und Gut zu schützen. Das ist uns gelungen, die Personen zu schützen, aber das Hab und Gut konnten wir nicht schützen. Und teilweise war das Wasser 50 Zentimeter über unseren Hochwassermauern, die rechnerisch höher waren es für ein 100-jähriges Hochwasser. Das war so enttäuschend. Ich habe sowas noch nie vorher erlebt.
1: Ja, das kann ich mir vorstellen. 5 Jahre nach der Flut im Ahrtal sind wir heute besser geschützt. Das ist unsere Frage heute. Und die 08000441777, die kostenlose Rufnummer, die hat Daniel Nöschel gewählt aus Walterstadt bei Darmstadt. Hallo, Herr Nöschel, grüße Sie.
4: Hallo, guten Abend. Danke, dass ich auch heute Abend mitmachen kann.
1: Ja, sehr gerne. Was würden Sie denn gerne zur Sendung beitragen?
4: Also, ich würde erstmal kurz etwas ausholen, auch zum Ahrteil, denn hier Weiterstadt, wir waren zum Glück damals direkt am Rand von dem Starkregengebiet. Wäre es nur damals 100, 150 Kilometer weiter in Südosten, hätte das auch unsere Region dann halt getroffen oder den Hunsrück. Und was ich dazu beitragen möchte, ist halt, weil auch wir vor 2 Jahren zwar nur von einem kleinen Hochwasser hier in Braunshardt durch eine Schwergewitterlage getroffen waren, dass wir jetzt wirklich, egal ob auf kommunaler oder auch auf Landesebene, uns dazu umstellen müssen, wie ich mich auch bei den Grünen dafür kommunalpolitisch engagiere, hier vor Ort und auch im Landkreis Darmstadt-Dieburg, dass wir, wenn wir Neubaugebiete ausbauen oder neu bauen, dass wir die bitte, bitte nur noch nach dem Schwammstadtprinzip dann halt ausbauen. Also, dass die Neubaugebiete mehr Wasser speichern, auch in trockenen Phasen, als dann halt als das Wasser abfließt und dass auch sowohl öffentliche Gebäude als auch dann private Gebäude danach errichtet werden und dass auch die Straßen danach dann, wenn es unbedingt ausgebaut werden muss, weil sowohl in Reinhardshofen als auch hier im Ahrtal hätte es sehr viel Wasser auch zurückgehalten, wenn man schon dort viel mehr Überflutungsflächen und auch viel mehr Städte oder Neubaugebiete gehabt hätte, die dann nach dem Schwammstadtprinzip dann halt gebaut worden wären. Das hätte zum Beispiel bei unserem Hochwasser vor 2 Jahren hier im westlichen Landkreis Darmstadt-Dieburg dann auch ziemlich viel dann halt aufgehalten, weil es halt langsam hier Richtung Rhein das ganze Wasser hinfließt. War nicht so stark wie in Reinhardshofen oder dann auch im Ahrtal, aber dennoch merkt man schon, dass auch hier langsam ein Gefälle bei uns ist. Und dadurch, glaube ich, hätte man sehr viel dann aufhalten können.
1: Guter Punkt, Herr Nöschel. Das ist auch was, was viele Leute, die uns schon vorab geschrieben haben, man kann ja auch an mitreden.ard.de seine E-Mails richten. Viele Leute bewegt es zum einen, dass teilweise in Gebieten gebaut wird, wo man vorab eigentlich auch schon weiß, dass es Überschwemmungsgebiet ist, beziehungsweise auch nach Überschwemmungen wieder gebaut wird. Zum Beispiel Martin Voss aus Bückenburg in Niedersachsen, der schreibt, die gefährdeten Gebiete werden erneut bebaut. Dafür fehlt mir jedes Verständnis. Dr. Gerd Schwieger aus Osterholz-Scharmbeck in Niedersachsen schreibt, solange Flächen permanent weiter versiegelt werden, Wohngebiete in Gefährdungsgebieten liegen oder sogar neu entstehen, sind diese Schutzmaßnahmen eigentlich nur Palliativmaßnahmen. Jetzt Frage an Herrn Franken in Reichertshofen. Sie sind Bürgermeister und damit natürlich auch dafür zuständig zu sagen, ja oder nein, hier darf gebaut werden, hier darf nicht gebaut werden. Ist das Thema bei Ihnen in der Gemeinde oder ist das Hochwasser schon wieder vergessen?
3: Ja gut, dass Baumaßnahmen in Bereichen, die vom 100-jährigen Hochwasser, rechnerischen 100-jährigen Hochwasser betroffen sind, in diesen Bereichen kann man oder darf man oder weist man auch heutzutage gar keine Baugebiete mehr aus. Die Probleme, die wir in Reichertshofen hatten beim letzten Hochwasser, das waren ja Gebiete, die bei den Risikokarten im 100-jährigen Hochwasser nicht betroffen sind, die bei dem HQ-Extrem, das 1,5-fache eines 100-jährigen Hochwassers ist, nicht betroffen waren.
1: Also es
3: waren
1: Flächen betroffen. Nochmal ganz kurz für alle Nicht-Fachleute, was bedeutet das?
3: Also die Durchflussmenge eines 100-jährigen Hochwassers misst man je Kubik in Sekunde und ein HQ-Extrem simuliert, dass 50% mehr als bei einem 100-jährigen HQ-100-Ereignis. Und wir hatten in Reichertshofen ein Ereignis, das doppelt so hoch war, also den doppelten Durchfluss eines HQ-100 hatte. Und auf keiner einzigen Risikokarte war das Ausmaß der Überschwemmung auch nur annähernd dargestellt. Und die größten Probleme hatten wir eigentlich in diesen Bereichen, die nicht klassisch als Überschwemmungsgebiet oder als überschwemmungsgefährdetes Gebiet dargestellt waren. Warum? Weil die Leute oder wir alle glaubten, man ist da sicher, da gibt es dann bodenebene Fenster, da gibt es Kellerabgänge, da gibt es keine wasserdichten Fenster in diesen Bereichen.
1: Also in der zweiten Reihe sozusagen.
3: Ganz genau, die erste Reihe war betroffen, da gab es auch welche, die sehr schlimm betroffen waren, aber den größten Schäden oder den überraschendsten Schaden hatten wir in der zweiten Reihe. Deswegen, wenn man darüber diskutiert und sagt, man darf nicht in einem gefährdeten Gebiet bauen, dann muss man natürlich erstmal die Frage stellen, was ist überhaupt ein gefährdetes Gebiet? Ich glaube, dass man mittlerweile so weit einig ist, dass man sagt, alles, was im 100-jährigen Hochwasser gefährdet ist, das ist ein klassisches Überschwemmungsgebiet, das ist tabu, da geht man nicht rein. Aber was macht man mit den anderen Gebieten? Und das war für uns die größte Herausforderung. Und auch wenn man das im Ahrtal gesehen hat, da sind ja auch Bereiche sicherlich betroffen gewesen, die bei einem rechnerischen 100-jährigen Hochwasser überhaupt nicht im Gefährdungsbereich gelegen wären.
1: Herr Nöschel, bitte bleiben Sie noch dran. Über die Schwammstädte wollen wir nämlich unbedingt auch noch sprechen, Ihren Vorschlag.
4: Darf ich nur eine kurze Frage noch an den Bürgermeister wenden?
1: Aber gerne.
4: Ganz kurz. Und zwar gibt es in Reinhardshofen oder in Bayern so etwas wie hier in Hessen, so eine Art Hochwasserfließfahrtkarte, weil das wurde damals unter den Grünen dann halt neu eingeführt, weil wir auch hier in Hessen, vor allem Richtung Mittelnordhessen, hochwassergefährdet sind.
1: Also so eine Fließkarte?
4: Auch in Bayern gibt es so welche Hochwasserfließfahrtkarten für die Kommunen.
3: Ja genau, das sind diese Hochwasserrisikokarten, die ich schon ansprach. Die gibt es für den HQ100, also für den 100-jährigen Hochwasserfall. Das ist das Bemessungshochwasser, auf das wir auch die Schutzeinrichtungen bauen. Und dann gibt es das HQ-Extrem. Das ist das, auf das wir uns im extremsten Fall einstellen. Auf das waren wir eingestellt, aber es kam einfach noch mehr, als dieses HQ-Extrem war. Und diese Katastrophen, das ist die größte Herausforderung. Und das ist auch das, was man am wenigsten erwartet. Und darum ist es auch wichtig, dass man nicht nur den Fluss im Blick behält, sondern auch die Gebiete, die da etwas weiter weg sind, weil heute sprechen wir von Hochwasser, morgen kommt Starkregen und dann sind ganz andere Gebiete betroffen. Aber genauso wie ich mich für Hochwasser oder ähnliche Maßnahmen, die für Hochwasser gelten, gelten auch für Starkregen. Und das kann auch Bereiche betreffen, da wo überhaupt kein größerer Fluss oder gar kein Fluss drin ist. Also von daher trifft das Thema Wasser nicht nur uns Orte, die am Fluss sind, sondern denke ich auch alle anderen Bereiche. Jeder muss ein bisschen oder soll sich sein Anwesen auch ansehen, was man da auch tun kann, um das Hochwasser clever, Starkregen clever anzulegen.
1: Herr Franken, vielen Dank schon mal für diese Einschätzungen. Also nicht nur die Behörden sind gefragt, sondern auch jeder Einzelne. Michael Kiekhöfel hat auch im Chat von Mitreden auf YouTube genau dieselbe Frage gestellt. Gibt es mittlerweile bundesweit oder landesweit Karten, die mögliche gefährdete Regionen identifizieren? Ja, tatsächlich, die gibt es, aber auf die alleine, wenn ich das richtig verstanden habe, sollte man sich eben nicht verlassen. Vielen Dank, Herr Nöschel. Erstmal, ich möchte jetzt weitergehen zu Thomas Kruse aus Putlitz in Brandenburg. Herr Kruse, hallo, guten Abend.
5: Ja, schönen guten Abend.
1: Was möchten Sie zur Sendung beitragen?
5: Ja, also erstmal zur Info. Also ich nehme seit 2011 Nachrichten auf und gucke mir seit Tagen die Nachrichten von damals an, also 15., 16., 17. Und mir ist etwas aufgefallen, was hochinteressant ist. Also es gab ein Schaulaufen, gerade läuft bei mir der Herr Laschet, der gerade in Hagen damals seine Pressekonferenz abgehalten hat. Alle Ankündigungen, die gemacht wurden, schnell unbürokratische Hilfen und die Versicherungen und so, die man alle mit ins Boot holen müsste. Für mich ist das Grundproblem das. Also, die Schuld ist ja extrem hart getroffen worden. Aber es war ja nicht nur Schuld betroffen, sondern Limburg, Trier, Hagen. Ja. Auch Limburg in Holland war auch schwer getroffen. Ja. Was mir bis heute keiner erklären kann, ist, warum es nicht möglich war, obwohl das Wasser stundenlang die A runtergeschossen ist und sich immer mehr aufgebaut hat, dass im Prinzip kaum Nachrichten nach unten gesendet worden sind. Alle sagen immer, ja, das Handynetz ist ausgefallen und das Telefonnetz ist ausgefallen. Die Polizei hat Funk, die Feuerwehr hat Funk, es gibt Flugfunk, es gibt alles Mögliche. Dieses scheint überhaupt nicht zum Tragen gekommen zu sein, dass man diese Sachen benutzt.
1: Herr Kruse, ich würde gerne einfach, ich wirke Sie jetzt nicht ab. Ich möchte nur die Frage gleich weiterleiten, nämlich an die Frau Mühlbacher auch. Ursprünglich, wenn es jetzt erstmal nur ums Wetter geht, nur um den Niederschlag, nur um das, was da von oben kommt, ist ja der Deutsche Wetterdienst erstmal zuständig. Ja. Wie muss man sich das vorstellen? Wie sind da erstmal die Informations-, die Kommunikationsketten und wo fließen die dann hin? Offensichtlich nicht immer direkt zu den Bürgern oder auch nicht alle immer direkt zu den Bürgern, oder?
2: Also es gibt verschiedene Wege. Mhm. Wir sind prinzipiell gesetzlich sogar dafür verpflichtet, diese Warnungen auszusprechen, weil wir der nationale Wetterdienst ist. Das heißt, wir sind eine Behörde des Verkehrsministeriums und sind an diese angehängt und haben dann die Verpflichtung, auch diese Warnung auszusprechen. Und wir haben regional besetzte Vorhersagezentren und eine Vorhersagezentrale in Offenbach. Die sind 24 Stunden, 7 Tage die Woche besetzt, auch immer.
1: Und haben auch schon früh gewarnt, ne?
2: Die haben 3, 4, also es hat tatsächlich die ersten Anzeichen bereits 4, 5 Tage vorher gegeben. Da wurde dann schon vor einer markanten Wetterlage vorab informiert. Dann haben wir 3 bis 4 Tage vorher so eine Vorlage Warnbericht rausgegeben, wo schon vor extremen Niederschlägen gewarnt wurde.
1: Und an wen geht sowas?
2: Das geht prinzipiell auf verschiedenen Wegen. Es geht zum einen natürlich in die App, es geht zum anderen auch in die Presse, es geht auf unsere Homepage. Es wird aber auch zentral direkt eingesteuert an die Hochwassernachrichtendienste. Es wird zentral eingesteuert auf die mobilen Dienste wie FEWIS, das Feuerwehrinformationssystem und ähnliche Sachen. Und in dem Moment, wo bestimmte Schwellenwerte erwartet werden, überschritten werden, wo wir wissen, es wird ein extremes Ereignis, dann gehen diese Informationen über das Bundesamt für Katastrophenhilfe auch an die Medien, die die Verpflichtung haben, innerhalb von 10 Minuten nach Eintreffen dieser Information, diese Information auch rauszugeben über sämtliche Medienanstalten, und zwar auch in unveränderter Wortform. Ja. Das ist auch so, dass man sagt, man muss das so rausgeben, wie das von den Meteorologen geschickt wurde. Das heißt, man versucht wirklich im Falle eines derart markanten Ereignisses auch wirklich alle zu erreichen. Und mit dem Fokus natürlich auch der individuellen Beratung am Telefon für die Blaulichtorganisation.
1: Und jetzt sind Sie da eben relativ am Anfang dieser Informationskette. Und Sie haben ja schon bei unserer Eingangsfrage auch schon gesagt, früher wurde da noch in einer anderen Sprache kommuniziert, als das heute der Fall ist. Also ich habe mir jetzt mal vor ein paar Tagen den Spaß erlaubt und bin nochmal hier auf die Seite vom Deutschen Wetterdienst gegangen. Mhm. Das war am Dienstag in München. Also von Westen her ziehen Gewitter auf. Dabei gibt es Windböen mit Geschwindigkeiten bis zu 60 Kilometer pro Stunde. Hinweis auf Blitzschlag, Klammer auf, Lebensgefahr, Ausrufezeichen, umherfliegende leichte Gegenstände, Aufenthalt im Freien vermeiden oder Schutz suchen, zum Beispiel in Gebäuden, Gewässer meiden, lose Gegenstände sichern, zum Beispiel Zelte und Abdeckungen befestigen. Das finde ich jetzt schon mega konkret. War aber nicht immer so, oder?
2: Nein, tatsächlich nicht. Also ich habe mir tatsächlich die alten Warnungen mal rausgesucht, die wir fürs Ahrtal rausgegeben haben. Und da steht halt dann drin, ergiebiger, Stark- und Dauerregen in Größenordnungen bis 180 Liter innerhalb von 72 Stunden.
1: Was fängt das man damit an?
2: Dann sitzt man als Normalbürger da und sagt so, was sind 72 Stunden nochmal? Ja, 3 Tage. Aber ehe man das so als bildlich sich umgesetzt hat. Das heißt, wir arbeiten mit den Warnungen inzwischen so, dass wir Hinweise geben, wie diese Wettererscheinungen sich auswirken können mit herumfliegenden Ästen oder diesen oder jenen und auch Handlungshinweisen. Ja. Dadurch wird das Ganze greifbarer und vorstellbarer, als wenn man nur sagt, Windstärke 8.
1: Aber Herr Kruse hat schon recht, wenn er sagt, oh, da ist zumindest nach den Warnungen des Wetterdienstes, was gründlich schiefgelaufen. Weil da gibt's ja noch zahlreiche Sollbruchstellen. Ne? Okay, es fällt Regen. Aber was bedeutet das jetzt? Kann der Regen versickern? Oder steigen jetzt die Pegel und so weiter? Wer kommt denn da noch alles ins Spiel? Und warum hat es nicht geklappt?
2: Also da kommen viele Situationen ins Spiel. Und im Ahrtal war es tatsächlich eine Koalition der schlechten Umstände. Das muss man einfach auch dazu geben. Wir hatten zum einen im Ahrtal schon partiell regional sehr stark gesättigte Böden. Da waren schon sehr viele Niederschläge gefallen in den Tagen davor. In anderen Bereichen, die weniger stark Schädigungen und Auswirkungen hatten, waren die Böden noch nicht so extrem gesättigt. Weil man muss sich vorstellen, ein Boden, der mit Wasser gesättigt ist, das ist wie eine Betonfläche, da fließt es einfach ab. komplett.
1: Ist ja jetzt auch wieder so genau. In Deutschland.
2: Sobald es gesättigt ist oder wenn der Boden steinhart und trocken ist, dann versickert auch nichts. Das ist wie, das fließt einfach ab. Das heißt, da sind neben den Niederschlägen natürlich noch andere Faktoren wichtig, wie die doch sehr unterschiedliche Topografie im Ahrtal, die schmalen Taleinschnitte oder die Verengungen oder wenn die Flussabläufe eine Kurve machen, da staut es sich nur sehr schnell. Wir haben die vorgesättigten Böden gehabt, wir haben eine sehr verdichtete Infrastruktur gehabt und das alles in diesem Zusammenhang ist tatsächlich eine Verquickung von maximal ungünstigen Umständen, die dann natürlich auch zu diesen Schadensbildern geführt haben.
1: Ja, und Herr Blunk, das hat sich natürlich fortgesetzt. Sie sind ein paar Tage später dort angekommen, ich glaube am 21., also 4-5 Tage danach. Und auch da war es mit der Kommunikation natürlich nicht besonders gut, oder? Wie haben Sie das erlebt?
0: Ja, also
1: die Informationen, die Sie da hatten.
0: Das hat schon viel früher angefangen. Also es gab kein Handynetz. Ja, der Funk von den Feuerwehren, vom THW, den wir benutzen im Katastrophenschutz, ist auch regelmäßig ausgefallen. Und ein Krisenmanagement kann natürlich nur funktionieren, wenn vor Ort eine Lage erkannt wird, eingeschätzt wird, ja, und darauf basierend dann auch Entscheidungen getroffen werden. Und wenn diese Informationsweitergabe eben von der Situation vor Ort hin zu den Entscheidungsträgern eben nicht funktionieren kann, dann können keine adäquaten Entscheidungen getroffen werden und dann kann eben auch nicht vernünftig und zielgerichtet eben auf die Situation reagiert werden.
1: Also auch von den Helfern nicht, ne? Wenn es dann soweit ist. 5 Jahre nach der Flut im Ahrtal, sind wir heute besser geschützt? Das ist unsere Frage heute. Herr Blunk, würden Sie sagen, das hat sich jetzt verbessert? Man hat daraus gelernt, zumindest was die Kommunikation angeht?
0: Also ich denke, dass da schon viele Sachen passiert sind. Also ganz konkret, das haben wir wahrscheinlich alle mitbekommen, das wurde gar nicht mal so lang nach der Ahrtalflut wurde das Cell Broadcast eingeführt. Also die Warnung am Handy, unabhängig davon, ob ich jetzt die Nina Warn-App des Bundes oder irgendeine andere Warn-App installiert, genau, Katwarn, ob ich sowas installiert habe oder nicht. Das ist, glaube ich, schon mal ein großer, wichtiger Schritt, um eben schnell, zielgerichtet viele Menschen warnen zu können.
1: Ja. Funktioniert das schon deutschlandweit?
0: Ja, das funktioniert schon. Und wird auch regelmäßig erprobt. Ja.
1: Getestet, genau. So, jetzt gehen wir mal weiter. Herr Kruse, erstmal vielen Dank. Ich möchte weitergehen zu Lilly Danner, die uns aus Passau angerufen hat. Sie hat die 08000441777 angerufen. Hallo, Frau Danner.
6: Hallo, guten Tag.
1: Was möchten Sie zur Sendung beitragen?
6: Ja, also ich selber komme aus Passau und habe 2024 eins der Hochwasser hier erleben dürfen oder müssen, wie man besser sagt. Und ich würde mir wünschen, dass die Politik da einfach mehr beim Klimawandel drauf guckt oder das wieder stärker in den Fokus rückt. Gerade wenn die Extremwetter immer häufiger auftreten und intensiver auftreten, finde ich, dass da beim Hochwasser viel, viel mehr gemacht werden muss, gerade im Bereich natürlicher Auen etc., damit die Gemeinden langfristiger besser geschützt sind.
1: Frau Danner, vielen Dank. Sie wiederholen was wir heute auch schon per Mail bekommen haben, nämlich von Björn Schlattmann aus Eschborn in Hessen. Der hat geschrieben, die Bundesregierung reagiert in keiner Weise angemessen auf die fortschreitende Klimakrise. Beim Klimaschutz wird gespart, blockiert und zurückgerudert. Der Herr Schlattmann hat uns auch noch eine ganze Reihe von Beispielen per Mail zugeschickt, die ich jetzt nicht alle zitiere. Aber ich würde die Frage tatsächlich gerne an Frau Gudrun Mühl Bacher weiterleiten. Sie sind ja im DWD auch für den Zusammenhang zwischen Klima und Wetter und Umweltfragen eben zuständig. Ja. Beschäftigen sich damit, wie viel Klimawandel steckt denn jetzt in diesen Starkregen, in diesen Hochwasser?
2: Da steckt schon relativ viel drin. Das heißt, es gab zum Beispiel gerade im Ahrtal, kann man eigentlich sagen, so alle 100 bis 200 Jahre schon Hochwasser. Mhm. Die sind auch dokumentiert. Man kann aber über ein neues Berechnungsprinzip tatsächlich berechnen, wie viel Klimawandel.
1: Diese Attributionsstudien.
2: Attributionsstudien, genau, da ist der Wetterdienst beschäftigt mit und gab es auch für diese Ahrtal-Katastrophe zum Beispiel eine Attributionsstudie. Und damit kann man berechnen, um wie viel intensiver oder auch um wie viel wahrscheinlicher so ein Extremwetter durch den anthropogen verursachten Klimawandel, durch den menschgemachten Klimawandel wird, indem man dieses Wetterereignis im vorindustriellen Zeitraum berechnet, ohne diese Treibhausemissionen, und das gleiche Ereignis natürlich in dem Bereich, wie wir die Welt heute erleben. Und dann muss man sagen, dass in der Intensität wir einfach zu Niederschlagsintensitätszunahmen zwischen 3% bis 19% sehen, also von der Menge her.
1: Und 19%, okay, jetzt sind wir wieder bei Zahlen, und das kann ich mir jetzt wahrlich vorstellen. Also.
2: Und in der Eintrittswahrscheinlichkeit sehen wir einen Faktor von 1,2, das heißt also 20% wahrscheinlicher, oder bis zu 9 Faktor 9, das ist Verneunfachung der Eintrittswahrscheinlichkeit. Das heißt, wir sehen, dass sich durch den, und wenn die Atmosphäre sich noch, das ist der momentane Stand, wie wir jetzt momentan sind. Wenn wir davon ausgehen, dass sich im Zuge des Klimawandels die Erwärmung fortsetzt, erhöhen sich diese Faktoren und Eintrittswahrscheinlichkeiten natürlich noch weiter. Das heißt, wir müssen schon damit rechnen, dass aufgrund des Klimawandels extreme Ereignisse in ihrer Eintrittswahrscheinlichkeit zunehmen und in ihrer Intensität auch zunehmen, also in der Größenordnung des Auftretens. Und das ist natürlich eine sehr schwierige und eine sehr gefährliche Kombination, wenn ich Ereignisse häufiger und dann auch noch deutlich ausgeprägter erleben muss und damit umgehen muss.
1: Jetzt schildern Sie das sehr plastisch, und wir haben in der Bundesregierung viele Studierte. Haben Sie den Eindruck, dass diese Information bei der jetzigen Bundesregierung angekommen ist und dass sie angemessen reagiert? Das sind nämlich Fragen, die wir hier tatsächlich per Mail sehr viel bekommen haben. Ja,
2: also,
1: die Leute wundern sich teilweise, wo die Gelder hinfließen und wo sie nicht hinfließen.
2: Das sind natürlich auch sehr komplexe Entscheidungsfragen, sage ich jetzt ganz ehrlich. Gerade wenn wir im Hochwasserschutz unterwegs sind, da geht es um große Flächen, die dort zur Verfügung gestellt werden müssen, und dann auch natürlich um persönliche Betroffenheiten und politische Entscheidungen. Und es sind Prozesse, die einfach in 5 Jahren nicht abgeschlossen sind, sondern das sind...
1: Also wenn es um Renaturierung geht zum Beispiel.
2: Oder wenn es zum Beispiel um neue Dämme geht, Dammausbauten. Das sind Vorhaben, die 10, 15 Jahre brauchen.
1: Das Aber heißt, das ist ja alles eine Reaktion auf die Folgen des Klimawandels. Die Frage war jetzt eher sozusagen die Information, wie es um den Klimawandel bestellt ist. Also, wie weit ist die denn jetzt schon durchgesickert?
2: Wir kommunizieren sehr viel. Wir sind ja auch eine Bundesbehörde. Ja. Das heißt, die Informationen liegen vor, und wir berichten auch regelmäßig, und wir informieren auch, jetzt haben wir uns sehr neu eingeführt, so ein Newsletter in die Politik, wo wir regelmäßig ein Update geben. Und es sind natürlich auch für solche Ereignisse Anhörungen stattgefunden und Informationen. Und diese Attributionen und alles sind natürlich frei verfügbar für jeden. Und insofern, die Informationen sind da, aber politische Entscheidungsprozesse halt nochmal eine andere Fragestellung.
1: Klar, die Informationen sind da, muss man schauen, was man daraus macht. Steffi Weidlich fragt per Mail, ob genug über lebendige Böden in der Landwirtschaft nachgedacht wird. Da schreibt sie, meiner Meinung nach hat sich bei der Bodenverdichtung und der Bodenbewirtschaftung in der Landwirtschaft viel zu wenig getan. Dazu gab es auch noch andere Mails. Es geht um Versiegelung und so weiter. Herr Franken, wie haben Sie auf die letzte Flut reagiert? Die Bodenversiegelung, Verdichtung, das Wasser nicht ablaufen kann, ist es ein Thema bei Ihnen in der Gemeinde jetzt?
3: Ja, das ist bei uns ein Thema, allerdings schon bevor das Hochwasser bei uns war. Wir haben im Jahr 2021 begonnen, ein Gewerbegebiet an der Autobahn auszuweisen. Da haben wir komplett vorgeschrieben, dass alle Gewerbebauten mit Dachbegrünung ausgeführt werden müssen. Dachbegrünung ist einmal natürlich zur Biodiversität wichtig, auch für die Insekten, aber ein Gründach speichert auch unheimlich viel Wasser. Wasser, das dann nicht über die nicht abgeleitet wird, das nicht in einen Vorfluter, in einen Bach eingeleitet wird, sondern das im Prinzip am Gebäude gespeichert wird und wieder verdunstet. In der Ortskernsanierung haben wir versucht, viele Bäume ins Zentrum zu bringen. Und in dem Zuge haben wir uns überlegt, wie können wir auch diese Bäume bewässern? Wie können wir das Wasser in den Boden bringen? Und haben die Dachrinnen, die an der Straße anliegenden Gebäude waren, in eine Drainage, in eine Kiespackung reingewässert und mit diesem System, wie das Schwammstadtprinzip ja auch ist, die Bäume bewässert und versucht, oder uns ist es auch gelungen, das Wasser zu halten und auch die Bäume zu bewässern. Das ist nicht nur ein ökologischer Vorteil, sondern auch ein wirtschaftlicher Vorteil, weil selbst in dieser heißen Hitzephase der letzten Wochen mussten wir nahezu keinen Baum gießen, weil immer noch eine gewisse Bodenfeuchte vorhanden war. Ja. Eine 5B-Wetterlage wird mit diesen Maßnahmen sicherlich...
1: Oh, jetzt müssen Sie nochmal 5B, jetzt müssen wir nochmal kurz erklären. Frau Mühlbacher weiß es.
2: Tiefmitteleuropa. Heißt also, wenn man 5B übersetzt, das ist Tiefmitteleuropa.
1: Ja.
2: Das ist ein Tiefdruckgebiet, was üblicherweise mit sehr starken Niederschlagsmengen und Regenmengen daherkommt. Und das Problem tritt dann auf, wenn diese Wetterlage zum Beispiel auch blockiert. Und wir kennen sehr, sehr viele Situationen, in denen diese 5B-Wetterlagen schwierige Wetterereignisse und schwere Extremwetter mit sich gebracht haben. Das geht los von dem Lawinenunglück in Galtür. Das ist mit einer 5B-Wetterlage, dem Schnee 2019 im Berchtesgadener Land, mit dem Hochwasser, mit den Hochwassern 2013 im süddeutschen Raum. Das ist so, wir sagen mal, wenn 5B anrückt, muss man ein bisschen genauer hingucken, weil das gerne mit einer Schadwirkung daherkommt.
1: Und in Reichertshofen ist man offensichtlich mit der 5B-Wetterlage vertraut und weiß, was zu tun ist. Herr Franken, ich wollte nicht unterbrechen, aber einmal mussten wir das jetzt erklären.
3: Ja, genau. Also ich wollte damit sagen, wenn solche Regenmassen oder Wassermassen kommen, dann ist das natürlich auch nur ein Tropfen auf den heißen Stein. Nichtsdestotrotz, wir haben uns ja bei uns in der Region als Ergebnis aus dieser Flut zu einer sogenannten ARGE solidarischer Hochwasserschutz zusammengeschlossen.
1: Also eine Arbeitsgemeinschaft.
3: Genau, 22 Gemeinden über 4 Landkreise, über 2 Regierungsbezirke hinweg, Anlieger an der Paar, um einmal die Kommunikation zu verbessern, um genau das zu vermeiden, dass wenn tatsächlich ein Hochwasser kommt, dass die Unterlieger auch erfahren, was beim Oberlieger passiert am Fluss. Weil meistens ist es ja geordnet nach Wasserwirtschaftsämtern und jedes Wasserwirtschaftsamt betrachtet seinen Flussabschnitt. Natürlich irgendwie wird gesprochen, aber kommt es dann am Ende auch bei den Katastrophenschutzbehörden an? Und dies ist ein Zweck dieser ARGE. Gleichzeitig haben wir eine Schwammregion, das Schwammstadtprinzip gebildet und versuchen solidarisch Rückhaltemöglichkeiten zu schaffen, möglichst am Oberlauf, um diese Hochwasserscheitelwelle zu kappen. Und es geht am Ende immer um diese letzten 10 oder 15 Zentimeter, die vielleicht dann zur Katastrophe führen. Und wenn diese Scheitelwelle hinausgezogen wird, dass es langsamer kommt, das Wasser, dann gelingt es, denke ich, den Einsatzkräften oder leichter Schaden abzuwenden.
1: Herr Franken, vielen Dank. Schau mal, da ist viel im Gange, gerade bei Ihnen in der Gemeinde. Jetzt gibt es ein paar Themen an Herrn Blunk, ein paar Fragen, die tatsächlich auch im Chat von Mitreden in unserem YouTube-Kanal aufgeploppt sind. Das eine ist jetzt keine Frage, sondern eher eine Behauptung. Es hätten viel mehr Menschen gerettet werden können, schreibt Dani Dadive dort. Wenn die Polizei in ihren Helikoptern Rettungsanlagen, also ich gehe mal davon aus, Seilwinden sind damit gemeint, gehabt hätten. Wie waren die Rettungskräfte ausgestattet damals?
0: Also wie jetzt konkret die Seilwinden bei den Polizeihubschraubern aussehen, das kann ich nicht beurteilen. Aber in der Tat ist es so, dass es natürlich an der einen oder anderen Stelle immer Dinge gibt, die extrem tragisch sind und wo man im Anschluss lernt, dass Todesfälle auch verhindert werden können. Also so ein ganz praktisches Beispiel ist, wenn der Keller überflutet ist, dann bedeutet das Lebensgefahr. Ja, und man beobachtet es immer wieder, dass es bei Starkregenereignissen, überfluteten Kellern, Personen gibt, die in den Keller gehen und dann beispielsweise durch einen Stromschlag eben ums Leben kommen. Mhm. Ja. Und das ist ein Punkt in der Risikokommunikation schon von Anfang an. Wir nennen das Resilienz der Bevölkerung. Also das heißt, ne, wie widerstandsfähig ist am Ende die Bevölkerung? Wie kann sie quasi eine Krise überstehen? wo solche Informationen, solche praktischen Informationen tatsächlich Bausteine sind, die dazugehören, dass am Ende auch Todesfälle ja, vermieden werden können.
1: Also Sie sagen, bevor wir über Polizeihelikopter sprechen, es gibt auch noch die Ebene drunter. Klar, und das ist nämlich die ganz individuelle, wo jeder aktiv werden kann. Da gehen wir auch noch mal ausführlich drauf ein, weil das ist, glaube ich, was unsere Anruferinnen und Anrufer sehr interessiert heute. Es gibt noch eine direkte Frage auch aus dem Chat von Jack Barrel an Dominik Blunk. Wurden die Rettungs- und Aufräumarbeiten der Hilfsorganisationen von Katastrophentouristen und politischen Aktivisten behindert? Ist das was Sie mitbekommen haben?
0: Also was wir beobachtet haben, ist, dass es eine enorme Hilfsbereitschaft gab.
1: Ja.
0: Also das war, glaube ich, allen klar, die sich dort bewegt haben. Alle haben angepackt. Keiner hat sich verweigert oder wollte das irgendwie verhindern, unterbinden. Zumindest war das mein Eindruck. Und das Ganze war natürlich ein bisschen unkoordiniert. Das muss man fairerweise auch zugestehen, zu erkennen, weil es einfach unfassbar viele Menschen waren, die dort helfen wollten.
1: Aus der ganzen Republik, ne? Sie kam ja auch aus Bayern dazu.
0: Ja, genau. Und da kam es natürlich dann auch zu Situationen, ne, die Leute sind alle hergefahren aus der ganzen Republik, die mussten auch irgendwo ihr Auto abstellen. Ja, das hat dann dazu geführt, dass zum Beispiel Zufahrtswege blockiert waren. Ne. Da ist man mit dem Rettungswagen vielleicht gerade noch so durchgekommen. Aber wir waren auch mit Spezialfahrzeugen im Einsatz. Ne. Das sind deutlich größer als ein normales Auto oder ein normaler Kleinlaster. Und die sind dann an der Stelle nicht mehr durchgekommen. Und das hat dann natürlich an der einen oder anderen Stelle auch zu Problemen geführt.
1: Ja, also eher nicht Katastrophentouristen, sondern engagierte Helferinnen und Helfer, die man aber hätte irgendwie koordinieren müssen. Würde sowas heute besser funktionieren? Hat man da Lehren draus gezogen, wie man solche Hundertschaften an Freiwilligen, an Ehrenamtlichen und aber auch an hauptamtlichen Helfern koordinieren kann?
0: Ja, das ist jetzt eine Riesenfrage. Tatsächlich ist das Thema, wir nennen das Spontanhelfende, also die Leute, die sich über Facebook oder WhatsApp oder wie auch immer organisieren und sagen, hey, wir fahren dahin und packen an. Wie man damit umgehen kann. Ne? Wie kann man die einbinden? Wie kann man die praktisch anleiten? Wie kann man die eben in die bestehenden Prozesse und
1: Strukturen? Am Ende helfen sie an der falschen Stelle, ne?
0: Ja. Wie kann man die eben einbinden? Das ist ein großes Thema. Da wird auch geforscht, da werden Konzepte entwickelt. Und ich denke, dass wir da auf jeden Fall besser vorbereitet sind heute, als das 2021 im Ahrtal der Fall war.
1: Wie hat sich der Arbeiter-Samariter-Bund da aufgestellt? Was wäre jetzt, wenn Sie eine Lehre ziehen müssten?
0: In Bezug auf die Spontanhelfenden?
1: Mhm.
0: Naja, es gibt zum Beispiel so Leuchtturmkonzepte. Das heißt, wenn jetzt ein Stromausfall ist, stellt man sich vor, ne, dann wissen wir nicht, wo wir hingehen sollen. Und dann werden in den einzelnen Kommunen in der Stadt werden dann sogenannte Leuchttürme eingerichtet. An der Rettungswache, an der Feuerwehrwache. Und das sind Anlaufpunkte, wenn es Hilfeersuchen gibt. Das heißt, wenn ich ganz praktisch ein Problem habe, ich brauche ein Pflaster oder ein Verband oder sowas. Aber eben auch, wenn ich Hilfe anbieten möchte. Und da wird dann quasi koordiniert, wird Matchmaking gemacht. Und genau, das sind etablierte Konzepte, die sich bisher gut bewährt haben.
1: Wunderbar. Wir sprechen gleich weiter. Hier geht es nämlich jetzt dann demnächst weiter mit den Nachrichten. Mitreden Deutschland diskutiert heute zum Thema 5 Jahre nach der Flut im Ahrtal. Sind wir heute besser geschützt? Darüber spreche ich mit Gudrun Mühlbacher vom Deutschen Wetterdienst, mit Dominik Blunk vom Arbeiter-Samariter-Bund und Michael Franken ist zugeschaltet. Bleiben Sie dran. Wir hören uns um 3 Minuten nach 9 hier wieder.

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1: Um 21 Uhr mit Kerstin Hoffmann. Der ukrainische Präsident Volodymyr Zelensky hat Jewgeni Chmara zum Verteidigungsminister ernannt. Chmara leitete bislang den Inlandsgeheimdienst SBU und soll das Amt vorerst behalten. Zelensky begründete die Entscheidung mit Chmaras Erfahrung bei Angriffen auf russische Öl- und Rüstungsbetriebe. Die Entlassung des bisherigen Verteidigungsministers Michailo Fedorov hatte landesweit Proteste ausgelöst. Der 35-Jährige hatte dem Armeechef vorgeworfen, Reformen zu blockieren und das Land zu spalten. Fedorov lehnte ein Angebot Zelenskys ab, als dessen Berater zu arbeiten. Die Nichtregierungsorganisation Finanzwende sieht im Aktionsplan gegen Steuerbetrug einen Schritt hin zu mehr Gerechtigkeit. Vorsitzende Anne Brohilker lobte, dass Ermittlungsverfahren nicht mehr einfach gegen Geldauflagen eingestellt werden könnten. Die Grünen äußerten sich ebenfalls positiv und sprachen von einem großen Wurf der Regierung. Der Gesetzentwurf soll noch im August beschlossen werden. Neben höheren Strafen sind zusätzliche Steuerfahnder beim Zoll vorgesehen. Die US-Regierung schränkt die Aufenthaltszeiten für ausländische Studierende und Medienvertreter weiter ein. Sie werden bislang für die Dauer des Studiums bzw. ihrer Arbeitsaufträge ins Land gelassen. Künftig wird für Studierende ein Zeitraum von 4 Jahren festgesetzt, für Journalisten 240 Tage. Sie können aber eine Verlängerung beantragen, ohne das Land verlassen zu müssen. Der Bundesverband der Konzert- und Veranstaltungswirtschaft führt das vorläufige Aus für das Highfield-Festival auf den hohen Kostendruck zurück. Geschäftsführer Johannes Ewerke sagte MDR aktuell, die Produktionskosten seien 50% höher als noch vor Corona. Zugleich sei die Zahl der Festivals bundesweit um 20% gestiegen. Der Markt sei sehr eng geworden, dennoch halte er einen Neustart von Highfield für realistisch. Der belgische Radprofi Tim Merlier hat bei der Tour de France seinen 3. Tagessieg gefeiert. Nach den 179 Kilometern der 12. Etappe gewann Merlier den Massensprint in Chalon-sur-Saône. Zweiter wurde der Niederländer Olaf Kooi vor Jasper Philipsen aus Belgien. Gesamtspitzenreiter bleibt weiter der Slowene Tadej Pogacar. Das waren die Nachrichten. Das Wetter in der Nacht, teils klar und meist trocken, 19 bis 15 Grad. Morgen neben Aufheiterungen auch Schauer und Gewitter, vor allem am Nachmittag auch Unwetter möglich. Höchstwerte morgen bis 19 Grad, am Sonnabend nach Schauern, im Süden heiter bis wolkig und meistens trocken. Die Zeit, es ist 21.03 Uhr.
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2: Ja, und hier ist wieder Mitreden Deutschland diskutiert aus München, aus dem Studio von BR24. Mein Name ist Ann Kleinknecht. Und 5 Jahre nach der Flut im Ahrtal fragen wir, sind wir heute besser geschützt? Bei mir im Studio ist Gudrun Mühlbacher vom Deutschen Wetterdienst. Wir haben gerade die Unwetterwarnung gehört, also ernst nehmen, denn im Zweifel kommt das Wasser dann von aus einer Richtung, wo man es nicht vermutet hätte. Dominik Blunk ist da vom Arbeiter-Samaritan-Bund. Er war als Helfer im Ahrtal vor 5 Jahren, hat aber auch schon in zahlreichen anderen Krisen mitgeholfen, zusammen mit vielen, vielen Ehrenamtlichen, die sich da einbringen. Und zugeschaltet ist Michael Franken, erster Bürgermeister von Reichertshofen in Oberbayern ist es. Die Gemeinde hat vor 2 Jahren ein Jahrhunderthochwasser oder eigentlich muss man fast sagen ein 2-Jahrhundert-Hochwasser gehabt mit Wassermassen, die man bislang nicht kannte, musste das managen. Ja, und sagen Sie uns gerne Ihre Meinung. Stellen Sie Ihre Fragen an unsere Fachleute, die heute da sind. Rufen Sie an unter 08000 44 1777. Sie können uns auch zuschauen und zwar auf YouTube. Da hat Mitreden einen eigenen Kanal mit einem Chat, wo Sie mitdiskutieren können. Ja, und Herr Blunk, wir haben vorhin schon drüber gesprochen. Sie waren tatsächlich eben vor 5 Jahren als Helfer im Ahrtal mit dem Arbeiter-Samariter-Bund. Wie kam das, dass Sie jetzt aus Bayern plötzlich nach Rheinland-Pfalz gegangen sind und dort mitgeholfen haben?
3: Also erstmal muss man natürlich feststellen, Katastrophenschutz ist Ländersache. Das heißt, jedes Land ist dafür verantwortlich, den Katastrophenschutz zu organisieren, Strukturen aufzubauen, auch Einheiten vorzusehen und das alles eben am Laufen zu halten. Und im Ahrtal in Rheinland-Pfalz ist nach der Flut relativ schnell klar geworden, dass das eine größere Geschichte wird und dass man das auch mit den eigenen Mitteln so nicht abbilden kann. Ne? Also da waren ja auch viele Einsatzkräfte selbst betroffen. Ne? Material ist kaputt gegangen und die Einsatzkräfte sind natürlich auch dann sehr, sehr schnell im Dauereinsatz gewesen und irgendwann müssen die auch einfach abgelöst werden, ausgelöst werden. Die brauchen natürlich auch mal eine Verschnaufpause, müssen sich ausruhen können. Und relativ kurz nachdem klar geworden ist, was für ein Ausmaß diese Lage hatte, wurden dann eben an Hilfeersuchen an andere Bundesländer gestellt, ja. Unter anderem eben auch an Bayern. Und da gibt es dann so vorgeplante Großverbände, Kontingente nennen wir das. Das sind immer so 120 bis 150 Einsatzkräfte. Das ist auf jedem Regierungsbezirk ist das eingeplant und bunt zusammengewürfelt aus allen Hilfsorganisationen. Also nicht nur der Arbeiter-Samariter-Bund, sondern da ist dann auch das Rote Kreuz, die Johanniter, die Malteser. Und zusammen sind wir dann eben am 21. Juli 2021 eben ins Ahrtal gefahren, haben dort einen Einsatzauftrag bekommen und sind im Rahmen von dieses Kontingent ist eine autarke Einheit, man kann quasi selbstständig dort vor Ort sich verpflegen, hat eine eigene Führungskomponente und das ist aber das Zentrale, sehr viel Sanitätspersonal und Material, um dort eben medizinische Versorgung sicherstellen zu können.
2: Das klingt erstmal mega professionell und auch sehr geordnet und organisiert. Das ist aber, wenn ich Sie richtig verstanden habe, nicht unbedingt der Normalfall, oder? Dass so eine Hilfsorganisation so organisiert ist.
3: Wie gesagt, das ist also der Katastrophenschutz ist Ländersache und da gibt es einfach Unterschiede zwischen den Ländern, wie dort eben Sachen aufgebaut werden. Es gibt da auch Bundeseinheiten, die vorgehalten werden, spezifisch für den Zivilschutz. Das ist quasi wieder sogar eine andere Rechtsgrundlage. Ja, also für Krieg und Frieden gibt es sozusagen den Bund und Katastrophenhilfe, also Hochwasser etc., das ist Aufgabe der Länder. Und man hat da, wenn man so möchte, eigentlich ein bisschen Durcheinander in den ganzen Strukturen.
2: So klingt es für mich auch. Gibt es da Bestrebungen, das irgendwie zu vereinheitlichen?
3: Tatsächlich, und das ist auch eine Lehre aus dem Ahrtal, dass man in Lagen von derartiger Größe, dass man da irgendwie anders herangehen muss. Ne? Aus meiner persönlichen Sicht ist es so, dass wir da sicherlich auch noch ein paar Schritte eigentlich weitergehen müssten. Also Stichwort zentrales Krisenmanagement, dass man sowas sagt, dass es irgendwie eine Marke gibt, wenn die überschritten wird, dann muss der Bund quasi, auch wenn es eigentlich eine Katastrophe ist und damit Ländersache ist, muss sich da den Hut aufsetzen und es muss quasi eine gemeinsame Koordination geben. Weil, was wir auch aus dem Ahrtal gelernt haben, Krisen, Katastrophen halten nicht an Ländergrenzen auf, sondern die können im Zweifelsfall darüber hinausgehen und auch die Hilfeleistung ist halt im Zweifelsfall länderübergreifend und da ist es dann etwas absurd, wenn man dann quasi mit der deutschen Bürokratie und Verwaltung eben in einem Maße konfrontiert wird, dass es halt zielgerichtete Hilfe auch irgendwie limitiert. Ja.
2: Herr Blunk, vielen Dank erstmal. Jetzt würde ich gerne Florian Brotrecht dazu nehmen, er hat uns aus Nürnberg angerufen. Hallo Herr Brotrecht.
4: Schönen guten Abend.
2: Was würden Sie gerne zu unserer Sendung beitragen? 5 Jahre nach der Flut im Ahrtal, sind wir heute besser geschützt, ist ja die Frage. Was sind Ihre Vorschläge?
4: Ja, wir sind beratend für Kommunen tätig, deswegen sind meine Punkte, die jetzt folgen, auch stark kommunal geprägt. Mhm. Was wir hier sehen, ist, dass die Kommunen sich schon besser darauf vorbereiten. Die einzelnen Länder stellen starke Risikomanagementkonzepte zur Verfügung, beziehungsweise Kommunen können das mit Fördermitteln erstellen. Wir sehen, dass das immer stärker abgerufen wird, aber noch nicht in dem Maße, wie es aus unserer Sicht eigentlich wünschenswert wäre. In diesen Konzepten soll sich die Kommune eigentlich selbstständig mit ihren Aufgaben befassen, also festzustellen, wo die Überflutungen herkommen, auch aus welchen Bereichen. Also es ist ein Unterschied, ob es von der landwirtschaftlichen Flur abfließt, ob wir keinen Überstau haben oder ob wir Gewässerhochwasser haben. Je nachdem sind auch die Maßnahmen, die wir dagegen dann möglicherweise umsetzen können, anders gelagert. Mhm. Und das ist die wichtige Grundlage. Die Länder unterstützen das, aber es muss entsprechend auch abgerufen werden.
2: Mhm. Das heißt, wenn Sie sagen, Sie sind beratend tätig, können Sie das nochmal ein bisschen spezifischer ausführen? Also stellen Sie solche Grafiken zur Verfügung und auch die entsprechenden Maßnahmen? Oder wie muss man sich das vorstellen? Herr Brodrecht?
4: Genau, richtig. Also wir arbeiten das konzeptionell mit der Kommune dann aus. Mhm. Erstens, wo liegen die Gefahren? Dafür gibt es entsprechende Simulationen und Modelle, um das genau nachvollziehen zu können. Und zweitens, was kann dann auch dagegen getan werden? Natürlich der technische Hochwasserschutz am Fluss, aber wir haben vielleicht auch Möglichkeiten in der Fläche. Das Wort Schwammstadt fällt immer wieder, aber es kommt auch immer mehr dieses Thema Schwammregion. Also zum Beispiel auf der landwirtschaftlichen Flur schon Rückhaltungen zu schaffen, kleinere Becken zu schaffen, Wege anzuheben, Gräben wieder aufzuweiten, bis hin natürlich zum großen Hochwasserschutz am Gewässer. Auch der ist sinnvoll und notwendig, und da beraten wir. Was wir aber vor allem darin sehen, und darauf möchte ich eigentlich hinaus, ist, dass die Konzepte zwar erstellt werden, die Umsetzung dieser aber immer wieder hakt. Und da sehen wir, dass die Kommunen aus unserer Sicht nicht genügend Unterstützung bisher erfahren. Das ist einmal finanzieller Natur. Es fällt manchmal schwer, jetzt kann ich Ihnen ein Beispiel aus Bayern nennen, dass Maßnahmen auch gefördert werden, die sinnvoll sind. Es gibt in Bayern zum Beispiel im Hochwasserschutz die Vorgabe, dass ein HQ 100 plus 15% Klimazuschlag erreicht werden muss, um einen Hochwasserschutz zu fördern.
2: Das heißt, HQ 100, also da sind wir wieder bei dieser Durchfließgeschwindigkeit, habe ich gelernt, die schon ziemlich heftig sein muss, plus noch einen Klimawandelanteil an dem Wetterereignis, oder? Habe ich das richtig interpretiert?
4: Das haben Sie sehr gut zusammengefasst. Genauso ist es.
2: Okay.
4: Das klingt auch richtig und gut. Die Problematik ist nur, damit reden wir sofort über mindestens sechsstellige Beträge, die die Kommune investieren muss, selbst mit Förderung. Und kleinere Maßnahmen sind noch nicht so in den Fokus gerückt, die aber auch sehr viel bringen würden, werden aber nicht so stark gefördert. Ich kann Ihnen ein konkretes Beispiel nennen. Auf der landwirtschaftlichen Flur kann viel getan werden, um den Abfluss zu reduzieren. Die Förderungen für den Landwirt selbst sind aber nicht so hoch, dass er sich wirklich für ihn auch finanziell lohnen würde, Hochwasserschutz zu betreiben.
2: Ja.
4: Er bekommt bestenfalls den Schaden entsprechend oder die Einbußen, die er dadurch trägt, dass er zum Beispiel mehr Grünflächen, mehr Hecken etc. mit aufbaut, ersetzt. Aber er bekommt diesen Schutz, den er
2: nicht
4: leistet,
2: für die Prävention.
4: Nicht vergütet.
2: Ja.
4: Genau. Und damit fehlt der Anreiz. Also das wieso sollte der Landwirt dann was tun, wenn er denn da nicht unterstützt wird?
2: Oder Herr Franken, wir haben ja hier jetzt einen ersten Bürgermeister aus einer Gemeinde, die ganz konkret von Hochwasser betroffen war und wahrscheinlich auch wieder sein wird, ja, weil ganz verhindern kann man es ja nicht. Herr Franken, sind es Informationen, sind es Modelle, mit denen Sie was anfangen können? Haben Sie sich auch Berater von außen geholt oder haben Sie das schon etabliert in Ihrer Kommune?
5: Ja, wir haben uns ja in dieser Arge, wie ich vorhin schon sagte, zusammengeschlossen.
2: Ja.
5: Haben da auch eine Geschäftsstelle gegründet, um das zu koordinieren. Da ist ein Modell, auch einen digitalen Zwilling des Flusses abzubilden, um dann auch zu simulieren, welche Maßnahmen, welche Auswirkungen haben, auch Schutzmaßnahmen im Katastrophenfall.
2: Das heißt, Sie können
5: auch
2: das
5: immer
2: einmal
5: aufpassen.
2: Durchspielen am Computer, was passiert, wenn?
5: Das ist das Ziel.
2: Ja, ja.
5: Also, so weit sind wir noch nicht, aber das ist das Ziel.
2: Okay.
5: Dann haben wir jetzt letzte Woche war die Vergabesitzung für eine Sensorik und für ein KI-Tool. Es werden da sehr viele Messstellen ausgebracht am Fluss, aber auch für die Bodenfeuchte. Dahinter soll auch ein KI-Modul lernen, um konkretere Vorhersagen zu treffen, um uns einen Zeitgewinn zu verschaffen. Und diese Information, uns als Sicherheitsverantwortliche, den Katastropheneinsatzleitern, aber auch den Feuerwehren und in einer gewissen Maße auch den Bürgern Simulationen zu geben, wie schlimm könnte denn das Hochwasser werden oder wann könnte denn jetzt ein Starkregen auftauchen. Das wird natürlich auch gefüttert in solches System mit Informationen von den Wetterdiensten, um hier eine Simulation auszurechnen. Weil das Problem ist ja, wenn wir im Sommer jede Woche 3 Warnungen vor Starkregen bekommen. Bei der 5., 6., 7. Warnung nimmt es ja ein Bürger auch nicht mehr wirklich ernst.
2: So ist es Ihnen ja selbst gegangen, gell? Das haben Sie mir im Vorgespräch erzählt.
5: Ja.
2: In demselben Sommer sogar.
5: Ja.
2: Da stumpft man ab.
5: Ja. Genau, weil es gibt viele, viele Meldungen und das ist auch wichtig. Nur bei der ersten reagiert man, bei der zweiten reagiert man, aber irgendwann sagt man, naja gut, es wird ja wieder nichts passieren. Ich habe das auch im Hochwasser erlebt, jetzt nicht bei uns in der Gemeinde, aber vor allem in der Nachbargemeinde, dass die Bürger dann sagten, ja, warum habt ihr uns denn nicht gesagt, dass dieses Mal wirklich ernst ist? Natürlich haben wir die Warnung gehört, aber ihr hättet ja sagen müssen, diesmal ist wirklich ernst. Mhm. Und das ist natürlich für alle Verantwortlichen auch relativ schwierig, weil eine Prognose ist und bleibt natürlich eine Prognose, aber je besser die Daten sind, auf die man zurückgreifen kann, umso eher kann man reagieren. Das ist das eine Thema und dieser solidarische Hochwasserschutz setzt genau auch auf das, was besprochen wurde. Wir versuchen da auch zusammen ein System zu entwickeln, wie man die Landwirte ins Boot bringt, dass man auch ein System hat, wie man die Landwirte vergüten kann. Aber, und das ist auch wichtig, wir versuchen ein Modell zu entwickeln, wenn ein Oberlieger, also einer, der weiter oben am Fluss ist, ja, wenn der eine Maßnahme durchführt, die auch eine Wirkung für den Unterlieger hat, dass sich der auch an den Kosten beteiligt. Und,
2: also wenn er davon profitiert, dass zum Beispiel das Wasser ihn nicht überschwemmt.
5: Genau.
2: Ist aber schwer nachzuweisen, oder? Dass dann die eine Maßnahme den Unterlieger gerettet hat, oder? Wie berechnet man sowas? Nee,
5: also eher bei der Erstellung. Okay. Ich versuche es jetzt mal ganz einfach zu machen. Bisher war es so, die Paar zum Beispiel bei uns, das ist ein Gewässer erster Ordnung, das gehört dem Freistaat Bayern. Den Hochwasserschutz an diesem Fluss macht der Freistaat Bayern und nicht die Gemeinde. Mhm. Die Gemeinde muss da teilweise mitbezahlen, aber das Heft des Handelns hat der Freistaat. Jetzt versuchen wir natürlich als Kommunen auf den Freistaat hinzuwirken, dass bei uns Maßnahmen passieren. Und wenn jetzt eine solche und bisher war es halt oft so, wir haben versucht, Mauern zu bauen, wieder dieser HQ-100-Schutz. Und wenn die Mauer gebaut wird, dann nehme ich ja dem Fluss Retentionsraum weg. Das würde ja bedeuten, wenn die Mauer, die ich in Reichertshofen baue, verursacht ein höheres Hochwasser in Balbenhausen, das nach uns kommt. Also musste ich bisher dieses Wasser, das ich zurückhalte, ja irgendwo ausgleichen. Und jetzt haben wir gesagt, naja, wäre es nicht sinnvoll, dass wir versuchen, Wasser

0: aus Nürnberg hat uns angerufen, er berät Gemeinden und Kommunen. Wie schätzen Sie das ein, was der Herr Franken jetzt schon gemacht hat? Viele Hausaufgaben sind schon auf einem guten Weg, oder?
1: Ja, also die AGE Solidarische Hochwasserschutz ist durchaus ein Begriff und genau die Ansätze sind eigentlich aus meiner Sicht auch richtig. Dass die Maßnahmen am Gewässer, die lassen sich natürlich nicht vermeiden an den großen Flüssen, wenn wir jetzt über die Hochwasserereignisse zum Beispiel an der Paar sprechen. Aber auch diese Maßnahmen, die die Kommunen für sich tun, also an den kleinen Gewässern, an den Bächen, an den Gewässern dritter Ordnung, und das hat der Bürgermeister richtig angesprochen, wenn die nehmen nicht nur unmittelbar die Gefährdung von der Ortslage unter dem Becken, sondern auch flussabwärts kommt der Zufluss langsamer.
0: Ja.
1: Und diesen Zeitgewinn, den wir dadurch haben, den können wir einmal nachweisen. Das geht ja modelltechnisch, das ist das, was gerade angesprochen worden ist. Und auch die zweite wichtige Aufgabe ist angesprochen worden. Der Deutsche Wetterdienst kann die Großwetterlage erkennen. Er kann aber nicht erkennen, wie wirkt sich das denn jetzt auf das kleine Bächlein aus. Mhm. Ist dieser Durchlass jetzt verlegt oder ist er offen? Und das ist eine kommunale Aufgabe. Und da gilt es genau diesen kritischen Bereiche auch durch Messe in Zorik dann zu überwachen.
0: Genau. Jetzt haben wir auch viele, viele Leute, die sich im Chat beteiligen und die sollen natürlich nicht untergehen. Michael Kiekhöfel fragt, und das wäre jetzt nochmal die etwas größere Dimension, wie ist denn die europäische Kooperation beim Hochwasserschutz? Weil wir haben ja auch zahlreiche Flüsse, die Ländergrenzen überschreiten. Können Sie dazu auch was sagen, Herr Brotrecht, oder sind Sie vor allem auf der kommunalen Ebene unterwegs?
1: Europäisch kann ich nichts sagen. Ich kann zwischen Ländern etwas sagen. Mhm. Vorhin hat eine Dame aus dem Passau-Kreis angerufen. Mhm. Da ist es durchaus so, dass man natürlich das Wasser über Ländergrenzen hinwegdenkt. In der Stadt Passau ist es so, die liegen ja an der Grenze zwischen Deutschland und Österreich. Und das Wasser, was in Österreich anfällt, fließt auch nach Passau. Und auch dort sind schon Schäden entstanden. Und dort funktioniert die interregionale Zusammenarbeit sehr, sehr gut. Mhm. Man kennt sich, man berät sich, man setzt gemeinsam Konzepte um. Ja. Auf europäischer Ebene ist jetzt sehr groß gedacht. Richtiger ist eigentlich jetzt, zwischen interkommunal anzusetzen, weil dort sehen wir eigentlich, da ist noch etwas Spielraum da, um die interkommunale Zusammenarbeit zu verbessern. Mhm. Was die rechtliche Situation angeht, aber auch was die Finanzierung und Umsetzung der Maßnahmen angeht.
0: Herr Brotrecht, vielen Dank. Super interessant. Danke für Ihren Beitrag zur Sendung. Genau, wir haben noch eine Anmerkung aus dem Chat von Walter. Ich bin Anwohner der A-Mündung. Über die A sprechen wir ja, wo sich in den Auen die A ausbreiten kann. Im mittleren Ahrtal wird es immer problematisch bleiben. Es wird nicht die letzte Flut sein. Und Gudrun Mühlbacher, das ist, glaube ich, auch was Sie auch schon im Vorgespräch gesagt haben, klar, wir verbessern uns, wir warnen, wir haben das Wasser besser im Blick, aber komplett vermeiden lassen sich solche Ereignisse nicht, ne?
2: Nein, das lässt sich definitiv nicht vermeiden, aber um das eine Thema, was jetzt auch schon mit dem Herrn Bürgermeister besprochen wurde, die Vorhersagen werden besser. Also das ist tatsächlich in den letzten Jahren beschleunigt worden, auch nochmal durch das Ahrtal. Und auch das Prinzip der Warnung wird verändert im Wetterdienst. Wir arbeiten gerade ein neues Warnmanagement, in dem zum Beispiel auch die Warnstufen angepasst werden. Das heißt, dieses scheinbare Überwarnen wegfällt, weil sich im Zuge des Klimawandels natürlich bestimmte Warnstufen auch verändert haben. Das heißt, wir fahren da zukünftig ein völlig neues Warnkonzept und neue Warnstufen, die einfach das auch dann vermeiden sollen, dass man jeden Tag eine Warnung auf die App kriegt, sondern dass man tatsächlich dann ein einheitlich anderes Konzept fährt. Was natürlich nicht passieren wird, ist, dass wir zum Beispiel die Warnstufen regional anpassen. Das heißt, es gibt Regionen wie den Voralpenraum und den Alpenraum, die mit starken Niederschlägen extrem gut auskommen, weil das an sich extrem niederschlagsreiche Gebiete sind. Die kriegen deutschlandweit die gleichen Warnstufen. Das heißt, wenn wir eine bestimmte Literzahl erwarten, wird das deutschlandweit gewarnt. Die Auswirkungen aus Schäden sind natürlich regional stark unterschiedlich, aber da wird dran gearbeitet und wir haben auch neue Vorhersagemodelle. Die das bisherige Deutschlandmodell hat eine 3-stündige Vorhersagezeit, also es wird alle 3 Stunden aktualisiert. Das sieht man noch zum Beispiel in der App. Da guckt man manchmal früh rein und denkt so, aha, und dann guckt man Mittag wieder
0: aber
2: rein.
0: Das
2: und sagt
0: ändert
2: so,
0: sich
2: es
0: jetzt,
2: ist anders.
0: Oder?
2: Und das ändert sich. Es gibt ein neues Modell, das 1-stündig gerechnet wird und das die ganz große Challenge ist es sozusagen, das nahtlos zu machen im Nowcast.

0: Now-Casting ist bei uns das, was wir sofort jetzt draußen sehen.
1: Eigentlich will ich ja direkt wissen, was genau steht jetzt an
0: und dass das
1: momentan.
0: Ja. Deutlich abgeglichener wird und dass die Vorhersagegüte gleichzeitig extrem hoch bleibt, auch über den gesamten Zeitraum. Ja. Also da sind ganz viele Prozesse gerade im Gange und wir gucken natürlich auch, was unsere Nachbarn machen. Und da ist das Thema, was hier auch schon angesprochen wurde, die Kommunikation mit den unterschiedlichen Stakeholdern, dass man sich regelmäßig kennt, dass man sich austauscht, auch zwischen uns als Wetterdienst, den Blaulichtorganisationen und den Entscheidungsträgern. Da gibt's ganz spannende Konzepte, zum Beispiel in Österreich, und wo man sich dann auch mal austauscht mit den österreichischen Kollegen und den Schweizer Kollegen. Was macht ihr eigentlich? Weil auch die Unwetter nicht an der Grenze aufhören. Klar. Und da tauscht man sich ganz intensiv aus. Da gibt's ganz spannende Konzepte. Und wir haben jetzt hier zum Beispiel in München vor ein paar Wochen die erste bayerische Naturgefahrentagung durchgeführt als Wetterdienst und haben uns die Blaulichtorganisation mal ins Haus eingeladen, haben gesagt, hier, guckt euch das mal an. Was ist denn gut für euch? Was funktioniert noch nicht? Was braucht ihr eigentlich? Genau für was braucht ihr das? Wann braucht ihr das? Mhm. Und da sind ganz klar die Rückmeldungen, wir brauchen das sauberer formuliert, wir brauchen das regionalisierter, das, was wir auch schon gehört haben, dass es halt mehr in die räumliche Detailtreue geht. Auch da werden die neuen Modelle natürlich besser werden und mit der Hilfe von der KI. Das große limitierende Problem bei einem Wettermodell, vielleicht ganz kurz nochmal, ist die Rechendauer. Mhm. Ne? Also wenn ich viel Informationen verarbeite und auf ein kleines Gitter ziehe, dass ich es möglichst kleinräumig mache, dann braucht das Modell länger. Das heißt, ich kann nicht so ein schnelles Modell fahren. Wenn ich jetzt aber KI-Systeme dazwischen schalte, die die Informationsverarbeitung beschleunigen, kann ich mehr Informationen in einer kürzeren Zeit verarbeiten und damit sowohl die Gitterweite, also die Größenordnung der Vorhersage, wie auch die Geschwindigkeit der Vorhersage beschleunigen, was dann natürlich dazu führt, dass ich gerade, wie es in Reichertshofen das Problem war, die konvektiven, also diese aufquellenden Starkregenereignisse dann schneller sehe, schneller erkenne und auch eher identifizieren kann und dann die nötige Vorwarnzeit auch bekomme.
1: Das ist die Reaktion auf Hochwasser, auf Starkregen, mit dem wir künftig noch häufiger zu tun haben werden. So viel steht fest, sagen alle Klimawissenschaftlerinnen und Wissenschaftler. Und jetzt hat Krisch in den Mitreden-Chat auf YouTube geschrieben, welche Maßnahmen werden denn getroffen, um den Unterschied zwischen Klima und Wetter deutlich zu machen? Mhm. Klima ändert sich deutlich, aber wie begegnet man Personen, die jede Wetterlage als Gegenbeweis nutzen? Frau Mühlbacher.
0: Das ist die große Challenge tatsächlich, das Unterschied zwischen Wetter und Klima. Mhm. Das ist eine Kommunikationsfrage, der wir uns stellen und stellen werden, auch immer wieder stellen. Aber wir haben natürlich zum Beispiel im Zuge des Ahrtals haben wir tatsächlich Dienstposten geschaffen, die diese Kette auswählen. Wir nennen sie ganz witzigerweise Trilogie, weil drei Personen am Tisch mit sitzen, das ist der Klima, der Wetter und der Nutzer. Mhm. Und das ist einfach dieses Drei-Personen-Prinzip, dass man die Wetterdenke ist tatsächlich ein bisschen andere als die Klimadenke. Deswegen ist es so ein bisschen der Unterschied zwischen chirurgischen Eingriff und einem Pflaster draufkleben. Ich bin immer so ein bisschen boshaft und sage, die in der Vorhersage, die machen maximal 10 Tage. Wir Klimaleute machen alles davor und alles danach, Jahrhunderte. Wir machen viel mehr. Aber das zu kommunizieren ist schwierig und manchmal auch, und das ist tatsächlich die Challenge, dass wir von unserem Wissenschaftsnerdigen in die normale Kommunikation gehen und auch so, dass es, ich sage immer ganz vom Kind bis zum Senior, jeder versteht.
1: Genau, und das war ja genau auch die Frage des Nutzers oder der Nutzerin sozusagen. Wie sozusagen, welche Argumente können Sie denn Menschen mit an die Hand geben, die im Gespräch mit Nachbarn, mit Freunden, mit Familienmitgliedern, mit der Behauptung zum Beispiel konfrontiert werden, ja, den Klimawandel gibt es den überhaupt nicht, weil es regnet ja oder es ist ja warm im Sommer, ist doch also normal, oder?
0: Prinzipiell ist jedes Wetterereignis erstmal ein Wetterereignis. Ja. Das heißt, wir hatten immer schon mit auch mit Extremereignissen zu tun. Das heißt also, ein Extremereignis ist nicht per se Klimawandel.
1: Ja.
0: Wir wissen ja, dass wir über das Attributionsverfahren eine Methode gefunden haben zum Berechnen, wie viel Klimawandel in einem Extremereignis drinsteckt und auch abschätzen können, wie sich dieses im Zuge des Klimawandels verändert. Aber prinzipiell ist ein Extremwetterereignis tatsächlich erstmal nur in Anführungsstrichen ein Wetterereignis. Das heißt, wir sehen da auch eine ganz starke Variabilität. Und das macht es natürlich für uns Klimatologen auch schwierig zu sagen, das ist ja so, weil wir haben ja gar nicht so eine Häufigkeitsdichte von Ereignissen wie bei der Lufttemperatur. Es ist easy, Lufttemperatur ist immer da. Das heißt, wir können die immer messen und dann können wir auch immer verfolgen, wie die sich verändert. Aber das ist ja so bei den Extremereignissen deutlich schwieriger. Physikalisch ist das ganz einfach zu sagen, wenn die Luft wärmer wird, kann sie mehr Feuchtigkeit speichern. Wenn mehr Feuchtigkeit in der Luft ist, kann auch mehr Regen fallen. Ja, das ist die Physik dahinter. Aber wann, wo und in welcher Größenordnung, das ist natürlich die Herausforderung.
1: Jetzt ist Michael Beine dran. So, Herr Beine aus Hamburg, Sie warten schon ganz lang und geduldig. Ja. Grüße Sie.
2: Ja, mein Thema ist auch ein etwas anderes als das, was bis jetzt diskutiert worden ist.
1: Wir haben viel Zeit und können alles Mögliche ansprechen. Legen Sie los.
2: Okay. Ja, ich erinnere mich an ein Foto nach der Katastrophe. Und zwar stand eine völlig unbeschädigte mittelalterliche Burg auf halbem Hang, während die Gebäude, modernen Gebäude, unten auf dem Gleithang der Ahr völlig zerstört waren. Mhm. Wenn man jetzt einen Blick in das Geschichtsbuch wirft, findet man zum Beispiel die jungzeitlichen Siedlungen auf halbem Hang. Oder wenn Sie ein römisches Landgut sehen, ist auf halbem Hang angesiedelt, dass es vor Winterstürmen und dem Fluss geschützt ist.
1: Ne? Und, ja, also das und ist so eine Beobachtung, sieht, es wird immer näher ans Wasser gebaut. Ne?
2: Ja, wenn man jetzt sieht, dass Versicherungen zwingen, die Gebäude wieder auf dem Tal, im Talgrund aufzubauen, dann finde ich das unverantwortlich.
1: Dominik Blunk, Sie waren vor Ort, Sie standen im Schlamm, Sie standen im Wasser, Sie haben gesehen, welche Gebäude da das gut überstanden haben, welche nicht. Wie war das für Ihr Empfinden?
3: Ich habe auch diese Kirche gesehen tatsächlich. Mhm. Also das war tatsächlich ganz interessant. Auf der einen Seite des Flusses war diese Kirche, auf der anderen Seite des Flusses war komplette Zerstörung. Also die Häuser waren, also die Wassermark, man konnte sehen, das Wasser war zu dem Zeitpunkt schon lange zurückgegangen, aber man konnte sehen, bis knapp unter das Dach stand da das Wasser in den Häusern. Die waren teilweise eben von den Wassermassen auch runtergerissen. Da haben teilweise hat das Mobiliar rausgeragt. Man konnte dann Kinderzimmer erkennen, die dann da halb im Schutt standen. Das war schon dramatisch. Ne? Und dann natürlich dieses paradoxe Ungleichgewicht. Und auf der anderen Seite sieht man diese Kirche vollkommen unbeschädigt. Das war ja eindrücklich, so wie der Anrufer das gerade beschrieben hat.
1: Ja, wir haben hier auch aus dem Chat Christoph Zahalka aus Kronburg, der Mail hat er uns geschrieben: Was ich nicht verstehe, dass Firmen, Supermärkte und so weiter immer noch riesige Flächen als Parkplätze teeren dürfen. Die Kommunen müssen hier eingreifen und eine Verpflichtung zur Versickerung erlassen. Also da geht's wieder ums Bauen. Und im Ahrtal, wenn ich es richtig verstanden habe, ist es eben auch so, Versicherungen haben den Wiederaufbau an Ort und Stelle des Hauses, Gebäudes, das da kaputt gegangen ist, wieder finanziert. Herr Franken, Sie sind ganz nah an Ihren Bürgerinnen und Bürgern dran. Da geht es eben auch um Baugenehmigungen und so weiter. Was für Diskussionen führt man da mit den Menschen? Gibt es eine Einsicht?
4: Ja, also natürlich ist immer, also wenn die Kommune oder das Landratsamt, das ja letztlich die Genehmigungsbehörde ist, feststellt, dass das Objekt hochwassergefährdet ist, möglicherweise in einem hochwassergefährdeten HQ-100-Bereich liegt, dann hört man immer wieder das Argument, da war noch nie ein Hochwasser. Das kommt oft dann von denjenigen, die da bauen wollen.
1: Aber wir haben ja im Vorgespräch schon drüber gesprochen. Das hat mich sehr beeindruckt, Herr Franken. Sie haben gesagt, wenn man in die Chroniken schaut, wenn man sich alte Fotos anschaut, also da muss man jetzt nicht Jahrhunderte zurückschauen, um zu wissen, dass bei Ihnen in der Gemeinde immer mal wieder das Wasser kommt, ne?
4: Das ist richtig. Man glaubte, so, ich denke ich mal so auch vor allem in den 70er, 80er Jahren, dass man den Flüssen oder dem Fluss Herr wird, dass man das in den Griff bekommt, dass man immer mehr Fläche benötigte und die Flächen auch in der Nähe des Flusses bebaute. Mit Blick von heute macht man das nicht mehr. Man schont diese Bereiche. Sie sehen es jetzt hinter mir, denke ich, auch auf unserem Bild, wie sich dieses grüne Band mit der riesen Überschwemmungsflächen durch den Ort zieht. Aber auf der rechten Seite, wo unser Gewerbegebiet ist, da hatten wir 2024 rund einen halben Meter Wasser im Gewerbegebiet. Da haben wir natürlich auch Supermärkte, da haben wir Supermarktparkplätze, da haben wir aber auch große Produktionsbetriebe. Wir versuchen natürlich, solche Gebiete zu schützen. Aber wenn dann eine solche Katastrophe über uns hinwegkommt, dann schiebt das natürlich auch in diese Gebiete mit rein.
1: Herr Beine aus Hamburg ist immer noch dran. Er plädiert dafür, dass man ein bisschen in die Geschichtsbücher schaut und sich auch alte Fotos anschaut. Herr Beine, wie kann man sowas aufrechterhalten, dieses Erinnern an solche Ereignisse?
2: Tja, wie soll ich das sagen? Wenn man in Hamburg an der Elbe spazieren geht, finden sich da Flutmarken, wie hoch die Sturmflut 1962 und die Sturmflut 1978 gekommen waren. Und das ist zum Teil mannshoch über dem Spazierweg. Und der liegt noch weit über dem Elbestrand.
1: Also als Mahnung sozusagen und Erinnerung. Mit Herrn Franken haben wir auch schon drüber gesprochen.
2: Und sonst hat Hamburg auch vor kurzem so Flutschutzkarten verteilt, die sehr genau sind. Da sind sogar Kellerabgänge, S-Bahn-Unterführung, sogar die Pfütze am Ende meiner Straße ist verzeichnet. Also
1: unglaublich. Trotzdem, mit Herrn Franken habe ich es im Vorgespräch mal diskutiert, die sogenannte Hochwasserdemenz. Die gibt es in Hamburg vielleicht nicht, weil die Flut einfach auch noch so vielen Menschen in Erinnerung ist und auch so ein historisches Ereignis war. Aber auch in Reichertshofen, ne? Wenn es einmal länger nicht geregnet hat, reden eigentlich alle nur noch über Klimaanlagen und die Trockenheit, ne?
4: Ja, das ist richtig. Wir hatten jetzt die letzten Wochen ja in Deutschland diese extreme Hitze. Und wenn wir mit dem Thema Hochwasserschutz auf die Tagesordnung kamen, ging es eher darum, wie können wir Klimaanlagen in Schulen, in Kindergärten, wie können wir runterkühlen. Natürlich wird das rund, wenn man weiterdenkt, nämlich die Bäume, die uns das Wasser zurückhalten, die uns Schatten spenden, die Wassernot, wenn vorherrscht. München habe ich ja jetzt gelesen oder haben ja alle gelesen, hat jetzt Gießverbot erlassen, Poolbefüllungsverbot erlassen, Brunnen abgestellt. Wir müssen also nicht nur das Hochwasser denken, sondern wir müssen auch denken, wie können wir, wenn wir Wasser haben, auch möglichst viel Wasser zurückhalten und speichern.
1: Ja, weil das kann sehr schnell umschlagen, von Trockenheit in Überschwemmung. Jetzt schauen wir nochmal in den Chat, da ist richtig viel los heute, das freut mich sehr. Auf YouTube haben wir den Mitreden-Chat und da können Sie sich beteiligen, Fragen stellen. Und mein Kollege hat dort auch eine Frage zur Abstimmung reingestellt. Würde uns ein ähnliches Sturmtief wie vor 5 Jahren wieder so hart treffen? 86% der Chat-Nutzer sagen, die Folgen wären wieder verheerend. Und nur 14% sagen, wir sind nun besser gewappnet, Herr Blunk. Was sagen Sie aus Ihrer Warte? Sie sind beim Arbeiter-Samariter-Bund sozusagen. Sie räumen auf, wenn die Katastrophe passiert ist. Was diesen Bereich angeht, glauben Sie, dass man heute, 5 Jahre nach der Katastrophe im Ahrtal, mehr und schneller den Menschen helfen könnte?
3: Also ist ja schon viel angesprochen worden. Ich habe auch häufiger im Chat gelesen, der Begriff Katastrophendemenz. Ja, das ist tatsächlich immer ein Punkt. Nach der Katastrophe ist das Thema in den Köpfen. Ja, und Man bereitet sich dann oder denkt vielleicht auch, ja, jetzt, da müsste ich vielleicht was machen, da müsste ich vielleicht auch selber Vorsorge betreiben, um mich selbst resilienter aufstellen zu können, aber relativ schnell danach ist das dann häufig vergessen. Ja. Was man natürlich sagen muss, ist, dass jetzt auch seitens des Katastrophenschutzes, dass da Aufarbeitungsprozesse stattfinden. Ja. Ne? Man überlegt, was kann man besser machen, was sind die Lehren, die wir gezogen haben, ja, auf Systemebene, auf Ebene der Einsatzkräfte, aber vielleicht auch für die Bevölkerung. Ja.
1: Und das interessiert mich. Was kann jeder Einzelne von uns tun?
3: Es gibt ja immer so das einfache Beispiel der Wasserflasche. Ne? Haben wir die Wasserflasche daheim im Keller stehen oder nicht?
1: Ich nicht. Ich gebe es zu. Ich liebe das Münchner Wasser aus dem Wasserhahn.
3: Ich trinke ja auch immer Wasser aus der Wasserleitung. Das ist ja auch gut. Aber es ist natürlich so, wenn wir uns jetzt in die Einsatzsituation hineinversetzen. Ja. Ja, jede Flasche Wasser, die von der Einsatzkraft, egal vom, ob das jetzt vom Katastrophenschutz, von der Feuerwehr, vom THW, von der Bundeswehr oder von der Polizei ist, die ausgeteilt werden muss an die Bürgerinnen und Bürger, bedeutet, dass diese Einsatzkräfte gebunden sind in der Zeit. Und das heißt, dass die Einsatzkräfte in dieser Zeit auch nicht Menschenleben retten können.
1: Okay, mein schlechtes Gewissen wird immer stärker. Nein, also genau, wir haben auch im Vorgespräch schon einmal kurz drüber gesprochen. Sie haben mich schon fast überzeugt, dass ich jetzt auch Wasserkästen nach Hause schleppe, weil das ist natürlich ein mega Argument, ne?
3: Ja, ich meine, das ist niederschwellig und wir sagen, das ist super wichtig, dass die Resilienz der Bevölkerung da einfach vielschichtig aufgebaut wird. Jetzt war es vor 5 Jahren, war es das Hochwasser. Mhm. Letztes Jahr, hatten wir den Stromausfall in Berlin.
1: Ja.
3: Wir wissen nicht, was ist die nächste Katastrophe.
1: Das war ja mitten im Winter, ne? Da mitten haben die im Leute im Dunkeln gesessen, in der Kälte und so weiter. Wie bereitet man sich darauf vor? Sie haben gesagt, okay, zum einen ist es schon mal gut, sich zu orientieren und zu wissen, da gibt's Anlaufstellen, da kann man sich, was weiß ich, das Handy aufladen, da finde ich Hilfe, wenn ich verletzt bin, da gibt's was zu essen und so. Okay, ich kann selber ein paar Vorräte anlegen. Wie machen das zum Beispiel alleinstehende, ältere Menschen? Es gab ja zum Beispiel auch im Ahrtal ganz viele Menschen, ältere Menschen, die auch den Fluten zum Opfer gefallen sind. Ja, wo vielleicht auch keiner geguckt hat. Wie kann man sich darauf vorbereiten?
3: Die beste Hilfe ist tatsächlich eigentlich immer die Nachbarschaft. Mhm. Also so blöd wie das klingt, aber der Katastrophenschutz, staatliche Organe, die können nicht alle gleichzeitig vor jeder Haustür stehen in einer Krise.
1: Ja.
3: Und ich glaube, dessen muss man sich bewusst werden. Und dementsprechend ist es auch so wichtig, dass wir eben auch weiterdenken. Und wenn wir an Resilienz in der Bevölkerung denken, dass wir dann auch einfach überlegen, okay, was kann denn auch mein eigener Beitrag sein, um eben die Bevölkerung eben resilienter zu machen. Und Krisenvorsorge ist einfach Teamarbeit. Ja, das ist der Staat, das sind die Einsatzorganisationen, das ist der Deutsche Wetterdienst, das sind aber eben auch die Bürgerinnen und Bürger zu Hause und die müssen eben alle Hand in Hand gehen. Wenn ich jetzt an konkrete Punkte denke, ja, was kann jeder da draußen, jede Zuhörerin, jeder Zuhörer, was können die machen? 5 Dinge fürs Wochenende. Erstens Wasser kaufen.
1: Mitschreiben.
3: Genau. Darüber haben wir gerade schon gesprochen.
1: Ja.
3: Also ne, ein paar Wasservorräte. Mhm. Und das ist ehrlich gesagt, wenn man mal überlegt, wie viel Wasser man tatsächlich braucht, das ist mehr als man denkt. Das ist nicht nur das Wasser zum Trinken, ja, auch zum Kochen, zum Waschen. Wenn man allein für 2-3 Tage eben unabhängig sein möchte von der Wasserversorgung, dann läppert sich das schon einiges. Ne? Aber wie gesagt, jede Wasserflasche, die nicht ausgeteilt werden muss, die entlastet Einsatzkräfte in der Krisensituation. Ja. Ja. Nummer 2, ein Kurbelradio. Das hat heute auch nicht jeder daheim.
1: Ist natürlich sehr im Interesse von uns hier beim Infosender, also Kurbelradio anschaffen. Oder mit Batterie vielleicht.
3: Oder mit Batterie, ja klar. Drittes Thema, eine Warn-App runterladen. Es gibt die Nina-Warn-App vom Bund. Es gibt, da werden verschiedene Warnungen eingespielt, also einmal Warnungen der Kommunen, die da eingespielt werden können, wenn zum Beispiel, muss jetzt gar nicht das Hochwasser sein, das kann auch sein, wenn Trinkwasser abgekocht werden muss, ja, oder wenn es irgendwo ein Feuer gibt und man die Fenster schließen soll wegen gefährlicher Rauchsäulen. Ja. Mhm. Solche Warnungen werden darüber ausgespielt, aber eben auch die Wetterwarnungen vom Deutschen Wetterdienst sind da eingebunden.
1: Ja, ja, und ich habe mittlerweile 2, also und tatsächlich nach der Katastrophe im Ahrtal habe ich mir die NINA-App und die Katwan-App runtergeladen. Aber auch da muss man aufpassen, und das wollte ich eigentlich mit Ihnen auch nochmal besprechen, wie stellt man die denn an, damit sich das nicht so abnutzt und man dann wirklich nur gewarnt wird, wenn es wirklich um Leib und Leben geht, wie man so schön sagt. Weil das kann ja auch, irgendwann legt man die App weg, weil man sagt, ja, also nee, bei jedem Gewitter brauche ich jetzt keine Warnung.
3: Das geht mir ehrlich gesagt genauso.
1: Okay.
3: Man kann in den Warn-Apps kann man immer die Stufe einstellen, ab der man eine Push-Benachrichtigung erhalten möchte.
1: Okay.
3: Und da kann dann jeder für sich entscheiden, möchte ich schon beim ersten Regen eine Benachrichtigung bekommen oder erst, wenn es eben ja, Extremwetterereignis gibt.
1: Okay, also die 5 Minuten, die sollte man sich nehmen.
3: Genau. Mhm.
1: Ja, prima. So, jetzt schauen wir mal. Wir haben hier Gerd Lindemann, der uns aus Kiel angerufen hat. Hallo, Herr Lindemann, grüße Sie.
5: Schönen guten Abend aus Kiel.
1: Sie wollen auch noch was beitragen zum Thema Warnen, oder?
5: Genau, ich möchte über die Kommunikation sprechen. Und zwar müssen wir ja möglichst schnell möglichst viele Menschen informieren. Und wie gerade eben besprochen, haben wir einmal die Warn-App NINA, Katwan, die natürlich hervorragend sind. Aber wir haben auch das Radio, das gerade eben angesprochen sind und wo wir ja gerade drüber sprechen. Und dieses Radio soll in der Zukunft UKW abgeschaltet werden. In Schleswig-Holstein ist das teilweise schon passiert. Viele Leute haben kein modernes DAB-Plus-Radio, sondern haben noch ein Kurbelradio oder ein Solarradio oder ein Badezimmerradio mit UKW-Empfang. Und dieser UKW-Empfang soll bundesweit abgeschaltet werden. Das ist meines Erachtens ein großer Fehler. Unsere Nachbarn im Norden in Dänemark, die haben zum Beispiel das Gleiche vorgehabt und haben durch den Angriffskrieg in der Ukraine und die Sachen um Grönland das schnell wieder geändert, bauen zwar diesen DAB Plus weiter aus, haben aber weiterhin UKW und werden den auch lange weiter benutzen. Und da hätte ich ganz gerne mal gewusst, kann da nicht jemand mit der Politik da mal eingreifen und sagen, hallo, da ist eine völlig falsche Entwicklung.
1: Ja, guter Vorschlag. Also lieber mehrgleisig fahren, oder Herr Plunk? Also ich werde jetzt natürlich die UKW-Abschaltung nicht rückgängig machen können, aber glaube ich, stimme Herrn Lindemann zu. Es ist einfach wichtig, dass die Menschen erreicht werden. Ja.
3: Absolute Zustimmung. Also dem ist nichts hinzuzufügen. Wir brauchen einen Warnmix, so nennen wir das. Es muss verschiedene Kanäle geben und die sollen auch unabhängig sein oder sollen sich halt eben ergänzen. Und da gehört einfach ein UKW-Radio aus meiner Sicht einfach dazu.
1: Ja. Jetzt haben wir dazu auch nochmal eine Nachricht aus dem Chat. Amin Zekri schreibt, ich glaube, dass uns noch viel beim Sichern kritischer Netzwerke fehlt. 2021 brachen Strom, Handynetze und sogar der Digitalfunk der Retter zusammen. Können Sie das bestätigen?
3: Ja.
1: Ja, okay, ja, krass.
3: Also, das war tatsächlich so, dass wir vor Ort es gibt ja dann etablierte Strukturen, man hat seine Einsatzleitungen oder Ansprechpartner und die waren dann teilweise stundenlang nicht erreichbar. Ja, und dann muss man sich halt irgendwelche Alternativen suchen. Also wir haben versucht, pragmatisch zu sein. Da gab es dann eine WhatsApp-Gruppe, das Handynetz ist dann auch zusammengebrochen und da hat man sich dann immer so ein bisschen durchgefrickelt. Ja.
1: So sollte es eigentlich nicht sein, ja. So, jetzt schauen wir mal weiter. Wir haben hier noch Albert Haug, der uns aus Schonach im Schwarzwald anruft. Hallo, Herr Haug.
6: Grüß Gott, bin ich jetzt auf Sendung?
1: Jetzt sind Sie auf Sendung. Wir fragen 5 Jahre nach der Flut im Ahrtal, ob wir heute besser geschützt sind. Was würden Sie denn gerne zur Sendung beitragen, Herr Haug?
6: Also ich komme aus dem deutschsprachigen Teil Belgiens und der Regen hat ja nicht an der Landesgrenze von Deutschland Schluss gemacht, sondern große Teile Ostbelgiens und der östlichen Niederlande waren ebenfalls davon betroffen, teilweise sogar schwerer.
1: Es gab viele Tote in Belgien, ne?
6: Ich glaub, 40, ja, aber viel weniger.
1: 40, 50 also, Tote. Ja.
6: Genau, es gab vermutlich 44 Tote. Ich habe Verwandtschaft in Lüttich, das ist eine Großstadt, die davon betroffen ist. Also die Gebiete in Belgien und den Niederlanden, die davon betroffen waren, waren deutlich dichter besiedelt. und hatten deutlich weniger Todesfälle zu beklagen. Mhm. Weil zum Beispiel auch in den Niederlanden, in Maastricht, zehntausende Einwohner evakuiert worden sind. Und ich fände es jetzt schon interessant, und es kam bisher in der Diskussion überhaupt nicht vor, da gibt es gerade über der Grenze Pläne, Sicherheitsmaßnahmen, Vorwarnungen, die scheinbar deutlich besser funktionieren. Mhm. Warum schauen wir uns die nicht an? Warum tauschen wir uns nicht aus? Warum fragen unsere Politiker nicht bei den belgischen und niederländischen Behörden nach? Wie habt ihr das gemacht? Was können wir davon übernehmen? Was hat dort so viel besser funktioniert wie in Deutschland?
1: Ja, guter Vorschlag. Also bei den Niederlanden denke ich natürlich direkt an die großen Fluten in den Niederlanden, in Holland. Ne? Die Niederländer sind einfach unglaublich gebeutelt durch die Fluten, die bauen ihre Dämme, die warnen die Bevölkerung lieber einmal mehr als einmal zu wenig, führen ständig diesen Kampf gegen das Wasser. Klar. Und in Deutschland ist
6: aber das ist ein offensichtlich anderer, das ist auch ein anderer Kampf. Das ist der Kampf an der Küste.
1: Ja.
6: Hier war wirklich das Binnenland betroffen. Mhm. Also die Göhl war ein Fluss, der sehr stark über die Ufer trat. In Falkenburg, in Maastricht. In Belgien war es die Weser oder die Vesdre, dann auf französischer Seite, die wirklich große Teile der Großstadt Lüttich überschwemmt hat. Also Verwandtschaft von mir war davon direkt betroffen. Die konnten, also da stand es auch bis zum ersten Stock, die konnten aus ihrem Hochhaus nicht mehr raus. Die haben Gott sei Dank weiter oben gewohnt. Aber es gab viel weniger Tote, wie Sie sagen. Es gab eben 44 anstatt 188. Mhm. Und bei uns in Deutschland ist es ja eine absolut ländliche Region. Das ist ja kein dicht besiedeltes Gebiet gewesen, wie die Großstadt Lüttich jetzt. Das ist ja eine 500.000 Einwohner, glaube ich, die Agglomeration de Liège hat.
1: Ja, ja, klar. Gut, das Ahrtal hat natürlich auch nochmal diese Schluchten da rechts und links gehabt. Aber Frau Mühlbacher, Stichwort Austausch. Sie wohnen ja auch an der Grenze zu Österreich. Mhm. Da ist man jetzt eigentlich, zumindest was die Wetterdienste angeht, auf dem richtigen Weg, oder?
0: Das definitiv. Also wir sind auch aus München heraus mit unseren angrenzenden Wetterdiensten ganz eng im Kontakt. Also wir treffen uns regelmäßig mit den Kollegen vom österreichischen Wetterdienst in Innsbruck und in Salzburg und tauschen uns auch. Gestern war der KNMI, also der holländische Wetterdienst, in Offenbach, unserer Zentrale, zu Besuch.
1: Netter
0: auch da
1: Zufall.
0: Austausch natürlich.
6: Ja.
0: Und auch das, was natürlich ganz wichtig ist, dass man sich darüber austauscht, was funktioniert gut, was funktioniert bei uns gut, dass man sich über diese Prozesse austauscht und auch wie dann diese grenzübergreifende Zusammenarbeit funktioniert.
1: Haben Sie da ein Beispiel? Also was zum Beispiel machen jetzt die Niederländer ganz konkret anders beim Wetterdienst? Was könnte man sich da abschauen? Oder die Österreicher?
0: Die Österreicher haben halt dieses AMA-System entwickelt, was ganz viel in dieses ich kenne meine Ansprechpersonen.
1: Okay.
0: Das heißt, die haben ein System eingeführt in vielen Bundesländern, wo ein- bis zweimal die Woche tatsächlich Videokonferenzen stattfinden, wo sich alle zusammenfinden. Wenn nichts ist, ist das Ding nach 5 Minuten erledigt.
1: Okay.
0: Wenn sich was andeutet, dann dauern diese Austausche durchaus länger. Da ist aber zum Beispiel auch das Veterinäramt im Zweifelsfall dabei. Da ist von der Stadt jemand dabei. Da ist jemand vom Wetterdienst dabei. Da ist im Winter der Lawinenwarndienst dabei und so weiter. Und dadurch kennt man sich sehr gut. Und das macht ganz viel aus, dieses sich kennen. Deswegen gehen wir auch deutlich offensiver und intensiver auch in den Austausch mit unseren Nutzern, um dass die uns kennen, dass wir die kennen, dass die wissen, mit wem haben sie zu tun. Und das ist tatsächlich bei aller KI und bei allen Dingen auf der menschlichen Ebene ein ganz wichtiger Zusammenarbeit, dieses Vertrauen, wissen, was die anderen können, auch wissen, was die anderen brauchen.
1: Dabei fällt mir jetzt auch tatsächlich ein, eben die Unwetter haben ja auch damals NRW stark getroffen.
0: Ja.
1: Und bis da mal, glaube ich, der Innenminister mit der Umweltministerin gesprochen hat und alle Beamte aus den entsprechenden Behörden mal zueinander gefunden hatten, das hat Tage gedauert. Ne? Also da wäre es schon mal schön gewesen, man hätte sich vorher einmal kennengelernt und hätte Handynummern ausgetauscht, habe ich das Gefühl.
0: Das sind so Prozesse. Das andere ist, was jetzt auch schon angedeutet wurde, wie die Bevölkerung aufgestellt ist und informiert ist. Da haben wir jetzt zum Beispiel auch aus dem Innenministerium den Auftrag Und da wurde auch das DWD-Gesetz geändert, dass der Wetterdienst da verpflichtet ist, ein Portal zu schaffen, an dem die Informationen zusammenfließen. Das heißt, unter naturgefahren.de kann man, da sind jetzt als primäre Quelle gerade die Starkregen und Überschwemmungen drin. Da findet man die aktuellen Warnungen, da findet man den Impact, also welche Auswirkungen das haben kann. Man findet aber auch Handlungsempfehlungen. Das heißt, alle Ketten dieses im Vorbereiten des Ereignis, Nachbereiten und Planen für die Zukunft. Diese vier Punkte sind dort zusammengefasst, weil das ist auch ein ganz großes Thema. Wo finde ich dann die Informationen? Das heißt, man schafft auch einheitliche Strukturen und Datenbasis, weil es ist oft, oh, jetzt gucke ich auf der Homepage und jetzt gucke ich auf der Homepage und
1: auch
0: wie komme ich
1: Nutzer
0: dabei?
1: Wichtig,
0: das heißt, da kommt tatsächlich, und das ist der bürokratische Aufwand, die Informationen aus allen Bundesländern auch zusammen. Das ist ein ganz wichtiges Tool, was jetzt aufgesetzt wurde, auch im Nachgang zu diesem Ahrtal. Und da sind wir natürlich, glaube ich, auf einem ganz guten Weg. Mhm. Aber das Wichtige ist immer, dass wir immer wieder Rückmeldungen einholen. Welche Veränderungen gibt es? Was brauchen wir? Wie müssen wir das kommunizieren? Und wie müssen wir auch die Bevölkerung sensibilisieren, dass man zum Beispiel in bestimmten Themen schon in den Schulen anfängt.
1: Ja.
0: Also es sind viele Leute in ihren eigenen Kellern ertrunken, weil sie entweder die Tür nicht wieder aufgekriegt haben oder die Treppe nicht hochgekommen sind, weil ihnen die Wassermassen entgegenkamen. Das heißt, diese Sensibilisierung, was tue ich im Extremfall, ist, glaube ich, auch ein ganz wichtiges Ereignis und zu verstehen, was heißt, wenn so viel kommt, also mit diesem, was wir gesagt haben im Vorgespräch, schon die 180 Liter, wer kann sich vorstellen, was sind 180 Liter? Ja, das ist eine übervolle Badewanne und das auf einem Quadratmeter. Ne? Also das ist, wenn man sich das mal so vorstellt, das ist, als wenn man in seiner Duschkabine das Wasser bis oben volllaufen lässt und sich reinstellt. Ne? Ja. Das ist wirklich
1: also solche
0: viel.
1: Bilder braucht man. Und Herr Haug, ich gehe schwer davon aus, dass das wahrscheinlich in den Niederlanden zumindest auch etwas präsenter ist, ne? Weil das einfach auch, ich glaube nicht, dass es die Hochwasserdemenz in den Niederlanden gibt. Also das würde mich stark wundern, sondern das ist was, was man sich da weitererzählt, ne? Und wo bestimmte Dinge einfach klar sind und auch über Generationen weitergegeben werden. Ja.
6: Und wo das Wasserwirtschaftsamt dann auch mehr Kompetenzen hat.
1: Vermutlich.
6: Wenn ich noch einen zweiten Aspekt beitragen darf.
1: Gerne.
6: Es hat vermutlich auch mit Klimawandel zu tun. Da gibt es in Deutschland manche Sachen, die wir wirklich falsch betrachten. Mhm. Wir sind zum Beispiel sehr stolz auf unsere Stromproduktion, die an manchen Tagen tatsächlich relativ CO2-frei ist, wenn Wind und Sonne scheint. Ich habe jetzt gerade aktuell für meinen Beitrag Electricity Maps aufgemacht. Momentan hat Deutschland die zweitdreckigste Stromproduktion in Europa. Wir haben 483 Gramm CO2-Äquivalent pro Kilowattstunde erzeugten Strom. Frankreich 50, Südschweden 20. Also Frankreich ein Zehntel der Kilowattstunde, der CO2-Äquivalent in Gramm pro Kilowattstunde, ein Zehntel. Also wir haben 10-mal mehr und jedes Gramm CO2-Äquivalent, was emittiert ist, bleibt zunächst mal in der Luft. Ja. Wenn ich kein Carbon Capture and Storage mache oder wenn ich keine synthetische Treibstoffe mit dem CO2 aus der Luft erzeuge.
1: Also noch viele Hausaufgaben beim Klimaschutz, da haben Sie recht.
6: Und darüber müssen wir diskutieren.
1: Ja.
6: Und zwei französische Atomkraftwerke, im Moment importieren wir 2,4 Gigawatt. Also zwei französische Atomkraftwerke arbeiten nur für Deutschland. Nur für Deutschland, jetzt gerade im Moment. Und ich würde empfehlen, dass unsere Politiker und auch Journalisten und auch Gemeinderäte ab und zu auf diese Electricity Maps gucken und zu schauen, wie sich das Stromerzeugungssystem, das Elektrizitätssystem wirklich entwickelt und welche realen Emissionen wir als Deutschland dazu beitragen, damit der Klimawandel abgemindert wird oder verstärkt wird. Also im Moment tragen wir 10-mal so viel bei wie Frankreich.
1: Appell an die Politik ist angekommen, Herr Haug. Vielen Dank für Ihren interessanten Beitrag. Wir haben viele Anrufe heute Abend.
6: Dankeschön,
1: deswegen würde ich gerne Helmut Wolfram aus Leipzig noch dran nehmen. Herr Wolfram.
7: Hallo.
1: Was möchten Sie beitragen zu unserer Sendung?
7: Ja, Folgendes. Am 10. Juli 1954 war es eine Elster-Hochwasser.
1: Kommt in welcher Region ist das? Vogtland.
7: Das ist Thüringen. Mhm. Ja, Thüringen. Und zwar, ich wohnte in Gera, und habe das als Kind mitbekommen, dieses Hochwasser. War ganz schlimm. Konsequenz daraus, man hat dann im Vogtland Talsperren gebaut, die diese Wassermassen auffangen, speichern und gezielt abgeben bei Trockenheit. Mhm. Man sollte also an Nebenflüssen da Stauseen bauen oder Talsperren.
1: Das wäre Ihr Vorschlag.
7: Wir haben nicht nur extreme Unwetter durch Starkregen, sondern auch trockene Zeiten.
1: Ja.
7: Wir brauchen Wasser, was gezielt dann abgegeben werden kann. Wie ist das im Ahrtal? Gibt es dort Stauseen oder Talsperren, damit Wasser aufgefangen wird?
1: Also nicht, dass ich wüsste, Herr Wolfram. Wir können das aber gerne nochmal recherchieren, können da, aber momentan, glaube ich, hat von unseren Fachleuten auf die Frage keine direkte Antwort. Würden wir uns aber bei Ihnen nochmal melden und das gerne recherchieren. Wir gehen nämlich jetzt tatsächlich auch schon aufs Ende unserer Sendung zu und ich würde gerne unseren Fachleuten hier nochmal eine letzte Frage stellen. Gudrun Mühlbacher, welchen Eindruck haben Sie? Läuft die Kommunikation jetzt besser? Können Behörden und Bevölkerung mit ihren konkreteren Ansagen vom DWD jetzt eher was anfangen?
0: Also ich sag mal ja, weil sonst wäre es in die falsche Richtung gegangen. Es ist natürlich immer noch eine Aufgabe und es ist immer ein Prozess, weil ich finde, wie alle wissenschaftlichen oder kommunikativen Themen, ist es immer wieder ein Lernprozess. Man muss immer wieder überprüfen, passt das noch und nachregeln und die technischen Möglichkeiten verändern sich ja auch gerade rasant, sodass auch schnellere Vorhersagen möglich sind. Aber ich finde, im kommunikativen Thema haben wir gut aufgeholt und sind da auch auf gutem Weg und haben sehr tolle Projekte am Start, die das auch deutlich verbessern und da auch klarere Aussagen treffen werden.
1: Herr Blunk, im Rettungseinsatz wäre das heute auch anders? Hätte man schneller ein großes Bild von der Lage im Ahrtal oder anderswo, wenn das nochmal passiert?
3: Also das Ahrtal war ein Weckruf, aber und das hat auch gezeigt, wo Schwachstellen sind. Ich denke, da wurde viel gemacht, aber es gibt auch noch Baustellen, wo wir weiterarbeiten müssen. Also Katastrophenschutz ist ein Dauerthema, es ist ein Marathon, kein Sprint. Ja. Thema länderübergreifende Zusammenarbeit ist ein Thema. Resilienz der Bevölkerung, das ist auch ein Riesenthema. Müssen wir weiter.
1: Ich habe gelernt, die Wasserflasche. Herr Franken, Frage nach Reichertshofen. Wie motivieren Sie die Menschen vorzusorgen, trotz Hochwasserdemenz? Mit der Bitte um eine ganz kurze Antwort.
4: Ja, wir versuchen jetzt diverse Veranstaltungen auch zu organisieren, um das Thema präsent zu halten. Wir haben jetzt letztens auch eine Talkrunde gehabt mit der ARGE, wo sich Leute informieren konnten, was kann ich selber tun, um mich zu schützen.
1: Prima.
4: Und für uns war seinerzeit wirklich hilfreich die Erkenntnisse im Nachgang der Ahrtalflut. Ja. Deswegen hat bei uns manche Kommunikation doch besser funktioniert, als es vor 5 Jahren der Fall war.
1: Vielen Dank, dass Sie heute mit dabei waren beim Mitreden Deutschland diskutiert. Es ging um 5 Jahre Ahrtal. Die nächste Mitredensendung, die kommt erst am 31. August. Wir machen jetzt erstmal Sommerpause und wünschen Ihnen eine gute Zeit. Danke fürs Zuhören und fürs Zuschauen.
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9: Um 22 Uhr mit Emily Seidel. Bundesfinanzminister Klingbeil und Justizministerin Hubich haben ein Maßnahmenpaket vorgestellt, mit dem Steuer- und Finanzkriminalität besser bekämpft werden soll. Der Aktionsplan sieht etwa Abschreckung, bessere Zusammenarbeit der Behörden und mehr Pflichten für Unternehmen vor. Aus Berlin Jakob Mayer.
10: Klingbeil möchte den Strafrahmen für organisierte Steuerkriminalität auf bis zu 15 Jahre Freiheitsstrafe erhöhen und Steuerhinterziehung wieder als Verbrechenstatbestand einführen. Die zuständigen Behörden sollen verdächtige Vermögen besser ermitteln und einziehen können. Nach dem Vorbild des gemeinsamen Terrorismusabwehrzentrums soll es beim Zoll ein ähnliches Gremium gegen Steuer- und Finanzkriminalität geben, um zwischen Bund und Ländern Erkenntnisse auszutauschen. Die entsprechenden Gesetze sollen in den kommenden Monaten beschlossen bzw. geändert werden. Klingbeil rechnet mit Einnahmen von mindestens 1 Milliarde Euro.
9: Das US-Militär hat nach eigenen Angaben den 6. Tag in Folge Ziele im Iran attackiert. Die Angriffe seien am Abend aufgenommen worden, teilte das für die Region zuständige Kommando des US-Militärs mit. Ziel sei es, die militärischen Fähigkeiten des Irans weiter zu schwächen. Das US-Militär hatte erst gestern den Iran in 2 Wellen angegriffen. Teheran reagierte mit Beschuss auf Ziele in der Region. Unter anderem meldeten die mit den USA verbündeten Golfstaaten Kuwait und Bahrain Angriffe. Außenminister Wadefuhl sieht in Finnland beim Thema Zivilschutz ein Vorbild. Deutschland müsse komplett umdenken, sagte der CDU-Politiker beim Besuch einer großen Zivilschutzanlage in Helsinki. Russland wolle die offenen Gesellschaften verunsichern, darauf müsse man unter anderem mit guter Vorsorge reagieren. Finnland gilt als vorbildlich bei der Ausstattung mit Zivilschutzanlagen. Die Hauptstadt mit etwa 700.000 Einwohnern ist mit Schutzräumen für 900.000 Menschen ausgestattet, die meisten unter Privatgebäuden. Im Harz hat sich eine schwere Tragödie ereignet. In Torfhaus sind bei einem Sturz von einem Aussichtsturm 3 Menschen ums Leben gekommen. Aus der Nachrichtenredaktion Daniel Runge.
11: Immer noch sind zahlreiche Rettungskräfte vor Ort. Die Einsatzstelle wurde von der Feuerwehr abgesperrt. Sie errichtete außerdem Sichtschutzwände. Auch ein Kriseninterventionsteam ist im Einsatz. Bei den Toten soll es sich um 2 Erwachsene und ihr Kind handeln. Die Polizei spricht von einem suizidalen Hintergrund. Der sogenannte Harzturm ist 65 Meter hoch. Er hat 2 Panoramaplattformen und einen Skywalk mit gläsernem Boden in 45 Metern Höhe.
9: Das waren die Nachrichten. Das Wetter in Deutschland. Nachts im Nordosten oft klar, sonst teils kräftige Schauer und Gewitter, Tiefstwerte 20 bis 13 Grad. Morgen gebietsweise heiter, vermehrt Schauer und Gewitter, örtlich Unwettergefahr durch heftigen Starkregen, Hagel und Sturm, Höchstwerte 22 bis 30 Grad. Und am Samstag dann Temperaturen zwischen 19 bis maximal 28 Grad. Es ist 22.03 Uhr.
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12: Und wir starten mit einer Falschfahrermeldung auf der B535 Schwetzingen-Heidelberg. Zwischen Kurpfalzhof und Heidelberg-Kirchheim-Sandhausen kommt Ihnen ein Falschfahrer entgegen. Fahren Sie bitte äußerst rechts, überholen Sie nicht auf der B535 Schwetzingen-Heidelberg. Zwischen Kurpfalzhof und Heidelberg-Kirchheim-Sandhausen. Dort ein Falschfahrer unterwegs. Vorsicht bitte in beiden Richtungen. Dann eine wichtige Meldung aus Mecklenburg-Vorpommern. Zur Löschung des Waldbrands im Müritz-Nationalpark müssen alle Seen im Umkreis geräumt werden. Das betrifft auch Boote und Kanus. An den Seen sollen Hubschrauber mit Löschwasser betankt werden. Und eine Gefahreninformation für Baden-Württemberg. In großen Teilen des Bundeslandes kommt es zu orkanartigen Böen mit Geschwindigkeiten um 110 km/h sowie heftigen Starkregen und Hagel mit Korngrößen um 3 cm. Ebenso besteht Gefahr durch Blitzschlag, umstürzende Bäume sowie herabstürzende Dachziegel. Dann auf die A2 Dortmund Richtung Braunschweig zwischen Dreieck Hannover West und Lahr 4 Kilometer Stau. A3 Passau Richtung Linz zwischen Passau Süd und Pocking 6 Kilometer Stau. A5 Basel Richtung Karlsruhe zwischen Appenweier und Raststätte Renchtal Ost 2 Kilometer Stau nach einem Unfall. Die A5 Basel Richtung Karlsruhe ist zwischen Bühl und Baden-Württemberg und Baden-Baden nach einem Unfall gesperrt. A5 Karlsruhe Richtung Frankfurt zwischen Karlsruhe Nord und Bruchsal 4 Kilometer Stau. Dann A6 Heilbronn Richtung Mannheim zwischen Sinsheim und Wiesloch-Rauenberg 4 Kilometer Stau. A8 München Richtung Salzburg zwischen Achenmühle und Felden 8 Kilometer stockender Verkehr. Die A23 Heide Richtung Hamburg ist zwischen Elmshorn und Tornesch wegen Bergungsarbeiten gesperrt. Die A565 Meckenheim Richtung Bonn ist zwischen Bonn-Poppelsdorf und Bonn-Endenich wegen Bauarbeiten bis 5 Uhr gesperrt. Und das war's. Auf jeden Fall. Kommen Sie gut an.
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12: Und die kommt, wie immer, vom Norddeutschen Rundfunk aus Hamburg, aus dem Studio von NDR Info. Mein Name ist Carsten Fick. Hallo. Schön, dass Sie dabei sind. Und wir starten mit einem Thema, bei dem geht es um viel Geld, um sehr viel Geld, geschätzt um 100 Milliarden Euro. Das ist die Summe, die dem deutschen Staat schätzungsweise jedes Jahr entgeht, und zwar durch Steuerhinterziehung und Finanzkriminalität. Wenn man bedenkt, dass wir im neuen Haushalt Schulden von 200 Milliarden Euro machen, dann ist das natürlich eine enorme Summe. Also, was ist zu tun? Was kann man gegen die Steuerbetrüger wirksam unternehmen? Finanz- und Justizministerium haben genau deshalb jetzt einen gemeinsamen Aktionsplan vorgelegt. Wie der genau aussieht, wie man an die großen Summen herankommen will, dazu Mario Kubina aus Berlin.
13: Die Pressekonferenz läuft erst seit ein paar Minuten. Da wird Bundesfinanzminister Lars Klingbeil sehr grundsätzlich.
14: Wir haben ein gemeinsames, klares Ziel. Die Ehrlichen in unserer Gesellschaft dürfen nicht die Dummen sein.
13: Steuerhinterziehung als Gerechtigkeitsproblem. So sieht es auch Klingbeils Kabinettskollegin Stefanie Hubig. Die Bürger müssten sich darauf verlassen können, dass Regeln für alle gelten, sagt die Justizministerin. Und?
15: Jeder hinterzogene Euro fehlt. Bei den Schulen, bei der Polizei, bei der Bahn. Bei der Justiz. Steuerhinterziehung entzieht unserem Gemeinwesen die materielle Grundlage.
13: Wie groß der Schaden ist, lässt sich nur schwer sagen. Oft wird ein Schätzwert von rund 100 Milliarden Euro pro Jahr genannt. Der Finanzminister und SPD-Co-Chef will das nicht genau beziffern. Für ihn und seine Parteifreundin Hubig steht aber fest, es muss etwas passieren. Eine entscheidende Rolle soll dabei der Zoll spielen, der in Klingbeils Zuständigkeit fällt.
14: Wir machen den Zoll schlagkräftiger, allein mit 1500 zusätzlichen Stellen in diesem Jahr und mit neuen digitalen Befugnissen. Wir nehmen die organisierte Kriminalität stärker ins Visier. Dazu gehört künftig auch die gemeinsame Ermittlung von Zoll und BKA.
13: Ein anderer Punkt, Klingbeil und Hubig wollen bei organisiertem Steuerbetrug den Strafrahmen erhöhen auf bis zu 15 Jahre Gefängnis. Außerdem sollen schwere Steuerdelikte in Zukunft als Verbrechen eingestuft werden, verbunden mit einer Mindeststrafe von einem Jahr.
15: Und das hat vor allen Dingen eine wichtige Konsequenz für die staatsanwaltschaftliche Praxis. Wir nehmen die Staatsanwaltschaften dadurch stärker in die Pflicht. Sie müssen in diesen Verfahren ermitteln. Sie können Verfahren nicht aus Ermessensgründen einstellen.
13: Darüber hinaus wollen Hubig und Klingbeil künftig verhindern, dass sich Steuerhinterzieher durch eine Selbstanzeige aus der Affäre ziehen.
14: Kriminelle sollen sich nicht mehr so leicht freikaufen können.
13: Der Finanzminister will auch die Bundesländer ins Boot holen, mit einem gemeinsamen Zentrum gegen Steuerkriminalität. Dort sollen sich Ermittler der Bundesbehörden und Steuerfahnder aus den Ländern koordinieren. Die ersten Reaktionen fallen unterschiedlich aus. Katharina Beck von den Grünen sieht sich bestätigt. Sie spricht von einem großen Wurf, auch mit Blick auf organisierten Steuerbetrug wie bei sogenannten Cum-Cum-Modellen.
16: Gerade diese Bündelung der Kompetenzen ist bei so komplizierten und komplexen Fällen wie Cum-Cum, die auch länderübergreifend stattfinden und international, das ist halt einfach super wichtig.
13: Ganz anders reagiert der linken Abgeordnete Christian Görke. Er spricht von Nebelkerzen.
17: Das, was heute vorgelegt worden ist, ist unzureichend.
13: Ob die Maßnahmen alle so umgesetzt werden, darüber dürfte in der Koalition noch diskutiert werden. Allerdings, der Finanzminister plant für nächstes Jahr fest mit Mehreinnahmen durch den Kampf gegen Steuerbetrug. 1 Milliarde Euro soll so zusammenkommen.
12: Soweit Mario Kubina zum Aktionsplan zur Bekämpfung von Steuer- und Finanzkriminalität. Ja, und wie man sich im Kampf gegen Steuerhinterziehung und Finanzkriminalität die Zähne ausbeißen kann, das hat Anne Brohr-Hilker erlebt. Als Oberstaatsanwältin hat sie in Köln versucht, die berühmten Cum-Ex- und Cum-Cum-Geschäfte aufzuklären und zu verfolgen. Sie hat die Ermittlungen nämlich geleitet. 2024 kündigte sie dann aber überraschend ihren Job und wechselte als Co-Geschäftsführerin zur Bürgerbewegung Finanzwende, die sich als Gegengewicht zur Finanzlobby versteht und Aufklärung zur Aufgabe gemacht hat. Meine Kollegin Nina Zimmermann hat mit Anne Brohr-Hilke heute gesprochen und hat zunächst gefragt, um zu verstehen, was in Deutschland schiefläuft. Wie groß ist das Problem der Steuer- und Finanzkriminalität?
18: Ja, das ist ein riesiges Problem. Also so ganz genau kennen wir die Zahlen nicht, weil es dort nämlich auf jeden Fall ein großes Dunkelfeld gibt, weil viele dieser Taten sind sehr professionell verschleiert worden. Das heißt, die Behörden entdecken diese Taten gar nicht. Aber was wir eben merken, sind die Auswirkungen, uns fehlt das Geld. Und in diesem Dunkelfeld kann man sich nur mit einer Schätzung bewegen. Und die Schätzung, die ist wirklich enorm. Also es wird geschätzt, dass uns jedes Jahr 100 Milliarden Euro allein durch Steuerhinterziehung durch die Lappen gehen. Das ist ein Fünftel des aktuellen Staatshaushalts. Das ist wirklich eine riesige Summe.
1: Genau, bisher schätzt die Bundesregierung die Steuerlücke nämlich nicht, weil man sagt, es sei zu aufwendig. Also Sie haben es gesagt, da bleibt vieles im Verborgenen. Wo entstehen denn die größten Schäden überhaupt?
18: Ja, die größten Schäden werden vor allen Dingen durch professionelle Tätergruppen, die oft international organisiert, begangen. Das sind zum Beispiel der Bereich der Tax Trades, also Cum-Ex und Cum-Cum. Das ist ja vor allem die Bankenbranche, die uns da ausplündert, aber auch Umsatzsteuerkarusselle. Das ist sowas Ähnliches, nur mit Waren. Ne? Das ist auch so Fake-Warenhandel, wo es nur um Steuer geht. Das sind auch enorme Schäden, die uns zugefügt werden. Und auch bei Schwarzarbeit gibt es neben vielen kleinen Fällen auch organisierte Bandenstrukturen, die natürlich dann auch größere Schäden anrichten, als wenn jemand seine Putzfrau nicht anmeldet.
1: Also es ist gar nicht die Summe der sehr vielen kleinen Steuerhinterziehungen, sondern es sind schon die großen Fische aus dem Ausland agierend.
18: Ja, absolut. Das ist genau diese Kategorie von Fällen, mit der wir im Moment schlecht umgehen können, weil unsere Behördenlandschaft auf solche Fälle schlecht vorbereitet ist. Die kommt mit den kleinen Fällen gut zurecht, aber mit diesen großen eben ganz schlecht.
1: Und warum sind wir da so schlecht vorbereitet? Warum gelingt es uns da so schlecht, diese Fälle auch aufzudecken und zu verfolgen? Weil das haben Sie ja selbst auch in diesem Cum-Cum-Cum-Ex-Verfahren erlebt.
18: Ja, genau. Das liegt daran, dass unsere Behördenlandschaft so gewachsen ist, wie sie ist. Wir haben ein föderalistisches System. Wir sind ja kein Zentralstaat. Das heißt, die Länder organisieren ihre Behörden und machen das ganz unterschiedlich, machen auch ganz unterschiedliche Vorgaben, zum Beispiel ganz unterschiedliche Datenschutzvoraussetzungen und technische Systeme werden da eingesetzt. Und das verhindert, dass sich die Behörden untereinander austauschen. Das ist natürlich äußerst misslich, weil einfach dann kaum Fachkompetenz wirklich entstehen kann. Und das nächste Problem ist, dass sie eigentlich dafür zuständig sind, von ihrer ganzen Organisation und Größe die Kriminalität vor der Haustür zu bearbeiten. Aber für internationale Strukturen, wo man eben im Ausland ermitteln muss, da sind die eigentlich nicht drauf vorbereitet. Und das fällt ihnen dann eben mit diesem aktuellen Aufbau sehr schwer.
1: Ändert der neue Aktionsplan denn etwas daran, den der Bundesfinanzminister Klingbeil, die Bundesjustizministerin Hubig heute vorgestellt haben? 26 Maßnahmen werden darin aufgelistet. Wir nähern uns vielleicht dem mal positiv. Was gefällt Ihnen daran? Weil die Regierung spricht ja von mehr Schlagkraft für Ermittler.
18: Ja, also ich bin wirklich sehr, sehr positiv überrascht über dieses umfassende Maßnahmenpaket, was ja eben neben gesetzlichen Änderungen, die so Gerechtigkeitsaspekte betreffen, vor allen Dingen auch die Strukturen angeht. Und das ist genau das, was wirklich angegangen werden muss, was natürlich immer ein bisschen unbequem ist, wenn man Behörden umstrukturieren muss. Aber das wird hier angegangen und das finde ich ausgesprochen positiv. Also insbesondere wird ja eine Forderung, die aus der Praxis und der Wissenschaft kam, ich habe das auch immer sehr nach vorne gestellt, wird hier aufgenommen, nämlich dass wir eine zentrale Ermittlungseinheit auf Bundesebene brauchen, möglichst interdisziplinär besetzt, also nicht nur mit Polizei oder Steuerfahndung und Zoll, sondern mit allen drei. Und genau das soll gemacht werden und das ist zum Beispiel ein sehr, sehr positiver Effekt, von dem ich mir auch viel verspreche in der Schlagkraft gegen gerade diese großen Fälle.
1: Und wo greift es vielleicht nicht weit genug?
18: Das kann ich gar nicht sagen. Also ich finde, es ist wirklich durchgängig, von der ersten bis zur letzten Maßnahme sind ausgesprochen sinnvolle Punkte, die wirklich, wie gesagt, im Grunde genommen auch von Praktikern mitgetragen werden. Es bleibt natürlich jetzt abzuwarten, wie diese Pläne tatsächlich umgesetzt werden. Na, das ist jetzt erstmal ein Plan. Wir werden auch genau beobachten bei Finanzwende, wie das umgesetzt wird. Aber wenn das so umgesetzt wird, wie es geplant ist, dann verspreche ich mir sehr viel davon und auch wirklich eine größere Schlagkraft gegen große Fälle von Finanzkriminalität.
12: Das sagt Anne Brohilker, Deutschlands frühere Cum-Ex-Chefermittlerin, heute Autorin von Cum-Ex, Milliarden und Moral, warum sich der Kampf gegen Wirtschaftskriminalität lohnt.

0: die Zeit, 22.15 Uhr.
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0: Genua, 14. August 2018, 11.36 Uhr. Es stürmt, es gewittert, es regnet in Strömen. Ein grüner Kleinlaster fährt auf die Morandi-Brücke Richtung Innenstadt. Ein anderes Auto überholt ihn, schert vor ihm ein. Der Fahrer des Kleinlasters bremst. Plötzlich ist das Auto weg, in die Tiefe gestürzt, zusammen mit einem Teil der Brücke. 8 Jahre ist dieses Unglück jetzt her. Autos und Lastwagen stürzten über 40 Meter nach unten. 43 Menschen starben. Heute ist ein erstes Urteil gefallen. Der frühere Chef des Autobahnbetreibers wurde zu 12 Jahren Haft verurteilt. Die Anklage warf den Verantwortlichen vor, notwendige Wartungsarbeiten aus Profitinteressen vernachlässigt zu haben. Christina Auerbach berichtet.
2: Zu 12 Jahren Haft haben die Richter in Genua den Hauptangeklagten verurteilt. Giovanni Castellucci ist der ehemalige Geschäftsführer von Autostrade per l'Italia, die Firma, die die Morandi-Brücke in Genua betrieben hat. Ihm wird vorgeworfen, von den Mängeln an der Brücke gewusst zu haben und die Arbeiten an dem später eingestürzten Pfeiler verschoben zu haben. Die Staatsanwaltschaft hatte 18 Jahre Haft gefordert. Giuseppe Rodino blickt deshalb mit gemischten Gefühlen auf dieses Urteil. Positiv, weil es endlich ein Urteil gibt, aber es sei viel zu milde ausgefallen, sagt er. 40 Jahre lang hat Giuseppe Rodino unter der Morandi-Brücke gewohnt. Als im August vor 8 Jahren der Brückenpfeiler zusammenbricht, ist er gerade zu Hause. Er bekommt mit, wie ein Großteil der Fahrbahn einstürzt und die Autos mitreißt, die gerade auf ihr fahren. So etwas kann man nicht vergessen, sagt er. Tagelang suchen damals Rettungskräfte mit schwerem Gerät nach Überlebenden in den Trümmern. 43 Menschen sterben an jenem Tag. Die Reste der Brücke ragen lange wie wackelige Zähne aus Stahlbeton in die Höhe. Als klar wird, dass sie gesprengt werden müssen, wird Giuseppe Rodino klar, dass er nie wieder in sein Zuhause zurückkehren wird. Wie er müssen 700 Menschen nach dem Brückeneinsturz ihre Häuser verlassen. Das Wichtigste können sie zwar mitnehmen, aber vieles wird unter den gesprengten Brückenresten begraben. Den Prozess

0: per tutto quello che gli hanno fatto.
1: Der Prozess, sagt Giuseppe Rodino, war aber wichtig für ihn und die anderen Opfer, denn es müsse endlich jemand zur Verantwortung gezogen werden. Insgesamt waren 57 Menschen angeklagt, überwiegend Führungskräfte von Autostrade per l'Italia, aber auch Angestellte des italienischen Infrastrukturministeriums. 25 von ihnen wurden freigesprochen, die anderen zu insgesamt fast 200 Jahren Haft verurteilt. Mit dieser Höhe sind die Richter bei der Hälfte von dem, was die Staatsanwaltschaft gefordert hat. Die Staatsanwaltschaft wirft Autostrade per l'Italia vor, die Brücke nicht richtig gewartet zu haben, um Geld zu sparen und Profit zu machen. Die Verteidigung argumentierte, dass die Schäden an der Brücke versteckte Baumängel waren und gar nicht hätten festgestellt werden können. Der Prozess warf in den letzten Jahren immer auch ein Schlaglicht auf den maroden Zustand von Italiens Verkehrsinfrastruktur und die fragwürdige Rolle von Autostrade per l'Italia. Das Urteil ist dabei nur ein erster Schritt in der juristischen Aufarbeitung, denn es ist davon auszugehen, dass der Prozess noch in höheren Instanzen weitergehen wird.
2: Christine Auerbach berichtete. 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Erstaunen, Entsetzen und Empörung, das fasst die Reaktion der Öffentlichkeit wohl am besten zusammen, seit bekannt wurde, dass die Schufa mit sogenannten historischen Daten arbeitet, dass sie Daten von praktisch jedem Erwachsenen in Deutschland über lange Zeit speichert, viel länger als alle bisher dachten. Während Deutschlands größte Wirtschaftsauskunftei sich noch um Rechtfertigungen bemüht, wird die Forderung an die Schufa immer lauter, die Daten offenzulegen und sie anschließend zu löschen. Peter Hornung berichtet.
3: Die Schufa hat jetzt sehr viel zu erklären und das versucht sie zumindest. Zum Beispiel in einem neuen YouTube-Video.
4: Du hast gelesen, dass die Schufa sogenannte historische Daten von dir nutzt? Dann bleib dran. Wir erklären dir, worum es geht.
3: Beruhigen will man die Betroffenen, das ist ganz offenbar.
4: Die Schufa verwendet historische Daten im Rahmen von Score-Prüfungen. Sie haben aber keinen Einfluss auf deine aktuelle Bonität.
3: Die Betroffenen, das sind 68 Millionen Menschen in Deutschland, praktisch jeder. Von diesen nämlich hat die Schufa auch historische, veraltete Daten gespeichert, von denen man bisher dachte, sie seien längst gelöscht. Bis der NDR und die Süddeutsche Zeitung dies nun aufdeckten, wusste praktisch niemand von dieser Schattendatenbank. Seitdem sind viele entsetzt und empört. Das sieht man in zahllosen Kommentaren in sozialen Netzwerken wie Instagram, X oder TikTok. Ein Skandal ohnegleichen.
5: Das stellt so ziemlich alles bisher Dagewesene in den Schatten,
3: sagt Marco Blocher vom Europäischen Zentrum für digitale Rechte NEUP, der sich schon mit vielen Datenschutzskandalen beschäftigt hat.
5: Hier gibt es offenbar wirklich seit Jahrzehnten ein Schattenregister, von dem die Schufa sehr genau zu wissen scheint, dass das nicht in Ordnung ist, sonst hätten sie sich nicht in einem solchen Ausmaß um Intransparenz bemüht und bewusst den Betroffenen vorenthalten, dass es diese Daten noch gibt.
3: Die Schufa hat Verbraucher nie mitgeteilt, dass auch historische Daten über sie gespeichert sind. Und das könnte jetzt zum Hauptproblem werden.
5: Jede Person, die in den vergangenen Jahren eine Auskunft bei der Schufa beantragt hat, deren Rechte wurden verletzt.
3: Mit dramatischen Folgen für die Schufa.
5: Sie sehen sich dann nicht nur einem möglichen Bußgeld konfrontiert, sondern möglicherweise auch mit Schadenersatzansprüchen von Millionen Personen in Deutschland.
3: Ein Versagen sieht Datenschutzaktivist Blocher bei der Aufsichtsbehörde, dem hessischen Landesdatenschutzbeauftragten.
5: Nach den vorliegenden Informationen weiß der hessische Datenschutzbeauftragte, der hier die zuständige Behörde ist, seit 1,5 Jahren von dieser Angelegenheit. Und er hat nichts gemacht. Ich kann mir kaum einen Fall vorstellen, wo schnelleres Handeln angezeigt gewesen wäre.
3: Viele Betroffene wollen nun alles wissen, was über sie gespeichert ist. Es gibt erste Internetseiten, die Formulare für entsprechende Anfragen an die Schufa bereitstellen. Die Kampagnenorganisation Campact hat eine Petition gestartet. Campact-Sprecher Felix Hoffmann.
6: Wir wollen, dass die Schufa diese Schattendatenbank löscht. Und wir hoffen, dass der verantwortliche Datenschutzbeauftragte, der momentan diese Datenbank prüft, am Ende ihre Rechtswidrigkeit feststellt.
3: Das Ziel, Druck auszuüben auf Deutschlands größte Wirtschaftsauskunftei. Und auch auf die Behörde, die sie eigentlich kontrollieren müsste.
2: Peter Hornung über den Schufa-Datenschutzskandal. 22.23 Uhr wird es. Und wir schauen in die Hauptstadt. Bis jetzt konnte die Berliner Politik noch nicht in die Sommerferien gehen. Erst in der vergangenen Woche der Paukenschlag. Berlins regierender Bürgermeister Kai Wegner von der CDU tritt als Spitzenkandidat seiner Partei für die Abgeordnetenhauswahl im September zurück. Finanz- und Kultursenator Stefan Evers ersetzt ihn. Vorausgegangen waren gewisse Unwahrheiten darüber, was Kai Wegner während des schweren Stromausfalls in Berlin im Januar gemacht hat.

0: steht die Berliner CDU jetzt aktuell in der Gunst der Wähler da? Laurenz Thio hat die neuesten Zahlen.
1: Wenn am kommenden Sonntag die Wahl zum Berliner Abgeordnetenhaus wäre, dann würde die CDU bei 20% liegen. 3 Prozentpunkte mehr im Vergleich zum Monatsanfang. Damit hat die Partei in der repräsentativen Umfrage von Infratest DIMAP im Auftrag von RBB 24 Abendschau und RBB 888 zugelegt, nachdem sie in der vergangenen Woche ihren Spitzenkandidaten Kai Wegner gegen Stefan Evers ausgetauscht hat. Die stärkste Kraft ist aber nach wie vor die Linke. Sie kommt der Umfrage zufolge auf 22% und legte um 2 Prozentpunkte zu. Die nachfolgenden Plätze 3, 4 und 5 teilen sich die Grünen mit 17%, die AfD mit 16% und die SPD mit 12%. Nicht ins Parlament kämen FDP und BSW mit je 3%. Der regierende Bürgermeister Kai Wegner hatte sich zunehmend in Widersprüche darüber verstrickt, wie er den Tag des Stromausfalls im Januar verbracht hat. Nachdem die CDU dann in Umfragen abgestürzt war, hatte er am vergangenen Freitag seine Spitzenkandidatur zurückgezogen. 77% der Befragten bewerten diesen Schritt als richtig, 8% als falsch. Auch in puncto Politikerzufriedenheit hebt sich Stefan Evers ab. 17% der Befragten sind mit seiner politischen Arbeit sehr zufrieden und zufrieden. Das klingt nicht nach viel, aber als Anfang Juli nach der Politikerzufriedenheit gefragt wurde, waren die Werte der anderen Spitzenkandidaten schwächer. Steffen Krach von der SPD kam auf 9%, Elif Erab von den Linken auf 8%, bei Christin Brinker von der AfD waren es ebenfalls 8% und Werner Graf von Bündnis 90 Die Grünen kam auf 6%.
0: Laurenz Thio aus Berlin, 22.25 Uhr.
2: Sport.
0: Und bei der Tour de France hat es heute auf der 12. Etappe erneut eine Sprintentscheidung gegeben. Das war spannend, Lars Pegelow, aber hat auch zu Verletzung geführt.
3: Ja, denn kurz vor dem Ziel, da hat es einen schweren Sturz gegeben mit insgesamt 6 Fahrern auf dieser 12. Etappe der Tour, die auf der Formel-1-Strecke von Magny-Cours begonnen hat und die in Chalon-sur-Saône ihr spektakuläres Finale fand. Wie schwer die Verletzungen genau sind, das wissen wir noch nicht, aber Steffen Gahr blickt für uns auf den Tourtag zurück.
4: Vorsicht bitte an Gleis 12. Es fährt ein der Regionalzug von Magny-Cours nach Chalon-sur-Saône. Wieder zu früh, wieder schnell, wieder hektisch.
5: Und da gibt's einen Sturz. Da kommen 3, 4, 5, 6 Fahrer schwer zu Fall. Da bleiben nicht mehr viel übrig. Vielleicht noch 10 vorn. Und da ist auch Max Kanter dabei. Mats Pedersen ist jetzt in Führung. Max Kanter ist am Hinterrad, kommt auf der linken Seite raus, hat relativ freie Fahrt. Max Kanter auf der linken Straßenseite gegen Tim Merlier. Aber der muss wieder einscheren. Koi oder Merlier? Merlier.
4: Tim Merlier winkt schon fröhlich aus dem Fenster. Und als der Zug zum Stehen kommt, steigt er wieder als Erster aus. Dritter Tagessieg für den Belgier in
6: Chalon-sur-Saône.
4: Die deutschen Passagiere waren zwar im ersten Wagen dabei, aber den Sprung ganz nach vorne packten sie nicht. Pascal Ackermann aufgehalten vom Sturz.
7: Ja, war direkt neben mir. Ich zitter jetzt noch von dem Sturz, weil ich bin gerade noch so durchgekommen und ich war vorher schon zweimal ganz knapp an der Bande dran und habe gebremst und für mich war das da schon einen Kilometer vor Ziel vorbei.
4: Anders als für Max Kanter. Der Cottbusser gut positioniert im ersten Abteil, aber zu ungeduldig.
8: Wir waren vielleicht einen Ticken zu früh, aber lieber zu früh als zu spät. Ich denke, das war ganz okay. Und dann im letzten Kilometer lassen wir ein bisschen zu sehr sacken, verlieren ein paar zu viele Positionen und dadurch war der Weg für mich zu lang.
4: Kanter als bester Deutscher mit Zugticket Nummer 7, Ackermann Nummer 15. Tadej Pogacar, der Mann im gelben Trikot, hatte den Tag meistens entspannt im Speisewagen verbracht. Neben ihm saß Florian Lipowitz. Der wollte übrigens eine Trinkflasche loswerden. Er versuchte sie auf eine Zielscheibe am Straßenrand zu werfen und warf daneben. Deshalb hat er auch mit dem Biathlon aufgehört, spaßte Lipowitz in die Fernsehkameras.
9: That's why I stopped with Biathlon.
4: Chalon-sur-Saône war der letzte Halt für die Sprinter. Jetzt rollt der Zug ins lange Wochenende Richtung Berge.
3: Und morgen die 13. Etappe über 205 Kilometer, das längste Teilstück der diesjährigen Tour de France. Zur Fußball-WM, die ist ja fast vorbei. Am Wochenende gibt es nur noch das Finale und vorher das Spiel um Platz 3. Dann wird auch entschieden, wer Torschützenkönig dieses Turniers wird. Die Stars, die haben da ja bislang ordentlich abgeliefert. Wer mit den besten Chancen ins Finalwochenende geht, Philipp Hofmeister.
2: Na, die Blicke gehen vor allem auf M&M, die beiden großen M's dieser WM, Lionel Messi und Kylian Mbappé. Beide stehen sie bei 8 Toren bislang. Mbappé kann, und das wertet dieses kleine Finale, also das Spiel um Platz 3 nochmal zusätzlich auf, Mbappé kann in diesem Rennen vorlegen gegenüber Messi, der ja erst am Tag drauf das Finale spielt. Kopf an Kopf also die beiden. Der erste Verfolger Erling Haaland, ein Tor dahinter, ist längst daheim. 2 Tore Rückstand haben 2 Engländer, Harry Kane und Jude Bellingham, die im kleinen Finale auf Mbappé treffen. Der beste Spanier übrigens, das ist Mikel Oyarzabal, der hat bislang 5-mal getroffen, müsste also mindestens 3 Buden machen im Endspiel, um da überhaupt nochmal ranzukommen. Also voller Fokus im Kampf um den goldenen Schuh, daher aufs Fernduell Mbappé gegen Messi, die derzeit gemeinsam ganz vorne liegen.
3: US-Präsident Donald Trump wird am Sonntag übrigens beim Finale in New Jersey live im Stadion sein. Er soll dann auch den Pokal überreichen, dass dem Weltverband FIFA von Menschenrechtsorganisationen jetzt schwere Versäumnisse vorgeworfen werden, hat auch mit der US-Regierung zu tun. Aus Washington Benjamin Best.
6: Bei einer Pressekonferenz am Donnerstag in New York erklärten Human Rights Watch und Amnesty International, der Weltverband habe seinen politischen Einfluss gegenüber der US-Regierung nicht genutzt. Wegen der strikten US-Einreisebestimmungen hätten Fans aus mehreren Ländern sowie der somalische Schiedsrichter Omar Artan nicht an der WM teilnehmen können. Außerdem kritisierten die Organisationen, dass sich zahlreiche queere Fans wegen der US-Einwanderungspolitik sowie einer zunehmenden diskriminierenden Rhetorik der US-Regierung gegen eine Reise zur Weltmeisterschaft entschieden hätten. Die FIFA habe ein Fest der Vielfalt versprochen, dieses Versprechen aber nicht eingelöst. Kritik gab es zudem an der engen Beziehung von FIFA-Präsident Gianni Infantino zu US-Präsident Donald Trump.
3: Und von der WM-Sportpolitik noch zum Fußball nach Deutschland. Bundesliga-Absteiger VfL Wolfsburg hat den ehemaligen deutschen U21-Nationalkeeper Timon Wellenreuter verpflichtet.
0: Dankeschön, der Sport mit Lars Pegelow. Gleich die Nachrichten.
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11: Um 22.30 Uhr mit Emily Seidel. Die Bundesregierung will mehr gegen Steuerhinterziehung unternehmen. Finanzminister Klingbeil und Justizministerin Hubich haben deshalb einen Aktionsplan vorgestellt. Was die beiden konkret planen, um besser gegen Steuerbetrug vorzugehen, dazu Tabea Tschöpe.
12: Es sind 3 Punkte, über die Klingbeil und Hubich heute vor allem gesprochen haben. Die Strafen sollen schärfer werden. Zum Beispiel soll denjenigen, die sich wegen Steuerhinterziehung selbst anzeigen, künftig auch eine Strafe drohen. Bislang gilt generell Straffreiheit bei Selbstanzeige. Als 2. ist geplant, die Zusammenarbeit zwischen den verschiedenen Behörden von Bund und Ländern zu verbessern. Das klingt bürokratisch, soll aber Ermittlungen gegen Kriminelle erleichtern. Und der 3. Punkt hängt damit zusammen. Die Regierung will ein neues Zentrum beim Zoll mit Steuerfahndern, Analysten und KI-Experten. 1.500 Stellen zusätzlich sind dafür geplant.
11: 8 Jahre nach dem Einsturz einer Autobahnbrücke im norditalienischen Genua ist der damalige Chef des Autobahnbetreibers zu einer langjährigen Haftstrafe verurteilt worden. Außerdem wurden 32 weitere Angeklagte ebenfalls für schuldig erklärt. Bei dem Unglück waren 43 Menschen ums Leben gekommen. Aus Rom Christina Auerbach.
13: Zu 12 Jahren Haft haben die Richter in Genua den Hauptangeklagten verurteilt. Giovanni Castellucci ist der ehemalige Geschäftsführer von Autostrade per l'Italia, die Firma, die die Morandi-Brücke in Genua betrieben hat. Ihm wird vorgeworfen, von den Mängeln gewusst zu haben und die Arbeiten an dem später eingestürzten Pfeiler verschoben zu haben. Die Staatsanwaltschaft hatte 18 Jahre Haft gefordert. Castellucci sitzt im Moment bereits im Gefängnis. Er wurde letztes Jahr wegen eines anderen Autobahnunfalls mit 40 Toten verurteilt.
11: Die Deutsche Welthungerhilfe hat heute ihren Jahresbericht 2025 vorgestellt. Insgesamt seien rund 348 Millionen Euro für die Bekämpfung von Hunger und Armut eingesetzt worden, unter anderem im Südsudan und der Ukraine. Laut der Welthungerhilfe konnte im vergangenen Jahr trotz sinkender Zuschüsse aus Deutschland etwas mehr Geld für Projekte ausgegeben werden als im Vorjahr. Die Organisation mahnte, dass weltweit aktuell Budgets für humanitäre Hilfe gekürzt werden. Die Bekämpfung von Hunger dürfe aber nicht zur Verhandlungsmasse werden. Die Ukraine hat einen neuen Ministerpräsidenten. Das Parlament bestätigte den bisherigen Leiter des staatlichen Energiekonzerns Naftogaz Koretsky im Amt. Eine seiner wichtigsten Aufgaben besteht in der Vorbereitung des Landes auf den nächsten Kriegswinter. Im Zuge der Regierungsumbildung wurde auch Verteidigungsminister Fedorow entlassen, der in der Bevölkerung sehr beliebt ist. Tausende Menschen protestierten in Kiew gegen die Entlassung. Das Wetter in Deutschland, nachts im Nordosten oft klar, sonst teils kräftige Schauer und Gewitter, Tiefstwerte 20 bis 13 Grad. Morgen gebietsweise heiter, vermehrt Schauer und Gewitter, örtlich Unwettergefahr durch heftigen Starkregen, Hagel und Sturm, Höchstwerte 22 bis 30 Grad und am Samstag dann Temperaturen zwischen 19 bis 28 Grad. Das waren die Nachrichten.
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0: Geht los mit der A2 Dortmund Richtung Braunschweig zwischen Dreieck Hannover West und Lahr 4 Kilometer Stau. A3 Passau Richtung Linz zwischen Passau Süd und Pocking 6 Kilometer Stau. Dann die A5 Basel Richtung Karlsruhe zwischen Bühl und Baden-Baden 2 Kilometer Stau, dort ein Heimunfall. A5 Karlsruhe Richtung Frankfurt zwischen Karlsruhe Nord und Bruchsal 4 Kilometer Stau. A6 Heilbronn Richtung Nürnberg zwischen Schwäbisch Hall und Ilshofen-Wolpertshausen 5 Kilometer Stau an einer Baustelle. A7 Fulda Richtung Kassel zwischen Fulda Nord und Hünfeld-Schlitz 4 Kilometer Stau. A8 München Richtung Salzburg zwischen Achenmühle und Felden 8 Kilometer stockender Verkehr. Die A23 Heide Richtung Hamburg ist zwischen Elmshorn und Tornesch wegen Bergungsarbeiten gesperrt. Und die A565 Meckenheim Richtung Bonn ist zwischen Bonn-Poppelsdorf und Bonn-Endenich wegen Bauarbeiten bis 5 Uhr früh gesperrt. Kommen Sie auf jeden Fall gut an.
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0: Mit Carsten Fick im Studio. Hallo, einen schönen guten Abend. Mitten im Krieg gehen in der Ukraine, in der Hauptstadt Kiew, aktuell mehr als 1000 Menschen auf die Straße. Und zwar gegen eine Personalentscheidung von Präsident Zelensky. Er hat nämlich Verteidigungsminister Fedorov nach gerade mal 6 Monaten im Amt entlassen. Fedorov galt als Modernisierer. Er trieb den Einsatz neuer Technologien und Drohnen voran und wollte Korruption und im Verteidigungsapparat bekämpfen. Warum seine Absetzung trotzdem kam und weshalb so viel Unverständnis damit verbunden ist, dazu Stefan Lark aus Kiew.
14: Schon am frühen Vormittag sind in der Kiewer Innenstadt vor allem junge Menschen unterwegs, die sich offenbar kurzfristig entschlossen haben, an der Demonstration gegen die Absetzung von Verteidigungsminister Fedorov teilzunehmen. Auf Parkbänken und vor Metrostationen werden noch schnell Parolen auf Pappschilder geschrieben. Ich fühle mich verarscht. Fedorov muss zurückkommen oder Never change a winning team ist darauf zu lesen. Auch Yevhen und Oksana arbeiten noch an ihren Plakaten. Sie wollen auf den Punkt bringen, wofür Fedorov ihrer Meinung nach steht. Ich schreibe, Kriege werden durch Wissenschaft und Technik gewonnen. Und ich für Roboter und Innovationen, für Fedorov. Fedorov ist unser Verteidigungsminister, skandieren die schätzungsweise 2000 Demonstrierenden, die sich auf einem Platz unweit des Maidan versammelt haben. Die Entscheidung von Präsident Zelensky, Fedorov abzusetzen, stößt bei den meisten hier auf Unverständnis. Schließlich habe der Minister in den wenigen Monaten seiner Amtszeit bereits viel bewegt, meint Vladislav, Student am Polytechnischen Institut in Kiew. Es gibt viel mehr Offenheit und Transparenz im Verteidigungsministerium. Wir beobachten eine technologische Weiterentwicklung. Auch, dass die Versorgungswege der Russen zur Krim abgeschnitten werden, ist bemerkenswert. Ich finde den Wechsel, der jetzt stattfindet, sehr ungewöhnlich. Schnell wird deutlich, weshalb viele heute gekommen sind. Sie schreiben Fedorov einen entscheidenden Anteil an den jüngsten Erfolgen der ukrainischen Drohnenstrategie zu. In ihren Augen haben Angriffe auf Raffinerien und andere Ziele Russland empfindlich getroffen. Gleichzeitig, so die Hoffnung, rettet der technologische Fortschritt ukrainischen Soldaten an der Front das Leben. Olha, die in einem Vorort von Kiew lebt, hebt vor allem einen anderen Aspekt hervor. Sie schätzt an Fedorov, dass er gegen Korruption im Verteidigungsapparat vorgehen wollte. Besonders ist es sein Verdienst, dass Ausschreibungen und Beschaffungen transparenter gemacht wurden. Das finde ich gut, weil das Unterschlagung schwerer macht und letztlich die Armee stärkt. Unsere Jungs werden am Ende dadurch mehr bekommen. Viele Menschen, die heute demonstrieren, stehen grundsätzlich weiterhin hinter Präsident Zelensky. Umso größer ist ihre Enttäuschung über die überraschende Absetzung des populären Ministers. Das vergessen wir nicht, steht auf einem Plakat. Andere vermuten hinter der Entscheidung den Einfluss des ukrainischen Oberbefehlshabers Sirski. In den Augen vieler Demonstrierender steht er für eine eher sowjetisch geprägte Militärführung. Zudem hatte er Fedorow zuletzt öffentlich kritisiert. Immer wieder ertönen deshalb auch Rufe gegen den Generalstabschef und eine Armee im Sowjetstil. Ob die Proteste Präsident Selenskyj noch einmal zum Umdenken bewegen, ist offen. Für die Gegner der Absetzung gibt es zumindest einen kleinen Hoffnungsschimmer. Die Abstimmung in der Rada, dem ukrainischen Parlament, über Fedorows designierten Nachfolger Klimenko wurde vorerst verschoben. Angeblich habe dieser den Posten abgelehnt. Die Fraktionen im Parlament wollen noch einmal beraten, wie es nun weitergeht.
0: Stefan Lag berichtete aus der Ukraine, aus Kiew.
10: Wirtschaft.
0: JP Morgan Chase, Wells Fargo oder Goldman Sachs, die großen US-Banken, haben im vergangenen Quartal so viel Geld verdient wie kaum jemals zuvor. Das deutet auf eine florierende US-Wirtschaft hin. Aber beim zweiten Blick, da zeigen sich auch Risiken und die sind nicht zu unterschätzen. Heidi Radwillers berichtet aus unserem Börsenstudio in Frankfurt.
15: Die Bilanzen der großen US-Banken würden den meisten vermutlich sehr langweilig erscheinen. Wirtschaftsexperten und Aktieninvestoren dagegen warten geradezu gespannt darauf. Denn wie gut oder schlecht das Geschäft der Finanzriesen läuft, gilt als Frühindikator dafür, wie gut oder eben schlecht es um die US-Wirtschaft bestellt ist. Nachdem die größten US-Geldhäuser aktuell ihre Zahlen für das zweite Quartal des Jahres vorgelegt haben, spricht Christina Barnier, Professorin für Banking und Finance an der Justus-Liebig-Universität in Gießen, von wörtlich grandiosen Ergebnissen.
16: Das war auch so erwartet worden, aber nichtsdestotrotz, wir reden hier über Gewinnzuwächse zwischen 40% und 80%. Das ist schon ganz außergewöhnlich, dass wir so ein Quartal sehen.
15: Auch Aktieninvestoren waren trotz hoher Erwartungen offenbar teils positiv überrascht. Kurz nach Bekanntwerden der Zahlen legten die Papiere der US-Großbanken Bank of America, JP Morgan, Morgan Stanley und Goldman Sachs deutlich zu, bis zu 9%. Die Banken waren im abgelaufenen Quartal wesentlich beteiligt am Going Public von SpaceX in den USA, dem größten Börsengang der Geschichte. Christina Barnier.
16: Insgesamt lief das Investmentbanking wahnsinnig gut in dem zweiten Quartal, dementsprechend dann auch die positive Reaktion.
15: Das Investmentbanking begleitet unter anderem Börsengänge und betreut Firmenzusammenschlüsse und Akquisitionen, sogenannte M&A-Deals. Und da sei in den USA noch einiges geplant, zum Beispiel Börsengänge, sagt Finanzprofessorin Barnier.
16: Anthropic steht noch an, OpenAI, also gerade im Tech-Bereich passiert da noch viel und das zeigt eben auch, die Konjunktur in den USA brummt. Man sieht es auch an den M&A-Deals, die auch noch ausstehen.
15: Auch das klassische Kreditgeschäft, das Verleihen von Geld unter anderem an Unternehmen für Investitionen, laufe stabil. Ein gutes Zeugnis für die US-Wirtschaft. Noch. Trotz der global angespannten Lage wegen des Iran-Kriegs. Und genau hier liegt das Problem. Die Situation bleibt fragil, auch wegen der Zickzack-Politik von US-Präsident Donald Trump. Die Energiepreise steigen wieder sprunghaft an. Die Angst geht um, dass die gerade etwas stärker als erwartet zurückgegangene Inflation wieder angeheizt werden könnte. Hendrik Leber, Geschäftsführer der Investmentgesellschaft Akatis, gibt mit Blick auf die USA zu bedenken.
17: Die Konsumausgaben sind komplett auf Kredit gebaut. Wenn die Inflation kommt, müssen die Zinsen ein Stückchen hoch, um die Inflation zu stoppen. Das wiederum wirkt die Wirtschaft ein wenig ab und auch die Konsumlust der Privaten.
15: Das hätte negative Folgen für die Wirtschaft, erklärt Leber.
17: Von daher glaube ich, dass im Moment wir einen guten Höhepunkt erreicht haben, aber es nicht unbedingt in dem gleichen Tempo nach oben weitergeht, sondern eher seitwärts, vielleicht auch im kleinen Rückschritt.
15: Der sich dann vermutlich allen voran in den Bilanzen der US-Banken ablesen lassen wird.
0: Heidi Radwillers berichtete. Wir Menschen gehen ja nicht besonders zimperlich mit unserem Planeten um, jagen beispielsweise massenhaft Kohlendioxid in die Luft und überhitzen die Erde. Etwa 8% des weltweiten Kohlendioxidausstoßes entstehen übrigens bei der Herstellung von Zement. Eine Pilotanlage in Heidenheim auf der Schwäbischen Alb fängt das CO2 jetzt allerdings auf und produziert Zement seit Anfang Juli klimaneutral. Frank Pulivke hat sich genau das angesehen.
18: Roman Lenz strahlt. Die Pilotanlage läuft. Der Nachhaltigkeitsmanager des Ulmer Zementherstellers Schwenk hat ein wichtiges Ziel erreicht.
19: Also so eine Technologie werden wir brauchen auf dem Weg zur Klimaneutralität.
18: Rohre, Zylinder, Leitungen. Für Laien ein faszinierendes, aber undurchschaubares Gewirr. Nicht für Jürgen Thormann. Der technische Geschäftsführer der Forschungsgesellschaft Catch for Climate zeigt auf das silbermetallene Gesamtkunstwerk. Was wie eine herkömmliche Zementfabrik aussieht, betont Thormann, ist tatsächlich etwas völlig Neues.
20: Hunderte von Dichtungen im System müssen angepasst werden. Die gibt es in herkömmlichen Anlagen nicht, um zu verhindern, dass dieser Fallstoff wieder eintritt. Denn die würde uns die CO2-Konzentration, die wir über 90% erreichen wollen, verdünnen.
18: Falschluft? Anders gesagt, normale Luft darf auf keinen Fall in die neue Pilotanlage. Sie arbeitet mit reinem Sauerstoff im Gegensatz zu herkömmlichen Zementwerken. Der Vorteil, beim Verbrennen entsteht ziemlich reines Kohlendioxid. Das wird nicht in die Atmosphäre gepustet, sondern aufgefangen und gelagert. Oder weiterverwendet.
20: Beispielsweise, wenn Sie das als Löschmittel benutzen. Da ist die Qualität, die wir bisher erreichen, völlig ausreichend.
18: Vielleicht reicht die CO2-Qualität aus der Zementherstellung irgendwann auch für Bier und Sprudelwasser. Doch darum geht's bei der Heidenheimer Pilotanlage im Moment noch nicht. Die vier beteiligten Unternehmen, dazu gehört neben Schwenk aus Ulm auch Heidelberg Materials, wollen die neue klimaschonende Zementherstellung erstmal testen. Damit helfen sie nicht nur dem Klima, betont Schwenks Nachhaltigkeitsbeauftragter Roman Lenz. Sie erfüllen auch eine Forderung der Politik.
19: 2040 dürfen wir keine Tonne CO2 mehr emittieren. Da rechnen wir jetzt damit, dass das nochmal etwas verlängert wird. Aber unabhängig davon, wir müssen das Problem ja lösen.
18: Die rund 120 Millionen Euro teure Forschungsanlage bezahlen die Firmen übrigens aus eigener Tasche. Anfang Juli wurde sie zwar eingeweiht, läuft aber schon seit Ende Mai. Und das durchaus zufriedenstellend, sagt Geschäftsführer Jürgen Thormann.
20: Jetzt haben wir gesagt, wir fahren die Anlage an und testen, ob alle Einrichtungen richtig funktionieren, ob alles richtig dreht, ob die Dichtungen in Ordnung sind, ob sich der Sauerstoff zuführen lässt. Das haben wir in der ersten Kampagne jetzt durchgefahren, vorwärts und rückwärts. Und das hat sehr ordentlich und sehr schnell funktioniert.
18: Bis alle Zementwerke keine CO2-Schleudern mehr sind, werden noch Jahre vergehen. Aber der Anfang ist wenigstens mal gemacht.
0: Die Zeit, 22.45 Uhr.
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0: Europäische Drogenermittler stehen vor einem Paradox in den großen Seehäfen Hamburg, Antwerpen und Rotterdam. Da wird vom Zoll seit einigen Jahren immer weniger Kokain gefunden. Diese Nachricht, die zunächst positiv klingt, hat allerdings einen Schönheitsfehler. Denn alle verfügbaren Daten belegen, dass heute nicht weniger, sondern mehr Kokain nach Europa gelangt. Es wird offenbar nur weniger Kokain sichergestellt. Gemeinsam mit Kollegen von Le Monde und der Washington Post und anderen internationalen Medien haben NDR, WDR und SZ zu der Frage recherchiert, welche neuen Wege die Schmugglerbanden gefunden haben, um die Sicherheitsbehörden auszutricksen. Jörg Diehl, Antonius Kempmann, Roman Leberger und Benedikt Strunz über geheime Papiere, 2000 PS starke Speedboote und die Forderung nach einem Militäreinsatz vor Europas Küsten.
22: Ouais, il est chargé à l'avant.
23: Ok.
22: Stop, immediately, over.
24: Es ist eine Szene wie aus einem Actionfilm, aufgenommen und veröffentlicht von der französischen Marine. Im vergangenen Oktober verfolgt ein Marinehubschrauber ein Speedboot. Als das Boot auch auf mehrfache Aufforderung nicht hält, legt ein Scharfschütze an und schießt auf die Motoren. Das Boot kommt zum Halten. Sicherheitskräfte werden später darauf 2,3 Tonnen Kokain sicherstellen. Geht es nach Paulo Gomes da Silva, könnten europäische Marineeinheiten künftig regelmäßig die Motoren von Schmuggelbooten ins Visier nehmen.
25: Das ist eine der effektivsten Lösungen, die wir haben, um die Speedboote sicher zu stoppen, ohne eine Hochgeschwindigkeitsverfolgungsjagd.
24: Da Silva arbeitet für das Maritime Analyse- und Einsatzzentrum MAOC-N, eine Organisation, in der verschiedene europäische Polizeibehörden zusammenarbeiten mit einem Ziel: Schiffe aus Lateinamerika zu identifizieren, die Kokain nach Europa schmuggeln.
25: Wir sehen mehr Gefahren und Herausforderungen als jemals zuvor. Es werden einfach mehr Drogenmengen auf diesen Schiffen transportiert.
24: Das Problem, von dem da Silva spricht, beschäftigt derzeit Drogenfahnder in ganz Europa. Die Kokainbanden haben in den vergangenen Jahren ihre Schmuggelmuster geändert. Heute, darin sind sich alle Experten einig, wird weniger Kokain über Schiffscontainer in große Häfen geschmuggelt. Stattdessen beobachten die Strafverfolgungsbehörden, dass Fischerboote, Halbtauch-U-Boote und Containerschiffe aus Lateinamerika auf hoher See anhalten. Dort wird das Kokain dann auf Speedboote verladen. Europol-Ermittler wie Andy Krag sprechen mittlerweile von einem Kokain-Highway, der sich hunderte Kilometer vor der europäischen Küste gebildet habe. Krag leitet die Abteilung für organisierte Kriminalität bei Europol.
1: The Cocaine Highway is basically the maritime.
5: Der Kokain-Highway befindet sich in dem Seegebiet zwischen den Azoren und den Kanaren. Wir nennen dieses Gebiet Highway, weil es um wirklich große Mengen geht. Es kommen dort die großen Schiffe aus Lateinamerika rein. Und auf einmal kommen hunderte Speedboote, damit das Kokain schnell verladen werden kann. Dabei geht es mal um 10 Tonnen oder auch mal um 30 Tonnen.
24: Anschließend fahren die Speedboote mit hohem Tempo an die spanische und portugiesische Küste oder über Flüsse weit ins Landesinnere. Dabei kommt es immer wieder zu Verfolgungsjagden mit der Polizei. Die Drogenbanden stellen mittlerweile massenhaft Videos ins Netz, auf denen die Schmuggelfahrten zu sehen sind.
7: Dort sind die Täter, die das Rauschgift transportieren, mit Kriegswaffen mittlerweile ausgerüstet, die auch rigoros davon Gebrauch machen, wenn die Lieferung gestört wird.
24: Sagt Hans-Joachim Leon, der die Abteilung Rauschgift im Bundeskriminalamt leitet. Allein in den vergangenen 2 Jahren, das zeigen die Recherchen, wurden 14 europäische Beamte bei den Jagden auf die Kokainboote verletzt. 5 Beamte sind dabei ums Leben gekommen.
7: Die hochmotorisierten Schlauchboote der Täterseite sind den polizeilichen Ausrüstungsgegenständen völlig überlegen. Und wir hatten Fälle, wo dann einfach Boote der Küstenwache der Portugiesen versenkt worden sind.
24: Ein weiteres Problem, das Fahndern derzeit Sorge bereitet, ist die enorm hohe Reichweite der Schiffe. In Spanien und Portugal hat sich eine regelrechte Schmuggelindustrie herausgebildet. Auf anonymen Online-Accounts ist zu sehen, wie die Schmuggelbanden hunderte Kilometer aufs offene Meer fahren und dort bisweilen mehrere Wochen auf die Ankunft von Drogenschiffen aus Lateinamerika warten. Polizei und Zoll, so ist immer wieder zu hören, verfügten nicht annähernd über die ausreichenden Mittel, um derart große Seegebiete kontrollieren zu können. Europäische Sicherheitsbehörden schätzen, dass allein im Jahr 2025 700 Tonnen Kokain nach Europa gelangen konnten, weil die notwendigen Mittel fehlten, um die Schmuggler zu stoppen. Das Maritime Analyse- und Einsatzzentrum MAOC hat deshalb in diesem Frühjahr einen vertraulichen Call to Action an seine Partnerbehörden geschickt. Auch Deutschland ist Teil von MAOC-N. In dem Papier, das NDR, WDR und SZ vorliegt, fordert MAOC nun ein stärkeres Engagement der europäischen Marine im Kampf gegen den Drogenschmuggel. Zudem müssten gesetzliche Grundlagen geschaffen werden, damit neben Frankreich auch die Marineeinheiten anderer Länder auf die Motoren der Speedboote schießen dürfen. Eine Sprecherin der Europäischen Kommission erklärte auf Nachfrage, dass man den Missbrauch von Speedbooten als Sicherheitsproblem erkannt habe. Derzeit befinde man sich hierzu im Austausch mit den Mitgliedstaaten. In Berlin teilte ein Sprecher des Innenministeriums der Forderung nach einer stärkeren Einbindung der Marine eine Absage. Ein Einsatz der Bundeswehr zur Kriminalitätsbekämpfung sei grundsätzlich nicht vorgesehen. Neben der Forderung nach einem Einsatz von Marineeinheiten regt MAOC aber noch eine andere Maßnahme an, die wahrscheinlich deutlich leichter umzusetzen wäre. Ein europaweites Verbot von Speedbooten. Schließlich hätten die 2000 PS starken und bis zu 300.000 Euro teuren Schiffe eigentlich nur einen Zweck, Europa mit Kokain zu fluten.
0: Der Kampf gegen die Drogenschmuggler, eine exklusive internationale Recherche, auch die ARD mit dabei. 22.51 Uhr. Ein Palast am Genfer See wird zum Sinnbild für die Finanzkrise der Vereinten Nationen. Fast 3 Jahrzehnte lang war das Palais Wilson die Zentrale des UN-Menschenrechtsbüros. Jetzt zieht Hochkommissar Volker Türk mit seinen Beschäftigten aus. Die UN muss nämlich Mietkosten sparen. Dieser Ort, dieses Palais, ist geschichtsträchtig. Ab 1920 hatte dort der Völkerbund, also der Vorläufer der Vereinten Nationen, seinen ersten festen Sitz. Nach Informationen unseres ARD-Studios in Genf soll das Flüchtlingshilfswerk, das UNHCR, dort jetzt einziehen, das wiederum seine bisherige Zentrale aufgeben muss. Stefanie Dott berichtet.
8: Schublade um Schublade räumen die Mitarbeiter aus, ziehen unzählige Namensschilder von diversen Konferenzen aus dem Schrank.
2: Damit füllen sie eine große schwarze Mülltonne fast bis zum Rand. Diese steht hinter einer der historischen Flügeltüren des Palais Wilson, direkt am Genfer See. Alles muss raus, auch die Überbleibsel aus den fast 30 Jahren, in denen das UNO-Hochkommissariat für Menschenrechte hier gewaltet hat.
3: It was a privilege to be there.
2: Ein Privileg, hier gearbeitet zu haben, sagt Marta Hurtado, Sprecherin des Hochkommissariats.
3: It was a symbol of the first attempt.
2: Es steht für den ersten Versuch, multilateral zu arbeiten, als erstes Hauptquartier des Völkerbundes. Hier sind zum ersten Mal Länder zusammengekommen und haben versucht, Konflikte friedlich zu lösen. Im 19. Jahrhundert, als nobles Hotel errichtet, wurde der Palais Wilson von 1920 bis 1936 zum ersten dauerhaften Sitz des Völkerbundes, dem Vorläufer der Vereinten Nationen. Geblieben ist der Name, nach US-Präsident Wilson, der eine entscheidende Rolle bei der Gründung des Völkerbundes spielte. Doch die Miete und Nebenkosten, rund 3,5 Millionen Euro pro Jahr, sind in diesen Zeiten zu hoch. Wir mussten 300 Stellen streichen, unsere Kosten um 10% senken. Die Entscheidung für einen Umzug wurde zwar schon lange vor der UN-Finanzkrise gefällt, aber jetzt passt es umso besser. Die Vereinten Nationen schrumpfen derzeit wie nie zuvor, denn die USA zahlen viele ihrer Beiträge nicht mehr. Das reißt eine Milliardenlücke. Auch viele europäische Staaten, darunter Deutschland, kürzen ihre humanitäre Hilfe deutlich. In Genf heißt es deshalb sparen, sparen, sparen und jetzt eben umziehen, um weiter über die Runden zu kommen. Die Umzugspläne hatte auch eine weitere UNO-Organisation mit Sitz in Genf mitbekommen, das Flüchtlingshilfswerk UNHCR. Es ist ebenfalls heftig von den Kürzungen betroffen. Der Hauptsitz in Genf wird damit zu groß. Im ARD-Studio Genf verkündet das UNHCR deshalb folgende Neuigkeit. Das UNHCR zieht jetzt in den Palais Wilson, sagt Sprecher Matthew Southmarsh. Wir haben so viel Personal verloren, auch hier im Hauptquartier. Das neue Gebäude ist viel kleiner. Es wird nicht mehr so viel Leerstand geben. Und wir sparen Geld, etwa die Hälfte der Miete. Der eine spart durch den Einzug, der andere durch den Auszug. Eine doch ungewöhnliche Reise nach Jerusalem in Genf, das sich im Kürzungsgewitter einmal mehr neu zurechtschüttelt.
0: Stefanie Dott berichtete, 11:05.
21: Kultur.
0: Es ist das erste große Epos des Abendlandes und Vorläufer fast aller Helden- und Heldinnen-Geschichten. Christopher Nolan hat sich an Homers Odyssee gewagt und schickt Matt Damon in der Titelrolle auf die sagenumwobene Irrfahrt. Kaum ein anderer Film wurde in diesem Jahr so sehr mit Spannung erwartet. Hochkarätig besetzt mit einer Riege aus Weltstars und das in fast allen Hauptrollen, gedreht als erster Spielfilm in der Kinogeschichte im aufwendigen XXL-IMAX-Format und Nolans großer Versuch, die wohl berühmteste Heldengeschichte zu neuem Leben zu erwecken. Jetzt kommt Christopher Nolans Odyssee in die Kinos.
4: Donner.
6: Eigentlich müsste man in IMAX-Kinos in Prag oder London gehen, um Christopher Nolans Odyssee wirklich genauso zu sehen, wie er seinen Film gedreht hat. Aber man bekommt selbst bei normal großen Leinwänden oder nicht analogen 70mm Projektionen trotzdem das ganz große Kino, auch hier. Christopher Nolan liebt dieses übergroße IMAX-Format, verwendet es seit seinem zweiten Batman-Film The Dark Knight in jedem seiner Filme, weil es größer einfach nicht geht. Und hier nun hat er sich endlich den Traum erfüllen können, einen kompletten Spielfilm dieser Größenordnung in IMAX zu drehen.
9: Er bringt alles.
6: Episch war also auch, ohne jede Übertreibung, der Aufwand, mit dem Nolan seine Vision von Homers Odyssee verwirklicht hat.
4: Sag mir, woran du dich erinnerst.
9: Eine Frau. Einen Sohn.
4: Und was dann?
6: Alles Wirklich alles ist hier groß in Christopher Nolans Odyssee. Das beeindruckende, riesige Star-Ensemble und Matt Damon als Odysseus, der Erzählbogen, der sich im Aufbau wirklich nah an Homers Vorlage bewegt und jedes einzelne Bild und jeder einzelne Wortwechsel.
10: Nach Jahren des Krieges konnte sich niemand zwischen meine Männer und ihre Heimat stellen.
6: Mit dem trojanischen Pferd, das als zurückgelassene Opfergabe, halb im Sand versunken, am Strand vor Troja darauf wartet, hinter die Stadttore Trojas gezogen zu werden, beginnt der Film mit einem enorm kraftvollen Bild. Nicht nur, weil es damit das erste Mal in der Film- und Fernsehgeschichte gelingt, den legendären Kriegstrick auch glaubhaft zu machen, sondern weil damit auch der ernste, düstere Ton für den gesamten Film gesetzt wird.
11: Glaubst du wirklich, das Leben wird wieder so wie früher? Diese Welt ist Geschichte.
6: Im Anschluss geht es dann, wie in der Vorlage, erstmal an den Hof von Ithaka, wo Odysseus Frau und Sohn, gespielt von Anne Hathaway und Tom Holland, seit fast 2 Jahrzehnten auf dessen Rückkehr warten und eine ganze Horde von Freiern darauf drängt, seinen Platz einzunehmen.
12: Dies ist ein Haus, das auf einen Herrn wartet. Ich will, dass du mich erwählst.
6: Erst mit dem, was in der Heimat auf ihn wartet, beginnt schließlich in Rückblicken und Erinnerungen die eigentliche Irrfahrt Odysseus.
10: Niemand stellt sich zwischen mich und meine Heimat. Nicht einmal die Götter.
6: Es dauert zwar ein bisschen, bis nicht nur die große Irrfahrt, sondern auch der Film so richtig in Fahrt kommt, aber dann ist er unaufhaltsam. Die letzten beiden Stunden dieses fast 3-stündigen Meisterwerks entwickeln eine zwingende Intensität und werden zu einem einzigen epischen Finale. Nolan bleibt in der Form der Vorlage treu und gewinnt hier nicht nur durch eine manchmal fast heutige Sprache ohne jedes antike Versmaß eine andere Verständlichkeit und gleichzeitig ein existenzielles Verständnis ab. Ein eindringliches Kinoerlebnis, packend, ergreifend, ein gewaltiges, leidvolles Abenteuer. Das dichterische Jahrtausendepos in filmischer Jahrhundertgröße.
10: Hilf mir heimzukehren.
0: Odyssee, der Film von Christopher Nolan, jetzt im Kino zu sehen. Alexander Soyer hat ihn schon mal vorgestellt.

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1: Um 23 Uhr mit Emily Seidel. Bundesfinanzminister Klingbeil und Justizministerin Hubich haben ein Maßnahmenpaket vorgestellt, mit dem Steuer- und Finanzkriminalität besser bekämpft werden soll. Der Aktionsplan sieht etwa Abschreckung, bessere Zusammenarbeit der Behörden und mehr Pflichten für Unternehmen vor. Aus Berlin Jakob Mayer.
2: Klingbeil möchte den Strafrahmen für organisierte Steuerkriminalität auf bis zu 15 Jahre Freiheitsstrafe erhöhen und Steuerhinterziehung wieder als Verbrechenstatbestand einführen. Die zuständigen Behörden sollen verdächtige Vermögen besser ermitteln und einziehen können. Nach dem Vorbild des gemeinsamen Terrorismusabwehrzentrums soll es beim Zoll ein ähnliches Gremium gegen Steuer- und Finanzkriminalität geben, um zwischen Bund und Ländern Erkenntnisse auszutauschen. Die entsprechenden Gesetze sollen in den kommenden Monaten beschlossen bzw. geändert werden. Klingbeil rechnet mit Einnahmen von mindestens 1 Milliarde Euro.
1: Außenminister Wadefuhl sieht in Finnland beim Thema Zivilschutz ein Vorbild. Deutschland müsse komplett umdenken, sagte der CDU-Politiker beim Besuch einer großen Zivilschutzanlage in Helsinki. Russland wolle die offenen Gesellschaften verunsichern, darauf müsse man unter anderem mit guter Vorsorge reagieren. Finnland gilt als vorbildlich bei der Ausstattung mit Zivilschutzanlagen. Die Hauptstadt mit etwa 700.000 Einwohnern ist mit Schutzräumen für 900.000 Menschen ausgestattet, die meisten unter Privatgebäuden. Das US-Militär hat nach eigenen Angaben den 6. Tag in Folge Ziele im Iran attackiert. Die Angriffe seien am Abend aufgenommen worden, teilte das für die Region zuständige US-Kommando mit. Ziel sei es, die militärischen Fähigkeiten des Irans weiter zu schwächen. Das US-Militär hatte erst gestern den Iran in 2 Wellen angegriffen. Teheran reagierte mit Beschuss auf Ziele in der Region. Unter anderem meldeten die mit den USA verbündeten Golfstaaten Kuwait und Bahrain Angriffe. Im Harz hat sich eine furchtbare Tragödie ereignet. In Torfhaus sind bei einem Sturz von einem Aussichtsturm 3 Menschen ums Leben gekommen. Bei den Toten soll es sich um 2 Erwachsene und ihr Kind handeln. Die Polizei macht keine Angaben zur Ursache des Unglücks, schließt aber ein Fremdverschulden und einen technischen Defekt aus. Der sogenannte Harzturm ist 65 Meter hoch. Er war 2024 für Besucher geöffnet worden. Das waren die Nachrichten. Das Wetter in Deutschland. Nachts im Nordosten oft klar, sonst teils kräftige Schauer und Gewitter. Tiefstwerte liegen zwischen 20 bis 13 Grad. Morgen dann gebietsweise heiter, vermehrt Schauer und Gewitter, örtlich Unwettergefahr durch heftigen Starkregen, Hagel und Sturm. Höchstwerte 22 bis 30 Grad. Am Samstag zum Teil einzelne Schauer, auch freundlichere Phasen 19 bis 28 Grad. Und am Sonntag im Westen mehr Sonne, im Osten dann Schauer und Gewitter möglich. Temperaturen liegen zwischen 17 bis maximal 25 Grad. Es ist 23.03 Uhr.
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3: Zunächst mit einer Gefahreninformation für Baden-Württemberg. In großen Teilen des Bundeslandes kann es zu orkanartigen Böen mit Geschwindigkeiten um 110 km/h sowie heftigem Starkregen und Hagel mit Korngrößen um 3 cm kommen. Ebenso besteht Gefahr durch Blitzschlag, umstürzende Bäume sowie herabstürzende Dachziegel. Dann auf die A2 Dortmund Richtung Braunschweig, die ist zwischen Dreieck Hannover West und Lahr 4 km Stau dort. A3 Passau Richtung Linz, zwischen Passau Süd und Poking 6 km Stau. A5 Karlsruhe Richtung Frankfurt, zwischen Karlsruhe Nord und Bruchsal 4 km Stau. A6 Heilbronn Richtung Nürnberg, zwischen Schwäbisch Hall und Ilshofen-Wolpertshausen 5 km Stau dort an einer Baustelle. A7 Fulda Richtung Kassel zwischen Fulda Nord und Hünfeld-Schlitz 4 km Stau. Die A8 München Richtung Salzburg zwischen Achenmühl und Felden 8 km stockender Verkehr dort. Dann die A23 Heide Richtung Hamburg, die ist zwischen Elmshorn und Tornesch wegen Bergungsarbeiten gesperrt. Und letzte Meldung, die A565 Meckenheim Richtung Bonn, die ist zwischen Bonn-Poppelsdorf und Bonn-Endenich wegen Bauarbeiten bis morgen früh 5 Uhr gesperrt. Gute Fahrt, kommen Sie gut an.
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3: Kommt vom Norddeutschen Rundfunk aus Hamburg, aus dem Studio von NDR Info. Mein Name ist Carsten Fick. Hallo. Und in dieser Stunde geht es zunächst um Jens Spahn, um den Unionsfraktionschef. Allerdings weniger politisch, eher ist es was Privates. Jens Spahn ist nämlich Vater geworden. Wobei so ganz unpolitisch ist es dann doch nicht. Mit Hilfe einer Leihmutter ist nämlich der gemeinsame Sohn von Jens Spahn und seinem Mann in den USA zur Welt gekommen. In Deutschland ist Leihmutterschaft verboten. Und genau deshalb gab es heute auch viele politische Reaktion auf die privaten Vaterfreuden des CDU-Politikers. Aus dem ARD-Hauptstadtstudio dazu Maximilian Ulrich.
4: Bundeskanzler Merz, Vizekanzler Klingbeil, Justizministerin Hubig, sie alle gratulierten Jens Spahn und seinem Mann zur Vaterschaft. Es gab aber auch laute Kritik, denn Spahns Sohn wurde mit Hilfe einer Leihmutter in den USA geboren und Leihmutterschaft ist in Deutschland verboten. Spahns Partei, die CDU, bekannte sich auf dem Parteitag im Februar erneut zu dem Verbot. Darauf verwies auch nochmal eine Parteisprecherin ausdrücklich. Die Schatzmeisterin der Frauenunion, Marion Rosin, forderte sogar Spahns Rücktritt. Leihmutterschaft sei aus guten ethischen Gründen in Deutschland verboten, sagte sie den Zeitungen der Funke Mediengruppe. Der frühere Vorsitzende des Ethikrats und evangelische Theologe Peter Dabrock spricht von einer rechtlichen Grauzone, in der Spahn sich bewege und sagt, es bleibe ein Gefühl der Betrübnis, dass sich jemand da etwas herausnimmt, weil er das Geld, die Position, die Möglichkeit dazu habe. Leihmutterschaften in den USA kosten zwischen 100.000 und 250.000 US-Dollar. Spahn selbst hatte sich in der Vergangenheit auch kritisch gegenüber der Leihmutterschaft geäußert.
3: Glückwünsche also für Jens Spahn, aber es gibt eben auch Kritik, auch aus der Union. Eine Stimme ist Sean Zielinski, der stellvertretende Berliner Landesvorsitzenden der CDA, also der Arbeitnehmervertretung der Union. Und Bibiana Barth hat ihn auf Tagesschau 24 gefragt, warum er Spahn dafür kritisiert, wie er Vater geworden ist.
5: Es ist ganz richtig. Es geht bei der Vaterschaft, also ich gönne ihm in jedem Fall Vater geworden zu sein und alles Familienglück, aber es geht hier um Leihmutterschaft, die ist in Deutschland verboten, auch aus guten Gründen, die er auch vertritt, die er auch zu vertreten hat als Fraktionsvorsitzender. Und da ist einfach ein Glaubwürdigkeitsproblem, dass er auf einerseits als Politiker das eine vertritt und dann privat ganz anders handelt und das trotzdessen auch in die Öffentlichkeit tritt.
6: Und das bestätigte auch die CDU Deutschland, die erst im Februar den geltenden Parteitagsbeschluss bestätigte und an der geltenden Rechtsgrundlage ja nicht rütteln will. Jetzt ist die Partei das eine und der menschliche Wunsch das andere. Warum geht das dennoch für Sie nicht zusammen?
5: Ich kann das nachvollziehen, dass man da persönlich vielleicht andere Wünsche hat, aber es gibt ganz viele Menschen auch in Deutschland, die einen Kinderwunsch haben, der unerfüllt bleibt, die auch nicht die Möglichkeiten haben, wie ein Politiker das vielleicht hat, auch aus einer gewissen Einkommensgruppe, dem nachzugehen im Ausland. Das ist das eine. Und das andere ist auch, dass Politiker als Person des öffentlichen Lebens, wenn sie sich in der Öffentlichkeit auch äußern, zu ihrer Familie auch nicht komplett davon frei sind, sich da auch Kritik anhören zu müssen. Das gehört soweit auch dazu.
6: Und welches Handeln hätten Sie sich von Spahn auch als ehemaligen Gesundheitsminister gewünscht?
5: Ich hätte, glaube ich, im Vornherein ihm, wenn ich ihn hätte beraten können, empfohlen, vielleicht andere Wege, eine Familie zu gründen, in Erwägung zu ziehen. Ich kenne genaue Hintergründe nicht und möchte mir da auch nicht viel mehr erlauben. Glaube aber auch, dass der Umstand, sich dann auch noch in die Öffentlichkeit zu begeben und diese Diskussion loszutreten, wohl wissend, dass die Partei da eine andere Haltung hat und dass es auch eine andere Rechtslage ist, sich doch dem im Klaren zu sein und vielleicht etwas in der Zurückhaltung walten zu lassen, wenn man schon etwas macht, was zwar rechtlich in Ordnung ist, aber moralisch und ethisch sehr zweifelhaft ist.
6: Der Vorwurf im Fall Spahn lautet ja Doppelmoral unter dem Motto, diejenigen, die die Regeln machen, müssen sich selber nicht dran halten, gerade wenn sie Geld haben. Können Sie die Kritik nachvollziehen, dass das ein Politikverdrussfutter gibt?
5: Diese Kritik kann ich sehr gut nachvollziehen. Ich teile sie auch. Es kann nicht sein, dass Politiker, die nun mal der Gesetzgeber sind, Gesetze erlassen und sich selbst nicht dran halten. Es gibt ganz viele andere Fälle, wo der öffentliche Aufschrei ähnlich groß ist oder noch größer ist und Politiker ganz andere Konsequenzen davon ziehen.
6: Aus welchen Gründen ist denn die Leihmutterschaft, die ja zu Leben verhilft, einem hohen christlichen Wert nicht mit dem christlichen Bild vereinbar?
5: Es geht hier nicht ums Kind. Es geht in erster Linie darum, wie dieses Kind entsteht. Und es ist eine Kommerzialisierung menschlichen Lebens. Am Ende ist es ein Austausch. Die Wunscheltern geben Geld dafür, ein Kind zu bekommen. Und da ist auch ein gewisses Abhängigkeitsverhältnis. Und gerade wenn wir über Gebärmutterschaft aus Übersee sprechen, was ja hier auch der Fall ist, dann haben wir auch andere Gesetzesmäßigkeiten, die man auch entsprechend in Kauf nimmt, um ein Kind zu bekommen. Und das kann auch bedeuten, dass da die entsprechende Mutter Leid von trägt und vielleicht auch Bedenken hat, die sie halt gar nicht großartig äußern kann oder die sie zumindest nicht durchsetzen kann gegenüber entsprechenden Verträgen und entsprechenden Geldzahlungen und auch Anwälten im Zweifel. Mhm.
6: Und was heißt Leihmutterschaft, die eben nicht möglich ist, juristisch in Deutschland, dann für gleichgeschlechtliche Paare und Paare mit unerfülltem Kinderwunsch, die sich aber nach einem Kind sehen? Welche Wege stehen für sie offen oder ist der Verzicht aus ihrer Sicht der einzige Weg?
5: Also in Deutschland, wir haben das mittlerweile auch seit der Ehe für alle Gleichberechtigung im Adoptionsrecht. Natürlich gibt es auch da gewisse Einschränkungen, aber der Weg steht offen und es gibt ganz viele Regenbogenfamilien, die auch schon davor auch schon als Pflegeeltern tätig waren. Und das sind alles Wege und Möglichkeiten, da sich auch ein Kinderwunsch zu erfüllen. Und außerdem haben sehr viele homosexuelle Paare auch Familien, die sich auch über einen sehr involvierten Onkel oder sehr involvierte Tante freuen. Also da sehe ich gar keinen Widerspruch und gar kein großartiges Problem.
6: Aber der Wunsch nach einem genetisch eigenen Kind bleibt damit verwehrt. Und jetzt hat Deutschland ja aber ein großes Problem und das heißt Geburtenrate. Die ist historisch niedrig. Welche Auswege sehen Sie, besonders als Vertreter der Arbeitnehmerschaft, der sehen muss, dass der Fachkräftemangel enorm ist?
5: Ich glaube, wir müssen im Großen und Ganzen daran ansetzen, es attraktiver zu machen, Kinder zu bekommen. Wir müssen Familien entlasten. Das betrifft auch solche Themen wie Elterngeld. Und vor allem jungen Menschen die Möglichkeit zu geben, gerade auch in Großstädten Kinder zu bekommen. Also gerade ich lebe in Berlin, die Mieten sind nicht unbedingt attraktiv für eine Familiengründung. Das gehört so weit dazu.
3: Sagt Jan Zielinski, der stellvertretende Berliner Landesvorsitzende der CDA, der Arbeitnehmervertretung der Union, über die Vaterschaft von Jens Spahn und seinem Ehemann mit Hilfe einer Leihmutter.
0: Die Meinung.
3: Und zu Jens Spahns Vaterschaft per Leihmutter hat Daniel Hechler vom SWR folgende Meinung.
7: Ich wünsche Jens Spahn, seinem Mann, seinem Sohn alles Gute. Und hoffe sehr, dass es keine besonderen Schwierigkeiten bei der Selbstfindung, bei der Entwicklung des Kindes gibt. Mit dieser Befürchtung hat das Gesundheitsministerium unter seiner Leitung nämlich noch 2020 eine Legalisierung der Leihmutterschaft in Deutschland abgelehnt. Er tue sich schwer mit der Idee eines gemieteten Mutterbauchs, hatte Spahn zuvor erklärt. Nun wird via Social Media das junge Familienglück zelebriert. Eben hier wird das Private politisch. Der Unionsfraktionschef umgeht ein Verbot der Leihmutterschaft, für das er und seine Partei bis heute eintreten. Der Umweg über die USA dürfte mehr als 100.000 Euro gekostet haben. Er kann sich das leisten, andere nicht. Das ist mindestens ethisch fragwürdig, politisch wird er damit unglaubwürdig. Es sind genau solche Fälle, die zeigen, dass es falsch ist, Leihmutterschaft zu verbieten. Viele gleichgeschlechtliche Paare haben den legitimen Wunsch nach eigenen Kindern. Wer es sich leisten kann, weicht in die USA aus, weniger Vermögende in die Ukraine. Dort ist das Risiko, dass sich Frauen aus finanzieller Not für eine Leihmutterschaft entscheiden, sehr viel größer als hierzulande. Aber auch in Deutschland müssten hohe Hürden eingezogen werden. Die Gesundheit von Kind und Leihmutter muss ganz oben stehen. Sie sollte gut informiert, finanziell unabhängig sein, auch ein Besuchsrecht haben. Es wäre klug und konsistent gewesen, wenn Jens Spahn sich dafür auch politisch eingesetzt hätte, statt sich zu eben diesen Fragen heute wegzuducken.
3: Der Kommentar von Daniel Hechler in den ARD-Tagesthemen und in der ARD-Infonacht.

0: Die Zeit 23.15 Uhr.
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0: Fast 36 Jahre nach der Einheit sind Ostdeutsche in den Spitzenpositionen des Bundes noch immer deutlich unterrepräsentiert. In Behörden, Justiz und auch in der Wissenschaft. Gerade mal 9% Ostdeutsche gibt es in Führungspositionen. Die Bundesregierung selbst spricht inzwischen von einer Repräsentationslücke Ost. Frank Eichmann berichtet.
2: Im Grunde reicht der Taschenrechner. Knapp 20% der Gesamtbevölkerung sind Ostdeutsche. Aber unter den Abteilungsleitern der Bundesministerien finden sich keine 20, sondern nur knapp 9% mit Ostbiografie, ähnlich die Zahl bei Richtern oberer Bundesgerichte. Alle Hochschulen des Bundes oder Bundesforschungsinstitute werden von Westdeutschen geleitet. Und selbst eine Erfolgszahl der Regierung klingt da bescheiden. In den obersten Bundesbehörden lag der Anteil der Ostdeutschen vor 4 Jahren nur bei 14%, heute sind es 15,5%. Wenig ermutigend die Zahlen, die die Bundesregierung auf die Anfrage der Linken im Bundestag lieferte, insbesondere wenig ermutigend vor den 3 bevorstehenden Landtagswahlen im Osten, sagt die in Greifswald geborene Linken-Abgeordnete Ina Latendorf.
3: Wir erleben gerade große Erdbeben im politischen Bereich, den Niedergang der sogenannten Volksparteien in den Umfragewerten und in dem Vertrauen gegenüber der Politik. Und da fehlt der politische Weitblick und der politische Wille, da wirklich Änderungen vorzunehmen.
2: Die klassische Gegenfrage heißt, hat sich diese Ost-West-Geschichte nicht längst herausgewachsen im Jahr 36 nach der deutschen Einheit?
3: Es geht weniger um die Geografie als um die Sozialisation. Und da gibt es doch ganz große Unterschiede. Und die Lebenserfahrung, die hier in den 90er Jahren gemacht wurde, dass die nicht vorhanden ist in der Perspektive der Bundesregierung oder nur sehr wenig vorhanden ist und wenn denn nur in den unteren Hierarchien, das finde ich ist schon ein Mangel.
2: Die Bundesregierung erkenne das Problem durchaus an, räumen auch die Linken im Bundestag ein. Im Koalitionsvertrag gab es ein extra Kapitel Ost mit Lob für das Erreichte und die so wichtigen Transformationserfahrungen. Und es gibt weiterhin eine Ostbeauftragte der Bundesregierung. Sie heißt Elisabeth Kaiser, kommt von der SPD und aus Gera und sie gibt freimütig zu.
4: Manchmal ist das schon auch ein zäher Job und das ist nicht nur bei mir so. Ich glaube, das ist manchmal bei den Ostdeutschen insgesamt so, dass es manchmal auch so ein bisschen frustriert, dass man das Gefühl hat, wir reden schon so lange darüber.
2: Aber warum schaffen es bis heute so wenige Ostdeutsche bis in die Führungsposition des Landes? Die linken Abgeordnete Ina Latendorf beschreibt ihren durchaus typischen Fall. Anfang der 90er nahm sie ihr Jurastudium auf. Zugleich wurden Juristen gesucht im Osten und die kamen aus dem Westen. Und nach ihrem Studium waren die Jobs dann besetzt.
3: Es gab immer die Erzählung, dass wenn diejenigen, die 1990 hier eingestiegen sind, aus dem Berufsleben ausscheiden, wird es eine große Fluktuation geben. Und mit dieser Fluktuation wird sich das ändern, diese Überrepräsentation westdeutscher Biografien in den Verwaltungen. Das ist bisher nicht eingestiegen.

0: da hilft ja jede Erkenntnis.
1: Frank Eichmann berichtete über die Repräsentationslücke Ost. 23.19 Uhr wird es. Meist reichen Zahlen nicht aus, um das Leid dahinter wirklich zu begreifen, aber sie zeigen immer die Dimension. Weltweit hungern rund 673 Millionen Menschen. 673 Millionen. Kriege wie im Sudan und im Nahen Osten verschärfen die Lage, weil hier Felder, Märkte und Versorgungswege zerstört werden. Dazu extreme Dürren, die die Not noch vergrößern. Gleichzeitig steht für humanitäre Hilfe immer weniger Geld zur Verfügung. Und vor diesem Hintergrund hat die Welthungerhilfe heute ihre Jahresbilanz für 2025 vorgestellt. Matthias Bertsch berichtet.
2: Die Zahl der Hungernden verharrt auf hohem Niveau. Weltweit haben rund 670 Millionen Menschen nicht genug zu essen. Die wichtigste Ursache sind dabei nach wie vor kriegerische Konflikte. Aber auch der Klimawandel mit Starkregen und Dürren spiele eine zunehmend wichtige Rolle, betont die Präsidentin der Welthungerhilfe, Marlene Thieme.
3: In manchen Regionen Afghanistans können Menschen nicht mehr leben, weil der Regen inzwischen vollständig ausbleibt, während in Pakistan die Felder durch zunehmend starke Fluten immer wieder überschwemmt werden.
2: In anderen Regionen ist es nicht ganz so dramatisch. Aber auch hier sei ein strategisches Umdenken im Kampf gegen den Hunger notwendig, so der Generalsekretär der Organisation Matthias Mogge. Vom reinen Reagieren auf Wetterextreme zu vorausschauendem Handeln. So könne beispielsweise mit Hilfe meteorologischer Dienste die Bodenfeuchte gemessen und damit frühzeitig eine sich anbahnende Dürre erkannt und gehandelt werden.
4: Hier müssen wir jetzt anfangen, sofort Menschen zu helfen, zum Beispiel die Tiere zu impfen, Tieren zusätzliches Futter zu geben, Menschen aber auch Bargeld zum Beispiel zu geben, damit sie sich ernähren können, bevor sie in eine Lage geraten, wo sie alles verkauft haben, ihre Tiere gestorben sind, sie selber womöglich ums Überleben ringen oder sogar vielleicht sterben. Und da sagen wir, frühzeitig planen und dann auch frühzeitig reagieren.
2: Um wirksame Maßnahmen einzuleiten, braucht es jedoch Geld und den politischen Willen, vor allem der reichen Länder. Und daran mangle es nicht nur seitens der USA. Auch die Bundesregierung habe die Mittel für humanitäre Hilfe und Entwicklungszusammenarbeit drastisch gekürzt und weitere Kürzungen angekündigt.
3: Im aktuellen Regierungsentwurf zum Bundeshaushalt 2027 wird die Halbierung der humanitären Hilfe fortgeschrieben. Die Titel Krisenbewältigung, Wiederaufbau, Infrastruktur und Transformation der Agrar- und Ernährungssysteme im BMZ-Haushalt werden überproportional zwischen 30% und 40% gekürzt. Obwohl Hunger- und Armutsbekämpfung als prioritäre Bereiche in der Strategie des Bundesministeriums für wirtschaftliche Zusammenarbeit und Entwicklung festgelegt wurden.
2: Angesichts dieser Kürzungen rückt das Ziel in die Ferne, dem sich die Welthungerhilfe verpflichtet sieht. Eine Welt ohne Hunger, so wie es die Vereinten Nationen in ihren Nachhaltigkeitszielen bis 2030 anvisiert hatten.
1: Matthias Bertsch über den Jahresbericht der Welthungerhilfe. 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So ein richtig cooler Abiball kostet natürlich viel Geld. Woher nehmen, wenn nicht stehlen? Das haben sich die Zwölfklässler am Johann-Christian-Reinhardt-Gymnasium im Oberfränkischen Hof gefragt und arbeiten nun schon mal vor. Für ihre Abi-Feier im nächsten Jahr, da hatten sie eine überaus erfolgreiche Idee, ein Sammelalbum mit Bildern ihrer Lehrerinnen und Lehrer. Sie hoffen, mit der Aktion mehrere tausend Euro einzunehmen. Christina Kreuzer hat die findigen Schülerinnen und Schüler besucht.
5: Die hätte ich gerne, aber schau mal. Ich habe noch ein paar Doppelte, vielleicht kann ich noch was tauschen.
6: Die Pausenhalle im Johann-Christian-Reichardt-Gymnasium im Oberfränkischen Hof ist brechend voll. Anziehungsmagnet ist ein Tisch mit kleinen blauen Umschlägen. Die wollen alle haben, denn die Schule ist im Tausch- und Sammelfieber. Denn in jedem Umschlag sind 5 Karten. Aber nicht etwa von Fußballstars, sondern von Lehrern.
7: Also einmal Herr Flugbeil, Herr Riedel, Frau Moder, Herr Frischholz, Frau Fischer. Ich habe sehr viele.
6: Mia ist Fünftklässlerin. Sie hat sich gerade einen ganzen Stapel neuer Sammelbilder gekauft und strahlt über ihre Ausbeute.
7: Es macht auch Spaß, wenn man seine Lehrer sieht und als Karte hat.
6: Das Ganze ist eine Idee der Zwölfklässler. Jeder Umschlag mit Lehrerkarten kostet 2,50 Euro. Denn die Schüler brauchen Geld für ihren Abiball, den sie im kommenden Jahr selbst organisieren und auch finanzieren müssen, sagt Mitorganisatorin Amelie Wiesmeier.
8: Weil wir brauchen dafür eine Location, die wir bezahlen müssen.

0: Wir wollen vielleicht einen DJ mit Musik, sondern das ist sehr teuer.
1: Sie haben gemeinsam überlegt, was sie machen könnten, sind bei ihren Recherchen auf die Idee der Lehrerkarten gestoßen. Die muss man sich wie klassische Sammelkarten vorstellen. Vorne ist ein Bild des Lehrers mit seinem Namen und auf der Rückseite,
0: wo ein paar Eigenschaften über sie stehen, zum Beispiel auch, was irgendwie ihr Lieblingslied ist, was ihre Superkraft wäre, aber auch Sachen, seit wann sind sie in der Schule. Und dann gibt es noch eine Special-Karte zu den Lehrern, wo ein lustiges Bild drauf ist und die bunter ist.
1: Und die sind besonders beliebt. Nicht nur, weil sie selten sind, sondern auch aus einem ganz anderen Grund, verrät Emmy.
2: Unsere Mathelehrerin hat, wenn wir eine Special-Karte von ihr haben, haben wir einen Hausaufgabengutschein. Das finde ich auch sehr toll.
1: Nicht nur die Schüler sammeln, auch die Lehrer sind voll dabei, wie Isabella Künzel, Englisch- und Geografielehrerin.
3: Also ich fand die Idee richtig, richtig gut. Und ich finde, das trifft einfach in einer so schnelllebigen digitalen Zeit einfach nochmal einen analogen, klassischen Punkt, wo auch die Schüler, denke ich, sehr, sehr viel mitnehmen können, auch über Lehrer, über Sammelfieber und sowas.
1: Ihr Album übrigens?
3: Voll. Ich habe tatsächlich mit vielen Klassen, mit vielen Schülern getauscht.
1: Ein schöner Nebeneffekt. Die Schulgemeinschaft wird so ganz unkompliziert gestärkt. Die Aktion kommt so gut an, dass sie nochmal 3000 Päckchen nachdrucken lassen mussten.
4: Ich finde das einfach richtig cool. Hinten steht dann noch so drauf, wie viel Kaffee die pro Tag trinken.
5: Ich liebe das.
1: Ihre letzten Karten verkaufen die 12-Klässler am Schulfest. Vielleicht soll es auch eine Weihnachtsedition geben. Der Plan auf jeden Fall, den Großteil des Abiballs damit zu finanzieren, scheint aufzugehen.
6: Gute Idee, im Gymnasium in Hof, 23.25 Uhr.
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8: Mit Finn Hornberg. Ist ein Deutscher schuld am Ausscheiden der Engländer? Die englische Presse knöpft sich Thomas Tuchel nach der Niederlage im WM-Halbfinale vor. Auch für viele England-Fans ist klar, die Wechsel waren zu defensiv und er hat sich damit vercoacht. Auf den Zug springt auch Thomas Müller auf. In einem Video auf Instagram wird er sein Unverständnis über die defensive Taktik los. Geht es für Thomas Tuchel als englischer Bundestrainer weiter? Burkhard Hupe mit der Einschätzung.
9: Thomas Tuchel weiß, was ihm jetzt blüht. Er hat das in der einen oder anderen Form schon ein paar Mal erlebt. In Dortmund, bei Paris Saint-Germain, beim FC Chelsea oder beim FC Bayern. Ein Trainer hat also eine Idee. Die Idee funktioniert überhaupt nicht und plötzlich bläst der Wind von vorn.
10: We try to help, but of course the responsibility is on the coach.
9: Auch in England gibt es viele Millionen Nationaltrainer. Und die hatten gerade angefangen, diesen etwas sonderbaren, exotischen Trainer aus Deutschland zu mögen. Jetzt macht die junge Liebe erstmal Pause. Die Boulevardzeitung The Sun und The Mirror.
11: Das geht auf Tuchels Konto. Fans kritisieren Tuchels feige Auswechslungen. Tuchels Wechsel gehen nach hinten los.
9: Ex-Nationalspieler Joe Hart in der BBC.
11: Tuchel hat früh auf Defensive gesetzt und damit auf seine Art gesagt, dass er nicht genug Glauben ans Team hatte.
9: Doch ist das wirklich so einfach? Zu defensiv gewechselt und dann alles verspielt? Wer 1-0 führt, der stets verliert, zumindest gegen Argentinien.
12: Dann haben wir aufgehört, Fußball zu spielen. Das war ein kompletter Momentum-Switch eigentlich in die falsche Richtung. Von uns aus gesehen waren 1-0 vorne, haben komplett aufgehört, Fußball zu spielen und aktiv zu verteidigen.
9: Offenkundig besaß die englische Mannschaft letztlich nicht mehr genügend Reserven, um sich dem bulligen Angriffsspiel der Argentinier entgegenstellen zu können. Und für diesen Treibstoffmangel konnte Tuchel allerhand Gründe anführen.
12: Wir haben in Mexiko gespielt und Reisestrapazen und dann haben wir in Miami gespielt in der Hitze und extrem viele Flugstunden und Flugmeilen in den Knochen. Ich glaube, dass man uns das ein bisschen angesehen hat.
9: Doch davon will in London, Manchester, Liverpool, Birmingham oder Newcastle zumindest im Moment niemand etwas hören. Zu tief sitzt die Enttäuschung, wieder so dicht dran gewesen zu sein und doch weiter mit der unerfüllten Titelsehnsucht leben zu müssen. Mannschaftskapitän Harry Kane hat das ganz gut auf den Punkt gebracht.
11: Wir haben an die Tür zum Finale geklopft. Wir waren wieder dicht dran. Aber es fehlt dieses eine Puzzleteil in der entscheidenden Phase eines Turniers. Die WM hat so viel Kraft gekostet. Wir haben auch mental so viel investiert. Aber ja, es fehlt wieder dieses eine Puzzleteil.
9: Dieses Puzzleteil muss Thomas Tuchel jetzt unbedingt finden. 2 Jahre hat er dafür längstens noch Zeit und Vertrag, wenn man ihn denn lässt. Abgerechnet wird dann endgültig bei der Euro 2028 in Großbritannien.
8: Also heißt es weiter abwarten. Auf der 12. Etappe der Tour de France sichert sich ein Belgier den Sieg im Massensprint. Tim Mellier, sein 3. Sieg im Massensprint auf der Tour in diesem Jahr. Bester deutscher Sprinter war Max Kanter als 7. Er konnte die hohe Pace aber am Ende nicht mehr wirklich mitgehen. Überschattet wurde der Zielsprint von einem schweren Sturz. Heute geht es für die Radprofis auf der 13. Etappe von Dole nach Belfort. Auf was müssen sich die Fahrer da gefasst machen, Holger Gerska?
5: Die Sprintertage sind vorbei. Mit seinem dritten Etappensieg krönte sich Tim Merlier aus Belgien zum besten Sprinter dieser Tour, während der Däne Mats Pedersen das grüne Trikot des vielseitigsten Fahrers mit in die Berge nimmt. Die heutige 13. Etappe ist nur ein kleiner Appetithappen auf das, was da noch kommt. Aber die leichteste der beiden Vogesen-Etappen mit Start in Dole und Ziel in Belfort führt in der letzten Rennstunde über den Ballon d'Alsace mit einem 10 Kilometer langen Anstieg. Also ist das Teilstück definitiv nichts mehr für Sprinter. Der Sieger dürfte der schnellste einer Ausreißergruppe sein. Mit 206 Kilometern ist es die längste Etappe dieser Tour.
8: 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Etappe der Tour de France können Sie live ab 13.30 Uhr in der ARD-Mediathek oder auf sportschau.de verfolgen.
6: Und soweit der Sport mit Finn Hornberg. Gleich hier bei uns die Nachrichten.

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1: Um 23.30 Uhr mit Wolfgang Berger. Durch Steuerbetrug entsteht dem Staat laut Schätzung jedes Jahr ein Schaden von 100 Milliarden Euro, also eine Menge Geld, die nicht genutzt werden kann, und viele Kriminelle, die straffrei davonkommen. Die Bundesregierung will künftig konsequenter gegen Steuerbetrug vorgehen. Mit welchen Maßnahmen, erläutert Berlin-Korrespondentin Inalit Spinner.
2: Es sollen 1500 neue Stellen geschaffen werden beim Zoll und das schon im kommenden Jahr. Es soll da auch ein gemeinsames Zentrum entstehen. Dort sollen dann Zoll und BKA gemeinsam arbeiten. Ein weiteres wichtiges Thema ist, die Abschreckung zu erhöhen. Das heißt, die Straffreiheit für Selbstanzeiger, so wie sie in Deutschland bislang galt, die wird abgeschafft. Und auch der Strafrahmen für Straftaten, der wird erhöht auf bis zu 15 Jahre Freiheitsstrafe. Bisher waren das 10 Jahre. Also das alles sind unterschiedliche Maßnahmen aus diesem Aktionsplan, der heute hier in Berlin vorgestellt wurde.
1: Die USA haben nach eigenen Angaben eine neue Angriffswelle gegen den Iran begonnen. Damit sollten die militärischen Fähigkeiten des Landes weiter geschwächt werden, teilt das zuständige Zentralkommando mit. Der halbstaatlichen iranischen Nachrichtenagentur Fars zufolge ist eine Brücke in Bandar Hamir Ziel einer Attacke. Die Agentur Tasnim meldet zudem einen Raketenbeschuss durch US-Kampfflugzeuge auf den Flughafen von Iranshahr. Die Ukraine hat einen neuen Ministerpräsidenten. Das Parlament bestätigte den bisherigen Leiter des staatlichen Energiekonzerns Naftogaz, Koretsky, im Amt. Eine seiner wichtigsten Aufgaben besteht in der Vorbereitung des Landes auf den nächsten Kriegswinter. Im Zuge der Regierungsumbildung wurde auch Verteidigungsminister Fedorow entlassen, der in der Bevölkerung sehr beliebt ist. Tausende Menschen protestierten in Kiew gegen die Entlassung. 8 Jahre nach dem Einsturz einer Autobahnbrücke im norditalienischen Genua ist der damalige Chef des Autobahnbetreibers zu einer langjährigen Haftstrafe verurteilt worden. Außerdem wurden 32 weitere Angeklagte ebenfalls für schuldig erklärt. Bei dem Unglück waren 43 Menschen ums Leben gekommen. Aus Rom Christine Auerbach.
3: Zu 12 Jahren Haft haben die Richter in Genua den Hauptangeklagten verurteilt. Giovanni Castellucci ist der ehemalige Geschäftsführer von Autostrade per l'Italia, die Firma, die die Morandi-Brücke in Genua betrieben hat. Ihm wird vorgeworfen, von den Mängeln gewusst zu haben und die Arbeiten an dem später eingestürzten Pfeiler verschoben zu haben. Die Staatsanwaltschaft hatte 18 Jahre Haft gefordert. Castellucci sitzt im Moment bereits im Gefängnis. Er wurde letztes Jahr wegen eines anderen Autobahnunfalls mit 40 Toten verurteilt.
1: Das Wetter in Deutschland. Nachts im Nordosten oft klar, sonst teils kräftige Schauer und Gewitter. Tiefstwerte 20 bis 13 Grad. Morgen gebietsweise heiter, vermehrt Schauer und Gewitter. Örtlich Unwettergefahr durch heftigen Starkregen, Hagel und Sturm. Höchstwerte 22 bis 30 Grad. Am Samstag auch freundliche Phasen bei 19 bis 28 Grad. Das waren die Nachrichten.
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4: Um 23.33 Uhr zunächst die A2 Dortmund Richtung Braunschweig, zwischen Dreieckhannover West und Lahr 4 Kilometer Stau. A3 Passau Richtung Linz, zwischen Passau Süd und Poking 6 Kilometer Stau. A5 Karlsruhe Richtung Frankfurt, zwischen Karlsruhe Nord und Bruchsal 4 Kilometer Stau. A6 Heilbronn Richtung Nürnberg, zwischen Schwäbisch Hall und Ilshofen-Wolpertshausen 5 Kilometer Stau dort an einer Baustelle. Die A7 Fulda Richtung Kassel, zwischen Fulda Nord und Hünfeld-Schlitz 4 Kilometer Stau dort. Die A7 Flensburg Richtung Hamburg ist zwischen Quickborn und Schnelsen Nord wegen Bergungsarbeiten gesperrt. A8 München Richtung Salzburg, zwischen Achenmühle und Felden 8 Kilometer stockender Verkehr dort. Die A23 Heide Richtung Hamburg, die ist zwischen Elmshorn und Tornesch wegen Bergungsarbeiten gesperrt. Die Umleitung über die U126 und dann habe ich noch die A565 Meckenheim Richtung Bonn, die ist zwischen Bonn-Poppelsdorf und Bonn-Endenich wegen Bauarbeiten bis 5 Uhr gesperrt. Und gerade noch reingekommen die A7 Fulda-Würzburg ist zwischen Bad Brückenau-Volkers und Bad Brückenau-Wildflecken wegen Reparaturarbeiten in beiden Richtungen vorübergehend gesperrt. Gute Fahrt, kommen Sie gut an.
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4: Mit Carsten Fick im Studio. Hallo. Dublin-Abkommen. Dieser Name steht seit Jahrzehnten für Europas Asylregeln. 1990 wurde dort erstmals festgelegt, welcher Staat für einen Asylantrag zuständig ist. Derzeit beraten die EU-Innenminister wieder in der irischen Hauptstadt und erneut über Asyl- und Migrationspolitik. Nicht aus Nostalgie, sondern weil Irland seit 2 Wochen wieder die EU-Ratspräsidentschaft innehat. Der neue europäische Asylpakt GEAS gilt erst seit gut einem Monat. Trotzdem geht es bereits um weitere Verschärfungen, um stärker geschützte Außengrenzen, um Obergrenzen und Rückführungszentren außerhalb der EU. Als mögliche Standorte werden unter anderem Uganda und Usbekistan genannt. Andreas Meyer-Feist aus Dublin mit den Hintergründen.
5: Von EU-Innenkommissar Magnus Brunner gab es gleich zu Beginn eine klare Ansage an jene, die dieses Instrument nicht einfach aus der Hand geben wollen. Es geht um die Option der Grenzkontrollen im Schengen-Raum. Eigentlich nur möglich, wenn Europas Sicherheit gefährdet ist.
6: Ich glaube, wir sind jetzt in eine Phase gekommen, wo es durchaus Sinn macht, schrittweise von diesen Grenzkontrollen wegzugehen.
5: Der EU-Kommissar sagt, durch die neue EU-Asylpolitik werde Europa besser geschützt, Binnengrenzkontrollen seien überflüssig, zumal sie laut dem Schengener Grenzkodex nur als absolut letztes Mittel bei außergewöhnlichen Umständen zulässig sind. Diese Botschaft geht vor allem an 2 Länder, an Deutschland und Österreich. Die nennt Magnus Brunner ausdrücklich.
6: Wenn ich an Deutschland denke, die nach Luxemburg die Grenzkontrollen zurückgefahren haben, wenn ich an Österreich denke, die in Richtung Slowenien die Grenzkontrollen zurückgefahren haben. Also es geht in diese Richtung.
5: Damit sprach der EU-Kommissar einen wunden Punkt an, denn das Zurückfahren war nicht ganz freiwillig. Deutschland hatte an der Grenze zu Luxemburg juristische Probleme bekommen. Ein Juraprofessor hatte gegen die Kontrollen geklagt. Das Verfahren ist noch nicht abgeschlossen, aber die Kontrollen wurden storniert. Österreich setzt auf bessere Kontrollen im Hinterland. Trotzdem, beide Länder bleiben dabei. Der neue EU-Asylpakt müsse sich erst in der Praxis bewähren. Erst dann sollen die Sicherheitsmaßnahmen wirklich aufhören, sagt Österreichs Innenminister Gerhard Karner. An den Außengrenzen wie in Italien und Griechenland fehlten noch die Aufnahmezentren, um die Menschen für die geplanten 12-wöchigen Grenzverfahren unterzubringen.
7: Es ist wichtig, dass der Asylpakt nicht nur in Kraft ist, sondern dass der Asylpakt auch Kraft entwickelt.
5: Und die Asylverfahren müssten nicht nur an die EU-Außengrenzen verlagert und radikal beschleunigt werden.
7: Wie können wir die Rückkehrzentren außerhalb der Europäischen Union möglichst rasch auch umsetzen?
5: Der Dissens über die EU-Grenzkontrollen verschärft sich. Frankreich, Belgien und die Niederlande beklagen wirtschaftliche Schäden. Sie fordern einen schrittweisen Rückzug der Polizei. Frankreichs Innenminister Laurent Nunez kritisiert Deutschland wegen direkter Zurückweisungen an den Grenzen. Diese Maßnahmen seien juristisch nicht haltbar. Wir haben hier generell Meinungsverschiedenheiten, sagt der französische Politiker. Wenn wir ein besonderes Problem mit irregulären Ausländern feststellen, haben wir streng kontrollierte Rückübernahmeverfahren, die mit einer genauen Prüfung des Falles einhergehen müssen. Auf jeden Fall ist eine Entscheidung unsererseits notwendig.
8: Die Prozeduren der Readmission, die sind quand même très encadrées, qui supposent une instruction, en tout cas une décision de notre part.
5: Deutschland steht in der Kritik, fühlt sich aber politisch auf sicherem Terrain. Theoretisch könnten die EU-Regierungen mit qualifizierter Mehrheit verbindliche Empfehlungen an Deutschland aussprechen, zum Beispiel die Kontrollen abzubauen. Die EU-Kommission könnte ein offizielles Verfahren wegen des Verstoßes gegen den Schengener Grenzkodex einleiten. Laut EU-Diplomaten ist dieses Risiko aber äußerst gering. Deutschland kontrolliert seit September 2024 und will an den Kontrollen festhalten, vorerst befristet bis September.
4: Andreas Meyer-Feist über das Treffen der EU-Innenminister in Dublin.
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4: Am 23.39 Uhr. Die Chemie- und Pharmaindustrie befindet sich seit Jahren in einer Krise. Hohe Energie- und Rohstoffkosten, viel Bürokratie und eine schwache Konjunktur setzen die Unternehmen unter Druck. Wie das erste Halbjahr in der Branche jetzt gelaufen ist, das berichtet Ursula Meyer.
9: Ein Produkt der Firma Röhm aus Darmstadt ist Plexiglas. Das komme zum Beispiel bei vielen Autos zum Einsatz, erzählt der Geschäftsführer Hans Bohnen.
10: Also wenn Sie zum Beispiel in die Rücklichter gucken, können Sie davon ausgehen, dass 60-70% der Rücklichter aus unserem Plexiglas hergestellt wurden.
9: Darüber hinaus beliefert Röhm Unternehmen der Medizintechnik und der Luft- und Raumfahrt. Das mittelständische Unternehmen beschäftigt weltweit knapp 3000 Mitarbeiter. Allerdings habe man bereits die ersten entlassen müssen, denn die Krisen der letzten Jahre würden der Firma zu schaffen machen. Das sei der perfekte Sturm, sagt Bohnen.
10: Sie haben höhere Energiekosten seit der Ukraine-Krise. Sie haben höhere Gaskosten, die bei uns auch Rohstoffkosten sind. Sie haben mit dem Iran-Konflikt höhere Rohstoffkosten in anderen Chemikalien. Gleichzeitig ist Europa als Markt nicht geschützt. Das heißt, alles das, was an subventionierten chemischen Produkten nach Europa reinkommt, hat da im Prinzip Tür und Tor offen.
9: Vor allem spürt Röhm aus Darmstadt die große Konkurrenz aus Asien und die Zurückhaltung der eigenen Kunden. In der Folge seien die Anlagen weniger ausgelastet. Ein Beispiel aus der Chemie- und Pharmaindustrie, die tief in der Krise steckt. Daran habe sich im ersten Halbjahr 2026 nichts geändert, heißt es beim Verband der chemischen Industrie in Frankfurt. Die Produkte der rund 2000 Mitgliedsunternehmen seien weniger gefragt. Sie hätten in dem Zeitraum 3% weniger produziert als im Jahr davor, sagt VCI-Verbandspräsident Markus Steilemann.
11: Wir hatten die Energiekrise, das heißt deutlich inflationäre Tendenzen. Wir haben eine hohe Verbraucherunsicherheit, eben wegen der unsicheren Zukunftsperspektiven. Und das in Summe führt dazu, dass Menschen weniger kaufen, demzufolge zum Beispiel weniger Fahrzeuge abgesetzt werden. Und die Automobilindustrie ist eine große weltweite Kundenindustrie für die Chemie.
9: Der Umsatz der Chemie- und Pharmaindustrie sank laut Verband um 1% auf 106 Milliarden Euro. Auch für das Gesamtjahr rechneten die Firmen mit einer schwierigen Lage und einer weiter schrumpfenden Produktion. Und das dürfte sich auch auf die Beschäftigten auswirken, sagt Verbandspräsident Steilemann.
11: Also wir sehen seit Jahren einen leichten Trend, der sich aber jetzt gerade verstärkt zu mehr Entlassungen.
9: Zuletzt beschäftigten die Chemie- und Pharmaunternehmen rund 545.000 Menschen in Deutschland. Positiv bewertet Steilemann die aktuellen Reformpläne der Bundesregierung wie die nationale Chemieagenda. Es sei wichtig, Bürokratie abzubauen und die Energiekosten zu senken, so Steilemann.
11: Was aus meiner Perspektive nicht gut ist, ist die Geschwindigkeit. Also wir brauchen deutlich mehr Geschwindigkeit und wir brauchen auch deutlich härtere strukturelle Reformen.
9: Kritisch sieht Steilemann darüber hinaus die Gesundheitsreform. Sie sorge bei vielen Pharmafirmen für Verunsicherung. In Folge hatten bereits die ersten Unternehmen ihre Investitionen in Deutschland gekürzt. Teilweise wurde sogar schon mit der Abwanderung gedroht. Die Chemiefirma Röhm in Darmstadt will dagegen in Deutschland bleiben, hofft aber auf mehr Unterstützung von der Politik.
4: Ursula Meyer berichtete um 23.42 Uhr.
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4: Die Theaterlandschaft in Deutschland ist einzigartig, so einzigartig, dass sie seit 2014 von der UNESCO als immaterielles Kulturerbe anerkannt ist. Und im Theater passiert auch in Zeiten knapper Kassen eine Menge. Das zeigt das Beispiel des Theaters Baden-Baden. Es ist mit seinem Theaterlabor für Kinder und seinem Jugendclub sehr erfolgreich und es setzt auf ein Theatererlebnis jenseits der klassischen Abendvorstellung. Ulrike Alex hat für ihre Deutschland Reportage das Theaterlabor in Baden-Baden besucht.
12: So kennen wir das Theater. Der Gong ruft uns in den Zuschauerraum. Wir sinken in den Theatersessel. Gleich geht der Vorhang auf und die große Schauspielkunst darf sich entfalten. Theater ist aber auch das.
13: Da könnt ihr lenken, wo die stehen, dann stellt ihr euch nicht davor und dann stellen sich alle.
14: Genau, ihr könnt euch da auch gegenseitig helfen, weil manchmal merkt man gar nicht, dass man gerade mit dem Rücken zum Publikum steht. Und dann kann man einfach sagen, also nicht sagen, aber vielleicht so ein bisschen so.
12: Ferienworkshop im Theater in Baden-Baden, das sogenannte Theaterlab. Kinder zwischen 9 und 12 studieren in wenigen Tagen ein selbstentwickeltes Stück ein. Jasper ist begeistert.
15: Mir hat am besten gefallen, dass wir auch die Geschichte von Peter Pan weitererzählt haben und dann halt auch unsere eigene Traumwelt erfunden haben und dann es so weiterspielen.
12: Und was so ein richtiges Theaterlabor ist, das gewährt auch Einblicke in die Welt hinter der Bühne.
16: Also ich fand es toll, dass wir bei den Masken drin waren und dass wir von diesem Schönen und das Biest, von diesem Biest das hier drüber sehen durften und anfassen durften und die Perücke aufziehen.
12: Soweit Rebekkas Ausflug in die Werkstätten. Und für ihre Freundin Fumi war wichtig,
16: dass wir zusammen ein Stück überlegt haben und nicht alleine.
12: Und damit das alles möglich wird, braucht es viel Organisation und Begeisterung für die Arbeit mit den jüngsten Schauspielfans. Isabel Dachsteiner ist Theaterpädagogin. Sie will, dass auch Kinder aus sogenannten Brennpunktschulen in Sachen Theater nicht außen vor bleiben.
17: Theaterpädagogik ist immer ganz viel Beziehungsarbeit. Also versuchen, dort in die Einrichtung zu gehen, in Kontakt zu kommen und die Kinder dann für diese Projekte zu begeistern.
12: Geklappt hat das auf alle Fälle bei Clara, Emilia, Kian und Pauline und 8 weiteren Jugendlichen. Sie gehören zum Jugendclub U22 und haben das Stück Stell dir vor entwickelt, das sich mit unserer Zukunft im Jahr 2065 beschäftigt. Es geht um Selbstoptimierung, Gruppendruck und Leistungsgesellschaft. Für die jungen Darsteller eine Möglichkeit, sich ganz anders zu erleben.
18: Beim Theaterspielen kann ich einerseits die Realität vergessen, weil ich mich mit neuen Dingen beschäftige, aber gleichzeitig auch besser verstehen, was um mich herum vorgeht.
19: Kann ich viele verschiedene Rollen ausprobieren und wissen, wie verschiedene Situationen aus anderen Perspektiven aussehen.
20: Kann ich Spaß haben mit Freunden und dem Publikum etwas geben.
21: Kann ich etwas über Emotionen lernen und mich so besser in Menschen hineinversetzen.
12: Wochenlang proben sie und führen das Ergebnis mehrfach im Theater im Kulissenhaus auf. Mit Bühnenbild, Kostümen, Sound und Lichtregie, wie bei jedem anderen Stück hier. Und eben auch mit der Unterstützung aus dem ganzen Haus. Damit wird Theater zu mehr als einem hübschen Hobby.
22: Für mich ist Theater eine neue Möglichkeit, um Geschichten kennenzulernen.
23: Wie ein zweites Zuhause.
24: Eine Chance, die Welt in anderer Perspektive zu sehen.
25: Ein wichtiger Teil meines Lebens.
26: Für mich ist Theater ein Ort, an dem ich sein kann.
12: Sagen David, Mira, Leon, Artem und Eduardo. Und wie sieht das die Theaterpädagogin Isabel Dachsteiner? Wann ist so eine Produktion des Jugendclubs ein Erfolg?
17: Für mich ist es dann gelungen, wenn die Gruppe danach, und das merkt man eigentlich immer, wenn die Gruppe nach so einer Premiere wirklich zusammengewachsen ist und man dann weitere und nächste Projekte machen kann. Und ich eine Nachhaltigkeit spüre.
12: Sarah Exner lebt quasi diese Nachhaltigkeit. Mit 8 Jahren hat sie im Kinderclub angefangen. Jetzt ist sie 17 und macht im Theater ihr freiwilliges soziales Jahr.
27: Ich bin hier in der Bühnentechnik, also ich arbeite auf der Bühne, hinter der Bühne hauptsächlich. Bei den Bühnenaufbauten oder Umbauten während der Vorstellung zum Beispiel. Und dann ist es schon immer mal wieder ganz interessant, wenn man bedenkt, ich kenne viele von diesen Menschen jetzt schon seit mehr als 10 Jahren, was mehr als die Hälfte meines Lebens ist. Also das ist schon echt cool.
12: Für Sarah ist das Theater ein fester Bestandteil ihrer Biografie geworden. Was braucht es, damit Theater auch jenseits des Bühnenraums so wichtig wird? Theaterpädagogin Isabel Dachsteiner muss nicht lange überlegen.
17: Kontinuität spielt eine ganz große Rolle in der Theaterpädagogik. Und wenn wir die Theater auch in Richtung Stadtgesellschaft öffnen wollen und den Menschen, egal ob jung oder alt, auch die Möglichkeit geben wollen, mitzumachen, mitzugestalten, mitzumischen, dann bedeutet es in erster Linie auch, dass wir präsent sind. Und dafür brauchen wir Personal.
12: Gutes Stichwort für meine nächste Gesprächspartnerin.
28: Hallo, ich mache Ihnen die Schranke auf und bringe Sie zu unserer Intendantin, Frau Nicola May.
12: Nicola May ist seit 22 Jahren Intendantin am Theater Baden-Baden. Mit Ende der aktuellen Spielzeit hört sie auf. Aber noch ist sie Chefin von rund 80 Mitarbeiterinnen und Mitarbeitern. Arbeitgeber sein, Kunstvermittler sein und sich gleichzeitig mit massiven Sparzwängen konfrontiert sehen. Wie geht sie damit um?
29: Also das eine ist, dass man natürlich bestimmte Sparmaßnahmen versuchen umzusetzen, weil wir ja sehen, dass die Kommune kein Geld hat. Auf der anderen Seite versuchen wir aber, uns unentbehrlich zu machen und auch im guten Dialog auch mit der Stadtpolitik zu sein. Das Problem ist halt, alles, was man kurzfristig einspart, verliert man sofort an den Einnahmen. Und das ist eigentlich im Moment mein Hauptjob, das überhaupt klar zu machen. Man will ja nicht sagen, nein, wir machen da nicht mit. können ja nicht sagen, bei den Schulen regnet es durch die Decke, aber wir müssen hier unsere Kunst machen. Nur wenn wir jetzt von jetzt auf gleich 50.000 Euro einsparen sollen und machen eine Produktion weniger, dann haben wir natürlich auch nicht das Geld, was diese Produktion einspielen würde. Und das heißt, eine größere Einsparung hat einen langen Vorlauf. Das braucht einfach Zeit. Wir sind jetzt nicht so ein riesiges Haus, aber wir sind doch durch Verträge, durch Verbindlichkeiten, nicht zuletzt durch das Gebäude selber, was ja auch so wunderschön ist, aber auch gepflegt werden soll, dieser Tanker kann nicht so schnell eine Vollbremsung machen.
1: Und damit das Theater Luft und Zeit für seine Aufgaben bekommt, gibt es Unterstützung aus der Bürgerschaft. Die Patronatsgesellschaft besteht schon seit 1952. Aktueller Präsident ist Dr. Christian Bader.
2: Die Patronatsgesellschaft für Theater und Philharmonie in Baden-Baden ist gegründet worden aus dem Impuls heraus, dass die Stadtgesellschaft sich gegen Pläne der Landesregierung damals gestellt hat, das Ensembletheater abzuschaffen hier in der Stadt. Und damit erklärt sich auch so ein bisschen der Name. Patronat ist mehr als ein Förderverein. Wir sind natürlich auch ein Förderverein. Wir fördern das Theater auf Projektbasis, zum Beispiel in den Aktivitäten für Kinder, Jugendliche und junge Erwachsene. Aber es hat eben auch diese Schutzfunktion, die in dem Wort Patronat zum Ausdruck kommt. Wir sind genau wieder in diesen Diskussionen gewesen, die damals zur Gründung geführt haben. Und da ist es, glaube ich, ganz gut, wenn ein Akteur wie wir eben auch sich einbringen kann, die Perspektive der Zuschauer zum Tragen zu bringen.
1: Für die Zukunft des Theaters in Baden-Baden ist Simon Meinreis zuständig. Er ist der Nachfolger von Nicola May. Ab September beginnt seine erste Spielzeit als Intendant und ich treffe ihn mitten in Baden-Baden unter den schattigen Kolonnaden. Wo soll's denn hingehen mit dem Theater?
3: Ich hoffe, dass die Zukunft des Theaters Baden-Baden die vielen jungen Leute sind, die bei uns mitspielen und mitmachen werden und jetzt schon dabei sind. Und genau diesen Übergang will ich gestalten. Ein Theater in die Zukunft führen, was sowohl politisch als auch finanziell immer mehr unter Druck gerät und wo man Antworten geben muss. Und wir werden uns sehr mit Themen in der Stadt beschäftigen und mehr Menschen das Gefühl geben wollen, dass dieses Theater sie angeht und dieses Theater ist in einer Stadt, die europäisch geprägt ist, die seit Anbeginn eine europäische Identität hat. Und darauf werden wir setzen und damit hoffentlich Glanzpunkte setzen und voller Optimismus daran gehen, dass klar ist, das Theater Baden-Baden ist ein Ort für die Zukunft.
1: Und dann soll auch die Zukunft das letzte Wort haben. In Gestalt von Eduardo aus dem Jugendclub.
5: Ohne Theater wäre die Welt grau.
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4: Für kleine und unabhängige Verlage, die nicht so viel Budget haben, ist dieser Preis besonders wichtig, der Deutsche Verlagspreis, verliehen vom Kulturstaatsminister Wolfram Weimer. In diesem Jahr wird er jedoch in einem geänderten Verfahren vergeben. Nach dem Eklat um den Deutschen Buchhandlungspreis, bei dem Kulturstaatsminister Wolfram Weimer mehrere von der Jury ausgewählte Buchhandlungen strich, gibt es jetzt ein zusätzliches Beratungsgremium. Das soll politische Eingriffe und Konflikte im Vornherein vermeiden. Kann das funktionieren, Jonas Kühlberg?
6: Zauselbuchhandlungen. Mit diesem Wort hat Jörg Thaddäus diese Woche für Wirbel gesorgt. So bezeichnete der neue Juryvorsitzende des Deutschen Verlagspreises im Spiegel jene Buchläden, denen Kulturstaatsminister Weimer wiederum die Auszeichnung beim Deutschen Buchhandlungspreis verweigert hatte. Die Kulturszene kommentierte prompt. Ungeschickter hätte Thaddäus nicht in seine Aufgabe starten können. Aber wie sieht das der Moderator und Autor selbst?
7: Ja, das ist ja eine faszinierende Welt. Der Deutsche Verlagspreis zeichnet ja jetzt Verlage aus, üblicherweise, die nicht riesengroße Umsätze unter 3 Millionen Euro haben. Und da sind einfach Buchbegeisterte, Veröffentlichungsbegeisterte. Und deswegen stelle ich mir das als eine sehr schöne Aufgabe vor bisher.
6: Der Verlagspreis ehrt kleine, unabhängige Verlage mit besonders interessanten Programmen. 3 herausragende Häuser erhalten je 50.000 Euro, bis zu 79 weitere je 18.000 Euro. Für viele Verleger eine überlebenswichtige Finanzspritze. In der Buchbranche ist man nach dem Eklat um den Deutschen Buchhandlungspreis alarmiert. Im Frühjahr hatte Wolfram Weimer 3 Buchhandlungen vom Preis ausgeschlossen, mit Verweis auf angebliche verfassungsschutzrelevante Erkenntnisse, ohne diese offenzulegen. Dem zugrunde liegt das sogenannte Haber-Verfahren. Mittel des Bundes werden dabei nur an Institutionen vergeben, die durch den Verfassungsschutz als unbedenklich eingestuft wurden. Katharina Meyer von der Kurt-Wolf-Stiftung erklärt, was jetzt anders laufen soll.
8: Wir waren der Auffassung, dass das Haber-Verfahren auf gar keinen Fall in diesem Zusammenhang einzusetzen ist. Und wir uns natürlich als Branche dagegen verwehren, dass wir alle als Verlage beispielsweise Geschäfte machen mit Buchhandlungen, die möglicherweise nicht auf dem Boden der Verfassung stehen.
6: Geht es nach Wolfram Weimer, soll beim Verlagspreis jetzt alles besser laufen. Thomas Koch vom Börsenverein des Deutschen Buchhandels warnt davor, den Verlagspreis politisch zu überfrachten.
9: Wir haben relativ schnell Gespräche gefordert und der Kulturstaatsminister hat aber schon auf der Leipziger Buchmesse auch signalisiert, dass er zu Gesprächen bereit ist. Also das heißt, von uns kam der Anstoß, aber die Bereitschaft wurde schnell erklärt und dann gab es auch konstruktive Gespräche, um ein neues Verfahren zu finden.
6: Das Ergebnis dieser Gespräche, Börsenverein und Kurt-Wolf-Stiftung sollen die Jury beim Verlagspreis beraten. Anders als beim Buchhandlungspreis soll dabei Transparenz gewährleistet werden. Doch die Kritik reißt nicht ab. Die Verlegerin Claudia Gerke vom Konkursbuchverlag kommentierte gegenüber dem RND zum Beispiel, der Verlagspreis sei kein von der Politik unabhängiger Preis mehr. Denn die letzte Entscheidung über die Auszeichnung fällt auch künftig der Kulturstaatsminister. Jurychef Jörg Thaddäus bezieht in der inhaltlichen Debatte klar Position.
7: Wir machen da als Medien mitunter einen riesen Zinnober draus, weil merkwürdigerweise ist der Kulturstaatsminister einer teilweise konservativen Regierung, teilweise konservativ, na hoppala. Und der Kulturbetrieb ist das, was er ist. Er ist oft eine Vorfeldorganisation der anderen politischen Seite und dementsprechend gibt es da Konflikte.
6: Im Oktober zur Frankfurter Buchmesse wird sich zeigen, ob das neue Verfahren hält, was es verspricht.
4: 23.56 Uhr. Achtung, Falschfahrer auf der B172 Anschlussstelle Pirna-Pirna. Zwischen der A17 Pirna und Pirna kommt Ihnen ein Falschfahrer entgegen. Fahren Sie bitte äußerst rechts, überholen Sie nicht. Auf der B172A Anschlussstelle Pirna-Pirna. Dort kommt Ihnen ein Falschfahrer entgegen. Vorsicht bitte in beiden Richtungen.
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4: Jens Spahn, der Fraktionsvorsitzende der Union im Bundestag, ist Vater geworden, zusammen mit seinem Ehemann. Das wäre nichts Besonderes, wenn das Kind nicht von einer Leihmutter in den USA ausgetragen worden wäre. Das ist in Deutschland nämlich verboten. Christoph Schwennicke, Politikchef des Nachrichtenportals T-Online, kritisiert deshalb Spahns Verhalten. Er hält es für unfair und für gefährlich.
10: Jens Spahn und seinem Partner sei ihr Elternglück von Herzen gegönnt. Der prominente Fall einer Elternschaft mit Hilfe einer Leihmutter wirft aber grundsätzliche Fragen auf. Man kann aus stichhaltigen Gründen für das Leihmutterkonzept sein. Man kann aus ebenso guten Gründen dagegen sein. Man kann aber nicht politisch strikt dagegen und im eigenen Fall egoistisch dafür sein. Das ist bigott und selbstsüchtig. Stellt den eigenen Kinderwunsch über jenen all der anderen, die ihn sich hierzulande nicht erfüllen können. Genau das aber hat Jens Spahn gemacht. Der neokonservative Unionspolitiker hat sich in der Vergangenheit immer wieder dezidiert gegen diese Möglichkeit eines Paares ausgesprochen, ein Kind zu bekommen. Als aber der Kinderwunsch in ihm selbst hochkam, hat er sich ins Flugzeug gesetzt, ist in die USA geflogen und hat das Problem so für sich gelöst. Weil er es konnte, weil er das Privileg hat, sich die Umgehung der deutschen Gesetzeslage leisten zu können. Dabei säße er als Fraktionschef am entscheidenden Hebel, Mehrheiten für eine Gesetzesänderung herbeizuführen. Politiker wie Spahn sind dem Gemeinwohl verpflichtet. Wenn sie nur auf ihren eigenen Vorteil schauen, wenn Handeln und Reden nicht zusammenpassen, dann verlieren sie zu Recht jedes Vertrauen und jede Glaubwürdigkeit. Das ist der hohe Preis, den Spahn für sein frisches Babyglück bezahlt. Er ist selbst schuld daran.
4: Christoph Schwennicke vom Nachrichtenportal T-Online. Die Frankfurter Allgemeine Zeitung spricht sich ebenfalls gegen das Geschäft mit der Leihmutterschaft aus.
11: Hier geht es um das Wunder einer Schöpfung. Die Entstehung eines Menschen durch zwei Menschen. Ein höchst intimes Ereignis, vor allem für die Mutter, die mit dem Kind schwanger ist und es unter Schmerzen auf die Welt bringt. Das ist keine Dienstleistung, das darf kein Service sein, den man kaufen kann.
4: Und das waren die Standpunkte, zusammengestellt hat sie heute Torben Müller.

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1: Um 0 Uhr mit Wolfgang Berger. Bundesfinanzminister Klingbeil und Justizministerin Hubich haben ein Maßnahmenpaket vorgestellt, mit dem Steuer- und Finanzkriminalität besser bekämpft werden soll. Der Aktionsplan sieht etwa Abschreckung, bessere Zusammenarbeit der Behörden und mehr Pflichten für Unternehmen vor. Aus Berlin Jakob Mayer.
2: Klingbeil möchte den Strafrahmen für organisierte Steuerkriminalität auf bis zu 15 Jahre Freiheitsstrafe erhöhen und Steuerhinterziehung wieder als Verbrechenstatbestand einführen. Die zuständigen Behörden sollen verdächtige Vermögen besser ermitteln und einziehen können. Nach dem Vorbild des gemeinsamen Terrorismusabwehrzentrums soll es beim Zoll ein ähnliches Gremium gegen Steuer- und Finanzkriminalität geben, um zwischen Bund und Ländern Erkenntnisse auszutauschen. Die entsprechenden Gesetze sollen in den kommenden Monaten beschlossen bzw. geändert werden. Klingbeil rechnet mit Einnahmen von mindestens 1 Milliarde Euro.
1: Die Vaterschaft von Unionsfraktionschef Spahn ist auf Kritik gestoßen. Der gemeinsame Sohn von Spahn und seinem Mann war mithilfe einer Leihmutter in den USA zur Welt gekommen. Aus Berlin Maximilian Ulrich.
3: Die Schatzmeisterin der Frauenunion, Marion Rosin, forderte sogar Spahns Rücktritt. Leihmutterschaft sei aus guten ethischen Gründen in Deutschland verboten, sagte sie den Zeitungen der Funke Mediengruppe. Der frühere Vorsitzende des Ethikrats und evangelische Theologe Peter Dabrock spricht von einer rechtlichen Grauzone, in der Spahn sich bewege, und sagt, es bleibe ein Gefühl der Betrübnis, dass sich jemand da etwas herausnimmt, weil er das Geld, die Position, die Möglichkeit dazu habe.
1: Die Vereinigten Staaten haben eigenen Angaben zufolge erneut den Iran angegriffen. Wie das US-Zentralkommando mitteilte, sollen damit die militärischen Fähigkeiten des Landes weiter geschwächt werden. Iranische Medien melden Explosionen im Süden des Landes. Demnach wurden mindestens 2 Brücken sowie ein Flughafen von US-Geschossen getroffen. Zuvor hatte die iranische Justiz Äußerungen von US-Präsident Trump dementiert, wonach es einen Gefangenenaustausch zwischen Washington und Teheran gegeben habe. Unmittelbar vor dem heutigen deutsch-französischen Ministerrat hat Präsident Macron eine europäische Politik der Stärke eingefordert. Die Kräfte müssten gebündelt werden. Zugleich sei es dabei wichtig, die Besonderheiten jedes einzelnen europäischen Partners zu respektieren. Ziel sei, so wörtlich, dieses strategische Erwachen Europas voranzutreiben. Macron äußerte sich entsprechend vor einem Treffen mit Kanzler Merz auf Schloss Benzberg. Das waren die Nachrichten. Das Wetter in Deutschland. Im Nordosten oft klar, teils kräftige Schauer und Gewitter, Tiefstwerte 20 bis 13 Grad. Tagsüber gebietsweise heiter, vermehrt Schauer und Gewitter, örtlich Unwettergefahr durch heftigen Starkregen, Hagel und Sturm. Höchstwerte 22 bis 30 Grad. Am Samstag zum Teil einzelne Schauer, auch freundliche Phasen 19 bis 28 Grad. Am Sonntag im Westen mehr Sonne, im Osten Schauer und Gewitter. 0 Uhr 3.
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4: Zunächst noch einmal mit der Falschfahrermeldung auf der B172a Anschlussstelle Pirna-Pirna. Zwischen der A17 Pirna-Pirna kommt Ihnen ein Falschfahrer entgegen. Bitte fahren Sie äußerst rechts, überholen Sie nicht auf der B172a Anschlussstelle Pirna-Pirna. Dort ein Falschfahrer unterwegs, Vorsicht bitte in beiden Richtungen. Dann eine Unwetterwarnung für Baden-Württemberg. In großen Teilen des Bundeslandes kann es zu orkanartigen Böen mit Geschwindigkeiten um 110 km/h sowie heftigem Starkregen und Hagel mit Korngrößen um 3 cm kommen. Ebenso besteht Gefahr durch Blitzschlag, umstürzende Bäume sowie herabstürzende Dachziegel. Dann die A3 Passau Richtung Linz, die ist zwischen Passau Süd und Pocking. 6 Kilometer Stau gibt es dort. A5 Karlsruhe Richtung Frankfurt zwischen Karlsruhe Nord und Bruchsal, 4 Kilometer Stau. A6 Heilbronn Richtung Nürnberg zwischen Schwäbisch Halde und Ilshofen-Wolpertshausen, 5 Kilometer Stau an einer Baustelle. A7 Fulda Richtung Kassel zwischen Fulda Nord und Hünfeld-Schlitz, 4 Kilometer Stau. A8 Nürnberg-München Richtung Salzburg zwischen Achenmühle und Felden, 8 Kilometer stockend dort. Die A23 Heide Richtung Hamburg ist zwischen Elmshorn und Tornesch wegen Bergungsarbeiten gesperrt. Die Umleitung über die U126 und letzte Meldung. Die A565 Meckenheim Richtung Bonn, die ist zwischen Bonn-Poppelsdorf und Bonn-Endenich wegen Bauarbeiten bis 5 Uhr gesperrt.
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4: Und die kommen vom Norddeutschen Rundfunk aus Hamburg. Wir haben inzwischen Freitag, den 17. Juli, im Studio für Sie, Carsten Fick. Hallo. Und wir starten den Tag mit einem Thema, bei dem geht es um viel Geld, um sehr viel Geld, geschätzt um 100 Milliarden Euro. Das ist die Summe, die dem deutschen Staat schätzungsweise jedes Jahr entgeht, und zwar durch Steuerhinterziehung und Finanzkriminalität. Wenn man bedenkt, dass wir im neuen Haushalt Schulden von etwa 200 Milliarden Euro machen werden, dann ist das natürlich eine enorme Summe. Also was tun? Was kann man gegen die Steuerbetrüger wirksam unternehmen? Finanz- und Justizministerium haben genau deshalb jetzt einen gemeinsamen Aktionsplan vorgelegt. Wie der genau aussieht, wie man an die großen Summen herankommen will, dazu Mario Kubina aus Berlin.
5: Die Pressekonferenz läuft erst seit ein paar Minuten. Da wird Bundesfinanzminister Lars Klingbeil sehr grundsätzlich.
6: Wir haben ein gemeinsames, klares Ziel. Die Ehrlichen in unserer Gesellschaft dürfen nicht die Dummen sein.
5: Steuerhinterziehung als Gerechtigkeitsproblem. So sieht es auch Klingbeils Kabinettskollegin Stefanie Hubig. Die Bürger müssten sich darauf verlassen können, dass Regeln für alle gelten, sagt die Justizministerin. Und?
7: Jeder hinterzogene Euro fehlt. Bei den Schulen, bei der Polizei, bei der Bahn, bei der Justiz. Steuerhinterziehung entzieht unserem Gemeinwesen die materielle Grundlage.
5: Wie groß der Schaden ist, lässt sich nur schwer sagen. Oft wird ein Schätzwert von rund 100 Milliarden Euro pro Jahr genannt. Der Finanzminister und SPD-Co-Chef will das nicht genau beziffern. Für ihn und seine Parteifreundin Hubig steht aber fest, es muss etwas passieren. Eine entscheidende Rolle soll dabei der Zoll spielen, der in Klingbeils Zuständigkeit fällt.
6: Wir machen den Zoll schlagkräftiger, allein mit 1500 zusätzlichen Stellen in diesem Jahr und mit neuen digitalen Befugnissen. Wir nehmen die organisierte Kriminalität stärker ins Visier. Dazu gehört künftig auch die gemeinsame Ermittlung von Zoll und BKA.
5: Ein anderer Punkt: Klingbeil und Hubig wollen bei organisiertem Steuerbetrug den Strafrahmen erhöhen auf bis zu 15 Jahre Gefängnis. Außerdem sollen schwere Steuerdelikte in Zukunft als Verbrechen eingestuft werden, verbunden mit einer Mindeststrafe von einem Jahr.
7: Und das hat vor allen Dingen eine wichtige Konsequenz für die staatsanwaltschaftliche Praxis. Wir nehmen die Staatsanwaltschaften dadurch stärker in die Pflicht. Sie müssen in diesen Verfahren ermitteln. Sie können Verfahren nicht aus Ermessensgründen einstellen.
5: Darüber hinaus wollen Hubig und Klingbeil künftig verhindern, dass sich Steuerhinterzieher durch eine Selbstanzeige aus der Affäre ziehen.
6: Kriminelle sollen sich nicht mehr so leicht freikaufen können.
5: Der Finanzminister will auch die Bundesländer ins Boot holen, mit einem gemeinsamen Zentrum gegen Steuerkriminalität. Dort sollen sich Ermittler der Bundesbehörden und Steuerfahnder aus den Ländern koordinieren. Die ersten Reaktionen fallen unterschiedlich aus. Katharina Beck von den Grünen sieht sich bestätigt. Sie spricht von einem großen Wurf, auch mit Blick auf organisierten Steuerbetrug wie bei sogenannten Cum-Cum-Modellen.
8: Gerade diese Bündelung der Kompetenzen ist bei so komplizierten und komplexen Fällen wie Cum-Cum, die auch länderübergreifend stattfinden und international, das ist halt einfach super wichtig.
5: Ganz anders reagiert der linken Abgeordnete Christian Görke. Er spricht von Nebelkerzen.
9: Das, was heute vorgelegt worden ist, ist unzureichend.
5: Ob die Maßnahmen alle so umgesetzt werden, darüber dürfte in der Koalition noch diskutiert werden. Allerdings, der Finanzminister plant für nächstes Jahr fest mit Mehreinnahmen durch den Kampf gegen Steuerbetrug. 1 Milliarde Euro soll so zusammenkommen.
4: Soweit Mario Kubina aus Berlin zum Aktionsplan zur Bekämpfung von Steuer- und Finanzkriminalität. Und wie man sich im Kampf gegen Steuerhinterziehung und Finanzkriminalität die Zähne ausbeißen kann, das hat Anne Brohrhilker erlebt. Als Oberstaatsanwältin hat sie in Köln versucht, die berühmten Cum-Ex- und Cum-Cum-Geschäfte aufzuklären und zu verfolgen. Sie hat die Ermittlung geleitet. 2024 kündigte sie dann überraschend ihren Job und wechselte als Co-Geschäftsführerin zur Bürgerbewegung Finanzwende, die sich als Gegengewicht zur Finanzlobby versteht und Aufklärung zur Aufgabe gemacht hat. Meine Kollegin Nina Zimmermann hat mit Anne Brohrhilke heute gesprochen und zunächst gefragt, um zu verstehen, was in Deutschland schiefläuft, wie groß ist das Problem der Steuer- und Finanzkriminalität?
10: Ja, das ist ein riesiges Problem. Also so ganz genau kennen wir die Zahlen nicht, weil es dort nämlich auf jeden Fall ein großes Dunkelfeld gibt, weil viele dieser Taten sind sehr professionell verschleiert worden. Das heißt, die Behörden entdecken diese Taten gar nicht. Aber was wir eben merken, sind die Auswirkungen, uns fehlt das Geld. Und in diesem Dunkelfeld kann man sich nur mit einer Schätzung bewegen. Und die Schätzung, die ist wirklich enorm. Also es wird geschätzt, dass uns jedes Jahr 100 Milliarden Euro allein durch Steuerhinterziehung durch die Lappen geben. Das ist ein Fünftel des aktuellen Staatshaushalts. Das ist wirklich eine riesige Summe.
11: Genau, bisher schätzt die Bundesregierung die Steuerlücke nämlich nicht, weil man sagt, es sei zu aufwendig. Also Sie haben es gesagt, da bleibt vieles im Verborgenen. Wo entstehen denn die größten Schäden überhaupt?
10: Ja, die größten Schäden werden vor allen Dingen durch professionelle Tätergruppen, die oft international organisiert, begangen. Das sind zum Beispiel der Bereich der Tax Trades, also Cum-Ex und Cum-Cum. Das ist ja vor allen Dingen die Bankenbranche, die uns da ausplündert, aber auch Umsatzsteuerkarusselle. Das ist sowas Ähnliches, nur mit Waren. Das ist auch so Fake-Warenhandel, wo es nur um Steuer geht. Das sind auch enorme Schäden, die uns zugefügt werden. Und auch bei Schwarzarbeit gibt es neben vielen kleinen Fällen auch organisierte Bandenstrukturen, die natürlich dann auch größere Schäden anrichten, als wenn jemand seine Putzfrau nicht anmeldet.
11: Also es ist gar nicht die Summe der sehr vielen kleinen Steuerhinterziehungen, sondern es sind schon die großen Fische aus dem Ausland agierend.
10: Ja, absolut. Das ist genau diese Kategorie von Fällen, mit der wir im Moment schlecht umgehen können, weil unsere Behördenlandschaft auf solche Fälle schlecht vorbereitet ist. Die kommt mit den kleinen Fällen gut zurecht, aber mit diesen großen eben ganz schlecht.
11: Und warum sind wir da so schlecht vorbereitet? Warum gelingt es uns da so schlecht, diese Fälle auch aufzudecken und zu verfolgen? Weil das haben Sie ja selbst auch in diesem Cum-Cum-Cum-Ex-Verfahren erlebt.
10: Ja, genau. Das liegt daran, dass unsere Behördenlandschaft so gewachsen ist, wie sie ist. Wir haben ein föderalistisches System. Wir sind ja kein Zentralstaat. Das heißt, die Länder organisieren ihre Behörden und machen das ganz unterschiedlich, machen auch ganz unterschiedliche Vorgaben, zum Beispiel ganz unterschiedliche Datenschutzvoraussetzungen und technische Systeme werden da eingesetzt. Und das verhindert, dass sich die Behörden untereinander austauschen. Das ist natürlich äußerst misslich, weil einfach dann kaum Fachkompetenz wirklich entstehen kann. Und das nächste Problem ist, dass sie eigentlich dafür zuständig sind, von ihrer ganzen Organisation und Größe die Kriminalität vor der Haustür zu bearbeiten. Aber für internationale Strukturen, wo man eben im Ausland ermitteln muss, da sind die eigentlich nicht drauf vorbereitet. Und das fällt ihnen dann eben mit diesem aktuellen Aufbau sehr schwer.
11: Ändert der neue Aktionsplan denn etwas daran, den der Bundesfinanzminister Klingbeil, die Bundesjustizministerin Hubig heute vorgestellt haben? 26 Maßnahmen werden darin aufgelistet. Wir nähern uns vielleicht dem mal positiv. Was gefällt Ihnen daran? Weil die Regierung spricht ja von mehr Schlagkraft für Ermittler.
10: Ja, also ich bin wirklich sehr, sehr positiv überrascht über dieses umfassende Maßnahmenpaket, was ja eben neben gesetzlichen Änderungen, die so Gerechtigkeitsaspekte betreffen, vor allen Dingen auch die Strukturen angeht. Und das ist genau das, was wirklich angegangen werden muss, was natürlich immer ein bisschen unbequem ist, wenn man Behörden umstrukturieren muss. Aber das wird hier angegangen und das finde ich ausgesprochen positiv. Also insbesondere wird ja eine Forderung, die aus der Praxis und der Wissenschaft kam, ich habe das auch immer sehr nach vorne gestellt, wird hier aufgenommen, nämlich dass wir eine zentrale Ermittlungseinheit auf Bundesebene brauchen, möglichst interdisziplinär besetzt, also nicht nur mit Polizei oder Steuerfahndung und Zoll, sondern mit allen drei. Und genau das soll gemacht werden und das ist zum Beispiel ein sehr, sehr positiver Effekt, von dem ich mir auch viel spreche in der Schlagkraft gegen gerade diese großen Fälle.
4: Sagt Anne Brohilker, Deutschlands frühere Cum-Ex-Chefermittlerin, heute Autorin von Cum-Ex, Milliarden und Moral, warum sich der Kampf gegen Wirtschaftskriminalität lohnt. Die Zeit, 0.13 Uhr.
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4: Genua, 14. August 2018, 11.36 Uhr. Es stürmt, es gewittert, es regnet in Strömen. Ein grüner Kleinlaster fährt auf die Morandi-Brücke Richtung Innenstadt. Ein anderes Auto überholt ihn, schert vor ihm ein. Der Fahrer des Kleinlasters bremst. Plötzlich ist das Auto weg, in die Tiefe gestürzt, zusammen mit einem Teil der Brücke. 8 Jahre ist dieses Unglück jetzt her. Autos und Lastwagen stürzen über 40 Meter nach unten. 43 Menschen sterben. Heute ist ein erstes Urteil gefallen. Der frühere Chef des Autobahnbetreibers wurde verurteilt. Die Anklage warf den Verantwortlichen vor, notwendige Wartungsarbeiten aus Profitinteressen vernachlässigt zu haben. Christina Auerbach berichtet.
12: Zu 12 Jahren Haft haben die Richter in Genua den Hauptangeklagten verurteilt. Giovanni Castellucci ist der ehemalige Geschäftsführer von Autostrade per l'Italia, die Firma, die die Morandi-Brücke in Genua betrieben hat. Ihm wird vorgeworfen, von den Mängeln an der Brücke gewusst zu haben und die Arbeiten an dem später eingestürzten Pfeiler verschoben zu haben. Die Staatsanwaltschaft hatte 18 Jahre Haft gefordert. Giuseppe Rodino blickt deshalb mit gemischten Gefühlen auf dieses Urteil. Positiv, weil es endlich ein Urteil gibt, aber es sei viel zu milde ausgefallen, sagt er. 40 Jahre lang hat Giuseppe Rodino unter der Morandi-Brücke gewohnt. Als im August vor 8 Jahren der Brückenpfeiler zusammenbricht, ist er gerade zu Hause. Er bekommt mit, wie ein Großteil der Fahrbahn einstürzt und die Autos mitreißt, die gerade auf ihr fahren. So etwas kann man nicht vergessen, sagt er. Tagelang suchen damals Rettungskräfte mit schwerem Gerät nach Überlebenden in den Trümmern. 43 Menschen sterben an jenem Tag. Die Reste der Brücke ragen lange wie wackelige Zähne aus Stahlbeton in die Höhe. Als klar wird, dass sie gesprengt werden müssen, wird Giuseppe Rodino klar, dass er nie wieder in sein Zuhause zurückkehren wird. Wie er müssen 700 Menschen nach dem Brückeneinsturz ihre Häuser verlassen. Das Wichtigste können sie zwar mitnehmen, aber vieles wird unter den gesprengten Brückenresten begraben. Den Prozess, sagt Giuseppe Rodino, hat er vor allem mit 2 Gefühlen verfolgt.
13: Con molta tristezza da una parte, con molta rabbia dall'altra.
12: Trauer und Wut. Wut vor allem darüber, dass es so lange gedauert hat, bis der Prozess überhaupt angefangen hat. Er startet erst 4 Jahre nach dem Unglück, dann dauert es weitere 4 Jahre, bis jetzt endlich ein erstes Urteil gefällt wurde. Einen Tag vor Prozessbeginn hat Autostrade per l'Italia noch einen Entschuldigungsbrief veröffentlicht. Der kam nicht gut an bei Giuseppe Rodino. Den hätten sie gleich schreiben müssen. So ist es ein bisschen wie vor ein paar Jahren, als die USA sich bei den Ureinwohnern entschuldigt haben für das, was sie ihnen damals angetan haben. Der Prozess, sagt Giuseppe Rodino, war aber wichtig für ihn und die anderen Opfer. Denn es müsse endlich jemand zur Verantwortung gezogen werden. Insgesamt waren 57 Menschen angeklagt, überwiegend Führungskräfte von Autostrade per l'Italia, aber auch Angestellte des italienischen Infrastrukturministeriums. 25 von ihnen wurden freigesprochen, die anderen zu insgesamt fast 200 Jahren Haft verurteilt. Mit dieser Höhe sind die Richter bei der Hälfte von dem, was die Staatsanwaltschaft gefordert hat. Die Staatsanwaltschaft wirft Autostrade per l'Italia vor, die Brücke nicht richtig gewartet zu haben, um Geld zu sparen und Profit zu machen. Die Verteidigung argumentierte, dass die Schäden an der Brücke versteckte Baumängel waren und gar nicht hätten festgestellt werden können. Der Prozess warf in den letzten Jahren immer auch ein Schlaglicht auf den maroden Zustand von Italiens Verkehrsinfrastruktur und die fragwürdige Rolle von Autostrade per l'Italia. Das Urteil ist dabei nur ein erster Schritt in der juristischen Aufarbeitung, denn es ist davon auszugehen, dass der Prozess noch in höheren Instanzen weitergehen wird.
4: Christine Auerbach berichtete aus Rom. Die Haltung Deutschlands gegenüber Russland ist seit dem Angriffskrieg gegen die Ukraine eigentlich klar. Die Bundesregierung setzt auf politische Isolation und wirtschaftliche Sanktionen. Aber Recherchen des ARD-Politikmagazins Kontraste und der Zeit haben schon Ende 2024 gezeigt, dass sich hochrangige Putin-Getreue weiter mit deutschen Politikern treffen, und zwar in Baku, in der Hauptstadt von Aserbaidschan. Nun hat es wieder so ein Treffen gegeben, mit dabei der frühere SPD-Ministerpräsident Platzek und der Ex-Kanzleramtschef Pofalla von der CDU. Carla Spangenberg berichtet.
14: Das Four Seasons in Baku. Ein Kronleuchter und rosarote Blumengestecke schmücken das klimatisierte Foyer des 5-Sterne-Hotels im Herzen der Hauptstadt Aserbaidschans. Hier beobachten wir am vergangenen Montag ein Treffen von politischer Brisanz. In Baku treffen sich seit April 2024 regelmäßig Deutsche und Russen zum konspirativen Austausch. Aus Deutschland sind diesmal angekommen.

0: um die Angst deutscher Bürger vor einem möglichen Konflikt zwischen der NATO und der Russischen Föderation zu schüren.
1: Mit dabei auch Valery Fadjejew. Er ist ein Berater Putins, Vorsitzender des russischen Menschenrechtsrats und darf wegen aktiver Kriegspropaganda und Desinformation nicht in die EU einreisen. Eine Runde von Propagandisten des Regimes, aber keine gemäßigten Brückenbauer. Die Russland-Expertin Sarah Pagung von der Körperstiftung wundert sich, dass man ausgerechnet mit diesen Leuten in Austausch treten will. Darunter auch Valery Fadjejew, der unter EU-Sanktionen steht.
2: Es ist sicherlich schon eine ganz schwierige Wahl. Das sind natürlich auch nochmal Personen, die eigentlich ganz besonders im Fokus stehen, hinsichtlich der Verbrechen, die Russland in der Ukraine, aber auch anderswo begeht.
1: Die russische Seite führt das Ganze unter dem Titel Petersburger Dialog. Ein deutsch-russisches Gesprächsformat, einst initiiert von Putin und Schröder. Nach dem Überfall auf die Ukraine löste die deutsche Seite den Petersburger Dialog 2023 offiziell auf. Wird nun also im Geheimen versucht, den Dialog wiederzubeleben? Der ehemalige langjährige Russlandbeauftragte der Unionsfraktion, Roderich Kiesewetter, sieht die Treffen in Baku kritisch.
3: Es ist eine Schattendiplomatie, die die beabsichtigte Isolierung Russlands und die klare Positionierung Deutschlands auf Seiten der Ukraine unterläuft. Und Russland bestimmt und definiert die Bedingungen, weil Russland auf dem Begriff Petersburger Dialog besteht.
1: Was sagt die Bundesregierung dazu? Auf Anfrage von ARD Kontraste antwortet das Auswärtige Amt zum Treffen in Baku unter dem Namen Petersburger Dialog.
0: Die Bundesregierung plant keine Fortsetzung oder Weiternutzung des Formats.
1: Das Bundeskanzleramt erklärt,
0: es handelt sich nicht um eine Initiative des Bundeskanzleramtes. Darüber hinaus können wir Ihnen nichts mitteilen.
1: Eine klare Distanzierung von den Aktivitäten in Baku hört sich anders an. Vor Ort sprechen wir Matthias Platzek und Ronald Pofalla an. Sie wollen nicht mit uns reden, erklären nur, dass sie nicht in dem Fünf-Sterne-Hotel übernachten und günstiger in Baku geschlafen haben. Auf unsere schriftlichen Anfragen zum Treffen in Baku wurde weder von deutschen noch von russischen Teilnehmern reagiert.
4: Carla Spangenberg berichtete, und mehr zu diesem konspirativen Treffen in Baku können Sie auch sehen im ARD-Politikmagazin Kontraste, und das finden Sie natürlich in der ARD-Mediathek. 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Von den 1950ern bis in die 90er Jahre wurden im Westen Deutschland schätzungsweise 11 Millionen Kinder zu mehrwöchigen Kinderkuren geschickt. Das klingt nach Urlaub, nach Obhut und Geborgenheit, doch in Wahrheit herrschten sehr häufig Drill, Liebesentzug und Gewalt. Viele der damaligen sogenannten Verschickungskinder machten traumatische Erlebnisse und die haben bis ins Alter tiefe Spuren und Narben hinterlassen. Eines dieser Kinder von damals ist Helga Pittelkau aus Bottrop im Ruhrgebiet. Heute ist sie 68 und sie hat mit unserem Reporter noch einmal den Ort in Norddeutschland besucht, an dem sie schlimmste Demütigungen erlebt hat.
5: Helga Pittelkau steht vor dem Kurmittelhaus in Bad Rothenfelde bei Osnabrück. Hier erlebte sie Mitte der 60er Jahre als Grundschulkind eine Zeit, die sie bis heute nicht loslässt.
6: Also ich weiß zum Beispiel, dass ich einmal ganz nötig zur Toilette musste, aber das war eine andere Zeit. Die Erzieherin hat gesagt, das ist jetzt noch nicht die Zeit, wo wir den Toilettengang haben. Und die hat mich wieder aus dem Badezimmer gezerrt. Und einem anderen Jungen ist das eben passiert, dass er in die Hose genässt hat. Da wurde geschrien, bloßgestellt. Man hat Angst. Man hat so eine große Angst, dass einem das passiert, dass man bloßgestellt wird.
5: Angst. Das Wort steht über allem, wenn Helga Pittelkau von ihrer Kinderkur in Bad Rothenfelde berichtet. Als Kind hatte sie mehrfach Lungenentzündungen, war klein und sehr dünn. Eigentlich sollte sie dort aufgepäppelt werden.
6: Man erlebt Dinge, die man sich einfach gar nicht vorstellen kann. Kinder, die einfach das Essen nicht essen konnten, gebrochen haben, das Erbrochene wieder essen mussten. Vergessen kann man das nicht, auf gar keinen Fall, nein.
5: Wie ihr erging es Millionen Kinder, die als sogenannte Verschickungskinder in die zahlreichen Kurorte geschickt wurden. Wochen ohne Kontakt zu ihren Eltern, häufig erst 3, 4 Jahre alt. Jahrelang versuchte Helga, das zu vergessen. Keine Chance. Heute begibt sie sich auf Spurensuche. Gemeinsam mit Detlef Lichtrauter, der den Verein Aufarbeitung Kinderverschickung NRW gegründet hat.
7: Du bist, glaube ich, jetzt das erste Mal nach wie vielen Jahren? Das erste Mal nach 60 Jahren wieder hier?
8: Ja, auf jeden Fall. Und als ich jetzt hier angekommen bin, muss ich schon sagen, ja, da hat der Magen schon was gesagt.
7: Ja.
8: Also das geht einem dann gar nicht so gut. Damit habe ich jetzt erstmal gar nicht gerechnet, ne? Dass das doch so in einem drin ist.
5: Lichtrauter, selbst Opfer einer Kinderkur, will mit seinen Mitstreitern den Opfern eine Stimme geben.
7: Was wurde denn sonst noch so mit euch gemacht während der Kur?
8: Ich habe Erinnerungen an die Mahlzeiten, die also ganz furchtbar waren. Also gegessen haben wir hauptsächlich Marmeladenbrot.

0: Brot und Puddingsuppe. Und eigentlich sind wir ja hingekommen, weil wir sehr unterernährt waren und krank. Und durch diese ganzen schlechten Sachen, die wir da zu essen bekommen haben, haben wir natürlich noch mehr abgenommen. Ne? Und uns ging es körperlich auch sehr schlecht und auch psychisch.
1: Ja. In Bad Rothenfelde gibt es einen Arbeitskreis, der die Kinderkuren wissenschaftlich aufarbeitet. Einer der Mitglieder, Dirk Lange-Mensing, er ist ehrenamtlicher Stadtarchivar.
2: Wir haben ja in den letzten Jahren, Jahrzehnten kann man schon sagen, immer wieder vermehrt Anfragen bekommen im Rahmen der eigenen Aufarbeitung, im Rahmen der eigenen Zeitreise. Und wir wollen natürlich den Menschen auch die Möglichkeit geben, das Erlebte zumindest so wieder zu entdecken oder den Ort wieder zu entdecken, an dem das geschehen ist und ein Stück ihrer eigenen Identität auch zurückzugeben.
1: So besucht er mit Helga Pittelkau das Kurmittelhaus. Auch hier werden für sie schlimme Erinnerungen wach. Stunden, sagt sie, musste sie dort im Bad in der heißen Sohle ausharren.
0: Ich kann das kaum fassen, dass das so eine kleine Wanne ist.
2: Ja, es ist unglaublich.
0: Als Kind hat man die riesig erlebt. Mhm. Riesengroß. Meine Güte. Aber wie alt war man auch? Wir waren so klein.
2: Ja.
1: Die Spurensuche ist hart für die Frau aus dem Ruhrgebiet. Aber sie hilft, die Geschichte aufzuarbeiten. So verlässt Helga Pittelkau den Ort im Osnabrücker Land mit einem Wunsch.
0: Ich würde sagen, wenn Bad Rothenfelde damit einverstanden ist und hier eine kleine Skulptur erstellt, worauf steht, dass hier Verschickungskinder waren und auch vielleicht ein bisschen Geschichte dahinter. Ich glaube schon, das würde uns allen helfen.
1: Damit ihre Geschichte und die Geschichte der Millionen anderen Verschickungskinder nicht vergessen wird.
3: Das System der Kinderkuren. Eine Reportage war das aus Bad Rothenfelde von Klaus Halstrup. Die Zeit 0.26 Uhr.
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5: Mit Lars Pegelow. Bei der Tour de France hat es auf der 12. Etappe erneut eine Sprintentscheidung gegeben. Ein halbes Dutzend Fahrer war dabei kurz vor dem Ziel in einen Sturz verwickelt auf dieser Etappe, die auf der Formel-1-Strecke von Magny-Cours begonnen hat und die in Chalon-sur-Saône ihr spektakuläres Finale fand. Steffen Gaab blickt auf den Tourtag zurück.
6: Vorsicht bitte an Gleis 12. Es fährt ein, der Regionalzug von Magny-Cours nach Chalon-sur-Saône. Wieder zu früh, wieder schnell, wieder hektisch.
7: Und da gibt's einen Sturz. Da kommen 3, 4, 5, 6 Fahrer schwer zu Fall. Da bleiben nicht mehr viel übrig. Vielleicht noch 10 vorn. Und da ist auch Max Kanter dabei. Mats Pedersen ist jetzt in Führung. Max Kanter ist im Hinterrad, kommt auf der linken Seite raus, hat relativ freie Fahrt. Max Kanter auf der linken Straßenseite gegen Tim Merlier. Aber der muss wieder einscheren. Coy oder Merlier? Merlier.
6: Tim Merlier winkt schon fröhlich aus dem Fenster. Und als der Zug zum Stehen kommt, steigt er wieder als Erster aus. Dritter Tagessieg für den Belgier in
8: Chalon-sur-Saône.
6: Die deutschen Passagiere waren zwar im ersten Wagen dabei, aber den Sprung ganz nach vorne packten sie nicht. Pascal Ackermann aufgehalten vom Sturz.
9: Ja, war direkt neben mir. Ich zitter jetzt noch von dem Sturz, weil ich bin gerade noch so durchgekommen und ich war vorher schon zweimal ganz knapp an der Bande dran und habe gebremst und für mich war das da schon ein Kilometer vor Ziel vorbei.
6: Anders als für Max Kanter. Der Cottbusser gut positioniert im ersten Abteil, aber zu ungeduldig.
10: Wir waren vielleicht einen Ticken zu früh, aber lieber zu früh als zu spät. Ich denke, das war ganz okay. Und dann im letzten Kilometer lassen wir ein bisschen zu sehr sacken, verlieren ein paar zu viele Positionen und dadurch war der Weg für mich zu lang.
6: Kanter als bester Deutscher mit Zugticket Nummer 7, Ackermann Nummer 15. Tadej Pogacar, der Mann im gelben Trikot, hatte den Tag meistens entspannt im Speisewagen verbracht. Neben ihm saß Florian Lipowitz. Der wollte übrigens eine Trinkflasche loswerden. Er versuchte, sie auf eine Zielscheibe am Straßenrand zu werfen und warf daneben. Deshalb hat er auch mit dem Biathlon aufgehört, spaßte Lipowitz in die Fernsehkameras.
11: That's why I stopped with Biathlon.
6: Chalon-sur-Saône war der letzte Halt für die Sprinter. Jetzt rollt der Zug ins lange Wochenende Richtung Berge.
5: Und weiter geht es heute mit der 13. Etappe über 205 Kilometer, dem längsten Teilstück der diesjährigen Tour de France. Die Fußballweltmeisterschaft ist fast vorbei. Am Sonntag treffen Titelverteidiger Argentinien und Europameister Spanien im Endspiel aufeinander. Mit dabei US-Präsident Donald Trump. Er soll in New Jersey auch den WM-Pokal überreichen. Dass dem Weltverband FIFA nun von Menschenrechtsorganisationen schwere Versäumnisse vorgeworfen werden, hat auch mit der US-Regierung zu tun. Aus Washington, Benjamin Best.
12: Bei einer Pressekonferenz am Donnerstag in New York erklärten Human Rights Watch und Amnesty International, der Weltverband habe seinen politischen Einfluss gegenüber der US-Regierung nicht genutzt. Wegen der strikten US-Einreisebestimmungen hätten Fans aus mehreren Ländern sowie der somalische Schiedsrichter Omar Artan nicht an der WM teilnehmen können. Außerdem kritisierten die Organisationen, dass sich zahlreiche queere Fans wegen der US-Einwanderungspolitik sowie einer zunehmenden diskriminierenden Rhetorik der US-Regierung gegen eine Reise zur Weltmeisterschaft entschieden hätten. Die FIFA habe ein Fest der Vielfalt versprochen, dieses Versprechen aber nicht eingelöst. Kritik gab es zudem an der engen Beziehung von FIFA-Präsident Gianni Infantino zu US-Präsident Donald Trump.
5: Und vom Fußball schließlich noch zum Volleyball. Und da gibt es ein etwas enttäuschendes Ergebnis für die deutsche Männernationalmannschaft. Sie hat nämlich im Nations League-Spiel in Belgrad gegen den Iran mit 2:3 verloren und damit praktisch keine Chance mehr auf das Erreichen des Final Eight-Turniers in China in 2 Wochen.
3: Dankeschön, der Sport mit Lars Pegelow.
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8: Um 0.30 Uhr mit Wolfgang Berger. Durch Steuerbetrug entsteht dem Staat laut Schätzung jedes Jahr ein Schaden von 100 Milliarden Euro, also eine Menge Geld, die nicht genutzt werden kann, und viele Kriminelle, die straffrei davonkommen. Die Bundesregierung will künftig konsequenter gegen Steuerbetrug vorgehen. Mit welchen Maßnahmen, erläutert Berlin-Korrespondentin Inalid Spinner.
13: Es sollen 1.500 neue Stellen geschaffen werden beim Zoll und das schon im kommenden Jahr. Es soll da auch ein gemeinsames Zentrum entstehen. Dort sollen dann Zoll und BKA gemeinsam arbeiten. Ein weiteres wichtiges Thema ist, die Abschreckung zu erhöhen. Das heißt, die Straffreiheit für Selbstanzeiger, so wie sie in Deutschland bislang galt, die wird abgeschafft. Und auch der Strafrahmen für Straftaten, der wird erhöht auf bis zu 15 Jahre Freiheitsstrafe. Bisher waren das 10 Jahre. Also das alles sind unterschiedliche Maßnahmen aus diesem Aktionsplan, der heute hier in Berlin vorgestellt wurde.
8: Kanzler Merz und Präsident Macron haben am Vorabend des heutigen deutsch-französischen Ministerrats ihre engen persönlichen Beziehungen betont. Merz unterstrich, beide sähen sich in dieser Woche schon zum 2. Mal. Der Kanzler äußerte sich mit Blick auf das Ukraine-Treffen und die Militärparade zum französischen Nationalfeiertag in Paris. Letztere sei ein wirklich bewegendes Ereignis gewesen, so Merz bei der Begrüßung Macrons auf Schloss Bensberg. Der Präsident nannte es sehr wichtig, dass sein Freund Kanzler Merz an seiner Seite gewesen sei. Die USA haben nach eigenen Angaben eine neue Angriffswelle gegen den Iran begonnen. Damit sollten die militärischen Fähigkeiten des Landes weiter geschwächt werden, teilt das zuständige Zentralkommando mit. Der halbstaatlichen iranischen Nachrichtenagentur Fars zufolge ist eine Brücke in Bandar Hamir Ziel einer Attacke. Die Agentur Tasnim meldet zudem einen Raketenbeschuss durch US-Kampfflugzeuge auf den Flughafen von Iranshahr. Der Bundesgerichtshof entscheidet heute, ob Wohnungseigentümer einen Anspruch darauf haben, auf ihrem Balkon ein sogenanntes Klimasplittgerät einbauen zu lassen. In dem konkreten Fall hatten Eigentümer aus Berlin geklagt, nachdem ihnen der Einbau eines solchen Geräts bei einer Eigentümerversammlung nicht gestattet worden war. Diese kritisiert unter anderem, es bestünde angesichts der bekannten Auswirkungen von Klimaanlagen, wie etwa Geräusche, Kondenswasser oder Abluftwärme, die Möglichkeit, dass sich der Miet- oder Verkaufswert den benachbarten Wohnungen mindere. Und das Wetter in Deutschland. Im Nordosten oft klar, sonst teils kräftige Schauer und Gewitter. Tiefstwerte 20 bis 13 Grad. Tagsüber gebietsweise heiter, vermehrt Schauer und Gewitter, örtlich Unwettergefahr durch heftigen Starkregen, Hagel und Sturm. Höchstwerte 22 bis 30 Grad. Am Samstag zum Teil einzelne Schauer, auch freundliche Phasen 19 bis 28 Grad. Am Sonntag im Westen mehr Sonne, im Osten Schauer und Gewitter bei 17 bis 25 Grad. Das waren die Nachrichten.
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3: Um 0.33 Uhr zunächst die A3 Passau Richtung Linz. Zwischen Passau Süd und Pucking 6 Kilometer Stau. A5 Karlsruhe Richtung Frankfurt, zwischen Karlsruhe Nord und Bruchsal 4 Kilometer Stau. A6 Heilbronn Richtung Nürnberg, zwischen Schwäbisch Hall und Ilshofen-Wolpertshausen 5 Kilometer Stau an einer Baustelle. A7 Fulda Richtung Kassel, zwischen Fulda Nord und Hünfeld-Schlitz 4 Kilometer Stau. A8 München Richtung Salzburg zwischen Achenmühle und Felden 8 Kilometer stockender Verkehr. Die A23 Heide Richtung Hamburg ist zwischen Elmshorn und Tornesch wegen Bergungsarbeiten gesperrt. Die Umleitung über die U126 und letzte Meldung die A565 Meckenheim Richtung Bonn. Die ist zwischen Bonn-Poppelsdorf und Bonn-Endenich wegen Bauarbeiten bis 5 Uhr in der Früh gesperrt. Kommen Sie gerne gut an.
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3: Mit Carsten Fick im Studio. Hallo. Mitten im Krieg in der Ukraine, da gehen in der Ukraine, in der Hauptstadt, mehr als 1000 Menschen auf die Straße aus Protest, und zwar gegen eine Personalentscheidung von Präsident Selenskyj. Er hat nämlich Verteidigungsminister Fedorow nach gerade mal 6 Monaten im Amt entlassen. Fedorow galt als Modernisierer, er trieb den Einsatz neuer Technologien und Drohnen voran und wollte die Korruption im Verteidigungsapparat bekämpfen. Warum seine Absetzung trotzdem stattfand und weshalb sie so viel Unverständnis auslöst, dazu Stefan Lag aus Kiew.
14: Schon am frühen Vormittag sind in der Kiewer Innenstadt vor allem junge Menschen unterwegs, die sich offenbar kurzfristig entschlossen haben, an der Demonstration gegen die Absetzung von Verteidigungsminister Fedorow teilzunehmen. Auf Parkbänken und vor Metrostationen werden noch schnell Parolen auf Pappschilder geschrieben. Ich fühle mich verarscht. Fedorow muss zurückkommen oder Never change a winning team ist darauf zu lesen. Auch Yevhen und Oksana arbeiten noch an ihren Plakaten. Sie wollen auf den Punkt bringen, wofür Fedorow ihrer Meinung nach steht. Ich schreibe, Kriege werden durch Wissenschaft und Technik gewonnen. Und ich für Roboter und Innovationen, für Fedorow. Fedorow ist unser Verteidigungsminister, skandieren die schätzungsweise 2000 Demonstrierenden, die sich auf einem Platz unweit des Maidan versammelt haben. Die Entscheidung von Präsident Selenskyj, Fedorow abzusetzen, stößt bei den meisten hier auf Unverständnis. Schließlich habe der Minister in den wenigen Monaten seiner Amtszeit bereits viel bewegt, meint Wladislav, Student am Polytechnischen Institut in Kiew. Es gibt viel mehr Offenheit und Transparenz im Verteidigungsministerium. Wir beobachten eine technologische Weiterentwicklung. Auch, dass die Versorgungswege der Russen zur Krim abgeschnitten werden, ist bemerkenswert. Ich finde den Wechsel, der jetzt stattfindet, sehr ungewöhnlich. Schnell wird deutlich, weshalb viele heute gekommen sind. Sie schreiben Fedorow einen entscheidenden Anteil an den jüngsten Erfolgen der ukrainischen Drohnenstrategie zu. In ihren Augen haben Angriffe auf Raffinerien und andere Ziele Russland empfindlich getroffen. Gleichzeitig, so die Hoffnung, rettet der technologische Fortschritt ukrainischen Soldaten an der Front das Leben. Olha, die in einem Vorort von Kiew lebt, hebt vor allem einen anderen Aspekt hervor. Sie schätzt an Fedorow, dass er gegen Korruption im Verteidigungsapparat vorgehen wollte. Besonders ist es sein Verdienst, dass Ausschreibungen und Beschaffungen transparenter gemacht wurden. Das finde ich gut, weil das Unterschlagung schwerer macht und letztlich die Armee stärkt. Unsere Jungs werden am Ende dadurch mehr bekommen. Viele Menschen, die heute demonstrieren, stehen grundsätzlich weiterhin hinter Präsident Selenskyj. Umso größer ist ihre Enttäuschung über die überraschende Absetzung des populären Ministers. Das vergessen wir nicht, steht auf einem Plakat. Andere vermuten hinter der Entscheidung den Einfluss des ukrainischen Oberbefehlshabers Sirski. In den Augen vieler Demonstrierender steht er für eine eher sowjetisch geprägte Militärführung. Zudem hatte er Fedorow zuletzt öffentlich kritisiert. Immer wieder ertönen deshalb auch Rufe gegen den Generalstabschef und eine Armee im Sowjetstil. Ob die Proteste Präsident Selenskyj noch einmal zum Umdenken bewegen, ist offen. Für die Gegner der Absetzung gibt es zumindest einen kleinen Hoffnungsschimmer. Die Abstimmung in der Rada, dem ukrainischen Parlament, über Fedorows designierten Nachfolger Klimenko wurde vorerst verschoben. Angeblich habe dieser den Posten abgelehnt. Die Fraktionen im Parlament wollen noch einmal beraten, wie es nun weitergeht.
3: Stefan Lag berichtete aus Kiew.
4: Wirtschaft.
3: Der deutsche Essenslieferdienst Delivery Hero hat sich mit dem US-Fahrdienstvermittler Uber auf eine milliardenschwere Übernahme geeinigt. Was das für die Kunden und für den Markt der Essenslieferdienste bedeutet, das berichtet nun Bianca von der Au.
15: Es war der Börsen-Shooting-Star zur Corona-Zeit. Die Pandemie hat den Essenslieferdienst Delivery Hero groß gemacht. Die damaligen Lockdowns und Schließungen von Restaurants waren ein massiver Wachstumstreiber, haben zu einem weltweiten Boom von Essensbestellungen geführt. Und Delivery Hero zeitweise bis in die erste Börsenliga, den DAX, katapultiert. Geld verdient hat das Unternehmen mit Sitz in Berlin jedoch bis heute nicht, sagt Stefan Risse von der Vermögensverwaltung Akatis.
16: Das kann sich jeder selber ausrechnen, dass das schwer ist, damit Geld zu verdienen, wenn ich eben eine Essenslieferung habe, die oft ja dann nur einen Wert von 20 Euro oder sowas beinhaltet und davon muss dann das Restaurant, der Fahrer bezahlt werden und der Aktionär von Delivery Hero soll auch noch was übrig behalten. Das ist anspruchsvoll.
15: Entsprechend hat das Unternehmen seit seiner Gründung im Jahr 2011 unterm Strich noch keinen Nettogewinn erzielt. Fahrdienstleister Uber, der den Essenslieferdienst nun für umgerechnet 13 Milliarden Euro übernehmen will, hingegen schon. Warum gibt Uber Milliarden für ein scheinbar nicht profitables Geschäft aus? Stefan Risse von Akatis.
16: Aus Sicht von Uber ist es tatsächlich sehr interessant, weil Uber damit in Märkte kommt, in denen sie noch nicht stark vertreten sind. Und Uber kann damit weltweit Essenslieferungen auch aufbauen, zusätzlich zu ihrem Taxigeschäft. Und Uber hat den großen Vorteil, dass Uber Synergien nutzen kann, die Delivery Hero eben nicht hat.
15: Sprich, die Taxifahrer von Uber könnten in einer Leerlaufphase mit wenig Kundschaft Essen ausliefern. Und Uber kann mit einem Schlag das von Delivery Hero aufgebaute Netz, vor allem in Asien, Afrika, der arabischen Halbinsel und Südeuropa nutzen. Überall dort ist Delivery Hero präsent. Dank geschickter Zukäufe, sagt Kapitalmarktexperte Christoph Schallers.
17: Sie haben überall, und zwar gerade in wachsenden Märkten, Unternehmen dazugekauft und sehr erfolgreich diese Marken auch teilweise weiterentwickelt und haben eben vor allem auf starke Wachstumsmärkte gesetzt. Deswegen ist Delivery Hero auch so interessant als Übernahmekandidat.
15: Die Sorge, dass nun ein weiterer Monopolist aus den USA entstehen könnte, teilt der Experte für Fusionen und Übernahmen nicht. Wegen kartellrechtlicher Auflagen wird der neue Essenslieferriese Geschäftsteile verkaufen müssen, so Schallast.
17: In Europa muss man sagen, ist ja vor allem Spanien und Portugal und auf der anderen Seite Schweden und Finnland betroffen. Und da wird es natürlich Verkaufsauflagen geben. Und es ist oft bei einer Transaktion so, dass derjenige, der am Schluss dann aufgrund der Auflagen kauft, der lachende Dritte ist.
15: Der Markt ist hart umkämpft. Auf den deutschen Lieferdienstmarkt dürfte die Übernahme keine direkte Auswirkung haben. Denn sein Deutschlandgeschäft hatte Delivery Hero bereits 2019 verkauft. In Deutschland bleibt damit Lieferando der Platzhirsch. Und der gehört zum Mutterkonzern Just Eat Takeaway, ein niederländisches Unternehmen mit Hauptsitz in Amsterdam.
3: Uber übernimmt Delivery Hero, Bianca von der Au berichtete, um 0.42 Uhr. Achterbahn, Sommerrodelbahn oder Murmelbahn. Freizeitparks in Mitteldeutschland locken mit ganz unterschiedlichen Konzepten und Attraktionen. Doch wie geht es Ihnen in Zeiten, in denen weniger Geld übrig bleibt, weil viele Alltagsausgaben gestiegen sind? Astrid Wulff hat sich bei einigen Parks mal umgehört.
18: Aus einer Pyramide stürzt die Wildwasserbahn in die Tiefe. Eine weit sichtbare Attraktion des Belantes Freizeitparks bei Leipzig. Nach dem Verkauf an einen französischen Konzern soll er schrittweise in einen Asterix-Themenpark umgebaut werden und wieder mehr Besucher anziehen. Die Saison entwickle sich positiv, aber es gebe noch Luft nach oben, heißt es auf Nachfrage. Die zurückhaltende Kaufkraft vieler Familien sei zu spüren. Das beobachtet in Mittelsachsen auch Manuela Schleit, Geschäftsführerin des Sonnenlandparks.
19: Grundsätzlich stehen unsere Besucherzahlen auf einem stabilen Fundament. Wir haben ja auch einen Besucheraufschwung erhalten durch unsere neuen Attraktionen, aber man merkt es trotzdem, dass die Leute weniger Geld in den Taschen haben. Also es wird schon weniger Geld für Essen und Trinken zum Beispiel ausgegeben.
18: Etwa 2 Autostunden weiter westlich im Thüringer Wald will der Inselsberg Funpark mit verschiedenen Fahrgeschäften Besucher begeistern. Betriebsleiter Mario Leibitzki beschreibt, wie wetterabhängig die Branche ist.
20: Die Saison läuft an sich noch nicht so, wie wir es uns wünschen. Wir haben immer ein bisschen Pech gehabt, Pfingsten oder Himmelfahrt, wo eigentlich so traditionell immer richtig voll ist. Da haben wir nicht so das tollste Wetter gehabt, es hat geregnet. Dann haben wir ja ein bisschen gelitten unter den Temperaturen über 30 Grad. Da gehen halt die Gäste gerne ins Schwimmbad und nicht zu uns. Wir laufen so mit halber Kraft, sage ich mal im Moment.
18: Auch über die Preise würden sich manche Gäste beschweren, obwohl sie seit 3 Jahren nicht erhöht wurden und die Attraktionen einzeln ausgewählt und bezahlt werden können. Anders im Western-Themenpark Pullman City Harz im sachsen-anhaltischen Hasselfelde. 1 Euro mehr kostet der Parkeintritt in diesem Jahr, erklärt Geschäftsführer Alex Remy, weil die Kosten für Löhne und Einkäufe gestiegen seien.
21: Grundsätzlich ist es, glaube ich, so, dass die Leute das schon sehr schätzen, dass es eben die Westernstadt so als solches nicht sich mit Fahrgeschäften etc. beschäftigt, sondern schon dem Motto treu bleibt, mit den Tieren zurück zur Natur. Aber man kann auch feststellen, dass der Gast grundsätzlich schon mehr erwartet irgendwie. Also er sagt dann, ja, ich bezahle jetzt hier zum Beispiel bei uns 26 Euro Eintritt und dafür möchte ich eben irgendwie noch mehr geboten haben als vielleicht noch vor 5 oder vor 10 Jahren.
18: Ebenfalls ohne Fahrgeschäfte will die noch junge Erlebniswelt Akazien unweit von Leipzig Gäste anlocken. Die Betreiber setzen mit ihrem fantasievollen Abenteuerspielplatz auf ein nachhaltiges, naturnahes Konzept. Es ist die 2. Saison für Parkmanagerin Susanne Ziegler.
22: Das Hauptproblem, das was, denke ich mal, alle Freizeitparks haben, ist der Saisonbetrieb. Man hat ja doch etliche Mitarbeiter, die über den Winter mitkommen müssen, damit eben neue Bereiche gebaut werden können, damit alles gut instand gehalten werden kann, ja, damit geplant werden kann, auch für die nächste Saison. Und das sind bei uns sind das rund 30 Mitarbeiter. Und den Lohn für die Mitarbeiter müssen wir natürlich jetzt in dieser Saison erwirtschaften. Und da muss man gut planen.
18: Aktuell sei sie zufrieden mit den Besucherzahlen. Mit Wasser, Schatten, Überdachung und Indoorhalle will man sich für jedes Wetter bereit machen. Insgesamt seien Freizeitparks Familien im Urlaub wichtig, heißt es von der Tourismus-Marketing-Gesellschaft Sachsen. Besonders gefragt seien sie aktuell in den Sommerferien.
3: Astrid Wolf berichtete um 15:45.
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3: Europäische Drogenermittler stehen vor einem Paradox. In den großen Seehäfen in Hamburg, Antwerpen und Rotterdam, da wird vom Zoll seit einigen Jahren immer weniger Kokain gefunden. Diese Nachricht, die zunächst positiv klingt, die hat allerdings einen Schönheitsfehler, denn alle verfügbaren Daten belegen, dass heute nicht weniger, sondern mehr Kokain nach Europa gelangt. Es wird offenbar nur weniger Kokain sichergestellt. Gemeinsam mit Kollegen von Le Monde und der Washington Post und anderen internationalen Medien haben NDR, WDR und SZ zu der Frage recherchiert, welche neuen Wege die Schmuggelbanden gefunden haben, um die Sicherheitsbehörden auszutricksen. Jörg Diehl, Antonius Kempmann, Roman Leberger und Benedikt Strunz über geheime Papiere, 2000 PS starke Speedboote und die Forderung nach einem Militäreinsatz vor Europas Küsten.
23: Ouais, il est chargé à l'avant.
24: Okay.
23: Stop, immediately. Over.
25: Es ist eine Szene wie aus einem Actionfilm, aufgenommen und veröffentlicht von der französischen Marine. Im vergangenen Oktober verfolgt ein Marinehubschrauber ein Speedboot. Als das Boot auch auf mehrfache Aufforderung nicht hält, legt ein Scharfschütze an und schießt auf die Motoren. Das Boot kommt zum Halten. Sicherheitskräfte werden später darauf 2,3 Tonnen Kokain sicherstellen. Geht es nach Paulo Gomes da Silva, könnten europäische Marineeinheiten künftig regelmäßig die Motoren von Schmuggelbooten ins Visier nehmen.
26: Das ist eine der effektivsten Lösungen, die wir haben, um die Speedboote sicher zu stoppen, ohne eine Hochgeschwindigkeitsverfolgungsjagd.
25: Da Silva arbeitet für das Maritime Analyse- und Einsatzzentrum MAOC-N, eine Organisation, in der verschiedene europäische Polizeibehörden zusammenarbeiten mit einem Ziel: Schiffe aus Lateinamerika zu identifizieren, die Kokain nach Europa schmuggeln.
26: Wir sehen mehr Gefahren und Herausforderungen als jemals zuvor. Es werden einfach mehr Drogenmengen auf diesen Schiffen transportiert.
25: Das Problem, von dem das Silva spricht, beschäftigt derzeit Drogenfahnder in ganz Europa. Die Kokainbanden haben in den vergangenen Jahren ihre Schmuggelmuster geändert. Heute, darin sind sich alle Experten einig, wird weniger Kokain über Schiffscontainer in große Häfen geschmuggelt. Stattdessen beobachten die Strafverfolgungsbehörden, dass Fischerboote, Halbtauch-U-Boote und Containerschiffe aus Lateinamerika auf hoher See anhalten. Dort wird das Kokain dann auf Speedboote verladen. Europol-Ermittler wie Andy Krag sprechen mittlerweile von einem Kokain-Highway, der sich hunderte Kilometer vor der europäischen Küste gebildet habe. Krag leitet die Abteilung für organisierte Kriminalität bei Europol.
0: The cocaine highway is basically the maritime.
1: Der Kokain-Highway befindet sich in dem Seegebiet zwischen den Azoren und den Kanaren. Wir nennen dieses Gebiet Highway, weil es um wirklich große Mengen geht. Es kommen dort die großen Schiffe aus Lateinamerika rein. Und auf einmal kommen hunderte Speedboote, damit das Kokain schnell verladen werden kann. Dabei geht es mal um 10 Tonnen oder auch mal um 30 Tonnen.
25: Anschließend fahren die Speedboote mit hohem Tempo an die spanische und portugiesische Küste oder über Flüsse weit ins Landesinnere. Dabei kommt es immer wieder zu Verfolgungsjagden mit der Polizei. Die Drogenbanden stellen mittlerweile massenhaft Videos ins Netz, auf denen die Schmuggelfahrten zu sehen sind.
2: Dort sind die Täter, die das Rauschgift transportieren, mit Kriegswaffen mittlerweile ausgerüstet, die auch rigoros davon Gebrauch machen, wenn die Lieferung gestört wird.
25: Sagt Hans-Joachim Leon, der die Abteilung Rauschgift im Bundeskriminalamt leitet. Allein in den vergangenen 2 Jahren, das zeigen die Recherchen, wurden 14 europäische Beamte bei den Jagden auf die Kokainboote verletzt. 5 Beamte sind dabei ums Leben gekommen.
2: Die hochmotorisierten Schlauchboote der Täterseite sind den polizeilichen Ausrüstungsgegenständen völlig überlegen. Und wir hatten Fälle, wo dann einfach Boote der Küstenwache der Portugiesen versenkt worden sind.
25: Ein weiteres Problem, das Fahndern derzeit Sorge bereitet, ist die enorm hohe Reichweite der Schiffe. In Spanien und Portugal hat sich eine regelrechte Schmuggelindustrie herausgebildet. Auf anonymen Online-Accounts ist zu sehen, wie die Schmuggelbanden hunderte Kilometer aufs offene Meer fahren und dort bisweilen mehrere Wochen auf die Ankunft von Drogenschiffen aus Lateinamerika warten. Polizei und Zoll, so ist immer wieder zu hören, verfügten nicht annähernd über die ausreichenden Mittel, um derart große Seegebiete kontrollieren zu können. Europäische Sicherheitsbehörden schätzen, dass allein im Jahr 2025 700 Tonnen Kokain nach Europa gelangen konnten, weil die notwendigen Mittel fehlten, um die Schmuggler zu stoppen. Das Maritime Analyse- und Einsatzzentrum MAOC hat deshalb in diesem Frühjahr einen vertraulichen Call to Action an seine Partnerbehörden geschickt. Auch Deutschland ist Teil von MAOC-N. In dem Papier, das NDR, WDR und SZ vorliegt, fordert MAOC nun ein stärkeres Engagement der europäischen Marine im Kampf gegen den Drogenschmuggel. Zudem müssten gesetzliche Grundlagen geschaffen werden, damit neben Frankreich auch die Marineeinheiten anderer Länder auf die Motoren der Speedboote schießen dürfen. Eine Sprecherin der Europäischen Kommission erklärte auf Nachfrage, dass man den Missbrauch von Speedbooten als Sicherheitsproblem erkannt habe. Derzeit befinde man sich hierzu im Austausch mit den Mitgliedstaaten. In Berlin teilte ein Sprecher des Innenministeriums der Forderung nach einer stärkeren Einbindung der Marine eine Absage. Ein Einsatz der Bundeswehr zur Kriminalitätsbekämpfung sei grundsätzlich nicht vorgesehen. Neben der Forderung nach einem Einsatz von Marineeinheiten regt MAOC aber noch eine andere Maßnahme an, die wahrscheinlich deutlich leichter umzusetzen wäre. Ein europaweites Verbot von Speedbooten. Schließlich hätten die 2000 PS starken und bis zu 300.000 Euro teuren Schiffe eigentlich nur einen Zweck, Europa mit Kokain zu fluten.
3: Soweit Benedikt Strunz, der Kampf gegen die Drogenschmuggler, eine exklusive internationale Recherche, an der auch die ARD beteiligt ist.
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3: Es ist das erste große Epos des Abendlandes und Vorläufer fast aller Helden- und Heldinnengeschichten. Christopher Nolan hat sich an Homers Odyssee gewagt und schickt Matt Damon in der Titelrolle auf die sagenumwobene Irrfahrt. Kaum ein anderer Film wurde in diesem Jahr so sehr mit Spannung erwartet. Hochkarätig besetzt mit einer Riege aus Weltstars in fast allen Hauptrollen, gedreht als erster Spielfilm der Kinogeschichte im aufwendigen XXL IMAX-Format. Und Nolans großer Versuch, die wohl berühmteste Heldengeschichte zu neuem Leben zu erwecken. Jetzt kommt Christopher Nolans Odyssee in die Kinos.
7: Donner. Feuer. Tod.
9: Eigentlich müsste man in IMAX-Kinos in Prag oder London gehen, um Christopher Nolans Odyssee wirklich genauso zu sehen, wie er seinen Film gedreht hat. Aber man bekommt selbst bei normal großen Leinwänden oder nicht analogen 70mm Projektionen trotzdem das ganz große Kino auch hier. Christopher Nolan liebt dieses übergroße IMAX-Format, verwendet es seit seinem zweiten Batman-Film The Dark Knight in jedem seiner Filme, weil es größer einfach nicht geht. Und hier nun hat er sich endlich den Traum erfüllen können, einen kompletten Spielfilm dieser Größenordnung in IMAX zu drehen.
5: Er bringt alles.
9: Episch war also auch, ohne jede Übertreibung, der Aufwand, mit dem Nolan seine Vision von Homers Odyssee verwirklicht hat.
6: Sag mir, woran du dich erinnerst.
5: Eine Frau. Einen Sohn.
6: Und was dann?
9: Alles. Wirklich alles ist hier groß in Christopher Nolans Odyssee. Das beeindruckende, riesige Star-Ensemble und Matt Damon als Odysseus, der Erzählbogen, der sich im Aufbau wirklich nah an Homers Vorlage bewegt und jedes einzelne Bild und jeder einzelne Wortwechsel.
5: Nach Jahren des Krieges konnte sich niemand zwischen meine Männer und ihre Heimat stellen.
9: Mit dem trojanischen Pferd, das als zurückgelassene Opfergabe, halb im Sand versunken, am Strand vor Troja darauf wartet, hinter die Stadttore Trojas gezogen zu werden, beginnt der Film mit einem enorm kraftvollen Bild. Nicht nur, weil es damit das erste Mal in der Film- und Fernsehgeschichte gelingt, den legendären Kriegstrick auch glaubhaft zu machen, sondern weil damit auch der ernste, düstere Ton für den gesamten Film gesetzt wird.
6: Glaubst du wirklich, das Leben wird wieder so wie früher? Diese Welt ist Geschichte.
9: Im Anschluss geht es dann, wie in der Vorlage, erstmal an den Hof von Ithaka, wo Odysseus' Frau und Sohn, gespielt von Anne Hathaway und Tom Holland, seit fast 2 Jahrzehnten auf dessen Rückkehr warten und eine ganze Horde von Freiern darauf drängt, seinen Platz einzunehmen.
7: Dies ist ein Haus, das auf einen Herrn wartet. Ich will, dass du mich erwählst.
9: Erst mit dem, was in der Heimat auf ihn wartet, beginnt schließlich in Rückblicken und Erinnerungen die eigentliche Irrfahrt Odysseus.
5: Niemand stellt sich zwischen mich und meine Heimat. Nicht einmal die Götter.
9: Es dauert zwar ein bisschen, bis nicht nur die große Irrfahrt, sondern auch der Film so richtig in Fahrt kommt, aber dann ist er unaufhaltsam. Die letzten beiden Stunden dieses fast 3-stündigen Meisterwerks entwickeln eine zwingende Intensität und werden zu einem einzigen epischen Finale. Nolan bleibt in der Form der Vorlage treu und gewinnt hier nicht nur durch eine manchmal fast heutige Sprache ohne jedes antike Versmaß eine andere Verständlichkeit und gleichzeitig ein existenzielles Verständnis ab. Ein eindringliches Kinoerlebnis, packend, ergreifend, ein gewaltiges, leidvolles Abenteuer. Das dichterische Jahrtausendepos in filmischer Jahrhundertgröße.
5: Hilf mir heimzukehren.
3: Christopher Nolans Odyssee ab jetzt im Kino zu sehen.
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3: Jens Spahn, der Fraktionsvorsitzende der Union im Bundestag, ist Vater geworden, zusammen mit seinem Ehemann. Das wäre nichts Besonderes, wenn das Kind nicht von einer Leihmutter in den USA ausgetragen worden wäre. Das ist in Deutschland nämlich verboten. Christoph Schwennicke, Politikchef des Nachrichtenportals T-Online, kritisiert deshalb Spahns Verhalten. Er hält es für unfair und für gefährlich.
10: Jens Spahn und seinem Partner sei ihr Elternglück von Herzen gegönnt. Der prominente Fall einer Elternschaft mit Hilfe einer Leihmutter wirft aber grundsätzliche Fragen auf. Man kann aus stichhaltigen Gründen für das Leihmutterkonzept sein. Man kann aus ebenso guten Gründen dagegen sein. Man kann aber nicht politisch strikt dagegen und im eigenen Fall egoistisch dafür sein. Das ist bigott und selbstsüchtig. Stellt den eigenen Kinderwunsch über jenen all der anderen, die ihn sich hierzulande nicht erfüllen können. Genau das aber hat Jens Spahn gemacht. Der neokonservative Unionspolitiker hat sich in der Vergangenheit immer wieder dezidiert gegen diese Möglichkeit eines Paares ausgesprochen, ein Kind zu bekommen. Als aber der Kinderwunsch in ihm selbst hochkam, hat er sich ins Flugzeug gesetzt, ist in die USA geflogen und hat das Problem so für sich gelöst. Weil er es konnte, weil er das Privileg hat, sich die Umgehung der deutschen Gesetzeslage leisten zu können. Dabei säße er als Fraktionschef am entscheidenden Hebel, Mehrheiten für eine Gesetzesänderung herbeizuführen. Politiker wie Spahn sind dem Gemeinwohl verpflichtet. Wenn sie nur auf ihren eigenen Vorteil schauen, wenn Handeln und Reden nicht zusammenpassen, dann verlieren sie zu Recht jedes Vertrauen und jede Glaubwürdigkeit. Das ist der hohe Preis, den Spahn für sein frisches Babyglück bezahlt. Er ist selbst schuld daran.
3: Christoph Schwennicke vom Nachrichtenportal T-Online. Die Frankfurter Allgemeine Zeitung spricht sich gegen das Geschäft mit der Leihmutterschaft aus.
8: Hier geht es um das Wunder einer Schöpfung. Die Entstehung eines Menschen durch zwei Menschen. Ein höchst intimes Ereignis, vor allem für die Mutter, die mit dem Kind schwanger ist und es unter Schmerzen auf die Welt bringt. Das ist keine Dienstleistung, das darf kein Service sein, den man kaufen kann.
3: Die Süddeutsche Zeitung aus München fordert, dem Beispiel Großbritanniens zu folgen, um dem Kinderwunsch vieler Paare nachzukommen. Dort ist die uneigennützige Leihmutterschaft legal. Das heißt, Leihmütter dürfen für ihre Dienstleistung nicht bezahlt werden und geben ihr Elternrecht erst nach der Geburt ab.
8: Ein Modell auch für Deutschland? 2023 hatte die Ampelregierung eine Kommission eingesetzt, die Legalisierung der uneigennützigen Leihmutterschaft und Eizellspende zu prüfen. Das Ergebnis? Verfassungsrechtlich wäre beides zulässig. Warum also warten? Zwar ist im Koalitionsvertrag dazu nichts vereinbart, auch könnte es schwierig werden, eine Mehrheit für eine Reform zu finden. Aber deshalb ein Problem nicht anzugehen, verleugnet die Realität.
3: Und das waren die Standpunkte. Zusammengestellt hat sie heute Torben Müller.
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11: Um 1 Uhr mit Wolfgang Berger. Die Regierungen aus Deutschland und Frankreich treffen sich heute auf Schloss Augustusburg in Brühl bei Köln. In den Gesprächen geht es um Handels- und Technologiethemen, vor allem aber auch um die Verteidigungspolitik. Kanzler Merz hatte den französischen Präsidenten Macron gestern Abend bereits auf Schloss Bensberg empfangen. Markus Ambale in Brühl erklärt, was heute auf der Tagesordnung steht.
12: Auf Schloss Augustusburg in Brühl sind dann auch viele Minister und Ministerinnen beider Regierungen dabei. Es gibt eine gemeinsame Kabinettssitzung, Handels- und Technologiethemen stehen da unter anderem auf der Tagesordnung. Vorher machen Friedrich Merz und Emmanuel Macron einen Besuch auf dem Flieger Horst Nörvenich. Da sind Eurofighter-Kampfjets der Bundeswehr stationiert. Da tagt dann der gemeinsame Verteidigungs- und Sicherheitsrat von Deutschland und Frankreich. Es geht um die Zukunft von Rüstungsprojekten, nachdem gerade das Prestigeprojekt eines gemeinsamen Kampfjets geplatzt ist.
11: Die USA haben eine neue Angriffswelle auf den Iran gestartet. Laut Medienberichten wurden dabei mehrere Brücken im Süden des Landes getroffen. Zwei Menschen seien getötet und 4 verletzt worden. Wichtige Verkehrsachsen seien gesperrt. Zudem soll der Flughafen Iran-Schah im Südosten Irans beschossen worden sein. Das US-Militär hatte die Angriffe in der 6. Nacht in Folge bestätigt. Zuvor hatte US-Präsident Trump angekündigt, neben Brücken auch Kraftwerke angreifen zu lassen. Die AfD-Bundesspitze hat ihren Landesverband in Nordrhein-Westfalen aufgefordert, die Aufstellung der Landtagskandidaten abzubrechen. Die Parteichefs Weidel und Chrupalla sehen, so wörtlich, erhebliche Anhaltspunkte dafür, dass bei den bisherigen Kandidatenaufstellungen Wahlgrundsätze verletzt worden seien. Demnach könnten stimmberechtigte Delegierte bedroht oder erheblich unter Druck gesetzt worden sein. Der Landesvorstand werde aufgefordert, die Aufstellungsversammlung, die heute fortgesetzt werden soll, abzubrechen, hieß es weiter. Im Müritz-Nationalpark kämpfen die Einsatzkräfte weiter gegen den Flächenbrand auf dem Gebiet eines früheren Truppenübungsplatzes. Zuletzt waren etwa 360 Hektar betroffen, wie der Landkreis Mecklenburgische Seenplatte mitteilte. Die Evakuierung des Ortsteils Granzin bleibe bestehen. Der Einsatz der Bundeswehr-Hubschrauber sei effektiv, hieß es weiter. Im Laufe des Tages würden die Helikopter erneut gegen die Feuer eingesetzt. Das waren die Nachrichten. Das Wetter in Deutschland. Im Nordosten oft klar, sonst teils kräftige Schauer und Gewitter, Tiefstwerte 20 bis 13 Grad. Tagsüber gebietsweise heiter, vermehrt Schauer und Gewitter, örtlich Unwettergefahr durch heftigen Starkregen, Hagel und Sturm, Höchstwerte 22 bis 30 Grad. Am Samstag zum Teil einzelne Schauer, auch freundliche Phasen 19 bis 28 Grad. Am Sonntag im Westen mehr Sonne, im Osten Schauer und Gewitter bei 17 bis 25 Grad. Es ist 1.03 Uhr.
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3: Die A3 Passau Richtung Linz, zwischen Passau Süd und Poking 6 Kilometer Stau. A5 Karlsruhe Richtung Frankfurt, zwischen Karlsruhe Nord und Bruchsal 4 Kilometer Stau. A6 Heilbronn Richtung Nürnberg, zwischen Schwäbisch Hall und Ilshofen-Wolpertshausen 5 Kilometer Stau an einer Baustelle. A7 Fulda Richtung Kassel, zwischen Fulda Nord und Hünfeld-Schlitz 4 Kilometer Stau dort. A8 München Richtung Salzburg, zwischen Achenmühle und Felden 8 Kilometer stockender Verkehr. Die A23 Heide Richtung Hamburg ist zwischen Elmshorn und Tornesch wegen Bergungsarbeiten gesperrt, die Umleitung über die U126. Und die A565 noch Meckenheim Richtung Bonn, die ist zwischen Bonn-Poppelsdorf und Bonn-Endenich wegen Bauarbeiten bis 5 Uhr gesperrt.
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3: Kommt vom Norddeutschen Rundfunk aus Hamburg. Wir haben Freitag, den 17. Juli, im Studio für Sie, Carsten Fick. Hallo. Und in dieser Stunde geht es zunächst einmal um Jens Spahn, um den Unionsfraktionschef. Jens Spahn ist nämlich Vater geworden, aber so ganz unpolitisch, wie es klingt, ist es denn doch nicht. Mit Hilfe einer Leihmutter ist nämlich der gemeinsame Sohn von Jens Spahn und seinem Mann in den USA zur Welt gekommen. In Deutschland ist Leihmutterschaft verboten und genau deshalb gab es dann auch gestern viele politische Reaktionen auf die privaten Vaterfreuden des CDU-Politikers. Aus dem ARD-Hauptstadtstudio dazu Maximilian Ulrich.
13: Bundeskanzler Merz, Vizekanzler Klingbeil, Justizministerin Hubig, sie alle gratulierten Jens Spahn und seinem Mann zur Vaterschaft. Es gab aber auch laute Kritik, denn Spahns Sohn wurde mit Hilfe einer Leihmutter in den USA geboren und Leihmutterschaft ist in Deutschland verboten. Spahns Partei, die CDU, bekannte sich auf dem Parteitag im Februar erneut zu dem Verbot. Darauf verwies auch nochmal eine Parteisprecherin ausdrücklich. Die Schatzmeisterin der Frauenunion, Marion Rosin, forderte sogar Spahns Rücktritt. Leihmutterschaft sei aus guten ethischen Gründen in Deutschland verboten, sagte sie den Zeitungen der Funke Mediengruppe. Der frühere Vorsitzende des Ethikrats und evangelische Theologe Peter Dabrock spricht von einer rechtlichen Grauzone, in der Spahn sich bewege und sagt, es bleibe ein Gefühl der Betrübnis, dass sich jemand da etwas herausnimmt, weil er das Geld, die Position, die Möglichkeit dazu habe. Leihmutterschaften in den USA kosten zwischen 100.000 und 250.000 US-Dollar. Spahn selbst hatte sich in der Vergangenheit auch kritisch gegenüber der Leihmutterschaft geäußert.
3: Soweit Maximilian Ulrich aus Berlin. Ja, also Glückwünsche für Jens Spahn, aber es gab eben auch Kritik, auch aus der Union. Eine Stimme ist Sean Zielinski, der stellvertretende Berliner Landesvorsitzende der CDA, also der Arbeitnehmervertretung der Union. Bibiana Barth hat ihn auf Tagesschau 24 gefragt, warum er Spahn dafür kritisiert, wie er Vater geworden ist.
14: Es ist ganz richtig. Es geht bei der Vaterschaft, also ich gönne ihm in jedem Fall Vater geworden zu sein und alles Familienglück, aber es geht hier um Leihmutterschaft, die ist in Deutschland verboten, auch aus guten Gründen, die er auch vertritt, die er auch zu vertreten hat als Fraktionsvorsitzender. Und da ist einfach ein Glaubwürdigkeitsproblem, dass er auf einerseits als Politiker das eine vertritt und dann privat ganz anders handelt und das trotz dessen auch in die Öffentlichkeit tritt.
15: Und das bestätigte auch die CDU Deutschland, die erst im Februar den geltenden Parteitagsbeschluss bestätigte und an der geltenden Rechtsgrundlage ja nicht rütteln will. Jetzt ist die Partei das eine und der menschliche Wunsch das andere. Warum geht das dennoch für Sie nicht zusammen?
14: Ich kann das nachvollziehen, dass man da persönlich vielleicht andere Wünsche hat, aber es gibt ganz viele Menschen auch in Deutschland, die einen Kinderwunsch haben, der unerfüllt bleibt, die auch nicht die Möglichkeiten haben, wie ein Politiker das vielleicht hat, auch aus einer gewissen Einkommensgruppe, dem nachzugehen im Ausland. Das ist das eine. Und das andere ist auch, dass Politiker als Person des öffentlichen Lebens, wenn sie sich in der Öffentlichkeit auch äußern, zu ihrer Familie auch nicht komplett davon frei sind, sich da auch Kritik anhören zu müssen. Das gehört soweit auch dazu.
15: Und welches Handeln hätten Sie sich von Spahn auch als ehemaligen Gesundheitsminister gewünscht?
14: Ich hätte, glaube ich, im Vornherein ihm, wenn ich ihn hätte beraten können, empfohlen, vielleicht andere Wege, eine Familie zu gründen, in Erwägung zu ziehen. Ich kenne genaue Hintergründe nicht und möchte mir da auch nicht viel mehr erlauben. Glaube aber auch, dass der Umstand, sich dann auch noch in die Öffentlichkeit zu begeben und diese Diskussion loszutreten, wohl wissend, dass die Partei da eine andere Haltung hat und dass es auch eine andere Rechtslage ist, sich doch dem im Klaren zu sein und vielleicht etwas mehr Zurückhaltung walten zu lassen, wenn man schon etwas macht, was zwar rechtlich in Ordnung ist, aber moralisch und ethisch sehr zweifelhaft ist.
15: Der Vorwurf im Fall Spahn lautet ja Doppelmoral unter dem Motto, diejenigen, die die Regeln machen, müssen sich selber nicht dran halten, gerade wenn sie Geld haben. Können Sie die Kritik nachvollziehen, dass das ein Politikverdrussfutter gibt?
14: Diese Kritik kann ich sehr gut nachvollziehen. Ich teile sie auch. Es kann nicht sein, dass Politiker, die nun mal der Gesetzgeber sind, Gesetze erlassen und sich selbst nicht dran halten. Es gibt ganz viele andere Fälle, wo der öffentliche Aufschrei ähnlich groß ist oder noch größer ist und Politiker ganz andere Konsequenzen davon ziehen.
15: Aus welchen Gründen ist denn die Leihmutterschaft, die ja zu Leben verhilft, einem hohen christlichen Wert nicht mit dem christlichen Bild vereinbar?
14: Es geht hier nicht ums Kind. Es geht in erster Linie darum, wie dieses Kind entsteht und es ist eine Kommerzialisierung menschlichen Lebens. Am Ende ist es ein Austausch. Die Wunscheltern geben Geld dafür, ein Kind zu bekommen. Und da ist auch ein gewisses Abhängigkeitsverhältnis. Und gerade wenn wir über Gebärmutterschaft aus Übersee sprechen, was ja hier auch der Fall ist, dann haben wir auch andere Gesetzesmäßigkeiten, die man auch entsprechend in Kauf nimmt, um ein Kind zu bekommen. Und das kann auch bedeuten, dass da die entsprechende Mutter Leid von trägt und vielleicht auch Bedenken hat, die sie halt gar nicht großartig äußern kann oder die sie zumindest nicht durchsetzen kann gegenüber entsprechenden Verträgen und entsprechenden Geldzahlungen und auch Anwälten im Zweifel.
15: Und was heißt Leihmutterschaft, die eben nicht möglich ist, juristisch in Deutschland, dann für gleichgeschlechtliche Paare und Paare mit unerfülltem Kinderwunsch, die sich aber nach einem Kind sehen? Welche Wege stehen für Sie offen oder ist der Verzicht aus Ihrer Sicht der einzige Weg?
14: Also in Deutschland, wir haben das mittlerweile auch seit der Ehe für alle Gleichberechtigung im Adoptionsrecht. Natürlich gibt es auch da gewisse Einschränkungen, aber der Weg steht offen und es gibt ganz viele Regenbogenfamilien, die auch schon davor auch schon als Pflegeeltern tätig waren. Und das sind alles Wege und Möglichkeiten, da sich auch ein Kinderwunsch zu erfüllen. Und außerdem haben sehr viele homosexuelle Paare auch Familien, die sich auch über einen sehr involvierten Onkel oder sehr involvierte Tante freuen. Also da sehe ich gar keinen Widerspruch und gar kein großartiges Problem.
15: Aber der Wunsch nach einem genetisch eigenen Kind bleibt damit verwehrt. Und jetzt hat Deutschland ja aber ein großes Problem und das heißt Geburtenrate. Die ist historisch niedrig. Welche Auswege sehen Sie, besonders als Vertreter der Arbeitnehmerschaft, der sehen muss, dass der Fachkräftemangel enorm ist?
14: Ich glaube, wir müssen im Großen und Ganzen daran ansetzen, es attraktiver zu machen, Kinder zu bekommen. Wir müssen Familien entlasten. Das betrifft auch solche Themen wie Elterngeld. Und vor allem jungen Menschen die Möglichkeit zu geben, gerade auch in Großstädten Kinder zu bekommen. Also gerade ich lebe in Berlin, die Mieten sind nicht unbedingt attraktiv für eine Familiengründung. Das gehört so weit dazu.
3: Sagt Sean Zielinski, der stellvertretende Berliner Landesvorsitzende der CDA, der Arbeitnehmervertretung der Union, über die Vaterschaft von Jens Spahn und seinem Ehemann mit Hilfe einer Leihmutter.
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3: Und zu Jens Spahns Vaterschaft per Leihmutter, da hat Daniel Hechler vom SWR folgende Meinung.
16: Ich wünsche Jens Spahn, seinem Mann, seinem Sohn alles Gute. Und hoffe sehr, dass es keine besonderen Schwierigkeiten bei der Selbstfindung, bei der Entwicklung des Kindes gibt. Mit dieser Befürchtung hat das Gesundheitsministerium unter seiner Leitung nämlich noch 2020 eine Legalisierung der Leihmutterschaft in Deutschland abgelehnt. Er tue sich schwer mit der Idee eines gemieteten Mutterbauchs, hatte Spahn zuvor erklärt. Nun wird via Social Media das junge Familienglück zelebriert. Eben hier wird das Private politisch. Der Unionsfraktionschef umgeht ein Verbot der Leihmutterschaft, für das er und seine Partei bis heute eintreten. Der Umweg über die USA dürfte mehr als 100.000 Euro gekostet haben. Er kann sich das leisten, andere nicht. Das ist mindestens ethisch fragwürdig, politisch wird er damit unglaubwürdig. Es sind genau solche Fälle, die zeigen, dass es falsch ist, Leihmutterschaft zu verbieten. Viele gleichgeschlechtliche Paare haben den legitimen Wunsch nach eigenen Kindern. Wer es sich leisten kann, weicht in die USA aus, weniger Vermögende in die Ukraine. Dort ist das Risiko, dass sich Frauen aus finanzieller Not für eine Leihmutterschaft entscheiden, sehr viel größer als hierzulande. Aber auch in Deutschland müssten hohe Hürden eingezogen werden. Die Gesundheit von Kind und Leihmutter muss ganz oben stehen. Sie sollte gut informiert, finanziell unabhängig sein, auch ein Besuchsrecht haben. Es wäre klug und konsistent gewesen, wenn Jens Spahn sich dafür auch politisch eingesetzt hätte, statt sich zu eben diesen Fragen heute wegzuducken.
3: Der Kommentar von Daniel Hechler in den ARD-Tagesthemen und in der ARD-Infonacht um 1.14 Uhr.
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3: Fast 36 Jahre nach der Einheit sind Ostdeutsche in den Spitzenpositionen des Bundes noch immer deutlich unterrepräsentiert in Behörden, Justiz und auch in der Wissenschaft. Gerade mal 9% Ostdeutsche gibt es in Führungspositionen. Die Bundesregierung spricht inzwischen selbst von einer Repräsentationslücke Ost. Frank Eichmann berichtet.
17: Im Grunde reicht der Taschenrechner. Knapp 20% der Gesamtbevölkerung sind Ostdeutsche. Aber unter den Abteilungsleitern der Bundesministerien finden sich keine 20, sondern nur knapp 9% mit Ostbiografie, ähnlich die Zahl bei Richtern oberer Bundesgerichte. Alle Hochschulen des Bundes oder Bundesforschungsinstitute werden von Westdeutschen geleitet. Und selbst eine Erfolgszahl der Regierung klingt da bescheiden. In den obersten Bundesbehörden lag der Anteil der Ostdeutschen vor 4 Jahren nur bei 14%, heute sind es 15,5%. Wenig ermutigend die Zahlen, die die Bundesregierung auf die Anfrage der Linken im Bundestag lieferte, insbesondere wenig ermutigend vor den 3 bevorstehenden Landtagswahlen im Osten, sagt die in Greifswald geborene Linken-Abgeordnete Ina Latendorf.
18: Wir erleben gerade große Erdbeben im politischen Bereich, den Niedergang der sogenannten Volksparteien in den Umfragewerten und in dem Vertrauen gegenüber der Politik. Und da fehlt der politische Weitblick und der politische Wille, da wirklich Änderungen vorzunehmen.
17: Die klassische Gegenfrage heißt, hat sich diese Ost-West-Geschichte nicht längst herausgewachsen im Jahr 36 nach der deutschen Einheit?
18: Es geht weniger um die Geografie als um die Sozialisation. Und da gibt es doch ganz große Unterschiede. Und die Lebenserfahrung, die hier in den 90er Jahren gemacht wurde, dass die nicht vorhanden ist in der Perspektive der Bundesregierung oder nur sehr wenig vorhanden ist und wenn denn nur in den unteren Hierarchien, das finde ich ist schon ein Mangel.
17: Die Bundesregierung erkenne das Problem durchaus an, räumen auch die Linken im Bundestag ein. Im Koalitionsvertrag gab es ein extra Kapitel Ost mit Lob für das Erreichte und die so wichtigen Transformationserfahrungen. Und es gibt weiterhin eine Ostbeauftragte der Bundesregierung. Sie heißt Elisabeth Kaiser, kommt von der SPD und aus Gera und sie gibt freimütig zu.
19: Manchmal ist das schon auch ein zäher Job und das ist nicht nur bei mir so. Ich glaube, das ist manchmal bei den Ostdeutschen insgesamt so, dass es manchmal auch so ein bisschen frustriert, dass man das Gefühl hat, wir reden schon so lange darüber.
17: Aber warum schaffen es bis heute so wenige Ostdeutsche bis in die Führungsposition des Landes? Die linken Abgeordnete Ina Latendorf beschreibt ihren durchaus typischen Fall. Anfang der 90er nahm sie ihr Jurastudium auf, zugleich wurden Juristen gesucht im Osten und die kamen aus dem Westen. Und nach ihrem Studium waren die Jobs dann besetzt.
18: Es gab immer die Erzählung, dass wenn diejenigen, die 1990 hier eingestiegen sind, aus dem Berufsleben ausscheiden, wird es eine große Fluktuation geben und mit dieser Fluktuation wird sich das ändern, diese Überrepräsentation westdeutscher Biografien in den Verwaltungen. Das ist bisher nicht eingetreten.
17: Weil inzwischen eingeführte Netzwerke West im Osten funktionieren, Ostdeutsche dagegen weiterhin tendenziell zurückhaltender auftreten in Bewerbungsverfahren, sagt Politikerin Latendorf. Absehbar, dass die nächste Anfrage an die Bundesregierung im nächsten Jahr ähnliche Ergebnisse bringen wird. Trotzdem wichtig, über die Repräsentationslücke zu reden, macht sich die Politikerin aus dem Osten Mut.
18: Um Defizite aufzuzeigen, um Selbsterkenntnis herbeizuführen und auch die Bundesregierung dazu zu bewegen, politisch etwas bewirken zu können und bewirken zu wollen. Und da hilft ja jede Erkenntnis.
3: Die Repräsentationslücke Ost, Frank Eichmann berichtete. Im sächsischen Pirna treibt viele gerade ein dreister Diebstahl um. Es geht um kleine Bronzefiguren, die zu Publikumslieblingen geworden sind. Beliebt als Fotomotiv und gern auch Ziel einer touristischen Schnitzeljagd. Rund 20 dieser Pine-Figuren sitzen und stehen in der Stadt. Pine ist die freche Kinderbloggerin von Pirna. Und nun fehlt eine Figur. Sie wurde gewaltsam von ihrem Sockel getrennt und ist seitdem verschwunden. Es ist bereits die fünfte Attacke auf einen der sogenannten Pirnaer Knirpse innerhalb eines Jahres. Unser Sachsen-Korrespondent Robin Hartmann hat den Tatort besucht.
0: Mit der rechten Hand hält Pine eine Weltkugel hoch. In der anderen 7 Steckerkabel. Am ehemaligen Pirnaer Stadttor entdeckt sie ein kleiner Junge. Er streicht über den Globus, seine Mutter macht ein Foto. Kurz darauf bleiben 5 Jugendliche stehen, holen ihre Handys raus für ein Erinnerungsfoto. Rund 300 Meter vom Stadttor entfernt, auf einem Betonklotz vor der Stadtentwicklungsgesellschaft SEP, sucht man Pine jedoch vergebens. Anfang Juli wurde sie hier gewaltsam vom Sockel getrennt und mitgenommen.
20: Ich bin kein Kriminologe, aber es sieht so aus, als ob sie sauber abgetreten wurde,
0: sagt Rick Botmann, Sprecher der SEP. Warum so viel Aufregung um eine Statue? Pine ist Pirnas digitale Kinderbloggerin. Seit 2024 gibt es bronzene Darstellungen von ihr. 22 stehen inzwischen in der Stadt. Zusammen heißen sie Pirnaer Knirpse, angelehnt an die

0: Polizeisprecher Marco Laske verweist auf ähnliche Fälle in der Region.
1: Allein die Tatsache, dass wir in der Vergangenheit immer wieder Buntmetalldiebstähle festzustellen gehabt haben, sowohl in Dresden als auch im Umland, legt schon den Verdacht nahe, dass hier die Täter es auf das Buntmetall abgesehen haben. Es sind immerhin 2 Kilo.
0: Dabei wäre die Ausbeute überschaubar. Bronze bringt laut Gießerei ungefähr 6 Euro pro Kilo. Zu holen wären also kaum mehr als 10 Euro. Die Anfertigung einer Pine kostet dagegen mindestens 2.500 Euro. Dieses Missverhältnis kennt die Polizei etwa von gestohlenen Stromkabeln. Geringer Metallwert, hoher Sachschaden. Ermittelt wird wegen eines besonders schweren Falls des Diebstahls. Einfach wird die Suche nicht, sagt Laske.
1: Man muss aber auch leider sagen, dass die Erfolgsquote bei solchen Diebstählen eher gering ist. Aber das hält uns nicht davon ab, hier mit aller Möglichkeit zu ermitteln, die wir zur Verfügung haben.
0: Die Stadtentwicklungsgesellschaft hat 500 Euro Belohnung ausgesetzt. Weitere 500 Euro kommen von einem Stadtrat. In der Stadt selbst ist das Urteil eindeutig.
2: Ich verstehe die Menschen nicht, die das machen.
3: Ohne Worte, oder? Also verrückt, dass er was tut.
2: Wir haben versucht, alle ein bisschen anzugucken, die wir so gefunden haben. Alle weiß man ja gar nicht, ich weiß gar nicht mehr, wie viel das sind. Nur, also wir haben es versucht, wir finden sie Zucker und süß.
4: Ja, das wusste ich bisher gar nicht. Ja, das ist natürlich schade. Ne? Ich meine, ich glaube, das ist über irgendein Förderprogramm entstanden. Es ist verrückt, wenn Leute das dann eben so kaputt machen. Ja?
5: Das ist böse. Das ist doch eine schöne Sache. Und dann kommen irgendwelche Leute ohne Gehirn daher und säbeln das da ab. Geht nicht.
0: Neue Pinen werden inzwischen fester verankert und kompakter gegossen. Abschrecken lässt man sich in der Stadt vom Vandalismus aber nicht. 15 weitere Pinen sind bereits bestellt. Auch weggesperrt werden sollen die Figuren nicht, sagt Rick Botmann, sondern bleiben?
6: Natürlich Anfassobjekte für Kinder, beliebte Fotomotive. Die Pine-Figuren, die werden gestreichelt, die werden gesucht.
0: Am ehemaligen Stadttor suchen Touristen schon nach der nächsten Pine. Und währenddessen sucht die Polizei nach Hinweisen zum Verbleib der einen, die rund 300 Meter weiter weg fehlt.
7: Robin Hartmann über die geklaute Bronzefigur in Pirna.
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7: Heute vor 25 Jahren starb die Herausgeberin der Washington Post, Katharine Graham. Sie spielte eine entscheidende Rolle bei der Aufdeckung des Watergate-Skandals. Lutz Hanker erinnert an sie.
9: Ihre Freunde nennen sie Kay. Sie selbst nennt sich Fußabtreter-Ehefrau. Sie kutschiert die Kinder zur Schule, richtet das Haus ein und schmeißt schicke Dinnerpartys. Ihr Mann Phil ist Anwalt. Er leitet eine biedere Lokalzeitung, die Washington Post. So gut, so langweilig. Bis sich am 3. August 1963 alles ändert. Ihr Mann nimmt sich das Leben und die schüchterne Kay ist plötzlich Verlegerin und Managerin in einer Welt voller Männer. Da braucht es Mut, Zähigkeit und Kampfgeist, vor allem wenn man in die Enge getrieben wird.
10: You know, I'm really not very tough, but if you're cornered, you have no choice but to fight.
9: 1971 kommt so ein Moment. Ein Schuhkarton mit geheimen Dokumenten landet auf dem Schreibtisch eines Redakteurs der Post. Die sogenannten Pentagon-Papiere dokumentieren auf 4000 Seiten die systematischen Lügen der Regierung im Vietnamkrieg.
11: Sie haben die Genfer Konvention gebrochen und sie haben den Kongress belogen und das Volk. Sie haben gewusst, wir können nicht gewinnen und unsere Jungs trotzdem in den Tod geschickt.
9: Katharine Graham und ihr Chefredakteur Ben Bradley stehen vor einer hochriskanten Entscheidung.
12: Wenn wir das veröffentlichen, stehen wir nächste Woche vor dem obersten Gericht.
13: Und das bedeutet?
14: Wir könnten alle ins Gefängnis kommen.
9: Aber die Verlegerin behält die Nerven.
13: Lasst es uns tun. Wir machen's. Wir bringen es.
9: Die Macht des Papiers und die Wut des Präsidenten.
15: No reporter from the Washington Post is ever to be in the White House again.
9: Fortsetzung folgt. Und zwar genau ein Jahr später, im Juni 1972, mit einem dilettantischen Einbruch und einem aufmerksamen Wachmann.
16: Open door at the Watergate Office Building. Possible burglary. See the security guard. You take it.
9: Offenbar sollten mitten im Präsidentschaftswahlkampf Wanzen in der Zentrale der Demokraten installiert werden. Vieles deutet darauf hin, dass die Drahtzieher im Weißen Haus sitzen. Womöglich wusste sogar Richard Nixon davon.
17: I had no prior knowledge of the Watergate break-in.
9: 2 Lokalreporter der Post, Bob Woodward und Carl Bernstein, enthüllen nach und nach den Watergate-Skandal. Mit der Rückendeckung ihrer Chefin.
18: Sagen Sie Ihrer Herausgeberin, sagen Sie Katie Graham, dass sie mit ihren Titten in die Heißmangel gerät, wenn das gedruckt wird.
9: 1974 tritt Richard Nixon zurück.
17: I shall resign the presidency effective at noon tomorrow.

0: Erst jetzt wird aus dem einstigen Käseblatt eine Speerspitze des investigativen Journalismus und aus dem Unternehmen ein moderner Medienkonzern, dank Katharine Graham. Nach Watergate gilt sie lange als mächtigste Frau der USA. Heute gehört die Post Amazon-Gründer Jeff Bezos und steckt in der Krise. Abos werden gekündigt, Mitarbeiter entlassen. Bezos nennt die Zeitung seine schlechteste Investition. Katharine Graham würde sich im Grabe umdrehen. Die Frau, die Richard Nixon stürzte, starb am 17. Juli 2001. Heute vor 25 Jahren.
1: Weißt du, was mein Mann über Zeitungsmeldungen gesagt hat? Er nannte sie die erste Rohfassung der Geschichte. Ist gut, oder?
2: Und das war der Stichtag von Lutz Hanker.
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4: Mit Finn Hornberg. Ist ein Deutscher schuld am Ausscheiden der Engländer? Die englische Presse knöpft sich Thomas Tuchel nach der Niederlage im WM-Halbfinale vor. Auch für viele England-Fans ist klar, die Wechsel waren zu defensiv und er hat sich damit vercoacht. Auf den Zug springt auch Thomas Müller auf. In einem Video auf Instagram wird er sein Unverständnis über die defensive Taktik los. Geht es für Thomas Tuchel als englischer Bundestrainer weiter? Burkhard Hupe mit der Einschätzung.
5: Thomas Tuchel weiß, was ihm jetzt blüht. Er hat das in der einen oder anderen Form schon ein paar Mal erlebt. In Dortmund, bei Paris Saint-Germain, beim FC Chelsea oder beim FC Bayern. Ein Trainer hat also eine Idee. Die Idee funktioniert überhaupt nicht und plötzlich bläst der Wind von vorn.
6: We try to help, but of course the responsibility is on the coach.
5: Auch in England gibt es viele Millionen Nationaltrainer. Und die hatten gerade angefangen, diesen etwas sonderbaren, exotischen Trainer aus Deutschland zu mögen. Jetzt macht die junge Liebe erstmal Pause. Die Boulevardzeitung The Sun und The Mirror.
7: Das geht auf Tuchels Konto. Fans kritisieren Tuchels feige Auswechslungen. Tuchels Wechsel gehen nach hinten los.
5: Ex-Nationalspieler Joe Hart in der BBC.
7: Tuchel hat früh auf Defensive gesetzt und damit auf seine Art gesagt, dass er nicht genug Glauben ans Team hatte.
5: Doch ist das wirklich so einfach? Zu defensiv gewechselt und dann alles verspielt? Wer 1-0 führt, der stets verliert, zumindest gegen Argentinien.
8: Dann haben wir aufgehört, Fußball zu spielen. Und es war ein kompletter Momentum-Switch eigentlich in die falsche Richtung. Von uns aus gesehen waren 1-0 vorne, haben komplett aufgehört, Fußball zu spielen und aktiv zu verteidigen.
5: Offenkundig besaß die englische Mannschaft letztlich nicht mehr genügend Reserven, um sich dem bulligen Angriffsspiel der Argentinier entgegenstellen zu können. Und für diesen Treibstoffmangel konnte Tuchel allerhand Gründe anführen.
8: Wir haben in Mexiko gespielt und Reisestrapazen und dann haben wir in Miami gespielt in der Hitze und extrem viele Flugstunden und Flugmeilen in den Knochen. Ich glaube, dass wir uns das ein bisschen angesehen haben.
5: Doch davon will in London, Manchester, Liverpool, Birmingham oder Newcastle zumindest im Moment niemand etwas hören. Zu tief sitzt die Enttäuschung, wieder so dicht dran gewesen zu sein und doch weiter mit der unerfüllten Titelsehnsucht leben zu müssen. Mannschaftskapitän Harry Kane hat das ganz gut auf den Punkt gebracht.
7: Wir haben an die Tür zum Finale geklopft. Wir waren wieder dicht dran. Aber es fehlt dieses eine Puzzleteil in der entscheidenden Phase eines Turniers. Die WM hat so viel Kraft gekostet. Wir haben auch mental so viel investiert. Aber ja, es fehlt wieder dieses eine Puzzleteil.
5: Dieses Puzzleteil muss Thomas Tuchel jetzt unbedingt finden. 2 Jahre hat er dafür längstens noch Zeit und Vertrag, wenn man ihn denn lässt. Abgerechnet wird dann endgültig bei der Euro 2028 in Großbritannien.
4: Also heißt es weiter abwarten. Auf der 12. Etappe der Tour de France sichert sich ein Belgier den Sieg im Massensprint. Tim Merlier, sein 3. Sieg im Massensprint auf der Tour in diesem Jahr. Bester deutscher Sprinter war Max Kanter als 7. Er konnte die hohe Pace aber am Ende nicht mehr wirklich mitgehen. Überschattet wurde der Zielsprint von einem schweren Sturz. Heute geht es für die Radprofis auf der 13. Etappe von Dole nach Belfort. Auf was müssen sich die Fahrer da gefasst machen, Holger Gerska?
9: Die Sprintertage sind vorbei. Mit seinem 3. Etappensieg krönte sich Tim Merlier aus Belgien zum besten Sprinter dieser Tour, während der Däne Mats Pedersen das grüne Trikot des vielseitigsten Fahrers mit in die Berge nimmt. Die heutige 13. Etappe ist nur ein kleiner Appetithappen auf das, was da noch kommt. Aber die leichteste der beiden Bogesen-Etappen mit Start in Dole und Ziel in Belfort führt in der letzten Rennstunde über den Ballon d'Alsace mit einem 10 Kilometer langen Anstieg. Also ist das Teilstück definitiv nichts mehr für Sprinter. Der Sieger dürfte der schnellste einer Ausreißergruppe sein. Mit 206 Kilometern ist es die längste Etappe dieser Tour.
4: 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Etappe der Tour de France können Sie live ab 13.30 Uhr in der ARD-Mediathek oder auf sportschau.de verfolgen.
2: Und das war der Sport mit Finn Hornberg.
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10: Um 1.30 Uhr mit Wolfgang Berger. Kanzler Merz und Präsident Macron haben am Vorabend des deutsch-französischen Ministerrats ihre engen persönlichen Beziehungen betont. Merz unterstrich, beide sähen sich in dieser Woche schon zum zweiten Mal. Der Kanzler äußerte sich mit Blick auf das Ukraine-Treffen und die Militärparade zum französischen Nationalfeiertag in Paris. Letztere sei ein wirklich bewegendes Ereignis gewesen, so Merz bei der Begrüßung Macrons auf Schloss Bensberg. Der Präsident nannte es sehr wichtig, dass sein Freund Kanzler Merz an seiner Seite gewesen sei. Laut iranischen Medienberichten hat das US-Militär zwei Brücken im Süden des Irans angegriffen. Bei den jüngsten Attacken auf die Provinz Hormuzgan seien die beiden Bauwerke beschädigt worden, berichtete die Nachrichtenagentur Fars unter Berufung auf die Provinzverwaltung. Im Zuge des Angriffs seien zwei Menschen getötet und vier weitere verletzt worden, hieß es weiter. US-Präsident Trump hatte zuvor gedroht, die Angriffe im Iran auf Kraftwerke und Brücken auszuweiten. Die AfD in Nordrhein-Westfalen steckt in einer Krise. Der Landesverband ist in zwei unterschiedliche Lager gespalten. Jetzt hat die AfD-Spitze in Berlin den Landesverband aufgefordert, seinen Parteitag in Marl abzubrechen. Aus Berlin Gabor Hallas.
11: Die Bundesvorsitzenden Alice Weidel und Tino Chrupalla begründen das mit erheblichen Risiken, die Landesliste einwandfrei aufzustellen. In einem Schreiben, das dem ARD-Hauptstadtstudio vorliegt, nehmen die Bundesvorsitzenden Weidel und Chrupalla den Landesvorsitzenden Vinzenz in die Verantwortung. Es bestünden erhebliche Anhaltspunkte, dass bei der Kandidatenaufstellung für die Landtagswahl Wahlgrundsätze verletzt worden seien. Delegierte seien bedroht oder erheblich unter Druck gesetzt worden. Es liege in der Verantwortung des Landeschefs, ein Debakel auszuschließen.
10: Die britische Regierungspartei Labour bekommt heute einen neuen Vorsitzenden. Die Kür des früheren Bürgermeisters von Greater Manchester, Burnham, ist ohne Gegenkandidaten Formsache. In der Folge wird der 56-Jährige am kommenden Montag von König Charles mit der Regierungsbildung beauftragt. Burnham folgt auf Keir Starmer, der im Juni als Parteichef zurückgetreten war. Premier bleibt Starmer formal noch bis zur Amtsübergabe. Am Donnerstag führte ihn seine letzte große Dienstreise in die Ukraine. Burnham wird der 7. britische Premier binnen 10 Jahren. Das Wetter in Deutschland. Im Nordosten oft klar, sonst teils kräftige Schauer und Gewitter. Tiefstwerte 20 bis 13 Grad. Tagsüber gebietsweise heiter, vermehrt Schauer und Gewitter, örtlich Unwettergefahr durch heftigen Starkregen, Hagel und Sturm. Höchstwerte 22 bis 30 Grad. Am Samstag zum Teil einzelne Schauer, auch freundliche Phasen 19 bis 28 Grad. Am Sonntag im Westen mehr Sonne, im Osten Schauer und Gewitter bei 17 bis 25 Grad. Das waren die Nachrichten.
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12: Um 1.33 Uhr zunächst auf die A3 Passau Richtung Linz. Zwischen Passau Süd und Pucking 6 Kilometer Stau. A5 Karlsruhe Richtung Frankfurt, zwischen Karlsruhe Nord und Bruchsal 4 Kilometer Stau. A6 Heilbronn Richtung Nürnberg, zwischen Schwäbisch Hall und Ilshofen-Wolpertshausen 5 Kilometer Stau bei einer Baustelle. A7 jetzt Fulda Richtung Kassel, zwischen Fulda Nord und Hünfeld-Schlitz 4 Kilometer Stau dort. A8 München Richtung Salzburg, zwischen Achenmühle und Felden 8 Kilometer stockender Verkehr. Die A23 Heide Richtung Hamburg ist zwischen Elmshorn und Tornesch wegen Bergungsarbeiten gesperrt. Die Umleitung über die U126 und die A565 noch Meckenheim Richtung Bonn, die ist zwischen Bonn-Poppelsdorf und Bonn-Endenich wegen Bauarbeiten bis 5 Uhr in der Früh gesperrt. Kommen Sie gut an.
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12: Mit Carsten Wick im Studio. Hallo. Es war eine Pressekonferenz der besonderen Art. Spontan ruft der abgesetzte Verteidigungsminister Fedorow am Donnerstagmittag zu einem Briefing. Es kommen nicht nur Journalisten, auch viele ukrainische Abgeordnete wollen verstehen, was hinter seiner Entlassung steckt. Und Fedorow hält mit seiner Kritik nicht zurück. Armeechef Syrsky habe alle Reformideen und Initiativen blockiert. Statt Probleme zu lösen, habe er Intrigen geschmiedet, wettert Fedorow. Viele Menschen in der Ukraine sahen in Fedorow einen Hoffnungsträger hatten auf systematische Reformen in der Armee, im Verteidigungsministerium und bei der Mobilisierung gehofft. Wer Fedorows Posten nun übernehmen soll, ist unklar. Rebecca Barth berichtet.
13: Einmal alles neu. Unter diesem Motto scheint der aktuelle Regierungsumbau in der Ukraine zu stehen. 11 neue Minister bestätigt das ukrainische Parlament am Mittwoch im Amt. Überschattet aber werden die Ereignisse von der Absetzung des in der Bevölkerung beliebten Verteidigungsministers Michailo Fedorow. Tausende Menschen protestieren in mehreren Städten des Landes. Fedorow bleibe im Team, gibt sich Präsident Zelensky zunächst zuversichtlich. Nur in welcher Rolle, darüber werde er später nachdenken. Doch dass es dazu kommt, daran gibt es in der Ukraine große Zweifel. Michailo Fedorow hält auf einer eilig einberufenen Pressekonferenz mit seiner Kritik nicht zurück. Besonders im Fokus Armeechef Oleksandr Sirski. Alle Initiativen, die wir vorgeschlagen haben, wurden blockiert. Sirski ist nicht bereit, Probleme offen anzusprechen. Stattdessen ist er bereit, an persönlichen Treffen teilzunehmen, Intrigen zu spinnen und zu denken, das Problem sei eine Medienkampagne gegen ihn und nicht die Dinge, die tatsächlich schieflaufen. Er hat ein Ultimatum gestellt. Anstatt sich zu überlegen, wie man Russland asymmetrisch besiegen kann, hat er überlegt, wie er das Land spalten kann. Und das ist ein großes Problem. Und dabei belässt es der entlassene Minister nicht. 11 Hauptprobleme der ukrainischen Streitkräfte habe er identifiziert, fährt Fedorow fort. Die Armee würde lediglich auf taktischer Ebene kämpfen. Niemand werde für irgendetwas zur Verantwortung gezogen. Konstante Lügen und das Blockieren von Initiativen würden Reformbemühungen behindern. Es ist ein verbaler Schlag in aller Öffentlichkeit gegen Armeechef Sirski, an dem der ukrainische Präsident weiter festhält. Es gibt Probleme mit der Mobilmachung. Und obwohl mir klar ist, dass es hier sehr schwierig ist, einen Mechanismus zu finden, ist dieses Problem bislang nicht gelöst. Und wenn wir also über Probleme an der Front, in den Brigaden, in den Wehrämtern sprechen, dann müssen diese Probleme gelöst werden. Ich sage nicht, welcher der beiden Seiten das lösen muss. Ich bin der Meinung, dass Verteidigungsminister und Armeechef das gemeinsam tun müssen. Der Konflikt zwischen dem jungen Minister und dem erfahrenen Armeechef hatte sich in den vergangenen Monaten angebahnt. Fedorow war erst im Januar ins Amt gekommen und startete selbstbewusst und mit ambitionierten Plänen, sagt der Politologe Oleksiy Haran. Der Grund war, dass Fedorow jemand war, der seine eigene Meinung hatte, und zwar eine recht entschiedene. Er forderte notwendige Veränderungen, und zwar nicht nur im Verteidigungsministerium, sondern auch in anderen Bereichen. Er versuchte, das System transparenter zu machen und Ausschreibungsverfahren einzuführen. Am Abend macht Zelensky dann öffentlich, wer nun auf Fedorow folgen soll. Jewgeni Chmara, aktuell an der Spitze des Inlandsgeheimdienstes SBU, soll übernehmen. Zunächst als Interimsminister.
12: Meist reichen Zahlen nicht aus, um das Leid dahinter wirklich zu begreifen, aber sie zeigen die Dimension. Weltweit hungern rund 673 Millionen Menschen. Kriege wie im Sudan und im Nahen Osten verschärfen die Lage. Gleichzeitig steht für humanitäre Hilfe immer weniger Geld zur Verfügung. Und vor diesem Hintergrund hat die Welthungerhilfe heute ihre Jahresbilanz für 25 vorgestellt. Matthias Bartsch berichtet.
14: Die Zahl der Hungernden verharrt auf hohem Niveau. Weltweit haben rund 670 Millionen Menschen nicht genug zu essen. Die wichtigste Ursache sind dabei nach wie vor kriegerische Konflikte. Aber auch der Klimawandel mit Starkregen und Dürren spiele eine zunehmend wichtige Rolle, betont die Präsidentin der Welthungerhilfe, Marlene Thieme.
15: In manchen Regionen Afghanistans können Menschen nicht mehr leben, weil der Regen inzwischen vollständig ausbleibt, während in Pakistan die Felder durch zunehmend starke Fluten immer wieder überschwemmt werden.
14: In anderen Regionen ist es nicht ganz so dramatisch. Aber auch hier sei ein strategisches Umdenken im Kampf gegen den Hunger notwendig, so der Generalsekretär der Organisation Matthias Mogge. Vom reinen Reagieren auf Wetterextreme zu vorausschauendem Handeln. So könnte beispielsweise mit Hilfe meteorologischer Dienste die Bodenfeuchte gemessen und damit frühzeitig eine sich anbahnende Dürre erkannt und gehandelt werden.
16: Hier müssen wir jetzt anfangen, sofort Menschen zu helfen, zum Beispiel die Tiere zu impfen, Tieren zusätzliches Futter zu geben, Menschen aber auch Bargeld zum Beispiel zu geben, damit sie sich ernähren können, bevor sie in eine Lage geraten, wo sie alles verkauft haben, ihre Tiere gestorben sind, sie selber womöglich ums Überleben ringen oder sogar vielleicht sterben. Und da sagen wir, frühzeitig planen und dann auch frühzeitig reagieren.
14: Um wirksame Maßnahmen einzuleiten, braucht es jedoch Geld und den politischen Willen, vor allem der reichen Länder. Und daran mangle es nicht nur seitens der USA. Auch die Bundesregierung habe die Mittel für humanitäre Hilfe und Entwicklungszusammenarbeit drastisch gekürzt und weitere Kürzungen angekündigt.
15: Im aktuellen Regierungsentwurf zum Bundeshaushalt 2027 wird die Halbierung der humanitären Hilfe fortgeschrieben. Die Titel Krisenbewältigung, Wiederaufbau, Infrastruktur und Transformation der Agrar- und Ernährungssysteme im BMZ-Haushalt werden überproportional zwischen 30% und 40% gekürzt. Obwohl Hunger- und Armutsbekämpfung als prioritäre Bereiche in der Strategie des Bundesministeriums für wirtschaftliche Zusammenarbeit und Entwicklung festgelegt wurden.
14: Angesichts dieser Kürzungen rückt das Ziel in die Ferne, dem sich die Welthungerhilfe verpflichtet sieht. Eine Welt ohne Hunger, so wie es die Vereinten Nationen in ihren Nachhaltigkeitszielen bis 2030 anvisiert hatten.
3: Wirtschaft.
12: Die großen US-Banken haben im vergangenen Quartal so viel Geld verdient wie kaum jemals zuvor. Und das deutet auf eine florierende US-Wirtschaft hin. Aber beim zweiten Blick, da zeigen sich auch Risiken, die nicht zu unterschätzen sind. Heidi Radwilas berichtet aus unserem Börsenstudio in Frankfurt.
17: Die Bilanzen der großen US-Banken würden den meisten vermutlich sehr langweilig erscheinen. Wirtschaftsexperten und Aktieninvestoren dagegen warten geradezu gespannt darauf. Denn wie gut oder schlecht das Geschäft der Finanzriesen läuft, gilt als Frühindikator dafür, wie gut oder eben schlecht es um die US-Wirtschaft bestellt ist. Nachdem die größten US-Geldhäuser aktuell ihre Zahlen für das zweite Quartal des Jahres vorgelegt haben, spricht Christina Barnier, Professorin für Banking und Finance an der Justus-Liebig-Universität in Gießen, von wörtlich grandiosen Ergebnissen.
18: Das war auch so erwartet worden, aber nichtsdestotrotz, wir reden hier über Gewinnzuwächse zwischen 40% und 80%. Das ist schon ganz außergewöhnlich, dass wir so ein Quartal sehen.
17: Auch Aktieninvestoren waren trotz hoher Erwartungen offenbar teils positiv überrascht. Kurz nach Bekanntwerden der Zahlen legten die Papiere der US-Großbanken Bank of America, JP Morgan, Morgan Stanley und Goldman Sachs deutlich zu, bis zu 9%. Die Banken waren im abgelaufenen Quartal wesentlich beteiligt am Going Public von SpaceX in den USA, dem größten Börsengang der Geschichte. Christina Barnier.
18: Insgesamt lief das Investmentbanking wahnsinnig gut in dem zweiten Quartal, dementsprechend dann auch die positive Reaktion.
17: Das Investmentbanking begleitet unter anderem Börsengänge und betreut Firmenzusammenschlüsse und Akquisitionen, sogenannte M&A-Deals. Und da sei in den USA noch einiges geplant, zum Beispiel Börsengänge, sagt Finanzprofessorin Barnier.
18: Anthropic steht noch an, OpenAI, also gerade im Tech-Bereich passiert da noch viel und das zeigt eben auch, die Konjunkturen in den USA brummt. Man sieht es auch an den M&A-Deals, die auch noch ausstehen.
17: Auch das klassische Kreditgeschäft, das Verleihen von Geld unter anderem an Unternehmen für Investitionen, laufe stabil. Ein gutes Zeugnis für die US-Wirtschaft. Noch. Trotz der global angespannten Lage wegen des Iran-Kriegs. Und genau hier liegt das Problem. Die Situation bleibt fragil, auch wegen der Zickzack-Politik von US-Präsident Donald Trump. Die Energiepreise steigen wieder sprunghaft an. Die Angst geht um, dass die gerade etwas stärker als erwartet zurückgegangene Inflation wieder angeheizt werden könnte. Hendrik Leber, Geschäftsführer der Investmentgesellschaft Akatis, gibt mit Blick auf die USA zu bedenken.
19: Die Konsumausgaben sind komplett auf Kredit gebaut. Wenn die Inflation kommt, müssen die Zinsen ein Stückchen hoch, um die Inflation zu stoppen. Das wiederum wirkt die Wirtschaft ein wenig ab und auch die Konsumlust der Privaten.
17: Das hätte negative Folgen für die Wirtschaft, erklärt Leber.
19: Von daher glaube ich, dass im Moment wir einen guten Höhepunkt erreicht haben, aber es nicht unbedingt in dem gleichen Tempo nach oben weitergeht, sondern eher seitwärts, vielleicht auch im kleinen Rückschritt.
17: Der sich dann vermutlich allen voran in den Bilanzen der US-Banken ablesen lassen wird.
12: Heidi Radwilas berichtete.
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12: Die Theaterlandschaft in Deutschland ist einzigartig und im Theater passiert auch in Zeiten knapper Kassen eine ganze Menge. Das zeigt das Beispiel des Theaters Baden-Baden. Es ist mit seinem Theaterlabor für Kinder und seinem Jugendclub sehr erfolgreich und es setzt auf ein Theatererlebnis jenseits der klassischen Abendvorstellung. Ulrike Alex hat für ihre Deutschland-Reportage das Theaterlabor besucht.
21: So kennen wir das Theater. Der Gong ruft uns in den Zuschauerraum. Wir sinken in den Theatersessel. Gleich geht der Vorhang auf und die große Schauspielkunst darf sich entfalten. Theater ist aber auch das.
22: Da könnt ihr lenken, wo die stehen. Dann stellt ihr euch nicht davor und dann stellen sich alle.
23: Genau. Ihr könnt euch da auch gegenseitig helfen, weil manchmal merkt man gar nicht, dass man gerade mit dem Rücken zum Publikum steht. Und dann kann man einfach sagen, also nicht sagen, aber vielleicht so ein bisschen so...
21: Ferienworkshop im Theater in Baden-Baden, das sogenannte Theaterlab. Kinder zwischen 9 und 12 studieren in wenigen Tagen ein selbstentwickeltes Stück ein. Jasper ist begeistert.
24: Mir hat am besten gefallen, dass wir auch die Geschichte von Peter Pan weitererzählt haben und dann halt auch unsere eigene Traumwelt erfunden haben und dann es so weiterspielen.
21: Und was so ein richtiges Theaterlabor ist, das gewährt auch Einblicke in die Welt hinter der Bühne.
25: Also ich fand es toll, dass wir bei den Masken drin waren und dass wir von diesem Schön und das Biest, von diesem Biest das hier drüber sehen durften und anfassen durften und die Perücke aufziehen.
21: Soweit Rebekkas Ausflug in die Werkstätten. Und für ihre Freundin Fumi war wichtig,
26: dass wir zusammen ein Stück überlegt haben und nicht alleine.
21: Und damit das alles möglich wird, braucht es viel Organisation und Begeisterung für die Arbeit mit den jüngsten Schauspielfans. Isabel Dachsteiner ist Theaterpädagogin. Sie will, dass auch Kinder aus sogenannten Brennpunktschulen in Sachen Theater nicht außen vor bleiben.
27: Theaterpädagogik ist immer ganz viel Beziehungsarbeit. Also versuchen, dort in die Einrichtung zu gehen, in Kontakt zu kommen und die Kinder dann für diese Projekte zu begeistern.
21: Geklappt hat das auf alle Fälle bei Clara, Emilia, Kian und Pauline und 8 weiteren Jugendlichen. Sie gehören zum Jugendclub U22 und haben das Stück Stell dir vor entwickelt, das sich mit unserer Zukunft im Jahr 2065 beschäftigt. Es geht um Selbstoptimierung, Gruppendruck und Leistungsgesellschaft. Für die jungen Darsteller eine Möglichkeit, sich ganz anders zu erleben.
28: Beim Theaterspielen kann ich einerseits die Realität vergessen, weil ich mich mit neuen Dingen beschäftige, aber gleichzeitig auch besser verstehen, was um mich herum vorgeht.
29: Kann ich viele verschiedene Rollen ausprobieren und wissen, wie verschiedene Situationen aus anderen Perspektiven aussehen.
30: Kann ich Spaß haben mit Freunden und dem Publikum etwas geben.
31: Kann ich etwas über Emotionen lernen und mich so besser in Menschen hineinversetzen.
21: Wochenlang proben sie und führen das Ergebnis mehrfach im Theater im Kulissenhaus auf. Mit Bühnenbild, Kostümen, Sound und Lichtregie, wie bei jedem anderen Stück hier. Und eben auch mit der Unterstützung aus dem ganzen Haus. Damit wird Theater zu mehr als einem hübschen Hobby.
32: Für mich ist Theater eine neue Möglichkeit, um Geschichten kennenzulernen.
33: Wie ein zweites Zuhause.
34: Eine Chance, in die Welt in anderer Perspektive zu sehen.
35: Ein wichtiger Teil meines Lebens.
36: Für mich ist Theater ein Ort, an dem ich sein kann.
21: Sagen David, Mira, Leon, Artem und Eduardo. Und wie sieht das die Theaterpädagogin Isabel Dachsteiner? Wann ist so eine Produktion des Jugendclubs ein Erfolg?
27: Für mich ist es dann gelungen, wenn die Gruppe danach, und das merkt man eigentlich immer, wenn die Gruppe nach so einer Premiere wirklich zusammengewachsen ist und man dann weitere und nächste Projekte machen kann. Und ich eine Nachhaltigkeit spüre.
21: Sarah Exner lebt quasi diese Nachhaltigkeit. Mit 8 Jahren hat sie im Kinderclub angefangen. Jetzt ist sie 17 und macht im Theater ihr freiwilliges soziales Jahr.
37: Ich bin hier in der Bühnentechnik. Also ich arbeite auf der Bühne, hinter der Bühne hauptsächlich. Bei den Bühnenaufbauten oder Umbauten während der Vorstellung zum Beispiel. Und dann ist es schon immer mal wieder ganz interessant, wenn man bedenkt, ich kenne viele von diesen Menschen jetzt schon seit mehr als 10 Jahren, was mehr als die Hälfte meines Lebens ist. Also das ist schon echt cool.
0: Für Sarah ist das Theater ein fester Bestandteil ihrer Biografie geworden. Was braucht es, damit Theater auch jenseits des Bühnenraums so wichtig wird? Theaterpädagogin Isabel Dachsteiner muss nicht lange überlegen.
1: Kontinuität spielt eine ganz große Rolle in der Theaterpädagogik. Und wenn wir die Theater auch in Richtung Stadtgesellschaft öffnen wollen und den Menschen, egal ob jung oder alt, auch die Möglichkeit geben wollen, mitzumachen, mitzugestalten, mitzumischen, dann bedeutet es in erster Linie auch, dass wir präsent sind. Und dafür brauchen wir Personal.
0: Gutes Stichwort für meine nächste Gesprächspartnerin.
2: Hallo, ich mache Ihnen die Schranke auf und bringe Sie zu unserer Intendantin, Frau Nicola May.
0: Nicola May ist seit 22 Jahren Intendantin am Theater Baden-Baden. Mit Ende der aktuellen Spielzeit hört sie auf. Aber noch ist sie Chefin von rund 80 Mitarbeiterinnen und Mitarbeitern. Arbeitgeber sein, Kunstvermittler sein und sich gleichzeitig mit massiven Sparzwängen konfrontiert sehen. Wie geht sie damit um?
3: Also das eine ist, dass man natürlich bestimmte Sparmaßnahmen versuchen umzusetzen, weil wir ja sehen, dass die Kommune kein Geld hat. Auf der anderen Seite versuchen wir aber, uns unentbehrlich zu machen und auch in guten Dialog auch mit der Stadtpolitik zu sein. Das Problem ist halt, alles, was man kurzfristig einspart, verliert man sofort an den Einnahmen. Und das ist eigentlich im Moment mein Hauptjob, das auch klar zu machen. Man will ja nicht sagen, nein, wir machen da nicht mit. Können ja nicht sagen, bei den Schulen regnet es durch die Decke, aber wir müssen hier unsere Kunst machen. Nur wenn wir jetzt von jetzt auf gleich 50.000 Euro einsparen sollen und machen eine Produktion weniger, dann haben wir natürlich auch nicht das Geld, was diese Produktion einspielen würde. Und das heißt, eine größere Einsparung hat einen langen Vorlauf. Das braucht einfach Zeit. Wir sind jetzt nicht so ein riesiges Haus, aber wir sind doch durch Verträge, durch Verbindlichkeiten, nicht zuletzt durch das Gebäude selber, was ja auch so wunderschön ist, aber auch gepflegt werden soll. Dieser Tanker kann nicht so schnell eine Vollbremsung machen.
0: Und damit das Theater Luft und Zeit für seine Aufgaben bekommt, gibt es Unterstützung aus der Bürgerschaft. Die Patronatsgesellschaft besteht schon seit 1952. Aktueller Präsident ist Dr. Christian Bader.
4: Die Patronatsgesellschaft für Theater und Philharmonie in Baden-Baden ist gegründet worden aus dem Impuls heraus, dass die Stadtgesellschaft sich gegen Pläne der Landesregierung damals gestellt hat, das Ensembletheater abzuschaffen hier in der Stadt. Und damit erklärt sich auch so ein bisschen der Name. Patronat ist mehr als ein Förderverein. Wir sind natürlich auch ein Förderverein. Wir fördern das Theater auf Projektbasis, zum Beispiel in den Aktivitäten für Kinder, Jugendliche und junge Erwachsene. Aber es hat eben auch diese Schutzfunktion, die in dem Wort Patronat zum Ausdruck kommt. Wir sind genau wieder in diesen Diskussionen gewesen, die damals zur Gründung geführt haben. Und da ist es, glaube ich, ganz gut, wenn ein Akteur wie wir eben auch sich einbringen kann, die Perspektive der Zuschauer zum Tragen zu bringen.
0: Für die Zukunft des Theaters in Baden-Baden ist Simon Meinreis zuständig. Er ist der Nachfolger von Nicola May. Ab September beginnt seine erste Spielzeit als Intendant und ich treffe ihn mitten in Baden-Baden unter den schattigen Kolonnaden. Wo soll's denn hingehen mit dem Theater?
5: Ich hoffe, dass die Zukunft des Theaters Baden-Baden die vielen jungen Leute sind, die bei uns mitspielen und mitmachen werden und jetzt schon dabei sind. Und genau diesen Übergang will ich gestalten. Ein Theater in die Zukunft führen, was sowohl politisch als auch finanziell immer mehr unter Druck gerät und wo man Antworten geben muss. Und wir werden uns sehr mit Themen in der Stadt beschäftigen und mehr Menschen das Gefühl geben wollen, dass dieses Theater sie angeht. Und dieses Theater ist in einer Stadt, die europäisch geprägt ist, die seit Anbeginn eine europäische Identität hat. Und darauf werden wir setzen und damit hoffentlich Glanzpunkte setzen und voller Optimismus daran gehen, dass klar ist, das Theater Baden-Baden ist ein Ort für die Zukunft.
0: Und dann soll auch die Zukunft das letzte Wort haben. In Gestalt von Eduardo aus dem Jugendclub.
6: Ohne Theater wäre die Welt grau.
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7: Kultur.
12: Für kleine und unabhängige Verlage ist dieser Preis besonders wichtig, der Deutsche Verlagspreis, verliehen vom Kulturstaatsminister Wolfram Weimer. In diesem Jahr wird er jedoch in einem geänderten Verfahren vergeben. Nach dem Eklat um den Deutschen Buchhandlungspreis, bei dem Kulturstaatsminister Wolfram Weimer mehrere von der Jury ausgewählte Buchhandlungen strich, gibt es jetzt ein zusätzliches Beratungsgremium. Jonas Kühlberg berichtet.
8: Zauselbuchhandlungen. Mit diesem Wort hat Jörg Thaddäus diese Woche für Wirbel gesorgt. So bezeichnete der neue Juryvorsitzende des Deutschen Verlagspreises im Spiegel jene Buchläden, denen Kulturstaatsminister Weimer wiederum die Auszeichnung beim Deutschen Buchhandlungspreis verweigert hatte. Die Kulturszene kommentierte prompt. Ungeschickter hätte Thaddäus nicht in seine Aufgabe starten können. Aber wie sieht das der Moderator und Autor selbst?
9: Ja, das ist ja eine faszinierende Welt. Der Deutsche Verlagspreis zeichnet ja jetzt Verlage aus, üblicherweise, die nicht riesengroße Umsätze unter 3 Millionen Euro haben. Und da sind einfach Buchbegeisterte, Veröffentlichungsbegeisterte. Und deswegen stelle ich mir das als eine sehr schöne Aufgabe vor bisher.
8: Der Verlagspreis ehrt kleine, unabhängige Verlage mit besonders interessanten Programmen. 3 herausragende Häuser erhalten je 50.000 Euro, bis zu 79 weitere je 18.000 Euro. Für viele Verleger eine überlebenswichtige Finanzspritze. In der Buchbranche ist man nach dem Eklat um den Deutschen Buchhandlungspreis alarmiert. Im Frühjahr hatte Wolfram Weimer 3 Buchhandlungen vom Preis ausgeschlossen, mit Verweis auf angebliche verfassungsschutzrelevante Erkenntnisse, ohne diese offenzulegen. Dem zugrunde liegt das sogenannte Haber-Verfahren. Mittel des Bundes werden dabei nur an Institutionen vergeben, die durch den Verfassungsschutz als unbedenklich eingestuft wurden. Katharina Meyer von der Kurt-Wolf-Stiftung erklärt, was jetzt anders laufen soll.
10: Wir waren der Auffassung, dass das Haber-Verfahren auf gar keinen Fall in diesem Zusammenhang einzusetzen ist. Und wir uns natürlich als Branche dagegen verwehren, dass wir alle als Verlage beispielsweise Geschäfte machen mit Buchhandlungen, die möglicherweise nicht auf dem Boden der Verfassung stehen.
8: Geht es nach Wolfram Weimer, soll beim Verlagspreis jetzt alles besser laufen. Thomas Koch vom Börsenverein des Deutschen Buchhandels warnt davor, den Verlagspreis politisch zu überfrachten.
11: Wir haben relativ schnell Gespräche gefordert und der Kulturstaatsminister hat aber schon auf der Leipziger Buchmesse auch signalisiert, dass er zu Gesprächen bereit ist. Also das heißt, von uns kam der Anstoß, aber die Bereitschaft wurde schnell erklärt und dann gab es auch konstruktive Gespräche, um ein neues Verfahren zu finden.
8: Das Ergebnis dieser Gespräche, Börsenverein und Kurt-Wolf-Stiftung sollen die Jury beim Verlagspreis beraten. Anders als beim Buchhandlungspreis soll dabei Transparenz gewährleistet werden, erklärt Thomas Koch.
11: Wenn jetzt wieder mal ein Zweifel aufkäme beim Kulturstaatsminister über einen möglichen Preisträger, Preisträgerin, dann würde er nicht eigenständig handeln, sondern würde uns und die Kurt-Wolf-Stiftung als beratendes Gremium hinzuziehen. Und es gibt sogar die Möglichkeit auch, dass der betroffene Verlag selbst auch Stellung nimmt.
8: Doch die Kritik reißt nicht ab. Die Verlegerin Claudia Gerke vom Konkursbuchverlag kommentierte gegenüber dem RND zum Beispiel, der Verlagspreis sei kein von der Politik unabhängiger Preis mehr. Denn die letzte Entscheidung über die Auszeichnung fällt auch künftig der Kulturstaatsminister. Doch das ist eigentlich nicht neu. Auch als die damalige Kulturstaatsministerin Monika Grütters den Preis 2019 initiierte. Jurychef Jörg Thaddäus bezieht in der inhaltlichen Debatte klar Position.
9: Wir machen da als Medien mitunter einen Riesenzinnober draus, weil merkwürdigerweise ist der Kulturstaatsminister einer teilweise konservativen Regierung, teilweise konservativen, na hoppala. Und der Kulturbetrieb ist das, was er ist. Er ist oft eine Vorfeldorganisation der anderen politischen Seite und dementsprechend gibt es da Konflikte und ich habe da überhaupt keine Lust, mich daran zu beteiligen.
8: Im Oktober zur Frankfurter Buchmesse wird sich zeigen, ob das neue Verfahren hält, was es verspricht. Katharina Meyer von der Kurt-Wolf-Stiftung bringt die Hoffnung der Buchbranche auf den Punkt.
10: Für mich wäre ein gutes Ergebnis, wenn die Jury sozusagen eine Auswahl trifft, eine neutrale und gut begründete, solide Auswahl.
8: Diesmal soll die Jury also das letzte Wort behalten, auch wenn formal der Kulturstaatsminister weiter entscheidet, wem er die Preise aushändigen will.
12: Der Deutsche Verlagspreis am 9. Oktober wird er verliehen. Hier bei uns jetzt gleich die Nachrichten und anschließend bringt sie dann Milad Kupay gut informiert in den neuen Tag. Mein Name ist Carsten Fick, Ihnen noch eine angenehme Nacht.

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1: Um 2 Uhr mit Wolfgang Berger. Die Regierungen aus Deutschland und Frankreich treffen sich heute auf Schloss Augustusburg in Brühl bei Köln. In den Gesprächen geht es um Handels- und Technologiethemen, vor allem aber auch um die Verteidigungspolitik. Kanzler Merz hatte den französischen Präsidenten Macron gestern Abend bereits auf Schloss Bensberg empfangen. Markus Sambale in Brühl erklärt, was heute auf der Tagesordnung steht.
2: Auf Schloss Augustusburg in Brühl sind dann auch viele Minister und Ministerinnen beider Regierungen dabei. Es gibt eine gemeinsame Kabinettssitzung, Handels- und Technologiethemen stehen da unter anderem auf der Tagesordnung. Vorher machen Friedrich Merz und Emmanuel Macron einen Besuch auf dem Flieger Horst Nörvenich. Da sind Eurofighter-Kampfjets der Bundeswehr stationiert. Da tagt dann der gemeinsame Verteidigungs- und Sicherheitsrat von Deutschland und Frankreich. Es geht um die Zukunft von Rüstungsprojekten, nachdem gerade das Prestigeprojekt eines gemeinsamen Kampfjets geplatzt ist.
1: Die USA und der Iran haben in der Nacht neue Angriffswellen gestartet. Iranischen Informationen zufolge hatten zunächst die USA mehrere Brücken im Süden des Landes getroffen. 2 Menschen seien getötet und 4 verletzt worden. Zudem soll der Flughafen Iran-Schah im Südosten des Landes beschossen worden sein. Daraufhin griff die iranische Armee nach eigenen Angaben US-Hubschrauber und Aufklärungsflugzeuge in Bahrain mit Drohnen an. US-Präsident Trump will sich in der Nacht mit einer Rede an seine Landsleute richten. Die Ansprache ist für 3 Uhr deutscher Zeit geplant. Der Republikaner könnte dabei seine verlorene Präsidentschaftswahl 2020 erneut zum Thema machen, berichteten mehrere Medien. Er und viele seiner Verbündeten haben immer wieder das Narrativ bedient, dass es Betrug bei der Wahl gegeben habe. Dabei ist das längst und vielfach widerlegt. Die AfD-Bundesspitze hat ihren Landesverband in NRW aufgefordert, die Aufstellung der Landtagskandidaten abzubrechen. Die Parteichefs Weidel und Chrupalla sehen so wörtlich erhebliche Anhaltspunkte dafür, dass bei der bisherigen Kandidatenaufstellung Wahlgrundsätze verletzt worden seien. Demnach könnten stimmberechtigte Delegierte bedroht oder erheblich unter Druck gesetzt worden sein. Der Landesvorstand werde aufgefordert, die Aufstellungsversammlung, die heute fortgesetzt werden soll, abzubrechen, hieß es weiter. Das waren die Nachrichten. Und hier noch das Wetter in Deutschland. Im Nordosten oft klar, sonst teils kräftige Schauer und Gewitter, Tiefstwerte 20 bis 13 Grad. Tagsüber gebietsweise heiter, vermehrt Schauer und Gewitter, örtlich Unwettergefahr durch heftigen Starkregen, Hagel und Sturm, Höchstwerte 22 bis 30 Grad. Am Samstag zum Teil einzelne Schauer, auch freundliche Phasen 19 bis 28 Grad. Am Sonntag im Westen mehr Sonne, im Osten Schauer und Gewitter bei 17 bis 25 Grad. Es ist 2.03 Uhr.
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3: Sieht überschaubar aus. 2 Meldungen haben wir da. Einmal die A23 Heide Richtung Hamburg zwischen Elmshorn und Tornesch. Wegen Bergungsarbeiten gibt's hier eine Sperrung. Die Umleitung führt über die U126. Und dann noch die A556 Meckenheim Richtung Bonn zwischen Bonn-Poppelsdorf und Endenich. Eine Sperrung wegen Bauarbeiten bis 5 Uhr früh. Gute Fahrt!
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3: Aus dem Studio von NDR Info in Hamburg ab jetzt mit Milad Kupay. Hallo, herzlich willkommen. Der Bundesfinanzminister Lars Klingbeil und Bundesjustizministerin Stefanie Hubig, die wollen härter gegen Steuerhinterziehung vorgehen. Dafür haben sie einen gemeinsamen Aktionsplan vorgelegt. Der sieht unter anderem vor, die Straffreiheit bei einer Selbstanzeige abzuschaffen und den Strafrahmen auf bis zu 15 Jahre Haft zu erhöhen. Durch Steuer- und Finanzkriminalität entgehen dem Staat jährlich viele Milliarden Euro, schätzungsweise sogar bis zu 100 Milliarden. Mario Kubina berichtet.
4: Die Pressekonferenz läuft erst seit ein paar Minuten. Da wird Bundesfinanzminister Lars Klingbeil sehr grundsätzlich.
5: Wir haben ein gemeinsames, klares Ziel. Die Ehrlichen in unserer Gesellschaft dürfen nicht die Dummen sein.
4: Steuerhinterziehung als Gerechtigkeitsproblem. So sieht es auch Klingbeils Kabinettskollegin Stefanie Hubig. Die Bürger müssten sich darauf verlassen können, dass Regeln für alle gelten, sagt die Justizministerin. Und?
6: Jeder hinterzogene Euro fehlt. Bei den Schulen, bei der Polizei, bei der Bahn, bei der Justiz. Steuerhinterziehung entzieht unserem Gemeinwesen die materielle Grundlage.